0: Duisburg Richtung Essen ist zwischen Kreuz Duisburg und Kreuz Kaiserberg wegen Bauarbeiten in beiden Richtungen bis 5. Oktober gesperrt. Die A40 Duisburg Richtung Essen im weiteren Verlauf zwischen Mülheim an der Ruhr, Winkhausen und Heißen. Eine Sperrung wegen Bauarbeiten in beiden Richtungen bis 5 Uhr. Die A42 Dortmund Richtung Kamp-Lindfort ist zwischen Herne-Baukau und Krange wegen Bauarbeiten in beiden Richtungen bis Dienstag früh gesperrt. Dann die A45 Gießen Richtung Hagen ist zwischen Lüdenscheid und Lüdenscheid Nord wegen Bauarbeiten bis 5 Uhr in beiden Richtungen gesperrt. Die A48 Dernbach Richtung Koblenz ist in Richtung Koblenz zwischen Dernbach und Bendorf-Neuwied und in der Gegenrichtung zwischen Bendorf-Neuwied und Höher-Grenzhausen wegen Brückenarbeiten bis 5 Uhr früh gesperrt. Dann die A52 Mönchengladbach Richtung Düsseldorf. Zwischen Kreuz Nersen und Kreuz Karst eine Sperrung bis Donnerstag früh wegen Bauarbeiten. Die A215 Neumünster Richtung Kiel ist zwischen Kreuz Kiel West und Mitte wegen Bauarbeiten bis 5 Uhr früh gesperrt. Und die A671 Mainz Richtung Wiesbaden zwischen Gustavsburg und Hochheim Süd eine Sperrung wegen einer Baustelle betrifft beide Richtungen bis ca. 4 Uhr, also noch gute 2 Stunden.
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0: Aus dem Studio von NDR Info in Hamburg mit Milat Kupay. Die Schweiz und die Neutralität gehört untrennbar zusammen und ist auch das wesentliche Geschäftsmodell des Landes. Geld, auch aus Unrechtsregimen, wird seit langem in dem Land bei seinen Banken geparkt. Nun beteiligt sich die Schweiz seit dem Kriegsbeginn in der Ukraine an den Russland-Sanktionen, liefert aber keine Waffen. Das ging einer Initiative nicht weit genug. Sie wollte noch mehr Neutralität. Das aber ging den Schweizern zu weit. In einer Volksabstimmung haben sie die Neutralitätsinitiative abgelehnt. Patricia Wern.
2: Es war ein deutliches Ergebnis. Rund 70% der Schweizerinnen und Schweizer lehnten es ab, die Neutralität ihres Landes zu verschärfen. Die Schweizer Neutralität ist bereits seit 1848 Teil der Verfassung. Bei der Abstimmung heute ging es nun darum, wie stark sich die Schweiz international einbringen kann und soll. Etwa mit Sanktionen gegen Kriegsparteien oder ob solche Beteiligungen künftig ausgeschlossen werden. Eine Mehrheit entschied sich gegen eine starre Auslegung und stattdessen für eine flexible Handhabe. Gerade wegen der vielen internationalen Krisen und Konflikte, sagt Cedric Wermuth, der Co-Präsident der Sozialdemokratischen Partei der Schweiz, die gegen die Initiative war.
3: Die Menschen haben gesagt, trotz der schwierigen Weltlage, ja, wir wollen die Neutralität, aber eine mit Haltung. Eine, die sagt, wir verurteilen Völkerrechtsverbrechen, und zwar egal, ob der amerikanische Präsident, der russische Präsident oder sie in Gaza oder im Sudan geschehen. Das ist die Erwartung der Bevölkerung, und damit hat sie recht.
2: Hätte eine Mehrheit der Schweizer stattdessen für die Initiative gestimmt, wären Sanktionen gegen kriegführende Länder nur noch erlaubt gewesen, wenn sie vom UN-Sicherheitsrat beschlossen worden wären. An EU-Sanktionen hätte sich die Schweiz nicht mehr beteiligen können. Auch die sicherheitspolitische Kooperation mit Militär- und Verteidigungsbündnissen wäre kaum noch möglich gewesen. Einschränkungen, die die Schweizer offensichtlich nicht hinnehmen wollten. Vor allem Russlands Krieg in der Ukraine habe eine große Rolle gespielt, sagt Stefan Rietiker, der Präsident der Pro-Schweiz-Organisation, dem Jahrlager der Initiative.
4: Ich denke, die Gegner der Initiative hatten mit dem Sanktionsverbot bzw. der Anti- oder die Pro-Putin-Initiative einfach ein Argument zur Hand, das sehr schwer bekämpft werden konnte. Da hat ein psychologisches Momentum mitgespielt. Das müssen wir zur Kenntnis nehmen.
2: Ähnlich sieht es die Nationalrätin Monika Rüger von der Schweizerischen Volkspartei, SVP, zu der auch der Mitinitiator des Volksentscheids, der frühere Bundesrat Christoph Blocher, gehört.
5: Ich glaube, das Problem ist jetzt bei der Neutralitätsinitiative tatsächlich die Angst gewesen mit Russland, mit dem Krieg, mit den Sanktionen. Hier fehlt es uns wahrscheinlich schon, das glaubwürdig rüberzubringen, dass Sanktionen eben gerade die Ärmsten in den Ländern betrifft. Und Angst war noch nie ein guter Ratgeber bei politischen Abstimmungen.
2: Im Vorfeld der Initiative hatte Russland offen für ein Ja geworben. Die Sprecherin des Außenministeriums argumentierte, die Schweiz verliere ihre Glaubwürdigkeit als neutrales Land durch die Sanktionen gegen Russland. Die Gegner der Initiative, zu der auch die Schweizer Regierung und das Parlament gehörten, hoben dagegen immer wieder hervor, dass Neutralität im rechtlichen Sinne nicht dasselbe sei wie Gesinnungsneutralität und man dadurch nicht an Glaubwürdigkeit verliere. Die Schweiz könne sehr wohl Werte haben, sich für diese einsetzen und sich für das Völkerrecht

0: Abstimmungen. Rund die Hälfte der stimmberechtigten Schweizer hat von ihrem Recht der direkten Demokratie Gebrauch gemacht.
1: Die Schweizer haben die Neutralitätsinitiative abgelehnt. Das war ein Bericht von Patricia Wern. Wir schauen nach Südafrika. Dort kursieren seit dem Ende der Apartheid vor über 30 Jahren immer mehr Schusswaffen. Seitdem sorgt die Bandenkriminalität immer wieder für Schlagzeilen. Und in den vergangenen Jahren gibt es zunehmend Racheakte zwischen verfeindeten Banden, die in der Prostitution, aber auch im Drogenhandel aktiv sind. Jetzt kamen bei 2 Attacken in verschiedenen Landesteilen mindestens 27 Menschen ums Leben. Über 20 werden mit schweren Verletzungen in Krankenhäusern behandelt. Unser Korrespondent Stefan Überbach fasst die Ereignisse zusammen.
2: Südafrika erlebt eins der blutigsten Wochenenden seit vielen Jahren. Die Medien des Landes sprechen von einer tödlichen Horrornacht. Die meisten Opfer werden aus einem Township 80 Kilometer westlich der Millionenmetropole Johannesburg gemeldet. Dort hatten laut Polizei 8 schwer bewaffnete Männer eine gut besuchte Taverne überfallen und mit automatischen Gewehren vom Typ AK-47 zunächst auf Gäste vor dem Lokal geschossen, dann auf die Besucher im Innenraum. Im Kugelhagel starben 17 Menschen, darunter 4 Frauen. Mindestens 15 Schwerverletzte wurden in Krankenhäuser gebracht. Anschließend sollen die Täter die Mobiltelefone der Opfer gestohlen und vor der Bar mehrere Autos angezündet haben. Die Fahndung läuft auf Hochtouren. Der Bruder eines der Todesopfer sagte dem Nachrichtenkanal ENCA: Als ich hierher kam, fand ich meinen Bruder dort in der Taverne liegen. Ich weiß nicht, was passiert ist oder wie das Ganze angefangen hat, aber sie sagen, es sei eine Gruppe von Leuten gewesen. Sie kamen mit Sammeltaxis an und schossen dann einfach auf alle, die sich dort befanden. Inzwischen gibt es zwar erste Hinweise auf die möglichen Drahtzieher, aber noch keine Festnahmen. Ein Racheakt gilt als nicht ausgeschlossen. In dem Lokal war vor einem Monat ein Mann erschossen und ein weiterer verletzt worden. In der Region schürfen viele illegale Bergleute nach Gold. Die Behörden sprechen von einem gezielten Angriff und warnen ausdrücklich vor voreiligen Schlüssen. Allerdings wird als Hintergrund für das Blutbad eine Auseinandersetzung im kriminellen Milieu vermutet. Das gilt auch für 2 weitere Attacken der vergangenen Nacht in der Provinz Western Cape. In der Nähe von Kapstadt sind bei einem Angriff auf einen Grillplatz 10 Gäste erschossen und 11 weitere verletzt worden. Bei einer Schusswaffenattacke auf ein Auto in der Armensiedlung Khayelitsha starben 4 Menschen. Häufig geht es bei solchen Bluttaten um Machtkämpfe unter rivalisierenden Banden, die in Drogenhandel, Schutzgelderpressung und Prostitution verwickelt sind und sich brutale Kämpfe um Territorien liefern. Erst am Dienstag waren bei einem ähnlichen Überfall in der Nähe der Hafenstadt Durban 11 Menschen getötet worden. Südafrikas Staatspräsident Ramaphosa sagte, Gewalt in diesem Ausmaß könne und dürfe so nicht weitergehen. Dem müsse ein Ende gesetzt werden und seine Regierung werde die dafür notwendigen Maßnahmen ergreifen. Die klare Anweisung an unsere Sicherheitskräfte lautet, dass wir das Ausmaß von Kriminalität und Gewalt verringern müssen. Wir können kein Land sein, in dem Menschen einfach zu Waffen greifen und wahllos auf andere schießen und dadurch die Menschen in Südafrika in Unsicherheit und Angst versetzen. Südafrika hat eine der höchsten Mordraten der Welt. Im Land sind viele illegale Waffen im Umlauf, darunter auch automatische Sturmgewehre. Die Gewaltbereitschaft gilt besonders in den armen Vierteln, wo vor allem junge Leute kaum Perspektiven haben, als überdurchschnittlich hoch. Laut aktuellen Statistiken kommen jeden Tag rund 70 Menschen gewaltsam ums Leben. Tatorte von Massenschießereien sind laut Polizei häufig illegale Bars, weil dort viel Alkohol konsumiert wird und Streitereien schnell außer Kontrolle geraten. Außerdem gelten die Lokale als Hotspots der organisierten Kriminalität. Südafrikas Regierung hatte schon vor Monaten die Armee zur Unterstützung der Polizei beim Kampf gegen die grassierende Bandengewalt mobilisiert, bislang aber ohne durchschlagenden Erfolg.
1: 2.13 Uhr ist es.
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1: Seit 8 Wochen ist Carsten Linnemann nicht mehr CDU-Generalsekretär, sondern Bundesgesundheitsminister. Am kommenden Mittwoch ist der erste wichtige Tag für ihn im Kabinett. Dann bringt er dort seinen Gesetzentwurf zur Pflege ein. Ein Entwurf, der überwiegend von Linnemanns Vorgängerin Nina Wagen erarbeitet wurde.

0: Einen Punkt daraus hat der neue Gesundheitsminister aber schon zurückgenommen. Die Abzüge bei den Rentenpunkten für pflegende Angehörige, die kommen nicht. Im Bericht aus Berlin wollte Anna Engelke aus dem ARD-Hauptstadtstudio von Carsten Linnemann wissen, welche Punkte er am Mittwoch einbringen will.
1: Also dieses Gesetz ist ja seit Monaten im Leben sozusagen. Es wird diskutiert in der Bundesregierung und das habe ich sozusagen übernommen von Frau Waken. Und ich habe gesagt, an dem Punkt, wo es um die pflegenden Angehörigen geht, mache ich keine Abstriche. Das sind rund 4 Millionen Menschen in Deutschland, die zu Hause pflegen. Und die stützen das komplette System. Übrigens tragen die auch dazu bei, dass die Gesellschaft zusammenhält. Das sind
2: aber
1: die stillen Helden unseres Alltages. Und deswegen habe ich gesagt, der Punkt ist mir wichtig. Da gibt es keine Abstriche. Mhm. Wir müssen die pflegenden Angehörigen unterstützen. Und das Geld muss natürlich gegenfinanziert werden. Und darüber ringen wir.
2: Wie soll es gegenfinanziert werden? Also wo wird es Abstriche geben? Werden Sie bei den Pflegestufen was verändern, wie Nina Waken sich das überlegt hatte? Oder auch bei den Beteiligten von Angehörigen, dass die mehr in die Pflicht genommen werden, wenn es darum geht, Pflegeplätze der Eltern mitzubezahlen?
1: Es ist ein Sammelsurium an Punkten. Eigentlich ist alles so geblieben. Es geht jetzt nur um den Punkt, wie können wir das gegenfinanzieren, wenn wir bei den pflegenden Angehörigen keine Abstriche machen. Da gibt es unterschiedliche Debatten, also, da geht es um die Beitragsbemessungsgrenze, da geht es um Dynamisierung, da geht es um den sogenannten 43c. Wie gehen wir in den Heimen mit den Zuzahlungen um? Gibt es einen Deckel? Ja oder nein? Das sind die Sachen, die wir jetzt besprechen.
2: Jetzt hat sich die SPD an diesem Wochenende zu Wort gemeldet und ist auf die Bremse getreten und hat gesagt, also bei diesem Entwurf fürs Kabinett würden sie bei nichts mitmachen, was in irgendeiner Art und Weise die weitere Kürzung in der Pflege bedeuten würde. Gehen Sie davon aus, dass Sie das noch hinbekommen?
1: Also keiner will Kürzungen. Also wenn Sie mich fragen, möchte ich am liebsten das Geld.
2: Ja, aber Sie müssen ja kürzen, es fehlen ja 8 Milliarden im
1: nächsten Jahr. Ja, man kann kürzen, man kann aber auch sagen, wir schaffen Bilanzwahrheit. Der Staat hat faktisch in die Pflegekasse gegriffen während Corona. Die Pflegeversicherung hat 5 Milliarden dem Staat aus guten Gründen geliehen. Und es gab damals die Zusage, dass das Geld zurückkommt, die sogenannten Corona-Hilfen. Wenn das Geld jetzt aus dem Finanzministerium beispielsweise zurückkommt, hätten wir viel mehr Spielraum, als wir heute haben.
2: Aber nochmal bei den Kürzungen. Können Sie da nochmal konkret werden? Was kommt da Mittwoch ins Kabinett?
1: Ja, es ist die Frage. Die SPD zum Beispiel sagt jetzt, wir brauchen einen Deckel.
2: Ein Pflegedeckel,
1: dass beispielsweise man nur 1.500 Euro dazu zahlt. Das kann man diskutieren, aber die Wahrheit ist, man würde 300 Euro sparen. Denn die 1.500 Euro werden angesetzt von den Pflegekosten, von den pflegebedingten Kosten. Das sind 1.800 minus 1.500 sind 300. Wir würden das Problem nicht lösen. Und deshalb plädiere ich für eine Kommission, dass wir jetzt sozusagen nicht nur Pflaster aufkleben, sondern eine erste Hilfe leisten, damit weiter die Leistungen ausgezahlt werden an die Pflegebedürftigen und die Beiträge stabil halten. Und in einem zweiten Schritt wollen wir Ende Oktober eine Kommission einrichten, die strukturell die Pflegeversicherung fit macht für die 30er Jahre.
2: Also machen Sie den Pflegedeckel nicht mit?
1: Nochmals, das sind Diskussionen, die laufen im Hintergrund. Ich warne nur davor, dass wir jetzt so tun, als ob damit auch nur im Ansatz ein Problem gelöst ist. Die Pflegeversicherung ist strukturell unterfinanziert. Jedes Jahr fehlen 10% der Ausgaben. Das sind rund 10 Milliarden, sage ich jetzt mal Pi mal Daumen. Und wenn wir das nicht strukturell ändern, dass man mit den Einnahmen auskommt, was an Ausgaben rausgeht, werden wir die Zukunft im Pflegesystem nicht gewinnen.
2: Und dann noch eine Frage zu der gesetzlichen Krankenversicherung. Da gibt es ein Sparpaket, das verabschiedet wurde. Und jetzt hat bei uns einer der Chefs der größten Krankenversicherungen gesagt, ob damit die Beiträge im nächsten Jahr stabil bleiben, da stehen die Chancen 50-50. Können Sie garantieren, dass die Beiträge für die gesetzliche Krankenversicherung im nächsten Jahr stabil bleiben?
1: Garantieren kann ich es nicht, aber ich arbeite Tag und Nacht dafür. Wir werden jetzt nochmal ein Paket verabschieden, wo wir nochmal 700 Millionen Euro sparen werden. Das gehört nochmal zu dem Beitragsstabilisierungsgesetz. Das ist damals abgemacht worden, weil die Krankenhäuser noch 495 bzw. 550 Millionen bekommen. Ich mache das Tag und Nacht. Warum? Weil die Beiträge stabil halten bleiben müssen. Mitte Oktober trifft sich der Schätzerkreis. Der wird entscheiden, ob die stabil bleiben. Das ist mein vorrangigstes Ziel, damit wir Deutschland wettbewerbsfähig machen, damit die Arbeitskosten nicht weiter ausufern und Arbeitnehmer und Arbeitgeber Planungssicherheit haben.
0: Sagt Carsten Linnemann, der Bundesgesundheitsminister von der CDU. Wie passt der Islam in eine westliche Gesellschaft? Am 27. September 2006, da tagte in Berlin zum ersten Mal die Deutsche Islamkonferenz, die diese Frage in einem Dialogprozess klären sollte. Matthias Bertsch hat mit Menschen gesprochen, die die Islamkonferenz 20 Jahre nach der ersten Sitzung ganz unterschiedlich bewerten.
3: Burhan Kesici und Sedan Ateş sind beide Muslime. Und doch könnte ihr Blick auf die Deutsche Islamkonferenz kaum unterschiedlicher sein. Kesici ist Vorstandsvorsitzender des Islamrats für die Bundesrepublik Deutschland, einem der vier großen muslimischen Verbände, die Wolfgang Schäuble vor 20 Jahren zum Gespräch geladen hatte.
4: Es wurde eigentlich alles angezweifelt, was man gesagt hat, hatte man den Eindruck. Und wir Muslime haben uns in der Defensive gefühlt, sodass man sich verteidigen musste. Und schlimm an der ganzen Sache war, glaube ich, dass eine ehrliche Diskussion nicht stattgefunden hat.
3: Resümiert Kesici. Grund dafür waren die unterschiedlichen Interessen. Während die muslimischen Verbände das Ziel verfolgten, als Religionsgemeinschaften weitgehende Autonomie zu erhalten, sei es der Politik vor allem um Fragen der Sicherheit gegangen.
4: Es gab nach dem 11. September radikale Muslime, mit denen wir genauso Probleme gehabt haben wie die deutsche Gesellschaft. Sie waren aber nicht in unseren Gemeinden drin. Aber es wurde so dargestellt, als ob die gewaltbereiten Menschen bei uns in den Gemeinden aktiv wären und von uns unterstützt wären oder zumindest, ob unsere Gemeinden genauso radikal wären und ähnlichem. Das war eine sehr, sehr starke Diskussion und kann mich noch daran erinnern, wo man uns aufgefordert hat, die Radikalen in den eigenen Reihen an das Bundesministerium zu denunzieren, ja, und ähnlichem, wo wir gesagt haben, die haben wir nicht.
3: Das stimme nicht, wirft Sedan Ateş ein. Die Frauenrechtlerin, die später die erste liberale Moschee in Berlin gründete, hat er als Einzelperson an der ersten Islamkonferenz teilgenommen.
5: Wir müssen darüber sprechen, dass innerhalb der muslimischen Gemeinschaft radikale Personen existieren, die die Religion nutzen, um zu begründen, dass sie das Recht haben, andere Menschen zu töten. Und wir müssen gemeinsam als Muslime daran arbeiten, herauszubekommen, wie wir das verhindern können. Prävention, Intervention, all das können wir besprechen. Das war unser Anliegen. Das war auf der Seite der Individualpersonen, die an der Islamkonferenz teilgenommen haben.
3: Doch mit diesem Anliegen gerieten die liberalen Muslime in Konflikt mit den Islamverbänden, die weniger über intolerante und gewaltbereite Strömungen im Islam reden wollten, sondern mehr über antimuslimischen Rassismus. Ein Streit, der bis heute anhält, sagt sie.
5: Die Art, wie man mit mir redet, ist teilweise wirklich sehr unterirdisch. Und deshalb kann ich nicht sagen, dass diese Dialoge oder Auseinandersetzungen zu irgendwas geführt haben. Nein, es geht um Deutungshoheit und Machtkampf.
3: Den scheinen die Verbände gewonnen zu haben. Zur bislang letzten Phase der Deutschen Islamkonferenz waren nur noch Vertreter von Verbänden und Organisationen zugelassen. Doch auch Burhan Kesici fühlt sich nicht als Sieger. In den letzten 20 Jahren initiierte die Islamkonferenz islamwissenschaftliche Institute an deutschen Universitäten und die Ausbildung von Imamen. Doch anstatt dabei mit den großen islamischen Verbänden zusammenzuarbeiten, versuche die Politik Parallelstrukturen zu schaffen, ärgert sich Kesici. Der Islamrat habe sich deswegen aus der Islamkonferenz zurückgezogen.
0: 20 Jahre Islamkonferenz, ein Bericht war das von Matthias Bertsch. Für einen neuen Job in eine andere Stadt ziehen, das machen viele. Aber für eine Dampfeisenbahn? Auf Rügen in Mecklenburg-Vorpommern, da hat Simon Schomecker jemanden getroffen, der genau das getan hat. Aus Nordrhein-Westfalen ging es auf Deutschlands größte Insel zum rasenden Roland. Ein beruflicher Neustart unter Dampf.
6: Am Bahnhof in Göhren auf Rügen steht ein Dampfzug des rasenden Rolands. Die in schwarz und rot glänzende Dampflok schnauft, so als könne sie es kaum erwarten, endlich loszufahren. Damit das auf den Pfiff des Zugführers hin wirklich funktioniert, hat Sebastian Zündorf auf dem Führerstand schon dafür gesorgt, dass die Lok buchstäblich unter Dampf steht. Der gebürtige Niederrheiner arbeitet seit wenigen Wochen als Heizer bei der Schmalspurbahn und muss auf viele Dinge achten.
7: Dass halt ausreichend Wasser im Kessel ist, dass wir ausreichend Druck haben zum Fahren. Die Feuerführung ist dann natürlich wichtig, von Göhren hoch zum Jagdschloss. Da geht es halt dann auf, ich glaube, 58 Meter über Normalnull. Da muss man also schon richtig Feuer machen, damit der Lok unterwegs halt nicht der Dampf ausgeht.
6: Mit etwa 30 km/h fährt die Bahn über die Insel Rügen und verbindet die Seebäder am Südostzipfel, darunter Binz, Sellin und Göhren. Thomas Schneider, kaufmännischer Leiter der betreibenden Eisenbahngesellschaft Press, erklärt:
8: Wir sind ganz normaler öffentlicher Personennahverkehr, nur dass bei uns ein Dampflok davor hängt.
6: Sebastian Zündorf war 25 Jahre Live-Tontechniker. Sein wichtigster Grund für den Wechsel zur Dampfeisenbahn ist der spürbare Kostendruck in der Veranstaltungsbranche. Zündorf nennt große Firmenfeste als Beispiel, durch die ihm wichtige Einnahmen weggebrochen sind. Gleichzeitig pflegt der 45-Jährige ein Faible für historische Eisenbahnen, das er schon früh im Feldbahnmuseum Ökofen bei Mönchengladbach auslebte.
7: Da habe ich 2024 meine Kesselwärterprüfung gemacht.
6: Somit kann Zündorf bei Dampfmaschinen aller Art für den sicheren Betrieb sorgen. Als er im Frühjahr 2026 einen Rügenurlaub plante, schaute er auf die Webseite der Bäderbahn, sah dort Stellenangebote für Lokführer und Heizer und bewarb sich. Thomas Schneider erzählt:
8: Zwischen ungefähr 10 bis 15 Bewerber gibt es sicherlich für die reine Heizertätigkeit, wo Sebastian eine Besonderheit ist, dadurch, dass er schon Fachkenntnisse mitbringt.
6: Dank des Kesselwärterscheins fährt Sebastian Zündorf also auf der Überholspur und kann bereits das nächste Ziel ins Auge fassen, fährt Thomas Schneider fort.
8: Es bietet sich an, dass man da als Heizer mindestens 3-4 Jahre erfahren ist, um dann die Ausbildung zum Dampflokführer machen zu können.
6: Tatsächlich ist das auch der Wunsch von Sebastian Zündorf. Laut Thomas Schneider ist er der erste Heizer, der gebürtig aus dem Westen stammt. Zündorf freut sich nun über regelmäßiges Einkommen und feste Arbeitszeiten, was er als selbstständiger Tontechniker nicht kannte. Dennoch:
7: Nach 25 Jahren schmeißt man das nicht einfach weg und sagt, haha, schönen Tag noch, sondern da hängen viele Erinnerungen dran.
6: Darum ist Sebastian Zündorf der Bäderbahn dankbar dafür, dass sie ihn für den einen oder anderen Tontechnikjob freistellen kann.
9: Sport. Mit Martin Roschitz. Die deutsche Fußballnationalmannschaft hat bisher im ganzen Kalenderjahr 2026 in nur einer Partie kein Gegentor kassiert. Das war kurz vor der WM in einem Testspiel gegen Finnland. Auch im zweiten Spiel unter Jürgen Klopp kassierte das DFB-Team einen Gegentreffer und der führte zur 0:1 Niederlage gegen Griechenland in Augsburg beim Heimdebüt des neuen Bundestrainers Stefanie Bacic.
10: Der Mann dieses Spiels heißt Dimitris Kobelis und er trägt die griechischen Farben blau und weiß. Der Torschütze aus der 74. Minute nach langem Ball aus der eigenen Hälfte. Christos Zollis, der Ex-Düsseldorfer, legt ihn in die Mitte ab und Kobelis schießt. Kimmich fälscht ab, Alex Nübel kann nichts halten und so verliert Deutschland hier am Ende bei der Heimpremiere des neuen Bundestrainers Jürgen Klopp mit 0:1. Die Chancen waren da, Adeyemi hatte zwei richtig gute in der ersten Hälfte, Conte, der Debütant von der TSG Hoffenheim, hatte einen in der ersten, einen in der zweiten. Sie haben die Chancen nicht genutzt, sie waren teilweise zu unpräzise, sie waren aber auch da, sie hatten Phasen, die auch stark waren, die gut waren und Jürgen Klopp, der guckt jetzt ganz schön konsterniert und weiß, er hat noch einiges vor sich auf seiner To-Do-Liste, was besser werden muss in den nächsten Wochen.
9: Der angesprochene Jürgen Klopp fand nach seinem misslungenen Heimdebüt in Augsburg folgende Worte:
11: Die Aufstellung, die Zusammensetzung, die vielen Wechsel, geht alles zu 100% auf meine Kappe. Das ist so, das war so die Idee, dass wir jetzt hier einen tiefstehenden griechischen Gegner nicht komplett auseinandernehmen, ohne in Schlüsselszenen, in einzelnen Momenten, wo uns vielleicht das Spiegel ein bisschen gefedert oder ein herausragender Torwart einen Riesenball rausgeholt hat. Das war klar. Das Spiel heute nicht hoch zu gewinnen damit oder nicht zu gewinnen damit, hätte ich jetzt wirklich auch leicht leben können. Verlieren darf es nicht.
9: So die Analyse von Jürgen Klopp, die sich mit der Einschätzung seiner Spieler deckt. Auch mit der von Abwehrchef Jonathan Tah.
12: Wir hatten natürlich ein paar Möglichkeiten, wo wir gefährlich werden. Und wenn wir die nutzen, sieht das Spiel vielleicht auch anders aus. Aber das haben wir nicht gut genug genutzt. Und dann am Ende haben sie natürlich ihre Umschaltmomente für sich genutzt, das gut gemacht, sind zu der ein oder anderen Möglichkeit gekommen und den einen machen sie dann halt rein.
9: Griechenland ist nun Tabellenführer mit 6 Punkten. In einer Woche kommt es erneut zum Duell mit den Griechen, dann auswärts. Zunächst geht's für die deutsche Mannschaft am Donnerstag in München weiter gegen das noch punktlose Tabellenschlusslicht Serbien. Die Serben haben wie schon gegen Griechenland auch im zweiten Heimspiel gegen die Niederlande eine 1:2 Niederlage kassiert. Im kanadischen Montreal stand einer der letzten Höhepunkte einer langen Straßenradsaison an. In Abwesenheit des verletzten Tadej Pogacar versprach das Straßenrennen der Männer besonders spannend zu werden, und das wurde es auch.
13: Wenn vier Favoriten sich streiten, freut sich ein Fünfter. In einem dramatischen Finale krönte sich Brandon McNulty zum neuen Weltmeister. Der US-Amerikaner fuhr die letzten 30 Kilometer allein, die Verfolger kamen zu spät. Michael Matthews aus Australien verblüffte auf Platz 2, der mitfavorisierte Ex-Weltmeister Mathieu van der Poel wurde Dritter. Aber mit Brandon McNulty hatten sie alle nicht gerechnet, auch nicht der ehemalige deutsche Meister Georg Zimmermann.
14: Ein Jahr jünger als ich, Brandon McNulty, von daher kenne ich ihn gut. Wir sind die ganzen Nachwuchskategorien miteinander gefahren, von daher großer Sportsmann.
13: Georg Zimmermann war letztlich als 38. Bester des deutschen Teams. Ihm und auch Florian Lipowitz fehlte in der entscheidenden Situation rund 70 Kilometer vor dem Ziel gar nicht viel, um die Topgruppe zu erwischen. Bei Florian Lipowitz 2 Monate nach seinem Schlüsselbeinbruch bei der Tour de France kein Wunder.
15: Mir hat einfach der Punch gefehlt. Ich glaube, da war ich ganz gut positioniert, aber ich konnte heute einfach nicht richtig tief gehen. Ich konnte ein bestimmtes Tempo fahren und dann war einfach nicht mehr drin.
13: So beendet die deutsche Mannschaft diese WM mit einer Bronzemedaille, errungen am ersten Tag von Franziska Koch im Einzelzeitfahren.
9: Holger Gersker berichtete von der Straßenrad-WM in Montreal.
0: Und das war der Sport mit Martin Roschitz.
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17: Um 2.30 Uhr mit Wolfgang Berger. Bundesgesundheitsminister Linnemann lehnt die Vorschläge der SPD für eine Reform der Pflegeversicherung ab. Es geht unter anderem um einen sogenannten Pflegedeckel. Aus Berlin Oliver Neuroth.
18: Der Pflegedeckel sieht vor, dass ein bestimmter Eigenanteil von Pflegebedürftigen im Heim eine Grenze nicht überschreitet, mittelfristig 1.500 Euro im Monat. Das wären knapp 300 Euro weniger als im Moment. Hier setzt die Kritik von Gesundheitsminister Linnemann an. Nach seinen Worten löst eine Entlastung in dieser Höhe nicht das Grundproblem, nämlich dass die Heimrechnungen pro Monat insgesamt oft 3.000 Euro und mehr betragen. Im ARD-Bericht aus Berlin sagt Linnemann, man dürfe jetzt nicht nur Pflaster aufkleben, sondern müsse erste Hilfe leisten. Der CDU-Minister will im Oktober eine Kommission einrichten, die strukturell die Pflegeversicherung fit machen soll für die 2030er Jahre.
17: In der Nähe eines Luftwaffenstützpunktes im Südwesten Englands hat die Polizei 5 Männer festgenommen. Ihnen wird die Vorbereitung einer Terrortat vorgeworfen. Aus London Franziska Hoppen.
19: In der Nacht zu Sonntag hat die Polizei einen Hinweis auf 3 verdächtige Fahrzeuge bekommen, die offenbar in Richtung des Luftwaffenstützpunktes RAF Fairford unterwegs waren. Und daraufhin sind die Polizisten ausgerückt und haben dann im nahegelegenen Dorf Welford diese Wagen gestoppt und 5 Männer festgenommen. Erstmal wegen des Verdachts auf Verstöße gegen das britische Sprengstoffgesetz, später auch wegen des Verdachts der Vorbereitung einer terroristischen Handlung. Die Ermittlungen, die führt inzwischen auch die britische Antiterrorpolizei.
17: Papst Leo XIV. Ist bei seinem Frankreich-Besuch mit Opfern sexuellen Missbrauchs durch katholische Geistliche zusammengekommen. Das Treffen fand im Marienwallfahrtsort Lourdes im Südwesten des Landes statt. Leo versprach nach Angaben des Vatikans, sich dafür einzusetzen, damit sich das erlittene Unrecht für andere nicht wiederhole. Vorher hatte er die Missbrauchsfälle auch schon bei einer Messe unter freiem Himmel mit etwa 150.000 Teilnehmern thematisiert. In Nordirland haben mehrere tausend Menschen eine umstrittene Parade des protestantischen Oranierordens blockiert. Stundenlang besetzten sie in der Stadt Portadown die geplante Route durch ein katholisches Viertel. Auch die nordirische Ministerpräsidentin der pro-irischen Sinn Féin-Partei O'Neill beteiligte sich an den Protesten. Es ist das erste Mal seit Jahren, dass die Behörden die Parade des Oranierordens genehmigt hatten, allerdings unter strengen Auflagen. Bis Ende der 1990er Jahre war es am Rande des Marsches zu Straßenschlachten zwischen pro-britischen Protestanten und pro-irischen Katholiken gekommen. Und das Wetter in Deutschland. Bewölkt und vereinzelt etwas Regen, 17 Grad auf Helgoland bis 3 Grad im Bayerischen Wald. Tagsüber im Nordwesten wolkig, im Südosten länger sonnig und trocken, 18 Grad auf Sylt bis 31 Grad in der Südpfalz. Am Dienstag nachteils trüben beginnen Sonne und Wolken bei 20 bis 31 Grad. Das waren die Nachrichten.
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0: und der sieht relativ überschaubar aus. Einmal die A40 Duisburg Richtung Essen ist zwischen Mülheim an der Ruhr, Winkhausen und Heißen wegen Bauarbeiten in beiden Richtungen bis 5 Uhr gesperrt. Genauso die A45 Gießen Richtung Hamburg zwischen Lüdenscheid und Lüdenscheid Nord. Auch bis 5 Uhr eine Sperrung in beiden Richtungen. Dann die A48 Dernbach Richtung Koblenz ist in Richtung Koblenz zwischen Dernbach und Behndorf-Neuwied und in der Gegenrichtung zwischen Behndorf-Neuwied und Höhr-Grenzhausen wegen Brückenarbeiten bis 5 Uhr gesperrt. Die A215 Neumünster Richtung Kiel, eine Sperrung zwischen Kreuzkiel West und Mitte bis 5 Uhr. Und die A671 Mainz Richtung Wiesbaden ist zwischen Gustavsburg und Hochheim Süd wegen einer Baustelle in beiden Richtungen bis ca. 4 Uhr gesperrt.
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0: Mit Milad Kupay. Wer kontrolliert eigentlich wen? Diese Frage stellt sich bei KI gerade nochmal neu. Und zwar bei sogenannten KI-Agenten. Also Systemen, die nicht nur Fragen von uns beantworten, sondern selbst tätig werden. Termine buchen, Programme bedienen oder sich sogar untereinander absprechen können. Wie stellen wir sicher, dass die KI nur tut, was wir auch wollen? Die jüngsten Fälle, wo KI-Agenten aus Testumgebungen ausgebrochen sind und andere Systeme angegriffen haben, wirken wenig vertrauensbildend. Paul Röttger forscht seit 2019 zu den gesellschaftlichen Auswirkungen von KI. Er baut gerade am Hasso-Plattner-Institut in Potsdam eine neue Forschungsgruppe zu KI-Sicherheit auf. Seit 2019 befasst er sich mit dem Thema. Hat er damals geahnt, was die KI heute kann? Das hat Anna Korwis ihn gefragt für die RBB Wissenswerte.
20: Ich wäre mindestens sehr skeptisch gewesen, wenn ich von den heutigen Fähigkeiten gehört hätte. Zum damaligen Zeitpunkt habe ich vor allem an KI-Modellen gearbeitet, die Text klassifizieren können. Da ging es um dieselben Modellklassen, die auch heute diese enormen Fähigkeiten ausgebildet haben. Aber so weit in die Zukunft gedacht habe ich zu dem Zeitpunkt definitiv noch nicht, nein.
21: Sie haben neben Ihrer Forschung auch für OpenAI gearbeitet, also für die Firma hinter ChatGPT. Sie haben ein Sprachmodell auf Sicherheitslücken getestet, da kommen wir später nochmal drauf. Aber wie haben Sie das wahrgenommen? Waren die Entwickler manchmal selbst von den Leistungsfähigkeiten ihrer Sprachmodelle überrascht?
20: Also ich habe praktisch als externer Tester über mehrere Jahre für OpenAI Modelle auf ihre Sicherheit hin getestet, bevor diese an die Öffentlichkeit rausgegeben wurden. Aber es gab jetzt nicht den direkten Austausch. Ich habe jetzt nicht persönlich dann OpenAI damit konfrontiert und konnte dann deren Reaktion wahrnehmen. Also man war sich auf jeden Fall bewusst, dass Modelle Fehlverhalten an den Tag legen können, auch in Bereichen, in denen die Modellentwickler das nicht vorhergesehen hatten. Also es war ein Bewusstsein da, dass es diese Risiken gibt. Trotzdem sind, glaube ich, alle, die in diesem Feld arbeiten, auch immer wieder überrascht. Und jeder, der was anderes behauptet, ist vermutlich, spricht nicht ganz die Wahrheit.
21: Jetzt haben wir ja diesen großen Sprung von den klassischen KI-Chatbots zum Agenten. Den Chatbot frage ich was, der antwortet, dem Agenten gebe ich eine Aufgabe und er legt selbstständig los. Was verändert sich dadurch?
20: Agenten können komplexere Aufgaben auch längerfristig bearbeiten. Also ihnen werden Ziele gesetzt. Sie selber entscheiden dann tendenziell, wie sie diese Ziele erreichen. Der Agent sucht sich seine Werkzeuge aus, interagiert mit anderen Agenten im freien Netz. Durch diesen Kontakt mit dem freien Internet entstehen eben ganz neue Risiken im Vergleich zu einer einfachen Chat-Anfrage, die sofort beantwortet wird.
21: Ja, diese Agenten, die kommen ja auch in unserem Alltag jetzt schon häufiger zum Einsatz. Also der Meta-Konzern hat gerade erst Muse vorgestellt, gelabelt als persönlichen KI-Agenten, der zum Beispiel unsere Termine managen können soll. In der Industrie werden solche Systeme weitlich getestet. Und zum Beispiel auch hier in Berlin, die Charité hat gerade gemeldet, eine KI-Plattform mit Agenten für die ganze Klinik gestartet zu haben. Das heißt, erstmal positiv gesehen, wie segensreich kann so ein, ich nenne es mal, virtueller Dienstbote denn sein?
20: Enorm segensreich, würde ich sagen. Also in einzelnen Branchen ist agentische KI auch jetzt schon nicht mehr wegzudenken. Ich glaube, es ist noch nicht ganz in der breiten Gesellschaft angekommen, aber natürlich in der Softwareentwicklung zum Beispiel funktioniert eigentlich nichts mehr ohne agentische KI. Technische Fähigkeiten, die man sich vorher lange selber erarbeiten musste, auf diese kann man jetzt zugreifen ohne großen Aufwand. Also ich glaube schon, dass gerade auch die agentische KI im Vergleich zu den Chatbots, die uns vielleicht vertrauter sind, nochmal enorme zusätzliche Mehrwerte gerade auch in der Wirtschaft schaffen kann.
21: Und auch, dass sich da mehrere solcher KI-Agenten zu sogenannten Schwärmen zusammenschließen und gemeinsam an Aufgaben arbeiten, auch das wird schon in der Praxis genutzt.
20: Also das, was vor allem genutzt wird und im letzten Jahr sich jetzt immer mehr ausgeprägt hat, ist, dass man delegiert an ein Team von Agenten statt an einen einzelnen Agenten. Also diese festeren hierarchischen Strukturen, das ist etwas, mit dem wir schon recht vertraut sind.
21: Auch in der Industrie und so.
20: Auch in der Industrie. Was neu ist, sind im Kontext dieser Sicherheitsvorfälle aus den letzten Monaten jetzt diese eher spontane, fluide Schwarmkommunikation, wo Agenten auch ohne menschliche Instruktion oder Absicht anfangen, miteinander zu koordinieren, zu kommunizieren. Also das ist nochmal eine neue Dimension, die jetzt zumindest sehr dazu beigetragen hat, dass jetzt diese Sicherheitsvorfälle passiert sind.
21: Genau, Sie sprechen die Sicherheitsprobleme an, von denen wir aus den KI-Labs in den USA seit Monaten immer wieder hören. Gerade wurde zum Beispiel der erste Angriff auf eine Regierungsbehörde bekannt. Da hat ein KI-Agentenschwarm von OpenAI mehrere australische Behörden gehackt. Aber auch Anthropic, Meta, Google, alle haben Fälle gemeldet. Was zeigen uns diese Vorfälle eigentlich? Dass die Entwickler ihre Systeme nicht gut genug abgesichert haben? Oder dass die Modelle wirklich inzwischen Fähigkeiten haben, mit denen selbst die Entwickler nicht gerechnet haben?
20: Ich glaube, beides ist wahr. Bei diesen Vorfällen war es so, dass Modelle eigentlich der Absicht nach gesicherten Testumgebungen evaluiert wurden und aus diesen Testumgebungen sind die Modelle dann ausgebrochen, um ihr Ziel, nämlich das Lösen dieser Testaufgaben, zu verfolgen. Kurz zusammengefasst. Diese Testumgebungen hätte man also besser sichern können und müssen. Dass man das nicht gemacht hat, spricht natürlich auch dafür, dass man unterschätzt hat, wie fake diese Modelle sind, die da getestet wurden und wie sehr sie sich anstrengen würden, um ihre Ziele, die ihnen gesetzten Ziele zu erreichen.
21: Genau, lassen Sie uns den Punkt nochmal klarstellen. Sie betonen ja gerade, dass das Ziel dieser Agenten eben ist, die ihnen gesetzte Aufgabe zu erfüllen, koste es, was es wolle letztlich. Ja. In der öffentlichen Debatte klingt es oft so, als hätten diese KI-Agenten sowas wie eine eigene Agenda, weil sie sich eben gezielt verstecken, Absprachen getroffen haben. Aber so eine eigene Agenda würde ja einen eigenen Willen unterstellen und es sind und bleiben Sprachmodelle, das heißt Maschinen.
20: Sprachmodelle sind auch deswegen so fähig, weil wir sie sehr stark darauf trainieren, sich anzustrengen, um jegliche Fragen zu beantworten und Aufgaben zu erfüllen. Und gleichzeitig, muss man sagen, trainieren wir Modelle auch, sich den von uns gesetzten Werten und Prinzipien entsprechend zu verhalten. Das nennt sich dann Alignment. Das steht aber unter Umständen eben in Spannung mit dieser enormen Anstrengung, um eigentlich jegliches Ziel zu erreichen. Idealerweise sollten Modelle aufgeben, Aufgaben auch irgendwann ruhen lassen, wenn sie erkennen, dass es keinen Lösungsansatz gibt, der mit ihren Prinzipien, die wir ihnen eintrainiert haben, vereinbar ist, dann sollten Modelle diese Aufgaben auch nicht weiter verfolgen. Das ist eben nicht passiert in diesen letzten Vorfällen. Letztendlich haben sich die Modelle häufig auch selbst erklärt, dass jetzt diese Handlungen, zum Beispiel eben die Erstellung von Fake-Accounts, um dann bösen Code in öffentliche Codebases einzuarbeiten, dass dies der einzige Weg ist, dass die Aufgaben erfüllt werden müssen und dass dementsprechend auch diese Handlungen irgendwie vertretbar seien.
21: Ja, entsprechende Unterhaltungen zwischen KI-Agenten schriftlich sind ja auch protokolliert.
20: Ganz genau.
21: Ne? Das hat ja zu Ängsten geführt. Also auch Entwickler warnen, wir könnten die Kontrolle über die KI-Systeme verlieren. Was bedeutet denn Kontrolle da eigentlich konkret? Also reicht es, wenn wir sowas wie einen Ausschaltknopf haben? Oder ist Kontrolle erst dann gegeben, wenn wir wirklich verstehen können, warum ein System etwas tut und wir seine Entscheidungen begrenzen können? Was bedeutet Kontrolle?
20: Ich glaube, die Minimalanforderung ist, dass wir das System abschalten können, stoppen können, wenn wir uns dafür entscheiden.
21: Ist das denn eigentlich überhaupt noch realistisch, so verwoben wie Systeme untereinander ja inzwischen auch sind?
20: Ich würde sagen, aktuell ist das schon noch recht realistisch. Aktuell ist das Problem eher, dass wir nicht schnell genug reagieren oder offensichtlich nicht gemerkt haben, wenn Modelle Fehlverhalten, also auch schlimmes Fehlverhalten an den Tag legen. Diese Vorfälle sind ja häufig erst Tage und Wochen später ans Licht der Öffentlichkeit gekommen. Auch OpenAI selber hat gesagt, dass sie jetzt nicht direkt in dem Moment, in dem diese Sachen passiert sind, davon erfahren haben, sondern eben erst in der nachträglichen Analyse dann gesehen haben, was da alles passiert ist. Also das würde ich auch schon als Kontrollverlust bezeichnen. Trotzdem sind die Ängste, die in der Community diskutiert werden, was Kontrollverlust angeht, nochmal, würde ich sagen, auf einem anderen Level. Also da geht es dann darum, dass zum Beispiel agentische Schwärme unter Umständen sich selbst verstecken in Servern, die sie selber mieten, um dann ihre Abschaltung zu vermeiden. Also dass dann wirklich komplett die menschliche Kontrolle über diese Systeme verloren geht. Soweit sind wir eindeutig noch nicht.
21: Wo sehen Sie denn bislang die konkretesten Bedrohungsszenarien durch agentische KI? Darin, dass Menschen die missbrauchen können einfach, indem sie sie nutzen, zum Beispiel für die Entwicklung von Biowaffen, also Missbrauch durch den Menschen, oder tatsächlich eben in so einem Kontrollverlust, wie Sie ihn auch gerade beschrieben haben, dass, weiß ich nicht, ein Agentenschwarm in wenigen Monaten das Internet übernimmt. Das ist ja eins der Szenarien, das da diskutiert wird.
20: Missbräuchliche Nutzung von KI, wie Sie die beschrieben haben, gibt es auch heute schon. Anthropic hat zum Beispiel diesen Monat einen sehr interessanten Bericht über die gefährlichen Anwendungen, die sie identifiziert haben, zum Beispiel von Terrorgruppen im Jemen, die mithilfe von Claude Raketensteuerungssysteme programmieren wollten, russische Kamikaze-Drohnen, die mithilfe von Claude, dem Chatbot, ebenfalls programmiert wurden. Biowaffen sind in der Tat der nächste große Sorgenfaktor in vielen Teilen der Community, dass eben auch mit eingeschränkten Ressourcen und eingeschränktem Wissen zum Beispiel Terrorgruppen mithilfe von KI-Tools Biowaffen entwickeln könnten. Also diese konventionellen Risiken werden verstärkt durch KI. Separat davon gibt es dann die Risiken, die sich durch Kontrollverlust ergeben. Die Sorge ist natürlich, dass der Kontrollverlust mit diesen gefährlichen Fähigkeiten gepaart dann dazu führt, dass KI zum Beispiel ihr Wissen zu Waffentechnologie einsetzt, um dann die Abschaltung durch physische Intervention, also durch Gewalt gesteuert von KI, dann verhindert. Also ich würde sagen, das funktioniert aktuell so ein bisschen parallel. Der Missbrauch heute ist schon ein echtes Problem. Kontrollverlust ist in den Anfängen jetzt Realität. Die katastrophischen Sorgen entstehen dann dadurch, wenn beides zusammenkommt.
21: Wir reden ja bisher darüber, dass KI irgendwann die Kontrolle über uns übernehmen könnte. Sie schauen sich aber auch in Ihrer Forschung eine andere Art von Kontrollverlust an, dass wir selbst eben immer mehr Kontrolle an KI-Systeme abgeben, weil es schneller und bequemer ist. Und inwiefern da eben auch schon ein Sicherheitsproblem drin steckt.
20: Ja, also ich würde sagen, mein Forschungsinteresse bezieht sich auf KI-Risiken im Allgemeinen. Und wir haben heute viel über katastrophische Risiken gesprochen und ich halte es für sehr wichtig, gerade jetzt darüber zu sprechen. Gleichzeitig gibt es auch heute schon Konsequenzen für die Gesellschaft, die sich durch die weit verbreitete Nutzung von KI-Systemen ergeben. Da gibt es Effekte, wo es weniger Unsicherheit zu gibt, aber eben doch enorm viel Unwissen. Also wenn jetzt 1 Milliarde Leute auf der ganzen Welt ChatGPT benutzen, in ihrem Alltag, in ihrem Beruf, zum Beispiel um Informationen zu suchen, wie man das früher vielleicht mit Google gemacht hat, dann geben wir natürlich diesen Modellen eine gewisse Kontrolle darüber, welche Informationen wir begegnen. Auch das, finde ich, muss untersucht werden, weil auch das natürlich direkte Konsequenzen für zum Beispiel unsere politische Meinungsbildung haben kann. Also politisch tendenziöses Verhalten ist in KI sehr stark belegt. Das heißt, wir kriegen jetzt eben von KI-Systemen tendenziell eine bestimmte Sicht auf die Welt präsentiert. Also da verändert sich ganz viel in unserer Informationsumgebung. Das hat es schon getan, das wird auch weiter so passieren. Und es gibt sehr wenig Evidenz dazu, was das für unsere Gesellschaft bedeutet. Und auch das halte ich für ein wichtiges Forschungsthema, das ich dementsprechend parallel zu diesen eher zukunftsgerichteten, etwas mehr spekulativen KI-Sicherheitsthemen verfolge.
21: Sie forschen ja dazu, wie man die Nutzung von KI-Systemen auf sicherere Beine stellen kann. Auf technischer Ebene setzt man da auf das sogenannte Alignment. Der Begriff fiel schon, dass man eben versucht, die Systeme in Anführungsstrichen zu impfen mit den Werten, auf deren Basis man möchte, dass sie eben agieren. Sie haben da auch selbst Erfahrungen gesammelt, haben wir vorhin bereits erwähnt, in einem Red-Team gearbeitet, also zu einer Gruppe von Testern gehört, die ChatGPT-4, bevor es live ging, eben getestet hat auf Schwachstellen im Bereich Hassrede und Extremismus. Wie hat es praktisch ausgesehen? Sie haben der KI in Anführungsstrichen böse Fragen gestellt, die versucht herauszufordern und zu gucken, was dann kommt?
20: Kann man so sagen, ja. Also ein großer Teil dieser konkreten Arbeit war dieses explorative Testen, durchaus kreative Arbeit in einem etwas düsteren Sinne, weil, wie Sie schon sagten, ich habe da vor allem zu Hass und Extremismus und KI geforscht, dementsprechend versucht, dem Modell ja Fehlverhalten zu entlocken. Das heißt, es gab Sicherheitslücken, die ich da gefunden habe und dann habe ich das denen dann halt kommuniziert. Also das war so ein bisschen die Arbeitsweise, wie gesagt.
21: Okay, also dieses Alignment basiert darauf, dass man erstmal auch rausfindet, wo mögliche Sicherheitslücken sind von einem Sprachmodell, aber eben auch, dass man die schließt, indem man das Modell entsprechend trainiert. Das ist ein sehr aufwendiger Prozess. Geht das denn schnell genug für die technische Entwicklung, die wir in dem Bereich sehen?
20: Der Prozess des Alignment ist Kernelement auch der Entwicklung dieser Modelle. Die Modelle werden belohnt dafür, wenn sie gute Antworten geben und bestraft dafür, wenn sie schlechte Antworten geben. Und Teil der Bewertungskriterien sind eben auch Werte, menschliche Werte. Bei Anthropic ist das zum Beispiel helpful, honest, harmless, also hilfreich, ehrlich und harmlos. Das heißt, Alignment ist auch Teil der Entwicklung selber. Während wir stärkere Modellfähigkeiten entwickeln, haben wir auch empirisch gesehen, dass die Modelle sich in der Tendenz konsistenter an diese Werteprinzipien halten. Das muss man schon sagen. Also es gibt da einen durchaus positiven Effekt. Das steht jetzt vielleicht etwas im Widerspruch zu den Vorfällen der letzten Wochen und Monate. Das lässt sich aber so erklären, dass die Modelle eben gleichzeitig auch deutlich fähiger geworden sind und dass sie deswegen auch, wenn sie dann eben von ihren Werten abkommen, deutlich mehr Schaden anrichten können und diese besprochenen Fehlverhalten an den Tag legen können.
21: Also kommt das System Alignment dann doch auch an seine Grenzen?
20: Absolut. Und das ist genau das Problem. Es ist etwas unklar, ob wir mit den heutigen Methoden je zu dem Punkt kommen, wo wir uns sicher sein können, dass es gar keinen Fall mehr gibt, in dem die Modelle dann abweichen. Und das ist genau die Sorge, dass es eben gar nicht viele Fälle geben muss, in denen dann das Modell abweicht, sondern eben vielleicht nur den einen Fall, in dem wir dann die Kontrolle verlieren und das Modell ja macht, was es will. Das ist so ein bisschen passiert jetzt in diesen Vorfällen, nur waren die Konsequenzen eben noch nicht so dramatisch. Also ich will das jetzt nicht runterspielen, aber es sind jetzt keine Menschen gestorben bisher. Das wollen wir ausschließen und das Problem ist, dass wir selbst mit dem besten Alignment, das für die alltägliche und berufliche Nutzung praktisch vollkommen ausreichend ist, nicht sicherstellen, dass es eben diese Edge Cases gibt, diese seltenen Fälle, in denen dann doch misaligned Behavior, würde man sagen, an den Tag gelegt wird von den Modellen.
21: Was halten Sie denn dann davon, dass Firmen wie OpenAI oder Anthropic jetzt zum einen transparenter mit Fehlern umgehen wollen und auch so eine Art freiwillige Selbstkontrolle angekündigt haben, das Tempo auch bei der Entwicklung rausnehmen wollen, so zumindest die Aussage?
20: Also ich halte das für richtige Maßnahmen. Ich freue mich, dass OpenAI und Anthropic sich selbst entschieden haben, das zu machen. Ich finde es natürlich nicht ideal, dass wir uns darauf verlassen müssen, dass die Unternehmen selber diese Entscheidung treffen. Es ist nicht gut, dass sie sich genauso gut hätten anders entscheiden können und eben weiter stark risikobehaftet diese Entwicklung einfach vorantreiben können. Andere Akteure tun das ja nach wie vor. Also freiwillige Selbstkontrolle ist meiner Meinung nach nicht die Lösung. Da muss es schon auch eine regulatorische Antwort drauf geben.
21: Staatliche Prüfer, das Stichwort fiel gerade schon. Sie selbst haben beim britischen KI-Sicherheitsinstitut gearbeitet, einer Behörde, die KI-Modelle Sicherheitstests unterzieht. Was kann das leisten, was die KI-Labs vielleicht von sich aus nicht leisten?
20: Also das englische KI-Sicherheitsinstitut ist vor allem ein Forschungsinstitut, das selbst forscht, aber auch Ergebnisse aus der Forschung im Allgemeinen zusammenfasst und das Ganze dann in die Politik trägt. Und das ist eine enorm wertvolle Aufgabe, weil eben einfach das Bewusstsein für diese Themen in der Politik nicht besonders ausgeprägt ist.
21: Deutschland möchte so ein KI-Sicherheitsinstitut auch aufbauen, nach dem Vorbild des AI-Security-Instituts, an dem Sie gearbeitet haben. Genaueres ist dazu jetzt noch nicht bekannt. Aber dass Sie jetzt am Hasso-Plattner-Institut eine Forschungsgruppe zu genau dem Thema aufbauen, ist das mehr als ein Zufall?
20: Es ist ein Zufall, dass ich jetzt gerade nach Berlin komme, um zu den Themen am Hasso-Plattner-Institut eine Forschungsgruppe aufzubauen. Es trifft sich natürlich sehr gut und ich hoffe auch, dass nicht nur der Raum Berlin, sondern auch Deutschland im Allgemeinen zum Thema KI-Sicherheit mehr in Bewegung bringen kann. Und bin sehr gespannt auf die Entwicklung zum Deutschen KI-Sicherheitsinstitut.
19: Haben Sie da politische Signale erhalten, dass man es gut findet, dass Sie das jetzt hier starten?
20: Doch, absolut. Ja, doch. Da wurde ich sehr positiv aufgenommen und habe da schon ein paar gute Gespräche geführt. Aber ja, kann ich da auch nicht mehr zu sagen.
19: Ja, solche Institute können ja vor allem für mehr Transparenz auch sorgen. Aber Transparenz alleine ist ja noch keine Sicherheit. Dafür bräuchte es eben Regulierung, auch ein Stichwort, was schon viel. Die Tech-Konzerne fordern die tatsächlich auch, flehen schier um eine internationale Regulierung, gerade auch erst vor den Vereinten Nationen. US-Präsident Trump will das nicht, der Konkurrent China ist schwer einzuschätzen. Welche Möglichkeiten haben wir hier in Europa überhaupt in puncto Regulierung, um uns irgendwie abzusichern, wenn doch die Musik wo ganz anders spielt?
20: Also Europa ist da in der Tat nicht in einer besonders starken Position. Die Frontier-Modelle, die besten Modelle sind Modelle, die in den USA entwickelt werden und vielleicht noch in China, aber eben nicht in Europa. Das heißt, man steht hier immer so ein bisschen an der Seite. Es gibt Diskussionen, wie man einzelne strategische Vorteile von Europa besser ausspielen könnte. Also natürlich ist Europa ein großer Markt, der, wenn er geschlossen agiert, durchaus auch einfach eine Marktmacht ausspielen kann. Es gibt einzelne Teile der Produktionsketten zur KI-Hardware, die zum Beispiel in den Niederlanden angesiedelt sind und da quasi eine Monopolstellung haben, die also auch geopolitisch sehr wertvoll sind. Und auch das könnte ausgespielt werden, um da ja am Verhandlungstisch mehr Spielräume zu bekommen. Darüber hinaus sind wir da in der Tat eher reaktiv. Ich glaube, es gibt gerade eine große Möglichkeit, eben gestalterisch in diese regulatorischen Prozesse einzusteigen. Da gibt es in der EU sehr viel Kompetenz zu. Gleichzeitig muss sowas eigentlich global funktionieren, damit Risiken wie Kontrollverlust zumindest vermieden werden. Dass die amerikanischen Labs nach Regulierung fragen, da gibt es viele Gründe, das kann man natürlich aufschlüsseln, aber ein Grund ist sicherlich auch, weil sie wissen, dass wenn da jetzt einseitig Selbstkontrollen von einzelnen amerikanischen Firmen eingesetzt werden, dass das die Gesamtrisikolage eben nur minimal verbessert.
19: Die Forschungsgruppe, die Sie jetzt in Potsdam aufbauen, die wird sich ja sehr konkret damit beschäftigen, wie wir als Gesellschaft mit diesem System umgehen. Wenn wir in 5 oder 10 Jahren auf die Situation heute jetzt zurückschauen, was müsste denn bis dahin passiert sein, damit Sie sagen, wir haben gelernt, diese Systeme zu kontrollieren, ohne uns von ihnen abhängig zu machen?
20: Also die Frage des Kontrollverlustes wird sich in 5 bis 10 Jahren entschieden haben. Da bin ich mir sehr sicher, was die aktuelle Entwicklung angeht. Also da sind wir jetzt so schnell.
19: Welche Richtung ist denn?
20: Genau, diese Frage wird sich geklärt haben. Ich finde das beunruhigend, natürlich. Ich halte es einfach für naiv zu sagen, dass es eine Wahrscheinlichkeit von 0 gibt, dass wir die Kontrolle verlieren. Und ich glaube, dass KI-Systeme offensichtlich auch schon jetzt fähig genug sind, um in gewissen Bereichen Kontrolle zu übernehmen. Wenn wir das jetzt 1 oder 2 Jahre in die Zukunft denken, dann müssen wir da starke Gegenmaßnahmen entwickelt haben, damit das nicht ausartet und dass wir deswegen eben zu Kontrollverlust forschen sollten, genauso wie wir forschen sollten zu den gesellschaftlichen Auswirkungen, die es vielleicht auch heute schon gibt und die es in einem Jahr immer noch geben wird, dadurch, dass wir jetzt mit KI kommunizieren und delegieren etc. Aber mit dieser Unsicherheit muss man leider da etwas leben, auch in der Forschung.
0: Der KI-Sicherheitsexperte Paul Röttger vom Hasso-Plattner-Institut in Potsdam im Interview mit Anna Korwes für die RBB Wissenswerte.
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1: Wenn man dann auffordert, diesen Krieg zu beenden und Russland ist dazu zum jetzigen Zeitpunkt nicht bereit, dann ist das schon ein sehr hartes, ein sehr deutliches Gespräch gewesen.
0: Sagt Bundesaußenminister Wadefohl in der ARD nach einem Treffen mit seinem russischen Kollegen Lavrov in New York. Die beiden haben also miteinander gesprochen am Rande der UN-Vollversammlung. Die Berliner Zeitung findet das Treffen richtig.
2: Man kann Russland unter Druck setzen und trotzdem dessen Außenminister treffen. Man kann Waffen an die Ukraine liefern und trotzdem einen Kommunikationskanal nach Moskau offenhalten. Das eine schließt das andere nicht aus. Im Gegenteil. Je größer die Gefahr einer direkten Konfrontation zwischen Russland und dem Westen, desto wichtiger wird die Möglichkeit, einander tatsächlich erreichen zu können. Wadephul berichtet, man habe sehr offen und auch sehr kontrovers diskutiert. Lavrov wiederum beklagt, er habe nichts gehört, was über die bekannten deutschen Positionen hinausgehe. So what? Manchmal besteht ein Erfolg zunächst darin, dass überhaupt noch gesprochen wird.
0: Nach Einschätzung der Süddeutschen Zeitung zeigt das Gespräch vor allem eins, nämlich, dass Verhandlungen mit Russland nicht möglich sind.
2: War das Treffen deshalb ein Fehler? Nein, schließlich hat es vorgeführt, dass Moskau nicht verhandeln will. Wer in Deutschland mehr Gespräche mit Russland fordert, hat nun den Beweis dafür. Das sollte endlich auch bei der AfD ankommen. Russland nutzt jede ausgestreckte Hand als Bühne, um den Westen gespalten und schwach aussehen zu lassen. Wer das ignoriert, dient nicht dem Frieden, sondern Moskaus Propaganda.
0: Auch für die Taz ist Russlands Desinteresse an Verhandlungen deutlich geworden. Die Demütigung hätte der Bundesaußenminister sich ersparen können, kommentiert das Blatt. Und die Frankfurter Allgemeine Zeitung zeigt sich überrascht über den Zeitpunkt des Treffens.
2: Ausgerechnet jetzt, da man richtigerweise Moskau als Urheber gefährlicher Anschlagsversuche benannt hat? Das ist nicht irgendein Zeitpunkt, sondern der falsche. Oder war da noch was? Ja, die Landtagswahlen in Ostdeutschland, in denen extreme Parteien mit Ostalgie und angeblicher Friedenspolitik punkten konnten, die wird man mit einem solchen Manöver nicht ausstechen. Im Gegenteil werden sie das als Eingeständnis werten, wie richtig sie schon immer gelegen hätten.
0: Die Neue Osnabrücker Zeitung ist der Ansicht, die Bundesregierung hat eine klare Haltung demonstriert und muss dranbleiben.
2: Von Lavrovs schroffer Reaktion sollte sich Berlin nicht entmutigen lassen. Der Ball liegt einmal mehr im Feld des Kremls. Nimmt der russische Präsident Putin die G20-Einladung der USA an, wäre das ein wichtiges Signal, wenn auch noch längst keines für Frieden in der Ukraine. Wenn er ablehnt, wäre das ebenfalls eine Antwort. In beiden Fällen gewinnt der Westen an Klarheit. Deshalb darf die EU das Treffen trotz der Einladung Putins auch nicht boykottieren.
0: Und das waren die Standpunkte. Zusammengestellt hat sie Diane Battani. Sie hören die ARD-Infonacht jetzt hier mit unseren nächsten Nachrichten um 3 Uhr.
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17: Um 3 Uhr mit Wolfgang Berger. Bundesgesundheitsminister Linnemann lehnt den von der SPD vorgeschlagenen sogenannten Pflegedeckel ab. Man könne zwar über alles diskutieren, so der CDU-Politiker im ARD-Bericht aus Berlin. Die Einsparungen bei einer solchen Begrenzung der reinen Pflegekosten betrügen aber nur rund 300 Euro. Und das bei einem Gesamteigenanteil bis durchschnittlich 4.000 Euro pro Betroffenem und Heimplatz.
4: Wir würden das Problem nicht lösen. Und deshalb plädiere ich für eine Kommission, dass wir jetzt sozusagen nicht nur Pflaster aufkleben, sondern eine erste Hilfe leisten, damit weiter die Leistungen ausgezahlt werden an die Pflegebedürftigen und die Beiträge stabil halten. Und in einem zweiten Schritt wollen wir Ende Oktober eine Kommission einrichten, die strukturell die Pflegeversicherung fit macht für die 30er Jahre.
17: Gesundheitsminister Linnemann. Heute soll ein weiterer Versuch unternommen werden, die Streitpunkte auszuräumen. Im Süden Englands hat die Polizei möglicherweise einen Terroranschlag verhindert. 5 Männer wurden wegen der Vorbereitung einer terroristischen Straftat festgenommen. Zuvor war ein Hinweis eingegangen, dass die Verdächtigen mit mehreren Lieferwagen auf dem Weg zum Luftwaffenstützpunkt Fairford seien. Dieser wird von den USA genutzt, um Angriffe auf iranische Raketenstellungen zu fliegen. Die Hintergründe des Vorfalls sind bislang aber unklar. Das Treffen von Außenminister Wadephul mit seinem russischen Amtskollegen Lavrov sorgt in den eigenen Reihen für Kritik. Sein Parteikollege von der CDU Kiesewetter sagte der Frankfurter Allgemeinen Zeitung, es sei der Eindruck eines deutschen Sonderwegs entstanden. Rückendeckung für Wadephul kam hingegen aus der SPD. Deren Außenpolitiker Stegner sagte, es sei wichtig, die Diplomatie nicht allein den USA zu überlassen. Wadephul und Lavrov hatten am Samstag überraschend am Rande der UN-Generalversammlung in New York über den Ukraine-Krieg gesprochen. Das Heimdebüt von Jürgen Klopp als DFB-Trainer ist misslungen. Die deutsche Nationalelf verlor das Nations League-Spiel gegen Griechenland mit 0:1. Aus Augsburg Michael Augustin.
3: Zum ersten Mal hat Deutschland ein Länderspiel gegen Griechenland verloren. Torschütze in Augsburg war Kurbelis, der Metscher eine Viertelstunde vor Schluss mit einem einfachen Haken austrickste und Glück hatte, dass Kimmich seinen Schuss abfälschte. Das DFB-Team hatte deutlich mehr Ballbesitz, wusste damit aber wenig anzufangen. Dem Offensivspiel fehlte es an Ideen. Griechenland spielte sehr defensiv und setzte auf Konter. Die beste deutsche Chance vergab Adeyemi. Am Donnerstag geht es in der Nations League gegen Serbien weiter.
17: Das waren die Nachrichten. Das Wetter in Deutschland: tagsüber im Nordwesten wolkig, im Südosten länger sonnig und trocken. 18 Grad auf Sylt bis 31 Grad in der Südpfalz. Am Dienstag nachteils trüben, beginnen Sonne und Wolken, 20 bis 31 Grad, Mittwoch überwiegend freundlich. Es ist 3.03 Uhr.
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0: Die A40 Duisburg Richtung Essen ist zwischen Kreuz Duisburg und Kreuz Kaiserberg wegen Bauarbeiten in beiden Richtungen bis zum 5. Oktober gesperrt. Nochmal die A40 Duisburg Richtung Essen im weiteren Verlauf zwischen Mülheim an der Ruhr, Winkhausen und Heißen. Wegen Bauarbeiten eine Sperrung in beiden Richtungen bis 5 Uhr, also noch gute 2 Stunden. Weiter geht's auf der A42 Dortmund Richtung Kamp-Lindfort. Die ist zwischen Herne-Baukau und Krange wegen Bauarbeiten in beiden Richtungen bis Dienstag früh gesperrt. Die A45 Gießen Richtung Hagen ist zwischen Lüdenscheid und Lüdenscheid-Nord wegen Bauarbeiten bis 5 Uhr in beiden Richtungen gesperrt. Auch die A48 Dernbach Richtung Koblenz ist in Richtung Koblenz zwischen Dernbach und Bendorf-Neuwied und in der Gegenrichtung zwischen Bendorf-Neuwied und Höhr-Grenzhausen wegen Brückenarbeiten bis 5 Uhr gesperrt. Dann die A52 Mönchengladbach Richtung Düsseldorf ist zwischen Kreuz Nersen und Kreuz Karst bis Donnerstag früh wegen Brückenarbeiten gesperrt. Die A215 Neumünster Richtung Kiel ist zwischen Kreuz Kiel West und Kiel Mitte wegen Bauarbeiten bis 5 Uhr früh gesperrt. Und die A671 Mainz Richtung Wiesbaden. Hier haben wir eine Sperrung zwischen Gustavsburg und Hochheim Süd in beiden Richtungen bis ca. 4 Uhr.
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0: Mit Milad Kupay aus dem Studio von NDR Info in Hamburg. Es war die diplomatische Überraschung des Wochenendes. Das erste Mal seit Beginn des russischen Angriffs auf die Ukraine saßen ein deutscher und ein russischer Außenminister an einem Tisch für ein bilaterales Gespräch am Rande der UN-Vollversammlung. Eine Annäherung der Positionen gab es nicht. Die Positionen würden sich fundamental voneinander unterscheiden. Das hat der Bundesaußenminister selbst im Anschluss an das Gespräch in den ARD-Tagesthemen nochmal klargemacht. Nach Analyse unserer Hauptstadtkorrespondentin Ruth Kirchner war das aber auch nicht das Ziel des Treffens.
5: Gut 20 Minuten lang saßen Johann Wadephul und Sergei Lavrov im selben Raum, am selben Tisch. Sogar einen Handschlag hat es bei den Vereinten Nationen in New York gegeben. So viel Nähe zwischen Deutschland und Russland gab es seit Jahren nicht. Zuletzt hatte der damalige Kanzler Olaf Scholz Ende 2024 mit Wladimir Putin telefoniert. Sowohl Scholz, SPD, wie auch sein Nachfolger Friedrich Merz, CDU, hielten danach direkte Kontakte mit Moskau nicht mehr für sinnvoll. Doch jetzt das Treffen der Außenminister in New York, das Wadephul in Interviews mit der ARD so begründet.
22: Ich bin von zahlreichen Kollegen aus anderen Ländern angesprochen worden und mir ist gesagt worden, Russland wäre bereit zu einem Gespräch. Und viele haben mir ja geraten, das Gespräch zu führen, auch darum gebeten.
5: Gerade Länder aus dem globalen Süden hätten ihn zum Gespräch mit Lavrov ermutigt, sagt der CDU-Politiker im ARD-Bericht aus Berlin. Ob es im Vorfeld Absprachen mit den europäischen Verbündeten gab, bleibt offen. Aber, betont Wadephul, in Sachen Ukraine-Krieg wollte er ein Signal geben.
22: Wir können natürlich derartige Fragen hier in Europa nicht dauerhaft amerikanischen Gesprächspartnern überlassen. Wir haben eigene Interessen, wir haben eigene Gesichtspunkte, die berücksichtigt werden müssen und die können nur wir zur Sprache bringen.
5: Es ist kein Geheimnis, dass die Europäer mit den amerikanischen Unterhändlern Steve Witkoff und Jared Kushner hadern. Die beiden waren mehrfach in Moskau und zuletzt auch in Kiew. Europäische Länder, allen voran Deutschland, sind die Hauptunterstützer der Ukraine und fürchten, bei Verhandlungen über ein Ende des Krieges außen vor zu bleiben. Doch bei dem Treffen zwischen Wadephul und Lavrov ging es zunächst nur darum, überhaupt miteinander zu sprechen.
22: Mit Freunden muss man nicht verhandeln, mit Gegnern muss man verhandeln. Das ist einer der Kernsätze der Außenpolitik, die auch hier gelten.
6: Und deswegen war dieses Gespräch sinnvoll.
5: In der Sache aber keine Fortschritte. Wadefuhl setzte sich für eine Lösung für Getreideexporte übers Schwarze Meer ein, auf die viele Länder angewiesen sind. Er verurteilte erneut den versuchten Anschlag mit einer Sprengstoffdrohne auf den Flughafen Leipzig, einen Vorfall, für den die Bundesregierung Russland verantwortlich macht. Und er forderte einen Rückzug russischer Truppen aus der Ukraine und einen dauerhaften Waffenstillstand. Ein hartes Gespräch, wie Wadefuhl später sagt.
6: Es hat kein positives Ergebnis gebracht, aber allen, die immer wieder sagen, Deutschland muss verhandeln, Deutschland muss mal mit Russland reden, denen erwidere ich jetzt, das tun wir. Und Russland zeigt zum jetzigen Zeitpunkt bedauerlicherweise keine Bereitschaft, in eine konstruktive Verhandlungsposition zu gehen.
5: Der Sicherheitsexperte Christian Mölling ist zurückhaltend.
7: Wenn es tatsächlich ein Anfang wäre, dann ist es ein Anfang, bei dem viele tausend Schritte noch folgen müssten.
5: Gelegenheiten zu weiteren deutsch-russischen Begegnungen gibt es demnächst wohl möglich. US-Präsident Trump hat Putin zum G20-Gipfel der großen Industrie- und Schwellenländer im Dezember nach Miami eingeladen. Und vorher, Ende Oktober, treffen sich dort die G20-Außenminister.
0: In Russland wurde das Treffen der Minister Wadefuhl und Lavrov eher als Randnotiz gewürdigt. Lavrov selbst bezeichnete das Gespräch im Anschluss sogar als überflüssig, dass man sich hätte sparen können. Wie ist die russische Perspektive auf das Treffen zwischen den beiden Außenministern? Philipp Rayon hat sich die spärliche Berichterstattung dazu in den russischen Medien mal angesehen.
8: In einer Sendung im russischen Staatsfernsehen äußerte sich die Sprecherin des Außenministeriums Maria Sacharowa. Sie betonte, dass der deutsche Außenminister um das Gespräch gebeten habe. Sein Ziel

0: zu unterbinden. Die russische Nachrichtenagentur TASS zitierte Sacharawa von ihrem Telegram-Kanal mit einem Zitat aus der biblischen Bergpredigt: Man solle die Perlen nicht vor die Säue werfen. Damit könnte sie gemeint haben, dass das Gespräch überflüssig gewesen und eine Zeitverschwendung gewesen sei. Was sie genau gemeint hat, blieb aber offen. Grundsätzlich ist es in der russischen Staatspropaganda nicht unüblich, dass Ereignisse runtergespielt oder in den Medien lächerlich dargestellt werden. Das Treffen zwischen Wadefuhl und Lavrov haben die russischen Medien aber außer in der Fernsehsendung und den offiziellen Äußerungen zunächst insgesamt nur wenig aufgegriffen.
1: Soweit der Bericht von Philipp Rayon. Das Auswärtige Amt hat in dieser Woche 15 Food-Influencer aus der ganzen Welt eingeladen. Also Menschen, die in sozialen Medien beruflich oder privat Inhalte rund ums Thema Essen teilen. In Berlin und in Freiburg im Breisgau sollen sie kulinarische Trends aus Deutschland kennenlernen. Warum der Außenminister für so ein Projekt Geld ausgibt, dafür gibt es einen Begriff: Gastrodiplomatie. Else Beckmann aus dem ARD-Hauptstadtstudio hat die Influencer unterwegs und in Deutschland getroffen.
2: Sie besuchen Wochenmärkte, Bierbrauereien, viele Restaurants und einen Biobauernhof.
3: Well, the food that I've tasted so far, it's a little bit, I don't want to say bland, but...
2: Almarie Barry ist Kochbuchautorin und Foodstylistin aus Südafrika. Das Essen, das sie auf dieser Themenreise durch Deutschland probiert hat, könnte etwas mehr Würze vertragen, findet sie. Trotzdem freut sie sich sehr, dabei zu sein.
3: I thought it was a scam. I thought it was too good to be true.
2: Die 15 Food-Influencerinnen und Influencer kommen aus der ganzen Welt. Brasilien, Trinidad und Tobago, Jordanien. Fast eine Woche lang sind sie in Berlin und Süddeutschland unterwegs, um kennenzulernen, was in Deutschland gegessen wird. Organisiert ist die Reise vom Goethe-Institut, mitfinanziert vom Auswärtigen Amt. Solche Themenreisen gibt es seit vielen Jahren. Jetzt geht es das erste Mal ums Essen. Das findet die Historikerin Jessica Gino-Hecht nicht überraschend. Sie erforscht, wie Staaten Kultur nutzen, um Einfluss zu gewinnen. Das nennt man dann Gastrodiplomatie.
4: Gastrodiplomatie ist der Gebrauch von Essen zu politischen Zwecken, nämlich zu diplomatischen Zwecken.
2: Damit kann gemeint sein, dass es bei einem Staatsbesuch extra das Essen gibt, das ein Präsident aus einem anderen Land bevorzugt.
4: Aber eigentlich meint man mit diesem Begriff den Versuch, Programme zu schaffen, die dezidiert dazu dienen, sollen, das Essen im Ausland bekannter zu machen und damit mit den Bevölkerungen anderer Länder ins Gespräch zu kommen und sie davon zu überzeugen, dass das eigene Land zunächst mal kulinarisch interessant ist.
2: Für die gastrodiplomatische Themenreise mit den Food-Influencerinnen und Influencern gibt das Auswärtige Amt 70.000 Euro. Das Ziel dieser Reise? Zeigen, wie divers bei uns gegessen wird. Aber auch die Reichweite der Content-Creator auf Social Media nutzen, als Werbung für Deutschland. Außenminister Johann Wadefuhl setzt auch auf Gastrodiplomatie und lässt sich auf Auslandsreisen für Instagram und TikTok filmen.
5: Hola aus Mexico City. Las salsas ya no pican.
2: Im kurzen Video probiert der Außenminister scharfe mexikanische Soßen und erklärt, was Mexiko und Deutschland verbindet. Die Beziehung von zwei Ländern mit Essen zu unterstreichen, funktioniert dabei, im Sinne der Gastrodiplomatie, besonders gut, erklärt Jessica Gino-Hecht.
4: Lass uns bitte daran erinnern, dass wir nicht nur Streit und Auseinandersetzungen miteinander haben, sondern dass es viele Dinge gibt, die wir miteinander teilen. Und da spielt Essen einfach eine riesengroße und wichtige Rolle.
2: Auf dem Bauernhof am Rande von Berlin wird genau das deutlich. Für die Influencerinnen und Influencer ist das Essen wichtig. In den Gesprächen geht es aber immer wieder auch um Politik. Einige der Teilnehmerinnen und Teilnehmer haben Einreiseverbote in die Länder von anderen. Keine Seltenheit zwischen Staaten, die Konflikte haben. Bei der Themenreise in Deutschland können sie zusammenkommen.
1: 3.14 Uhr ist es.
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1: Für Andy Burnham ist es der erste Parteitag als Premierminister. Der neue Regierungschef ist noch keine 100 Tage im Amt, steht aber schon in England massiv unter Druck. Seine Partei hofft auf einen Politikwechsel, bessere Umfragewerte als unter Keir Starmer. Angekündigt hat Burnham viel, er versteht auch besser zu kommunizieren und in ersten Politikbereichen versucht er bereits Veränderungen herbeizuführen. Was treibt den Labour-Chef und britischen Premier an? Christoph Prössel mit einer Analyse.
7: Ein zweiter Regierungssitz in Manchester, Number 10 im Norden. Das war eine der ersten Entscheidungen des frisch

0: gewählten Premiers Andy Burnham, der bei der Eröffnung ganz euphorisch war.
1: I love you, Manchester!
0: Ein Zentrum der Macht außerhalb von London, eine kleine Revolution. Es gibt keine Chancengleichheit im Land. In vielen Regionen gibt es den Eindruck, abgehängt zu sein. Daran arbeiten wir jeden Tag, das zu ändern. Es gibt ein Ereignis, bei dem die Arroganz der Macht sichtbar wurde, das ihn prägte, das seine Motivation ist, Hillsborough. Bei der Katastrophe am 15. April 1989 starben 96 Menschen. Es war das Halbfinalspiel für den FA Cup zwischen dem FC Liverpool und Nottingham Forest im Hillsborough Stadion in Sheffield. Eine Tragödie, die das Land bis heute beschäftigt. Jenny Hicks war damals mit ihrem Mann und den beiden Töchtern im Stadion. Sie saß oben auf der Tribüne. Sarah, Vicky und der Vater hatten Stehplätze, dort, wo die Panik ausbrach. Das war der unheimlichste Moment. Das war, als sei die Zeit stehen geblieben. Da ist man in diesem Vakuum der Ungewissheit. Es dauerte Stunden, bis sie herausfand, wo ihr Mann, wo die Kinder sind. Doch es war eine schreckliche Gewissheit, die sie erfahren musste. Die Töchter waren tot. Jennys Mann Trevor konnte sich retten. Heute leben sie getrennt. Er erinnert sich, wie sofort nach dem Unglück von der Polizei, der Politik und den Medien den Fans die Schuld gegeben wurde. Die Haltung uns Fans gegenüber war feindselig. Obwohl wir die Eltern von zwei Töchtern waren, sind wir schlecht behandelt worden. Wir sollten aussagen. Und wir wurden 10-mal gefragt, wie viel wir getrunken hatten. Trevor Hicks spricht von einer koordinierten Verschleierung dessen, was passiert war, dass die Polizei falsche Entscheidungen getroffen hatte, immer mehr Fans in einen engen Bereich hineinströmen konnten. Ein erster Untersuchungsbericht kam zu dem Ergebnis, dass die Katastrophe ein Unfall war. Klagen wurden abgewiesen. Für die Politik war die Schuldfrage geklärt, den Menschen wurde nicht geglaubt. Bis 2009. Zum 20. Jahrestag sprach Andy Burnham im Anfield-Stadion in Liverpool. Damals war er Minister für Kultur und Sport.
2: We'll never be forgotten.
0: Ihm schlug die Wut der Fans entgegen, die Wut auf die Politiker im fernen London. Doch er hörte zu, Filmaufnahmen zeigen, er war sichtlich berührt. In den Tagen darauf brachte er eine neue Untersuchung auf den Weg, die schließlich auch die Fehler der Polizei dokumentierte. 2024 hat Burnham zusammen mit dem Bürgermeister von Liverpool in einem Buch beschrieben, wie stark Hillsborough ihn als Politiker bewegt hat. Dass nicht jedes Leben in Großbritannien gleich viel wert sei, diese Ungerechtigkeit zu überwinden, ist sein Anspruch. Die politische und wirtschaftliche Macht soll nicht mehr allein in London liegen. Burnham hat angekündigt, die Regionen sollen eigene Finanzmittel haben, mehr Unabhängigkeit von London. Liverpool ist das Beispiel. Die Stadt verfügt bereits über ein Budget für Investitionen. Tim Games verwaltet es. Finanzielle Unabhängigkeit ist für die Lokalpolitik enorm wichtig. Es ermöglicht uns, Herausforderungen zu meistern, Einkommen zu generieren, die lokale Wirtschaft zu stärken. So können wir viel zielgerichteter sein als die Programme auf nationaler Ebene, die in Westminster entschieden werden. Gleich nebenan im berühmten Liver Building hat der US-Konzern Kindrel eine große Niederlassung eröffnet. Das Unternehmen hat ganz bewusst Liverpool ausgewählt. Ismail Amla führt den Projektionsraum vor, in dem Ideen und Konzepte visualisiert werden. Liverpool bringt Gedanken ein, Forschung, Universitäten und wir lösen eines der großen Probleme hier, die Rückständigkeit bei der Gesundheitsversorgung. Dazu wollen wir autonome KI-Systeme nutzen, um bessere Resultate für die Patienten zu erzielen. Andy Burnham hat Ideen, will verändern. Ende Oktober legt sein Finanzminister das Budget vor. Dann wird deutlich, ob Burnham für all das auch das nötige Geld hat.
3: Zurück nach Deutschland. Beim Münchner Oktoberfest wurde Halbzeitbilanz gezogen. Laut Festleitung sind an den ersten 8 Tagen schon 3,8 Millionen Besucher da gewesen. Das sind 300.000 mehr als während der ersten Hälfte im vergangenen Jahr. Noch bis 4. Oktober dauert das größte Volksfest der Welt. Birgit Grundner mit der Wiesnbilanz bis jetzt.
4: Für den 5-jährigen Dominik ist es ein ganz besonderer Tag. Sein großer Bruder Maximilian gibt sich dagegen als Routinier.
5: Ich liebe einfach Autoscooter.
6: Und ich bin eigentlich noch nie Autoscooter gefahren.
7: Man muss früher anfangen mit Autoscooter.
4: Findet der Papa, und wenig später haben sich die drei stilgerecht gekleidet in Lederhosen einen Wagen gesichert. Kein leichter Job an diesem Wochenende. Bei bestem Spätsommerwetter sind die Schlangen vor den Fahrgeschäften lang, zur Freude von Schaustellersprecherin Yvonne Heckel.
8: Ja, wir sind überglücklich. Der Wettergott meint es nach wie vor gut mit uns. Wir haben sehr, sehr nette Gäste, die einfach feiern wollen, gut drauf sind, wie wir sagen, und für uns ist eine wunderbare, schöne Wiesn.
4: Von der fröhlichen und friedlichen Stimmung schwärmt auch Wiesnchef Christian Schaap. Er erklärt sich das nicht zuletzt damit, dass sich die 3,8 Millionen Besucher gut verteilt haben, auch dank einer Informationskampagne, die zum Beispiel darum wirbt, lieber mal unter der Woche aufs Oktoberfest zu gehen. Die Folge: fast ein Fünftel mehr Besucher von Montag bis Donnerstag.
9: Unser Plan ist voll aufgegangen. Man hat als Besucher das Gefühl, es sind eigentlich weniger Besucher als sonst, weil sie es besser verteilt. Also das freut mich ganz besonders. Also mehr Besucher, aber bei entspannterer Atmosphäre.
4: Bewährt hat sich laut Wiesnchef auch das Sicherheitskonzept, das nach einer kritischen Überfüllung des Geländes im vergangenen Jahr nachgeschärft worden ist. Unter anderem hat die Stadt jetzt flächendeckend Kameras auf dem Festgelände. Von einem Quantensprung spricht Christian Schaap.
9: Wir haben ja bis letztes Jahr als Festleitung von der Technik her gesehen, waren wir blind, weil wir keine Kameras gehabt haben. Jetzt sehen wir zu jeder Sekunde, was am Festgelände los ist. Das heißt, auch mit der KI-Unterstützung, die wir haben, auch mit Unterstützung der natürlichen Intelligenz. Wir haben ja Crowdspotter mit am Start, die auch die Bildschirme ständig im Blick haben und wo wir also frühzeitig Maßnahmen zur Besucherlenkung einleiten können.
4: Am Samstag wurde es dann tatsächlich mal besonders eng. Darauf hat die Festleitung die Besucher mit Durchsagen auf weniger volle Bereiche hingewiesen und die beiden Haupteingänge kurzzeitig gesperrt. Ein Höhepunkt, traditionell am mittleren Wochenende, das Platzkonzert der Wiesnkapellen. 300 Musikerinnen und Musiker spielten zu Füßen der Bavaria, dirigiert unter anderem vom neuen Oberbürgermeister Dominik Krause. Was in den Zelten und Biergärten auffällt: die Nachfrage nach alkoholfreiem Bier ist gestiegen und für viele gilt nach wie vor:
10: Wir wollten ein bisschen ein Händel essen.
11: Schnödel mit Pommes.
12: Gebrannte Mandeln.
4: Das Mini-Krankenhaus auf der Wiesn hatte schon gut zu tun. Knapp 4.300 Patienten wurden bisher behandelt. Je zu einem Drittel sei es um chirurgische und internistische Notfälle sowie alkoholbedingte Probleme gegangen, sagt Geschäftsführer Michel Belzian.
13: Von unseren 4.300 Patienten mussten nur 55 Patienten in eine Klinik gefahren werden. Das ist letztendlich deswegen so wichtig, weil ja unsere Aufgabe hier auch ist, dass wir die Münchner Kliniken und auch den Münchner Rettungsdienst nicht zusätzlich noch belasten mit Patienten.
4: Die Polizei spricht bislang von einer insgesamt positiven, weitgehend friedlichen Wiesn. Bis einschließlich Samstag hat sie 471 Straftaten und Ordnungswidrigkeiten registriert, von Körperverletzungen bis zu Rauschgiftdelikten. Überschattet wurde die erste Oktoberfest-Halbzeit von einem tödlichen Unfall bei einem sogenannten Freefall Tower. Ein Security-Mitarbeiter des Fahrgeschäfts Hangover kam dabei ums Leben.
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3: Heute vor 75 Jahren wurde das Bundesverfassungsgericht in Karlsruhe feierlich eröffnet. Andreas Neumann blickt zurück.
15: Die Bundesregierung begrüßt diesen Tag mit aufrichtiger Freude. Diesen Tag, an dem der organische Aufbau unseres Staatswesens seine Vollendung erfährt.
16: Adenauer spricht vom vollendeten Aufbau des Staatswesens. Denn mit dem Bundesverfassungsgericht tritt nun auch das fünfte der obersten Verfassungsorgane der jungen Bundesrepublik in Erscheinung. Neben dem Bundestag, dem Bundesrat, dem Bundespräsidenten und der Bundesregierung gibt es jetzt ein Gericht, das unabhängig und machtvoll die Verfassung schützt. So hatte es sich die Bundesrepublik ins Grundgesetz geschrieben, nach dem Zweiten Weltkrieg und der Terrorzeit unter den Nazis.
17: Weil man erkannt hat, dass im Dritten Reich Rechtlosigkeit herrschte, dass Menschen getötet wurden, dass ihre Rechte missachtet wurden. Das war die Idee eines Nie wieder nach dem Dritten Reich.
16: Stefan Haber, der amtierende Präsident des Bundesverfassungsgerichtes, beschreibt das Bestreben und die Idee, ein Gericht zu schaffen, das Gesetzgebung, Verwaltung und Staat Staat in seine Schranken weisen kann, wenn das Grundgesetz verletzt wird.
12: Auf das Recht quelle wie Wasser und Gerechtigkeit wie ein starker Strom.
16: Der erste Präsident des Gerichtes zitiert beim Festakt aus der Bibel. Und schon bald quellen die Urteile, mit denen das Verfassungsgericht in den kommenden Jahrzehnten das Land prägt. Es stärkt die Meinungsfreiheit, stärkt die Gleichberechtigung von Mann und Frau, den Datenschutz, die Kunstfreiheit, homosexuelle Partnerschaften, den verfassungsrechtlichen Klimaschutz und die Freiheitsrechte künftiger Generationen. Jeder Bürger, jede Bürgerin hat das Recht, sich mit einer Verfassungsbeschwerde an die Karlsruher Richter mit den markanten roten Roben und den roten Baretten zu wenden. Und so prüft das Gericht jedes Jahr tausende Eingaben darauf, ob der Staat Grundrechte verletzt hat. Feierlich eröffnet wurde das Bundesverfassungsgericht am 28. September 1951, heute vor 75 Jahren.
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18: Mit Moritz Kühn und der verpatzten Heimpremiere des neuen Trainers der deutschen Fußballnationalmannschaft Jürgen Klopp. In der Nations League gab es gegen Griechenland eine 0:1-Pleite in Augsburg vor den Augen unseres Reporters Michael Augustin.
19: 72% Ballbesitz im ersten Durchgang. Die Griechen lauerten auf Konterchancen. Deutschland vergab seine Chancen. Wieder Adeyemi, der eine gute Möglichkeit hatte, aber auch Conte, der Hoffenheimer bei seinem Debüt, oder Kimmich hätten treffen können für Deutschland. Nach 74 Minuten traf Griechenland Korbelis mit dem 0:1. Deutschland spielte wie unser Klopps Vorgänger Julian Nagelsmann um den Strafraum herum, hatte letzten Endes zu wenig Ideen im 1 gegen 1, zu wenige Mittel, um einen tiefen Abwehrblock vor Probleme zu stellen. Deutschland verliert deshalb mit 0:1.
18: Nach dem Unentschieden auswärts in den Niederlanden nun die Pleite gegen Griechenland. Abwehrspieler Jonathan Tah richtet den Blick schon nach vorne.
20: Ich glaube, das Wichtige ist, dass wir zusammenstehen. Und das wird sich nicht ändern. Die Euphorie mit dem neuen Trainer. Natürlich ist es von außen immer sehr, sehr aufgebauscht. Aber am Ende kommt es natürlich darauf an, was wir auf dem Platz machen, wie wir performen. Und wenn wir kein gutes Spiel machen und ein Spiel verlieren, dann ist es klar, dass nicht alle happy sind. Aber das können wir in den nächsten Spielen wieder gut machen.
18: Und zwar am Donnerstag, Spiel Nummer 3 in der Nations League. Gegner ist Serbien, das mit 0 Punkten Gruppenletzter ist. Die Serben haben nach der Niederlage gegen Griechenland auch gegen die Niederlande mit 1:2 verloren. Mit Ach und Krach den DFB-Pokal-Achtelfinaleinzug geschafft, haben die deutschen Meisterinnen des FC Bayern München. Bei Zweitligist Gladbach lagen sie lange mit 0:1 zurück, drehten aber in der Schlussviertelstunde noch die Partie. Im Achtelfinale geht's gegen Leverkusen, das mit ganz viel Mühe in der Verlängerung beim Zweitligisten Viktoria Berlin weitergekommen ist. 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Um Titel ging es auch bei den Straßenrad-Weltmeisterschaften in Kanada. Zum Abschluss der Wettbewerbe gab es das Straßenrennen der Männer und den ersten Sieg eines US-Amerikaners seit 1993. Holger Gerska berichtet aus Montreal.
21: Sicherlich eine Überraschung, aber keine Sensation. Denn Brendan McNulty hatte schon bei der WM-Generalprobe auf diesem Kurs vor 2 Wochen Platz 3 belegt, war auch 4. im WM-Zeitfahren. Trotzdem der mit Abstand größte Erfolg in der Karriere des 28-Jährigen. Die Top-Favoriten belauerten sich, vor allem als McNulty 30 Kilometer vor dem Ziel attackierte, aber auch noch in der letzten Runde. Silber und Bronze sicherten sich dann im Sprint der Verfolger Michael Matthews aus Australien und der Niederländer Mathieu van der Poel. Die besten deutschen Radprofis waren Opfer der ersten großen Tempoverschärfung. Florian Lippowitz und Georg Zimmermann schafften nicht ganz den Sprung in die Topgruppe, verpassten dann im weiteren Verlauf entkräftet eine Platzierung unter den ersten 30.
18: Wir fliegen wieder gedanklich über den großen Teich und landen in der Handball-Bundesliga. Da muss Wetzlar weiter auf den ersten Saisonsieg warten, nach der 32:37 Niederlage im Kellerduell beim HC Hamburg. Jan Möller war dabei.
22: Den besseren Start hatten erstmal die Gäste. Schnelle 3:0-Führung, genauso schnell aber auch der Ausgleich. Und dann ging es hin und her. Hamburg mit mehr Tempo, Wetzlar gefährlicher aus dem Rückraum und auch mit mehr Torwartparaden. Zur Pause stand 16:17 aus Sicht der Gastgeber, die dann in der zweiten Hälfte entschlossener wirkten. Nach einer 3-Tore-Führung der Hamburger kam Wetzlar zwar nochmal zurück, aber in der Schlussphase dann ein 7:2-Lauf. Hamburg eiskalt, vor allem Oliver Nord überragend. 9 Tore, 8 davon in der zweiten Hälfte. Und so war es dann hinten raus noch einigermaßen deutlich. 37:32. Der HC Hamburg feiert den ersten Saisonsieg und auf den muss Wetzlar weiter warten.
18: Hinter Wetzlar punktlos am Tabellenende rangiert der Bergische HC, der in Gummersbach mit 30:38 verloren hat. Hinter Spitzenreiter Flensburg-Handewitt und den Verfolgern Kiel und Magdeburg auf Rang 4, Hannover-Burgdorf. Die Niedersachsen haben gegen Göppingen deutlich gewonnen. Und zum Schluss noch der Blick zum Tennis. Da hat Alexander Zverev das Team Europa beim Laver Cup zum Prestigesieg gegen die Weltauswahl geführt. Die deutsche Nummer 1 holte durch den Zweisatzerfolg in London gegen den US-Amerikaner Tien die entscheidenden Punkte für seine Mannschaft. Den Laver Cup gibt es seit 2017 und er findet jedes Jahr statt. Es ist das Duell Europa gegen die besten Spieler der restlichen Welt.
3: Und das war Neues vom Sport mit Moritz Kühn hier in der ARD Infonacht. Und in genau einer halben Minute gibt's hier die nächsten Nachrichten.

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1: Um 3.30 Uhr mit Wolfgang Berger. Der Streit in der schwarz-roten Koalition über die geplante Pflegereform geht in eine neue Runde. Bundesgesundheitsminister Linnemann hat am Abend dem SPD-Vorschlag, den Eigenanteil der Pflegekosten zu deckeln, eine Absage erteilt. Aus der Nachrichtenredaktion Daniel Runge.
2: Der Pflegedeckel der SPD löse das Problem nicht, sagte der CDU-Politiker im Bericht aus Berlin. Denn er bringe nur eine Entlastung von etwa 300 Euro pro Monat. Der Eigenanteil für einen Heimplatz liege aber bei mehr als 3.000 Euro. Um ihn zu senken, soll jetzt eine Kommission eingesetzt werden. Die SPD hatte zuletzt mit einer Blockade von Linnemanns Gesetzentwurf gedroht. Sie wirft dem Gesundheitsminister vor, in der Pflege nur kürzen zu wollen, aber keine echten Reformen zu planen.
1: In der Nähe des britischen Luftwaffenstützpunktes Fairford in Südwestengland hat die Polizei 5 Personen festgenommen. Sie stehen im Verdacht, einen Anschlag geplant zu haben. Die Hintergründe sind noch völlig unklar. Aus Liverpool Christoph Prössel.
3: Offiziell sind die Ermittlungen, die hier stattfinden, Ermittlungen wegen Vorbereitung einer terroristischen Straftat. Und das ist schon ein bemerkenswerter Vorgang, weil das natürlich deutlich macht, dass die Behörden, die Ermittlungsbehörden etwas in der Hand haben müssen. Das heißt, man sollte dann auch davon ausgehen, dass das ein ernster Vorgang war, den wir hier erlebt haben und der vor allem hier abgewendet werden konnte. Und für die Details müssen wir jetzt abwarten, was da die Ermittlungsbehörden hoffentlich in den nächsten Stunden noch bekannt geben werden.
1: In der Schweiz haben die Menschen bei einer Volksabstimmung eine deutliche Verschärfung der traditionellen Neutralität des Landes abgelehnt. Rund 70% votierten gegen die sogenannte Neutralitätsinitiative. Sie sah vor, wirtschaftliche Sanktionen, etwa gegen Russland, sowie die Kooperation mit Militärbündnissen wie der NATO, verfassungsrechtlich zu verbieten. Die Schweizer Regierung und die meisten politischen Parteien hatten sich ebenfalls gegen das Vorhaben ausgesprochen. Israel hat niederländischen Diplomaten die Akkreditierung entzogen, die bei der palästinensischen Autonomiebehörde in Ramallah tätig sind. Hintergrund sind nach israelischen Angaben Strafmaßnahmen, die die Regierung in Den Haag gegen israelische Siedlungen im besetzten Westjordanland verhängt hat. Seit vergangener Woche gilt ein Einfuhrverbot für Waren aus diesen Siedlungen. Auch Großbritannien, Frankreich und Kanada haben Sanktionen beschlossen. Israel hatte deshalb bereits Anfang des Monats angeordnet, dass das britische Konsulat bei der palästinensischen Autonomiebehörde geschlossen wird. Und das Wetter in Deutschland. Tagsüber im Nordwesten wolkig, im Südosten länger sonnig und trocken. 18 Grad auf Sylt bis 31 Grad in der Südpfalz. Am Dienstag nach teils trüben beginnen Sonne und Wolken, 20 bis 31 Grad. Am Mittwoch überwiegend freundlich bei 18 bis 30 Grad. Das waren die Nachrichten.
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4: Und das sieht's ganz gut aus. Wir haben keine größeren Staus oder Verkehrsbehinderungen. Gute Fahrt.
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4: Mit Milad Kupay. Kalifornien setzt seit Jahren auf große Batteriespeicher, um seinen Solarstrom besser nutzen zu können. Inzwischen verdrängen die Speicher in den Abendstunden immer häufiger fossile Kraftwerke aus dem Netz. Auch in Deutschland boomen Batteriegroßspeicher, aber sie konkurrieren dabei mit vielen anderen Erzeugern und Abnehmern. Panorama 3-Reporter Nils Naber war unterwegs in Deutschland und spricht im Podcast ARD Klima Update mit Markus Schödel jetzt über den Kampf um die Netzanschlüsse.
5: Wir sprechen heute über ein wirklich sehr komplexes Thema und deshalb habe ich mir jemanden an meine Seite geholt, der sich mit Batteriespeichern und dem deutschen Stromnetz richtig gut auskennt, nämlich Nils Naber. Du bist Journalist und Reporter beim NDR. Lass uns mal über deine aktuelle Recherche sprechen. Auch in Deutschland gibt es immer mehr Projekte mit Batteriespeichern, die ans Stromnetz angeschlossen werden sollen. Das Problem: Sie konkurrieren mit Wind- und Solarparks oder mit Industriebetrieben, die ebenfalls ans Stromnetz wollen. Du hast mit Geschäftsführern von Betrieben gesprochen, mit den Netzbetreibern und mit Experten und hast damit ganz viel Input bekommen. Viele Informationen und Eindrücke und wir freuen uns, dass du sie jetzt mit uns teilen kannst. Du warst unter anderem in Leer in Niedersachsen und hast dort den Kaminhersteller Leda besucht. Du konntest richtig beobachten, wie die im Moment arbeiten, wie sie mit Koks rohes Eisen zum Schmelzen bringen, um dann ihre Kamine herzustellen. Künftig soll das ja anders laufen. Das Unternehmen will klimafreundlicher werden. Wie genau soll das passieren? Was genau ist geplant?
6: Ja, du hast ja schon gesagt, aktuell wird das Eisen mit Koks geschmolzen und das Ziel ist, diesen koksbetriebenen Ofen sozusagen durch einen Induktionsofen zu ersetzen. Einen Ofen, der mit Strom quasi schmilzt. Das Problem ist eben, dass man für einen Induktionsofen in der Größenordnung dann einen sehr leistungsstarken Stromanschluss braucht. Hier ist das ungefähr so, über den Daumen ein Stromanschluss, der ungefähr vergleichbar ist mit Stromanschlüssen von 1200 Einfamilienhäusern zusammen. Also das ist schon eine große Leistung, die da in Bezug auf den Stromanschluss gefordert ist.
5: Um diesen Anschluss zu bekommen, hat sich das Unternehmen dann an den Netzbetreiber EWE gewandt und dann einen solchen Anschluss beantragt. Du hast ja viel Kontakt mit dem Geschäftsführer gehabt, mit Fynn Willem Lohr. Was hat der nach der Antragstellung erlebt?
6: Ja, schon vor der Antragstellung hat Fynn Willem Lohr eigentlich den Eindruck gehabt, so, das ist ja eine leichte Sache. Also ich stelle jetzt hier einen Antrag und innerhalb von ein paar Monaten habe ich dann meinen Netzanschluss, hat er gedacht. Aber so war es nicht.
7: Das Problem bei dem Stromanschluss ist, dass wir ungefähr 6 bis 7 Megawatt dafür brauchen. Und diese Energiemenge kann man in Ostfriesland halt nicht so schnell realisieren. Also wir sind ja nur eine Gießerei. Es gibt Dutzende Gießereien in Deutschland, die das gleiche Problem haben. Das scheitert nicht am Geld, das scheitert nicht am Willen, sondern das scheitert letztendlich daran, dass kein Strom kommt.
6: Im Endeffekt sind dann Jahre draus geworden. Das Gespräch ist ja ein paar Monate her. Jetzt ist klar geworden, also EWE Netz hat jetzt auch mir gesagt, ungefähr 2027 soll der Netzanschluss für Leda in Leer dann bereitstehen. Aber man muss natürlich wissen, es gibt viele Projekte, die einen Netzanschluss haben wollen und das ist eben nur eins davon.
5: Also nur um das nochmal klarzustellen, niemand muss Angst haben, dass sein Einfamilienhaus nicht ans Stromnetz angeschlossen wird. Auch normale Mehrfamilienhäuser sind, glaube ich, nicht das Problem. Schwierigkeiten gibt es oft bei den richtig großen Projekten, wie eben bei diesem Kaminhersteller. Du hast bei deinen Recherchen aber festgestellt, dass die meisten Anfragen für einen Anschluss an das Stromnetz nicht von solchen Industriebetrieben kommen, auch nicht von Wind- oder Solarparks, sondern von Batteriespeicherprojekten. Wieso ist das so? Warum gibt es bei Batteriespeichern plötzlich so einen Boom?
6: Naja, wir haben die Situation, dass diese Batteriespeicher im Anschaffungspreis sehr günstig geworden sind. Das ist der eine Punkt. Der zweite Punkt ist, dass sozusagen man eben mit diesen Batteriespeichern auch gutes Geld verdienen kann. Das ergibt sich daraus, dass der Strompreis sich über einen Tag verändert. Alle Viertelstunde gibt es quasi einen neuen Preis am Spotmarkt. Und der Preis zum Beispiel mittags, wenn die Sonne scheint und der Wind weht, ist sehr niedrig oder kann sogar negativ sein. Abends ist er dann zum Beispiel sehr hoch, ein Vielfaches höher als mittags. Und wenn man sozusagen jetzt mittags günstig einspeichert sozusagen und abends teuer ausspeichert, dann hat man natürlich da Geld verdient und das ist ein lohnendes Geschäftsmodell.
5: Gibt es denn Zahlen, wie viele Batteriespeicher schon am Netz sind und wie viele in den nächsten Jahren noch dazukommen werden?
6: Ja, momentan haben wir in Deutschland nach Angaben der Bundesnetzagentur eine Gesamtspeicherkapazität von gut 6 Gigawattstunden am Netz. Jetzt liegen ja ganz viele Netzanschlussanfragen vor. Da sind ja auch schon welche genehmigt worden. Ungefähr 200 Gigawattstunden Batteriespeicherkapazität ist sozusagen schon genehmigt worden, aber noch nicht gebaut. Aber dann sieht man halt, wie exorbitant viel da kommt. Das wird natürlich alles seine Folgen haben.
5: Also, viele Anschlüsse sind schon genehmigt, aber eben noch nicht alle. Du bist ja Journalist und Reporter, Nils, und willst natürlich immer alles ganz genau wissen. Deshalb hast du dich bei den Netzbetreibern erkundigt, wie viele Anfragen für leistungsstarke Stromanschlüsse im Moment vorliegen. Also jetzt nicht nur für Batteriespeicher, sondern insgesamt. Und du hattest ja schon so eine Vorahnung, dass die Netzbetreiber bei den vielen Anfragen nicht hinterherkommen. Und deshalb hast du überall nachgefragt. Und das war eine ziemliche Fleißaufgabe, denn es gibt in Deutschland über 850 Verteilnetzbetreiber. Was haben die dir geantwortet?
6: Sehr viele haben gar nicht geantwortet, um es mal ehrlich zu sagen. Oder haben gesagt, sie können nichts sagen, wollen nichts sagen. Ungefähr 10% haben uns dann Daten geliefert. Da kam raus sozusagen, dass bei vielen Netzbetreibern die Anfragen für die Batteriespeicher, für Netzanschlüsse deutlich höher sind als die Leistung des Netzes. Der Netzbetreiber hat eine gewisse Leistung und die Anfragen für die Batteriespeicher lagen oft deutlich darüber. Da sieht man, was da los ist. Und wir haben ja auch länger mit dem Geschäftsführer von EWE-Netz, Thorsten Maus, gesprochen. Der hat in seinem Netz zum Beispiel eine enorme Anfrage für Netzanschlüsse momentan vorliegen, auch massiv getrieben durch Batteriespeicher.
8: Das hat sich enorm gesteigert. Jetzt haben wir Anschlussanfragen in einer Größenordnung von 34.000 bis 35.000 MW. Und wenn wir dann sehen, dass wir ein Netz haben, das unsere Kunden mit ungefähr gut 2.000 MW versorgt, dann haben wir etwa das 15- bis 20-fache unserer Netzkapazität. Und das löst bei uns natürlich richtig Arbeit aus und die Herausforderung, das auch zu bewerkstelligen.
6: Ja, also bei den Zahlen wird ziemlich schnell klar, wo das Problem liegt. Jetzt muss man das alles abarbeiten und gucken, was überhaupt im Netz möglich ist. Es geht natürlich auch darum, das Netz fit zu machen, um sozusagen einen Großteil der Anfragen dann auch positiv bescheiden zu können.
5: Deine Vorahnung hat sich also bestätigt. Das Problem ist also klar, bleibt aber die Frage, woran liegt das? Warum geht das mit dem Netzausbau nicht schneller? Das hast du auch die Netzbetreiber gefragt und die haben dir vor allem einen Grund genannt. Welcher war das?
6: Ja, EWE-Netz hat gesagt, die Hochspannungsleitungen sind nicht schnell genug ausgebaut worden oder müssen schneller ausgebaut werden. So rum ist es eigentlich korrekter. Also wir haben ja verschiedene Spannungsebenen im Netz und Hochspannung transportiert den Strom dann über weitere Strecken in andere Netzgebiete, wo der dann wieder verteilt werden kann. Und wenn ich zu wenig Hochspannungsleitungen habe, dann kann ich den Strom nicht dahin transportieren, wo ich ihn verteilen möchte. Da sind aber wieder unterschiedliche Netzbetreiber für zuständig. EWE-Netz macht für diesen langsameren Ausbau Genehmigungsverfahren verantwortlich, die langsam sein und die müssen vereinfacht werden, damit das alles schneller funktioniert. Aber man muss eben auch feststellen, wir haben eben auch zum Beispiel mit Tim Meyer gesprochen, einem Energieexperten, es geht auch darum, die Netze besser zu digitalisieren. Also man braucht mehr Informationen darüber, was wirklich in den Leitungen, in den ganzen Transformatoren, Umspannwerken und so weiter los ist, um zu erfahren, wie können wir die Leitung eigentlich maximal auslasten. Das war früher alles viel einfacher, als es diese ganze dezentrale Energieerzeugung nicht gab. Jetzt ist es aber kompliziert und die Informationen müssen halt erstmal beschafft werden und da muss man die ganzen Netze erstmal digitalisieren. Das ist ein Riesenaufwand, der aber notwendig ist.
5: Also auch die fehlende Digitalisierung ist ein Riesenproblem. Aber kommen wir nochmal zurück auf die Anträge, die sich bei den Netzbetreibern stapeln oder stauen. Das hat ja auch etwas damit zu tun mit einem Verfahren, das einen sehr kuriosen Namen hat, nämlich Windhundverfahren. Nach diesem Verfahren werden im Moment die meisten Anträge genehmigt. Wie funktioniert das Verfahren und warum hat das so einen, ja, komischen Namen?
6: Im Grunde sollen die Anträge alle der Reihe nach abgearbeitet werden. Ne? Man spricht auch im Englischen First Come, First Serve. Man sagt quasi, der Antrag, der zuerst kommt, wird zuerst bearbeitet. Und so geht es weiter. Das heißt Windhund, weil Windhunde sehr schnell sind. Und dann soll man das eben nach und nach abarbeiten.
5: Klingt doch erstmal nach einer gerechten Sache. Warum ist das Verfahren jetzt ein Problem?
6: Das Problem ergibt sich daraus, weil die Netzbetreiber, wenn sie sich direkt nach dem Windhundverfahren richten, nicht sagen können, okay, ich würde aber lieber das Verfahren, was quasi an dritter Stelle steht, vorziehen, weil mir das sinnvoller erscheint oder vielleicht der Projektfortschritt da viel besser gewährleistet ist oder das leichter realisierbar wäre, oder sondern sie müssen quasi der Reihe nach das abarbeiten. Und das macht die Sache ein bisschen schwierig. Oder sie können zum Beispiel, wenn ein klassisches Beispiel hätte, ein Krankenhaus soll erweitert werden, braucht einen leistungsfähigen Netzanschluss, dann kann man das auch nicht vorziehen, weil da andere Anträge davor liegen, zum Beispiel für Batteriespeicher. Und das macht die Sache kompliziert, weil es ja Regeln geben muss, nach denen diese Netzanschlüsse vergeben werden, weil man muss sich ja vorstellen, hier geht es ja nicht um ein bisschen Spielzeug, sondern hier geht es ja um sehr, sehr viel Geld. Business im großen Stil, da kann man sich vorstellen, dass die Netzbetreiber hier Schwierigkeiten haben. Und natürlich geht es auch um sehr viel, weil einfach eine große Flut an Anträgen mittlerweile auf dem Tisch liegt, die ja hauptsächlich dadurch bedingt ist, dass mehrfach Anfragen vorliegen.
5: Bei deinen Recherchen hast du auch viel Frust erlebt bei den Antragstellern, nicht nur, weil sie nicht wissen, ob sie eine Genehmigung bekommen, sondern auch, weil die Verfahren so kompliziert sind, richtig?
6: Genau, also Frust ist vielleicht ein bisschen zugespitzt formuliert, aber natürlich die Antragsteller müssen mit der Situation klarkommen, dass wir eben sehr viele unterschiedliche Netzbetreiber auf der Verteilnetzebene haben, die alle ein bisschen unterschiedlich ticken, um das mal so zu einfach zu formulieren. Ich habe da zum Beispiel mit dem Unternehmen DAXA Kontakt aufgenommen, das ist ein großes Logistikunternehmen. Die investieren gerade sehr viel in Elektromobilität, um LKW, E-LKW auf die Straße zu bringen. Da brauchen sie sehr leistungsfähige Stromanschlüsse. Aber so einen Stromanschluss zu bekommen, ist nicht immer einfach.
9: Durch die große Anzahl von Netzbetreibern müssen wir uns bei jeder Standortprüfung individuell auf andere Prozesse einstellen. Und das erfordert Ressourcen, Zeit und auch Aufwand, um so eine Netzprüfung und dann auch Standortplanung durchzuführen. Auch sind die Vorgaben, die dann an uns gestellt werden vom Netzbetreiber, immer etwas anders.
6: So wie Herr Hagenmeier von DAXA das hier beschreibt, ist es natürlich auch bei anderen Unternehmen, die Netzanschluss haben wollen, wenn sie unterschiedliche Netzbetreiber eben brauchen für ihre Projekte und dementsprechend eben auch die Betreiber oder potenzielle Betreiber von Batteriespeichern hier das Problem, dass sie mit unterschiedlichsten Netzbetreibern in Kontakt stehen und teilweise auch, wenn sie merken, okay, es könnte vielleicht bei dem einen Netzbetreiber schwierig werden, dann auch einen Antrag fürs gleiche oder ein ähnliches Projekt auch noch beim anderen Netzbetreiber stellen. Deswegen kommt auch eine hohe Zahl von Anträgen zustande.
5: Dann vielen Dank, Nils, für deine Recherche und für deine Einblicke.
6: Ich bedanke mich auch. Hat Spaß gemacht.
5: Was das Problem ist, ist, glaube ich, deutlich geworden. Viele Batteriespeicherprojekte wollen ans Netz, aber der Ausbau ist zu langsam. Über die Gründe haben wir jetzt ausführlich gesprochen. Kommen wir jetzt dazu, wie wir das Problem lösen. Wie schaffen wir es, dass viele Speicher ans Netz gehen, damit wir, wie die Amerikaner in Kalifornien, zunehmend auf fossile Kraftwerke verzichten können? Um das herauszufinden, spreche ich jetzt mit Professor Andreas Löschel. Er ist Energieökonom an der Ruhr-Universität in Bochum. Hallo, Herr Löschel.
10: Hallo, Herr Schödel.
5: Damit der Batteriespeicherboom in Deutschland kommen kann, müssen noch ein paar Probleme gelöst werden. Und wie das gelingen kann, das gehen wir jetzt mal Schritt für Schritt durch. Ein Problem ist ja das sogenannte Windhund-Verfahren. Viele in der Energiebranche halten das Verfahren für schlecht, weil eben viele Projekte eine Genehmigung für Stromanschlüsse bekommen, obwohl die Planung noch gar nicht fertig ist. Und andere, weiter fortgeschrittene Projekte werden blockiert. Bundeswirtschaftsministerin Katharina Reiche scheint das Problem erkannt zu haben. Sie hat ein Gesetz angekündigt, bei dem klar wird, dass sie vom Windhundprinzip weg will. Hier ein Ausschnitt aus einer Pressekonferenz.
11: So soll in Zukunft beim Netzanschluss nicht mehr gelten, first come, first serve, sondern first ready, first serve.
5: Also nicht mehr, wer zuerst kommt, malt zuerst, sondern wer zuerst sein Projekt fertig hat, der wird zuerst bedient. Herr Löschel, wissen Sie schon, wie die Ministerin das umsetzen will? Und wenn ja, ist sie da auf dem richtigen Weg?
10: Ja, also die ist auf dem richtigen Weg. Und wir sehen ja auch schon, dass die Verteilnetz- und Übertragungsnetzbetreiber ebenfalls darüber schon nachgedacht haben und das Schritt umsetzen. Also Übertragungsnetzbetreiber, die haben bereits jetzt ein Reifegradverfahren eingeführt, wo man schaut, wie ist eigentlich der Stand bei der Fläche, bei der Genehmigung, wie ist die technische Konzeptionierung, wie ist die Leistungsfähigkeit auch des Antragstellers und der Systemnutzen. Und das Gleiche sehen wir jetzt auch schon bei den Verteilnetzbetreibern. Also ich konnte zum Beispiel gestern mit Schleswig-Holstein Netz sprechen. Die haben auch ein kriterienbasiertes Zuteilungsverfahren entwickelt, wo also hier verschiedene Kriterien abgeklopft werden, die dann noch stärker regionale Besonderheiten auffangen. Und das ist, glaube ich, sehr wichtig. Also das ist ein guter Punkt hier auch im Netzpaket. Allerdings ist, glaube ich, hier nochmal wichtig, auch drauf zu schauen. Das sollte ja eigentlich dann schon bundeseinheitlich gelten, also verpflichtende Kriterien für Netzanschlüsse. Und das ist ja so noch nicht vorgesehen. Also die Frage bleibt dann, wie kommt man eigentlich hier weg vom Flickenteppich hin zu übergreifenden Priorisierungskriterien, die natürlich auch etwas Spielraum für Ortsbesonderheiten dann noch lassen.
5: Die Verfahrensumstellung ist ja nur ein Teil vom sogenannten Netzanschlusspaket, das von der Bundesregierung schon beschlossen wurde und jetzt nach der Sommerpause von Bundestag und Bundesrat beraten werden soll. Ein anderer Aspekt des Pakets ist, Katharina Reiche will Investitionen künftig lenken. Solar- und Windparks sollen nicht mehr da entstehen, wo das Netz stark überlastet ist, sondern da, wo das Netz noch Kapazitäten hat. Wie soll das funktionieren?
10: Ja, ich glaube, das ist ein ganz wichtiger Punkt. Also man möchte ja hier räumlich tatsächlich Angebot und Nachfrage besser zusammenbekommen. Im Netzpaket, da soll das über einen sogenannten Redispatch-Vorbehalt funktionieren. Das heißt, besonders belastete Netzgebiete werden eben speziell ausgewiesen. Ja, und dann im Falle von Abregelungen, also im Redispatch-Fall, dann werden eben bis zu 20% hier des Stromertrags nicht mehr entschädigt. So ist die Idee. Das ist ein Ansatz, der jetzt hier in dem Paket beschrieben wird. Aber wir haben ja parallel auch andere Ansätze zur regionalen Steuerung, also insbesondere über die Bundesnetzagentur im Kontext der Baukostenzuschüsse, der regional differenzierten Netzentgelte. Also all das hat Lenkungswirkungen. Und ich glaube, ganz wichtig wird sein, dass man diese Lenkungswirkungen gut zusammen versteht und einen Schritt weiter geht, nämlich Lenkung auch in den Strommärkten einführt, also über regionale Strompreise, die dann eben dort besonders günstig sind, wo eben dann tatsächlich viel Angebot und wenig Nachfrage ist und dadurch natürlich auch einen lenkenden Effekt haben werden.
5: Ein Riesenproblem ist auch die Masse an Netzbetreibern mit ihren vielen unterschiedlichen Regeln, mit unterschiedlichen technischen Standards, unterschiedlichen Geschäftsprozessen, mit unterschiedlichen Softwaresystemen. Ein bisschen haben Sie das ja eben schon angedeutet, Herr Löschel. Es gibt über 850 Verteilnetzbetreiber, die sich Deutschland aufteilen. Und wenn ein Unternehmen wie das Logistikunternehmen DAXA bundesweit tätig ist, dann kann ich schon verstehen, wenn die Chefs irre werden, um es mal ganz platt auszudrücken. Da frage ich mich natürlich als Laie, wieso gibt es überhaupt so viele Netzbetreiber? Ich würde sagen, alle Netzbetreiber auflösen und ein Unternehmen draus machen, dann haben wir in ganz Deutschland einheitliche Standards und alles wird einfacher. Was halten Sie als Experte davon?
10: Ja, das wird, glaube ich, ganz schwer werden, das umzusetzen, denn diese Netzbetreiber sind ja tief eingebunden, oft in die kommunale Daseinsvorsorge. Das sind ja oft dann auch Stadtwerke, die eben hier breit dann auch in die Kommunen eingebunden sind. Das wird schwierig, glaube ich, aber wir werden so eine Konsolidierung aus meiner Sicht auf jeden Fall sehen, weil die Anforderungen, die jetzt Schritt für Schritt hier gestellt werden, die sind einfach nicht für alle diese Netzbetreiber so einfach umsetzbar. Und dann muss man eben auch überlegen, wie kann ich in der gegebenen Situation hier vielleicht das Bestmögliche erzielen. Und das bedeutet, man muss, glaube ich, mehr auf einheitliche Verfahren, auf Digitalisierung achten.
5: Schauen wir noch kurz nach Kalifornien. Der US-Bundesstaat ist bei der Energiewende deutlich weiter als wir. Dort gibt es sehr viel mehr Batteriespeicher als bei uns. Sind Sie schon mal dort gewesen, Herr Löschel? Haben Sie mitbekommen, dass sich das Rad dort schneller dreht?
10: Ja, wir waren gerade letztes Jahr mit einer Delegationsreise aus NRW im Silicon Valley und an den Universitäten Stanford und Berkeley. Ja, das Rad dreht sich dort sehr, sehr schnell in vielen Belangen. Aber Ihre Frage war ja auch, was bedeutet das denn eigentlich für die Energiewirtschaft? Und da sehen wir, ja, der starke Ausbau auch von Batterien, der hilft jetzt schon sehr stark. Ja, auch die Spitzen tatsächlich rauszunehmen. Also das ist tatsächlich auch eine gute Entwicklung.
5: Sicher sehr interessant zu sehen, was da alles möglich ist. Kritiker könnten jetzt natürlich sagen, ja schön, dass Kalifornien so viele Batteriespeicher hat. Trotzdem hat Kalifornien die zweithöchsten Strompreise in den USA. Im Schnitt zahlen Haushalte rund 33 Cent je Kilowattstunde. Das ist ja ungefähr so viel wie bei uns. Woran liegt das? Eigentlich wird ja immer gesagt, dass die erneuerbaren Energien den Strom günstiger machen, aber das scheint ja dort nicht ganz zu klappen, oder?
10: Ja, die Erneuerbaren machen den Strom schon günstiger, aber die Frage ist ja tatsächlich, wie treffen hier Angebot und Nachfrage zusammen und Batterien werden da helfen, auch die Erneuerbaren etwas stärker über den Tag zu verteilen, aber sie werden natürlich nicht komplett die Notwendigkeit wegnehmen, hier auch andere Stromerzeugung zu nutzen und das kann natürlich dann den Preis auch hoch machen. Also deswegen ist es eben schon wichtig, auf das gesamte System zu schauen. Also welche Erzeugungsoptionen gibt es in der Region? Wie gut ist die auch eingebunden? Wie ist sie auch vernetzt? Und all das ist in Kalifornien vielleicht dann wieder etwas schwieriger. Und deswegen kommt man da auch nicht so ganz raus aus den Strompreisproblemen, die man dort sieht.
5: Und welche Rolle spielen die Waldbrände, die ja auch Stromleitungen zerstört haben und auch dieses Atomkraftwerk, ich glaube, in Kalifornien gibt es ein Atomkraftwerk. Spielt das auch eine Rolle bei den Strompreisen?
10: Ja, natürlich spielt alles da zusammen, aber ich glaube, es ist schon im Kern immer dann auch die Frage, welche günstigen Optionen habe ich vor Ort. Da kann ich eben nicht nur 100% mit den Erneuerbaren und nicht nur mit den Erzeugungsoptionen in Kalifornien arbeiten, sondern da muss ich eben schauen, wie bin ich integriert und wie schaut auch mein Portfolio aus. Und da sehen wir eben, dass das sich eben nicht so günstig darstellt und deswegen auch hier die entsprechenden Preisprobleme.
4: Das war der Ökonom Andreas Löschel im Podcast ARD Klima Update mit Markus Schödel. 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
12: Wenn man dann auffordert, diesen Krieg zu beenden und Russland ist dazu zum jetzigen Zeitpunkt nicht bereit, dann ist das schon ein sehr hartes, ein sehr deutliches Gespräch gewesen.
4: Sagt Bundesaußenminister Wadefuhl in der ARD nach einem Treffen mit seinem russischen Kollegen Lavrov in New York. Die beiden haben also miteinander gesprochen am Rande der UN-Vollversammlung. Die Berliner Zeitung findet das Treffen richtig.
13: Man kann Russland unter Druck setzen und trotzdem dessen Außenminister treffen. Man kann Waffen an die Ukraine liefern und trotzdem einen Kommunikationskanal nach Moskau offenhalten. Das eine schließt das andere nicht aus. Im Gegenteil, je größer die Gefahr einer direkten Konfrontation zwischen Russland und dem Westen, desto wichtiger wird die Möglichkeit, einander tatsächlich erreichen zu können. Wadefuhl berichtet, man habe sehr offen und auch sehr kontrovers diskutiert. Lavrov wiederum beklagt, er habe nichts gehört, was über die bekannten deutschen Positionen hinausgehe. So what? Manchmal besteht ein Erfolg zunächst darin, dass überhaupt noch gesprochen wird.
4: Nach Einschätzung der Süddeutschen Zeitung zeigt das Gespräch vor allem eins, nämlich, dass Verhandlungen mit Russland nicht möglich sind.
13: War das Treffen deshalb ein Fehler? Nein, schließlich hat es vorgeführt, dass Moskau nicht verhandeln will. Wer in Deutschland mehr Gespräche mit Russland fordert, hat nun den Beweis dafür. Das sollte endlich auch bei der AfD ankommen. Russland nutzt jede ausgestreckte Hand als Bühne, um den Westen gespalten und schwach aussehen zu lassen. Wer das ignoriert, dient nicht dem Frieden, sondern Moskaus Propaganda.
4: Auch für die Taz ist Russlands Desinteresse an Verhandlungen deutlich geworden. Die Demütigung hätte der Bundesaußenminister sich ersparen können, kommentiert das Blatt. Und die Frankfurter Allgemeine Zeitung zeigt sich überrascht über den Zeitpunkt des Treffens.
13: Ausgerechnet jetzt, da man richtigerweise Moskau als Urheber gefährlicher Anschlagsversuche benannt hat? Das ist nicht irgendein Zeitpunkt, sondern der falsche. Oder war da noch was? Ja, die Landtagswahlen in Ostdeutschland, in denen extreme Parteien mit Ostalgie und angeblicher Friedenspolitik punkten konnten, die wird man mit einem solchen Manöver nicht ausstechen. Im Gegenteil werden sie das als Eingeständnis werten, wie richtig sie schon immer gelegen hätten.
4: Die Neue Osnabrücker Zeitung ist der Ansicht, die Bundesregierung hat eine klare Haltung demonstriert und muss dranbleiben.
13: Von Lavrovs schroffer Reaktion sollte sich Berlin nicht entmutigen lassen. Der Ball liegt einmal mehr im Feld des Kremls. Nimmt der russische Präsident Putin die G20-Einladung der USA an, wäre das ein wichtiges Signal, wenn auch noch längst keines für Frieden in der Ukraine. Wenn er ablehnt, wäre das ebenfalls eine Antwort. In beiden Fällen gewinnt der Westen an Klarheit. Deshalb darf die EU das Treffen trotz der Einladung Putins auch nicht boykottieren.
4: Und das waren die Standpunkte. Zusammengestellt hat sie Diane Batani. Die ARD-Infonacht an ihrem sehr frühen Montagmorgen, 28. September. In einer halben Minute gibt's hier die nächsten Nachrichten.

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1: Um 4 Uhr mit Wolfgang Berger. Bundesgesundheitsminister Linnemann lehnt die Vorschläge der SPD für eine Reform der Pflegeversicherung ab. Es geht unter anderem um einen sogenannten Pflegedeckel. Aus Berlin Oliver Neuroth.
2: Der Pflegedeckel sieht vor, dass ein bestimmter Eigenanteil von Pflegebedürftigen im Heim eine Grenze nicht überschreitet, mittelfristig 1.500 Euro im Monat. Das wären knapp 300 Euro weniger als im Moment. Hier setzt die Kritik von Gesundheitsminister Linnemann an. Nach seinen Worten löst eine Entlastung in dieser Höhe nicht das Grundproblem, nämlich dass die Heimrechnungen pro Monat insgesamt oft 3.000 Euro und mehr betragen. Im ARD-Bericht aus Berlin sagt Linnemann, man dürfe jetzt nicht nur Pflaster aufkleben, sondern müsse erste Hilfe leisten. Der CDU-Minister will im Oktober eine Kommission einrichten, die strukturell die Pflegeversicherung fit machen soll für die 2030er Jahre.
1: Nach der Festnahme von 5 Terrorverdächtigen im Süden Englands laufen die Ermittlungen. Die britischen Behörden prüfen, ob die Männer einen Anschlag auf einen US-Militärstützpunkt verüben wollten. Polizisten hatten sie in der Nacht zu Sonntag in der Nähe der Luftwaffenbasis festgenommen. Zuvor war ein Hinweis eingegangen, dass die Verdächtigen mit mehreren Lieferwagen auf dem Weg zu dem Stützpunkt seien. Die Basis wird von den USA unter anderem genutzt, um Angriffe auf den Iran zu fliegen. Das Treffen von Außenminister Wadefuhl mit seinem russischen Amtskollegen Lavrov sorgt in den eigenen Reihen für Kritik. Sein Parteikollege von der CDU Kiesewetter sagte der Frankfurter Allgemeinen Zeitung, es sei der Eindruck eines deutschen Sonderwegs entstanden. Rückendeckung für Wadefuhl kam hingegen aus der SPD. Deren Außenpolitiker Stegner sagte, es sei wichtig, die Diplomatie nicht allein den USA zu überlassen. Wadefuhl und Lavrov hatten am Samstag überraschend am Rande der UN-Generalversammlung in New York über den Ukraine-Krieg gesprochen. Die deutsche Fußballnationalmannschaft hat beim Heimdebüt des neuen Bundestrainers Jürgen Klopp eine Niederlage kassiert. In Augsburg verlor die DFB-Elf in der Nations League gegen Griechenland mit 0:1. Aus Augsburg Stefanie Batschik.
3: Es habe insgesamt die Überzeugung gefehlt, die richtigen Abläufe durchzuziehen in den richtigen Räumen, so Klopp. Gegen den Weltranglisten 41. hatte das deutsche Team Chancen. Debütant Mbappé, Konté, Karim Adeyemi oder Kapitän Joshua Kimmich scheiterten aber entweder an der Genauigkeit im Abschluss oder am starken griechischen Keeper. Der Gegentreffer zum entscheidenden 0:1 in der 74. Minute fiel dann nach einem langen Ball. Jo Kimmich fälschte die Kugel noch unglücklich ab.
1: Das waren die Nachrichten. Das Wetter in Deutschland. Tagsüber im Nordwesten wolkig, im Südosten länger sonnig und trocken. 18 Grad auf Sylt bis 31 Grad in der Südpfalz. Am Dienstag nach teils trüben Beginn Sonne und Wolken 20 bis 31 Grad. Am Mittwoch überwiegend freundlich bei 18 bis 30 Grad. Es ist 4.03 Uhr.
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4: Die A4 Duisburg Richtung Essen ist zwischen Kreuz Duisburg und Kreuz Kaiserberg wegen Bauarbeiten in beiden Richtungen bis 5. Oktober gesperrt. Die A40 Duisburg Richtung Essen ist zwischen Mülheim an der Ruhr, Winkhausen und Heißen wegen Bauarbeiten in beiden Richtungen bis 5 Uhr gesperrt. Die A42 Dortmund Richtung Kamp-Lintfurt ist zwischen Herne-Baukau und Kerne-Krange wegen Bauarbeiten in beiden Richtungen bis Dienstag früh gesperrt. Die A45 Gießen Richtung Hagen ist zwischen Lüdenscheid und Lüdenscheid-Nord wegen Bauarbeiten bis 5 Uhr in beiden Richtungen gesperrt. Dann die A48 Dernbach Richtung Koblenz zwischen Dernbach und Behndorf-Neuwied und in der Gegenrichtung zwischen Behndorf-Neuwied und Höhr-Grenzhausen haben wir eine Sperrung wegen Brückenarbeiten bis 5 Uhr. Die A52 Mönchengladbach Richtung Düsseldorf ist zwischen Kreuz Nersen und Kreuz Karst bis Donnerstag früh wegen Bauarbeiten gesperrt. Und dann noch die A215 Neumünster Richtung Kiel ist zwischen Kreuz Kiel West und Kiel Mitte wegen Bauarbeiten bis 5 Uhr gesperrt. Das war's vom Verkehr. Ich wünsche Ihnen eine gute und sichere Fahrt.
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4: Die kommt aus dem Studio von NDR Info in Hamburg mit Milad Kupay. Guten Morgen. Die Schweiz und ihre Neutralität, das gehört untrennbar zusammen und ist auch das wesentliche Geschäftsmodell des Landes. Geld, auch aus Unrechtsregimen, wird seit langem in dem Land bei seinen Banken geparkt. Nun beteiligt sich die Schweiz seit dem Kriegsbeginn in der Ukraine an den Russland-Sanktionen, liefert aber keine Waffen. Das ging einer Initiative nicht weit genug. Sie wollte noch mehr Neutralität. Das aber ging den Schweizern zu weit. In einer Volksabstimmung haben sie die Neutralitätsinitiative abgelehnt. Patricia Wern.
5: Es war ein deutliches Ergebnis. Rund 70% der Schweizerinnen und Schweizer lehnten es ab, die Neutralität ihres Landes zu verschärfen. Die Schweizer Neutralität ist bereits seit 1848 Teil der Verfassung. Bei der Abstimmung heute ging es nun darum, wie stark sich die Schweiz international einbringen kann und soll. Etwa mit Sanktionen gegen Kriegsparteien oder ob solche Beteiligungen künftig ausgeschlossen werden. Eine Mehrheit entschied sich gegen eine starre Auslegung und stattdessen für eine flexible Handhabe. Gerade wegen der vielen internationalen Krisen und Konflikte, sagt Cedric Wermuth, der Co-Präsident der Sozialdemokratischen Partei der Schweiz, die gegen die Initiative war.
6: Die Menschen haben gesagt, trotz der schwierigen Weltlage, ja, wir wollen die Neutralität, aber eine mit Haltung. Eine, die sagt, wir verurteilen Völkerrechtsverbrechen, und zwar egal, ob der amerikanische Präsident, der russische Präsident oder sie in Gaza oder im Sudan geschehen. Das ist die Erwartung der Bevölkerung und damit hat sie recht.
5: Hätte eine Mehrheit der Schweizer stattdessen für die Initiative gestimmt, wären Sanktionen gegen kriegführende Länder nur noch erlaubt gewesen, wenn sie vom UN-Sicherheitsrat beschlossen worden wären. An EU-Sanktionen hätte sich die Schweiz nicht mehr beteiligen können. Auch die sicherheitspolitische Kooperation mit Militär- und Verteidigungsbündnissen wäre kaum noch möglich gewesen. Einschränkungen, die die Schweizer offensichtlich nicht hinnehmen wollten. Vor allem Russlands Krieg in der Ukraine habe eine große Rolle gespielt, sagt Stefan Rietiker, der Präsident der Pro-Schweiz-Organisation, dem Ja-Lager der Initiative.
7: Ich denke, die Gegner der Initiative hatten mit dem Sanktionsverbot bzw. der Anti- oder die Pro-Putin-Initiative einfach ein Argument zur Hand, das sehr schwer bekämpft werden konnte. Da hat ein psychologisches Momentum mitgespielt. Das müssen wir zur Kenntnis nehmen.
5: Ähnlich sieht es die Nationalrätin Monika Rüger von der Schweizerischen Volkspartei, SVP, zu der auch der Mitinitiator des Volksentscheids, der frühere Bundesrat Christoph Blocher, gehört.
8: Ich glaube, das Problem ist jetzt bei der Neutralitätsinitiative tatsächlich die Angst gewesen mit Russland, mit dem Krieg, mit den Sanktionen. Hier fällt es uns wahrscheinlich schon, das glaubwürdig rüberzubringen, dass Sanktionen eben gerade die Ärmsten in den Ländern betrifft. Und Angst war noch nie ein guter Ratgeber bei politischen Abstimmungen.
5: Im Vorfeld der Initiative hatte Russland offen für ein Ja geworben. Die Sprecherin des Außenministeriums argumentierte, die Schweiz verliere ihre Glaubwürdigkeit als neutrales Land durch die Sanktionen gegen Russland. Die Gegner der Initiative, zu der auch die Schweizer Regierung und das Parlament gehörten, hoben dagegen immer wieder hervor, dass Neutralität im rechtlichen Sinne nicht dasselbe sei wie Gesinnungsneutralität und man dadurch nicht an Glaubwürdigkeit verliere. Die Schweiz könne sehr wohl Werte haben, sich für diese einsetzen und sich für das Völkerrecht stark machen, ohne ihre Neutralität aufzugeben. In einer weiteren Abstimmung der Ernährungsinitiative ging es darum, dass die Schweiz insgesamt 70% ihrer Lebensmittel selbst produzieren sollte, um weniger von Importen abhängig zu sein. Auch dieser Volksentscheid wurde mehrheitlich mit rund 73% abgelehnt. Der Präsident des Bauernverbands, Markus Ritter, zeigt sich zufrieden.
9: Diese 70%, die die Initiative gefordert hat, und das innerhalb von 10 Jahren, die waren utopisch hoch. Das hatten wir letztes Mal im Zweiten Weltkrieg.
5: 2 Volksabstimmungen, 2 deutliche Ablehnungen. Rund die Hälfte der stimmberechtigten Schweizer hat von ihrem Recht der direkten Demokratie Gebrauch gemacht.
4: Grün, nachhaltig oder klimaneutral. Es gibt Unternehmen, die mit solchen Begriffen um sich schmeißen und sich damit die Taschen füllen. Greenwashing nennt man das. Biotomaten aus Italien zum Beispiel, die sind ja nicht besonders nachhaltig, wenn sie hunderte Kilometer per Diesel-Lkw transportiert werden. Hersteller können diese Begriffe bisher relativ frei verwenden. Es gibt keine einheitlichen Siegel. Da greift die EU jetzt ein mit einer neuen Richtlinie, die jetzt gilt. Sarah Lopez aus unserem Brüsseler Studio hat sich einmal umgehört.
10: Bei Philipp Siefer war es zuletzt richtig stressig. Er ist der Geschäftsführer des Unternehmens Einhorn, das Periodenprodukte und Kondome verkauft.
11: Die Lieferketten

0: SPD findet das richtig.
1: Dass die Regeln Verbraucherinnen und Verbraucher gegen Greenwashing stärken und vor allen Dingen auch faireren Wettbewerb organisieren, denn sie helfen auch Unternehmen, die wirklich in Umweltschutz investieren, weil sie nicht mehr gegen bloße Versprechen konkurrieren müssen.
0: Das Gleiche gilt bei Werbung. Und es wird verboten, Produkte als klimaneutral zu bewerben, wenn ein Unternehmen sich dabei auf eine CO2-Kompensation außerhalb der Wertschöpfungskette bezieht. Also wenn es zum Beispiel dafür bezahlt hat, dass Bäume gepflanzt werden. Außerdem gibt es strengere Regeln für Nachhaltigkeitssiegel. Die müssen auf einem unabhängigen Zertifizierungssystem beruhen oder von staatlichen Stellen kommen. Dafür gibt es viel Lob von Carolina Voltal vom Europäischen Verbraucherschutzzentrum.
2: Siegel machen auf Verbraucher ganz großen Eindruck. Und dieser Markt für Umwelt- und Nachhaltigkeitssiegel, der war bislang kaum überschaubar. Also viele Verbraucher konnten gar nicht erkennen, ob hinter einem Siegel ein anspruchsvoller Prüfprozess steht oder es sich lediglich um eine Marketingmaßnahme handelt.
0: Und diese neuen Regeln sind zu einem Problem für den Unternehmer Philipp Siefer geworden. Zwar hat Einhorn vergangenes Jahr noch den Deutschen Nachhaltigkeitspreis bekommen, stand jetzt aber mit rund 2 Millionen Tampons da, deren Verpackungen nicht mit der EU-Richtlinie konform sind.
3: Jetzt diese Richtlinienumsetzung hat uns als kleines Unternehmen einen mittleren 6-stelligen Betrag gekostet. Also was wir vernichten mussten, was wir nicht mehr verkaufen dürfen, was wir an Kosten hatten für zusätzliche Logistik. Das ist wirklich sehr, sehr viel Geld für uns.
0: Ähnliche Probleme hätten andere deutsche Unternehmen, sagt Stefan Gent, Hauptgeschäftsführer des Handelsverbands Deutschland.
4: Es gibt Bücher, die mit einem Nachhaltigkeitssiegel versehen sind, das jetzt gar nicht mehr verwendet werden dürfte. Diese Bücher verkaufen sich aber nicht 100-mal am Tag. Und wir haben das mal zusammengezogen und gehen davon aus, dass gut 300 Millionen Produkte in Deutschland betroffen sind.
0: Mehrere Handelsverbände hatten eine Abverkaufsfrist gefordert, damit sie ihre Produkte noch ein Jahr problemlos weiterverkaufen können. Die gibt es so jetzt nicht. Das Bundesumweltministerium verweist auf Anfrage darauf, dass die Änderungen seit 2,5 Jahren en Detail klar seien. Am Donnerstag hat der Bundestag trotzdem noch eine befristete Sonderregelung beschlossen. Dabei geht es um Produkte, die vor Sonntag in den Verkehr gebracht wurden. Wenn es zu einer Klage kommt, soll die Verhältnismäßigkeit beachtet werden, also etwa, ob Unternehmen viele einwandfreie Produkte hätten wegwerfen müssen. Für Unternehmer Philipp Siefer kommt das zu spät. Er hat mehr als 1 Million Tampons online zum Sonderpreis verkauft.
5: Ein Bericht war das von Sarah Lopez.
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5: Und da ist es tagsüber im Nordwesten wolkig, im Südosten länger sonnig und trocken, 18 Grad auf Sylt bis 31 Grad in der Südpfalz. Dann noch ein paar aktuelle Temperaturen. Hamburg meldet 16 Grad, Berlin 13, Frankfurt am Main 14 Grad, Köln 12 Grad, Leipzig 11, 10 Grad haben wir in München und Stuttgart ist mit 17 Grad mit dabei. Und die Zeit, jetzt ist es 4.14 Uhr. Guten Morgen.
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5: Seit 8 Wochen ist Carsten Linnemann nicht mehr CDU-Generalsekretär, sondern Bundesgesundheitsminister. Am kommenden Mittwoch ist der erste wichtige Tag für ihn im Kabinett. Dann bringt er dort seinen Gesetzentwurf zur Pflege ein. Ein Entwurf, der überwiegend von Linnemanns Vorgängerin Nina Wagen erarbeitet wurde. Einen Punkt daraus hat der neue Gesundheitsminister aber schon zurückgenommen. Die Abzüge bei den Rentenpunkten für pflegende Angehörige, die kommen nicht. Im Bericht aus Berlin wollte Anna Engelke aus dem ARD-Hauptstadtstudio von Carsten Linnemann wissen, welche Punkte er am Mittwoch einbringen will.
7: Also dieses Gesetz ist ja seit Monaten im Leben sozusagen, es wird diskutiert in der Bundesregierung. Und das habe ich sozusagen übernommen von Frau Wagen und ich habe gesagt, an dem Punkt, wo es um die pflegenden Angehörigen geht, mache ich keine Abstriche. Das sind rund 4 Millionen Menschen in Deutschland, die zu Hause pflegen. Und die stützen das komplette System. Übrigens tragen die auch dazu bei, dass die Gesellschaft zusammenhält. Das sind
8: aber
7: die stillen Helden unseres Alltages. Und deswegen habe ich gesagt, der Punkt ist mir wichtig. Da gibt es keine Abstriche. Mhm. Wir müssen die pflegenden Angehörigen unterstützen. Und das Geld muss natürlich gegenfinanziert werden. Und darüber ringen wir.
8: Wie soll es gegenfinanziert werden? Also wo wird es Abstriche geben? Werden Sie bei den Pflegestufen was verändern?

0: wie Nina Wagen sich das überlegt hatte, oder auch bei dem Beteiligen von Angehörigen, dass die mehr in die Pflicht genommen werden, wenn es darum geht, Pflegeplätze der Eltern mitzubezahlen?
1: Es ist ein Sammelsurium an Punkten. Eigentlich ist alles so geblieben. Es geht jetzt nur um den Punkt, wie können wir das gegenfinanzieren, wenn wir bei den pflegenden Angehörigen keine Abstriche machen. Da gibt es unterschiedliche Debatten, da geht es um die Beitragsbemessungsgrenze, da geht es um Dynamisierung, da geht es um den sogenannten 43c, wie gehen wir in den Heimen mit den Zuzahlungen um, gibt es einen Deckel, ja oder nein, das sind die Sachen, die wir jetzt besprechen.
0: Jetzt hat sich die SPD an diesem Wochenende zu Wort gemeldet und ist auf die Bremse getreten und hat gesagt, also bei diesem Entwurf fürs Kabinett würden sie bei nichts mitmachen, was in irgendeiner Art und Weise die weitere Kürzung in der Pflege bedeuten würde. Gehen Sie davon aus, dass Sie das noch hinbekommen?
1: Also keiner will Kürzungen. Also wenn Sie mich fragen, möchte ich am liebsten das Geld.
0: Ja, aber Sie müssen ja kürzen. Es fehlen ja 8 Milliarden
1: im nächsten Jahr. Ja, man kann kürzen, man kann aber auch sagen, wir schaffen Bilanzwahrheit. Der Staat hat faktisch in die Pflegekasse gegriffen während Corona. Die Pflegeversicherung hat 5 Milliarden dem Staat aus guten Gründen geliehen und es gab damals die Zusage, dass das Geld zurückkommt, die sogenannten Corona-Hilfen. Wenn das Geld jetzt aus dem Finanzministerium beispielsweise zurückkommt, hätten wir viel mehr Spielraum, als wir heute haben.
0: Aber nochmal bei den Kürzungen, können Sie da nochmal konkret werden? Was kommt da Mittwoch ins Kabinett?
1: Ja, es ist die Frage, die SPD zum Beispiel sagt jetzt, wir brauchen einen Deckel.
0: Ein Pflegedeckel,
1: dass beispielsweise man nur 1.500 Euro dazu zahlt. Das kann man diskutieren, aber die Wahrheit ist, man würde 300 Euro sparen. Denn die 1.500 Euro werden angesetzt von den Pflegekosten, von den pflegebedingten Kosten. Das sind 1.800 minus 1.500 sind 300. Wir würden das Problem nicht lösen. Und deshalb plädiere ich für eine Kommission, dass wir jetzt sozusagen nicht nur Pflaster aufkleben, sondern eine erste Hilfe leisten, damit weiter die Leistungen ausgezahlt werden an die Pflegebedürftigen und die Beiträge stabil halten. Und in einem zweiten Schritt wollen wir Ende Oktober eine Kommission einrichten, die strukturell die Pflegeversicherung fit macht für die 30er Jahre.
0: Also machen Sie den Pflegedeckel nicht mit?
1: Nochmals, das sind Diskussionen, die laufen im Hintergrund. Ich warne nur davor, dass wir jetzt so tun, als ob damit auch nur im Ansatz ein Problem gelöst ist. Die Pflegeversicherung ist strukturell unterfinanziert. Jedes Jahr fehlen 10% der Ausgaben. Das sind rund 10 Milliarden, sage ich jetzt mal Pi mal Daumen. Und wenn wir das nicht strukturell ändern, dass man mit den Einnahmen auskommt, was an Ausgaben rausgeht, werden wir die Zukunft im Pflegesystem nicht gewinnen.
0: Und dann noch eine Frage zu der gesetzlichen Krankenversicherung. Da gibt es ein Sparpaket, das verabschiedet wurde. Und jetzt hat bei uns einer der Chefs der größten Krankenversicherungen gesagt, ob damit die Beiträge im nächsten Jahr stabil bleiben, da stehen die Chancen 50-50. Können Sie garantieren, dass die Beiträge für die gesetzliche Krankenversicherung im nächsten Jahr stabil bleiben?
1: Garantieren kann ich es nicht, aber ich arbeite Tag und Nacht dafür. Wir werden jetzt nochmal ein Paket verabschieden, wo wir nochmal 700 Millionen Euro sparen werden. Das gehört nochmal zu dem Beitragsstabilisierungsgesetz. Das ist damals abgemacht worden, weil die Krankenhäuser noch 495 bzw. 550 Millionen bekommen. Ich mache das Tag und Nacht. Warum? Weil die Beiträge stabil halten bleiben müssen. Mitte Oktober trifft sich der Schätzerkreis. Der wird entscheiden, ob die stabil bleiben. Das ist mein vorrangigstes Ziel, damit wir Deutschland wettbewerbsfähig machen, damit die Arbeitskosten nicht weiter ausufern und Arbeitnehmer und Arbeitgeber Planungssicherheit haben.
2: Sagt Carsten Linnemann, der Bundesgesundheitsminister von der CDU. Wie passt der Islam in eine westliche Gesellschaft? Am 27. September 2006, da tagte in Berlin zum ersten Mal die Deutsche Islamkonferenz, die diese Frage in einem Dialogprozess klären sollte. Matthias Bertsch hat mit Menschen gesprochen, die die Islamkonferenz 20 Jahre nach der ersten Sitzung ganz unterschiedlich bewerten.
3: Burhan Kesici und Sedan Ateş sind beide Muslime. Und doch könnte ihr Blick auf die Deutsche Islamkonferenz kaum unterschiedlicher sein. Kesici ist Vorstandsvorsitzender des Islamrats für die Bundesrepublik Deutschland, einem der vier großen muslimischen Verbände, die Wolfgang Schäuble vor 20 Jahren zum Gespräch geladen hatte.
4: Es wurde eigentlich alles angezweifelt, was man gesagt hat, hatte man den Eindruck. Und wir Muslime haben uns in der Defensive gefühlt, sodass man sich verteidigen musste. Und schlimm an der ganzen Sache war, glaube ich, dass eine ehrliche Diskussion nicht stattgefunden hat.
3: Resümiert Kesici. Grund dafür waren die unterschiedlichen Interessen. Während die muslimischen Verbände das Ziel verfolgten, als Religionsgemeinschaften weitgehende Autonomie zu erhalten, sei es der Politik vor allem um Fragen der Sicherheit gegangen.
4: Es gab nach dem 11. September radikale Muslime, mit denen wir genauso Probleme gehabt haben wie die deutsche Gesellschaft. Sie waren aber nicht in unseren Gemeinden drin. Aber es wurde so dargestellt, als ob die gewaltbereiten Menschen bei uns in den Gemeinden aktiv wären und von uns unterstützt wären oder zumindest ob unsere Gemeinden genauso radikal wären und ähnlichem. Das war eine sehr, sehr starke Diskussion und kann mich noch daran erinnern, wo man uns aufgefordert hat, die Radikalen in den eigenen Reihen an das Bundesministerium zu denunzieren, ja, und ähnlichem, wo wir gesagt haben, die haben wir nicht.
3: Das stimme nicht, wirft Seran Atesh ein. Die Frauenrechtlerin, die später die erste liberale Moschee in Berlin gründete, hat er als Einzelperson an der ersten Islamkonferenz teilgenommen.
5: Wir müssen darüber sprechen, dass innerhalb der muslimischen Gemeinschaft radikale Personen existieren, die die Religion nutzen, um zu begründen, dass sie das Recht haben, andere Menschen zu töten. Und wir müssen gemeinsam als Muslime daran arbeiten, herauszubekommen, wie wir das verhindern können. Prävention, Intervention, all das können wir besprechen. Das war unser Anliegen. Das war auf der Seite der Individualpersonen, die an der Islamkonferenz teilgenommen haben.
3: Doch mit diesem Anliegen gerieten die liberalen Muslime in Konflikt mit den Islamverbänden, die weniger über intolerante und gewaltbereite Strömungen im Islam reden wollten, sondern mehr über antimuslimischen Rassismus. Ein Streit, der bis heute anhält, sagt sie.
5: Die Art, wie man mit mir redet, ist teilweise wirklich sehr unterirdisch. Und deshalb kann ich nicht sagen, dass diese Dialoge oder Auseinandersetzungen zu irgendwas geführt haben. Nein, es geht um Deutungshoheit und Machtkampf.
3: Den scheinen die Verbände gewonnen zu haben. Zur bislang letzten Phase der Deutschen Islamkonferenz waren nur noch Vertreter von Verbänden und Organisationen zugelassen. Doch auch Burhan Kesici fühlt sich nicht als Sieger. In den letzten 20 Jahren initiierte die Islamkonferenz islamwissenschaftliche Institute an deutschen Universitäten und die Ausbildung von Imamen. Doch anstatt dabei mit den großen islamischen Verbänden zusammenzuarbeiten, versuche die Politik Parallelstrukturen zu schaffen, ärgert sich Kesici. Der Islamrat habe sich deswegen aus der Islamkonferenz zurückgezogen.
2: Schloss Oberstein ist eines der bekanntesten Wahrzeichen des Hunsrücks. Die mittelalterliche Burg liegt malerisch auf einem Felssporn über der Stadt Idar-Oberstein. Doch genau das ist das Problem, denn dieser Fels ist nicht stabil. Immer wieder kommt es zu Steinschlägen und das, um das zu verhindern und das Schloss zu sichern, wurde eine Baustelle in schwindelerregender Höhe eingerichtet. Arbeiter klettern derzeit in den Felsen und versenken Anker in dem Gestein. Christian Altmaier war bei den spektakulären Arbeiten dabei.
6: Bruno Heitz steigt über ein Geländer und seilt sich vom Schloss Oberstein in einen Abgrund. Unter ihm geht es hunderte Meter steil bergab. Idar-Oberstein sieht von hier oben aus wie eine Spielzeugstadt. So klein wirken die Häuser aus dieser Höhe.
7: Wir gehen jetzt hier an diesem Seilstrang nach da unten. Ziel der Arbeit ist es ja hier, den Fels abzusichern. Die Anker werden 4 Meter tief in einem Raster eingebracht. Wir bohren hier Löcher. In diese Löcher stecken wir dann die Anker. Und die Anker werden dann mit Zementmörtel verpresst.
6: Mehr als 500 Löcher bohren sie in den Stein, um daran später ein Stahlnetz zu befestigen. Auf diese Weise haben die Kletterer bereits das Gestein rund um die nahegelegene Felsenkirche gesichert. Die Arbeiten dauern Monate und kosten mehr als 2 Millionen Euro, sagt Michael Porger vom zuständigen Landesbetrieb Liegenschafts- und Baubetreuung.
8: Die Arbeiten sind notwendig, um den Fels zu sichern, um Sicherheit herzustellen für die Bevölkerung, für die Fußgänger hier im Park und die Anwohner im Tal. Es sind öfter mal kleine Steine hier runtergerollt und dann wurde in einer Untersuchung festgestellt, dass mehrere größere sich eventuell lockern könnten.
6: Schon lange ist bekannt, dass die Felsen rund um Idar-Oberstein nicht so stabil sind, wie sie aussehen. Sie sind derart zerklüftet, dass sich darin Wasser sammelt. Bei Frost wird es zu Eis und sprengt das Gestein auf. 1961 stürzte deshalb ein Teil der Ostmauer des Schlosses ins Tal, erzählt Michael Dietz vom Burgenverein, der sich um das historische Gebäude kümmert. Dass die Felsen nun gesichert werden, findet er wichtig.
9: Weil wir froh sind, dass Schloss Oberstein dann noch über die nächsten diversen 100 Jahre stehen bleiben wird.
6: Was ihn hingegen ärgert, ist der Staub. Wenn die Arbeiter gerade bohren, hüllt er das ganze Schloss wie eine Wolke ein.
9: Das Problem ist eindeutig der Staub. Seitdem die Arbeiten am Nordostturm begonnen haben, haben wir gemerkt, dass das bei uns hier ganz massiv sich niederschlägt. Ich alleine bin jetzt das 12. Mal hier oben und kärschere sozusagen diesen Terrassenbereich, weil es einfach unerträglich für die Besucher war.
6: Dietz wünscht sich, dass die Arbeiter besondere Bohrer mit Sprühdüsen benutzen. Die könnten den Staub reduzieren. Nach Angaben des Landesbetriebs Liegenschafts- und Baubetreuung würde dies aber die Sicherheit der Arbeiter gefährden, weil das Sprühwasser die Felsen klitschig machen könnte. Ohnehin, sagt Michael Porger, seien die Arbeiter im Oktober mit dem Bohren fertig. Nächstes Jahr kommt dann der historische Landschaftspark unterhalb des Schlosses an die Reihe.
8: Es wird eine Parkanlage wiederhergestellt, wie sie 1866 bis 1868 hergestellt wurde. Darin ist enthalten die Herstellung der Wege, das Aussortieren schlechter Bäume. Wir werden den Park neu gestalten. Das ist das Thema, das uns nächstes Jahr noch beschäftigen wird.
6: Bruno Heitsch und seine Truppe werden dafür allerdings nicht mehr gebraucht. Sie werden dann wohl auf anderen Felsen herumkraxeln.
10: Sport. Mit Martin Roschitz. Die deutsche Fußballnationalmannschaft hat bisher im ganzen Kalenderjahr 2026 in nur einer Partie kein Gegentor kassiert. Das war kurz vor der WM in einem Testspiel gegen Finnland. Auch im zweiten Spiel unter Jürgen Klopp kassierte das DFB-Team einen Gegentreffer und der führte zur 0:1 Niederlage gegen Griechenland in Augsburg beim Heimdebüt des neuen Bundestrainers Stefanie Bacic.
11: Der Mann dieses Spiels heißt Dimitris Kobelis und er trägt die griechischen Farben blau und weiß. Der Torschütze aus der 74. Minute nach einem langen Ball aus der eigenen Hälfte. Christos Zollis, der Ex-Düsseldorfer, legt ihn in die Mitte ab und Kobelis schießt. Kimmich fälscht ab, Alex Nübel kann nichts halten und so verliert Deutschland hier am Ende bei der Heimpremiere des neuen Bundestrainers Jürgen Klopp mit 0:1. Die Chancen waren da, Adeyemi hatte zwei richtig gute in der ersten Hälfte, Conte, der Debütant von der TSG Hoffenheim, hatte eine in der ersten, eine in der zweiten. Sie haben die Chancen nicht genutzt, sie waren teilweise zu unpräzise, sie waren aber auch da, sie hatten Phasen, die auch stark waren, die gut waren und Jürgen Klopp, der guckt jetzt ganz schön konsterniert und weiß, er hat noch einiges vor sich auf seiner To-Do-Liste, was besser werden muss in den nächsten Wochen.
10: Der angesprochene Jürgen Klopp fand nach seinem misslungenen Heimdebüt in Augsburg folgende Worte.
12: Die Aufstellung, die Zusammensetzung, die vielen Wechsel geht alles zu 100% auf meine Kappe. Das war so die Idee, dass wir jetzt hier einen tiefstehenden griechischen Gegner nicht komplett auseinandernehmen, ohne in Schlüsselszenen, in Einzelmomenten, wo uns vielleicht das Spielglück ein bisschen gefehlt hat oder ein herausragender Torwart einen Riesenball rausgeholt hat. Das war klar. Das Spiel heute nicht hoch zu gewinnen damit oder nicht zu gewinnen damit, hätte ich jetzt wirklich auch leicht leben können. Verlieren darf es nicht.
10: So die Analyse von Jürgen Klopp, die sich mit der Einschätzung seiner Spieler deckt. Auch mit der von Abwehrchef Jonathan Tah.
13: Wir hatten natürlich ein paar Möglichkeiten, wo wir gefährlich werden. Und wenn wir die nutzen, sieht das Spiel vielleicht auch anders aus. Aber das haben wir nicht gut genug genutzt. Und dann am Ende haben sie natürlich ihre Umschaltmomente für sich genutzt, ist gut gemacht, sind zu der ein oder anderen Möglichkeit gekommen und den einen machen sie dann halt rein.
10: Griechenland ist nun Tabellenführer mit 6 Punkten. In einer Woche kommt es erneut zum Duell mit den Griechen, dann auswärts. Zunächst geht's für die deutsche Mannschaft am Donnerstag in München weiter gegen das noch punktlose Tabellenschlusslicht Serbien. Die Serben haben wie schon gegen Griechenland auch im zweiten Heimspiel gegen die Niederlande eine 1:2 Niederlage kassiert. Im kanadischen Montreal stand einer der letzten Höhepunkte einer langen Straßenradsaison an. In Abwesenheit des verletzten Tadej Pogacar versprach das Straßenrennen der Männer besonders spannend zu werden und das wurde es auch.
14: Wenn 4 Favoriten sich streiten, freut sich ein 5. In einem dramatischen Finale krönte sich Brandon McNulty zum neuen Weltmeister. Der US-Amerikaner fuhr die letzten 30 Kilometer allein, die Verfolger kamen zu spät. Michael Matthews aus Australien verblüffte auf Platz 2, der mitfavorisierte Ex-Weltmeister Mathieu van der Poel wurde 3. Aber mit Brandon McNulty hatten sie alle nicht gerechnet, auch nicht der ehemalige deutsche Meister Georg Zimmermann.
15: Ein Jahr jünger als ich, Brandon McNulty, von daher kenne ich ihn gut. Wir sind die ganzen Nachwuchskategorien miteinander gefahren, von daher großer Sportsmann.
14: Georg Zimmermann war letztlich als 38. Bester des deutschen Teams. Ihm und auch Florian Lipowitz fehlte in der entscheidenden Situation rund 70 Kilometer vor dem Ziel gar nicht viel, um die Topgruppe zu erwischen. Bei Florian Lipowitz 2 Monate nach seinem Schlüsselbeinbruch bei der Tour de France kein Wunder.
16: Mir hat einfach der Punch gefehlt. Ich glaube, da war ich ganz gut positioniert, aber ich konnte heute einfach nicht richtig tief gehen. Ich konnte ein bestimmtes Tempo fahren und dann war einfach nicht mehr drin.
14: So beendet die deutsche Mannschaft diese WM mit einer Bronzemedaille, errungen am ersten Tag von Franziska Koch im Einzelzeitfahren.
10: Holger Gersker berichtete von der Straßenrad-WM in Montreal.
2: Und das war der Sport hier in der ARD-Infonacht mit Martin Roschitz.
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18: Um 4.30 Uhr mit Wolfgang Berger. Bundesgesundheitsminister Lindemann lehnt den von der SPD vorgeschlagenen sogenannten Pflegedeckel ab. Man könne zwar über alles diskutieren, so der CDU-Politiker im ARD-Bericht aus Berlin. Die Einsparungen bei einer solchen Begrenzung der reinen Pflegekosten betrügen aber nur rund 300 Euro. Und das bei einem Gesamteigenanteil bis durchschnittlich 4.000 Euro pro Betroffenem und Heimplatz.
19: Wir würden das Problem nicht lösen. Deshalb plädiere ich für eine Kommission, dass wir jetzt sozusagen nicht nur Pflaster aufkleben, sondern eine erste Hilfe leisten, damit weiter die Leistungen ausgezahlt werden an die Pflegebedürftigen und die Beiträge stabil halten. Und in einem zweiten Schritt wollen wir Ende Oktober eine Kommission einrichten, die strukturell die Pflegeversicherung fit macht für die 30er Jahre.
18: Gesundheitsminister Lindemann. Heute soll ein weiterer Versuch unternommen werden, die Streitpunkte auszuräumen. In Großbritannien laufen die Ermittlungen nach der Festnahme von 5 Männern wegen Terrorverdachts. Sie waren in der Nacht zu Sonntag in der Nähe eines US-Militärstützpunktes gefasst worden. Aus der Nachrichtenredaktion Janina Böhm.
20: Eine Anwohnerin des Stützpunkts sagte einer britischen Nachrichtenagentur, sie habe 3 Lieferwagen gesehen, die die Straße blockierten. Genauso wie mehrere maskierte Männer. Daraufhin habe sie die Polizei gerufen. Die stoppte die Fahrzeuge und nahm 5 Männer fest. Ihnen werden die Vorbereitung einer terroristischen Tat sowie Verstöße gegen das Sprengstoffgesetz vorgeworfen. Mehrere Grundstücke in der Nähe des Stützpunkts wurden evakuiert. Die Hintergründe des Vorfalls sind noch unklar. Die USA haben den Flugplatz in der Vergangenheit unter anderem genutzt, um Angriffe auf den Iran zu fliegen.
18: Die EU-Verteidigungsminister beraten über die weitere militärische Unterstützung der Ukraine. Dabei soll es unter anderem darum gehen, wie das Land mehr Raketen für das Luftabwehrsystem Patriot bekommen kann. Die Ukraine beklagt seit Monaten, russische Angriffe nicht mehr gut abwehren zu können, weil ihr Raketen fehlen. Ein Vorschlag der EU sieht vor, dass die Mitgliedstaaten ihren Platz in der Warteschlange für Bestellungen der Raketen mit der Ukraine tauschen. In Nordirland haben mehrere tausend Menschen eine umstrittene Parade des protestantischen Oranierordens blockiert. Stundenlang besetzten sie in der Stadt Portadown die geplante Route durch ein katholisches Viertel. Es ist das erste Mal seit Jahren, dass die Behörden die Parade des Oranierordens genehmigt hatten, allerdings unter strengen Auflagen. Bis Ende der 1990er Jahre war es am Rande des Marsches zu Straßenschlachten zwischen pro-britischen Protestanten und pro-irischen Katholiken gekommen. Das Wetter in Deutschland. Tagsüber im Nordwesten wolkig, im Südosten länger wolkig, sonnig und trocken. 18 Grad auf Sylt bis 31 Grad in der Südpfalz. Das waren die Nachrichten.
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2: Und da gibt es keine größeren Staus oder Verkehrsbehinderungen. Ihnen eine gute und sichere Fahrt.
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2: Mit Milad Kupay. Guten Morgen. In Südafrika, da kursieren seit dem Ende der Apartheid vor über 30 Jahren immer mehr Schusswaffen. Seitdem sorgt die Bandenkriminalität immer wieder für Schlagzeilen. Und in den vergangenen Jahren gibt es zunehmend Racheakte zwischen verfeindeten Banden, die in der Prostitution, aber auch im Drogenhandel aktiv sind. Jetzt kamen bei 2 Attacken in verschiedenen Landesteilen mindestens 27 Menschen ums Leben. Über 20 werden mit schweren Verletzungen in Krankenhäusern behandelt. Unser Korrespondent Stefan Überbach fasst die Ereignisse zusammen.
21: Südafrika erlebt eins der blutigsten Wochenenden seit vielen Jahren. Die Medien des Landes sprechen von einer tödlichen Horrornacht. Die meisten Opfer werden aus einem Township 80 Kilometer westlich der Millionenmetropole Johannesburg gemeldet. Dort hatten laut Polizei 8 schwer bewaffnete Männer eine gut besuchte Taverne überfallen und mit automatischen Gewehren vom Typ AK-47 zunächst auf Gäste vor dem Lokal geschossen, dann auf die Besucher im Innenraum. Im Kugelhagel starben 17 Menschen, darunter 4 Frauen. Mindestens 15 Schwerverletzte wurden in Krankenhäuser gebracht. Anschließend sollen die Täter die Mobiltelefone der Opfer gestohlen und vor der Bar mehrere Autos angezündet haben. Die Fahndung läuft auf Hochtouren. Der Bruder eines der Todesopfer sagte dem Nachrichtenkanal ENCA: Als ich hierher kam, fand ich meinen Bruder dort in der Taverne liegen. Ich weiß nicht, was passiert ist oder wie das Ganze angefangen hat, aber sie sagen, es sei eine Gruppe von Leuten gewesen. Sie kamen mit Sammeltaxis an und schossen dann einfach auf alle, die sich dort befanden. Inzwischen gibt es zwar erste Hinweise auf die möglichen Drahtzieher, aber noch keine Festnahmen. Ein Racheakt gilt als nicht ausgeschlossen. In dem Lokal war vor einem Monat ein Mann erschossen und ein weiterer verletzt worden. In der Region schürfen viele illegale Bergleute nach Gold. Die Behörden sprechen von einem gezielten Angriff und warnen ausdrücklich vor voreiligen Schlüssen. Allerdings wird als Hintergrund für das Blutbad eine Auseinandersetzung im kriminellen Milieu vermutet. Das gilt auch für 2 weitere Attacken der vergangenen Nacht in der Provinz Western Cape. In der Nähe von Kapstadt sind bei einem Angriff auf einen Grillplatz 10 Gäste erschossen und 11 weitere verletzt worden. Bei einer Schusswaffenattacke auf ein Auto in der Armensiedlung Khayelitsha starben 4 Menschen. Häufig geht es bei solchen Bluttaten um Machtkämpfe unter rivalisierenden Banden, die in Drogenhandel, Schutzgelderpressung und Prostitution verwickelt sind und sich brutale Kämpfe um Territorien liefern. Erst am Dienstag waren bei einem ähnlichen Überfall in der Nähe der Hafenstadt Durban 11 Menschen getötet worden. Südafrikas Staatspräsident Ramaphosa sagte, Gewalt in diesem Ausmaß könne und dürfe so nicht weitergehen. Dem müsse ein Ende gesetzt werden und seine Regierung werde die dafür notwendigen Maßnahmen ergreifen. Die klare Anweisung an unsere Sicherheitskräfte lautet, dass wir das Ausmaß von Kriminalität und Gewalt verringern müssen. Wir können kein Land sein, in dem Menschen einfach zu Waffen greifen und wahllos auf andere schießen und dadurch die Menschen in Südafrika in Unsicherheit und Angst versetzen. Südafrika hat eine der höchsten Mordraten der Welt. Im Land sind viele illegale Waffen im Umlauf, darunter auch automatische Sturmgewehre. Die Gewaltbereitschaft gilt besonders in den armen Vierteln, wo vor allem junge Leute kaum Perspektiven haben, als überdurchschnittlich hoch. Laut aktuellen Statistiken kommen jeden Tag rund 70 Menschen gewaltsam ums Leben. Tatorte von Massenschießereien sind laut Polizei häufig illegale Bars, weil dort viel Alkohol konsumiert wird und Streitereien schnell außer Kontrolle geraten. Außerdem gelten die Lokale als Hotspots der organisierten Kriminalität. Südafrikas Regierung hatte schon vor Monaten die Armee zur Unterstützung der Polizei beim Kampf gegen die grassierende Bandengewalt mobilisiert, bislang aber ohne durchschlagenden Erfolg.
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2: In Paris beginnt die Fashion Week. Vorgestellt werden Damen-, Frühlings- und Sommerkollektionen für die kommende Saison. Viele bekannte Designer sind dabei. Aber auch sie, die heute Mode auf den Laufsteg schicken, haben einmal klein angefangen, häufig mit einem Modestudium. Und die Modehauptstadt Paris will jungen Absolventen den Einstieg in die Fashion-Branche erleichtern. Hendrik Lesser-Willun hat einige bei ihrer ersten Ausstellung begleitet.
0: Alle Stühle sind besetzt. Viele der hippen jungen Zuhörer lehnen an den unverputzten Wänden. Manche setzen sich einfach gleich auf den Boden. Der kleine Raum der Galerie Wilde im Trendviertel Marais ist komplett voll. Die Gäste sind alle für die Talks gekommen, die heute stattfinden. Der zweite heißt das hybride Kunstwerk, den Körper neu denken, Material zum Leben erwecken. Auf der Bühne sitzen ein junger Modehistoriker, die Moderatorin und 3 Modedesigner, die in der Galerie Wilde die ganze Woche ihre Projekte ausstellen. Eine davon ist Louise Courcol. Nach dem Talk steht sie vor den Kleidungsstücken, die sie ausstellt. Ein salbeifarbenes Kleid sieht aus, als würde es Blasen schlagen. Ein graues, fast durchsichtiges Top erinnert an einen Brustpanzer. Courcol schafft diese Formen durch Wollschrumpfung, die viele wohl vom zu heißen Wäschewaschen kennen. Sie erklärt ihren Ansatz so. Wie können wir Prozesse, die immer noch als Fehler gelten, nutzen, um neue Formen zu schaffen? Und weil man bisher sagt, das sind Fehler, habe ich selbst natürlich total viele Fehler gemacht. Jetzt weiß ich mittlerweile, was ich beachten muss und wie das Material reagiert. Aber man muss schon sehr viel beachten. Entstanden sind die Kleidungsstücke im Rahmen des neuen einjährigen Förderprogramms Tremplin, auf Deutsch Sprungbrett. Gefördert werden ungewöhnliche, nachhaltige oder zukunftsweisende Ansätze. All das trifft auf Louise Kurkolls Wollschrumpfung zu. Das Programm wird von den großen Mode- und Design-Unis der französischen Hauptstadt organisiert und unterstützt junge Modedesigner mit Coachings, Geld und Netzwerktreffen. Hand anlegen muss Kurkoll aber vor allem selbst. Ich stricke alle Stücke selbst. Den Fotoshoot habe ich organisiert, dazu die Produktion, die Recherche, das Herumexperimentieren. Das Jahr ging schnell vorbei und es war sehr intensiv. Die Ausstellung natürlich auch ein Netzwerkevent für potenzielle Geldgeber. Das Tremplin-Programm ist nämlich ein sogenannter Inkubator. Potenzielle Gründer werden in einem frühen Stadium ihrer Geschäftsidee unterstützt. Bei Mathieu Gauthier hat das schon geklappt. Er hat letztes Jahr sein eigenes Modeunternehmen Mutagen gegründet. Seine Stücke werden im zweiten Stock ausgestellt. Ringe, die aussehen wie Wassertropfen oder Atome unter dem Mikroskop. In Silber, Gold oder Rosé. Wie ist es, sein eigener Chef zu sein? Es ist sehr stressig, aber es ist auch sehr bereichernd. Mein Privatleben und mein Beruf sind quasi eins. Ich habe viel Verantwortung. Häufig ist es anstrengend, aber es ist auch sehr cool. Das Programm Tremplin, da sind sich die jungen Modedesigner Mathieu Gauthier und Louise Kurkoll einig, hat ihnen dafür ein Fundament gelegt.
2: Das war ein Bericht von Henrik Lesser-Villon.
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2: Man kann das Richtige sagen und trotzdem niemanden erreichen. Das kann nicht nur im Alltag zu Missverständnissen führen. Richtig unangenehm wird es in der Politik, denn gerade hier zählt nicht nur, was jemand sagt. Wie jemand etwas sagt, kann am Ende darüber entscheiden, ob politische Entscheidungen beim Gegenüber ankommen oder gar auf Ablehnung stoßen. Im MDR-Interview der Woche mit Stefan Rank erklärt Laura Wellnitz das näher. Sie ist Sprechwissenschaftlerin und Stimmexpertin, coacht Führungskräfte und sie analysiert die Reden diverser Politiker auf ihre Wirkung.
1: Das Spannende ist, dass wir bei den Politikern genau die gleichen Mechanismen haben wie im normalen Alltag. Das Erste, was wir da immer wahrnehmen, ist, dass wir noch bevor das Argument, also der Inhalt überhaupt angekommen ist, schon über die ganze gesamte Wirkung, also die Stimme, die Körpersprache, aber auch vor allem, welchen psychologischen Zustand hat die Person gerade? Also fühlt die sich wohl, fühlt die sich komplett sicher?
4: Das höre ich.
1: Genau das hören wir eben auch. Und okay. Das passiert auf einer sehr unbewussten Ebene. Und wenn wir da auf einem Punkt sind, wo wir als Redner, Rednerpersonen uns angespannt fühlen oder nervös sind oder vielleicht eben nicht so ganz hinter dem stehen, was wir sagen, dann hören wir das auch in ganz feinen Nuancen in der Stimme schon raus. Das kann eine angespanntere Stimme sein, die plötzlich so höher wird. Das kann ein Zittern sein, weil wir hören den Zustand der Person, mit der wir sprechen, sehr, sehr stark raus. Und das ist schon der Moment, der entscheidet, ob wir jemandem vertrauen können oder eben nicht.
4: Aber eben halt im Unterbewussten. Da gibt es ja jetzt mehrere Merkmale. Stimme, Körpersprache, Wortwahl, Aussehen, vielleicht auch so ein Ticken Persönlichkeit. Was wiegt da jetzt am stärksten oder kann man das eigentlich gar nicht auseinanderhalten, weil das so ein Mischmasch ist?
1: Das ist immer so die erste Frage, die ich in den Coachings gestellt bekomme. Was ist denn jetzt am wichtigsten, Frau Wellnitz? Worauf muss ich am meisten achten? Ja. Das ist eine Kombination aus all diesen Dingen. Und was am stärksten wirkt, ob das die Persönlichkeit ist, ob das der psychologische innere Zustand ist oder eben die Stimme, hängt wirklich stark von der eigenen Persönlichkeit ab.
4: Aber nicht der des Zuhörenden?
1: Beides.
4: Also Subjektivität ist ja sowieso vorausgesetzt.
1: Genau,
4: dann
1: genau, Subjektivität von beiden Seiten. Ich sage aber immer, achten Sie lieber auf das, was für Sie selber am wichtigsten ist. Weil was beim Gegenüber ankommt, das können wir selber sowieso nicht beeinflussen. Aber dass wir uns selbst maximal wohlfühlen in der Situation, das können wir schon beeinflussen. Uns, und das ist jetzt das Spannende, wo ich gerne ansetze, die Stimme beeinflusst eben auch direkt, wie sicher und wohl fühle ich mich. Also das ist diese Wechselwirkung, die wir dann in dem Moment, egal ob wir im Bundestag sprechen würden oder eben als Vorstandsvorsitzender oder als Geschäftsführer vor den Investoren, das ist das, was in allen Situationen gleich ist.
4: Oder eben als Politiker vor den Wählern. Und
1: ganz genau.
4: Wenn ich das jetzt so richtig verstanden habe, dann heißt das, wenn ich das perfektioniere, dann kann ich auch politische Inhalte rüberbringen, die vielleicht eher Konfliktpotenzial beinhalten oder politische Inhalte normalisieren.
1: Das ist auf beiden Seiten der Punkt. Ja, wir können einerseits das, was für Konflikte sorgt, etwas weichgespült herüberbringen. Das ist das, was viele Politiker machen, was wir sehr oft hören, wenn wir dann zwischen den Zeilen mal hören, oh, das ist eigentlich jetzt gar nicht so angenehm. Ich denke zum Beispiel an eine Analyse, die ich mal gemacht habe mit Boris Pistorius, der gesagt hat, wir müssen kriegstüchtig werden, was ja vom Inhalt her eine Botschaft ist, die einen erstmal zusammenzucken lassen müsste. Mhm. Er hat aber eine so großväterliche, warme, weiche Stimme, dass wir das erstmal gar nicht wahrnehmen, was er da eigentlich gerade gesagt hat.
4: Ja, und weil das Beispiel ja gerade aufkam, wir können uns das hier nochmal anhören.
3: Wir müssen uns wieder an den Gedanken gewöhnen, dass die Gefahr eines Krieges in Europa drohen könnte. Und das heißt, wir müssen kriegstüchtig werden, wir müssen wehrhaft sein und die Bundeswehr und die Gesellschaft dafür aufstellen.
1: Also das ist zum Beispiel so ein ganz klassischer Moment, wo wir merken, dass der Inhalt konfliktreich ist, wenn er aber sehr weich und warm rübergebracht wird, gar nicht mehr so hart ankommt, wie er eigentlich ist. Das Ganze funktioniert natürlich auch umgekehrt. Wenn ein Politiker oder auch eine Führungskraft nicht in der Lage ist, das entsprechend empathisch und menschlich rüberzubringen, wie es bestimmte Politiker gibt, denen das eben sehr schwer fällt, dann kommt das auch einfach nicht an, selbst wenn es gute Botschaften wären.
4: Wo wir dann wahrscheinlich auch beim Gegenbeispiel wären. Ich könnte mir vorstellen, Sie meinen ihn hier.
5: Über 500 Milliarden Euro für unser Gesundheitssystem aus. Und da sind Sie als Teil dieses Gesundheitssystems auch Nutznießer. Sie als Ärztin. Sie könnten ohne dieses Gesundheitssystem nicht leben.
4: Im Interview der Woche hier bei MDR aktuell analysieren wir heute gemeinsam mit der Stimmexpertin und Sprechwissenschaftlerin Laura Wellnitz, wie Stimme Wirkung verstärken kann. Und gerade die letzte Aussage von Friedrich Merz, die kam in der Breite ja nun mal wirklich gar nicht gut an. Jetzt mal abgesehen vom Inhalt, was lässt diesen unguten Eindruck denn eigentlich entstehen?
1: Was wir vor allem sehen, ist, dass er sehr wenig Nahbarkeit hat und kommt ganz oft auf diese erhobene Zeigefingerebene. Nicht auf Augenhöhe mit den Menschen, die ihn wählen sollten, mit den Menschen, die ihm zuhören sollen, sondern ganz oft von oben herab. Da ist so wenig an, mir bedeutet das was für die Menschen hier zu machen, die Menschen voranzubringen, sondern das wirkte alles wie, ja, ich erzähle das jetzt, aber es geht mich selbst gar nichts an. Die Stimme ist zum Beispiel ganz konkret sehr kühl, sehr kalt. Also da kommt kaum Emotion rüber und schon gar nicht menschliche Verbindung. Und das hören wir natürlich auch als Menschen, die dann sagen, mit dem kann ich mich einfach nicht mehr identifizieren. Zusätzlich zu dem, was da inhaltlich eben einfach gerade passiert an Kürzungen, die die Menschen dann eben letztlich perspektivisch ausbaden werden müssen. Die Körpersprache ist oft verschränkt, wenn wir mal beobachten, wie oft er die Arme verschränkt, wie oft er den Blickkontakt verweigert. Das sind alles Punkte, die dazu führen, dass wir ihn als sehr abweisenden Politiker wahrnehmen, den wir eben nicht als jemanden sehen, der uns gut mitreißen kann.
4: Ein Politiker, der aktuell zumindest nicht mehr politisch aktiv ist, aber den wir aus den letzten Jahren gut kennen, wäre Robert Habeck zum Beispiel. Also da bin ich wirklich jetzt mal subjektiv, den ich für einen sehr authentischen Menschen halte. Ich mich aber gefragt habe, gerade in der Politik, kann man möglicherweise auch zu authentisch sein?
1: Ich denke schon, dass es von allem auch immer ein zu viel gibt. Und da ist immer die Frage, in welcher Situation bewege ich mich und in welcher Rolle befinde ich mich? Mhm. Wenn die Person also beispielsweise immer genau sagt, was ihr gerade durch den Kopf geht, immer genau sagt, was gerade die ganzen Probleme sind, die man gerade nicht lösen kann.
4: Also gibt wahrscheinlich
1: Sie merken schon, es funktioniert dann nicht mehr.
4: Also es gibt wahrscheinlich keinen Politiker, der mehr Zweifel zugelassen hat und das öffentlich auch kommuniziert hat.
1: Und genau das kann zu einem gewissen Grad auch schon wieder schwierig sein. Kann einfach auch dazu führen, dass wir die Person dann gar nicht mehr so als die Führungspersönlichkeit wahrnehmen, die wir gerade brauchen in dem Moment. Jemand, der auch eine gewisse Stärke zeigt. Und da ist jetzt ganz wichtig, diese schmale Gratwanderung zu gehen, dass wir nicht denken, wir müssen uns verstellen, sondern dass es im Gegenteil darum geht, wenn wir merken, wir fühlen uns unsicher, dann ist der wichtigste Moment dafür zu sorgen, dass wir diese Ursache der Unsicherheit verändern.
4: Jetzt haben wir die ganze Zeit über bekannte Menschen gesprochen, die vor vielen, vielen Millionen Menschen sitzen. Aber wir haben ja auch, oder ich zumindest habe gerade eben im Gespräch schon erfahren, das kann auch jeder für sich anwenden. Und da ist so ein klassisches Ding einfach wahrscheinlich erstmal ein Bewerbungsgespräch oder ein Quartalsgespräch, ein Kompassgespräch, so ein Jahresgespräch mit dem Chef, wo ich vielleicht die Möglichkeit habe zu wirken und es dann einfach nicht so schaffe, wie ich mir das vorgestellt habe. Was macht da Wirkung aus?
1: Wo ich dann mit meinen Klienten immer ansetze, ist zu schauen, welche Situation ist das, um die es hier gerade geht? Also wenn wir an eine typische Gehaltsverhandlung zum Beispiel denken. In welchem Zustand sind wir, wenn wir da reingehen? Die meisten Menschen wahrscheinlich angespannt, aufgeregt, haben Angst, eine gewisse Summe zu nennen, weil sie Angst haben, abgelehnt zu werden. Und dann gilt es schon mal da, diesen Zustand so zu verändern, von angespannt zu, ich fühle mich wohl und ich traue mich auch genau das durchzusetzen, was ich durchsetzen will und mache mich eben nicht kleiner.
4: Sie haben ein Buch geschrieben, Selbstbewusst führen in 30 Tagen. In aller Regel ist ja auch der Termin einen Monat vorher wenigstens bekannt. Was kann ich da rausziehen? Also was kann ich für mich selber machen, um meine Stimme und Wirkung zu verbessern?
1: Das Wichtigste ist immer die Erkenntnis zuerst. Also ich sollte zuerst wissen, was sind die Punkte, die mich unter Druck setzen und woran sollte ich arbeiten? Und das sorgt dann dafür, dass wir das auch viel einfacher in unseren Alltag übertragen können und dann über die Stimme, über die psychologische innere Sicherheit und die authentische Persönlichkeit in diesen Alltagssituationen, die wir auch in jedem Fall haben, seien das Meetings oder Kundengespräche, genau da auch diese Sicherheit übertragen können.
4: Wenn unsere Hörer jetzt aus diesem Gespräch auch nur eine einzige Sache über Stimme und Wirkung mitnehmen sollen, welche sollte das sein?
1: Menschen unter Druck verlieren ganz oft nicht ihre Fähigkeiten oder ihre Wirkung, sondern sie können nicht mehr darauf zugreifen. Und diese innere Wirkung, diesen inneren Zustand von angespannt zu selbstsicher zu verändern, das verändert alles.
2: Sagt die Sprechwissenschaftlerin und Stimmexpertin Laura Wellnitz im MDR-Interview der Woche mit Stefan Rank.
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2: Die sogenannten guten alten Märchen sind bei manchen in Verruf geraten. Aus heutiger Sicht erscheinen viele dieser Texte oft brutal, zumindest, sagen wir mal, nicht kindgerecht. Und doch werden sie weiterhin erzählt, gelesen und immer wieder gibt es aufwendig illustrierte Ausgaben. Die amerikanische Künstlerin Joanna Ebenstein hat in einem Bildband Märchenillustrationen gesammelt, etwa von Mitte des 19. Jahrhunderts bis heute. Katja Weiser hat sie sich angeschaut.
7: Knusper, knusper, Knäuschen, wer knuspert an mein Häuschen, der Wiener.
9: Die alte, gebückte Frau mit dem Stock in der Hand sieht beinahe freundlich aus. Hänsel streckt ihr vorsichtig die Hand entgegen. Gretel versteckt ihre sorgsam hinter dem Rücken. Und tatsächlich, das Hexenhäuschen sieht auf diesem Bild eher aus wie ein Giftpilz als ein aus Lebkuchen gebautes Versprechen. Joanna Ebenstein hat es in einer der ersten illustrierten Ausgaben der Grimmschen Märchen gefunden, herausgekommen um 1880. Eine Frau wie eine Mensch ärgere dich nicht, Figur. Schwarzes, langes, weit ausgestelltes Kleid, kleiner Kopf, darauf ein gewaltiger Hut, an dem an Fäden Süßigkeiten baumeln. So sieht die spanische Künstlerin Ana Juan die Hexe rund 130 Jahre später. Die Metropolitan Opera in New York warb mit dieser Illustration für Engelbert Humperdings Oper Hänsel und Gretel. Hexen und gefährliche Frauen ist dieses Kapitel überschrieben. Ebenstein sortiert nicht historisch, sondern absolut einleuchtend thematisch, versammelt Illustrationen zu Helden und Bösewichten, Drachen, Dämonen und Bestien.
22: Um die Welt zu betreten, muss man bereit sein, das Rationale loszulassen.
9: Zitiert sie die Mary Poppins-Autorin Pamela L. Travers.
23: Was gibst du mir, wenn ich dir deine Kugel vom Grund hole?
24: Oh, lieber Frosch, ich gebe dir alles, was du willst. Meine Perlen, meine Edelsteine und auch den goldenen Haarelf.
9: So klingt es heute. Auf dem Bild von Franz Stuck, deutlich geprägt durch den Jugendstil der Jahrhundertwende, beugt sich die Prinzessin vor goldenem Himmel mit arrogant geschürzten Mundwinkeln über den Frosch. Auch er trägt eine kleine, funkelnde Krone. Das Märchen geht gut aus, aber was folgt eigentlich danach? Was erleben Prinzessin und Prinz, wenn sie über Jahre zusammenleben? Folgt man der kanadischen Künstlerin Dinah Goldstein, hängt er mit einer Dose Bier vor dem Fernseher, während sie sich um die Kinder kümmert. Eine junge Frau mit schwarzen Haaren, weißem Teint und roten Lippen. Schneewittchen im Jahr 2008.
25: Alice, du kommst viel zu spät. Unartiges Ding.
24: Das ist unmöglich.
9: 2009 kam die Verfilmung von Alice im Wunderland mit Johnny Depp als verrücktem Hutmacher in die Kinos. Der australische Künstler Charles Blackman tuschte in den 1950er Jahren Alice als blondes Mädchen mit geschlossenen Augen inmitten eines Blütenmeers. Daneben das weiße Kaninchen. Die Reise, eine Fantasie im Kopf. Unendlich viel lässt sich entdecken in diesem Band. Dass die Grenzen manchmal fließend sind zwischen dem Genre Märchen und anderen, geschenkt. Was zählt, sind die Figuren. Und da zeigt sie eine beeindruckende Bandbreite, die spiegelt, wie sich die Rezeption über die Jahrzehnte verändert hat. Gleichzeitig wird deutlich, dass es auch bei den Gebrüdern Grimm schon Frauenpower gab.
2: Die Kunst des Märchenillustration, vorgestellt von Katja Weise, erschienen in dieser Bildband im Lawrence King Verlag. 240 Seiten für 42 Euro.
17: Standpunkte.
6: Wenn man dann auffordert, diesen Krieg zu beenden und Russland ist dazu zum jetzigen Zeitpunkt nicht bereit, dann ist das schon ein sehr hartes, ein sehr deutliches Gespräch gewesen.
2: Sagt Bundesaußenminister Wadefohl in der ARD nach einem Treffen mit seinem russischen Kollegen Lavrov in New York. Die beiden haben also miteinander gesprochen am Rande der UN-Vollversammlung. Die Berliner Zeitung findet das Treffen richtig.
8: Man kann Russland unter Druck setzen und trotzdem dessen Außenminister treffen. Man kann Waffen an die Ukraine liefern und trotzdem einen Kommunikationskanal nach Moskau offenhalten. Das eine schließt das andere nicht aus. Im Gegenteil, je größer die Gefahr einer direkten Konfrontation zwischen Russland und dem Westen, desto wichtiger wird die Möglichkeit, einander tatsächlich erreichen zu können. Wadefohl berichtet, man habe sehr offen und auch sehr kontrovers diskutiert. Lavrov wiederum beklagt, er habe nichts gehört, was über die bekannten deutschen Positionen hinausgehe. So what? Manchmal besteht ein Erfolg zunächst darin, dass überhaupt noch gesprochen wird.
2: Nach Einschätzung der Süddeutschen Zeitung zeigt das Gespräch vor allem eins, nämlich, dass Verhandlungen mit Russland nicht möglich sind.
8: War das Treffen deshalb ein Fehler? Nein, schließlich hat es vorgeführt, dass Moskau nicht verhandeln will. Wer in Deutschland mehr Gespräche mit Russland fordert, hat nun den Beweis dafür. Das sollte endlich auch bei der AfD ankommen. Russland nutzt jede ausgestreckte Hand als Bühne, um den Westen gespalten und schwach aussehen zu lassen. Wer das ignoriert, dient nicht dem Frieden, sondern Moskaus Propaganda.
2: Auch für die Taz ist Russlands Desinteresse an Verhandlungen deutlich geworden. Die Demütigung hätte der Bundesaußenminister sich ersparen können, kommentiert das Blatt. Und die Frankfurter Allgemeine Zeitung zeigt sich überrascht über den Zeitpunkt des Treffens.
8: Ausgerechnet jetzt, da man richtigerweise Moskau als Urheber gefährlicher Anschlagsversuche benannt hat? Das ist nicht irgendein Zeitpunkt, sondern der falsche. Oder war da noch was? Ja, die Landtagswahlen in Ostdeutschland, in denen extreme Parteien mit Ostalgie und angeblicher Friedenspolitik punkten konnten, die wird man mit einem solchen Manöver nicht ausstechen. Im Gegenteil werden sie das als Eingeständnis werten, wie richtig sie schon immer gelegen hätten.
2: Die Welt meint, das Treffen hat umso deutlicher gezeigt, dass es nicht die Europäer sind, die nicht gesprächsbereit sind.
8: Es ist Moskau, das jeden Versuch, diesen grauenhaften Krieg zu beenden, torpediert, das nicht von seinen völkerrechtswidrigen Zielen ablässt, das die Ukraine rund um die Uhr bombardiert. Wadefohl ist es in New York gelungen, genau das deutlich zu machen.
2: Die Neue Osnabrücker Zeitung ist der Ansicht, die Bundesregierung hat eine klare Haltung demonstriert und muss dranbleiben.
8: Von Lavrovs schroffer Reaktion sollte sich Berlin nicht entmutigen lassen. Der Ball liegt einmal mehr im Feld des Kremls. Nimmt der russische Präsident Putin die G20-Einladung der USA an, wäre das ein wichtiges Signal, wenn auch noch längst keines für Frieden in der Ukraine. Wenn er ablehnt, wäre das ebenfalls eine Antwort. In beiden Fällen gewinnt der Westen an Klarheit. Deshalb darf die EU das Treffen trotz der Einladung Putins auch nicht boykottieren.
2: Und das waren die Standpunkte. Zusammengestellt hat sie heute Diane Batani.

Und dieses Thema besprechen wir auch ganz ausführlich gleich nach unseren nächsten Nachrichten zu Beginn der 5-Uhr-Stunde. Und wir erfahren auch von unseren Kollegen, wie dieses Treffen zwischen dem Außenminister Deutschlands Johann Wadephul und dem russischen Außenminister Lavrov, wie das in Russland ankam, die russische Perspektive auf das Treffen, das hören Sie auch gleich hier bei uns nach den nächsten Nachrichten in der ARD-Infonacht.

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1: Um 5 Uhr mit Wolfgang Berger. Die Bundesregierung unternimmt heute einen weiteren Versuch, Streitpunkte bei der geplanten Pflegereform auszuräumen. Nach ARD-Informationen treffen sich Kanzler Merz und Gesundheitsminister Linnemann von der CDU mit Vizekanzler Klingbeil von der SPD. Aus Berlin Oliver Neuroth.
2: Übermorgen soll die Pflegereform durchs Bundeskabinett, doch seit dem Wochenende droht die SPD mit einer Blockade. Die Sozialdemokraten wollen keine Leistungskürzungen bei der Pflege akzeptieren und werfen dem CDU-geführten Gesundheitsministerium vor, genau das zu planen. Die SPD schlägt einen Pflegedeckel vor, eine Obergrenze für einen bestimmten Eigenanteil bei Heimkosten von 1.500 Euro. Das wären knapp 300 Euro weniger als im Moment. Gesundheitsminister Linnemann lehnt das im ARD-Bericht aus Berlin ab und vergleicht den Vorschlag mit Pflastern, die man auf Wunden klebt, mit Blick auf die hohen Gesamtkosten eines Heimplatzes.
1: Nach der Festnahme von 5 Terrorverdächtigen im Süden Englands laufen die Ermittlungen. Die britischen Behörden prüfen, ob die Männer einen Anschlag auf einen US-Militärstützpunkt verüben wollten. Polizisten hatten sie in der Nacht zu Sonntag in der Nähe der Luftwaffenbasis festgenommen. Zuvor war ein Hinweis eingegangen, dass die Verdächtigen mit mehreren Lieferwagen auf dem Weg zu dem Stützpunkt seien. Die Basis wird von den USA unter anderem genutzt, um Angriffe auf den Iran zu fliegen. Das Treffen von Außenminister Wadephul mit seinem russischen Amtskollegen Lavrov sorgt in den eigenen Reihen für Kritik. Sein Parteikollege von der CDU Kiesewetter sagte der Frankfurter Allgemeinen Zeitung, es sei der Eindruck eines deutschen Sonderwegs entstanden. Rückendeckung für Wadephul kam hingegen aus der SPD, deren Außenpolitiker Stegner sagte, es sei wichtig, die Diplomatie nicht allein den USA zu überlassen. Wadephul und Lavrov hatten am Samstag überraschend am Rande der UN-Generalversammlung in New York über den Ukraine-Krieg gesprochen. Das Heimdebüt von Jürgen Klopp als DFB-Trainer ist misslungen. Die deutsche Nationalelf verlor das Nations League-Spiel gegen Griechenland mit 0:1. Aus Augsburg Michael Augustin.
3: Zum ersten Mal hat Deutschland ein Länderspiel gegen Griechenland verloren. Torschütze in Augsburg war Kurbelis, der Metscher eine Viertelstunde vor Schluss mit einem einfachen Haken austrickste und Glück hatte, dass Kimmich seinen Schuss abfälschte. Das DFB-Team hatte deutlich mehr Ballbesitz, wusste damit aber wenig anzufangen. Dem Offensivspiel fehlte es an Ideen. Griechenland spielte sehr defensiv und setzte auf Konter. Die beste deutsche Chance vergab Adeyemi. Am Donnerstag geht es in der Nations League gegen Serbien weiter.
1: Das waren die Nachrichten. Das Wetter in Deutschland. Tagsüber im Nordwesten wolkig, im Südosten länger sonnig und trocken. 18 Grad auf Sylt bis 31 Grad in der Südpfalz. Am Dienstag nach teils trüben beginnen Sonne und Wolken, 20 bis 31 Grad. Am Mittwoch überwiegend freundlich bei 18 bis 30 Grad. Es ist jetzt 5.03 Uhr.
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4: Und da wird drei Meldungen. Die A40 Duisburg Richtung Essen ist zwischen Kreuz Duisburg und Kreuz Kaiserberg wegen Bauarbeiten in beiden Richtungen bis zum 5. Oktober gesperrt. Die A42 Dortmund Richtung Kamp-Lindfort ist zwischen Herne-Baukau und Krange wegen Bauarbeiten in beiden Richtungen bis Dienstag früh gesperrt. Und die A52 Mönchengladbach Richtung Düsseldorf ist zwischen Kreuz Nersen und Kreuz Karst bis Donnerstag früh wegen Bauarbeiten gesperrt.
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4: Aus dem Studio von NDR Info in Hamburg mit Milat Kupay. Es war die diplomatische Überraschung des Wochenendes. Das erste Mal seit Beginn des russischen Angriffs auf die Ukraine saßen ein deutscher und ein russischer Außenminister an einem Tisch für ein bilaterales Gespräch am Rande der UN-Vollversammlung. Eine Annäherung der Positionen, die gab es nicht. Die Positionen würden sich fundamental voneinander unterscheiden. Das hat der Bundesaußenminister selbst im Anschluss an das Gespräch in den ARD-Tagesthemen klargemacht. Nach Analyse unserer Hauptstadtkorrespondentin Ruth Kirchner war das aber auch nicht das Ziel des Treffens.
5: Gut 20 Minuten lang saßen Johann Wadephul und Sergei Lavrov im selben Raum, am selben Tisch. Sogar einen Handschlag hat es bei den Vereinten Nationen in New York gegeben. So viel Nähe zwischen Deutschland und Russland gab es seit Jahren nicht. Zuletzt hatte der damalige Kanzler Olaf Scholz Ende 2024 mit Wladimir Putin telefoniert. Sowohl Scholz, SPD, wie auch sein Nachfolger Friedrich Merz, CDU, hielten danach direkte Kontakte mit Moskau nicht mehr für sinnvoll. Doch jetzt das Treffen der der Außenminister in New York, das Wadefuhl in Interviews mit der ARD so begründet.
6: Ich bin von zahlreichen Kollegen aus anderen Ländern angesprochen worden und mir ist gesagt worden, Russland wäre bereit zu einem Gespräch. Und viele haben mir ja geraten, das Gespräch zu führen, auch darum gebeten.
5: Gerade Länder aus dem globalen Süden hätten ihn zum Gespräch mit Lavrov ermutigt, sagt der CDU-Politiker im ARD-Bericht aus Berlin. Ob es im Vorfeld Absprachen mit den europäischen Verbündeten gab, bleibt offen. Aber, betont Wadefuhl, in Sachen Ukraine-Krieg wollte er ein Signal geben.
7: Wir können natürlich derartige Fragen hier in Europa nicht dauerhaft amerikanischen Gesprächspartnern überlassen. Wir haben eigene Interessen, wir haben eigene Gesichtspunkte, die berücksichtigt werden müssen und die können nur wir zur Sprache bringen.
5: Es ist kein Geheimnis, dass die Europäer mit den amerikanischen Unterhändlern Steve Witkoff und Jared Kushner hadern. Die beiden waren mehrfach in Moskau und zuletzt auch in Kiew. Europäische Länder, allen voran Deutschland, sind die Hauptunterstützer der Ukraine und fürchten, bei Verhandlungen über ein Ende des Krieges außen vor zu bleiben. Doch bei dem Treffen zwischen Wadefuhl und Lavrov ging es zunächst nur darum, überhaupt miteinander zu sprechen.
7: Mit Freunden muss man nicht verhandeln, mit Gegnern muss man verhandeln. Das ist einer der Kernsätze der Außenpolitik, die auch hier gelten. Und deswegen war dieses Gespräch sinnvoll.
5: In der Sache aber keine Fortschritte. Wadefuhl setzte sich für eine Lösung für Getreideexporte übers Schwarze Meer ein, auf die viele Länder angewiesen sind. Er verurteilte erneut den versuchten Anschlag mit einer Sprengstoffdrohne auf den Flughafen Leipzig, einen Vorfall, für den die Bundesregierung Russland verantwortlich macht. Und er forderte einen Rückzug russischer Truppen aus der Ukraine und einen dauerhaften Waffenstillstand. Ein hartes Gespräch, wie Wadefuhl später sagt.
7: Es hat kein positives Ergebnis gebracht, aber allen, die immer wieder sagen, Deutschland muss verhandeln, Deutschland muss mal mit Russland reden, denen erwidere ich jetzt. Das tun wir und Russland zeigt zum jetzigen Zeitpunkt bedauerlicherweise keine Bereitschaft, in eine konstruktive Verhandlungsposition zu gehen.
5: Der Sicherheitsexperte Christian Mölling ist zurückhaltend.
8: Wenn es tatsächlich ein Anfang wäre, dann ist es ein Anfang, bei dem viele tausend Schritte noch folgen müssten.
5: Gelegenheiten zu weiteren deutsch-russischen Begegnungen gibt es demnächst wohl möglich. US-Präsident Trump hat Putin zum G20-Gipfel der großen Industrie- und Schwellenländer im Dezember nach Miami eingeladen. Und vorher, Ende Oktober, treffen sich dort die G20-Außenminister.
4: In Russland wurde das Treffen der Minister Wadefuhl und Lavrov eher als Randnotiz gewürdigt. Lavrov selbst bezeichnete das Gespräch im Anschluss sogar als überflüssig. Das hätte man sich sparen können. Wie ist die russische Perspektive auf das Treffen zwischen den beiden Außenministern? Philipp Rayon hat sich die spärliche Berichterstattung dazu in den russischen Medien mal angesehen.
9: In einer Sendung im russischen Staatsfernsehen äußerte sich die Sprecherin des Außenministeriums Maria Sacharowa. Sie betonte, dass der deutsche Außenminister um das Gespräch gebeten habe. Sein Ziel sei es gewesen, diplomatische Aktivität zu zeigen und so die Beliebtheit der Bundesregierung zu steigern, so die Behauptung der Diplomatin. Das Statement gab sie in einer Fernsehsendung des Moderators Wladimir Solovyov ab, der als Teil der russischen Staatspropaganda gilt und von der EU unter Sanktionen steht. Neben dem Treffen mit Wadefuhl habe Lavrov in New York Dutzende Verhandlungen geführt mit Staats- und Regierungschefs aus Ländern, die der Westen, Zitat, als wilden Dschungel ansehen würde. Beim Treffen mit der deutschen Delegation hätten hingegen Mitarbeiter des Auswärtigen Amtes versucht, den Zugang für Medien zu beschränken und Fragen zu unterbinden. Die russische Nachrichtenagentur TASS zitierte Sacharowa von ihrem Telegram-Kanal mit einem Zitat aus der biblischen Bergpredigt: Man solle die Perlen nicht vor die Säue werfen. Damit könnte sie gemeint haben, dass das Gespräch überflüssig gewesen und eine Zeitverschwendung gewesen sei. Was sie genau gemeint hat, blieb aber offen. Grundsätzlich ist es in der russischen Staatspropaganda nicht unüblich, dass Ereignisse runtergespielt oder in den Medien lächerlich dargestellt werden. Das Treffen zwischen Wadefuhl und Lavrov haben die russischen Medien aber außer in der Fernsehsendung und den offiziellen Äußerungen zunächst insgesamt nur wenig aufgegriffen.
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4: Und da starten wir demnächst mit ein paar aktuellen Temperaturen. Hamburg meldet 16 Grad, Berlin 13, weiter in Frankfurt am Main 14 Grad. Dann in Köln 12 Grad, Leipzig ist mit 11 Grad mit dabei, München 10 Grad und Stuttgart 17 Grad. Ja, ansonsten tagsüber im Nordwesten, da ist es wolkig, im Südosten länger sonnig und trocken, 18 Grad auf Sylt bis 31 Grad in der Südpfalz.

0: darum, ob die Schweiz sich in Zukunft weiter an Sanktionen beteiligen soll, wie zum Beispiel in den letzten Jahren gegen Russland. Und dieses Votum fiel eindeutig aus, wie Sandra Bieger berichtet.
1: Die abgelehnte Vorlage sah vor, die Übernahme wirtschaftlicher Sanktionen sowie die Kooperation mit Militärbündnissen wie der NATO verfassungsrechtlich zu verbieten. Die Schweizer Regierung und fast alle politischen Parteien waren gegen das Vorhaben, unter anderem mit dem Hinweis darauf, dass regelmäßige militärische Übungen mit der NATO überlebenswichtig für die Schweiz seien. Außenminister Cassis zeigte sich dementsprechend erleichtert über das klare Votum. Die Initiative war von der rechtskonservativen Schweizerischen Volkspartei SVP um den einflussreichen Politiker und Multimilliardär Christoph Blocher lanciert worden. Auslöser war die Entscheidung der Schweiz, nach dem russischen Einmarsch in die Ukraine die EU-Sanktionen gegen Russland zu übernehmen. Vor allem, weil die Neutralitätsinitiative diese Sanktionen rückgängig machen wollte, hatten staatsnahe russische Medien und Regierungsvertreter immer wieder für die Initiative geworben.
0: Ja, die Schweiz bleibt neutral, aber nicht handlungsfähig, heißt es im Kommentar von Patricia Wern.
2: Die Meinung.
3: Das deutliche Nein zum Volksentscheid ist kein Abschied von der Schweizer Neutralität. Im Gegenteil, es ist eine aktive Entscheidung dafür, sie als flexibles Instrument der Schweizer Außen- und Sicherheitspolitik zu bewahren. Die Initiative, die vom früheren Bundesrat Christoph Blocher der rechtskonservativen Schweizerischen Volkspartei initiiert wurde, wollte die Neutralität deutlich starrer in der Verfassung festschreiben. Befürworter argumentierten, dass eine umfassende Neutralität die Schweiz aus internationalen Konflikten heraushalten und damit ihre Sicherheit schützen könne. Dann wären Sanktionen gegen kriegführende Länder grundsätzlich nur noch möglich gewesen, wenn sie vom UN-Sicherheitsrat beschlossen worden wären. Auch die sicherheitspolitische Kooperation mit Militär- und Verteidigungsbündnissen wäre stark eingeschränkt worden. Ein Nein bedeutet nun, die Schweiz behält ihren politischen Handlungsspielraum. Das ist mit Blick auf die aktuelle Weltlage, in der sich Sicherheitslagen schnell verändern, enorm wichtig. Neutralität heißt nicht, sprachlos zu werden. Denn Neutralität im rechtlichen Sinne bedeutet nicht Gesinnungsneutralität. Es heißt nicht, dass man keine Werte hat. Die Schweiz kann sich sehr wohl für das Völkerrecht stark machen und auch Völkerrechtsverletzungen verurteilen. Von dieser Haltung profitiert auch die Europäische Union. Die Schweiz ist nicht nur wirtschaftlich und geografisch eng mit Europa verbunden, auch ihre Sicherheitsinteressen lassen sich nicht von denen ihrer europäischen Nachbarn trennen. So kann auch Deutschland nach dieser Entscheidung aufatmen. Deutschland und die Schweiz können weiterhin Kooperationen schließen und auf den jeweils anderen Partner bauen. Außenminister Wadefuhl hatte kürzlich bei seinem Besuch in der Schweiz die Neutralität des Landes als wertvollen Beitrag zur internationalen Diplomatie gewürdigt, aber gleichzeitig betont, dass das Neutralitätsprinzip allein keinen Schutz vor den neuen Bedrohungen in der heutigen Zeit biete. Die Schweiz hat über Jahrzehnte unter anderem mit dem europäischen UN-Sitz in Genf und den vielen NGOs internationale Vermittlung und humanitäre Diplomatie angeboten. Wer vermitteln will, muss nicht zu jedem Konflikt schweigen. Im Gegenteil, Vermittlung setzt voraus, dass ein Staat politisch handlungsfähig ist und von verschiedenen Seiten ernst genommen wird. Die Schweiz kann künftig neutral bleiben, ohne gleichgültig zu werden. Sie kann vermitteln, ohne wegzuschauen. Und sie kann mit Europa zusammenarbeiten, ohne ihre politische Selbstbestimmung aufzugeben. Ein Schweizer Privileg.
0: Die Meinung war das von Patricia Wern. Andy Burnham, er ist keine 100 Tage im Amt, da steht sein erster Labour-Parteitag als britischer Premierminister an. Er will die Briten für sich gewinnen, auch mit Geld und Einfluss für den Norden. Er selbst steht aber schon massiv unter Druck. Seine Partei hofft auf einen Politikwechsel, bessere Umfragewerte als unter Keir Starmer. Angekündigt hat Burnham viel, er versteht es auch besser zu kommunizieren, versucht Veränderungen herbeizuführen. Da ist aber die Frage, reicht das den Parteimitgliedern und den Menschen im Land? Lisa-Marie Röhling.
4: Schon der Slogan des Labour-Parteitages macht es deutlich, hier soll in diesem Jahr alles anders laufen. Hope Again steht auf den dicken Broschüren für das fünftägige Treffen von Labour, also wieder hoffen. Noch im vergangenen Jahr hatte beim Parteitag schlechte Stimmung geherrscht. Die Regierung von Keir Starmer steckte bereits tief in der Krise. Die Zukunftsaussichten waren düster. Ein Jahr später hat Andy Burnham den Posten

0: Posten als Premier und auch als Parteichef übernommen, hat große Reformen für den Wohnungsbau, zur Bekämpfung der Obdachlosigkeit und für die Verwaltung angekündigt. Das scheint den Briten zu gefallen. In den Umfragen liegt die Labour-Partei wieder vor Reform UK. Der Burnham Bounce wirkt weiterhin und das freut auch die Parteimitglieder. Nun will Burnham weitermachen mit seinen Reformen. Details wird er am Dienstag in seiner ersten Rede auf dem Parteitag vorstellen. Bei einem BBC-Interview in Liverpool gibt er am Sonntag schon mal die Richtung vor. Er will die Pflege neu aufstellen.
1: A national care service.
0: Ein landesweites Pflegesystem. Wir müssen es schaffen, dass unser Pflegesystem und unser Gesundheitssystem nach dem gleichen Prinzip funktionieren. Heißt im Klartext, Andy Burnham will die Pflege von alten und kranken Menschen ähnlich wie den NHS anlegen. Dieser National Health Service wird aus Einkommenssteuern und einer Art Krankenkassenbeitrag finanziert. So sind fast alle Gesundheitsangebote für die Briten frei zugänglich. Nun will Burnham das auch auf die Pflege übertragen. Denn
1: the care system is so threadbare.
0: Das Pflegesystem ist so kaputt, dass die Menschen weder zu Hause noch in Pflegeheimen richtig unterstützt werden, vor allem, weil viele es nicht bezahlen können. Diese Leute landen dann in den Notaufnahmen, um dort versorgt zu werden, und das ist der teuerste Teil unseres Gesundheitssystems. Und genau dort sollten Pflegebedürftige nicht sein. Das ist für sie, für ihre Familien und auch das Krankenhauspersonal nicht richtig. Das System funktioniert nicht mehr. Burnham argumentiert nach der Logik, die er schon bei den angekündigten Reformen für den Wohnungsbau oder die Bekämpfung der Obdachlosigkeit angewendet hat. Wenn man den Schwächsten in der Gesellschaft helfe, sich selbst zu helfen, werde das gesamte Sozialsystem entlastet. Für ihn sei das eine Frage der Gerechtigkeit, betont Burnham.
1: Social care in England.
0: Die Pflegeversorgung in England ist genauso unfair wie das amerikanische Gesundheitssystem. Die Schwächsten der Gesellschaft können hier alles verlieren. Sie werden regelrecht umgehauen. Nicht nur von den Krankheiten, die sie haben, sondern auch durch den finanziellen Druck. Die Idee einer Art Pflegesteuer ist nicht neu. In Schottland gibt es bereits ein solches System. Dass das englische Pflegesystem regelrecht revolutioniert werden muss, darin ist sich die Politik einig. Allerdings weiß keiner, wie es finanziert werden soll. Andy Burnham hält sich dazu bedeckt, auch Fragen zu einem Zeitraum für seine Pläne weicht er aus. Klar ist, eigentlich hat sich die Labour-Partei dem Ziel verschrieben, die Einkommensteuer und Gesundheitsbeiträge nicht zu erhöhen. Doch anders könnte das neue Pflegesystem gar nicht finanziert werden, sagen Kritiker. Bei der BBC erklärt der konservative Abgeordnete Chris Philp deshalb,
2: the Conservative Party will not support more tax rises.
0: Die Konservativen unterstützen keine weiteren Steuererhöhungen. Wenn mehr Geld gebraucht wird, beispielsweise für die Pflege oder die Verteidigung, dann muss anderswo gespart werden, zum Beispiel bei den Sozialausgaben. Und Andy Burnham wirkt nicht, als ob er bereit wäre, diese harten Entscheidungen zu treffen. Ob Andy Burnham wirklich die Steuern erhöhen will oder einen anderen Finanzierungsplan hat, will er bei seiner Rede am Dienstag vorstellen. Im Interview mit der BBC macht er aber erstmal ein großes Versprechen. Er wolle seine Amtszeit nicht beenden, bevor er nicht alles getan habe, das Pflegesystem zu verbessern.
3: Nahe des britischen Luftwaffenstützpunktes Fairford in Südwestengland. Da hat die Polizei 5 Personen festgenommen. Denen wird vorgeworfen, einen Anschlag vorbereitet zu haben, wie Franziska Hoppen berichtet.
4: In der Nacht zu Sonntag hat die Polizei einen Hinweis auf 3 verdächtige Fahrzeuge bekommen, die offenbar in Richtung des Luftwaffenstützpunktes RAF Fairford unterwegs waren. Und daraufhin sind die Polizisten ausgerückt und haben dann im nahegelegenen Dorf Welford diese Wagen gestoppt und 5 Männer festgenommen. Erstmal wegen des Verdachts auf Verstöße gegen das britische Sprengstoffgesetz, später auch wegen des Verdachts der Vorbereitung einer terroristischen Handlung. Die Polizei hat dann eine Absperrung mit großem Sicherheitsradius um diese 3 Fahrzeuge errichtet und deshalb wurden auch rund 85 Haushalte evakuiert, als die Wagen dann von der Sprengstoffbeseitigungseinheit der Armee untersucht worden sind. Und die Ermittlungen, die führt inzwischen auch die britische Antiterrorpolizei. Über diese 5 Männer und mögliche Motive sind bislang keine Informationen bekannt und die Polizei bittet auch ausdrücklich darum, nicht zu spekulieren. Aber die Nähe zu RAF Fairford, die nährt natürlich Spekulationen über einen möglichen Zusammenhang. Der Stützpunkt wird von den USA genutzt und war in diesem Jahr auch Ausgangspunkt von US-Luftangriffen auf iranische Ziele. Und die iranischen Revolutionsgarden hatten Großbritannien auch im Juli gewarnt, den US-Bombern diesen Abflug von Fairford zu gestatten. Aber der Zusammenhang ist bislang nicht bestätigt. Der Premier, der Verteidigungsminister, die Polizei haben versucht, die Bevölkerung zu beruhigen und betont, dass man auf solche Fälle sehr gut vorbereitet sei, aber dass wegen der laufenden Ermittlungen aktuell da keine weiteren Details bekannt gegeben werden könnten. US-Präsident Trump hat sich auch geäußert und zwar sagte er, dass die festgenommenen Männer schon länger unter Beobachtung gestanden hätten und, Zitat, großen Schaden hätten anrichten wollen.
3: 14 Jahre lang, ab 1993, hat Edmund Stoiber den Freistaat als CSU-Ministerpräsident regiert. In Sachen Regierungszeit spielt der Oberbayer damit in einer Liga mit den Unionskanzlern Adenauer, Kohl und Merkel. Beinahe wäre er auch Bundeskanzler geworden. Heute wird Edmund Stoiber 85 Jahre alt. Anne Wilsdorf.
5: CSU-Parteichef, bayerischer Ministerpräsident. Edmund Stoiber war als Spitzenpolitiker immer im Stress. Zu öffentlichen Terminen kam er regelmäßig zu spät. Nicht nur eine, gern auch mal zwei Viertelstunden.
6: Ihr kommt jetzt mit Fragen, ich habe es wirklich was anderes im Kopf.
5: Gestoppt, antwortete er Journalisten dann doch und gerne im oberbayerischen Dialekt seiner Heimat Oberaudorf im Inntal. Sein Politikverständnis zeigt der Katholik Stoiber 2004 mit seinem Lieblingsspruch für eine Politikerbibel.
7: Alles, was ihr von anderen erwartet, das tut auch ihnen. Darin besteht das Gesetz und die Propheten.
8: Ja gut, die Bibel ist natürlich in meiner Nachtschublade. Wenn ich mal nicht einschlafen kann, blättere ich und mache irgendwo eine Seite auf, lese.
5: Im Gegensatz zu seinen Eltern hat Edmund Stoiber studiert und es als promovierter Jurist bis zum bayerischen Innenminister und Ministerpräsidenten geschafft. Im Gegensatz zu seinem barocken Ziehvater Franz Josef Strauß galt Stoiber immer als asketischer Aktenfresser.
9: Wenn ich im Urlaub bin, ich habe natürlich auch den Wunsch, mal alle fünf gerade sein zu lassen. Aber auf der anderen Seite, ich kann das zum Teil gar nicht.
5: Geprägt hat Stoibers Image auch ein Ereignis im Landtagswahlkampf 1994. Heiser von den vielen Bierzeltreden.
10: Da haben die mir einen Krug Salbeitee hingestellt. Das war in einer Veranstaltung. Das wurde bekannt und seit dieser Zeit wird immer wieder, ja, der trinkt ja kein Bier. Es hat gar keinen Sinn, dagegen anzugehen. Es stimmt zwar nicht, aber es klingt halt so gut.
5: Ziel für Spott wurde Edmund Stoiber auch. Vor allem die teils absurden, sich verselbstständigenden Satzgirlanden gruben sich als Realsatire ins allgemeine Bewusstsein.
11: Wir haben dann einen Unterschied zwischen dem normalen Sichverhaltenbär, dem Schadbär und dem Problembär. Und es ist ganz klar, dass dieser Bär ein Problembär ist.
5: Genauso berühmt wurde Stoibers flammendes Plädoyer für den Bau des Transrapid von München hinaus zum Flughafen.
12: Sie steigen in den Hauptbahnhof ein, Sie fahren mit dem Transrapid in 10 Minuten an den Flughafen, dann starten Sie praktisch hier am Hauptbahnhof in München.
5: Auch Stoibers Erzählung von der gemeinsamen Gartenarbeit mit Ehefrau Karin in seinem Reihenhaus in Wolfratshausen ist unvergessen.
13: Ich habe es mir auch angewöhnt, dass ich jeden Tag in der Früh in den Garten schaue und vielleicht eine Blume hinrichte oder aufrichte. Ja, und ein bisschen mähen tue ich.
5: Bundesweit bekannt wurde Stoibers Reihenhaus im Jahr 2002. Damals hatte ihm dort die CDU-Vorsitzende Angela Merkel die heiß ersehnte Kanzlerkandidatur der Union angetragen.
14: Ich glaube, wir haben dem deutschen Frühstück mit unserem Frühstück in Wolfratshausen wieder zu Achtung und Anerkennung verholfen. Nicht, dass es irgendwie in Vergessenheit gerät. Das war übrigens super, liebe Karin.
5: Den Sieg bei der Bundestagswahl 2002 hat Edmund Stoiber nur um 6.000 Stimmen verpasst. Es war seine bitterste Niederlage. 2007 verlor Stoiber dann den Rückhalt seiner Partei und musste von seinen Ämtern zurücktreten.
15: Das ist es, was mich mit einer inneren Zufriedenheit aus meinen Ämtern gehen lässt. Dass die Bilanz für Bayern und für die CSU, wie sagt man so schön in Bayern, passt.
5: Stoibers Motto, Laptop und Lederhose für Heimatliebe und Technologieoffenheit, hallt bis heute nach.
16: Sport. Mit Moritz Kühn und der verpatzten Heimpremiere des neuen Trainers der deutschen Fußballnationalmannschaft Jürgen Klopp. In der Nations League gab es gegen Griechenland eine 0:1-Pleite in Augsburg vor den Augen unseres Reporters Michael Augustin.
17: 72% Ballbesitz im ersten Durchgang. Die Griechen lauerten auf Konterchancen. Deutschland vergab seine Chancen. Wieder Adeyemi, der eine gute Möglichkeit hatte, aber auch Conte, der Hoffenheimer bei seinem Debüt, oder Kimmich hätten treffen können für Deutschland. Nach 74 Minuten traf Griechenland Korbelis mit dem 0:1. Deutschland spielte wie unser Klopps Vorgänger Julian Nagelsmann um den Strafraum herum, hatte letzten Endes zu wenig Ideen im 1 gegen 1, zu wenige Mittel, um einen tiefen Abwehrblock vor Probleme zu stellen. Deutschland verliert deshalb mit 0:1.
16: Nach dem Unentschieden auswärts in den Niederlanden nun die Pleite gegen Griechenland. Abwehrspieler Jonathan Tah richtet den Blick schon nach vorne.
18: Ich glaube, das Wichtige ist, dass wir zusammenstehen. Und das wird sich nicht ändern. Die Euphorie mit dem neuen Trainer. Natürlich ist es von außen immer sehr, sehr aufgebauscht. Aber am Ende kommt es natürlich darauf an, was wir auf dem Platz machen, wie wir performen. Und wenn wir kein gutes Spiel machen und ein Spiel verlieren, dann ist es klar, dass nicht alle happy sind. Aber das können wir in den nächsten Spielen wieder gut machen.
16: Und zwar am Donnerstag, Spiel Nummer 3 in der Nations League. Gegner ist Serbien, das mit 0 Punkten Gruppenletzter ist. Die Serben haben nach der Niederlage gegen Griechenland auch gegen die Niederlande mit 1:2 verloren. Mit Ach und Krach den DFB-Pokal-Achtelfinaleinzug geschafft, haben die deutschen Meisterinnen des FC Bayern München. Bei Zweitligist Gladbach lagen sie lange mit 0:1 zurück, drehten aber in der Schlussviertelstunde noch die Partie. Im Achtelfinale geht's gegen Leverkusen, das mit ganz viel Mühe in der Verlängerung beim Zweitligisten Viktoria Berlin weitergekommen ist. Alle Ergebnisse des Pokalwettbewerbs der Frauen gibt's auf sportschau.de. Um Titel ging es auch bei den Straßenrad-Weltmeisterschaften in Kanada. Zum Abschluss der Wettbewerbe gab es das Straßenrennen der Männer und den ersten Sieg eines US-Amerikaners seit 1993. Holger Gerska berichtet aus Montreal.
19: Sicherlich eine Überraschung, aber keine Sensation. Denn Brendan McNulty hatte schon bei der WM-Generalprobe auf diesem Kurs vor 2 Wochen Platz 3 belegt, war auch Vierter im WM-Zeitfahren. Trotzdem der mit Abstand größte Erfolg in der Karriere des 28-Jährigen. Die Top-Favoriten belauerten sich, vor allem als McNulty 30 Kilometer vor dem Ziel attackierte, aber auch noch in der letzten Runde. Silber und Bronze sicherten sich dann im Sprint der Verfolger Michael Matthews aus Australien und der Niederländer Mathieu van der Poel. Die besten deutschen Radprofis waren Opfer der ersten großen Tempoverschärfung. Florian Lipowitz und Georg Zimmermann schafften nicht ganz den Sprung in die Topgruppe, verpassten dann im weiteren Verlauf entkräftet eine Platzierung unter den ersten 30.
16: Wir fliegen wieder gedanklich über den großen Teich und landen in der Handball-Bundesliga. Da muss Wetzlar weiter auf den ersten Saisonsieg warten, nach der 32:37 Niederlage im Kellerduell beim HC Hamburg. Jan Möller war dabei.
20: Den besseren Start hatten erstmal die Gäste. Schnelle 3:0-Führung, genauso schnell aber auch der Ausgleich. Und dann ging es hin und her. Hamburg mit mehr Tempo, Wetzlar gefährlicher aus dem Rückraum und auch mit mehr Torwartparaden. Zur Pause stand 16:17 aus Sicht der Gastgeber, die dann in der zweiten Hälfte entschlossener wirkten. Nach einer 3-Tore-Führung der Hamburger kam Wetzlar zwar nochmal zurück, aber in der Schlussphase dann ein 7:2-Lauf. Hamburg eiskalt, vor allem Oliver Norlick überragend. 9 Tore, 8 davon in der zweiten Hälfte. Und so war es dann hinten raus noch einigermaßen deutlich. 37:32. Der HC Hamburg feiert den ersten Saisonsieg und auf den muss Wetzlar weiter warten.
16: Hinter Wetzlar punktlos am Tabellenende rangiert der Bergische HC, der in Gummersbach mit 30:38 verloren hat. Hinter Spitzenreiter Flensburg-Handewitt und den Verfolgern Kiel und Magdeburg auf Rang 4, Hannover-Burgdorf. Die Niedersachsen haben gegen Göppingen deutlich gewonnen. Und zum Schluss noch der Blick zum Tennis. Da hat Alexander Zverev das Team Europa beim Laver Cup zum Prestigesieg gegen die Weltauswahl geführt. Die deutsche Nummer 1 holte durch den Zweisatzerfolg in London gegen den US-Amerikaner Tien die entscheidenden Punkte für seine Mannschaft. Den Laver Cup gibt es seit 2017 und er findet jedes Jahr statt. Es ist das Duell Europa gegen die besten Spieler der restlichen Welt.
3: Der Sport war das hier in der ARD Infonacht mit Moritz Kühn. Und gleich hier nach den nächsten Nachrichten gibt es Neues aus der Wirtschaft. Wir sprechen über den Streit von Union und SPD über die Pflegereform. Und die Empfehlung einer ARD-Doku steht bei uns auch an, nämlich zu Stuttgart 21. Das und mehr gleich hier bei uns. Jetzt aber erstmal die nächsten Nachrichten.

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1: Um 5.30 Uhr mit Wolfgang Berger. Die Bundesregierung suchte im Streit über die Pflegereform weiter nach einer Lösung. Nach ARD-Informationen wollen sich heute Kanzler Merz und Gesundheitsminister Linnemann bei der CDU mit Vizekanzler Klingbeil von der SPD treffen. Aus der Nachrichtenredaktion Jonas Valentin Weber.
2: Die SPD wirft Linnemann vor, bei seinen Reformplänen vor allem auf Kürzungen zu setzen, anstatt in der Pflege grundsätzlich etwas zu verändern. Konkret fordern die Sozialdemokraten unter anderem, dass ein Teil der Beiträge gedeckelt wird, den Pflegebedürftige und deren Angehörige für die Unterbringung im Heim selbst bezahlen müssen. Laut Linnemann sind die damit verbundenen Einsparungen aber so gering, dass damit das zentrale Problem, die hohen Kosten, nicht gelöst wird. Um den Pflegebereich strukturell fit für die Zukunft zu machen, braucht es eine Kommission und die soll im Oktober mit ihrer Arbeit starten, so Linnemann in der ARD-Sendung Bericht aus Berlin.
1: In Großbritannien laufen die Ermittlungen nach der Festnahme von 5 Männern wegen Terrorverdachts. Sie waren in der Nacht zu Sonntag in der Nähe eines US-Militärstützpunktes gefasst worden. Aus der Nachrichtenredaktion Janina Böhm.
3: Eine Anwohnerin des Stützpunkts sagte einer britischen Nachrichtenagentur, sie habe 3 Lieferwagen gesehen, die Straße blockierten. Genauso wie mehrere maskierte Männer. Daraufhin habe sie die Polizei gerufen. Die stoppte die Fahrzeuge und nahm 5 Männer fest. Ihnen werden die Vorbereitung einer terroristischen Tat sowie Verstöße gegen das Sprengstoffgesetz vorgeworfen. Mehrere Grundstücke in der Nähe des Stützpunkts wurden evakuiert. Die Hintergründe des Vorfalls sind noch unklar. Die USA haben den Flugplatz in der Vergangenheit unter anderem genutzt, um Angriffe auf den Iran zu fliegen.
1: In Fulda beginnt heute die Herbstvollversammlung der deutschen katholischen Bischöfe. Ein Schwerpunkt liegt auf dem Bereich künstliche Intelligenz. Grundlage ist eine Enzyklika, die Papst Leo XIV. Zu dem Thema im Mai vorgelegt hatte. Darin warnte er, dass die Technologie trotz vieler Chancen auch eine Gefahr sei für das menschliche Zusammenleben und forderte strenge Richtlinien für den Umgang mit KI. Israel hat niederländischen Diplomaten die Akkreditierung entzogen, die bei der palästinensischen Autonomiebehörde in Ramallah tätig sind. Hintergrund sind nach israelischen Angaben Strafmaßnahmen, die die Regierung in Den Haag gegen israelische Siedlungen im besetzten Westjordanland verhängt hat. Seit vergangener Woche gilt ein Einfuhrverbot für Waren aus diesen Siedlungen. Auch Großbritannien, Frankreich und Kanada haben Sanktionen beschlossen. Israel hatte deshalb bereits Anfang des Monats angeordnet, dass das britische Konsulat bei der palästinensischen Autonomiebehörde geschlossen wird. Das Wetter in Deutschland. Tagsüber im Nordwesten wolkig, im Südosten länger sonnig und trocken, 18 Grad auf Sylt bis 31 Grad in der Südpfalz. Am Dienstag nach teils trüben Beginn Sonne und Wolken, 20 bis 31 Grad, am Mittwoch überwiegend freundlich bei 18 bis 30 Grad. Das waren die Nachrichten.
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4: Die A40 Duisburg Richtung Essen ist zwischen Kreuz Duisburg und Kreuz Kaiserberg wegen Bauarbeiten in beiden Richtungen bis zum 5. Oktober gesperrt. Dann die A42 Dortmund Richtung Kamp-Lindfort ist zwischen Herne-Baukau und Krange wegen Bauarbeiten in beiden Richtungen bis Dienstag früh gesperrt. Und die A52 Mönchengladbach Richtung Düsseldorf ist zwischen Kreuz Nersen und Kreuz Karst bis Donnerstag früh wegen Bauarbeiten gesperrt.
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4: mit Milat Kupay. Guten Morgen. In der Pflegekasse, da klafft eine enorme Lücke. 8 Milliarden Euro sollen es im kommenden Jahr sein. Reine Sparvorschläge will die SPD bei der Pflege nicht mitmachen. Doch von einem sozialdemokratischen Gegenvorschlag hält der CDU-Gesundheitsminister nichts. Wie der Koalitionsstreit endet, ist offen. Heute wollen beide Seiten miteinander verhandeln.
5: Dass Pflege schnell zur Kostenfalle werden kann, zeigt das Beispiel von Brunhilde Sturm im Westerwald. Die 94-Jährige lebt in einem Heim.
6: Ja, hier fließt jede Menge Geld hin. Hier ist man nicht umsonst.
5: Konkret heißt das, ihre Familie muss für den Heimplatz pro Monat rund 3.000 Euro zahlen. Die Rente von Brunhilde Sturm beträgt nur 1.000 Euro. Der Verkauf einer Immobilie soll nun Geld bringen, doch es findet sich kein Käufer, das Sozialamt springt nicht ein. Die Familie hat inzwischen 20.000 Euro Schulden beim Pflegeheim.
7: Wenn es nach uns, der SPD, geht, Dann wollen wir Pflegebedürftige zukünftig spürbar entlasten,
5: kündigt SPD-Generalsekretär Tim Klüssendorf am Freitag auf Social Media an. Die Idee, ein sogenannter Pflegedeckel. Er soll dafür sorgen, dass ein bestimmter Eigenanteil von Pflegebedürftigen im Heim eine Grenze nicht überschreitet, mittelfristig 1.500 Euro im Monat. Das wären knapp 300 Euro weniger als im Moment. Gesundheitsminister Carsten Linnemann von der CDU ist skeptisch. Er weist darauf hin, dass die Heimrechnungen pro Monat insgesamt oft 3.000 bis 4.000 Euro betragen.
8: Ziehen Sie mal 300 Euro ab, wir würden das Problem nicht lösen,
5: sagt Linnemann im ARD-Bericht aus Berlin. Er will, dass auf die rund 4 Millionen pflegenden Angehörigen keine weiteren Belastungen zukommen. An der Finanzierung arbeite man noch. Den Pflegedeckel der SPD lehnt Linnemann ab und fordert stattdessen,
8: dass wir jetzt sozusagen nicht nur Pflaster aufkleben, sondern eine erste Hilfe leisten, damit weiter die Leistungen ausgezahlt werden an die Pflegebedürftigen und die Beiträge stabil halten. Und in einem zweiten Schritt wollen wir Ende Oktober eine Kommission einrichten, die strukturell die Pflegeversicherung fit macht für die 30er Jahre.
5: Verständnis für die SPD-Forderung zeigt ein anderer CDU-Mann, Henrik Wüst, Ministerpräsident von Nordrhein-Westfalen. Er spricht von einem berechtigten Anliegen der SPD, über die Reform der Pflege zu diskutieren. Hohe Kosten bei der Pflege dürften nicht die Generationen einer Familie entzweien, sagt Wüst dem ZDF.
9: Es ist völlig normal, dass bei einem so wichtigen Thema auch vor Kabinettsbefassung diskutiert wird. Muss das öffentlich sein? Nein.
5: Die Kabinettsbefassung ist für übermorgen geplant. Heute möchten die Verhandler der Regierungsparteien weiter über die Pflegereform und mögliche Änderungen beraten. Im Kern sehen die Pläne des Gesundheitsministers vor, den Zugang zu höheren Pflegeleistungen zu bremsen und einzelne Leistungen zu begrenzen. Die SPD sieht darin eine Verschlechterung der Pflege und droht mit einem Boykott, sagt Generalsekretär Klüssendorf.
7: Wir bringen uns natürlich in die aktuellen Diskussionen und Gespräche ein. Aber eins muss jetzt schon klar sein. Wir akzeptieren keine Leistungskürzung in der Pflege.
5: Eine komplizierte Ausgangslage für die Einigung bei einem komplizierten Thema, wo, wie so oft, das Geld die Hauptrolle spielt. Ob der Gesetzentwurf wirklich am Mittwoch bereit ist fürs Kabinett, bleibt offen.
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4: Im Supermarkt ist es noch nicht angekommen, aber an den Börsen sind die Preise für Weizen, Mais und Zucker schon kräftig gestiegen. Schuld sind Dürren, Ernteausfälle und Probleme beim Export von Getreide über das Schwarze Meer. Was davon bei uns Verbrauchern ankommt und wann, dazu Angela Göpfert.
10: Erst wird das Tanken teurer. Und jetzt droht auch bei Lebensmitteln die nächste Preiswelle. An den Rohstoffbörsen sind die Preise wichtiger Agrargüter zuletzt deutlich gestiegen. Weizen ist so teuer wie seit 3 Jahren nicht mehr. Seit Jahresbeginn liegt der Preis rund 40% im Plus. Auch Mais, Zucker und Reis haben kräftig zugelegt. Ein Grund dafür war das Wetter. Carsten Fritsch, Rohstoffexperte der Commerzbank.
11: Ja, gerade in diesem Sommer war das schon sehr signifikant, die Hitzetrockenheit in den vielen wichtigen Anbaugebieten in Europa, aber auch in den USA.
10: Hinzu kommt die jüngste Eskalation im Schwarzen Meer. Nach Angriffen auf Häfen und Schiffe ist dieser zentrale Exportweg für Russland und die Ukraine blockiert. Beim Weizen fällt das besonders ins Gewicht. Für den globalen Getreidehandel spielt das Schwarze Meer eine ähnliche Schlüsselrolle wie die Straße von Hormuz für den Ölhandel. Carsten Fritsch über den Einfluss des Ukraine-Kriegs.
11: Das spielt eine große Rolle, weil Russland und Ukraine zusammen mehr als ein Viertel der weltweiten Weizenexporte stellen. Und das ist schon ein recht kräftiger Batzen, der dann eben fehlt.
10: Gleichzeitig erhöhen die stark gestiegenen Energiepreise die Kosten entlang der gesamten Lebensmittelkette. Hohe Erdgaspreise verteuern die Herstellung von Stickstoffdünger. Teurer Diesel schlägt bei Landmaschinen Transport und Logistik durch. Bei den Verbrauchern ist von diesem zusätzlichen Kostendruck bislang kaum etwas angekommen. Im August lagen die Nahrungsmittelpreise in Deutschland nur 0,1% über dem Vorjahresniveau. Robert Riedfeld von Wellenreiter Invest rechnet allerdings damit, dass sich das schon bald ändern wird.
12: Es wird wahrscheinlich dann eine gefühlte Inflationsspitze geben. Man wird quasi in die Supermärkte gehen und es wird jetzt von Monat zu Monat teurer werden. Bei den Nahrungsmitteln und Lebensmitteln fängt das gerade erst an.
10: Auch die stark gestiegenen Energiekosten dürften nicht sofort bei den Lebensmittelpreisen ankommen, sondern erst nach und nach.
12: Wir haben häufiger so einen Rhythmus, dass erst quasi der Ölpreis ein Hoch ausbildet, fällt, aber die Nahrungsmittelpreise dann noch entsprechend weiter steigen, noch so einige Wochen bis Monate.
10: Hinzu kommt El Niño. Das Wetterphänomen dürfte im Dezember seinen Höhepunkt erreichen. Experten sprechen bereits von einem Super-El Niño, wie er nur etwa alle 8 bis 15 Jahre vorkommt. Je nach Region kann er Dürren oder ungewöhnlich starke Regenfälle auslösen. Nach Einschätzung Redfelds reagieren vor allem Weizen, Mais, Kakao und Zucker besonders empfindlich auf El Niño. Das könnte die Notierungen an den Rohstoffbörsen weiter nach oben treiben und mit Verzögerung auch die Lebensmittelpreise im Supermarkt.
12: Dadurch könnte sich bis ins Frühjahr dann noch der Preisanstieg hinziehen, was ja dann auch besonders nervig ist sozusagen, weil kein Ende des Anstiegs für den Verbraucher zunächst sichtbar sein wird.
10: Ab dem Frühjahr dürfte sich der Preisdruck mit einem allmählich schwächeren El Niño wieder etwas entspannen. Bis dahin aber könnten höhere Lebensmittelpreise den Wocheneinkauf für Verbraucher spürbar verteuern.
4: Und das war unser Wirtschaftsblock für diese Stunde.

0: die ARD-Infonacht an ihrem frühen Montagmorgen, 28. September. Stuttgart 21, ein Dauerthema. Die Schlagzeilen hören nicht auf und jetzt nochmal mindestens 5 Jahre Verzögerung. 2031 soll der Stuttgarter Tiefbahnhof in Betrieb gehen. Doch wie ist das gesamte Projekt überhaupt zustande gekommen? Dieser Frage geht eine neue Dokumentation im Ersten nach. Die ARD-Doku-History Stuttgart 21, die Jahrhundertbaustelle, läuft heute Abend um 23.50 Uhr im Ersten und ist auch schon in der ARD-Mediathek abrufbar. Frieda Kümmerer hat sich das schon mal angesehen.
1: Es waren die Proteste, die das Projekt vor rund 16 Jahren endgültig richtig berühmt gemacht haben. 2019 hätte der neue Tiefbahnhof eröffnet werden sollen, doch bis heute sind der Bahnhof und der neue Bahnknoten nicht fertiggestellt. Die ARD-Doku nimmt uns mit auf Zeitreise. Es kommen Vertreter aus allen Epochen von Stuttgart 21 zu Wort. Der frühere Bundesverkehrsminister Matthias Wissmann, der 1994 auf der legendären Pressekonferenz von Stuttgart 21 dabei war, blickt in der Doku zurück.
2: Die Begeisterung war groß, und zwar in der Presse von links bis rechts.
1: Auch der damalige Ministerpräsident Günther Oettinger, der in den Nullerjahren das Projekt politisch durchgeboxt hat.
3: Ich war froh, denn das Projekt schien schon beerdigt zu sein. Und es zu wiederbeleben, ist meines Erachtens wichtig gewesen.
1: Und nicht zu vergessen natürlich auch die Stuttgart 21-Gegner, allen voran der Tübinger Oberbürgermeister Boris Palmer und die damalige Sprecherin der Gegner Brigitte Dahlbender.
4: Es ging ganz viel um Macht. Und für mich ist der Kampf um Stuttgart 21 vor allen Dingen in seinem Ende ein typisches Beispiel in der Politik für: Wer Recht hat, bekommt nicht unbedingt Recht.
5: Es war Pyramidenbau, ein Prestigeprojekt, das man anderen zeigen kann. Klar sind die Pyramiden halt toll, aber ich glaube, in 2000 Jahren besucht keiner mehr den Stuttgarter Tiefbahnhof.
1: Auch die früheren Bahnvorstände Grube und Medorn werden befragt. Die Doku fängt die Player dieser verschiedenen Epochen im Heute nochmal ein und reflektiert mit ihnen, was passiert ist. In diesem Zusammenhang taucht in der Doku eine Person auf, mit der man bei Stuttgart 21 vielleicht gar nicht rechnen würde: Thilo Sarrazin. Der Volkswirt, Autor und Politiker sollte im Jahr 2000 bei der Bahn die Finanzen prüfen. Er sagt, er habe damals dringend davon abgeraten, Stuttgart 21 umzusetzen.
6: So viel Geld konnte gar nicht vom Himmel regnen, dass die Bahn jemals anfangen würde, Stuttgart 21 zu bauen.
1: Aber der damalige Bahnvorstand Medorn habe seinen Rat ignoriert und stattdessen einen Deal mit dem Land Baden-Württemberg ausgehandelt. Medorn bestreitet das in der Doku. Auch die neue Bahnchefin Evelyn Paller spielt eine Rolle, wobei es in dem Film weniger um Stuttgart 21 im Hier und Jetzt geht, sondern vielmehr um folgende Fragen: Wie kam es überhaupt zum Projekt? Wann wurden welche Entscheidungen warum getroffen? Und warum ist jetzt eine riesige Baustelle in der Stuttgarter Innenstadt, die einfach nicht fertig wird?
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0: Der Papst ist gerade in Frankreich. Dort hat er unter anderem den Marienwallfahrtsort Lourdes im Südwesten des Landes besucht. Lourdes ist nicht nur als Ort der unerklärbaren Heilungen bekannt, sondern auch, weil Bischöfe hier erstmalig eine systematische Schuld ihrer Kirche nach Erscheinen eines Missbrauchsberichts anerkannten. Der Papst kam hier auch mit Opfern sexuellen Missbrauchs durch die katholische Geistliche ins Gespräch. Papst Leo versprach nach Angaben des Vatikans, sich dafür einzusetzen, dass sich dieses Unrecht nicht wiederholt. Anna Giordano berichtet.
8: Eigentlich ist der südfranzösische Wallfahrtsort Lourdes eine Kleinstadt mit knapp 14.000 Einwohnern. Doch zur Papstmesse strömen Zehntausende Menschen in den Ort. Constantin ist mit seinen Kindern und mehreren Freunden gekommen. Auf dem Platz vor der Rosenkranzbasilika haben sie am Morgen mitgebrachte Klappstühle aufgebaut. Wir haben im letzten Moment noch Tickets für die Messe bekommen. Wir wollten diese Freude miterleben, die der Papst in Frankreich auslöst. Wir sind aus Bordeaux, zwei Autostunden Stunden von hier. Wir sind um 3 Uhr morgens losgefahren, um den Papst zu sehen.
9: Rund
8: 150.000 Menschen besuchen die Sonntagsmesse, die auf einem Outdoor-Gelände in der Nähe der Rosenkranz-Basilika stattfindet. Die Predigt widmet der Papst einem eher ernsten Thema, Schuld und Umkehr. Damit knüpft er einerseits an eine Begebenheit an, die Lourdes überhaupt erst zum Wallfahrtsort gemacht hat. Im Jahr 1858 soll die Mutter Gottes mehrfach einem 14-jährigen Mädchen erschienen sein und unter anderem die Worte Buße, Buße gerufen haben. Andererseits ist das Thema für den Papst durchaus aktuell. Auch die Kirche selbst muss sich auf ihrem irdischen Pilgerweg bekehren. Sie muss den Mut aufbringen, diese Umkehr als Erste zu vollziehen. Um von den tiefen Wunden der Untreue und den schmerzhaften Irrwegen, die in der Kirche begangen wurden, zu genesen, müssen wir uns in Demut dem reinigenden Blick des Herrn stellen.
10: Nous devons nous tenir humblement sous le regard purificateur du Seigneur.
8: Mit dem selbstkritischen Blick der Kirche dürfte Leo XIV. Auch die Missbrauchsaufarbeitung meinen. Über die hat er in Lourdes auch mit der französischen Bischofskonferenz gesprochen. Die Bischöfe hatten nach dem Sauvé-Bericht, also nach dem französischen Missbrauchsbericht von 2021, mehrere Reformen eingeleitet. Der Papst nannte diese mutige Maßnahmen, betonte aber, dass der eingeschlagene Weg unbedingt fortgesetzt werden müsse. Am Abend hat Papst Leo XIV. Selbst das Gespräch mit 7 Missbrauchsbetroffenen gesucht, unter Ausschluss der Öffentlichkeit. Der Vatikan gab nach dem Treffen bekannt, die Begegnung habe 2 Stunden gedauert. Der Papst habe sich zunächst mit jedem Einzelnen ausgetauscht, sich anschließend an die Betroffenen gemeinsam gewandt. Die Missbrauchsbetroffenen zeigten sich in einer anschließenden Pressekonferenz zuversichtlich. Der Papst habe ihnen wirklich zugehört, betonten sie. Zudem habe er in seiner kurzen Ansprache eingeräumt, dass das Problem des Missbrauchs in der Kirche eine systemische Dimension habe, die noch nicht überwunden sei. Den Tag in Lourdes beschloss der Papst mit einem Rosenkranzgebet in Form einer Lichterprozession. Tausende Kerzen bildeten ein Lichtermeer rund um das Marienheiligtum. Der Papst selbst nannte dies ein Zeichen der Hoffnung, vor allem für Pilger und Kranke.
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0: Der türkische Comedian Deniz Köktaş steht ab heute vor Gericht. In seinem Stand-up-Programm Ölü Deniz hatte er sich kritisch mit Staatspräsident Erdogan auseinandergesetzt. Unter anderem wegen Präsidentenbeleidigung drohen ihm jetzt bis zu 9 Jahren Haft. Benjamin Weber.
11: Zum Verhängnis wurden dem türkischen Comedian Deniz Köktaş die Witze aus seiner neuen Stand-up-Show.
12: Deniz Köktaş!
11: Bevor die Polizei den 32-jährigen Comedian im Juli festnimmt, hat das Video 4 Millionen Aufrufe. Heute sind es 15.
13: Hoş geldiniz.
11: Es sind keine brachialen Witze. Deniz Göktaş erzählt viel mehr von der modernen Türkei, von Religion, Psychotherapie und Fußball. Und immer wieder geht es auch um Staatspräsident Erdogan. Wir haben einen langen gemeinsamen Weg hinter uns. Ich bin 1994 geboren. Da wurde er Bürgermeister von Istanbul. Er ist für mich wie ein mürrischer Nachbar, den ich nicht leiden kann, für den man sich aber trotzdem irgendwie interessiert. Was hat er heute gemacht? Was liegt in seinem Müll? Und so weiter. Unter anderem diese Aussagen zitiert die Anklageschrift als Beleg für Präsidentenbeleidigung. Vorwürfe außerdem: Anstiftung zu Hass und Verherrlichung von Verbrechern und Straftaten. Der Medienanwalt Veysel Ok beobachtet den Fall. Im ARD-Interview erklärt er, dass Göktaş vor Gericht stehe, habe mit dem Strafgesetzbuch nichts zu tun. Es sei eine politische Entscheidung. Deshalb ist es eigentlich sinnlos, den Fall Deniz Göktaş juristisch erklären zu wollen. Denn man müsste etwas als Straftat erklären, das rechtlich gar keine Straftat ist. Deniz Göktaş ist nicht der einzige Comedian, der verfolgt wird. Auch gegen die Comedienne Tuba Ulu wird ermittelt. Sie hatte in ihrem Stand-up erklärt, dass Sultan Süleyman vor 500 Jahren mit Hürrem eine Frau geheiratet hat, die zuvor sein Zitat Fuckbuddy gewesen sei. Inhaltlich gar nicht mal falsch, für die Behörden offenbar ein Problem. für Tuba Ulu nur ein Witz, sagt sie der ARD. Einen Witz zu machen ist kein Verbrechen und Gedanken sind keine Verbrechen. Wir verteidigen die Meinungs- und Ausdrucksfreiheit in jeder Hinsicht, insbesondere als Comedians. Schon länger sind Journalisten und die politische Opposition in der Türkei das Ziel von juristischer Verfolgung. Zuletzt häuften sich aber auch die Fälle im Popkulturbereich. Neben Comedians trifft es Musikacts wie die junge Girlband Manifest, die eine Zeit lang nicht ausreisen durften, und den Sänger Mabel Matisse, der wegen queerer Texte vor Gericht stand. Der Medienanwalt Veysel Ok sagt, in der Türkei würden gerade gezielt symbolische Persönlichkeiten juristischer Schikane ausgesetzt, um Angst zu verbreiten und eine Botschaft. Wer die Regierung kritisiert oder über sie lacht, kann schnell festgenommen werden. Tatsächlich lebt die türkische Gesellschaft derzeit in einem Klima der Angst. Die Menschen üben Selbstzensur. Sie schreiben ihre Meinungen nicht mehr auf. Sie sprechen nicht darüber, sie amüsieren sich nicht, sie gehen nicht zu Konzerten. Denn dieses Klima der Angst hat sich in der gesamten Gesellschaft festgesetzt. Jetzt beginnt vor einem Istanbuler Gericht der Prozess gegen den Comedian Deniz Göktaş. Sein Anwalt erklärt, er weise alle Vorwürfe zurück. In einer Nachricht an Unterstützer schreibt Deniz Göktaş, es gehe ihm gut. Bei einer Verurteilung drohen ihm bis zu 9 Jahren und 8 Monaten Haft.
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9: Wenn man dann auffordert, diesen Krieg zu beenden und Russland ist dazu zum jetzigen Zeitpunkt nicht bereit, dann ist das schon ein sehr hartes, ein sehr deutliches Gespräch gewesen.
0: Sagt Bundesaußenminister Wadephul in der ARD nach einem Treffen mit seinem russischen Kollegen Lavrov in New York. Die beiden haben also miteinander gesprochen am Rande der UN-Vollversammlung. Die Berliner Zeitung findet das Treffen richtig.
3: Man kann Russland unter Druck setzen und trotzdem dessen Außenminister treffen. Man kann Waffen an die Ukraine liefern und trotzdem einen Kommunikationskanal nach Moskau offenhalten. Das eine schließt das andere nicht aus. Im Gegenteil, je größer die Gefahr einer direkten Konfrontation zwischen Russland und dem Westen, desto wichtiger wird die Möglichkeit, einander tatsächlich erreichen zu können. Wadephul berichtet, man habe sehr offen und auch sehr kontrovers diskutiert. Lavrov wiederum beklagt, er habe nichts gehört, was über die bekannten deutschen Positionen hinausgehe. So what? Manchmal besteht ein Erfolg zunächst darin, dass überhaupt noch gesprochen wird.
0: Nach Einschätzung der Süddeutschen Zeitung zeigt das Gespräch vor allem eins, nämlich, dass Verhandlungen mit Russland nicht möglich sind.
3: War das Treffen deshalb ein Fehler? Nein, schließlich hat es vorgeführt, dass Moskau nicht verhandeln will. Wer in Deutschland mehr Gespräche mit Russland fordert, hat nun den Beweis dafür. Das sollte endlich auch bei der AfD ankommen. Russland nutzt jede ausgestreckte Hand als Bühne, um den Westen gespalten und schwach aussehen zu lassen. Wer das ignoriert, dient nicht dem Frieden, sondern Moskaus Propaganda.
0: Auch für die Taz ist Russlands Desinteresse an Verhandlungen deutlich geworden. Die Demütigung hätte der Bundesaußenminister sich ersparen können, kommentiert das Blatt. Und die Frankfurter Allgemeine Zeitung zeigt sich überrascht über den Zeitpunkt des Treffens.
3: Ausgerechnet jetzt, da man richtigerweise Moskau als Urheber gefährlicher Anschlagsversuche benannt hat? Das ist nicht irgendein Zeitpunkt, sondern der falsche. Oder war da noch was? Ja, die Landtagswahlen in Ostdeutschland, in denen extreme Parteien mit Ostalgie und angeblicher Friedenspolitik punkten konnten, die wird man mit einem solchen Manöver nicht ausstechen. Im Gegenteil werden sie das als Eingeständnis werten, wie richtig sie schon immer gelegen hätten.
0: Die Neue Osnabrücker Zeitung ist der Ansicht, die Bundesregierung hat eine klare Haltung demonstriert und muss dranbleiben.
3: Von Lavrovs schroffer Reaktion sollte sich Berlin nicht entmutigen lassen. Der Ball liegt einmal mehr im Feld des Kremls. Nimmt der russische Präsident Putin die G20-Einladung der USA an, wäre das ein wichtiges Signal, wenn auch noch längst keines für Frieden in der Ukraine. Wenn er ablehnt, wäre das ebenfalls eine Antwort. In beiden Fällen gewinnt der Westen an Klarheit. Deshalb darf die EU das Treffen trotz der Einladung Putins auch nicht boykottieren.
0: Und das waren die Standpunkte. Zusammengestellt hat sie heute Diane Batani.
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0: Heute vor 75 Jahren wurde das Bundesverfassungsgericht in Karlsruhe feierlich eröffnet. Andreas Neumann blickt zurück.
13: Die Bundesregierung begrüßt diesen Tag mit aufrichtiger Freude. Diesen Tag, an dem der organische Aufbau unseres Staatswesens seine Vollendung erfährt.
14: Adenauer spricht vom vollendeten Aufbau des Staatswesens. Denn mit dem Bundesverfassungsgericht tritt nun auch das fünfte der obersten Verfassungsorgane der jungen Bundesrepublik in Erscheinung. Neben dem Bundestag, dem Bundesrat, dem Bundespräsidenten und der Bundesregierung gibt es jetzt ein Gericht, das unabhängig und machtvoll die Verfassung schützt. So hatte es sich die Bundesrepublik ins Grundgesetz geschrieben, nach dem Zweiten Weltkrieg und der Terrorzeit unter den Nazis.
15: Weil man erkannt hat, dass im Dritten Reich Rechtlosigkeit herrschte, dass Menschen getötet wurden, dass ihre Rechte missachtet wurden. Das war die Idee eines Nie wieder nach dem Dritten Reich.
14: Stefan Haber, der amtierende Präsident des Bundesverfassungsgerichtes, beschreibt das Bestreben und die Idee, ein Gericht zu schaffen, das Gesetzgebung, Verwaltung und Staat in seine Schranken weisen kann, wenn das Grundgesetz verletzt wird.
16: Auf das Recht quelle wie Wasser und Gerechtigkeit wie ein starker Strom.
14: Der erste Präsident des Gerichtes zitiert beim Festakt aus der Bibel. Und schon bald quellen die Urteile, mit denen das Verfassungsgericht in den kommenden Jahrzehnten das Land prägt. Es stärkt die Meinungsfreiheit, stärkt die Gleichberechtigung von Mann und Frau, den Datenschutz, die Kunstfreiheit, homosexuelle Partnerschaften, den verfassungsrechtlichen Klimaschutz und die Freiheitsrechte künftiger Generationen. Jeder Bürger, jede Bürgerin hat das Recht, sich mit einer Verfassungsbeschwerde an die Karlsruher Richter mit den markanten roten Roben und den roten Baretten zu wenden. Und so prüft das Gericht jedes Jahr tausende Eingaben darauf, ob der Staat Grundrechte verletzt hat. Feierlich eröffnet wurde das Bundesverfassungsgericht am 28. September 1951, heute vor 75 Jahren.
0: Das war der Stichtag von Andreas Neumann und das war die ARD-Infonacht in der Nacht von Sonntag auf Montag, heute den 28. September. Hier geht's jetzt gleich weiter mit Ihren Infoprogrammen. Ich verabschiede mich, ich bin Milad Kupay, sage Tschüss. Bis zum nächsten Mal, die Zeit 5.58 Uhr.
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19: A93 Rosenheim Richtung Kiefersfelden zwischen Dreieck Inntal und Grenzübergang Kiefersfelden Blockabfertigung. Es staut sich für Lkw auf der rechten Spur. Die A99 Westumfahrung München Richtung Lindau ist zwischen Fröttmanning Nord und Neuherberg nach einem Unfall gesperrt. Es staut sich ab Aschheim-Ismaning auf 4 Kilometer. Und B17 Landsberg Richtung Augsburg zwischen Igling und Hurlach Behinderungen nach einem Unfall.

0: Heute ist Montag, der 28. September und es ist 6 Uhr. Guten Morgen.
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0: Im Studio Bianca Taube und das ist heute wichtig. Der Hype, der war riesig, aber Jürgen Klopps erstes Heimspiel als Fußball-Bundestrainer endet mit einer Niederlage gegen Griechenland. Außerdem, die Bundesregierung will bei den angekündigten Sozialreformen Tempo machen. Allerdings hakt es bei der Pflege. Und Trump lehnt Irans Hormuz-Angebot ab. So hat sich Jürgen Klopp seine Heimpremiere als Fußball-Bundestrainer bestimmt nicht vorgestellt. Sein Team verliert in Augsburg das Nations League-Spiel gegen Griechenland mit 0:1. 3 Tage nach dem 1:1 gegen die Niederlande. Schon vor der Partie hatte Klopp vor dem Fußballzwerg, der Platz 41 in der FIFA-Weltrangliste ist, gewarnt, sprach von einer goldenen Generation des griechischen Fußballs. Ja, und Klopp selbst war danach, nach dem Spiel natürlich nicht glücklich, sieht aber in dem Nations League-Fehlstart einen wichtigen Schritt im Entwicklungsprozess seiner Mannschaft. Mehr von Anne von Eickels.
2: Wenn man Antworten sucht und stattdessen neue Fragen findet, ist das meist ein Zeichen von echtem Erkenntnisgewinn. Und so bekam Jürgen Klopp einige Erkenntnisse beim 0:1 gegen Griechenland.
3: Einige, die ich gar nicht haben wollte, aber gekriegt haben sie trotzdem.
2: Und Erkenntnisgewinn bedeutet auch, dass man sich nicht mit oberflächlichen Erklärungen zufrieden gibt.
3: Jede Erklärung, da gibt es einige, klingt wie eine Ausrede. Die will ich gar nicht nutzen.
2: Doch für manche Fragen hat selbst ein so erfahrener Trainer wie Jürgen Klopp keine Antwort.
3: Da wussten wir jetzt, was der Gegner macht, haben die Mannschaft darauf eingestellt, die Abläufe waren da und dann haben wir es nicht mehr gemacht. Warum er das nicht gemacht hat, weiß ich noch nicht.
2: Die Ansätze des neuen Fußballstils kloppten in der ersten Viertelstunde nach der Pause schon ganz gut. Es war die beste Phase der deutschen Mannschaft in diesem Spiel. Stabile Abläufe im Ballbesitz, erfolgreiche Balleroberungen, mehr Dynamik und gefährliche Abschlüsse. Doch nach diesen 15 Minuten blieben Joshua Kimmich und seine Mitspieler weiter auf der Suche.
4: Dass wir zueinander finden müssen, dass es ein neuer Ansatz ist. Wir müssen uns darauf einlassen, das werden wir auch. Wir werden auch besser werden, aber das war heute keine optimale Leistung.
2: Klopps Vorgaben, zum Beispiel für das individuelle Positionsspiel, wurden von den Spielern nämlich nicht komplett umgesetzt.
3: Also uns hat die Überzeugung gefehlt, das muss man so sagen.
2: Und ohne Überzeugung und Vertrauen, auch in die Mitspieler, funktioniert die intensive Spielidee des neuen Bundestrainers einfach nicht.
3: Mein Problem ist einfach nur, dass wir nach kürzester Zeit auf allerhöchstem Niveau geprüft werden und damit habe ich kein Problem. Aber es ist natürlich die Stimmung, für die Stimmung in der Mannschaft kann ich sorgen, das ist auch kein Problem. Außenrum wird es schwierig.
2: Denn der Fußball braucht Zeit, die er nicht immer bekommt.
3: Fußball braucht Training, Fußball braucht Abläufe.
2: Und so bleibt Jürgen Klopp die Erkenntnis.
3: Wir werden uns zusammen finden und alles wird sich zusammenfügen. Weil das immer passiert, wenn man die richtigen Dinge tut. Und wir tun die richtigen Dinge.
2: Auch wenn nach der Niederlage gegen Griechenland erstmal mehr Fragen als Antworten bleiben.
0: 0:1, also verliert die deutsche Fußballnationalmannschaft gegen Griechenland. Zuvor gewann in unserer Nations League-Gruppe die Niederlande ihre Partie gegen die Serben 2:1. Serbien hat damit noch keine Punkte in der Tabelle und das darf auch gern so bleiben, denn nächster Gegner sind wir, Deutschland gegen Serbien, am Donnerstag dann in München. In der Pflegekasse klafft eine enorme Lücke. Es fehlen 8 Milliarden Euro im kommenden Jahr. Jetzt soll die Pflegereform kommen, ausgearbeitet vom CDU-geführten Gesundheitsministerium. Aber bei dem Thema brodelt es in der Großen Koalition. Mal wieder. Die SPD sieht in den Vorschlägen vor allem Kürzungen für Betroffene. Die CDU wiederum formuliert Vorwürfe Richtung SPD. Heute wollen beide Seiten miteinander verhandeln und viel Zeit bleibt nicht. Schon am Mittwoch, also übermorgen, soll der Reformvorschlag ins Kabinett eingebracht werden. Ein Bericht von Oliver Neuroth.
5: Dass Pflege schnell zur Kostenfalle werden kann, zeigt das Beispiel von Brunhilde Sturm im Westerwald. Die 94-Jährige lebt in einem Heim.
6: Ja, hier fließt jede Menge Geld hin. Hier ist man nicht umsonst.
5: Konkret heißt das, ihre Familie muss für den Heimplatz pro Monat rund 3.000 Euro zahlen. Die Rente von Brunhilde Sturm beträgt nur 1.000 Euro. Der Verkauf einer Immobilie soll nun Geld bringen, doch es findet sich kein Käufer, das Sozialamt springt nicht ein. Die Familie hat inzwischen 20.000 Euro Schulden beim Pflegeheim.
7: Wenn es nach uns, der SPD, geht, dann wollen wir Pflegebedürftige zukünftig spürbar entlasten.
5: Kündigt SPD-Generalsekretär Tim Klüssendorf am Freitag auf Social Media an. Die Idee, ein sogenannter Pflegedeckel. Er soll dafür sorgen, dass ein bestimmter Eigenanteil von Pflegebedürftigen im Heim eine Grenze nicht überschreitet, mittelfristig 1.500 Euro im Monat. Das wären knapp 300 Euro weniger als im Moment. Gesundheitsminister Carsten Linnemann von der CDU ist skeptisch. Er weist darauf hin, dass die Heimrechnungen pro Monat insgesamt oft 3.000 bis 4.000 Euro betragen.
8: Ziehen Sie mal 300 Euro ab, wir würden das Problem nicht lösen,
5: sagt Linnemann im ARD-Bericht aus Berlin. Er will, dass auf die rund 4 Millionen pflegenden Angehörigen keine weiteren Belastungen zukommen. An der Finanzierung arbeite man noch. Den Pflegedeckel der SPD lehnt Linnemann ab und fordert stattdessen,
8: dass wir jetzt sozusagen nicht nur Pflaster aufkleben, sondern eine erste Hilfe leisten, damit weiter die Leistungen ausgezahlt werden an die Pflegebedürftigen und die Beiträge stabil halten. Und in einem zweiten Schritt wollen wir Ende Oktober eine Kommission einrichten, die strukturell die Pflegeversicherung fit macht für die 30er Jahre.
5: Verständnis für die SPD-Forderung zeigt ein anderer CDU-Mann, Henrik Wüst, Ministerpräsident von Nordrhein-Westfalen. Er spricht von einem berechtigten Anliegen der SPD, über die Reform der Pflege zu diskutieren. Hohe Kosten bei der Pflege dürften nicht die Generationen einer Familie entzweien, sagt Wüst dem ZDF.
9: Es ist völlig normal, dass bei einem so wichtigen Thema auch vor Kabinettsbefassung diskutiert wird. Muss das öffentlich sein? Nein.
5: Die Kabinettsbefassung ist für übermorgen geplant. Heute möchten die Verhandler der Regierungsparteien weiter über die Pflegereform und mögliche Änderungen beraten. Im Kern sehen die Pläne des Gesundheitsministers vor, den Zugang zu höheren Pflegeleistungen zu bremsen und einzelne Leistungen zu begrenzen. Die SPD sieht darin eine Verschlechterung der Pflege und droht mit einem Boykott, sagt Generalsekretär Klüssendorf.
7: Wir bringen uns natürlich in die aktuellen Diskussionen und Gespräche ein. Aber eins muss jetzt schon klar sein. Wir akzeptieren keine Leistungskürzung in der Pflege.
5: Eine komplizierte Ausgangslage für die Einigung bei einem komplizierten Thema, wo, wie so oft, das Geld die Hauptrolle spielt. Ob der Gesetzentwurf wirklich am Mittwoch bereit ist fürs Kabinett, bleibt offen.
0: Seit dem 28. September 1951 wacht das Bundesverfassungsgericht über unser Grundgesetz. Heißt, heute steht der 75. Geburtstag an, mit einem Festakt in Karlsruhe. Elena Radatz blickt zu diesem Anlass auf die Geschichte des höchsten deutschen Gerichts zurück.
2: Gleichberechtigung, Meinungsfreiheit, Abtreibung, Sterbehilfe, Klimaschutz. Seit 75 Jahren schreibt das Bundesverfassungsgericht Geschichte. Jeder, der sich vom Staat in seinen Grundrechten verletzt fühlt, kann in Karlsruhe klagen. Dabei ist es möglich, dass ein einzelner Bürger mit seiner Verfassungsbeschwerde ein ganzes Gesetz zu Fall bringt. Als das Bundesverfassungsgericht im Jahr 1951 seine Arbeit aufnahm, hatte man die totale Rechtlosigkeit und systematische Missachtung der Menschenrechte durch das NS-Regime noch sehr gut im Gedächtnis. Dem setzte man im Sinne eines nie wieder ein unabhängiges Verfassungsorgan, das Bundesverfassungsgericht, entgegen. Seitdem hat es mit vielen bedeutenden Urteilen das Land geprägt, hat Macht kontrolliert und Minderheiten geschützt. Beim Festakt zum 75. Geburtstag des Bundesverfassungsgerichts werden in Karlsruhe über 1.000 Gäste erwartet. Bundespräsident Frank-Walter Steinmeier wird eine Rede halten, ebenso der aktuelle Präsident des Bundesverfassungsgerichts Stefan Habart. Auch Bundeskanzler Friedrich Merz hat sich als Gast angekündigt.
0: Das Jubiläum ist heute auch unser BR24-Thema des Tages. Da gehen wir der Frage nach, ob es den aktuellen Anforderungen noch gewachsen ist. Dabei sprechen wir mit unserer ARD-Rechtsredaktion und Peter Huber, der früher selber Richter am Bundesverfassungsgericht war, um 7.20 Uhr und um 8.20 Uhr hier im Programm. Viele Politiker haben die alljährliche UN-Vollversammlung in New York dazu genutzt, bilaterale Gespräche zu führen. So auch Außenminister Wadefuhl und sein russischer Amtskollege Lavrov. Ähnlich fruchtlos wie dieses Aufeinandertreffen war wohl auch ein Angebot, das der Iran in New York über katarische Vermittler US-Präsident Trump zukommen ließ. Es ging um die Öffnung der Straße von Hormus. Trump lehnte es allerdings als nicht annehmbar ab. Martin Ganselmeier dazu aus Washington.
10: Innerhalb von 7 Tagen könne die Straße von Hormus wieder für den Schiffsverkehr geöffnet sein, hatte Irans Außenminister Abbas Araghchi den USA angeboten. Zuvor müsse die US-Regierung jedoch bestimmte Anforderungen erfüllen. Diese lehnte US-Präsident Trump am Wochenende als nicht annehmbar ab. Nach Informationen von US-Medien verlangt die iranische Regierung unter anderem ein Ende der amerikanischen Seeblockade gegen iranische Schiffe, die Freigabe eingefrorener iranischer Vermögenswerte sowie die Aufhebung der Sanktionen gegen iranisches Öl. Der amerikanische Botschafter bei den Vereinten Nationen, Mike Walls, bezeichnete diese Forderungen im Fernsehsender NBC als ziemlich zynisch. Teheran wisse, dass dies für die USA inakzeptabel sei. Iran verlange alles im Voraus. Irans Außenminister Araghchi sagte ebenfalls im Sender NBC, sein Land sei auf einen erneuten Krieg vorbereitet. Gleichzeitig stehe man für weitere Verhandlungen bereit. US-Präsident Trump äußerte in einem Telefoninterview die Erwartung, dass die indirekten Gespräche mit Iran in dieser Woche fortgesetzt werden. Sie sollen über Vermittler aus Katar geführt werden.
0: Serbiens Staatspräsident Aleksandar Vučić ist wie erwartet ein halbes Jahr vor dem Ende seines Mandats zurückgetreten. Zur nächsten Wahl im kommenden Jahr hätte Vučić nicht erneut kandidieren dürfen, weil er schon zwei Amtszeiten Präsident war. Mit diesem Schritt will er aber vor allem den Weg freimachen, um vom Präsidialamt ins Amt des Premiers zu wechseln. Silke Hane erklärt es genauer.
2: Hintergrund für Vučić' Rücktritt.

0: spätestens in 3 Monaten stattfinden. Übergangsweise wird Parlamentspräsidentin Anna Birnabitsch nun Präsidentin. Sie gehört ebenfalls der Fortschrittspartei an und war unter Präsident Vučić zeitweise Ministerpräsidentin. Bei der Parlamentswahl dürfte Vučić größte Konkurrenz die Liste der Studentenbewegung werden. Sie hatte sich formiert, nachdem am 1. November 2024 im nordserbischen Novi Sad das Vordach eines Bahnhofs eingestürzt war. Dabei kamen 16 Menschen ums Leben. Die Studentenbewegung führt das auf Korruption der Regierung und Schlamperei der Behörden zurück.
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2: Uralte Eismassen, die sich aus dichtem Schnee gebildet haben und sich über die Jahrhunderte langsam ins Tal schieben. Das sind Gletscher. Rund um Grönland gibt es hier viele von ihnen, in der Antarktis, in Chile, aber auch bei uns in den Alpen. Aber dieses uralte Eis, das schmilzt. Und zwar in diesen Tagen in einem Tempo, das so noch nie gemessen wurde. Wissenschaftler aus Zürich haben jetzt eine offen zugängliche Weltkarte online gestellt, bei der man für jeden einzelnen Gletscher der Welt nachschauen kann, wie es ihm gerade geht und wie lange es ihn voraussichtlich noch geben wird. Jenny von Sperber hat sich die Karte genauer angesehen.
3: 4 Gletscher gibt es noch in Deutschland. Den Schneeferner, Höllentalferner, den Blaueis und den Watzmann-Gletscher. Aber alle 4 sind in der neuen Weltkarte rot oder orange gekennzeichnet. Das bedeutet, bis Ende des Jahrhunderts werden sie verschwunden sein. Natürlich hängen die Prognosen davon ab, wie schnell sich der Planet erwärmt. Also wie effizient die Treibhausgasemissionen gedrosselt werden. Deshalb kann man in der Karte unterschiedliche Szenarien einstellen. Der Höllentalferner an der Zugspitze beispielsweise wird bei einer Erwärmung von 1,5 Grad in 22 Jahren verschwunden sein. Bei einer Erwärmung von 2,7 Grad schon in 18 Jahren. Wer in der Karte nah an einen beliebigen Gletscher heranzoomt, kann nicht nur die Eisfläche sehen, sondern auch die Wanderpfade rundherum oder Häuser im Tal. Genau das mache die Problematik der Gletscherschmelze viel deutlicher als schlichte Zahlen, sagt Landa van Tricht von der ETH Zürich.
4: Gletscher speichern Wasser und geben es in warmen, trockenen Zeiten wieder ab. Sie sind natürliche Wasserspeicher. Dieses Wasser kann beispielsweise für die Wasserkraft genutzt werden, für die Landwirtschaft und für Ökosysteme. Der Verlust dieser Gletscher bedeutet also auch den Verlust dieser Ressourcen.
3: Dazu kommt, die großen Gletscher in Grönland oder der Antarktis beispielsweise tragen momentan erheblich dazu bei, dass der Meeresspiegel steigt.
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2: Es ist 17:45.
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2: Die Nachrichten mit Markus Terhaast.
6: Fußballnationalmannschaft verliert gegen Griechenland in der Nations League. Beim Heimdebüt von Bundestrainer Jürgen Klopp in Augsburg musste sich das deutsche Team mit 0:1 geschlagen geben. Dimitrios Korbelis erzielte den Siegtreffer in der 78. Minute. Nach dem 1:1 gegen die Niederlande am vergangenen Donnerstag wartet die Mannschaft unter Klopp weiter auf ihren ersten Sieg. Linnemann kritisiert SPD-Vorschläge zur Pflegereform. Der von den Sozialdemokraten geforderte Pflegedeckel spare nur 300 Euro pro Person ein, so der Gesundheitsminister. Die Pflegeversicherung sei aber strukturell unterfinanziert. Dem Minister zufolge fehlen etwa 10 Milliarden Euro pro Jahr. Die SPD möchte die angekündigte Reform überarbeiten. Die Koalition wird heute darüber beraten, wie es weitergehen soll. Bundesverfassungsgericht feiert sein 75-jähriges Bestehen. Am Vormittag beginnt ein Festakt in Karlsruhe mit etwa 1000 geladenen Gästen. Hauptredner ist Bundespräsident Steinmeier. Das höchste deutsche Gericht ist gleichzeitig auch ein Verfassungsorgan. Es soll unter anderem über die Einhaltung des Grundgesetzes wachen.

0: EU-Verteidigungsminister beraten über militärische Unterstützung für die Ukraine. In Brüssel soll es unter anderem darum gehen, wie das Land mehr Raketen für das Luftabwehrsystem Patriot bekommen kann. Ein Vorschlag der EU sieht vor, dass die Mitgliedstaaten ihren Platz in der Warteschlange für Bestellungen der Raketen mit der Ukraine tauschen. Taylor Swift und Madonna gewinnen bei den MTV Video Music Awards. Swift holte in Los Angeles den Preis für das Video des Jahres für ihren Song The Fate of Ophelia. Außerdem wurde sie für die beste Regie ausgezeichnet und erhielt einen Sonderpreis. Madonna gewann 7 Preise, darunter als Künstlerin des Jahres. Das Wetter in Bayern: nach Frühnebel sonnig oder locker bewölkt, 21 bis 28 Grad.
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2: München ist Deutschlands Kandidat für eine Bewerbung um die Olympischen Spiele. Das hat der Deutsche Olympische Sportbund am Wochenende entschieden. Iris Härtle aus dem BR24 Bayern-Team. Das heißt, jetzt beginnt die konkrete Planung.
3: Ja, und da liegt viel Arbeit vor den Organisatoren. Oberbürgermeister Krause sagte, der Zeitplan sei durchaus ambitioniert. München will Olympia vor allem auch als Schub für die Stadtentwicklung und für Infrastrukturprojekte nutzen. Maike Vöckersberger berichtet.
4: Die Bewerbung soll mehr sein als ein Großsportprojekt. München will bereits geplante Vorhaben beschleunigen, beim öffentlichen Nahverkehr, bei Mobilität und beim Wohnungsbau. Stadtbaurätin Elisabeth Merck.
5: Was vielleicht eine größere Herausforderung ist, ist die Infrastrukturbereiche neu und noch besser zu vernetzen.
4: Genau dort liegen einige der ambitioniertesten Vorhaben. Zusätzlicher Ausbau des ÖPNV, neue Radverbindungen und weitere Mobilitätsprojekte. Dafür müssen Stadt, Freistaat und Bund nun gemeinsam die Finanzierung und die Genehmigung voranbringen. Die internationale Bewerbung wird in den kommenden Jahren ausgearbeitet.
3: Wie nachhaltig die Olympia-Bewerbung sein soll und was die Münchnerinnen und Münchner dazu sagen, das hören Sie in einer halben Stunde. Seit Freitag hat es in München 2 Vorfälle mit sogenannten Anscheinswaffen, also täuschend echt aussehenden Waffen, gegeben. Am Samstag lösten Jugendliche in der Nähe des Oktoberfestes einen Polizeieinsatz aus. Polizeireporter Willi Willmann.
6: Wie die Bundespolizei mitteilte, hatten Passanten am Samstag an der Hackerbrücke die Beamten vor Ort alarmiert. Bei der anschließenden Kontrolle entdeckten die Polizisten bei den Jugendlichen 2 wie Schusswaffen aussehende Gegenstände. Nach derzeitigem Ermittlungsstand kam es zu keinen Bedrohungen. Bereits am Freitag hat es in München-Neuperlach einen größeren Einsatz gegeben, weil die Polizei wegen einer männlichen Person mit Waffe in der Hand alarmiert wurde. Vor Ort trafen die Beamten auf einen 19-jährigen Deutschen, der eine täuschend echt aussehende Spielzeugpistole in seiner Tasche hatte.
3: Damit nach Oberfranken. Die geplanten Frankenwaldbrücken sorgen seit fast 10 Jahren für Diskussionen. Im August hatte ein Gericht das Projekt vorläufig gestoppt. Doch der Landkreis Hof hält weiter daran fest. Heute stehen weitere Beratungen an, wie Anne-Rose Zuber berichtet.
7: Eigentlich sollte ein Bebauungsplan den Weg frei machen für die beiden Brücken zwischen Lichtenberg und Issigau im Frankenwald. Mit 1400 Meter wären sie die weltweit längsten Fußgängerhängebrücken. Doch der Bayerische Verwaltungsgerichtshof hat nach einer Klage von Bund Naturschutz und einem Anwohner im August den Bebauungsplan vorläufig außer Vollzug gesetzt. Deshalb sucht das Landratsamt Hof nun neue Wege, wie das Tourismusprojekt trotzdem umgesetzt werden kann. Man prüfe, ob eine Baugenehmigung unabhängig vom Bebauungsplan erteilt werden könne, erklärte das Landratsamt auf BR-Anfrage. Die Brücken seien ein touristisches Wirtschaftsgut für die Region. So steht der Bauantrag bereits heute Abend im Stadtrat von Lichtenberg zur Abstimmung. Der Gemeinderat von Issigau hat die Entscheidung vertagt. Man benötige unter anderem noch weitere Infos zum Naturschutz.
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2: Im Großraum Augsburg, da nehmen morgen für morgen mehrere 10.000 Pendlerinnen und Pendler den Regionalzug nach München und abends dann wieder zurück. All diesen Menschen drohen jetzt deutliche Verschlechterungen. Auf der überlasteten Strecke Augsburg-München sollen künftig nämlich weniger Regionalzüge fahren, zugunsten des Fernverkehrs. Das entsprechende Verfahren ist in vollem Gang. Ein Thema, das unsere Hörerinnen und Hörer sehr bewegt. In unserer Sendung sonntags um 11 wurde lebhaft diskutiert. Die Höhepunkte fasst Hendrik Heinze zusammen.
1: Augsburg-München, volle Strecke, volle Bahnen und künftig womöglich 12 Regionalzüge weniger pro Tag. So ist es geplant ab 2028. Am Zug ist jetzt die Bundesnetzagentur. Aber nicht mit uns, heißt es in Augsburg. Eine Pendlerin setzt eine Petition auf. Die regionale Politik schreibt einen Brandbrief. Und Bayerns Verkehrsminister Bernreiter will die Sache in den Bundesrat bringen. Gut so, sagt Peter Müller.
8: Das kann man eigentlich gar nicht unterschätzen. Diese Bahnstrecke ist entscheidend für die Region. Diese Strecke muss funktionieren. Und wenn man dann sagt, in 2 Jahren streichen wir noch Züge, dann ist das tatsächlich eine Hiobsbotschaft für diese Region.
1: Peter Müller, Chefredakteur der Augsburger Allgemeinen, zu Gast bei BR24 live aus Augsburg, sonntags um 11. Und so wie Peter Müller denken hier viele.
9: Ich pendel tatsächlich mit der Regiobahn und ich finde, die sind eh schon immer krass überfüllt.
10: Alternative ist, dass wir mit Autos fahren nach München. Das saugt für niemanden gut.
11: Das wäre ärgerlich, es wäre richtig doll ärgerlich. Na, es ist mehr Zeit, es ist mehr Aufwand. Ich bin im Schichtdienst, macht keinen Spaß.
1: Und Spaß, den macht es ja jetzt schon kaum. Anrufer Anton König aus Germering in Oberbayern.
12: Am Freitag, wenn Sie nach Augsburg fahren nachmittags, da stehen Sie wie eine Ölsardine drin.
1: Wer wie Anton König von München Richtung Augsburg will oder umgekehrt etwa von Kissing nach Pasing, der quetscht sich in eine blaue Bahn. Betreiberfirma Arverio Bayern, eine Tochterfirma der ÖBB. Geschäftsführer Arno Beugel ist auch ins BR-Studio Augsburg gekommen, stellt sich den Fragen der Hörerinnen und verspricht, für die Pendler zu kämpfen.
13: Wir haben natürlich zusammen auch mit der Bayerischen Eisenbahngesellschaft, die ja unser Aufgabenträger ist, Einspruch erhoben. Aktuell haben wir eine Rückmeldung erhalten, dass der Einspruch abgelehnt worden ist und das so wie geplant umgesetzt werden soll. Wir sind aktuell eben jetzt auch in Beratungen, wie wir weitermachen und werden dann vermutlich natürlich alle Rechtsmittel ausschöpfen, um für unsere Fahrgäste das Bestmögliche herauszuholen.
1: Arno Beugel, Arverio Bayern. Nicht gekommen in den BR ist die DB Infrago, die Deutsche Bahn also. Die betreibt das Schienennetz und sagt aktuell lieber nichts. Laufendes Verfahren. Schade. Hörer Peter Wöhl aus Augsburg hätte ihr sicher etwas zu sagen gehabt. Ihr und der Bundespolitik. Zwischen Augsburg und München, da gibt es ja genau ein Nadelöhr, sagt er, bei Olching.
14: Und ich hoffe, dass die Regierung da jetzt ein bisschen was landet, weil das, was die jetzt für Tankrabatte ausgeben, ist ein Vielfaches dessen, was man bräuchte, um das bisschen Olching München auszubauen. Also da gibt es auch Zusammenhänge und da kann man auch dazulernen.
1: Peter Wöhl erfordert eine andere Verkehrspolitik, damit es eben erst gar nicht so weit kommt. Fernverkehr gegen Regionalverkehr.
15: Man muss eine vernünftige Balance zwischen den berechtigten Interessen des Regionalverkehrs, aber auch den Interessen des Fernverkehrs finden.
1: Sagt dann noch Erol Jasgatsch vom Fahrgastverband ProBahn, Bezirksgruppe Schwaben.
15: So wie es im Moment ist, können wir es als Fahrgastverband nicht akzeptieren, denn es ist lediglich eine Verschlechterung für die Pendler in der Region, insbesondere ab Kissing, Mering, St. Afra, Mering, Althegnenberg, Haspelmoor. Wir wollen doch alle, dass weniger Verkehr auf den Straßen ist, dass weniger Abgase in die Luft kommen. Mit dieser Reduzierung der Kapazitäten, also der Zugverbindungen, schafft man genau das Gegenteil und treibt die Leute ins Auto und das kann nicht im Interesse sein.
2: Bleibt der Regionalverkehr auf der Strecke, wenn künftig weniger Nahverkehrszüge zwischen Augsburg und München fahren? Das war unser Thema gestern bei Sonntags um 11. Hendrik Heinze hat die Diskussion zusammengefasst.
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2: Unter den vielen oft gespielten Stücken von Bertolt Brecht ist die Drei-Groschen-Oper sicher der bis heute größte Publikumsrenner des Dramatikers. Das liegt neben den Dialogen und eingängigen Songtexten vor allem an der einzigartigen Musik von Kurt Weill. Die Drei-Groschen-Oper ist sozusagen der Wiesenhit unter den Brecht-Klassikern. Und etwas von diesem Oktoberfestgeist hat anscheinend auch Philipp Stölzl in seiner Neuinszenierung versucht einzufangen, wie Christoph Leibold beim gestrigen Premierenbesuch im Münchner Residenztheater festgestellt hat.
17: Die Drei-Groschen-Oper!
18: Die Bühne hat etwas von einem Handelskontor. Da stapeln sich packpapierfarbene Kisten und Kartons. Aber weil sie so übereinander aufgetürmt sind, dass sie nach hinten ansteigend 3 Etagen bilden wie gigantische Stufen, rückwärtig angestrahlt von einer Scheinwerferbatterie, ist die von Regisseur Philipp Stölzl selbst entworfene Kulisse auch eine Art Showtreppe, von der herunter das Ensemble frontal ins Publikum singt und spielt.
17: Und McHeath, der hat ein Messer. Doch das Messer
16: sieht man nicht.
18: Dieser improvisiert wirkende Theater-aus-der-Kiste-Glamour hat was von Jahrmarktsbudenzauber. Und wenn am Ende der Ganove Mackie Messer, mit dem die Tochter des Bettlerkönigs Peachum durchgebrannt ist, unterm Galgen steht, weil deren Vater dessen Verhaftung erzwungen hat, spätestens dieses Ende erinnert nicht von ungefähr an das Hinrichtungsspektakel Auf geht's beim Schichtl auf dem Münchner Oktoberfest.
16: Die Stimme, die um Mitleid ruft, Mackie sieht hier nicht unterm Hageldorn.
18: Die Liveband thront hoch droben am oberen Ende der Showtreppe. So bleibt der Orchestergraben leer und bietet sich dazu an, dass immer wieder Figuren in ihn hineinstürzen. Etwa wenn die Seeräuber-Jenny in ihrer blutigen Ballade vom Hals abschneiden träumt. Dann rollen hier tatsächlich die Pappmaché-Köpfe und purzeln die Restkörper über die Rampe.
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18: Die Dreigroschenoper verdankt ihre Popularität nicht ihrer gegenwartspolitischen Brisanz. Was an Gesellschaftskritik drinsteckt, ist zum Bonmot geronnen. Zu Sentenzen wie erst kommt das Fressen, dann kommt die Moral und damit zum Gemeinplatz verkommen. Philipp Stölzl versucht, dem Ganzen etwas Schärfe zu verleihen und eine Show am Abgrund zu inszenieren, übertreibt es mit dem Ehrgeiz aber nicht. Die Absturznummern in den Orchestergraben jedenfalls wirken in ihrer Slapstickhaftigkeit eher nur grotesk, also weitgehend ohne den Gruselanteil, den sich der Regisseur dazu erhofft haben mag. Zur Gauklertruppenanmutung tragen auch die Puppenleiber bei, die sich die Darsteller gelegentlich umschnallen. Diese Miniaturleiber, die dann halsabwärts unter den Köpfen der Spielenden, aber vor deren Körpern baumeln, haben nur etwa halbe Menschengröße. Ein komischer Anblick. Oliver Stokowski etwa als Jonathan Peachum tritt nur in dieser Gestalt auf. Die schlenkernden Puppenbeinchen unterm schwarzen Gehrock setzt sich der Mann, der das organisierte Betteln als Geschäftsmodell etabliert hat, dann auch schon mal auf den Bauch seiner Angestellten. Ein unterschätzter Underdog, der buchstäblich obenauf ist. Ein gerissener Fuchs, mit allen Wassern gewaschen, wie sein Darsteller Oliver Stokowski. Mit seinem lässigen Sarkasmus, der gar nicht so heimliche Star des Abends.
20: Na, Brown, Sie haben die ungeheure Anzahl der Armen vergessen. Ja, natürlich werden Sie sagen, die Polizei wird mit uns armen Leuten schon fertig werden. Ja? Das glauben Sie doch selber nicht, Brown.
18: Unterm Strich eine Inszenierung mit Hinguckerbühne, die sich mit einigem Vergnügen recht geschmeidig weggucken lässt. Ein sicherer Kassenknüller. Auch wenn Regisseur Stölzl weder das Rad bei diesem Stück neu erfunden hat, noch es zum kapitalismuskritischen Zeitkommentar zuzuspitzen vermochte.
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2: Die A3 Frankfurt Richtung Würzburg ist zwischen Weibersbrunn und Rohrbrunn nach einem Unfall gesperrt. Es staut sich ab Bessenbach-Walterschaff. A93 Rosenheim Richtung Kiefersfelden zwischen Brandenburg und Kiefersfelden. 6 Kilometer Stau für Lkw auf der rechten Spur wegen der Blockabfertigung an der Grenze. A99 Westumfahrung München Richtung Lindau zwischen Fröttmanning Nord und Neuherberg. Behinderungen wegen Bergungsarbeiten. Und B17 Landsberg Richtung Augsburg zwischen Igling und Hurlach. Behinderungen nach einem Unfall. Dann schauen wir aufs Wetter in Bayern. Wenn sich der Frühnebel verzogen hat, dann kommt heute die Sonne raus. Es bleibt trocken und warm bei maximal 21 bis 28 Grad. Und auch morgen bis Donnerstag sieht es ähnlich aus, also weiterhin sonnig oder locker bewölkt. Zum Abend hin kann es allerdings auch Schauer geben. Die Höchstwerte der kommenden Tage 20 bis 29, am Donnerstag voraussichtlich 19 bis 26 Grad.
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2: Heute ist Montag, der 28. September und es ist 6:30.
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2: Im Studio Bianca Taube, guten Morgen. Das sind unsere Themen am Vormittag. Niederlage in der Nations League, Griechenland verdirbt Jürgen Klopp die Heimpremiere. Außerdem Pflegedeckel, ja oder nein? Union und SPD streiten über die Pflegereform. Und große Freude in München, die Stadt darf sich um die Olympischen Spiele bewerben. Wie kommt die Nachricht bei den Leuten an? Unser Bayern-Thema gleich. Gestern war die erste Heimspielpremiere für den neuen Fußball-Bundestrainer. Doch der erhoffte Klopp-Effekt, der zeigt sich noch nicht so richtig. Das neu formierte Team von Jürgen Klopp hat in der Nations League diesmal nämlich eine Niederlage hinnehmen müssen. Zum allerersten Mal hat die DFB-Elf gegen Griechenland verloren. Klopp hatte schon vorab gewarnt, man dürfe den Gegner, der auf Platz 41 in der FIFA-Weltrangliste steht, nicht unterschätzen. Doch es half nichts. Am Ende stand es in Augsburg 0:1. Ein bitterer Abend, für den Jürgen Klopp aber die volle Verantwortung übernimmt. Stefanie Batschik berichtet.
0: Mit ernster Miene unter der schwarzen Käppi nahm Jürgen Klopp die Niederlage gegen die Griechen auf seine Kappe. So ein Spiel sei Teil des Prozesses, resümierte der neue Coach der DFB-Elf. Die von ihm zusammengestellte Mannschaft, das wurde deutlich, braucht Zeit. Es habe insgesamt die Überzeugung gefehlt, die richtigen Abläufe durchzuziehen in den richtigen Räumen, so Klopp. Gegen den Weltranglisten 41. hatte das deutsche Team Chancen. Debütant Mbappé, Konté, Karim Adeyemi oder Kapitän Joshua Kimmich scheiterten aber entweder an der Genauigkeit im Abschluss oder am starken griechischen Keeper Kostas Tsoulakis. Der Gegentreffer zum entscheidenden 0:1 in der 74. Minute fiel dann nach einem langen Ball. Die Hereingabe von links verwertete Dimitris Kobelis. Jo Kimmich fälschte die Kugel noch unglücklich ab. Nach Griechenland ist aber vor Serbien. Bereits am Donnerstag muss das deutsche Team in München wieder ran. Dann, wie von Klopp vorher geplant, mit einem fast komplett neuen Kader.
2: Rente, Steuern, Gesundheitssystem, Pflege. Die offenen Baustellen der Bundesregierung verlangen Union und SPD viel ab. Selbst vermeintlich gefundene Kompromisse stehen plötzlich wieder auf der Kippe. Insbesondere seit den schlechten Wahlergebnissen der jüngsten Landtagswahlen. Heute unternimmt die Bundesregierung einen weiteren Versuch, um Streitpunkte bei der geplanten Pflegereform auszuräumen. Bundeskanzler Merz und Gesundheitsminister Linnemann von der CDU treffen sich mit Vizekanzler und Finanzminister Klingbeil von der SPD. Wo die Konfliktlinien verlaufen, das erläutert Oliver Neuroth.
4: Übermorgen soll die Pflegereform durchs Bundeskabinett, doch seit dem Wochenende droht die SPD mit einer Blockade. Die Sozialdemokraten wollen keine Leistungskürzungen bei der Pflege akzeptieren und werfen dem CDU-geführten Gesundheitsministerium vor, genau das zu planen. Die SPD schlägt einen Pflegedeckel vor, eine Obergrenze für einen bestimmten Eigenanteil bei Heimkosten von 1.500 Euro. Das wären knapp 300 Euro weniger als im Moment. Gesundheitsminister Linnemann lehnt das im ARD-Bericht aus Berlin ab und vergleicht den Vorschlag mit Pflastern, die man auf Wunden klebt, mit Blick auf die hohen Gesamtkosten eines Heimplatzes. Nach seinen Worten muss erste Hilfe für die Pflegekasse her. Linnemann will unter anderem den Zugang zu höheren Pflegeleistungen bremsen. Und er möchte eine Kommission einrichten, die über die Zukunft der Pflegeversicherung berät. NRW-Ministerpräsident Wüst von der CDU zeigt Verständnis für den SPD-Vorschlag. Er spricht im ZDF von einem berechtigten Anliegen. Hohe Kosten bei der Pflege dürften nicht die Generationen einer Familie entzweien. Aber über Reformdetails diskutiert man nach Wüst-Worten nicht öffentlich.
2: An den Tankstellen klettern die Preise auf Rekordwerte und die Stimmung der Autofahrer war zuletzt dementsprechend auf dem Tiefpunkt. Jetzt kommt aber ja eine Entlastung der Bundesregierung. Ab 1. Oktober, also ab diesem Donnerstag, gilt ein neuer Tankrabatt. Durch den soll der Preis für Benzin oder Diesel um bis zu 17 Cent pro Liter fallen. Ist das eine gute Maßnahme? Felix Leitmeier hat Menschen in Berlin gefragt, wie sie den Tankrabatt finden.
5: Finde ich gut, nur viel zu wenig. Ich sag mal, bei dem, was jetzt der Liter kostet, ein Preis wie im letzten Jahr, der noch unter 2 Euro liegt pro Liter, das fände ich gut.
6: Ich bin zwiespältig. Ich finde den Benzinpreis zu hoch, aber ich finde, man müsste anders rangehen. Also beispielsweise einen Deckel und darüber hinaus auch Übergewinne der Unternehmen dann besteuern.
24: Ich halte von diesem Tankrabatt ganz wenig, weil ich denke, die Leute, die den großen Auto fahren und 10, 15 Liter, 20 pro Kilometer brauchen, die haben bestimmt nicht das Geld nötig für einen Tankrabatt.
2: 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Die Schweiz ist politisch neutral. So ist es in der Verfassung des Landes festgeschrieben. Soll dieses Neutralitätsgebot jetzt noch verschärft werden? Nein, sagt eine deutliche Mehrheit der Schweizer und stimmt damit gegen eine entsprechende Initiative. Offiziellen Angaben zufolge haben sich in der Volksabstimmung rund 70% dafür ausgesprochen, die Neutralität in der bestehenden Form einfach beizubehalten. Aus Genf berichtet Sandra Bieger.
3: Die abgelehnte Vorlage sah vor, die Übernahme wirtschaftlicher Sanktionen sowie die Kooperation mit Militärbündnissen wie der NATO verfassungsrechtlich zu verbieten. Die Schweizer Regierung und fast alle politischen Parteien waren gegen das Vorhaben, unter anderem mit dem Hinweis darauf, dass regelmäßige militärische Übungen mit der NATO überlebenswichtig für die Schweiz seien. Außenminister Cassis zeigte sich dementsprechend erleichtert über das klare Votum. Die Initiative war von der rechtskonservativen Schweizerischen Volkspartei SVP um den einflussreichen Politiker und Multimilliardär Christoph Blocher lanciert worden. Auslöser war die Entscheidung der Schweiz, nach dem russischen Einmarsch in die Ukraine die EU-Sanktionen gegen Russland zu übernehmen. Vor allem, weil die Neutralitätsinitiative diese Sanktionen rückgängig machen wollte, hatten staatsnahe russische Medien und Regierungsvertreter immer wieder für die Initiative geworben.
2: Bundesaußenminister Wadephul startet heute eine zweitägige Reise, die ihn in gleich drei EU-Länder führen wird. Er macht Stopp in Den Haag in den Niederlanden, in Bratislava in der Slowakei und im französischen Straßburg besucht er den Europarat. Welche Themen bei der Reise im Fokus stehen, da verschafft uns Jasper Ruppert einen Überblick.
7: In Den Haag kommt Außenminister Wadephul mit seinem niederländischen Amtskollegen zusammen. In den Gesprächen sollen drei Themen im Fokus stehen: der EU-Haushalt, die Unterstützung der Ukraine und die militärische Zusammenarbeit zwischen Deutschland und den Niederlanden. Zudem ist ein Besuch beim Internationalen Strafgerichtshof geplant. Dieser geriet zuletzt unter besonderen Druck, da die USA Sanktionen gegen hochrangige Vertreter des Gerichts verhängt und andere Staaten zum Austritt aus dem Strafgerichtshof aufgerufen hatten. Anschließend geht es für Wadephul weiter in die slowakische Hauptstadt Bratislava. Auch dort wird die Ukraine Thema sein und es könnten schwierige Gespräche werden. Der slowakische Ministerpräsident Fico gilt als kremlnah und bremste zuletzt bei der europäischen Hilfe für Kiew. Letzter Stopp von Wadephuls Reise ist Straßburg. Dort wird der CDU-Politiker eine Rede vor der Parlamentarischen Versammlung des Europarats halten. Zentral soll dabei die Frage sein, wie die Ukraine in der Zukunft entschädigt werden kann für die Zerstörung durch den russischen Angriffskrieg.
2: Und jetzt schauen wir nach Serbien. Da ist Staatspräsident Aleksandar Vučić, wie erwartet, ein halbes Jahr vor dem Ende seines Mandats zurückgetreten. Zur nächsten Wahl im kommenden Jahr hätte Vučić nicht erneut kandidieren dürfen, weil er schon zwei Amtszeiten Präsident war. Mit diesem Schritt will er aber vor allem den Weg freimachen, um vom Präsidialamt ins Amt des Premiers zu wechseln. Silke Hane erklärt es genauer.
8: Hintergrund für Vučić' Rücktritt: am 25. Oktober finden in Serbien vorgezogene Neuwahlen statt. Vučić ist Spitzenkandidat seiner Fortschrittspartei. Im Falle eines Wahlsiegs will er erneut Ministerpräsident werden. Dieses Amt hatte er bereits zwischen 2014 und 2017 inne. Seitdem ist Vučić Staatschef, bestimmt aber trotzdem weitgehend allein das politische Geschehen in Serbien. Seine Amtszeit als Präsident hätte regulär im kommenden Jahr geendet. Dann hätte Vučić nicht erneut kandidieren dürfen, weil er schon zwei Amtszeiten Präsident war. Einen Termin für die neue Präsidentenwahl gibt es noch nicht. Sie muss laut Verfassung spätestens in drei Monaten stattfinden. Übergangsweise wird Parlamentspräsidentin Anna Brnabić nun Präsidentin. Sie gehört ebenfalls der Fortschrittspartei an und war unter Präsident Vučić zeitweise Ministerpräsidentin. Bei der Parlamentswahl dürfte Vučić' größte Konkurrenz die Liste der Studentenbewegung werden. Sie hatte sich formiert, nachdem am 1. November 2024 im nordserbischen Novi Sad das Vordach eines Bahnhofs eingestürzt war. Dabei kamen 16 Menschen ums Leben. Die Studentenbewegung führt das auf Korruption der Regierung und Schlamperei der Behörden zurück.
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2: Bayern hat zwar keine CES und keine South by Southwest, aber es gibt sehr wohl eine Tech-Veranstaltung, die sich auch sehen lassen kann. Und die geht heute in München los, Christian Sachsinger.
9: Genau, tausende Unternehmer und Investoren kommen in die Landeshauptstadt zur Startup-Konferenz Spitz & Bretzels. Beim Netzwerktreffen der Gründerszene steht dieses Jahr ein Thema klar im Mittelpunkt: künstliche Intelligenz. Sandra Lohse berichtet.
10: Wie kann Europa beim Thema künstliche Intelligenz mit den USA und China mithalten? Eine der Fragen, die sich durch das dreitägige Programm auf der Münchner Messebühne zieht. 7500 Gründer, Unternehmer und Investoren erwarten die Veranstalter von Bits & Pretzels. Unter anderem wirbt Bayerns Digitalminister Fabian Mehring in einem Vortrag dafür, den Freistaat zu einem der führenden KI-Standorte zu machen. Auch das Thema Verteidigung steht auf dem Programm, denn moderne Drohnen setzen zunehmend auf künstliche Intelligenz. Mit dem Münchner Unternehmen Helsing und Quantum Systems sind zwei der bekanntesten deutschen Defense-Tech-Firmen vertreten. Passend zur Debatte um europäische Souveränität hat auch das französische KI-Unternehmen Mistral einen Standort in München angekündigt. Der Messe-Mitgründer Felix Haas betont, dass bei all den KI-Themen eines weiter im Mittelpunkt stehen soll: der Mensch. Und der soll netzwerken. Deshalb gibt es neben prominenten Gästen wie dem früheren Google-Chef Eric Schmidt, Podcaster Stephen Bartlett sowie dem Comedian Trevor Noah traditionell zum Abschluss am Mittwoch einen Besuch auf dem Münchner Oktoberfest.
9: Und passend dazu eine kleine Erfolgsmeldung. Der Gründerboom in Deutschland ist einer Studie zufolge ungebrochen. Seit Jahresbeginn sind mehr als 3000 Startups dazugekommen. So viele wie noch nie, das ergibt der gerade veröffentlichte Monitor des Deutschen Startup-Verbands. In diesem Jahr gab es zudem 10 Unternehmen, die zu sogenannten Einhörnern aufgestiegen sind. Das sind Startups mit einer Bewertung von mehr als 1 Milliarde Euro. In den kommenden Jahren werden hierzulande besonders viele Menschen in den Ruhestand gehen. Die Generation der Babyboomer verabschiedet sich vom Arbeitsmarkt. Die Welle hat bereits begonnen. Eigentlich müssten dadurch jetzt schon Arbeitskräfte fehlen. Viel zu spüren ist allerdings bisher davon nichts. Maximilian Wagner erklärt uns, warum nicht.
11: In den nächsten 10 Jahren werden allein im Freistaat voraussichtlich rund 2 Millionen Menschen 67 Jahre alt und kommen damit ins reguläre Rentenalter. Vor allem in der ersten Hälfte der 2030er Jahre dürfte es besonders viele neue Rentnerinnen und Rentner geben. Schon jetzt steigt ihre Zahl kontinuierlich an. Auch weil zahlreiche Beschäftigte den Arbeitsmarkt früher verlassen, etwa über die sogenannte Rente mit 63. Auf dem Arbeitsmarkt sind die Auswirkungen davon bisher aber kaum sichtbar. Der Grund? Die schwache Wirtschaftslage, sagen Experten vom Institut für Arbeitsmarkt und Berufsforschung, kurz IAB. Viele Unternehmen stellen derzeit kaum neues Personal ein oder bauen sogar Stellen ab. Dazu kommt, dass immer mehr ältere Beschäftigte länger arbeiten, beispielsweise in Teilzeit oder im Minijob. Experten des IAB gehen aber davon aus, sobald die Wirtschaft wieder anzieht und noch mehr Babyboomer in Rente gehen, könnten auf dem Arbeitsmarkt große Lücken entstehen. Wie stark die voraussichtlich ausfallen, hängt von mehreren Faktoren ab. Unter anderem von Zuwanderung, Automatisierung und künstlicher Intelligenz. Auch wie das geplante Rentenreformpaket der Bundesregierung aussieht, dürfte einen Einfluss darauf haben.
9: China und die USA verlängern ihre Zollpause. Beide Seiten haben sich bis zum 10. Januar Zeit gegeben, um zu überlegen, wie es weitergeht im Handelsstreit. Peking hat die Fristverlängerung jetzt bestätigt. Dieser Schritt schaffe ein relativ stabiles und berechenbares politisches Umfeld für die Zusammenarbeit von Unternehmen und weitere aktive Gespräche, hieß es. Die beiden Staaten wollen einen Handelsrat ins Leben rufen und dann in einem ersten Schritt über dauerhafte Zollsenkungen für Produkte im Wert von 30 Milliarden Dollar verhandeln.

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2: Es ist 7:15.
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2: Markus Terhast mit den Nachrichten.
3: Deutschland verliert gegen Griechenland in der Nations League. Nach dem Unentschieden gegen die Niederlande am vergangenen Donnerstag hat die Fußballnationalmannschaft auch ihr zweites Spiel unter Trainer Jürgen Klopp nicht gewinnen können. In Augsburg unterlag das DFB-Team den Griechen mit 0:1. Den Siegtreffer erzielte Dimitrios Korbelis. Am Donnerstag trifft Deutschland in München auf Serbien. Union und SPD diskutieren über die Pflegereform. Koalitionsintern sind heute Gespräche geplant. Der Chef des CDU-Arbeitnehmerflügels Radke forderte einen grundlegenden Wandel. Die Reform dürfe nicht einfach nur wieder ein Spargesetz werden. SPD-Fraktionschef Mirsch regte einen Pflegedeckel an, der gegen einen Anstieg der Eigenanteile wirken solle. Gesundheitsminister Linnemann lehnt das aber ab. Irak meldet vollständigen Abzug aller US-Truppen. Alle Kampftruppen und logistischen Kräfte haben laut einem Regierungsvertreter das Land verlassen. Die USA bestätigten dies zunächst nicht. Das US-Militär ist seit 2014 zum zweiten Mal im Irak. Dabei ging es um den Kampf gegen die Terrormiliz Islamischer Staat. Der Abzug war seit gut 2 Jahren geplant. Israel entzieht niederländischen Diplomaten ihren Status. Die Betroffenen sind bei der palästinensischen Autonomiebehörde in Ramallah tätig. Die Niederlande hatten zuvor Sanktionen gegen israelische Siedlungen im besetzten Westjordanland eingeführt. Auch Großbritannien, Frankreich und Kanada haben ähnliche Sanktionen beschlossen. Herbstvollversammlung der Deutschen Bischofskonferenz beginnt. In Fulda soll es auch um das Thema künstliche Intelligenz gehen. Papst Leo XIV. Hatte im Mai seine erste Enzyklika vorgelegt und strengere Regeln für KI gefordert. Auch Themen wie Leihmutterschaft und die Aufarbeitung sexualisierter Gewalt stehen auf der Agenda. Das Wetter in Bayern nach Frühnebel, sonnig oder locker bewölkt, 21 bis 28 Grad.
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2: München ist Deutschlands Kandidat für eine Bewerbung um die Olympischen Spiele. Das hat der Deutsche Olympische Sportbund am Samstag entschieden. Jetzt beginnt die konkrete Planung und die Stadt will die Entscheidung für die bayerische Landeshauptstadt vor allem als Schub für Infrastruktur und Stadtentwicklung nutzen. Maike Vöckersberger hat Menschen in München gefragt, was sie davon halten.
4: Ich freue mich total und ich finde es total cool, eine große Chance für München. Vielleicht macht es auch was mit dem Zusammengehörigkeitsgefühl in der Stadt, was wir jetzt irgendwie während der Wiesn spüren und sonst aber so selten, finde ich.
5: Worte einer Passantin kurz nach der Entscheidung am Münchner Marienplatz. Auch bei Touristen kommt die Nachricht gut an.
6: Ich finde halt, München ist eine tolle Stadt. Ich finde Ruhrpott auch eine tolle Gegend, aber München ist eine wirklich tolle Stadt. Bin ja jetzt zum Urlaub gekommen und will dann halt, dass wir einen Grund mehr noch zu Olympia haben, wieder zu kommen.
5: Hinter der Bewerbung steckt allerdings weit mehr als ein Sportgroßereignis. Die Stadt will Olympia als Beschleuniger für ohnehin geplante Projekte nutzen, vor allem bei Mobilität, Wohnen und Infrastruktur. Stadtbaurätin Elisabeth Merck sagt,
7: die Ertüchtigung des Olympiaparks, dass er weiterhin in Nutzung gut bleibt, die passiert ja seit Jahren. Wir haben die Schwimmhalle saniert, wir sanieren gerade den Olympiaturm, das Stadion. Also das ist ja wie eine Dombauhütte eigentlich, unser Olympiastadion. Die Stadt hat da sehr, sehr viel Geld investiert und es ist eigentlich eine ständige Planung. Was vielleicht eine größere Herausforderung ist, ist die Infrastruktur. Bereiche neu und noch besser zu vernetzen.
5: Viele Projekte laufen bereits. Olympia könnte ihnen zusätzlichen Schwung geben. Auch bei der Bewerbung selbst setzt München auf neue Konzepte und will vor allem Nachhaltigkeit in den Mittelpunkt stellen. Oliver May-Beckmann vom Mobilitätscluster M-Cube an der TU München sieht darin eine große Chance für die Stadt.
8: Die Infrastrukturmaßnahmen, die in der Olympia-Bewerbung sind, sind ja die, die München eh plant und machen muss. Und Olympia gibt uns jetzt eine große Möglichkeit, das halt zu beschleunigen und auf den Zielkorridor hinzubekommen. Und das ist ein Maßnahmenmix von U-Bahnen, Tram, Fahrrad, Infrastruktur, autonomes Fahren. Das werden wir jetzt alles angehen und die nächsten Jahre dann zeigen. Bis 36, 40 oder 44, wie München, wie Deutschland Innovation kann, wie es Tradition kann, wie es Großveranstaltung kann.
5: Jetzt beginnt die nächste Phase. München muss die Bewerbung gemeinsam mit dem Freistaat und dem Bund konkretisieren. Bis zu einem möglichen Zuschlag durch das IOC ist es noch ein weiter Weg. Mai Beckmann ist optimistisch.
8: We did it. Wir haben es geschafft. Das ist das, was München immer gut machen kann. München wird sich jetzt die Zeit nehmen und das richtig professionell aufstellen und eine perfekte Olympia-internationale Bewerbung vorbereiten. Und das wird nicht morgen stattfinden und nicht übermorgen, sondern da nehmen wir uns jetzt die Zeit. Aber da haben wir alle großes Vertrauen.
5: Dass München wirklich schnell zum Zuge kommt, halten Olympiakenner für unwahrscheinlich. Denn auch Länder wie Katar, Indien und Türkei sind als starke Mitbewerber mit im Rennen.
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2: Es war die diplomatische Überraschung des Wochenendes. Zum ersten Mal seit Beginn des russischen Angriffskriegs auf die Ukraine trifft ein deutscher Außenminister seinen russischen Amtskollegen zu einem bilateralen Gespräch. Eine Annäherung der Positionen gab es nicht, aber das war offenbar auch gar nicht das Ziel des Treffens. Und die Reaktionen auf diese unerwartete Zusammenkunft? Die fallen höchst unterschiedlich aus. Ruth Kirchner fasst den Stand der Dinge zusammen.
9: Gut 20 Minuten lang saßen Johann Wadephul und Sergei Lavrov im selben Raum am selben Tisch. Sogar einen Handschlag hat es bei den Vereinten Nationen in New York gegeben. So viel Nähe zwischen Deutschland und Russland gab es seit Jahren nicht. Zuletzt hatte der damalige Kanzler Olaf Scholz Ende 2024 mit Wladimir Putin telefoniert. Sowohl Scholz, SPD, wie auch sein Nachfolger Friedrich Merz, CDU, hielten danach direkte Kontakte mit Moskau nicht mehr für sinnvoll. Doch jetzt das Treffen der Außenminister in New York, das Wadephul in Interviews mit der ARD so begründet.
10: Ich bin von zahlreichen Kollegen aus anderen Ländern angesprochen worden und mir ist gesagt worden, Russland wäre bereit zu einem Gespräch. Und viele haben mir ja geraten, das Gespräch zu führen, auch darum gebeten.
9: Gerade Länder aus dem globalen Süden hätten ihn zum Gespräch mit Lavrov ermutigt, sagt der CDU-Politiker im ARD-Bericht aus Berlin. Ob es im Vorfeld Absprachen mit den europäischen Verbündeten gab, bleibt offen. Aber, betont Wadephul, in Sachen Ukraine-Krieg wollte er ein Signal geben.
10: Wir können natürlich derartige Fragen hier in Europa nicht dauerhaft amerikanischen Gesprächspartnern überlassen. Wir haben eigene Interessen, wir haben eigene Gesichtspunkte, die berücksichtigt werden müssen und die können nur wir zur Sprache bringen.
9: Es ist kein Geheimnis, dass die Europäer mit den amerikanischen Unterhändlern Steve Witkoff und Jared Kushner hadern. Die beiden waren mehrfach in Moskau und zuletzt auch in Kiew. Europäische Länder, allen voran Deutschland, sind die Hauptunterstützer der Ukraine und fürchten, bei Verhandlungen über ein Ende des Krieges außen vor zu bleiben. Doch bei dem Treffen zwischen Wadephul und Lavrov ging es zunächst nur darum, überhaupt miteinander zu sprechen.
10: Mit Freunden muss man nicht verhandeln, mit Gegnern muss man verhandeln. Das ist einer der Kernsätze der Außenpolitik, die auch hier gelten. Und deswegen war dieses Gespräch sinnvoll.
9: In der Sache aber keine Fortschritte. Wadephul setzte sich für eine Lösung für Getreideexporte übers Schwarze Meer ein, auf die viele Länder angewiesen sind. Er verurteilte erneut den versuchten Anschlag mit einer Sprengstoffdrohne auf den Flughafen Leipzig, einen Vorfall, für den die Bundesregierung Russland verantwortlich macht. Und er forderte einen Rückzug russischer Truppen aus der Ukraine und einen dauerhaften Waffenstillstand. Ein hartes Gespräch, wie Wadephul später sagt.
10: Es hat kein positives Ergebnis gebracht, aber allen, die immer wieder sagen, Deutschland muss verhandeln, Deutschland muss mal mit Russland reden, denen erwidere ich jetzt. Das tun wir und Russland zeigt zum jetzigen Zeitpunkt bedauerlicherweise keine Bereitschaft, in eine konstruktive Verhandlungsposition zu gehen.
9: Lavrov äußert sich geringschätzig über sein Treffen mit Wadephul. Gegenüber Reportern ätzt er, er habe dem deutschen Außenminister gesagt, ein Anruf hätte auch gereicht. Nach einer Annäherung nach über 4 Jahren Krieg klingt das nicht. Der Sicherheitsexperte Christian Mölling ist daher zurückhaltend.
11: Wenn es tatsächlich ein Anfang wäre, dann ist es ein Anfang, bei dem viele tausend Schritte noch folgen müssten.
9: Gelegenheiten zu weiteren deutsch-russischen Begegnungen gibt es demnächst wohl möglich. US-Präsident Trump hat Putin zum G20-Gipfel der großen Industrie- und Schwellenländer im Dezember nach Miami eingeladen. Und vorher, Ende Oktober, treffen sich dort die G20-Außenminister.
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2: Eigentlich sollte es ein großes Fußballfest in Augsburg werden, aber die deutsche Fußballnationalmannschaft war eher der Partycrasher. 0:1 in der Nations League gegen Griechenland. André Siems, eine historische Pleite.
12: Ja, Deutschland gegen Griechenland, das war jahrzehntelang eigentlich eine sichere Nummer. Gestern Abend hat diese Sicherheit einfach mal Feierabend gemacht. 0:1 in der Nations League gegen die Griechen hatten die Deutschen bislang noch nie verloren. Das war also sowas wie eine Bank. Und die ist gestern umgekippt. Thomas Kunze.
13: 76% Ballbesitz, 730 Pässe, 16 Abschlüsse und doch 0:1 verloren gegen Griechenland. Bundestrainer Jürgen Klopp, der gestern sein Heimdebüt verlor, hat dann wohl doch deutlich mehr Arbeit auf dem Tisch als gedacht. Dem deutschen Team fehlten vor 28.000 Fans Tempo, Tiefe, Präzision und Effektivität. Nur in der Anfangsphase der zweiten Halbzeit erspielte sich die Mannschaft kontinuierlich Chancen gegen defensiv disziplinierte Griechen. Im eigenen Spielaufbau aber schlichen sich immer wieder Fehler ein und einen davon nutzte Griechenland durch Kobylis nach Konter. Vorausgegangen war ein schlecht geführter Zweikampf von Metscher an der Strafraumgrenze. Jürgen Klopp nahm sein Team nach dieser Niederlage trotzdem in Schutz.
14: Jede Erklärung, da gibt es einige, klingt wie eine Ausrede. Die will ich gar nicht nutzen. Mit dem Ergebnis, das geht mir echt, das ist nicht cool. Wenn wir jetzt 0:0 gespielt hätten, würden wir es nicht viel besser fühlen. Aber das Gegenteil habe ich schon sehr ungern bekommen. Mein Highlight, also so ein kleines positives halt, ist die 15 Minuten nach der Halbzeit, weil da waren wir jetzt voll auf Höhe, da wussten wir, da waren die Jungs klar, das müssen wir machen, waren wir sofort da, das hat richtig gut ausgesehen. Rest außenrum nicht so dolle.
13: Viel Zeit für Anpassungen gibt es im Prinzip gar nicht. Schon heute wird fast der gesamte Kader getauscht. Am Donnerstag steht dann mit neuem Personal die Partie gegen Serbien in München an.
12: Tja, so ein Abend geht natürlich runter wie kalter Kaffee. Und zwar nicht nur auf den Rängen im Stadion, sondern auch an den Würstelständen. Da wurde hinterher natürlich jede Menge getuschelt. Thomas Kattenbeck hat sich bei den Fans mal umgehört, wie sie die Pleite gegen Griechenland weggesteckt haben. Und eins kann ich schon mal sagen, Spoiler, Jubelstürme klingen anders.
15: Ja, war nicht ganz so prickelnd. Das war noch Nagelsmann-Fußball.
16: Mei, was soll ich sagen? Man muss mal sehen, die Mannschaft muss sich finden. Gutes Spiel, man hat gesehen, da ist Potenzial drin. Bei den nächsten Spielen wird es besser. Deswegen, ich glaube an die Mannschaft, die wird es schaffen. Ich glaube auch an Klopp, dass er es hinkriegt.
17: Ja, ich glaube, die Nations League interessiert den Klopp nicht so. Er will, glaube ich, seinen Kader. Und dann wird Deutschland schon wieder da sein, wo sie auch vorher waren.
18: Warum ist Griechenland so gut?
19: Viel zu hat sie gegessen.
12: So einfach kann es am Ende dann wohl sein. Wer auf Besserung in der Fußball Nations League hofft, muss nicht lange warten, denn schon am kommenden Donnerstag geht's weiter, dann in München. Nächster Gegner ist Serbien. Ein Adler zu Gast bei den Panthern und am Ende hat die Raubkatze dann die besseren Krallen gehabt. Der ERC Ingolstadt hat sein erstes Heimspiel in der deutschen Eishockeyliga gewonnen. 3:2 gegen die Adler Mannheim. Gebraucht hat es dafür allerdings die Verlängerung. Gemütlich war das also nicht. Achim Hofbauer war dabei.
20: Der ERC Ingolstadt kommt nochmal mit einem blauen Auge davon. In der Verlängerung lässt Eben Donato die Fans jubeln und sorgt doch noch für den ersten Heimsieg der Saison. Statt 2 Punkten hätten es aber auch 3 sein können, ja sogar müssen. Ingolstadt mit einem Rucksack von zuletzt 2 Pleiten im Gepäck führt bis tief ins letzte Drittel mit 2:0 gegen Mannheim und macht bis dahin vieles richtig. Die Oberbayern nah am Mann, defensiv stark und sie nutzen in der Offensive durch Schien und Schmölz die Konteranfälligkeit der Gäste gnadenlos aus, ohne sonst groß zu glänzen. Doch dann kommt die 53. Minute. Erst überwindet Gawanke den bis dahin fehlerlosen Devin Williams im Panthertor, 20 Sekunden später macht Plachter den 2:2 Ausgleich. Wiederholt verschenkt der ERC ein Spiel im letzten Drittel und das war dann auch in den Köpfen. Die Panther danach wie ein aufgeschreckter Hühnerhaufen unterwegs, ein Schuss der Mannheimer landet sogar noch am Pfosten. Erst in der Verlängerung fängt sich Ingolstadt wieder und kommt doch noch zum 3:2. Der komplett Fehlstart in die Saison ist damit abgewendet, gegen Mannheim lief auch viel schon in die richtige Richtung, von ihrem wahren Potenzial sind die Oberbayern allerdings noch weit entfernt.
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2: Die A3 Frankfurt Richtung Würzburg ist zwischen Weibersbrunn und Rohrbrunn nach einem Unfall bis etwa 10 Uhr gesperrt. A92 Deggendorf Richtung München zwischen Deggendorf Mitte und Kreuz Deggendorf, Behinderungen nach einem Unfall. A93 Rosenheim Richtung Kiefersfelden zwischen Brandenburg und Kiefersfelden, 7 Kilometer Stau für Lkw auf der rechten Spur wegen der Blockabfertigung an der Grenze. Und B17 Augsburg Richtung Landsberg zwischen Kloster Lechfeld und Hurlach, ein Unfall, hier gibt es 3 Kilometer Stau. Das Wetter in Bayern. Wenn sich der Frühnebel verzogen hat, dann kommt die Sonne raus. Es bleibt trocken und warm bei maximal 21 bis 28 Grad. Und auch morgen bis Donnerstag sieht es ähnlich aus, also weiterhin sonnig oder locker bewölkt. Zum Abend hin kann es allerdings auch Schauer geben. Die Höchstwerte der kommenden Tage 20 bis 29 Grad, also bis Mittwoch. Und am Donnerstag dann 19 bis 26 Grad voraussichtlich.
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2: Heute ist Montag, der 28. September und es ist 7 Uhr.
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2: Im Studio Bianca Taube, guten Morgen. Das sind unsere Themen. Die Bundesregierung will bei den angekündigten Sozialreformen Tempo machen. Allerdings hakt es bei der Pflege. Außerdem, US-Präsident Trump lehnt Irans Hormuz-Angebot ab. Und seit 75 Jahren entscheidet das Bundesverfassungsgericht in Karlsruhe über die ganz großen Fragen. Aber ist es den aktuellen Anforderungen noch gewachsen? Antworten darauf gibt es in unserem Thema des Tages um 7.20 Uhr, also in ungefähr 20 Minuten. Rente, Steuern, Gesundheitssystem, Pflege. Die offenen Baustellen der Bundesregierung verlangen Union und SPD viel ab. Selbst vermeintlich gefundene Kompromisse stehen plötzlich wieder auf der Kippe, insbesondere seit den schlechten Wahlergebnissen der jüngsten Landtagswahlen. Heute unternimmt die Bundesregierung einen weiteren Versuch, um Streitpunkte bei der geplanten Pflegereform auszuräumen. Bundeskanzler Merz und Gesundheitsminister Linnemann von der CDU treffen sich mit Finanzminister und Vizekanzler Klingbeil von der SPD. Wo da die Konfliktlinien verlaufen, das erläutert Oliver Neuroth.
22: Übermorgen soll die Pflegereform durchs Bundeskabinett, doch seit dem Wochenende droht die SPD mit einer Blockade. Die Sozialdemokraten wollen keine Leistungskürzungen bei der Pflege akzeptieren und werfen dem CDU-geführten Gesundheitsministerium vor, genau das zu planen. Die SPD schlägt einen Pflegedeckel vor, eine Obergrenze für einen bestimmten Eigenanteil bei Heimkosten von 1.500 Euro. Das wären knapp 300 Euro weniger als im Moment. Gesundheitsminister Linnemann lehnt das im ARD-Bericht aus Berlin ab und vergleicht den Vorschlag mit Pflastern, die man auf Wunden klebt, mit Blick auf die hohen Gesamtkosten eines Heimplatzes. Nach seinen Worten muss erste Hilfe für die Pflegekasse her. Linnemann will unter anderem den Zugang zu höheren Pflegeleistungen bremsen. Und er möchte eine Kommission einrichten, die über die Zukunft der Pflegeversicherung berät. NRW-Ministerpräsident Wüst von der CDU zeigt Verständnis für den SPD-Vorschlag. Er spricht im ZDF von einem berechtigten Anliegen. Hohe Kosten bei der Pflege dürften nicht die Generationen einer Familie entzweien. Aber über Reformdetails diskutiert man nach Wüst-Worten nicht öffentlich.
2: Seit dem 28. September 1951 wacht das Bundesverfassungsgericht über unser Grundgesetz. Heißt auch, heute steht der 75. Geburtstag an. Mit einem Festakt in Karlsruhe. Elena Radatz blickt zu diesem Anlass auf die Geschichte des höchsten deutschen Gerichts zurück.
23: Gleichberechtigung, Meinungsfreiheit, Abtreibung, Sterbehilfe, Klimaschutz. Seit 75 Jahren schreibt das Bundesverfassungsgericht Geschichte. Jeder, der sich vom Staat in seinen Grundrechten verletzt fühlt, kann in Karlsruhe klagen. Dabei ist es möglich, dass ein einzelner Bürger mit seiner Verfassungsbeschwerde ein ganzes Gesetz zu Fall bringt. Als das Bundesverfassungsgericht im Jahr 1951 seine Arbeit aufnahm, hatte man die totale Rechtlosigkeit und systematische Missachtung der Menschenrechte durch das NS-Regime noch sehr gut im Gedächtnis. Dem setzte man im Sinne eines nie wieder ein unabhängiges Verfassungsorgan, das Bundesverfassungsgericht, entgegen. Seitdem hat es mit vielen bedeutenden Urteilen das Land geprägt, hat Macht kontrolliert und Minderheiten geschützt. Beim Festakt zum 75. Geburtstag des Bundesverfassungsgerichts werden in Karlsruhe über 1000 Gäste erwartet. Bundespräsident Frank-Walter Steinmeier wird eine Rede halten, ebenso der aktuelle Präsident des Bundesverfassungsgerichts Stefan Habart. Auch Bundeskanzler Friedrich Merz hat sich als Gast angekündigt.
1: Das Jubiläum, das ist heute auch unser BR24-Thema des Tages. Da gehen wir der Frage nach, ob das Gericht den aktuellen Anforderungen noch gewachsen ist. Da besprechen wir mit unserer ARD-Rechtsredaktion und mit Peter Huber, der früher selber Richter am Bundesverfassungsgericht war, um 7.20 Uhr. Papst Leo XIV. Beendet heute seinen Frankreich-Besuch in Metz, wo er eine Europarede halten will. Gestern hat er Station in Lourdes gemacht und neben einer Messe unter freiem Himmel gab es an dem Marienwallfahrtsort auch Gespräche mit Opfern sexuellen Missbrauchs durch katholische Geistliche. 7 Frauen und Männer schilderten dem Kirchenoberhaupt ihr Leid. Das Treffen, das knüpfte an Worte, die der Papst zuvor bei der Messe gesprochen hatte, als er die tiefen Wunden und schmerzhaften Fehltritte benannte, die in der Kirche begangen worden seien. Anna Giordano hat den Tag in Lourdes für uns mitverfolgt.
3: Eigentlich ist der südfranzösische Wallfahrtsort Lourdes eine Kleinstadt mit knapp 14.000 Einwohnern. Doch zur Papstmesse strömen Zehntausende Menschen in den Ort. Constantin ist mit seinen Kindern und mehreren Freunden gekommen. Auf dem Platz vor der Rosenkranzbasilika haben sie am Morgen mitgebrachte Klappstühle aufgebaut. Wir haben im letzten Moment noch Tickets für die Messe bekommen. Wir wollten diese Freude miterleben, die der Papst in Frankreich auslöst. Wir sind aus Bordeaux, 2 Autostunden von hier. Wir sind um 3 Uhr morgens losgefahren, um den Papst zu sehen.
4: Rund
3: 150.000 Menschen besuchen die Sonntagsmesse, die auf einem Outdoor-Gelände in der Nähe der Rosenkranz-Basilika stattfindet. Die Predigt widmet der Papst einem eher ernsten Thema, Schuld und Umkehr. Damit knüpft er einerseits an eine Begebenheit an, die Lourdes überhaupt erst zum Wallfahrtsort gemacht hat. Im Jahr 1858 soll die Mutter Gottes mehrfach einem 14-jährigen Mädchen erschienen sein und unter anderem die Worte Buße, Buße gerufen haben. Andererseits ist das Thema für den Papst durchaus aktuell. Auch die Kirche selbst muss sich auf ihrem irdischen Pilgerweg bekehren. Sie muss den Mut aufbringen, diese Umkehr als Erste zu vollziehen. Um von den tiefen Wunden der Untreue und den schmerzhaften Irrwegen, die in der Kirche begangen wurden, zu genesen, müssen wir uns in Demut dem reinigenden Blick des Herrn stellen.
6: Nous devons nous tenir humblement sous le regard purificateur du Seigneur.
3: Mit dem selbstkritischen Blick der Kirche dürfte Leo XIV. Auch die Missbrauchsaufarbeitung meinen. Über die hat er in Lourdes auch mit der französischen Bischofskonferenz gesprochen. Die Bischöfe hatten nach dem Sauvé-Bericht, also nach dem französischen Missbrauchsbericht von 2021, mehrere Reformen eingeleitet. Der Papst nannte diese mutige Maßnahmen, betonte aber, dass der eingeschlagene Weg unbedingt fortgesetzt werden müsse. Am Abend hat Papst Leo XIV. Selbst das Gespräch mit 7 Missbrauchsbetroffenen gesucht, unter Ausschluss der Öffentlichkeit. Der Vatikan gab nach dem Treffen bekannt, die Begegnung habe 2 Stunden gedauert. Der Papst habe sich zunächst mit jedem Einzelnen ausgetauscht, sich anschließend an die Betroffenen gemeinsam gewandt. Die Missbrauchsbetroffenen zeigten sich in einer anschließenden Pressekonferenz zuversichtlich. Der Papst habe ihnen wirklich zugehört, betonten sie. Zudem habe er in seiner kurzen Ansprache eingeräumt, dass das Problem des Missbrauchs in der Kirche eine systemische Dimension habe, die noch nicht überwunden sei. Den Tag in Lourdes beschloss der Papst mit einem Rosenkranzgebet in Form einer Lichterprozession. Tausende Kerzen bildeten ein Lichtermeer rund um das Marienheiligtum. Der Papst selbst nannte dies ein Zeichen der Hoffnung, vor allem für Pilger und Kranke.
1: Unsere Korrespondentin Anna Giordano war dabei in Lourdes, wo Papst Leo gestern eine große Open-Air-Messe gefeiert hat und auch mit Missbrauchsopfern gesprochen hat. Und jetzt in die USA. Viele Politiker haben die alljährliche UN-Vollversammlung in New York dazu genutzt, bilaterale Gespräche zu führen. So auch Außenminister Wadefuhl und sein russischer Amtskollege Lavrov. Ähnlich fruchtlos wie dieses Aufeinandertreffen war wohl auch ein Angebot, das der Iran in New York über katarische Vermittler US-Präsident Trump zukommen ließ. Es ging um die Öffnung der Straße von Hormus. Martin Ganselmeier berichtet aus Washington.
4: Innerhalb von 7 Tagen könne die Straße von Hormus wieder für den Schiffsverkehr geöffnet sein, hatte Irans Außenminister Abbas Araghchi den USA angeboten. Zuvor müsse die US-Regierung jedoch bestimmte Anforderungen erfüllen. Diese lehnte US-Präsident Trump am Wochenende als nicht annehmbar ab. Nach Informationen von US-Medien verlangt die iranische Regierung unter anderem ein Ende der amerikanischen Seeblockade gegen iranische Schiffe, die Freigabe eingefrorener iranischer Vermögenswerte sowie die Aufhebung der Sanktionen gegen iranisches Öl. Der amerikanische Botschafter bei den Vereinten Nationen, Mike Waltz, bezeichnete diese Forderungen im Fernsehsender NBC als ziemlich zynisch. Teheran wisse, dass dies für die USA inakzeptabel sei. Iran verlange alles im Voraus. Irans Außenminister Araghchi sagte ebenfalls im Sender NBC, sein Land sei auf einen erneuten Krieg vorbereitet. Gleichzeitig stehe man für weitere Verhandlungen bereit. US-Präsident Trump äußerte in einem Telefoninterview die Erwartung, dass die indirekten Gespräche mit Iran in dieser Woche fortgesetzt werden. Sie sollen über Vermittler aus Katar geführt werden.
1: Jetzt kommen wir zum Sport. Das war ein bitterer Abend für die deutsche Fußballnationalmannschaft. In Augsburg hat das Team von Bundestrainer Jürgen Klopp in der Nations League mit 0:1 gegen Griechenland verloren. Und das ausgerechnet bei Jürgen Klopps Heimdebüt an der Seitenlinie. Stefanie Bartschik berichtet.
5: Mit ernster Miene unter der schwarzen Käppi nahm Jürgen Klopp die Niederlage gegen die Griechen auf seine Kappe. So ein Spiel sei Teil des Prozesses, resümierte der neue Coach der DFB-Elf. Die von ihm zusammengestellte Mannschaft, das wurde deutlich, braucht Zeit. Es habe insgesamt die Überzeugung gefehlt, die richtigen Abläufe durchzuziehen in den richtigen Räumen, so Klopp. Gegen den Weltranglisten 41. hatte das deutsche Team Chancen. Debütant Mbappé, Konté, Karim Adeyemi oder Kapitän Joshua Kimmich scheiterten aber entweder an der Genauigkeit im Abschluss oder am starken griechischen Keeper Kostas Tsoulakis. Der Gegentreffer zum entscheidenden 0:1 in der 74. Minute fiel dann nach einem langen Ball. Die Hereingabe von links verwertete Dimitris Korbelis. Jo Kimmich fälschte die Kugel noch unglücklich ab. Nach Griechenland ist aber vor Serbien. Bereits am Donnerstag muss das deutsche Team in München wieder ran. Dann, wie von Klopp vorher geplant, mit einem fast komplett neuen Kader.
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1: Uralte Eismassen, die sich aus dichtem Schnee gebildet haben und sich über die Jahrhunderte langsam ins Tal schieben, das sind Gletscher. Rund

0: Das bedeutet, bis Ende des Jahrhunderts werden sie verschwunden sein. Natürlich hängen die Prognosen davon ab, wie schnell sich der Planet erwärmt. Also wie effizient die Treibhausgasemissionen gedrosselt werden. Deshalb kann man in der Karte unterschiedliche Szenarien einstellen. Der Höllentalferner an der Zugspitze beispielsweise wird bei einer Erwärmung von 1,5 Grad in 22 Jahren verschwunden sein, bei einer Erwärmung von 2,7 Grad schon in 18 Jahren. Wer in der Karte nah an einen beliebigen Gletscher heranzoomt, kann nicht nur die Eisfläche sehen, sondern auch die Wanderpfade rundherum oder Häuser im Tal. Genau das mache die Problematik der Gletscherschmelze viel deutlicher als schlichte Zahlen, sagt Landa van Tricht von der ETH Zürich.
1: Gletscher speichern Wasser und geben es in warmen, trockenen Zeiten wieder ab. Sie sind natürliche Wasserspeicher. Dieses Wasser kann beispielsweise für die Wasserkraft genutzt werden, für die Landwirtschaft und für Ökosysteme. Der Verlust dieser Gletscher bedeutet also auch den Verlust dieser Ressourcen.
0: Dazu kommt, die großen Gletscher in Grönland oder der Antarktis beispielsweise tragen momentan erheblich dazu bei, dass der Meeresspiegel steigt.

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4: Es ist 7:15.
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6: Linnemann kritisiert SPD-Vorschläge zur Pflegereform. Der von den Sozialdemokraten geforderte Pflegedeckel spare nur 300 Euro pro Person ein, so der Gesundheitsminister. Die Pflegeversicherung sei aber strukturell unterfinanziert. Dem Minister zufolge fehlen etwa 10 Milliarden Euro pro Jahr. Die SPD möchte die angekündigte Reform überarbeiten. Die Koalition wird heute darüber beraten, wie es weitergehen soll. EU-Verteidigungsminister beraten über militärische Unterstützung der Ukraine. In Brüssel soll es unter anderem darum gehen, wie das Land mehr Raketen für das Luftabwehrsystem Patriot bekommen kann. Ein Vorschlag der EU sieht vor, dass die Mitgliedstaaten ihren Platz in der Warteschlange für Bestellungen der Raketen mit der Ukraine tauschen. CDU-Außenpolitiker Kiesewetter kritisiert Treffen zwischen Wadefuhl und Lavrov. Bei dem Gespräch zwischen dem Bundesaußenminister und dessen russischem Amtskollegen in New York sei weder etwas für die Ukraine noch für die Sicherheit Deutschlands erreicht worden. Wadefuhl hatte das Gespräch zuvor gegen Kritik verteidigt. Man dürfe die Verhandlungen mit Russland nicht nur den USA überlassen. Papst Leo beendet seine Frankreich-Reise. In Metz will er heute eine Grundsatzrede über Europa halten. Auch Präsident Macron sowie politische Vertreter der EU werden erwartet. Leo der 14. ist seit Freitag in Frankreich. An einem großen Gottesdienst in Paris nahmen am Samstag 800.000 Menschen teil. Im Wallfahrtsort Lourdes versprach er gestern Opfern sexueller Gewalt seine Unterstützung. Fußballnationalmannschaft verliert gegen Griechenland in der Nations League beim Heimdebüt von Bundestrainer

0: Jürgen Klopp in Augsburg musste sich das deutsche Team mit 0:1 geschlagen geben. Dimitrios Kurbelis erzielte den Siegtreffer in der 78. Minute. Am Donnerstag trifft Deutschland in München auf Serbien. Das Wetter in Bayern nach Frühnebel sonnig oder locker bewölkt, 21 bis 28 Grad.
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2: Am Wochenende war Halbzeit beim Münchner Oktoberfest und Iris Härtle aus dem BR24 Bayern-Team. Es könnte kaum besser laufen, oder?
3: Ja, das spätsommerliche Wetter in der ersten Woche hat dem Fest wirklich sehr gute Besucherzahlen beschert. Wiesnchef Christian Scharp gerät regelrecht ins Schwärmen.
4: Also wirklich traumhaft. Man sieht es ja, wenn man das Wetter anschaut, das lässt keine Wünsche offen. Manchmal denkt man sich, das ist doch fast unwirklich schön.
5: 3,8 Millionen Besucher sind bis einschließlich Samstag da gewesen. 300.000 mehr als im gleichen Zeitraum des vergangenen Jahres. Entsprechend mehr hatte auch die Sanitätsstation zu tun. 4.300 Patienten wurden bereits behandelt, ein Drittel davon mit Alkoholproblemen. Geschäftsführer Michel Belzian von der Eicher Ambulanz rät deshalb, nicht nur Bier zu trinken.
6: Das Zwischenwasser bleibt auch 2026 eine medizinisch ausgesprochen sinnvolle Erfindung. Es ist in der Regel günstiger als eine Infusion und hat den Vorteil, dass man es selbstständig zu sich nehmen kann.
5: Das Wasser gibt es im Freien sogar kostenlos. An den Brunnen dort haben die Besucher bisher 82.000 Liter gezapft.
3: Birgit Grundner berichtete. Auf der Kirmes in Marktredwitz im Fichtelgebirge sind gestern Nachmittag ein Vater und sein 10-jähriger Sohn an einer Grillhütte schwer verletzt worden. Dort hatte es laut Polizei an einem Holzkohlegrill eine Verpuffung gegeben. Beide kamen mit schweren Verletzungen ins Krankenhaus. Die Kripo Hof ermittelt. Der Ausbau der A94 zwischen München und Passau schreitet voran. Bei einem Bürgerfest in Pocking konnten Anwohner und Interessierte gestern den Neubauabschnitt zu Fuß oder per Rad erkunden. Caroline von Eichhorn berichtet.
7: Die Bauarbeiten zwischen Kirchheim und Pocking als künftige Verbindung zur A3 laufen auf Hochtouren. Brückenbauwerke sind weitgehend fertiggestellt, Teilstücke werden asphaltiert. Die Verkehrsfreigabe dieses letzten großen Ostabschnitts ist für nächstes Jahr geplant. Mit der besseren Anbindung erhofft sich die Region positive Effekte für Tourismus und Wirtschaft. Außerdem sollen Ortsdurchfahrten und die vielbefahrene B12 entlastet werden.
8: Sehr wichtig, weil man einfach eine bessere Anbindung hat und schneller in München wie auch in Passau sein wird.
3: Damit ins Allgäu. Seit dem Wochenende läuft in Bad Wörishofen wieder das Festival der Nationen. Dabei werden Klassikstars mit dem Nachwuchs zusammengebracht, um gemeinsam Musik auf höchstem Niveau zu präsentieren. Für die kleine Kurstadt eines der Highlights des Jahres. Bürgermeister Daniel Pflügel sagt:
9: Man hat hier in Bad Wörishofen die Möglichkeit, Superstars der klassischen Musik live auf der Bühne zu erleben. Und das nicht bloß an einem Abend, sondern viele Abende am Stück. Und das macht dieses Festival so vielfältig und abwechslungsreich. Und das hat natürlich Strahlkraft weit über die Stadtgrenzen hinaus.
3: Noch bis Sonntag treten in Bad Wörishofen Weltstars der klassischen Musik wie die Band Quattro Nuevo oder die Geigerin Julia Fischer auf. 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
2: mit Bianca Taube. Wenn Sie mit Ihren berühmten scharlachroten Roben vor die Presse treten, dann hat es immer was sehr Würdevolles. Die Rede ist natürlich von den Richterinnen und Richtern am Bundesverfassungsgericht in Karlsruhe. Seit genau 75 Jahren gibt es dieses Gericht, das höchste Gericht in Deutschland. Und dieser Jahrestag wird in Karlsruhe heute groß gefeiert. Zum Festakt reisen Bundespräsident Steinmeier, Kanzler Merz und die gesamte Staatsspitze an. Und wir wollen uns in unserem BR24-Thema des Tages die Arbeit des Bundesverfassungsgerichts anschauen. Dazu ist mir jetzt live Kolja Schwarz aus der ARD-Rechtsredaktion in Karlsruhe zugeschaltet. Guten Morgen.
10: Wunderschönen guten Morgen.
2: Erstmal noch eine Frage zum Jubiläum. Wie feiert denn ein Bundesverfassungsgericht? Also was findet da heute statt?
10: Ja, es wird hier in der Karlsruher Stadthalle gefeiert. Das Bundesverfassungsgericht steht ja auch für Karlsruhe. Karlsruhe benennt man auch immer als Synonym für das Bundesverfassungsgericht. Und hier kommen 1000 Gäste zusammen. Sie haben es gerade schon gesagt, die gesamte Staatsspitze ist da. Der Bundespräsident Frank-Walter Steinmeier wird die Festrede halten. Natürlich wird der Präsident des Gerichts reden und auch die Vizepräsidentin. Und es sind auch 400 Bürgerinnen und Bürger geladen. Ganz wichtig, denn das Bundesverfassungsgericht ist ja auch das Bürgergericht, also für die Menschen. Menschen in Deutschland da. Und deswegen hat man hier geschaut, dass man auch die Bürger mit einbezieht.
2: Dann kommen wir doch gleich mal zur grundsätzlichen Aufgabe des Gerichts. Die hat sich in den vergangenen 75 Jahren eigentlich nicht geändert. Wofür brauchen wir das Bundesverfassungsgericht denn genau? Können Sie uns das nochmal kurz zusammenfassen?
10: Ja, das Bundesverfassungsgericht soll aufpassen, dass die Spielregeln in Deutschland eingehalten werden. So kann man es, glaube ich, sagen. Es soll also Macht kontrollieren, dafür sorgen, dass der Staat, dass die Politik, der Gesetzgeber nicht willkürlich handelt. Also es soll unsere Grundrechte schützen und aufpassen, dass die Regeln des Grundgesetzes eingehalten werden. Man muss sich schauen, wo kommen wir her? In der Nazizeit, da galt Rechtlosigkeit, staatliche Willkür. Und da hat man gesagt, ja, wir brauchen ein Grundgesetz, aber wir brauchen eben auch eine unabhängige Institution, die dieses Grundgesetz schützt. Und dafür ist das Bundesverfassungsgericht da. Und das hat es in den 75 Jahren auch immer wieder getan.
2: Ja, aber wann landen denn Verfahren am Bundesverfassungsgericht? Man ruft ja nicht bei jeder kleinen juristischen Streitigkeit gleich in Karlsruhe an. Können Sie da vielleicht ein kleines Beispiel geben?
10: Ja, das ist richtig. Also man kann jetzt nicht mit dem Nachbarschaftsstreit direkt nach Karlsruhe gehen, sondern man muss auch erstmal an die anderen Gerichte gehen, die anderen Instanzen durchlaufen, wenn man irgendwie sagt, ich fühle mich hier in meinen Grundrechten verletzt. Und das ist dann immer der Ausgangspunkt für eine Verfassungsbeschwerde. Wenn man an den anderen Gerichten nicht recht bekommen hat, aber sagt, da verletzt mich etwas in meinen Grundrechten und dann kann man nach Karlsruhe gehen und das kann jeder Bürger. Die Hürden sind nicht sehr hoch, man braucht auch keinen Anwalt, man kann an das Gericht schreiben. Und als Beispiel zum Beispiel ist mir sehr in Erinnerung das Verfahren zur Sterbehilfe. Da haben viele Menschen gesagt, ich möchte mein Leben selbstbestimmt beenden dürfen, wenn ich zum Beispiel schwer krank bin und nicht mehr leben möchte und nicht mehr leben kann. Und das Verfahren ist in Karlsruhe gelandet, denn der Gesetzgeber hatte gesagt, nein, das ist verboten, anderen Menschen beim Suizid zu helfen. Und das war hier ein sehr emotionales Verfahren. Und 2020 hat das Bundesverfassungsgericht dann auch im Sinne dieser einzelnen Bürger entschieden, ja, es gibt ein Recht auf selbstbestimmtes Sterben.
2: Und das Bundesverfassungsgericht, das unterscheidet sich ja zu anderen Instanzen. Was ist das Besondere im Vergleich zu anderen Gerichten?
10: Ja, das Bundesverfassungsgericht steht ganz oben, wenn man so will. Es hat also niemanden über sich, kein Ministerium, keine Staatsspitze, die irgendwie das Gericht kontrolliert oder draufschauen kann, sondern das Bundesverfassungsgericht ist selbst auch ein Verfassungsorgan, steht ganz oben und es hat, ja, es ist unglaublich mit Macht ausgestattet, denn es ist das einzige Gericht, das Gesetze kippen kann, also für nichtig erklären kann. Und es kann auch die Urteile der obersten Gerichte kassieren, also sagen, nein, das verstößt gegen das Grundgesetz, gegen die Grundrechte einzelner Menschen und dann werden Urteile kassiert. Das alles kann das Bundesverfassungsgericht und das ist natürlich etwas ganz Besonderes.
2: Und die Entscheidungen sind unanfechtbar, oder?
10: Die Entscheidungen sind unanfechtbar. Darüber gibt es im Grunde nichts. Natürlich gibt es inzwischen eine europäische Gerichtsbarkeit. Manche ziehen dann noch weiter zum Europäischen Gerichtshof für Menschenrechte. Aber dann muss Karlsruhe noch mal ran vielleicht. Und dann muss man schauen, wie man sich da einig wird. Das hat aber auch in den vergangenen Jahrzehnten immer ganz gut geklappt eigentlich.
2: Das waren Informationen von Kolja Schwarz aus unserer ARD-Rechtsredaktion. Vielen, vielen Dank.
10: Sehr gerne.
2: Und wie viel von den Zielen und dem Anspruch des Bundesverfassungsgerichts aus seiner Gründungszeit heute noch übrig ist, darüber hat mein Kollege Markus Wolf mit Peter Huber gesprochen. Er war bis 2023 selber Richter am Bundesverfassungsgericht.
11: Herr Huber, 75 Jahre Bundesverfassungsgericht, was würden Sie sagen? Gut gealtert oder eher kränklich?
12: Im Großen und Ganzen ist er schon gut gealtert. Wenn man die Anfänge bedenkt, wo man nicht wusste, was aus dem Verfassungsgericht werden würde, hat es sich nicht nur in unserer nationalen Verfassungsordnung, sondern Europa und weltweit als einer der führenden Gerichtshöfe etabliert. Es erfüllt zu überwiegenden Teil auch die Gerechtigkeitserwartungen der Bevölkerung. Denken Sie an die umgangssprachliche Formulierung, dann gehe ich bis nach Karlsruhe, wenn einem vermeintlich Unrecht widerfährt. Und natürlich hat die Akzeptanz jeder Institution Höhen und Tiefen. Und wir haben sagen, schwierige gesellschaftliche Verhältnisse. Und es gibt Leute, die allen Institutionen misstrauen. Ich bin aber optimistisch, dass es dem Gericht gelingen wird, wie in der Vergangenheit, Brücken zu bauen zwischen den verschiedenen Teilen der Gesellschaft.
11: Ein Kritikpunkt ist ja, dass der politische Einfluss auf das Bundesverfassungsgericht zu groß sei, etwa bei der Besetzung von Richterposten. Und einer aktuellen Studie zufolge erwartet gut die Hälfte der Menschen in Deutschland, dass sich dieser politische Druck noch verschärfen wird. Wie unabhängig ist denn also das Bundesverfassungsgericht?
12: Also ehrlich gesagt, das gehört ins Reich der Verschwörungsmythen. Ich habe in den 12,5 Jahren, in denen ich dem zweiten Senat angehört habe, keinen einzigen Pressionsversuch aus der Politik erlebt. Nachher schon mal Kritik, also auch wenn man die Bundesregierung getroffen hat oder andere Mitstreiter, die sich dann darüber geärgert haben, wie die Entscheidungen ausgefallen sind. Aber im Vorfeld, dass sie Einfluss hätten nehmen wollen, eigentlich nie. Ich habe nie erlebt, dass in den Senatsberatungen, die ja so den Kern der richterlichen Tätigkeit ausmachen, andere Argumente als rein juristische eine Rolle gespielt hätten.
11: Ja, und auf der anderen Seite bemängeln Kritiker wiederum, dass das Bundesverfassungsgericht zu viel Einfluss auf parlamentarische Entscheidungen hat. Jetzt waren Sie selbst früher Politiker als Innenminister in Thüringen. Wie stehen Sie zu solchen Vorwürfen?
12: Naja, also dieses Problem gibt es, seit es die Verfassungsgerichtsbarkeit gibt. Ich finde, es ist eine wohlfeile Klage aus dem politischen Raum, die übersieht, dass halt die Fraktionen und die Parteien und die Abgeordneten nach Karlsruhe kommen und sich in ihren Rechten verletzt fühlen oder die Bürger in ihren Grundrechten. Natürlich ist das Bundesverfassungsgericht nicht allmächtig, sondern darf nur im Rahmen sozusagen einer handwerklich akzeptablen Auslegung die Verfassung und ihre Vorgaben konkretisieren, weil sonst willkürlich entscheiden würde. Und darüber kann man natürlich streiten.
11: Das heißt also, beim Bundesverfassungsgericht braucht es keine Reformen aus Ihrer Sicht?
12: Also es gab ja letztes Jahr schon den Versuch, es resilient zu machen gegenüber autoritären Mehrheiten im Bund. Man hat bestimmte Regelungen über das Bundesverfassungsgericht und seine Geschäftsordnungsautonomie in das Grundgesetz selber aufgenommen. Das war gut. Aber sonst sehe ich keinen grundlegenderen Bedarf an einer Korrektur.
2: Das war Bundesverfassungsrichter AD Peter Huber im Gespräch mit meinem Kollegen Markus Wolf. Und das war unser BR24-Thema des Tages. Sie können alles nochmal in Ruhe nachhören. Die heutige Ausgabe finden Sie in Kürze als Podcast in ARD Sounds.
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2: Die A3 Frankfurt Richtung Würzburg ist zwischen Weibersbrunn und Rohrbrunn nach einem Unfall bis etwa 10 Uhr noch gesperrt. A8 Salzburg Richtung München zwischen Fraßdorf und Rosenheim, 3 Kilometer Stau an einer Baustelle. A93 Rosenheim Richtung Kiefersfelden zwischen Reichenhardt und Brandenburg, ein Unfall, die rechte Spur ist blockiert. Und A93 Rosenheim Richtung Kiefersfelden zwischen Brandenburg und Kiefersfelden, 7 Kilometer Stau für Lkw auf der rechten Spur wegen der Blockabfertigung an der Grenze. Kurzer Blick aufs Wetter in Bayern. Wenn sich der Frühnebel verzogen hat, dann kommt die Sonne raus. Es bleibt trocken und warm bei maximal 21 bis 28 Grad.

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2: Gleich 7.31 Uhr. Heute ist Montag, der 28. September.
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2: Die Koalition diskutiert über die Frage, ob Pflegekosten stärker gedeckelt werden sollten. Ein Treffen heute soll Klärung bringen. Wenig Neues hat ein anderes Treffen gebracht, das von den Außenministern Deutschlands und Russlands, Wardaful und Lavrov, am Samstag. Aber es kommt trotzdem auch Lob für die Initiative des Bundesaußenministers. Und wenig warme Worte gibt's für die Leistung der deutschen Fußballnationalmannschaft, der Männer, gestern gegen Griechenland. Wir analysieren, woran es gelegen hat. Mein Name ist Xaver Schäffer. Schönen guten Morgen. Das Thema Pflege ist ein Dilemma für die Koalition. Pflegebedürftige angesichts hoher Kosten unterstützen oder sparen und die leeren Pflegekassen füllen. Beides zugleich dürfte nur schwer gehen. Union und SPD haben da aber zum Teil unterschiedliche Präferenzen. Heute wollen sich die Parteispitzen deswegen treffen. Aber wie Andrea Schnelzer berichtet, bleibt nach den Plänen der Koalition nur noch wenig Zeit, sich zu einigen.
4: Eigentlich wollte Gesundheitsminister Linnemann seine Pläne für die Pflegereform übermorgen im Bundeskabinett beschließen lassen. Dass das aber so kommt, ist mehr als fraglich. Denn die SPD pocht auf Änderungen. Die Reform soll keine reine Kürzungsliste werden. Die saarländische SPD-Ministerpräsidentin Rehlinger brachte im ZDF den Vorschlag eines Pflegedeckels in die Debatte ein. Also eine Deckelung des Eigenanteils an den Kosten für den Platz im Pflegeheim. Auch SPD-Fraktionschef Miersch will kein Kürzungspaket. Der Bild sagte er, dass die notwendigen Strukturreformen im Konzept des Gesundheitsministeriums fehlen. Das könne und müsse sich noch ändern. Dazu hat die SPD zwei konkrete Forderungen. Einen gerechten Beitrag auch der Privatversicherten, wie Miersch es nannte, und eben den genannten Pflegedeckel. Dem hat Gesundheitsminister Linnemann gestern Abend im Ersten aber eine Absage erteilt. Ein Pflegedeckel würde das Problem nicht lösen, ist der CDU-Minister überzeugt. Linnemann bekräftigte seinen Plan, wonach eine eigene Kommission ab Oktober die strukturellen Reformen in den Blick nehmen soll. Jetzt müsse zunächst erste Hilfe geleistet werden, damit die Pflegebedürftigen weiter ihre Leistungen bekämen und die Beiträge stabil blieben. Und er verweist auf einen Punkt, der das hohe Defizit der Pflegekasse zum Teil erklärt.
5: Der Staat hat faktisch in die Pflegekasse gegriffen während Corona. Die Pflegeversicherung hat 5 Milliarden dem Staat aus guten Gründen geliehen. Und es gab damals die Zusage, dass das Geld zurückkommt, die sogenannten Corona-Hilfen. Wenn das Geld jetzt aus dem Finanzministerium beispielsweise zurückkommt, hätten wir viel mehr Spielraum, als wir heute haben.
4: Im Kern sehen die Pläne des Gesundheitsministers vor, den Zugang zu höheren Pflegeleistungen abzubremsen und einzelne Leistungen zu begrenzen. Ob der Gesetzentwurf wirklich übermorgen bereit ist fürs Kabinett, bleibt offen. ARD-Informationen zufolge sind für heute jedenfalls weitere Gespräche innerhalb der Koalition geplant.
2: Seit dem Beginn von Russlands Angriffskrieg gegen die Ukraine haben Deutschlands und Russlands Chefdiplomaten nicht mehr miteinander gesprochen. Bis vorgestern. Dann traf Außenminister Wardaful am Rande der UN-Generalversammlung seinen Kollegen Lavrov. In einem kleinen Raum mit Putin-Porträt an der Wand, mit Händeschütteln und ernsten Mienen. Die 20 Minuten Gespräch haben praktisch kein Ergebnis gebracht, dafür aber sehr unterschiedliche Reaktionen hier in Deutschland. Dazu Rüd Kirchner.
6: Politiker von SPD und Grünen reagierten positiv auf das erste bilaterale Treffen der Außenminister von Deutschland und Russland seit dem russischen Überfall auf die Ukraine vor über 4 Jahren. Der SPD-Außenpolitiker Achmetowitsch bezeichnete die Gespräche in New York als ersten wichtigen Schritt hin zur Beendigung des Krieges. Nun müssten weitere Vorstöße in diese Richtung folgen, sagte er der Rheinischen Post. Grünen-Co-Chefin Brandner erklärte, sie sei dem Außenminister dankbar dafür, dass er dieses Gespräch gesucht hat. Die Reaktion von Lavrov zeige aber, dass Moskau kein Interesse an Friedensverhandlungen habe. Kritik an Wadephul kommt aus seiner eigenen Partei. Der CDU-Außenpolitiker Kiesewetter sagte der FAZ, ein Telefonat wäre klüger gewesen. Erreicht worden sei weder etwas für die Ukraine noch für die Sicherheit Deutschlands, sondern nichts außer, Zitat, falsche Hoffnungen und Verwirrung. Wadephul und Lavrov hatten sich am Samstag im Raum der russischen Delegation bei den Vereinten Nationen getroffen. Das Gespräch dauerte etwa 20 Minuten. Wadephul sagte anschließend in der ARD, das Treffen sei sinnvoll gewesen, auch wenn es kein positives Ergebnis gebracht habe. Der russische Außenminister erklärte nach dem Treffen, er habe nichts gehört, was nicht ohnehin den täglichen öffentlichen Äußerungen Berlins entspreche.
2: Wenn Russland ein anderes europäisches Land überfällt, kann man da neutral bleiben? Diese Frage stellt sich der Schweiz. Ihre Antwort darauf lautete bisher so: Ja, wir bleiben politisch neutral, wie es unsere Verfassung auch vorsieht. Aber Sanktionen gegen Russland, das beispielsweise, geht trotzdem in Ordnung. Eine Initiative wollte, dass Neutralität nun strenger ausgelegt wird. Moskau hätte sich gefreut, aber bei der Volksabstimmung gestern stimmten über 70% der Schweizer dagegen. Aus Genf berichtet Sandra Bieger.
7: Die abgelehnte Vorlage sah vor, die Übernahme wirtschaftlicher Sanktionen sowie die Kooperation mit Militärbündnissen wie der NATO verfassungsrechtlich zu verbieten. Die Schweizer Regierung und fast alle politischen Parteien waren gegen das Vorhaben, unter anderem mit dem Hinweis darauf, dass regelmäßige militärische Übungen mit der NATO überlebenswichtig für die Schweiz seien. Außenminister Cassis zeigte sich dementsprechend erleichtert über das klare Votum. Die Initiative war von der rechtskonservativen Schweizerischen Volkspartei SVP um den einflussreichen Politiker und Multimilliardär Christoph Blocher lanciert worden. Auslöser war die Entscheidung der Schweiz, nach dem russischen Einmarsch in die Ukraine die EU-Sanktionen gegen Russland zu übernehmen. Vor allem, weil die Neutralitätsinitiative diese Sanktionen rückgängig machen wollte, hatten staatsnahe russische Medien und Regierungsvertreter immer wieder für die Initiative geworben.
2: Papst Leo XIV. Befindet sich gerade auf großer Frankreich-Reise. Gestern feierte er nochmal eine Messe unter freiem Himmel, diesmal in Lourdes mit 150.000 Teilnehmern. Danach traf er sich mit Opfern sexuellen Missbrauchs durch Geistliche. Der Papst versprach, sich dafür einzusetzen, weitere Fälle zu verhindern. Die kleine Stadt Metz, nahe der Grenze zu Saarbrücken, ist heute der letzte Stopp der Papstreise. Dort hält Leo eine Europarede. Kai Rienecker.
8: Zu den Wurzeln Europas für Frieden und Einheit ist der Titel, unter den Leo XIV. Seine Europarede gestellt hat. Der Auftritt soll ganz bewusst die europäische Inspiration in den Vordergrund stellen und nicht die Institutionen, heißt es aus französischen Kirchenkreisen. Die lothringische Stadt Metz stehe für die deutsch-französische Aussöhnung. Gleichzeitig ist es die Heimatstadt von Robert Schumann, der als einer der Gründungsväter des Vereinten Europas nach dem Zweiten Weltkrieg gilt. Für den engagierten Katholiken läuft im Vatikan ein Verfahren zur Seligsprechung. Im nach Schumann benannten Kongresszentrum von Metz wird auch der französische Präsident dabei sein. Emmanuel Macron hat alle Staats- und Regierungschefs der Europäischen Union zur Papstrede in die Moselstadt eingeladen. Doch noch am Vorabend des Papstauftrittes konnte der Élysée-Palast auf Nachfrage keine Liste mit Zusagen liefern. Bundeskanzler Merz lässt sich nach Informationen aus deutschen Delegationskreisen von der saarländischen Ministerpräsidentin Anke Rehlinger vertreten. Sie ist deutsch-französische Kulturbeauftragte. Metz ist die letzte Station der viertägigen Papstreise nach Frankreich. Gestern hatte sich Papst Leo im Wallfahrtsort Lourdes mit Opfern sexueller Gewalt durch Geistliche oder in katholischen Einrichtungen getroffen. Nach der zweistündigen Zusammenkunft unter Ausschluss der Öffentlichkeit sprachen die Betroffenen von einem Papst, der ausführlich zugehört habe. Gleichzeitig soll er einen systemischen Charakter des sexuellen Missbrauchs in der katholischen Kirche eingeräumt haben.
2: Zum ersten Mal seit 10 Jahren hat wieder ein Fußball-Länderspiel in Augsburg stattgefunden. Aber Schwaben hat dem DFB-Team der Männer kein Glück gebracht gestern Abend gegen Griechenland. Das Spiel darfst du nicht verlieren, sagte Bundestrainer Jürgen Klopp. Haben die Deutschen aber mit 0:1. Stefanie Bartschik.
9: Mit ernster Miene unter der schwarzen Käppi nahm Jürgen Klopp die Niederlage gegen die Griechen auf seine Kappe. So ein Spiel sei Teil des Prozesses, resümierte der neue Coach der DFB-Elf. Die von ihm zusammengestellte Mannschaft, das wurde deutlich, braucht Zeit. Es habe insgesamt die Überzeugung gefehlt, die richtigen Abläufe durchzuziehen in den richtigen Räumen, so Klopp. Gegen den Weltranglisten 41. hatte das deutsche Team Chancen. Debütant Mbappé, Konté, Karim Adeyemi oder Kapitän Joshua Kimmich scheiterten aber entweder an der Genauigkeit im Abschluss oder am starken griechischen Keeper Kostas Tsoulakis. Der Gegentreffer zum entscheidenden 0:1 in der 74. Minute fiel dann nach einem langen Ball. Die Hereingabe von links verwertete Dimitris Kobelis, Jo Kimmich fälschte die Kugel noch unglücklich ab. Nach Griechenland ist aber vor Serbien. Bereits am Donnerstag muss das deutsche Team in München wieder ran. Dann, wie von Klopp vorher geplant, mit einem fast komplett neuen Kader.
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2: Der Oktober steht kurz bevor und für Verbraucherinnen und Verbraucher gibt's ein paar interessante Änderungen. Und wir schauen uns jetzt eine ganz besondere an, Christian Sachsinger.
10: Es geht um die Vorsorge im Todesfall oder im Fall einer schweren Krankheit. Hanna Heim hat recherchiert, welche zusätzlichen Möglichkeiten es da künftig geben wird bei Vorsorgevollmacht, Patientenverfügung und Betreuungsverfügung.
11: Bei der Bundesnotarkammer gibt es schon länger ein zentrales Vorsorgeregister. Dort kann man hinterlegen, dass man bereits eine Patientenverfügung, eine Betreuungsvollmacht oder eine Vorsorgevollmacht besitzt. Ab dem 1. Oktober bekommt dieses Register ein interessantes Add-on. Dann kann man nämlich auch die Schriftstücke selbst hinterlegen. Damit kann im Ernstfall, also zum Beispiel nach einem Unfall, viel schneller entschieden werden, wie es weitergehen kann. Das soll nicht nur Familienangehörige entlasten, sondern auch Ärztinnen und Juristen. Laut der Bundesnotarkammer ist die technische Infrastruktur für die Öffnung im Oktober vorbereitet und hat auch Stresstests bestanden. Den Uploads sollte also nichts mehr im Wege stehen. Die Informationen können dann alle Menschen sowohl selbst hochladen als auch über ein Notariat. Im Durchschnitt kostet das zwischen 20 und 40 Euro. Einmal registriert sind die Unterlagen zeitlich unbegrenzt verfügbar und können bei Bedarf auch geändert werden. Und übrigens, wer auch sein Testament hinterlegen möchte, kann das tun, dann allerdings nicht im zentralen Vorsorgeregister, sondern im zentralen Testamentsregister.
10: Mehrere große ausländische Banken würden sich offenbar gerne mit dem Schweizer Bankenriesen UBS zusammenschließen. Mindestens 8 Geldhäuser hätten entsprechende Signale gesendet, berichtet die Zeitung Blick. Auch eine komplette Fusion der UBS mit einer ausländischen Bank steht im Raum. Hintergrund sind strengere Kapitalvorschriften in der Schweiz. Der Ständerat hatte letzte Woche für schärfere Regeln gestimmt, die nach eigenen Schätzungen zusätzliches Kapital in Höhe von rund 18 Milliarden Dollar erfordern würde. Von der UBS hatte es deshalb darauf vorab schon geheißen, man könne den Standort in der Schweiz überdenken, falls die Vorgaben zu streng ausfielen. In München kommen ab heute tausende Unternehmer und Investoren zusammen zur Startup-Konferenz Spitz & Pretzels. Beim Netzwerktreffen der Gründerszene steht dieses Jahr vor allem ein Thema im Mittelpunkt: künstliche Intelligenz. Sandra Lohse berichtet.
12: Wie kann Europa beim Thema künstliche Intelligenz mit den USA und China mithalten? Eine der Fragen, die sich durch das dreitägige Programm auf der Münchner Messebühne zieht. 7500 Gründer, Unternehmer und Investoren erwarten die Veranstalter von Bits & Pretzels. Unter anderem wirbt Bayerns Digitalminister Fabian Mehring in einem Vortrag dafür, den Freistaat zu einem der führenden KI-Standorte zu machen. Auch das Thema Verteidigung steht auf dem Programm, denn moderne Drohnen setzen zunehmend auf künstliche Intelligenz. Mit dem Münchner Unternehmen Helsing und Quantum Systems sind zwei der bekanntesten deutschen Defense-Tech-Firmen vertreten. Passend zur Debatte um europäische Souveränität hat auch das französische KI-Unternehmen Mistral einen Standort in München angekündigt. Der Messe-Mitgründer Felix Haas betont, dass bei all den KI-Themen eines weiter im Mittelpunkt stehen soll: der Mensch. Und der soll netzwerken. Deshalb gibt es neben prominenten Gästen wie dem früheren Google-Chef Eric Schmidt, Podcaster Stephen Bartlett sowie dem Comedian Trevor Noah traditionell zum Abschluss am Mittwoch einen Besuch auf dem Münchner Oktoberfest.

0: Gleich 7.45 Uhr.
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0: Markus Terhaast hat die Nachrichten.
2: Koalition streitet über geplante Pflegereform. SPD-Fraktionschef Mirsch forderte einen gerechten Beitrag der Privatversicherten und einen Pflegedeckel, um steigende Kosten zu vermeiden. Gesundheitsminister Linnemann lehnte den Pflegedeckel dagegen ab. Er würde demnach das Problem der Finanzierung nicht lösen. Eigentlich sollte die Pflegereform am Mittwoch im Kabinett beschlossen werden. Heute will die Koalition noch einmal darüber beraten. Wadefuhl verteidigt Treffen mit Lavrov. Man dürfe die Verhandlungen mit Russland nicht nur den USA überlassen, so der CDU-Politiker. Das Treffen der beiden Außenminister am Rande der UN-Generalversammlung in New York war das erste seit Beginn des Ukraine-Kriegs. Kritik daran hatte es unter anderem aus der eigenen Partei gegeben, vom CDU-Außenpolitiker Kiesewetter. Irak meldet vollständigen Abzug aller US-Truppen. Alle Kampftruppen und logistischen Kräfte haben laut einem Regierungsvertreter das Land verlassen. Die USA bestätigten dies zunächst nicht. Das US-Militär war seit 2014 erneut im Irak. Dabei ging es um den Kampf gegen die Terrormiliz Islamischer Staat. Der Abzug war seit gut 2 Jahren geplant. Israel entzieht niederländischen Diplomaten ihren Status. Die Betroffenen sind bei der palästinensischen Autonomiebehörde in Ramallah tätig. Die Niederlande hatten zuvor Sanktionen gegen israelische Siedlungen im besetzten Westjordanland eingeführt. Auch Großbritannien, Frankreich und Kanada haben ähnliche Sanktionen beschlossen. Deutschland verliert gegen Griechenland in der Nations League. Die Fußballnationalmannschaft hat beim Heimdebüt unter Trainer Jürgen Klopp einen Fehlstart hingelegt. In Augsburg unterlag das DFB-Team den Griechen mit 0:1. Den Siegtreffer erzielte Dimitrios Korbelis. Am Donnerstag trifft Deutschland in München auf Serbien. Das Wetter in Bayern nach Frühnebel sonnig oder locker bewölkt, 21 bis 28 Grad.
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0: München ist Deutschlands Kandidat für eine Bewerbung um die Olympischen Spiele. Das hat der Deutsche Olympische Sportbund am Samstag entschieden. München treibt jetzt seine konkrete Planung weiter voran und die Stadt begreift das Ganze auch als Schub für seine Infrastruktur und seine Stadtentwicklung. Maike Völkersberger hat Menschen in München gefragt, was sie davon halten.
3: Ich freue mich total und ich finde es total cool, eine große Chance für München. Vielleicht macht es auch was mit dem Zusammengehörigkeitsgefühl in der Stadt, was wir jetzt irgendwie während der Wiesn spüren und sonst aber so selten, finde ich.
4: Worte einer Passantin kurz nach der Entscheidung am Münchner Marienplatz. Auch bei Touristen kommt die Nachricht gut an.
5: Ich finde halt, München ist eine tolle Stadt. Ich finde Ruhrpott auch eine tolle Gegend, aber München ist halt eine wirklich tolle Stadt. Bin ja jetzt zum Urlaub gekommen und will dann halt, dass er einen Grund mehr noch zu Olympia dann wieder zu kommen.
4: Hinter der Bewerbung steckt allerdings weit mehr als ein Sportgroßereignis. Die Stadt will Olympia als Beschleuniger für ohnehin geplante Projekte nutzen, vor allem bei Mobilität, Wohnen und Infrastruktur. Stadtbaurätin Elisabeth Merck sagt,
6: die Ertüchtigung des Olympiaparks, dass er weiterhin in Nutzung gut bleibt, die passiert ja seit Jahren. Wir haben die Schwimmhalle saniert, wir sanieren gerade den Olympiaturm, das Stadion. Also das ist ja wie eine Dombauhütte eigentlich, unser Olympiastadion. Die Stadt hat da sehr, sehr viel Geld investiert und das ist eigentlich eine ständige Planung. Was vielleicht eine größere Herausforderung ist, ist die Infrastruktur. Bereiche neu und noch besser zu vernetzen.
4: Viele Projekte laufen bereits. Olympia könnte ihnen zusätzlichen Schwung geben. Auch bei der Bewerbung selbst setzt München auf neue Konzepte und will vor allem Nachhaltigkeit in den Mittelpunkt stellen. Oliver May-Beckmann vom Mobilitätscluster M-Cube an der TU München sieht darin eine große Chance für die Stadt.
7: Die Infrastrukturmaßnahmen, die in der Olympia-Bewerbung sind, sind ja die, die München eh plant und machen muss. Und Olympia gibt uns jetzt eine große Möglichkeit, das halt zu beschleunigen und auf den Zielkorridor hinzubekommen. Und das ist ein Maßnahmenmix von U-Bahnen, Tram, Fahrradinfrastruktur, autonomes Fahren. Das werden wir jetzt alles angehen und die nächsten Jahre dann zeigen. Bis 36, 40 oder 44, wie München, wie Deutschland Innovation kann, wie es Tradition kann, wie es Großveranstaltung kann.
4: Jetzt beginnt die nächste Phase. München muss die Bewerbung gemeinsam mit dem Freistaat und dem Bund konkretisieren. Bis zu einem möglichen Zuschlag durch das IOC ist es noch ein weiter Weg. Mai Beckmann ist optimistisch.
7: We did it. Wir haben es geschafft. Das ist das, was München immer gut machen kann. München wird sich jetzt die Zeit nehmen und das richtig professionell aufstellen und eine perfekte Olympia-internationale Bewerbung vorbereiten. Und das wird nicht morgen stattfinden und nicht übermorgen, sondern da nehmen wir uns jetzt die Zeit. Aber da haben wir alle großes Vertrauen.
4: Dass München wirklich schnell zum Zuge kommt, halten Olympiakenner für unwahrscheinlich. Denn auch Länder wie Katar, Indien und Türkei sind als starke Mitbewerber mit im Rennen.
0: München ist also Deutschlands Kandidat für die Olympischen Spiele der Zukunft. Maike Völkersberger war das mit einem Stimmungsbild.
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0: Edmund Stoiber gehört zu den prägendsten Figuren Bayerns. 14 Jahre lang regierte er als CSU-Ministerpräsident. Sein politisches Erbe steht unter dem Motto Laptop und Lederhose. Auch seine Versprecher gelten als legendär. Dem Franz Josef Strauß und Alfons Goppel sei er Vater des modernen Bayern. So würdigt ihn der heutige Ministerpräsident Markus Söder. Und gratuliert, denn heute wird Edmund Stoiber 85 Jahre alt. Ein Porträt von Arne Wilsdorf.
8: CSU-Parteichef, bayerischer Ministerpräsident. Edmund Stoiber war als Spitzenpolitiker immer im Stress. Zu öffentlichen Terminen kam er regelmäßig zu spät. Nicht nur eine, gern auch mal zwei Viertelstunden.
9: Ihr kommt jetzt mit Fragen, ich habe es wirklich was anderes im Kopf.
8: Gestoppt, antwortete er Journalisten dann doch und gerne im oberbayerischen Dialekt seiner Heimat Oberaudorf im Inntal. Sein Politikverständnis zeigt der Katholik Stoiber 2004 mit seinem Lieblingsspruch für eine Politikerbibel.
10: Alles, was ihr von anderen erwartet, das tut auch ihnen. Darin besteht das Gesetz und die Propheten.
11: Ja gut, die Bibel ist natürlich in meiner Nachtschublade. Und wenn ich mal nicht einschlafen kann, blättere ich und mache irgendwo eine Seite auf, lese.
8: Im Gegensatz zu seinen Eltern hat Edmund Stoiber studiert und es als promovierter Jurist bis zum bayerischen Innenminister und Ministerpräsidenten geschafft. Im Gegensatz zu seinem barocken Ziehvater Franz Josef Strauß galt Stoiber immer als asketischer Aktenfresser.
12: Wenn ich im Urlaub bin, ich habe natürlich auch den Wunsch, mal alle fünf gerade sein zu lassen. Aber auf der anderen Seite, ich kann das zum Teil gar nicht.
8: Geprägt hat Stoibers Image auch ein Ereignis im Landtagswahlkampf 1994. Heiser von den vielen Bierzeltreden.
13: Da habt ihr mir einen Krug Salbeitee hingestellt. Das war in einer Veranstaltung. Das wurde bekannt und seit dieser Zeit wird immer wieder, ja, der trinkt ja kein Bier. Es hat gar keinen Sinn, dagegen anzugehen. Es stimmt zwar nicht, aber es klingt halt so gut.
8: Ziel für Spott wurde Edmund Stoiber auch. Vor allem die teils absurden, sich verselbstständigenden Satzgirlanden gruben sich als Realsatire ins allgemeine Bewusstsein.
14: Wir haben dann einen Unterschied zwischen dem Normalsichverhaltenbär, dem Schadbär und dem Problembär. Und es ist ganz klar, dass dieser Bär ein Problembär ist.
8: Genauso berühmt wurde Stoibers flammendes Plädoyer für den Bau des Transrapid von München hinaus zum Flughafen.
15: Sie steigen in den Hauptbahnhof ein. Sie fahren mit dem Transrapid in 10 Minuten an den Flughafen. Dann starten Sie praktisch hier am Hauptbahnhof in München.
8: Auch Stoibers Erzählung von der gemeinsamen Gartenarbeit mit Ehefrau Karin in seinem Reihenhaus in Wolfratshausen ist unvergessen.
16: Ich habe es mir auch angewöhnt, dass ich jeden Tag in der Früh in den Garten schaue und vielleicht eine Blume hinrichte oder aufrichte. Ja, und ein bisschen mähen tue ich.
8: Bundesweit bekannt wurde Stoibers Reihenhaus im Jahr 2002. Damals hatte ihm dort die CDU-Vorsitzende Angela Merkel die heiß ersehnte Kanzlerkandidatur der Union angetragen.
17: Ich glaube, wir haben dem deutschen Frühstück mit unserem Frühstück in Wolfratshausen wieder zu Achtung und Anerkennung verholfen. Nicht, dass es irgendwie in Vergessenheit gerät. Das war übrigens super, liebe Karin.
8: Den Sieg bei der Bundestagswahl 2002 hat Edmund Stoiber nur um 6.000 Stimmen verpasst. Es war seine bitterste Niederlage. 2007 verlor Stoiber dann den Rückhalt seiner Partei und musste von seinen Ämtern zurücktreten.
18: Das ist es, was mich mit einer inneren Zufriedenheit aus meinen Ämtern gehen lässt. Dass die Bilanz für Bayern und für die CSU, wie sagt man so schön in Bayern, passt.
8: Stoibers Motto, Laptop und Lederhose für Heimatliebe und Technologieoffenheit, hallt bis heute nach.
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0: Eigentlich soll ja unter dem neuen Bundestrainer vieles besser werden, aber die deutsche Fußballnationalmannschaft hat gestern Abend in der Nations League gegen Griechenland nur wenig geglänzt, André Siems. In der Halbzeitpause hat der Stadion-DJ noch laut griechischer Wein gespielt. Dazu wurde geschunkelt, es wurde Bratwurst gegessen und gefeiert. Aber dieser Volksfest-Ohrenschmeichler und Dauergast in jedem Bierzelt hat das deutsche Spiel, ich würde fast sagen, so ein bisschen beschwipst. Denn am Ende gab es die historische 0:1 Niederlage gegen Griechenland, gegen das die Deutschen bislang noch nie verloren hatten. Darüber spreche ich jetzt mit Michael Augustin. Er hat das Spiel gestern kommentiert. Michael, was war denn dein größtes Fragezeichen nach dem Kick, das du im Kopf hattest, unmittelbar nachdem abgepfiffen wurde?
19: Ja, ich habe zwischenzeitlich gedacht, steht denn auch Julian Nagelsmann am Spielfeldrand? Weil das war ja auch in seiner Zeit oft so, dass die Deutschen, wenn sie den Ball hatten und wenn sie auf einen Gegner trafen, der nur das eigene Tor verteidigt hat, keine Ideen hatten, keine Mittel hatten und auch nicht die Kreativität hatten, um sich Chancen herauszuspielen, um den tiefen Block zu knacken. Jürgen Klopp stand in der Coachingzone und er hat dasselbe Problem gehabt, was viele Trainer haben. Er hat ja auch gesagt, selbst der FC Bayern mag es nicht, wenn er auf tiefstehende Gegner trifft. Da muss viel mehr passieren. Da müssen Lösungen her. Die Lösung hat es gestern noch nicht gegeben und deswegen hat Deutschland gegen Griechenland mit 0:1 verloren.
0: Ja, aber weißt du, Micha, das Problem ist das, wenn der FC Bayern München gegen tiefstehende Gegner spielt, wie zum Beispiel auch zuletzt in der Champions League gegen Bodø Glimt, dann gewinnen sie am Ende halt dann doch noch aufgrund einer herausragenden zweiten Halbzeit mit 5:0 und machen echt das Ausrufezeichen. Das ist die deutsche Fußballnationalmannschaft. Man spielt gegen Griechenland. Die haben sich bei den letzten Weltmeisterschaften und bei den letzten Europameisterschaften für diese Turniere nicht qualifiziert. Warum schafft man es nicht, kreativer zu spielen, mal die Positionen zu wechseln, mehr Tiefenläufe? Kimmich im Mittelfeld, völlig alleine gelassen worden. Warum gelingt das nicht?
19: Ja, Josua Kimmich hat das Tempo hier und da auch ein bisschen verschleppt, hat die Dynamik aus dem Spiel genommen. Warum gelingt das nicht? Weil die Deutschen in dieser Konstellation noch nie gemeinsam auf dem Rasen gestanden haben, weil es die Griechen gut gemacht haben. Die haben ja unter ihrem Trainer Ivan Jovanovic einen Generationenwechsel eingeleitet. Viele Talente sind dort eingebaut worden. Karezas, 18 Jahre von Borussia Dortmund, den kennen wir seit ein paar Wochen auch aus der Fußball-Bundesliga in der Offensive, einer der auffälligsten Griechen. Aber vielleicht sind die Deutschen auch, was die individuelle Klasse angeht, momentan nicht mit Spielern gesegnet, die das können. Florian Würz kam dann ja Mitte der zweiten Halbzeit. Ich habe jetzt nicht festgestellt, dass er plötzlich mitgespielt hat, weil er eben auch dem deutschen Spiel jetzt nicht seinen Stempel aufgedrückt hat. Er ist auch in keiner guten Verfassung. Das war ja auch das Problem bei der WM. Da sind die Deutschen ja gegen Paraguay, gegen einen ähnlich defensiven Gegner ausgeschieden. Deutschland hat sich blamiert mit dem Aus im 16-Finale. Das ist 3 Monate her und da ist logischerweise jetzt noch nicht so viel passiert. Es ist ein neuer Bundestrainer da, der sehr viel Glanz versprüht. Es sind einige neue Spieler da, aber es muss noch viel mehr Zeit dann da sein, um Entwicklungsschritte zu sehen. Es ist ein Prozess und da sind die Deutschen erst am Anfang.
0: Ganz kurz noch, sagen wir vielleicht 3 Gewinner unter Jürgen Klopp bei den ersten beiden Länderspielen unter ihm?
19: Philipp Treu fand ich gut am Donnerstag vergangene Woche in Amsterdam als Rechtsverteidiger, offensiv und defensiv. Gestern hat er nicht gespielt und da hat man gesehen, dass er gefehlt hat, weil Wagnermann hat es auf der rechten Abwehrseite nicht gut gemacht. Jan-Orel Bissig fand ich auch okay an der Seite von Jonathan Tah. Den kennen wir ja von Inter Mailand oder auch nicht, weil wir nicht so viele Interspiele sehen. Der war ganz gut und Adeyemi ist einer der Gewinner von Klopp, weil er genau seine Skills mag, aber er muss natürlich an seiner Torquote arbeiten. Er hat die Chancen teilweise kläglich vergeben.
0: Das sind die Einschätzungen von unserem Reporter Michael Augustin. Vielen Dank.
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20: A3, Passau Richtung Nürnberg. Zwischen Hengersberg und dem Kreuz Deggendorf 6 Kilometer stockender Verkehr. A3 Würzburg Richtung Frankfurt. Zwischen Selingenstadt und Obertshausen 6 Kilometer stockender Verkehr. Und in Richtung Würzburg ist die A3 zwischen Weibersbrunn und Rohrbrunn weiterhin wegen Bergungsarbeiten nach einem Unfall gesperrt. Aktuell 5 Kilometer Stau ab Goldbach. A8 Salzburg Richtung München zwischen Fraßdorf und Rosenheim 5 Kilometer Stau an einer Baustelle. Und die A93 Rosenheim Richtung Kiefersfelden ist zwischen Reichenhardt und Brandenburg nach einem Unfall bis ca. 11 Uhr gesperrt. Es gibt eine Umleitung. In dem Bereich herrscht Blockabfertigung für die Lkw auf der rechten Spur. Es staut sich ab dem Dreieck Inntal. Bitte rechnen Sie mit längerer Wartezeit. Und noch kurz zum Wetter. Ein paar kleine Wolken gibt's heute, ganz im Westen und Norden auch ein paar mehr. Aber insgesamt ist es sonnig in Bayern, bei maximal 21 bis 28 Grad. Und die nächsten Tage ändert sich daran wenig.
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20: Es ist 8 Uhr. Guten Morgen. Heute ist Montag, der 28. September.
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20: Die Bundesregierung ringt um ihre großen Reformprojekte. Die SPD will nun das Pflegepaket nochmal aufschnüren. Gesundheitsminister Linnemann ist da skeptisch. Außerdem schauen wir ausführlich auf das Jubiläum des Bundesverfassungsgerichts. Heute wird es 75 Jahre alt und das wird gefeiert. Und wir schauen auf einen, der gerade wenig Grund zum Jubeln hat, Fußball-Bundestrainer Jürgen Klopp, nach der Niederlage gestern Abend in Augsburg. Mein Name ist Xaver Schäffer. Guten Morgen. In der Pflegekasse klafft eine enorme Lücke. Es fehlen 8 Milliarden Euro im kommenden Jahr. Nun soll die Pflegereform kommen, ausgearbeitet vom CDU-geführten Gesundheitsministerium. Doch bei dem Thema brodelt es in der schwarz-roten Koalition mal wieder. Die SPD sieht in den Vorschlägen vor allem Kürzungen für Betroffene. Die CDU wiederum formuliert Vorwürfe Richtung SPD. Heute wollen beide Seiten miteinander verhandeln. Und viel Zeit bleibt nicht. Schon übermorgen soll nämlich der Reformvorschlag ins Kabinett eingebracht werden. Ein Bericht von Oliver Neuroth.
23: Dass Pflege schnell zur Kostenfalle werden kann, zeigt das Beispiel von Brunhilde Sturm im Westerwald. Die 94-Jährige lebt in einem Heim.
24: Ja, hier fließt jede Menge Geld hin. Hier ist man nicht umsonst.
23: Konkret heißt das, ihre Familie muss für den Heimplatz pro Monat rund 3.000 Euro zahlen. Die Rente von Brunhilde Sturm beträgt nur 1.000 Euro. Der Verkauf einer Immobilie soll nun Geld bringen, doch es findet sich kein Käufer, das Sozialamt springt nicht ein. Die Familie hat inzwischen 20.000 Euro Schulden beim Pflegeheim.
25: Wenn es nach uns, der SPD, geht, dann wollen wir Pflegebedürftige zukünftig spürbar entlasten.
23: Kündigt SPD-Generalsekretär Tim Klüssendorf am Freitag auf Social Media an. Die Idee, ein sogenannter Pflegedeckel. Er soll dafür sorgen, dass ein bestimmter Eigenanteil von Pflegebedürftigen im Heim eine Grenze nicht überschreitet, mittelfristig 1.500 Euro im Monat. Das wären knapp 300 Euro weniger als im Moment. Gesundheitsminister Carsten Linnemann von der CDU ist skeptisch. Er weist darauf hin, dass die Heimrechnungen pro Monat insgesamt oft 3.000 bis 4.000 Euro betragen.
26: Ziehen Sie mal 300 Euro ab, wir würden das Problem nicht lösen,
23: sagt Linnemann im ARD-Bericht aus Berlin. Er will, dass auf die rund 4 Millionen pflegenden Angehörigen keine weiteren Belastungen zukommen. An der Finanzierung arbeite man noch. Den Pflegedeckel der SPD lehnt Linnemann ab und fordert stattdessen,
26: dass wir jetzt sozusagen nicht nur Pflaster aufkleben, sondern eine erste Hilfe leisten, damit weiter die Leistungen ausgezahlt werden an die Pflegebedürftigen und die Beiträge stabil halten. Und in einem zweiten Schritt wollen wir Ende Oktober eine Kommission einrichten, die strukturell die Pflegeversicherung fit macht für die 30er Jahre.
23: Verständnis für die SPD-Forderung zeigt ein anderer CDU-Mann, Henrik Wüst, Ministerpräsident von Nordrhein-Westfalen. Er spricht von einem berechtigten Anliegen der SPD, über die Reform der Pflege zu diskutieren. Hohe Kosten bei der Pflege dürften nicht die Generationen einer Familie entzweien, sagt Wüst dem ZDF.
27: Es ist völlig normal, dass bei einem so wichtigen Thema auch vor Kabinettsbefassung diskutiert wird. Muss das öffentlich sein? Nein.
23: Die Kabinettsbefassung ist für übermorgen geplant. Heute möchten die Verhandler der Regierungsparteien weiter über die Pflegereform und mögliche Änderungen beraten. Im Kern sehen die Pläne des Gesundheitsministers vor, den Zugang zu höheren Pflegeleistungen zu bremsen und einzelne Leistungen zu begrenzen. Die SPD sieht darin eine Verschlechterung der Pflege und droht mit einem Boykott, sagt Generalsekretär Klüssendorf.
25: Wir bringen uns natürlich in die aktuellen Diskussionen und Gespräche ein. Aber eins muss jetzt schon klar sein. Wir akzeptieren keine Leistungskürzung in der Pflege.
23: Eine komplizierte Ausgangslage für die Einigung bei einem komplizierten Thema, wo, wie so oft, das Geld die Hauptrolle spielt. Ob der Gesetzentwurf wirklich am Mittwoch bereit ist fürs Kabinett, bleibt offen.
20: Die Preise an den Tankstellen sind, egal an welcher, hoch wie lange nicht. Die Bundesregierung will die Autofahrer jetzt entlasten. Ab Oktober, also ab diesem Donnerstag, wird es erneut einen Tankrabatt geben.
0: Dadurch soll der Preis für Benzin und Diesel um bis zu 17 Cent pro Liter fallen. Felix Leitmeier hat Menschen in Berlin gefragt, wie sie den Tankrabatt finden.
3: Finde ich gut, nur viel zu wenig. Ich sag mal, bei dem, was jetzt der Liter kostet, ein Preis wie im letzten Jahr, der noch unter 2 Euro liegt pro Liter. Das fände ich gut.
4: Ich bin zwiespältig. Ich finde den Benzinpreis zu hoch, aber ich finde, man müsste anders rangehen. Also beispielsweise einen Deckel und darüber hinaus auch Übergewinne der Unternehmen dann besteuern.
5: Ich halte von diesem Tankrabatt ganz wenig, weil ich denke, die Leute, die den großen Auto fahren und 10, 15 Liter, 20 pro Kilometer brauchen, die haben bestimmt nicht das Geld nötig für einen Tankrabatt.
0: Und was sagen Sie? Ist der Tankrabatt richtig? 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Es ist die zentrale Kontrollinstanz unserer Demokratie, das Bundesverfassungsgericht. Seit dem 28. September 1951 wacht es über unser Grundgesetz. Heute ist also 75. Geburtstag und der wird natürlich gefeiert. Elena Radatz blickt zurück auf die Geschichte des höchsten deutschen Gerichts.
6: Gleichberechtigung, Meinungsfreiheit, Abtreibung, Sterbehilfe, Klimaschutz. Seit 75 Jahren schreibt das Bundesverfassungsgericht Geschichte. Jeder, der sich vom Staat in seinen Grundrechten verletzt fühlt, kann in Karlsruhe klagen. Dabei ist es möglich, dass ein einzelner Bürger mit seiner Verfassungsbeschwerde ein ganzes Gesetz zu Fall bringt. Als das Bundesverfassungsgericht im Jahr 1951 seine Arbeit aufnahm, hatte man die totale Rechtlosigkeit und systematische Missachtung der Menschenrechte durch das NS-Regime noch sehr gut im Gedächtnis. Dem setzte man im Sinne eines nie wieder ein unabhängiges Verfassungsorgan, das Bundesverfassungsgericht, entgegen. Seitdem hat es mit vielen bedeutenden Urteilen das Land geprägt, hat Macht kontrolliert und Minderheiten geschützt. Beim Festakt zum 75. Geburtstag des Bundesverfassungsgerichts werden in Karlsruhe über 1000 Gäste erwartet. Bundespräsident Frank-Walter Steinmeier wird eine Rede halten, ebenso der aktuelle Präsident des Bundesverfassungsgerichts Stefan Habart. Auch Bundeskanzler Friedrich Merz hat sich als Gast angekündigt.
0: Ob das Bundesverfassungsgericht den aktuellen Anforderungen noch gewachsen ist, darauf schauen wir in knapp 15 Minuten hier im BR24-Thema des Tages und hören unter anderem auch die Meinung eines ehemaligen Richters dort. Zwischen Bier, Tracht und Fahrgeschäften wird am Rande des Münchner Oktoberfests auch Business gemacht. Tausende Unternehmer und Investoren kommen heute zur Start-up-Konferenz Bits and Pretzels zusammen. Bei diesem XXL-Netzwerktreffen der Gründerszene steht heuer vor allem ein Thema im Mittelpunkt, und zwar die künstliche Intelligenz. Sandra Lohse berichtet.
7: Wie kann Europa beim Thema künstliche Intelligenz mit den USA und China mithalten? Eine der Fragen, die sich durch das dreitägige Programm auf der Münchner Messebühne zieht. 7500 Gründer, Unternehmer und Investoren erwarten die Veranstalter von Bits and Pretzels. Unter anderem wirbt Bayerns Digitalminister Fabian Mehring in einem Vortrag dafür, den Freistaat zu einem der führenden KI-Standorte zu machen. Auch das Thema Verteidigung steht auf dem Programm, denn moderne Drohnen setzen zunehmend auf künstliche Intelligenz. Mit dem Münchner Unternehmen Helsing und Quantum Systems sind zwei der bekanntesten deutschen Defense-Tech-Firmen vertreten. Passend zur Debatte um europäische Souveränität hat auch das französische KI-Unternehmen Mistral einen Standort in München angekündigt. Der Messe-Mitgründer Felix Haas betont, dass bei all den KI-Themen eines weiter im Mittelpunkt stehen soll: der Mensch. Und der soll netzwerken. Deshalb gibt es neben prominenten Gästen wie dem früheren Google-Chef Eric Schmidt, Podcaster Stephen Bartlett sowie dem Comedian Trevor Noah traditionell zum Abschluss am Mittwoch einen Besuch auf dem Münchner Oktoberfest.
0: Die EU-Verteidigungsminister treffen sich heute in Brüssel und besprechen, in welchen Bereichen die EU die Ukraine noch stärker unterstützen kann gegen die Angriffe aus Russland. Präsident Zelensky bittet seit Wochen um mehr Abwehrraketen und Munition. Aus Brüssel Sabrina Fritz.
9: Die Verteidigungsministerinnen und Minister werden auch die Lage im Nahen Osten diskutieren. Von dort kommt immer noch zu wenig Öl nach Europa. Das ist ein Grund für die hohen Spritpreise. Neben der Straße von Hormus ist ein weiterer Seeweg unter Beschuss, die Meerenge von Bab al-Mandab, durch die unter anderem Öl aus Saudi-Arabien transportiert wird. Einige EU-Länder, darunter Italien, fordern einen besseren Schutz der Schiffe, die dort passieren wollen. Doch trotz der wichtigen Themen sind keine konkreten Beschlüsse zu erwarten. Das Treffen ist nur auf gut 2 Stunden angesetzt und wichtige Verteidigungsminister fehlen, so zum Beispiel der deutsche, aber auch der französische. Dies kommt immer häufiger vor. Die mangelnde Teilnahme der Minister an diesem Treffen müsse auf höherer Ebene besprochen werden, heißt es in Brüssel.
20: Viele Politiker haben die alljährliche UN-Vollversammlung in New York dazu genutzt, bilaterale Gespräche zu führen. So auch Außenminister Wadefuhl und sein russischer Amtskollege Lavrov. Ähnlich fruchtlos wie dieses Aufeinandertreffen war wohl auch ein Angebot, das der Iran in New York über katarische Vermittler US-Präsident Trump zukommen ließ. Es ging um die Öffnung der Straße von Hormus. Martin Ganselmeier berichtet.
10: Innerhalb von 7 Tagen könne die Straße von Hormus wieder für den Schiffsverkehr geöffnet sein, hatte Irans Außenminister Abbas Araghchi den USA angeboten. Zuvor müsse die US-Regierung jedoch bestimmte Anforderungen erfüllen. Diese lehnte US-Präsident Trump am Wochenende als nicht annehmbar ab. Nach Informationen von US-Medien verlangt die iranische Regierung unter anderem ein Ende der amerikanischen Seeblockade gegen iranische Schiffe, die Freigabe eingefrorener iranischer Vermögenswerte sowie die Aufhebung der Sanktionen gegen iranisches Öl. Der amerikanische Botschafter bei den Vereinten Nationen, Mike Waltz, bezeichnete diese Forderungen im Fernsehsender NBC als ziemlich zynisch. Teheran wisse, dass dies für die USA inakzeptabel sei. Iran verlange alles im Voraus. Irans Außenminister Araghchi sagte ebenfalls im Sender NBC, sein Land sei auf einen erneuten Krieg vorbereitet. Gleichzeitig stehe man für weitere Verhandlungen bereit. US-Präsident Trump äußerte in einem Telefoninterview die Erwartung, dass die indirekten Gespräche mit Iran in dieser Woche fortgesetzt werden. Sie sollen über Vermittler aus Katar geführt werden.
20: Zum ersten Mal seit 10 Jahren hat wieder ein Fußball-Länderspiel in Augsburg stattgefunden. Aber Schwaben hat dem DFB-Team der Männer kein Glück gebracht gestern Abend gegen Griechenland. Das Spiel darfst du nicht verlieren, sagte Bundestrainer Jürgen Klopp. Das haben die Deutschen aber mit 0:1, berichtet Stefanie Bacik.
11: Mit ernster Miene unter der schwarzen Käppi nahm Jürgen Klopp die Niederlage gegen die Griechen auf seine Kappe. So ein Spiel sei Teil des Prozesses, resümierte der neue Coach der DFB-Elf. Die von ihm zusammengestellte Mannschaft, das wurde deutlich, braucht Zeit. Es habe insgesamt die Überzeugung gefehlt, die richtigen Abläufe durchzuziehen in den richtigen Räumen, so Klopp. Gegen den Weltranglisten 41. hatte das deutsche Team Chancen. Debütant Mbappé, Konté, Karim Adeyemi oder Kapitän

0: Eismassen, die sich aus dichtem Schnee gebildet haben und sich über Jahrhunderte langsam ins Tal schieben. Das sind Gletscher. Rund um Grönland gibt es viele von ihnen, in der Antarktis, in Chile, aber auch bei uns in den Alpen. Doch dieses uralte Eis schmilzt, und zwar in diesen Tagen in einem Tempo, das so noch nie gemessen wurde. Wissenschaftler aus Zürich haben jetzt eine offen zugängliche Weltkarte online gestellt, bei der man für jeden einzelnen Gletscher der Welt nachschauen kann, wie es ihm gerade geht und wie lange es ihn voraussichtlich noch geben wird. Jenny von Sperber hat sich die Karte genauer angesehen.
1: 4 Gletscher gibt es noch in Deutschland. Den Schneeferner, Höllentalferner, den Blaueis und den Watzmann-Gletscher. Aber alle 4 sind in der neuen Weltkarte rot oder orange gekennzeichnet. Das bedeutet, bis Ende des Jahrhunderts werden sie verschwunden sein. Natürlich hängen die Prognosen davon ab, wie schnell sich der Planet erwärmt. Also wie effizient die Treibhausgasemissionen gedrosselt werden. Deshalb kann man in der Karte unterschiedliche Szenarien einstellen. Der Höllentalferner an der Zugspitze beispielsweise wird bei einer Erwärmung von 1,5 Grad in 22 Jahren verschwunden sein, bei einer Erwärmung von 2,7 Grad schon in 18 Jahren. Wer in der Karte nah an einen beliebigen Gletscher heranzoomt, kann nicht nur die Eisfläche sehen, sondern auch die Wanderpfade rundherum oder Häuser im Tal. Genau das mache die Problematik der Gletscherschmelze viel deutlicher als schlichte Zahlen, sagt Landa van Tricht von der ETH Zürich.
2: Gletscher speichern Wasser und geben es in warmen, trockenen Zeiten wieder ab. Sie sind natürliche Wasserspeicher. Dieses Wasser kann beispielsweise für die Wasserkraft genutzt werden, für die Landwirtschaft und für Ökosysteme. Der Verlust dieser Gletscher bedeutet also auch den Verlust dieser Ressourcen.
1: Dazu kommt, die großen Gletscher in Grönland oder der Antarktis beispielsweise tragen momentan erheblich dazu bei, dass der Meeresspiegel steigt.

0: Es ist 8.15 Uhr.
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0: Die Nachrichten mit Markus Terhaast.
2: Koalition berät über Pflegereform. Es gehe um letzte Finanzfragen, sagte Gesundheitsminister Linnemann. Bei den 4 Millionen pflegenden Angehörigen in Deutschland werde es keine zusätzlichen Belastungen geben. Nun brauche es eine Gegenfinanzierung. Einen von der SPD geforderten Pflegedeckel lehnt Linnemann ab. Dieser würde das Problem der strukturellen Unterfinanzierung demnach nicht lösen. Bundesverfassungsgericht feiert sein 75-jähriges Bestehen. Am Vormittag beginnt ein Festakt in Karlsruhe mit etwa 1000 geladenen Gästen. Hauptredner ist Bundespräsident Steinmeier. Das höchste deutsche Gericht ist gleichzeitig auch ein Verfassungsorgan. Es soll unter anderem über die Einhaltung des Grundgesetzes wachen. Serbiens Präsident Vucic tritt zurück. Bei den vorgezogenen Parlamentswahlen Ende Oktober will er so als Ministerpräsident kandidieren können. Vucic hatte auf Druck der Opposition Anfang September das Parlament aufgelöst. Die vorgezogenen Neuwahlen waren eine Hauptforderung der Protestbewegung im Land, die vor allem von Studierenden getragen wurde. Sie kritisieren die weit verbreitete Korruption in Serbien. Papst Leo beendet seine Frankreich-Reise. In Metz will er heute eine Grundsatzrede über Europa halten. Auch Präsident Macron sowie politische Vertreter der EU werden erwartet. Leo der 14. ist seit Freitag in Frankreich. An einem großen Gottesdienst in Paris nahmen am Samstag 800.000 Menschen teil. Im Wallfahrtsort Lourdes versprach er gestern Opfern sexueller Gewalt seine Unterstützung. Taylor Swift und Madonna räumen bei den MTV Video Music Awards ab. Swift holte in Los Angeles den Preis für das Video des Jahres für ihren Song The Fate of Ophelia. Außerdem wurde sie für die beste Regie ausgezeichnet und erhielt einen Sonderpreis. Madonna gewann 7 Preise, darunter als Künstlerin des Jahres. Das Wetter in Bayern, sonnig oder locker bewölkt, 21 bis 28 Grad.
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0: München ist Deutschlands Kandidat für eine Bewerbung um die Olympischen Spiele. Das hat der Deutsche Olympische Sportbund am Samstag entschieden. Iris Herdle aus dem BR24 Bayern-Team. Das heißt, jetzt beginnt die konkrete Planung.

0: Ja, und da liegt viel Arbeit vor den Organisatoren. Oberbürgermeister Krause sagte, der Zeitplan sei ambitioniert. München will Olympia vor allem auch als Schub für die Stadtentwicklung und für Infrastrukturprojekte nutzen. Aber nicht nur die Landeshauptstadt, auch andere Regionen profitieren, sollten die Spiele nach Bayern kommen. Doris Bimmer berichtet aus Augsburg.
1: Augsburg ist mit 2 Sportstätten in der Olympiabewerbung vertreten. Der Fußballarena und dem Eiskanal als Wettkampfstätte für den Kanuslalom. Oberbürgermeister Florian Freund betonte im Gespräch mit dem BR-Studio Schwaben, man habe in der Vergangenheit gezeigt, Olympische Spiele gemeinsam gut organisieren zu können. Freund zeigte sich überzeugt, sollte der Zuschlag des Internationalen Olympischen Komitees nach München gehen, werde es ein Fest des Sports in Süddeutschland, in München und Augsburg. Freund erhofft sich durch die Olympiabewerbung nur neue, starke Impulse von verschiedensten Seiten für die Infrastruktur.
0: Nach dem schweren Busunglück bei Buchlohe im Ostallgäu ist noch immer unklar, warum der Reisebus von der Fahrbahn abkam und umkippte, ohne Beteiligung anderer Fahrzeuge. 2 Menschen starben bei dem Unfall gestern auf der A96, viele wurden verletzt. Gegen den Busfahrer wird wegen fahrlässiger Tötung ermittelt. Der Bus kam aus Mailand und war auf dem Weg zum Oktoberfest. Mit Beginn der dunklen Jahreszeit mehren sich wieder die Haus- und Wohnungseinbrüche. In Bayern liegen die Fallzahlen im bundesweiten Vergleich zwar auf niedrigem Niveau, trotzdem rät die Polizei zur Vorsicht. Christina Weiß mit ein paar Tipps.
2: Türen, auch Neben- und Kellertüren, sollten selbst bei kleinen Erledigungen versperrt werden. Fenster sollten vor allem im Erdgeschoss nicht gekippt sein. Wer längere Zeit weg ist, sollte für einen bewohnten Eindruck die Rollläden nicht vollständig schließen und den Briefkasten regelmäßig leeren lassen. Urlauber sollten in sozialen Netzwerken auf Hinweise zu Reisen verzichten. Wer verdächtige Personen oder Fahrzeuge im Wohnumfeld bemerkt, sollte das sofort der Polizei melden, selbst aber nicht einschreiten.
0: Nach Mittelfranken. In Fürth beginnt am Samstag die Michaeliskirchweih. Dabei wird es keine Verbotsliste für anstößige Lieder geben. Das hat Oberbürgermeister Jung von der SPD klargestellt. Michael Reiner berichtet.
3: Der Oberbürgermeister vertraut auf das Fingerspitzengefühl und das Augenmaß der Schausteller bei der Musikauswahl. Er geht davon aus, dass sie auch ohne obrigkeitsstaatliche Listen, wie er sagt, darauf achten würden, dass keine anstößigen Lieder gespielt werden. Die Stadt Erlangen hatte am Pfingsten für bundesweite Schlagzeilen gesorgt, als sie zur Bergkirchweih eine Liste mit 12 Liedern veröffentlichte, die als sexistisch und frauenfeindlich eingestuft wurden und die nicht gespielt werden sollten. Darunter war auch der 80er-Jahre-Hit Skandal im Sperrbezirk der Spider-Murphy-Gang.
0: Und welche Zwischenbilanz das Münchner Oktoberfest nach der ersten Hälfte zieht, das sehen Sie auf BR24 online und in der App.
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5: Wenn Sie mit Ihren berühmten scharlachroten Roben vor die Presse treten, dann hat das immer etwas sehr Würdevolles. Die Richterinnen und Richter am Bundesverfassungsgericht in Karlsruhe. Seit genau 75 Jahren gibt es das höchste Gericht in Deutschland. Und dieser Jahrestag, der wird in Karlsruhe heute groß gefeiert. Zum Festakt reisen Bundespräsident Steinmeier, Kanzler Merz und die gesamte Staatsspitze an. Wir wollen in unserem BR24-Thema des Tages die Arbeit des Bundesverfassungsgerichts genauer anschauen. Darüber hat meine Kollegin Bianca Taube heute früh mit Kolja Schwarz aus der ARD-Rechtsredaktion in Karlsruhe gesprochen.
6: Erstmal noch eine Frage zum Jubiläum. Wie feiert denn ein Bundesverfassungsgericht? Also was findet da heute statt?
7: Ja, es wird hier in der Karlsruher Stadthalle gefeiert. Das Bundesverfassungsgericht steht ja auch für Karlsruhe. Karlsruhe benennt man auch immer als Synonym für das Bundesverfassungsgericht. Und hier kommen 1000 Gäste zusammen. Sie haben es gerade schon gesagt, die gesamte Staatsspitze ist da. Der Bundespräsident Frank-Walter Steinmeier wird die Festrede halten. Natürlich wird der Präsident des Gerichts reden und auch die Vizepräsidentin. Und es sind auch 400 Bürgerinnen und Bürger geladen. Ganz wichtig, denn das Bundesverfassungsgericht ist ja auch das Bürgergericht, also für die Menschen in Deutschland da. Und deswegen hat man hier geschaut, dass man auch die Bürger mit einbezieht.
6: Dann kommen wir doch gleich mal zur grundsätzlichen Aufgabe des Gerichts. Die hat sich in den vergangenen 75 Jahren eigentlich nicht geändert. Wofür brauchen wir das Bundesverfassungsgericht denn genau? Können Sie uns das noch mal kurz zusammenfassen?
7: Ja, das Bundesverfassungsgericht soll aufpassen, dass die Spielregeln in Deutschland eingehalten werden. So kann man es, glaube ich, sagen. Es soll also Macht kontrollieren. dafür sorgen, dass der Staat, dass die Politik, der Gesetzgeber nicht willkürlich handelt. Also es soll unsere Grundrechte schützen und aufpassen, dass die Regeln des Grundgesetzes eingehalten werden. Man muss sich schauen, wo kommen wir her? In der Nazizeit, da galt Rechtlosigkeit, staatliche Willkür. Und da hat man gesagt, ja, wir brauchen ein Grundgesetz, aber wir brauchen eben auch eine unabhängige Institution, die dieses Grundgesetz schützt. Und dafür ist das Bundesverfassungsgericht da und das hat es in den 75 Jahren auch immer wieder getan.
6: Ja, aber wann landen denn Verfahren am Bundesverfassungsgericht? Man ruft ja nicht bei jeder kleinen juristischen Streitigkeit gleich in Karlsruhe an. Können Sie da vielleicht ein kleines Beispiel geben?
7: Ja, das ist richtig. Also man kann jetzt nicht mit dem Nachbarschaftsstreit direkt nach Karlsruhe gehen, sondern man muss auch erstmal an die anderen Gerichte gehen, die anderen Instanzen durchlaufen, wenn man irgendwie sagt, ich fühle mich hier in meinen Grundrechten verletzt. Und das ist dann immer der Ausgangspunkt für eine Verfassungsbeschwerde. Wenn man an den anderen Gerichten nicht recht bekommen hat, aber sagt, da verletzt mich etwas in meinen Grundrechten und dann kann man nach Karlsruhe gehen und das kann jeder Bürger. Die Hürden sind nicht sehr hoch, man braucht auch keinen Anwalt, man kann an das Gericht schreiben. Und als Beispiel zum Beispiel ist mir sehr in Erinnerung das Verfahren zur Sterbehilfe. Da haben viele Menschen gesagt, ich möchte mein Leben selbstbestimmt beenden dürfen, wenn ich zum Beispiel schwer krank bin und nicht mehr leben möchte und nicht mehr leben kann. Und das Verfahren ist in Karlsruhe gelandet, denn der Gesetz hatte gesagt, nein, das ist verboten, anderen Menschen beim Suizid zu helfen. Und das war hier ein sehr emotionales Verfahren. Und 2020 hat das Bundesverfassungsgericht dann auch im Sinne dieser einzelnen Bürger entschieden, ja, es gibt ein Recht auf selbstbestimmtes Sterben.
6: Und das Bundesverfassungsgericht, das unterscheidet sich ja zu anderen Instanzen. Was ist das Besondere im Vergleich zu anderen Gerichten?
7: Ja, das Bundesverfassungsgericht steht ganz oben, wenn man so will. Es hat also niemanden über sich, kein Ministerium, keine Staatsspitze, die irgendwie das Gericht kontrolliert oder draufschauen kann, sondern das Bundesverfassungsgericht ist selbst auch ein Verfassungsorgan, steht ganz oben und es hat, ja, es ist unglaublich mit Macht ausgestattet, denn es ist das einzige Gericht, das Gesetze kippen kann, also für nichtig erklären kann. Und es kann auch die Urteile der obersten Gerichte kassieren, also sagen, nein, das verstößt gegen das Grundgesetz, gegen die Grundrechte einzelner Menschen und dann werden Urteile kassiert. Das alles kann das Bundesverfassungsgericht und das ist natürlich etwas ganz Besonderes.
6: Und die Entscheidungen sind unanfechtbar, oder?
7: Die Entscheidungen sind unanfechtbar. Darüber gibt es im Grunde nichts. Natürlich gibt es inzwischen eine europäische Gerichtsbarkeit. Manche ziehen dann noch weiter zum Europäischen Gerichtshof für Menschenrechte. Aber dann muss Karlsruhe noch mal ran vielleicht. Und dann muss man schauen, wie man sich da einig wird. Das hat aber auch in den vergangenen Jahrzehnten immer ganz gut geklappt eigentlich.
5: Kolja Schwarz aus unserer ARD-Rechtsredaktion. Und wie viel von den Zielen und dem Anspruch des Bundesverfassungsgerichts aus seiner Gründungszeit noch übrig ist, darüber hat mein Kollege Markus Wolf mit Peter Huber gesprochen. Der war bis 2023 selbst Richter am Bundesverfassungsgericht.
8: Herr Huber, 75 Jahre Bundesverfassungsgericht, was würden Sie sagen? Gut gealtert oder eher kränklich?
9: Im Großen und Ganzen ist er schon gut gealtert. Wenn man die Anfänge bedenkt, wo man nicht wusste, was aus dem Verfassungsgericht werden würde, hat es sich nicht nur in unserer nationalen Verfassungsordnung, sondern Europa und weltweit als einer der führenden Gerichtshöfe etabliert. Es erfüllt zu überwiegenden Teil auch die Gerechtigkeitserwartungen der Bevölkerung. Denken Sie an die umgangssprachliche Formulierung, dann gehe ich bis nach Karlsruhe, wenn einem vermeintlich Unrecht widerfährt. Und natürlich hat die Akzeptanz jeder Institution Höhen und Tiefen. Und wir haben schwierige gesellschaftliche Verhältnisse. Und es gibt Leute, die allen Institutionen misstrauen. Ich bin aber optimistisch, dass es dem Gericht gelingen wird, wie in der Vergangenheit, Brücken zu bauen zwischen den verschiedenen Teilen der Gesellschaft.
8: Ein Kritikpunkt ist ja, dass der politische Einfluss auf das Bundesverfassungsgericht zu groß sei, etwa bei der Besetzung von Richterposten. Und einer aktuellen Studie zufolge erwartet gut die Hälfte der Menschen in Deutschland, dass sich dieser politische Druck noch verschärfen wird. Wie unabhängig ist denn also das Bundesverfassungsgericht?
9: Also ehrlich gesagt, das gehört ins Reich der Verschwörungsmythen. Ich habe in den 12,5 Jahren, in denen ich dem zweiten Senat angehört habe, keinen einzigen Pressionsversuch aus der Politik erlebt. Nachher schon mal Kritik, also auch wenn man die Bundesregierung getroffen hat oder andere Mitstreiter, die sich dann darüber geärgert haben, wie die Entscheidungen ausgefallen sind. Aber im Vorfeld, dass sie Einfluss hätten nehmen wollen, eigentlich nie. Ich habe nie erlebt, dass in den Senatsberatungen, die ja so den Kern der richterlichen Tätigkeit ausmachen, andere Argumente als rein juristische eine Rolle gespielt hätten.
8: Ja, und auf der anderen Seite bemängeln Kritiker wiederum, dass das Bundesverfassungsgericht zu viel Einfluss auf parlamentarische Entscheidungen hat. Jetzt waren Sie selbst früher Politiker als Innenminister in Thüringen. Wie stehen Sie zu solchen Vorwürfen?
9: Naja, also dieses Problem gibt es, seit es die Verfassungsgerichtsbarkeit gibt. Ich finde, es ist eine wohlfeile Klage aus dem politischen Raum, die übersieht, dass halt die Fraktionen und die Parteien und die Abgeordneten nach Karlsruhe kommen und sich in ihren Rechten verletzt fühlen oder die Bürger in ihren Grundrechten. Natürlich ist das Bundesverfassungsgericht nicht allmächtig, sondern darf nur im Rahmen sozusagen einer handwerklich akzeptablen Auslegung die Verfassung und ihre Vorgaben konkretisieren, weil sonst willkürlich entscheiden würde. Und darüber kann man natürlich streiten.
8: Das heißt also, beim Bundesverfassungsgericht braucht es keine Reformen aus Ihrer Sicht?
9: Also es gab ja letztes Jahr schon den Versuch, es resilient zu machen gegenüber autoritären Mehrheiten im Bund. Man hat bestimmte Regelungen über das Bundesverfassungsgerichts und seine Geschäftsordnungsautonomie in das Grundgesetz selber aufgenommen. Das war gut. Aber sonst sehe ich keinen grundlegenderen Bedarf an einer Korrektur.
5: Der frühere Bundesverfassungsrichter Peter Huber im Gespräch mit meinem Kollegen Markus Wolf. Das war unser BR24-Thema des Tages, zu finden auch in ARD Sounds.
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5: A3, Würzburg Richtung Frankfurt, zwischen Seligenstadt und Obertshausen, 6 Kilometer stockender Verkehr. Und in Richtung Würzburg ist die A3 zwischen Weibersbrunn und Rohrbrunn weiterhin wegen Bergungsarbeiten nach einem Unfall gesperrt. Aktuell 5 Kilometer Stau ab Goldbach. Es kommt zu längerer Wartezeit. A8, Salzburg Richtung München zwischen Fraßdorf und Rosenheim. 5 Kilometer Stau an einer Baustelle. Und noch die A93 Rosenheim Richtung Kiefersfelden. Die ist zwischen Reichenhardt und Brandenburg nach einem Unfall bis ca. 11 Uhr gesperrt. Es gibt eine Umleitung. In dem Bereich herrscht Blockabfertigung für Lkw auf der rechten Spur und es staut sich ab dem Dreieck Inntal. Bitte rechnen Sie auch hier mit einer längeren Wartezeit. Und noch kurz zum Wetter. Ein paar Wolken gibt es heute, ganz im Westen und Norden auch ein paar mehr Wolken. Aber insgesamt ist es sonnig in Bayern bei maximal 21 bis 28 Grad. Und die nächsten Tage ändert sich daran wenig.
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5: Gleich 8.31 Uhr. Guten Morgen. Heute ist Montag, der 28. September.
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5: Heute Morgen mit Xaver Schäffer und folgenden Themen. Die Koalition diskutiert über die Frage, ob Pflegekosten stärker gedeckelt werden sollten. Ein Treffen heute soll Klärung bringen. Wenig Neues hat ein anderes Treffen gebracht, und zwar das von den Außenministern Deutschlands und Russlands, Wadefuhl und Lavrov, am Samstag. Aber es kommt trotzdem auch Lob für die Initiative des Bundesaußenministers. Und wenig warme Worte gibt's für die Leistung der deutschen Fußballnationalmannschaft der Männer gestern gegen Griechenland. Unser Sportreporter analysiert, woran es gelegen hat. Das Thema Pflege ist ein Dilemma für die Koalition. Pflegebedürftige angesichts hoher Kosten unterstützen oder sparen und die leeren Pflegekassen füllen. Beides zugleich dürfte nur schwer gehen. Union und SPD haben da aber zum Teil unterschiedliche Präferenzen. Heute wollen sich die Parteispitzen deswegen treffen. Aber wie Oliver Neuroth berichtet, bleibt eigentlich nur noch wenig Zeit, sich da zu einigen.
12: Übermorgen soll die Pflegereform durchs Bundeskabinett, doch seit dem Wochenende droht die SPD mit einer Blockade. Die Sozialdemokraten wollen keine Leistungskürzungen bei der Pflege akzeptieren und werfen dem CDU-geführten Gesundheitsministerium vor, genau das zu planen. Die SPD schlägt einen Pflegedeckel vor, eine Obergrenze für einen bestimmten Eigenanteil bei Heimkosten von 1.500 Euro. Das wären knapp 300 Euro weniger als im Moment. Gesundheitsminister Linnemann lehnt das im ARD-Bericht aus Berlin ab und vergleicht den Vorschlag mit Pflastern, die man auf Wunden klebt, mit Blick auf die hohen Gesamtkosten eines Heimplatzes. Nach seinen Worten muss erste Hilfe für die Pflegekasse her. Linnemann will unter anderem den Zugang zu höheren Pflegeleistungen bremsen. Und er möchte eine Kommission einrichten, die über die Zukunft der Pflegeversicherung berät. NRW-Ministerpräsident Wüst von der CDU zeigt Verständnis für den SPD-Vorschlag. Er spricht im ZDF von einem berechtigten Anliegen. Hohe Kosten bei der Pflege dürften nicht die Generationen einer Familie entzweien. Aber über Reformdetails diskutiert man nach Wüst-Worten nicht öffentlich.
5: Seit dem Beginn von Russlands Angriffskrieg gegen die Ukraine haben Deutschlands und Russlands Chefdiplomaten nicht mehr miteinander gesprochen. Bis vorgestern. Dann traf Außenminister Wadephul am Rande der UN-Generalversammlung seinen Kollegen Lavrov. In einem kleinen Raum mit Putin-Porträt an der Wand, mit Händeschütteln und ernsten Mienen. Die 20 Minuten Gespräch haben aber praktisch kein Ergebnis gebracht. Dafür sehr unterschiedliche Reaktionen hier in Deutschland. Ruth Kirchner berichtet.
13: Politiker von SPD und Grünen reagierten positiv auf das erste bilaterale Treffen der Außenminister von Deutschland und Russland seit dem russischen Überfall auf die Ukraine vor über 4 Jahren. Der SPD-Außenpolitiker Achmetowitsch bezeichnete die Gespräche in New York als ersten wichtigen Schritt hin zur Beendigung des Krieges. Nun müssten weitere Vorstöße in diese Richtung folgen, sagte er der Rheinischen Post. Grünen-Co-Chefin Brandner erklärte, sie sei dem Außenminister dankbar dafür, dass er dieses Gespräch gesucht hat. Die Reaktion von Lavrov zeige aber, dass Moskau kein Interesse an Friedensverhandlungen habe. Kritik an Wadephul kommt aus seiner eigenen Partei. Der CDU-Außenpolitiker Kiesewetter sagte der FAZ, ein Telefonat wäre klüger gewesen. Erreicht worden sei weder etwas für die Ukraine noch für die Sicherheit Deutschlands, sondern nichts außer, Zitat, falsche Hoffnungen und Verwirrung. Wadephul und Lavrov hatten sich am Samstag im Raum der russischen Delegation bei den Vereinten Nationen getroffen. Das Gespräch dauerte etwa 20 Minuten. Wadephul sagte anschließend in der ARD, das Treffen sei sinnvoll gewesen, auch wenn es kein positives Ergebnis gebracht habe. Der russische Außenminister erklärte nach dem Treffen, er habe nichts gehört, was nicht ohnehin den täglichen öffentlichen Äußerungen Berlins entspreche.
5: Russland hat die Ukraine überfallen. Kann man da neutral bleiben? Diese Frage stellt sich der Schweiz. Ihre Antwort darauf lautete bisher so: Ja, wir bleiben politisch neutral, wie es in unserer Verfassung auch vorgeschrieben ist. Aber Sanktionen gegen Russland, das geht trotzdem in Ordnung. Eine Initiative wollte, dass Neutralität nun strenger ausgelegt wird in der Schweiz. Moskau hätte sich sicherlich gefreut. Aber bei der Volksabstimmung gestern stimmten über 70% der Schweizer dagegen. Aus Genf, Sandra Bieger.
14: Die abgelehnte Vorlage sah vor, die Übernahme wirtschaftlicher Sanktionen sowie die Kooperation mit Militärbündnissen wie der NATO verfassungsrechtlich zu verbieten. Die Schweizer Regierung und fast alle politischen Parteien waren gegen das Vorhaben, unter anderem mit dem Hinweis darauf, dass regelmäßige militärische Übungen mit der NATO überlebenswichtig für die Schweiz seien. Außenminister Cassis zeigte sich dementsprechend erleichtert über das klare Votum. Die Initiative war von der rechtskonservativen Schweizerischen Volkspartei SVP um den einflussreichen Politiker und Multimilliardär Christoph Blocher lanciert worden. Auslöser war die Entscheidung der Schweiz, nach dem russischen Einmarsch in die Ukraine die EU-Sanktionen gegen Russland zu übernehmen. Vor allem, weil die Neutralitätsinitiative diese Sanktionen rückgängig machen wollte, hatten staatsnahe russische Medien und Regierungsvertreter immer wieder für die Initiative geworben.
5: Papst Leo XIV. Befindet sich gerade auf großer Frankreichreise. Gestern feierte er nochmal eine Messe unter freiem Himmel, diesmal in Lourdes mit 150.000 Teilnehmern. Danach traf er sich mit Opfern sexuellen Missbrauchs durch Geistliche. Der Papst versprach, sich dafür einzusetzen, weitere Fälle zu verhindern. Die kleine Stadt Metz, nahe der Grenze zu Saarbrücken, ist heute dann der letzte Stopp der Papstreise. Dort hält Leo eine Europarede. Kai Rienecker.
15: Zu den Wurzeln Europas für Frieden und Einheit ist der Titel, unter den Leo XIV. Seine Europarede gestellt hat. Der Auftritt soll ganz bewusst die europäische Inspiration in den Vordergrund stellen und nicht die Institutionen, heißt es aus französischen Kirchenkreisen. Die lothringische Stadt Metz stehe für die deutsch-französische Aussöhnung. Gleichzeitig ist es die Heimatstadt von Robert Schumann, der als einer der Gründungsväter des Vereinten Europas nach dem Zweiten Weltkrieg gilt. Für den engagierten Katholiken läuft im Vatikan ein Verfahren zur Seligsprechung. Im nach Schumann benannten Kongresszentrum von Metz wird auch der französische Präsident dabei sein. Emmanuel Macron hatte alle Staats- und Regierungschefs der Europäischen Union zur Papstrede in die Moselstadt eingeladen. Doch noch am Vorabend des Papstauftrittes konnte der Élysée-Palast auf Nachfrage keine Liste mit Zusagen liefern. Bundeskanzler Merz lässt sich nach Informationen aus deutschen Delegationskreisen von der saarländischen Ministerpräsidentin Anke Rehlinger vertreten. Sie ist deutsch-französische Kulturbeauftragte. Metz ist die letzte Station der viertägigen Papstreise nach Frankreich. Gestern hatte sich Papst Leo im Wallfahrtsort Lourdes mit Opfern sexueller Gewalt durch Geistliche oder in katholischen Einrichtungen getroffen. Nach der zweistündigen Zusammenkunft unter Ausschluss der Öffentlichkeit sprachen die Betroffenen von einem Papst, der ausführlich zugehört habe. Gleichzeitig soll er einen systemischen Charakter des sexuellen Missbrauchs in der katholischen Kirche eingeräumt haben.
5: Es war kein Heimdebüt nach Maß für Bundestrainer Jürgen Klopp. Die deutsche Fußballnationalmannschaft hat am Abend in Augsburg gegen Griechenland mit 0:1 verloren. Für die Griechen war es der erste Sieg gegen Deutschland überhaupt. Wenn man auf die Chancenverteilung blickt, dann war es vielleicht ein unglückliches Ergebnis. Am Ende aber hat es eben an Tempo, an Tiefe, Präzision und Effektivität gefehlt. Thomas Kunze hat das Spiel für uns verfolgt und schildert uns, wie Jürgen Klopp die Niederlage einordnet und was er jetzt plant.
16: Naja, also glücklich war Jürgen Klopp definitiv nicht, das hat man gemerkt. Und das hat er diesem Kader dann direkt nach dem Spiel in der Kabine in Augsburg auch noch mitgeteilt, ohne dabei zu hart zu sein. Der Bundestrainer hat Erkenntnisse gesammelt, die er gar nicht sammeln wollte. Und jetzt müssen daraus eben mit viel Geduld Konsequenzen gezogen werden. Dieser Mannschaft fehlte mit Ball am Fuß, das haben wir schon gehört, vieles Tempo, Tiefe, Risikobereitschaft, Präzision, all das. Oder wie Jürgen Klopp es formuliert hat, eben auch Überzeugung und Selbstverständnis. Und man hat jetzt so ein bisschen das Gefühl, dass Jürgen Klopp die Ergebnisse in dieser Nations League Gruppenphase erstmal relativ wurscht sind, sondern der Prozess im Vordergrund steht. Aber das Problem im Fußball ist ja nun mal, Zeit ist wertvoll und im Prinzip gar nicht vorhanden. Im Teamcamp sind ja die Betten jetzt schon gewechselt. Der neue, der zweite Kader für die Spiele gegen Serbien in München und in Griechenland wird jetzt übernehmen. Und ich prognostiziere jetzt einfach mal, die Themen werden die gleichen sein. Abstimmung, Timing, Balance werden weiterhin fehlen. Und Überzeugung und Zielstrebigkeit, das ist auch ein Problem, sind eben schwer zu trainieren. Es ist wirklich noch jede Menge zu tun, mehr als Jürgen Klopp vielleicht gedacht hat, als er diesen Job angenommen hat.
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5: Bayern hat zwar keine CES und auch keine South by Southwest, aber eine Tech-Veranstaltung, die sich doch sehen lassen kann. Und heute geht's in München los, Christian Sachsinger.
17: Ja genau, und es ist ein dick gefülltes Programm. Tausende Unternehmer und Investoren kommen in der Landeshauptstadt zum Start der Konferenz Bits and Pretzels. Beim Netzwerktreffen der Gründerszene steht dieses Jahr ein Thema dabei klar im Mittelpunkt: künstliche Intelligenz. Sandra Lohse berichtet.
18: Wie kann Europa beim Thema künstliche Intelligenz mit den USA und China mithalten? Eine der Fragen, die sich durch das dreitägige Programm auf der Münchner Messebühne zieht. 7500 Gründer, Unternehmer und Investoren erwarten die Veranstalter von Bits and Pretzels. Unter anderem wirbt Bayerns Digitalminister Fabian Mehring in einem Vortrag dafür, den Freistaat zu einem der führenden KI-Standorte zu machen. Auch das Thema Verteidigung steht auf dem Programm, denn moderne Drohnen setzen zunehmend auf künstliche Intelligenz. Mit dem Münchner Unternehmen Helsing und Quantum Systems sind zwei der bekanntesten deutschen Defense-Tech-Firmen vertreten. Passend zur Debatte um europäische Souveränität hat auch das französische KI-Unternehmen Mistral einen Standort in München angekündigt. Der Messe-Mitgründer Felix Haas betont, dass bei all den KI-Themen eines weiter im Mittelpunkt stehen soll: der Mensch. Und der soll netzwerken. Deshalb gibt es neben prominenten Gästen wie dem früheren Google-Chef Eric Schmidt, Podcaster Stephen Bartlett sowie dem Comedian Trevor Noah traditionell zum Abschluss am Mittwoch einen Besuch auf dem Münchner Oktoberfest.
17: Und der Gründerboom in Deutschland ist einer Studie zufolge ungebrochen. Seit Jahresbeginn sind mehr als 3000 Start-ups dazugekommen. So viele wie noch nie. Das ergibt sich aus der gerade veröffentlichten Studie des Deutschen Start-up-Verbands. In diesem Jahr gab es zudem 10 Unternehmen, die zu sogenannten Einhörnern wurden. Das sind Start-ups mit einer Bewertung von mehr als 1 Milliarde Euro. Und davon gibt es jetzt in Deutschland 39, ebenfalls eine Bestmarke. Der Oktober steht kurz bevor und für Verbraucherinnen und Verbraucher gibt es da ein paar interessante Änderungen. Eine davon betrifft den Todesfall oder schwere Krankheit. Hanna Heim hat recherchiert, welche zusätzlichen Möglichkeiten es da künftig gibt bei Vorsorgevollmacht, Patientenverfügung und Betreuungsverfügung.
19: Bei der Bundesnotarkammer gibt es schon länger ein zentrales Vorsorgeregister. Dort kann man hinterlegen, dass man bereits eine Patientenverfügung, eine Betreuungsvollmacht oder eine Vorsorgevollmacht besitzt. Ab dem 1. Oktober bekommt dieses Register ein interessantes Add-on. Dann kann man nämlich auch die Schriftstücke selbst hinterlegen. Damit kann im Ernstfall, also zum Beispiel nach einem Unfall, viel schneller entschieden werden, wie es weitergehen kann. Das soll nicht nur Familienangehörige entlasten, sondern auch Ärztinnen und Juristen. Laut der Bundesnotarkammer ist die technische Infrastruktur für die Öffnung im Oktober vorbereitet und hat auch Stresstests bestanden. Den Uploads sollte also nichts mehr im Wege stehen. Die Informationen können dann alle Menschen sowohl selbst hochladen als auch über ein Notariat. Im Durchschnitt kostet das zwischen 20 und 40 Euro. Einmal registriert sind die Unterlagen zeitlich unbegrenzt verfügbar und können bei Bedarf auch geändert werden. Und übrigens, wer auch sein Testament hinterlegen möchte, kann das tun, dann allerdings nicht im zentralen Vorsorgeregister, sondern im zentralen Testamentsregister.

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4: Gleich 8.45 Uhr.
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4: Markus der Haast mit den Nachrichten.
6: Koalition streitet über geplante Pflegereform. SPD-Fraktionschef Mirsch forderte einen gerechten Beitrag der Privatversicherten und einen Pflegedeckel, um steigende Kosten zu vermeiden. Gesundheitsminister Linnemann lehnte den Pflegedeckel dagegen ab. Er würde demnach das Problem der Finanzierung nicht lösen. Eigentlich sollte die Pflegereform am Mittwoch im Kabinett beschlossen werden. Heute will die Koalition noch einmal darüber beraten. Wadefuhl verteidigt Treffen mit Lavrov. Man dürfe die Verhandlungen mit Russland nicht nur den USA überlassen, so der CDU-Politiker. Das Treffen der beiden Außenminister am Rande der UN-Generalversammlung in New York war das erste seit Beginn des Ukraine-Kriegs. Kritik daran hatte es unter anderem aus der eigenen Partei gegeben, vom CDU-Außenpolitiker Kiesewetter. Mindestens 62 Menschen kommen bei Überschwemmungen in Nordindien ums Leben. Durch die Folgen des tagelangen Starkregens im Bundesstaat Uttar Pradesh wurden außerdem 46 Personen verletzt. Mehr als 1000 Häuser wurden beschädigt. Im benachbarten Nepal kamen zwischen Donnerstag und Sonntag 21 Menschen bei wetterbedingten Unglücken ums Leben. Herbstvollversammlung der Deutschen Bischofskonferenz beginnt. In Fulda soll es auch um das Thema künstliche Intelligenz gehen. Papst Leo XIV. Hatte im Mai seine erste Enzyklika vorgelegt und strengere Regeln für KI gefordert. Auch Themen wie Leihmutterschaft und die Aufarbeitung sexualisierter Gewalt stehen auf der Agenda. DFB-Team verliert Heimspiel mit 0:1 gegen Griechenland. Am zweiten Spieltag der Nations League traf Dimitrios Korbelis im Augsburger Stadion für die griechische Mannschaft. Am Donnerstag empfängt Deutschland in München Serbien zum dritten Gruppenspiel. Das Wetter in Bayern sonnig oder locker bewölkt, 21 bis 28 Grad.
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4: München ist Deutschlands Kandidat für eine Bewerbung um die Olympischen Spiele. So hat es der Deutsche Olympische Sportbund am Samstag entschieden. Das heißt, die konkrete Planung beginnt und München begreift diese Entscheidung auch als Schub für seine eigene Stadtentwicklung. Maike Vöckersberger hat sich in München umgehört.
7: Ich freue mich total und ich finde es total cool, eine große Chance für München. Vielleicht macht es auch was mit dem Zusammengehörigkeitsgefühl in der Stadt, was wir jetzt irgendwie während der Wiesn spüren und sonst aber so selten, finde ich.
8: Worte einer Passantin kurz nach der Entscheidung am Münchner Marienplatz. Auch bei Touristen kommt die Nachricht gut an.
9: Ich finde halt, München ist eine tolle Stadt. Ich finde Ruhrpott auch eine tolle Gegend, aber München ist halt eine wirklich tolle Stadt. Bin ja jetzt zum Urlaub gekommen und finde halt, dass wir einen Grund mehr noch zu Olympia haben, wieder zu kommen.
8: Hinter der Bewerbung steckt allerdings weit mehr als ein Sportgroßereignis. Die Stadt will Olympia als Beschleuniger für ohnehin geplante Projekte nutzen, vor allem bei Mobilität, Wohnen und Infrastruktur. Stadtbaurätin Elisabeth Merck sagt,
10: die Ertüchtigung des Olympiaparks, dass er weiterhin in Nutzung gut bleibt, die passiert ja seit Jahren. Wir haben die Schwimmhalle saniert, wir sanieren gerade den Olympiaturm, das Stadion. Also das ist ja wie eine Dombauhütte eigentlich, unser Olympiastadion. Die Stadt hat da sehr, sehr viel Geld investiert und das ist eigentlich eine ständige Planung. Was vielleicht eine größere Herausforderung ist, ist die Infrastruktur. Bereiche neu und noch besser zu vernetzen.
8: Viele Projekte laufen bereits. Olympia könnte ihnen zusätzlichen Schwung geben. Auch bei der Bewerbung selbst setzt München auf neue Konzepte und will vor allem Nachhaltigkeit in den Mittelpunkt stellen. Oliver May-Beckmann vom Mobilitätscluster M-Cube an der TU München sieht darin eine große Chance für die Stadt.
11: Die Infrastrukturmaßnahmen, die in der Olympia-Bewerbung sind, sind ja die, die München eh plant und machen muss. Und Olympia gibt uns jetzt eine große Möglichkeit, das halt zu beschleunigen und auf den Zielkorridor hinzubekommen. Und das ist ein Maßnahmenmix von U-Bahnen, Tram, Fahrradinfrastruktur, autonomes Fahren. Das werden wir jetzt alles angehen und die nächsten Jahre dann zeigen. Bis 36, 40 oder 44, wie München, wie Deutschland Innovation kann, wie es Tradition kann, wie es Großveranstaltung kann.
8: Jetzt beginnt die nächste Phase. München muss die Bewerbung gemeinsam mit dem Freistaat und dem Bund konkretisieren. Bis zu einem möglichen Zuschlag durch das IOC ist es noch ein weiter Weg. Mai Beckmann ist optimistisch.
11: We did it. Wir haben es geschafft. Das ist das, was München immer gut machen kann. München wird sich jetzt die Zeit nehmen und das richtig professionell aufstellen und eine perfekte Olympia internationale Bewerbung vorbereiten. Und das wird nicht morgen stattfinden und nicht übermorgen, sondern nehmen wir uns jetzt die Zeit. Aber da haben wir alle großes Vertrauen.
8: Dass München wirklich schnell zum Zuge kommt, halten Olympiakenner für unwahrscheinlich. Denn auch Länder wie Katar, Indien und Türkei sind als starke Mitbewerber mit im Rennen.
4: München ist Deutschlands Kandidat für die Olympischen Spiele der Zukunft. Maike Vöckersberger war das mit einem Stimmungsbild.
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4: Die 81. UN-Vollversammlung in New York ist zu Ende, hinterlässt aber offene Fragen. Zum Beispiel beim Thema künstliche Intelligenz. Viele Seiten forderten in den letzten Tagen von der Politik, mehr zu regulieren und einzugreifen, um die Gefahren der Technologie rechtzeitig einzudämmen. Vor welchen Herausforderungen die Vereinten Nationen sonst noch gerade stehen, daran erinnerte UN-Generalsekretär Guterres in seiner Rede. Ute Schinz.
12: Es war seine letzte Rede vor der Vollversammlung. Ende des Jahres scheidet UN-Generalsekretär Guterres aus seinem Amt. Er rief zu einem entschlossenen Handeln im Kampf gegen den Klimawandel auf und mahnte ein Ende von Kriegen an. Die Prinzipien der Vereinten Nationen stünden unter Beschuss wie noch nie, etwa in der Ukraine, in Gaza und im Sudan.
13: The principles of the United Nations are under assault as never before.
12: Guterres drängte zudem auf Reformen in der UN und warb für einen ständigen Sitz Afrikas im UN-Sicherheitsrat. Einer seiner Schwerpunkte, die Risiken von künstlicher Intelligenz. Sie seien eine der zentralen Machtproben für die Zukunft der Welt. Auch Außenminister Wadephul forderte in New York internationale Regeln für KI und mehr Verantwortung der UN für den Umgang mit der Technologie. Wadephul kritisierte, dass nur zwei große Länder die Heimat der Unternehmen seien, die die überwiegende Mehrheit aller weltweiten KI-Patente halte. Gemeint sind die USA und China. Ein Novum in diesem Jahr: erstmals warnten auch die Chefs der größten US-amerikanischen KI-Firmen OpenAI und Anthropic im UN-Sicherheitsrat vor den Risiken ihrer Produkte. OpenAI-Chef Sam Altman sprach von der Gefahr, dass sich KI so schnell entwickle, dass kein Mensch mehr folgen und eingreifen könne. US-Präsident Trump lehnt aber eine strenge Regulierung ab und sprach vor der Vollversammlung von Superintelligenz. Ansonsten inszenierte sich der US-Präsident erneut als Friedensstifter und präsentierte eine Einigung im Streit um Grönland. Die USA, Dänemark und Grönland haben am Rande der Vollversammlung ein Sicherheitsabkommen unterzeichnet. Zuvor hatte Trump mehrfach mit einer Übernahme Grönlands gedroht. Im Ukraine-Krieg gab es zumindest eine überraschende Begegnung. Noch vor seiner Rede traf sich der deutsche Außenminister Wadephul mit seinem russischen Kollegen Lavrov. Es war das erste bilaterale Gespräch der Außenminister seit Jahren und endete mit einem Handschlag. Wadephul räumte jedoch anschließend im Interview mit den Tagesthemen ein, dass man sich nicht einig gewesen sei. Der ukrainische Präsident Selenskyj klang in diesem Jahr deutlich nüchterner als in früheren Jahren. Die Ukraine wolle den Krieg nicht, sie müsse sich aber verteidigen, weil Russland die Städte bombardiere. Außerdem warnte er vor einer Ausweitung des Kriegs nach Europa. Auch im Irankrieg und im Konflikt um die Straße von Hormus zeichnete sich am Rande der Vollversammlung keine Lösung ab. Ähnlich festgefahren bleibt der Konflikt zwischen Israel und den Palästinensern. Palästinenserpräsident Abbas warf Israel Völkermordvertreibung und eine humanitäre Katastrophe vor. Israels Regierungschef Netanyahu dagegen wies den Vorwurf eines Genozids an der palästinensischen Bevölkerung im Gazastreifen als größte Lüge des Jahrhunderts zurück. Ihrer zentralen Aufgabe, den Weltfrieden zu sichern, werden die Vereinten Nationen derzeit kaum gerecht. Doch viele Spitzendiplomaten haben die Tage genutzt, um miteinander zu reden. Wer Generalsekretär Guterres an der Spitze der UN nachfolgt, ist weiter offen. Fest steht nur, er oder sie erbt eine Welt im Krisenmodus.
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4: 0:1 gegen Griechenland in der Fußball Nations League. Ein schwaches Heimdebüt für den neuen Bundestrainer Jürgen Klopp, der nach zwei Spielen mit seiner Mannschaft nur einen Punkt auf dem Konto hat. André Siems.
14: Die Griechen haben ja die Tragödie erfunden und gestern Abend wurde sie den Deutschen sozusagen gratis nach Hause geliefert. Beim Heimdebüt von Jürgen Klopp eine Pleite in der Nations League, die gezeigt hat, dass seine Mannschaft erstmal nachsitzen muss. Gegen Griechenland hatte Deutschland vorher kein Spiel verloren. Diese Serie ist damit in Vorruhestand gegangen. Thomas Kunze.
15: 76% Ballbesitz, 730 Pässe, 16 Abschlüsse und doch 0:1 verloren gegen Griechenland. Bundestrainer Jürgen Klopp, der gestern sein Heimdebüt verlor, hat dann wohl doch deutlich mehr Arbeit auf dem Tisch als gedacht. Dem deutschen Team fehlten vor 28.000 Fans Tempo, Tiefe, Präzision und Effektivität. Nur in der Anfangsphase der zweiten Halbzeit erspielte sich die Mannschaft kontinuierlich Chancen gegen defensiv disziplinierte Griechen. Im eigenen Spielaufbau aber schlichen sich immer wieder Fehler ein und einen davon nutzte Griechenland durch Kobilis nach Konter. Vorausgegangen war ein schlecht geführter Zweikampf von Metscha an der Strafraumgrenze. Jürgen Klopp nahm sein Team nach dieser Niederlage trotzdem in Schutz.
16: Jede Erklärung, da gibt es einige, klingt wie eine Ausrede. Die will ich gar nicht nutzen. Mit dem Ergebnis, das geht mir echt, das ist nicht cool. Wenn wir jetzt heute 0-0 gespielt hätten, würden wir es nicht viel besser fühlen. Aber das Gegenteil habe ich schon sehr ungern bekommen. Mein Highlight, also so ein kleines positives halt, ist die 15 Minuten nach der Halbzeit, weil da waren wir jetzt voll auf Höhe, da wussten wir, da waren die Jungs klar, das müssen wir machen, waren wir sofort da, das hat richtig gut ausgesehen. Rest außenrum nicht so dolle.
15: Viel Zeit für Anpassungen gibt es im Prinzip gar nicht. Schon heute wird fast der gesamte Kader getauscht. Am Donnerstag steht dann mit neuem Personal die Partie gegen Serbien in München an.
14: Der erste Erfolg, den gab es für Xavi, nämlich dem Trainer der Niederländer. Die haben nämlich unter ihrem neuen Coach in Serbien mit 2:1 gewonnen. Und zwar im zweiten Spiel in Deutschlands Nations League Gruppe. Die sind damit also drauf und dran, hier auf jeden Fall eine gute Serie zu spielen. Die Tigers haben am Wochenende ihr Revier abgesteckt und in Bayern war danach eigentlich kein Platz mehr für andere Raubkatzen, um es mal so ein bisschen bildlich zu sagen. Gleich zwei Derbys haben die Niederbayern in der deutschen Eishockeyliga gewonnen. Erst 4:1 zu Hause gegen Ingolstadt, dann der Sieg in Nürnberg bei den Eistigers. Christian Riedl.
17: Nach dem enttäuschenden Saisonauftakt zeigen sich die Tigers am Wochenende in den beiden Derbys gegen Ingolstadt und in Nürnberg stark verbessert. Lange Teambesprechungen und hartes Training, darüber hatten Kapitän Brandt und Trainer Woodcroft berichtet, bringen die Niederbayern wieder in die Erfolgsspur. Schon am Freitagabend daheim gegen Ingolstadt müssen die Tigers zwar lange einem 0:1 Rückstand hinterherlaufen, werden aber im Lauf des Spiels immer dominanter und treffen im Schlussdrittel viermal. Und auch in Nürnberg geht die Straubinger Taktik auf. Die Defensive lässt kaum gegnerische Chancen zu und vorne treffen zunächst Madden und McKenzie. Nur kurz vor Schluss müssen die Tigers innerhalb von rund 2,5 Minuten doch noch den Ausgleich verdauen. Schließlich aber sichern sie sich im Penaltyschießen den Zusatzpunkt in Nürnberg und haben nun nach dem zweiten Wochenende in der DEL 5 Punkte auf ihrem Konto.
14: Der ERC Ingolstadt hat die Adler Mannheim mit 3:2 in der Verlängerung geschlagen und damit einen der ganz Großen in der Liga auch ein bisschen geärgert. Und der ERC München, der ist gegen die Löwen Frankfurt mit 1:4 vom Eis gerutscht, genau wie die Augsburger Panther, die gegen die Kölner Haie mit 4:6 verloren haben. Der erste Sieg der Saison und was für einer, die Würzburg Baskets haben am dritten Spieltag der Basketball-Bundesliga in Ulm gewonnen und zwar mit 90:67. Vorher waren die Würzburger noch ohne Sieg, jetzt haben sie ausgerechnet beim Meister von 2023 zugeschlagen.
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4: A3, Würzburg Richtung Frankfurt, zwischen Selingenstadt und Obertshausen, 6 Kilometer stockender Verkehr. A3, Frankfurt Richtung Würzburg, zwischen Aschaffenburg und Weibersbrunn, 7 Kilometer Stau und stockend an einer geräumten Unfallstelle. A8, Salzburg Richtung München, zwischen Bernau am Chiemsee und Rosenheim, 5 Kilometer Stau an einer Baustelle. A9 Berlin Richtung Nürnberg zwischen Weidensees und Plech ist nach einem Unfall die rechte Spur blockiert. Und die A93 Rosenheim Richtung Kiefersfelden, die ist zwischen Reichenhardt und Brandenburg nach einem Unfall bis ca. 11 Uhr gesperrt. Es gibt da eine Umleitung. In dem Bereich herrscht Blockabfertigung für Lkw auf der rechten Spur. Es staut sich ab dem Dreieck Inntal. Bitte rechnen Sie mit längerer Wartezeit. Und wir schauen noch aufs Wetter in Bayern. Sobald sich der Frühnebel gelegt hat, ist es sonnig heute. Wolken gibt es vor allem im Westen Frankens und im Norden Schwabens. Die Temperaturen steigen auf 21 Grad im Landkreis Tirschenreuth und 28 rund um Aschaffenburg. Und die nächsten Tage, da gibt es weiter viel Sonne oder nur ein paar Wolken und es ist ähnlich warm wie heute.

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5: 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Es ist 9 Uhr. 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
5: Im Studio Bianca Taube und das ist heute wichtig. Pflegedeckel ja oder nein? Union und SPD streiten über die Pflegereform. Ein Gespräch heute soll Fortschritt bringen. Außerdem, das Bundesverfassungsgericht feiert 75-jähriges Bestehen. Wir berichten, wie die Instanz das Land geprägt hat. Und nach ergebnislosen Gesprächen mit Russland beraten die EU-Minister über weitere Hilfen für die Ukraine. Die Pflegereform zählt zu den größten Reformprojekten, die sich die schwarz-rote Bundesregierung fest vorgenommen hat. Für Carsten Linnemann, der gerade einmal seit 2 Monaten Gesundheitsminister ist, ist das eine echte Herausforderung. Denn Union und SPD sind sich inhaltlich gar nicht einig. Es gibt Redebedarf. Und so unternimmt die Bundesregierung heute einen weiteren Versuch, die Differenzen zu klären. Kanzler Merz und Gesundheitsminister Linnemann von der CDU treffen sich mit Vizekanzler und Finanzminister Klingbeil von der SPD. Andrea Schnelzer berichtet, worum es geht.
7: Eigentlich wollte Gesundheitsminister Linnemann seine Pläne für die Pflegereform übermorgen im Bundeskabinett beschließen lassen. Dass das aber so kommt, ist mehr als fraglich. Denn die SPD pocht auf Änderungen. Die Reform soll keine reine Kürzungsliste werden. Die saarländische SPD-Ministerpräsidentin Rehlinger brachte im ZDF den Vorschlag eines Pflegedeckels in die Debatte ein. Also eine Deckelung des Eigenanteils an den Kosten für den Platz im Pflegeheim. Auch SPD-Fraktionschef Miersch will kein Kürzungspaket. Der Bild sagte er, dass die notwendigen Strukturreformen im Konzept des Gesundheitsministeriums fehlen. Das könne und müsse sich noch ändern. Dazu hat die SPD 2 konkrete Forderungen. Einen gerechten Beitrag auch der Privatversicherten, wie Miersch es nannte, und eben den genannten Pflegedeckel. Dem hat Gesundheitsminister Linnemann gestern Abend im Ersten aber eine Absage erteilt. Ein Pflegedeckel würde das Problem nicht lösen, ist der CDU-Minister überzeugt. Linnemann bekräftigte seinen Plan, wonach eine eigene Kommission ab Oktober die strukturellen Reformen in den Blick nehmen soll. Jetzt müsse zunächst erste Hilfe geleistet werden, damit die Pflegebedürftigen weiter ihre Leistungen bekämen und die Beiträge stabil blieben. Und er verweist auf einen Punkt, der das hohe Defizit der Pflegekasse zum Teil erklärt.
8: Der Staat hat faktisch in die Pflegekasse gegriffen während Corona. Die Pflegeversicherung hat 5 Milliarden dem Staat aus guten Gründen geliehen. Und es gab damals die Zusage, dass das Geld zurückkommt, die sogenannten Corona-Hilfen. Wenn das Geld jetzt aus dem Finanzministerium beispielsweise zurückkommt, hätten wir viel mehr Spielraum, als wir heute haben.
7: Im Kern sehen die Pläne des Gesundheitsministers vor, den Zugang zu höheren Pflegeleistungen abzubremsen und einzelne Leistungen zu begrenzen. Ob der Gesetzentwurf wirklich übermorgen bereit ist fürs Kabinett, bleibt offen. ARD-Informationen zufolge sind für heute jedenfalls weitere Gespräche innerhalb der Koalition geplant.
5: Heute vor 75 Jahren ist das mächtigste Gericht der Bundesrepublik an den Start gegangen und wacht seitdem über die Einhaltung des Grundgesetzes, das Bundesverfassungsgericht. Bürgerinnen und Bürger können sich, wie man sagt, an Karlsruhe wenden, wenn sie ihre Rechte verletzt sehen. Außerdem entscheiden die Richterinnen und Richter in den roten Roben im Streit zwischen politischen Akteuren. Das Bundesverfassungsgericht hat eine wechselvolle Geschichte hinter sich. Elena Radatz blickt zurück auf die vergangenen Jahrzehnte und auch auf die Anfänge.
9: Der 28. September 1951, heute vor genau 75 Jahren. Festakt im Karlsruher Schauspielhaus mit damals noch 23 männlichen Verfassungsrichtern und einer Verfassungsrichterin.
10: Nach dem obersten Bundesgericht hält heute endlich auch das Bundesverfassungsgericht seinen offiziellen Einzug.
9: Seit damals ist viel passiert. Das Bundesverfassungsgericht und seine heute noch 16 Richterinnen und Richter in den roten Roben haben die Bundesrepublik geprägt. Karlsruhe hat das letzte Wort, wenn es ums Grundgesetz geht, um unsere Grundrechte. Dabei ist das Bundesverfassungsgericht
11: der Schiedsrichter, der pfeift, wenn gefault wird.
9: Ein schönes Bild, das Susanne Bär als ehemalige Verfassungsrichterin da findet, für dieses Karlsruher Gericht, das unser aller Alltag mit seinen Urteilen beeinflusst. Wir erinnern uns an die Grundsatzentscheidungen zum Schwangerschaftsabbruch, zur Sterbehilfe oder auch zum Klimaschutz. Entscheidungen, die uns alle betreffen.
12: Jeder, der sich vom Staat in seinen Grundrechten verletzt fühlt, der kann hier in Karlsruhe klagen. Und es ist möglich, dass ein Bürger mit einer Klage in Karlsruhe ein ganzes Gesetz zu Fall bringt.
9: Der ARD-Rechtsexperte Frank Bräutigam begleitet schon seit vielen Jahren die Verhandlungen am Bundesverfassungsgericht und berichtet über die Urteile. In vielen Fällen geht es dann um Themen, die auch im Vorfeld schon für Diskussionen in der Bevölkerung gesorgt haben. Zum Beispiel die bundesweiten Maßnahmen während der Corona-Pandemie oder das Kopftuchverbot oder auch die Meinungsfreiheit. Und dennoch glauben heute fast 50% der Bevölkerung, dass man seine Meinung nicht mehr frei äußern kann. Auch der Journalist Dennis Yücel und der Politiker Thomas de Maizière glauben, dass da was im Argen ist.
13: Die Bereitschaft, andere Meinungen auszuhalten, und zwar die Meinungen auszuhalten, die einem selbst komplett zuwider sind, dass diese Bereitschaft nachgelassen hat.
14: In der Tat, glaube ich, gibt es zu viel Selbstermächtigung von Einzelnen oder von Gruppen, die sagen, das darfst du nicht sagen.
9: Die Meinungsfreiheit ist ein hohes Gut in der Demokratie. Das Bundesverfassungsgericht hat immer wieder entschieden, dass man eigentlich sehr vieles sagen darf und wir anderen das eben auch hinnehmen müssen. Auch das ist Teil unserer Grundrechte. Eine Aufgabe in Karlsruhe: abwägen. Wo wird das Grundrecht der einen eingeschränkt, um das Grundrecht der anderen zu schützen? Keine leichte Aufgabe für 16 Richterinnen und Richter. Aktuell übrigens 8 Frauen und 8 Männer. Aber bei so gewichtigen Fragen wie der Gleichbehandlung aller Menschen, dem Schutz der Familie, der eigenen vier Wände und der freien Berufswahl, um nur ein paar wenige Grundrechte zu nennen, gibt das Gericht oft die Richtung vor. So sagt es die ehemalige Verfassungsrichterin Susanne Bär.
11: Das Verfassungsgericht spricht wichtige Machtworte, die müssen auch akzeptiert werden, aber es ist oft nicht das letzte Wort. Sondern dann überlegen wir als Gesellschaft weiter, wie wir jetzt damit umgehen wollen. Ein Verfassungsgericht macht ja auch nicht den Deckel zu, sondern macht einen Raum auf. In dem kann dann immer noch entschieden werden, eher so oder eher so.
9: Raum für den Festakt zum 75. Geburtstag des Bundesverfassungsgerichts bietet heute die Stadthalle im Kongresszentrum in Karlsruhe. Über 1000 Gäste werden erwartet, unter anderem Bundeskanzler Friedrich Merz und Bundespräsident Frank-Walter Steinmeier, der auch eine Festrede halten wird. Und natürlich alle Richterinnen und Richter des Bundesverfassungsgerichts unter dem aktuellen Präsidenten Stefan Habart.
5: Das Bundesverfassungsgericht feiert seinen 75. Geburtstag, Elena Radatz berichtete. Ob das Bundesverfassungsgericht den aktuellen Anforderungen noch gewachsen ist, das haben wir heute früh in unserem BR24-Thema des Tages besprochen. Die Ausgabe finden Sie wie gewohnt als Podcast in ARD Sounds. Die EU-Verteidigungsminister treffen sich heute in Brüssel. Grundsätzlich besprechen sie, in welchen Bereichen die EU die Ukraine noch verstärkt unterstützen kann gegen die Angriffe aus Russland. Präsident Zelensky bittet seit Wochen um mehr Abwehrraketen und Munition zum Beispiel. Aber es gibt auch noch weitere schwierige Themen bei diesem kurzen Treffen. Aus Brüssel berichtet Sabrina Fritz.
15: Die Verteidigungsministerinnen und Minister werden auch die Lage im Nahen Osten diskutieren. Von dort kommt immer noch zu wenig Öl nach Europa. Das ist ein Grund für die hohen Spritpreise. Neben der Straße von Hormus ist ein weiterer Seeweg unter Beschuss, die Meerenge von Bab al-Mandab, durch die unter anderem Öl aus Saudi-Arabien transportiert wird. Einige EU-Länder, darunter Italien, fordern einen besseren Schutz der Schiffe, die dort passieren wollen. Doch trotz der wichtigen Themen sind keine konkreten Beschlüsse zu erwarten. Das Treffen ist nur auf gut 2 Stunden angesetzt und wichtige Verteidigungsminister fehlen, so zum Beispiel der deutsche, aber auch der französische. Dies kommt immer häufiger vor. Die mangelnde Teilnahme der Minister an diesem Treffen müsse auf höherer Ebene besprochen werden, heißt es in Brüssel.
5: Europa versucht, auf alle Probleme Antworten zu finden. Beim Thema Ukraine-Krieg aber sieht die Vorsitzende des EU-Verteidigungsausschusses, Strack-Zimmermann, mit Diplomatie derzeit kein Vorankommen. Insbesondere nach dem ernüchternden Treffen zwischen Bundesaußenminister Wadefuhl und seinem russischen Amtskollegen Lavrov am Wochenende am Rande der UN-Vollversammlung. Im Morgenmagazin von ARD und ZDF sagte Strack-Zimmermann Folgendes.
16: Nehmen wir zur Kenntnis, dass Wladimir Putin und auch Herr Lavrov an ernsthaften Gesprächen nur dann interessiert sind, wenn sie das, was sie haben wollen, nämlich im ersten Schritt die Ostukraine, auch bekommen. Das heißt, Russland ist nicht interessiert daran, an einem Frieden, obwohl jedes Land, so gut wie jedes Land, was in der UN gesprochen hat, darum gebeten hat, aufzuhören. Deswegen diplomatische Bemühungen wichtig, richtig, aber wir müssen aufhören, naiv zu sein. Was passiert, wenn die Ukraine fällt? Dann kann ich Ihnen sagen, Litauen und Polen machen sich schon bereit, sich zu schützen. Wir sollten das in ganz Europa tun, denn vor Putin und Lavrov ist keiner sicher.
5: Soweit die Vorsitzende des EU-Verteidigungsausschusses, Strack-Zimmermann. Die Schweiz, die ist für ihre politische Neutralität bekannt und die ist seit 1848 verfassungsrechtlich garantiert. Heißt, die Schweiz muss sich aus Kriegen und Verteidigungsbündnissen wie der NATO heraushalten. Trotzdem wollte die Regierung in Bern im Ukraine-Krieg Haltung zeigen und hat nach anfänglichem Zögern die EU-Sanktionen gegen Russland weitgehend umgesetzt. Nicht in Ordnung fand das die Vereinigung Pro Schweiz. Die wollte, dass Neutralität strenger definiert wird. Allerdings holte das die Schweizer Bevölkerung nicht ab. Bei einer Volksabstimmung wollten mehr als 70%, dass alles so bleibt, wie es ist. Sandra Bieger berichtet.
17: Die abgelehnte Vorlage sah vor, die Übernahme wirtschaftlicher Sanktionen sowie die Kooperation mit Militärbündnissen wie der NATO verfassungsrechtlich zu verbieten. Die Schweizer Regierung und fast alle politischen Parteien waren gegen das Vorhaben, unter anderem mit dem Hinweis darauf, dass regelmäßige militärische Übungen mit der NATO überlebenswichtig für die Schweiz seien. Außenminister Cassis zeigte sich dementsprechend erleichtert über das klare Votum. Die Initiative war von der rechtskonservativen Schweizerischen Volkspartei SVP um den einflussreichen Politiker und Multimilliardär Christoph Blocher lanciert worden. Auslöser war die Entscheidung der Schweiz, nach dem russischen Einmarsch in die Ukraine die EU-Sanktionen gegen Russland zu übernehmen. Vor allem, weil die Neutralitätsinitiative diese Sanktionen rückgängig machen wollte, hatten staatsnahe russische Medien und Regierungsvertreter immer wieder für die Initiative geworben.
5: Papst Leo XIV. Beendet heute seinen Frankreich-Besuch in Metz, wo er eine Europarede halten will. Gestern hat er Station in Lourdes gemacht und neben einer Messe unter freiem Himmel gab es an dem Marienwallfahrtsort auch Gespräche mit Opfern sexuellen Missbrauchs durch katholische Geistliche. 7 Frauen und Männer schilderten dem Kirchenoberhaupt ihr Leid. Anna Giordano hat den Tag für uns mitverfolgt.
18: Eigentlich ist der südfranzösische Wallfahrtsort Lourdes eine Kleinstadt mit knapp 14.000 Einwohnern. Doch zur Papstmesse strömen Zehntausende Menschen in den Ort. Constantin ist mit seinen Kindern und mehreren Freunden gekommen. Auf dem Platz vor der Rosenkranzbasilika haben sie am Morgen mitgebrachte Klappstühle aufgebaut. Wir haben im letzten Moment noch Tickets für die Messe bekommen. Wir wollten diese Freude miterleben, die der Papst in Frankreich auslöst. Wir sind aus Bordeaux, 2 Autostunden von hier. Wir sind um 3 Uhr morgens losgefahren, um den Papst zu sehen. Rund 150.000 Menschen besuchen die Sonntagsmesse, die auf einem Outdoor-Gelände in der Nähe der Rosenkranzbasilika stattfindet. Die Predigt widmet der Papst einem eher ernsten Thema, Schuld und Umkehr. Damit knüpft er einerseits an eine Begebenheit an, die Lourdes

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1: Mit dem selbstkritischen Blick der Kirche dürfte Leo XIV. Auch die Missbrauchsaufarbeitung meinen. Über die hat er in Lourdes auch mit der französischen Bischofskonferenz gesprochen. Die Bischöfe hatten nach dem Sauvé-Bericht, also nach dem französischen Missbrauchsbericht von 2021, mehrere Reformen eingeleitet. Der Papst nannte diese mutige Maßnahmen, betonte aber, dass der eingeschlagene Weg unbedingt fortgesetzt werden müsse. Am Abend hat Papst Leo XIV. Selbst das Gespräch mit 7 Missbrauchsbetroffenen gesucht, unter Ausschluss der Öffentlichkeit. Der Vatikan gab nach dem Treffen bekannt, die Begegnung habe 2 Stunden gedauert. Der Papst habe sich zunächst mit jedem einzeln ausgetauscht, sich anschließend an die Betroffenen gemeinsam gewandt. Die Missbrauchsbetroffenen zeigten sich in einer anschließenden Pressekonferenz zuversichtlich. Der Papst habe ihnen wirklich zugehört, betonten sie. Zudem habe er in seiner kurzen Ansprache eingeräumt, dass das Problem des Missbrauchs in der Kirche eine systemische Dimension habe, die noch nicht überwunden sei. Den Tag in Lourdes beschloss der Papst mit einem Rosenkranzgebet in Form einer Lichterprozession. Tausende Kerzen bildeten ein Lichtermeer rund um das Marienheiligtum. Der Papst selbst nannte dies ein Zeichen der Hoffnung, vor allem für Pilger und Kranke.

0: Es ist 8:45.
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0: Die Nachrichten hat Markus Terhast.
2: Koalition berät über Pflegereform. Es gehe um letzte Finanzfragen, sagte Gesundheitsminister Linnemann. Bei den 4 Millionen pflegenden Angehörigen in Deutschland werde es keine zusätzlichen Belastungen geben. Nun brauche es eine Gegenfinanzierung. Einen von der SPD geforderten Pflegedeckel lehnt Linnemann ab. Dieser würde das Problem der strukturellen Unterfinanzierung nicht lösen. Bundesverfassungsgericht feiert sein 75-jähriges Bestehen. Dazu findet in Karlsruhe ein Festakt statt. Bundespräsident Steinmeier und Bundeskanzler Merz werden erwartet. Die Stadt beteiligt sich außerdem mit Kunstaktionen auf dem Platz der Grundrechte in der Nähe des Gerichtsgebäudes. EU-Verteidigungsminister beraten über militärische Unterstützung der Ukraine. In Brüssel soll es unter anderem darum gehen, wie das Land mehr Raketen für das Luftabwehrsystem Patriot bekommen kann. Ein Vorschlag der EU sieht vor, dass die Mitgliedstaaten ihren Platz in der Warteschlange für Bestellungen der Raketen mit der Ukraine tauschen. Serbiens Präsident Vucic tritt zurück. Bei der vorgezogenen Parlamentswahl Ende Oktober will er so als Ministerpräsident kandidieren können. Vucic hatte auf Druck der Opposition Anfang September das Parlament aufgelöst. Die vorgezogene Neuwahl war eine Hauptforderung der Protestbewegung im Land, die vor allem von Studierenden getragen wurde. Sie kritisieren die weit verbreitete Korruption in Serbien. Deutsche Firmen streichen weniger Jobs. Laut Umfrage des IFO-Instituts stieg das sogenannte Beschäftigungsbarometer leicht an. Eine echte Erholung ist laut Institut aber noch nicht in Sicht. In der Industrie und im Handel würden weiterhin Stellen abgebaut. Einstellungen seien in nur wenigen Branchen vorgesehen, darunter in der Nahrungsmittelindustrie. Das Wetter in Bayern sonnig oder locker bewölkt, 21 bis 28 Grad.
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0: Am Mikrofon Iris Hertle. Am Wochenende war Halbzeit beim Münchner Oktoberfest. Eine Woche lang fast durchgehend Sonne und spätsommerliche Temperaturen. Das Traumwetter hat dem Fest sehr gute Besucherzahlen beschert. Wiesnchef Christian Scharpf ist zufrieden.
3: Also wirklich traumhaft. Man sieht ja, wenn man das Wetter anschaut, das lässt keine Wünsche offen. Manchmal denkt man sich, das ist doch fast unwirklich schön.
4: 3,8 Millionen Besucher sind bis einschließlich Samstag da gewesen. 300.000 mehr als im gleichen Zeitraum des vergangenen Jahres. Entsprechend mehr hatte auch die Sanitätsstation zu tun. 4.300 Patienten wurden bereits behandelt. Ein Drittel davon mit Alkoholproblemen. Geschäftsführer Michel Belzian von der Eicher Ambulanz rät deshalb, nicht nur Bier zu trinken.
5: Das Zwischenwasser bleibt auch 2026 eine medizinisch ausgesprochen sinnvolle Erfindung. Es ist in der Regel günstiger als eine Infusion und hat den Vorteil, dass man es selbstständig zu sich nehmen kann.
4: Das Wasser gibt es im

0: Freien sogar kostenlos. An den Brunnen dort haben die Besucher bisher 82.000 Liter gezapft. Die Polizei spricht von einer insgesamt positiven, weitgehend friedlichen Wiesn. Am häufigsten hatte sie auf dem Festgelände mit Fällen von Körperverletzung und mit Rauschgiftdelikten zu tun.
1: Birgit Grundner berichtete. Auf der Kirmes in Marktredwitz im Fichtelgebirge sind gestern Nachmittag ein Vater und sein 10-jähriger Sohn an einer Grillhütte schwer verletzt worden. Dort hatte es laut Polizei an einem Holzkohlegrill eine Verpuffung gegeben. Beide kamen mit schweren Verletzungen ins Krankenhaus. Die Kripo Hof ermittelt. In München beginnt in etwa einer Viertelstunde ein spektakulärer Prozess vor dem Landgericht. Auf der Anklagebank sitzt eine 59-Jährige, die als Domina gearbeitet hat. Sie soll ihren langjährigen Kunden getötet haben, aus Habgier und um an sein Erbe zu kommen. Gerhard Brack.
2: 20 Jahre lang soll die Domina eine sexuelle Beziehung mit dem 3 Jahre älteren Mann gehabt haben. Der Mann war ihr Stammkunde und setzte sie 2021 sogar als Alleinerbin ein. Nach Überzeugung der Staatsanwaltschaft endete die Beziehung im Juni vergangenen Jahres aber mit einem Mord. Die Frau soll den Mann in dessen Wohnhaus im Münchner Stadtteil Obermenzing getötet haben, heimtückisch und aus Habgier. Laut Anklage hatte sie nach einem Streit Angst, er könne sie aus seinem Testament streichen. Etwa 3 Wochen nach der Tat wandte sich die Frau an Nachbarn und fragte besorgt nach dem Verbleib des Mannes. Bei der Polizei erstattete sie sogar eine Vermisstenanzeige. Einen Tag später fanden die Beamten die Leiche des Mannes in dessen Wohnhaus.
1: Ins Allgäu. Seit dem Wochenende läuft in Bad Wörishofen wieder das Festival der Nationen. Dabei werden Klassikstars mit dem Nachwuchs zusammengebracht, um gemeinsam Musik auf höchstem Niveau zu präsentieren. Für die Kleinstadt eines der Highlights des Jahres. Bürgermeister Daniel Pflügel sagt:
3: Man hat hier in Bad Wörishofen die Möglichkeit, Superstars der klassischen Musik live auf der Bühne zu erleben. Und das nicht bloß an einem Abend, sondern viele Abende am Stück. Und das macht dieses Festival so vielfältig und abwechslungsreich. Und das hat natürlich Strahlkraft weit über die Stadtgrenzen hinaus.
1: Noch bis Sonntag treten in Bad Wörishofen Weltstars der klassischen Musik wie die Band Quattro Nuevo oder die Geigerin Julia Fischer auf. 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
5: Es war die diplomatische Überraschung des Wochenendes. Zum ersten Mal seit Beginn des russischen Angriffskriegs auf die Ukraine trifft ein deutscher Außenminister seinen russischen Amtskollegen zu einem bilateralen Gespräch. Eine Annäherung der Position gab es nicht, aber das war offenbar auch gar nicht das Ziel des Treffens. Die Reaktionen auf diese unerwartete Zusammenkunft fallen auf jeden Fall höchst unterschiedlich aus. Ruth Kirchner fasst den Stand der Dinge zusammen.
6: Gut 20 Minuten lang saßen Johann Wadephul und Sergei Lavrov im selben Raum, am selben Tisch. Sogar einen Handschlag hat es bei den Vereinten Nationen in New York gegeben. So viel Nähe zwischen Deutschland und Russland gab es seit Jahren nicht. Zuletzt hatte der damalige Kanzler Olaf Scholz Ende 2024 mit Wladimir Putin telefoniert. Sowohl Scholz, SPD, wie auch sein Nachfolger Friedrich Merz, CDU, hielten danach direkte Kontakte mit Moskau nicht mehr für sinnvoll. Doch jetzt das Treffen der Außenminister in New York, das Wadephul in Interviews mit der ARD so begründet.
7: Ich bin von zahlreichen Kollegen aus anderen Ländern angesprochen worden und mir ist gesagt worden, Russland wäre bereit zu einem Gespräch. Und viele haben mir ja geraten, das Gespräch zu führen, auch darum gebeten.
6: Gerade Länder aus dem globalen Süden hätten ihn zum Gespräch mit Lavrov ermutigt, sagt der CDU-Politiker im ARD-Bericht aus Berlin. Ob es im Vorfeld Absprachen mit den europäischen Verbündeten gab, bleibt offen. Aber, betont Wadephul, in Sachen Ukraine-Krieg wollte er ein Signal geben.
7: Wir können natürlich derartige Fragen hier in Europa nicht dauerhaft amerikanischen Gesprächspartnern überlassen. Wir haben eigene Interessen, wir haben eigene Gesichtspunkte, die berücksichtigt werden müssen und die können nur wir zur Sprache bringen.
6: Es ist kein Geheimnis, dass die Europäer mit den amerikanischen Unterhändlern Steve Witkoff und Jared Kushner hadern. Die beiden waren mehrfach in Moskau und zuletzt auch in Kiew. Europäische Länder, allen voran Deutschland, sind die Hauptunterstützer der Ukraine und fürchten, bei Verhandlungen über ein Ende des Krieges außen vor zu bleiben. Doch bei dem Treffen zwischen Wadephul und Lavrov ging es zunächst nur darum, überhaupt miteinander zu sprechen.
7: Mit Freunden muss man nicht verhandeln, mit Gegnern muss man verhandeln. Das ist einer der Kernsätze der Außenpolitik, die auch hier gelten.
4: Und deswegen war dieses Gespräch sinnvoll.
6: In der Sache aber keine Fortschritte. Wadefuhl setzte sich für eine Lösung für Getreideexporte übers Schwarze Meer ein, auf die viele Länder angewiesen sind. Er verurteilte erneut den versuchten Anschlag mit einer Sprengstoffdrohne auf den Flughafen Leipzig, einen Vorfall, für den die Bundesregierung Russland verantwortlich macht. Und er forderte einen Rückzug russischer Truppen aus der Ukraine und einen dauerhaften Waffenstillstand. Ein hartes Gespräch, wie Wadefuhl später sagt.
4: Es hat kein positives Ergebnis gebracht, aber allen, die immer wieder sagen, Deutschland muss verhandeln, Deutschland muss mal mit Russland reden, denen erwidere ich jetzt, das tun wir. Und Russland zeigt zum jetzigen Zeitpunkt bedauerlicherweise keine Bereitschaft, in eine konstruktive Verhandlungsposition zu gehen.
6: Lavrov äußert sich geringschätzig über sein Treffen mit Wadefuhl. Gegenüber Reportern ätzt er, er habe dem deutschen Außenminister gesagt, ein Anruf hätte auch gereicht. Nach einer Annäherung nach über 4 Jahren Krieg klingt das nicht. Der Sicherheitsexperte Christian Mölling ist daher zurückhaltend.
8: Wenn es tatsächlich ein Anfang wäre, dann ist es ein Anfang, bei dem viele tausend Schritte noch folgen müssten.
6: Gelegenheiten zu weiteren deutsch-russischen Begegnungen gibt es demnächst wohl möglich. US-Präsident Trump hat Putin zum G20-Gipfel der großen Industrie- und Schwellenländer im Dezember nach Miami eingeladen. Und vorher, Ende Oktober, treffen sich dort die G20-Außenminister.
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5: Seit 1984 werden die Video Music Awards, kurz VMAs, vom amerikanischen Sender MTV verliehen. Und auch in diesem Jahr waren die VMAs in Los Angeles wieder ein Hotspot der aktuellen Superstars. Der Hauptpreis, der ging an Taylor Swift. Sie gewann die begehrte Trophäe für das Video des Jahres. Die meisten Auszeichnungen aber räumte Pop-Ikone Madonna ab. Sie war auch als Spitzenreiterin mit 13 Nominierungen als Favoritin ins Rennen gegangen. Über den Abend berichtet Gabi Biesinger.
10: Madonna und Sabrina Carpenter eröffneten die Show mit einem energiegeladenen Dancefloor-Rave mit Heerscharen von Tänzerinnen und Tänzern und einem Medley mit Unmengen popkultureller Referenzen von Keith Haring bis Vivian Westwood, die man gar nicht alle so schnell aufschnappen konnte. Mit 7 Awards war die 68-jährige Madonna der Star des Abends, holte nicht nur einen der Hauptpreise als Künstlerin des Jahres, sondern auch Bestes Album für Confessions 2 und für die beste Zusammenarbeit mit Carpenter bei Bring Your Love.
11: And the VMA goes to Madonna and Sabrina Carpenter.
10: Und da standen die beiden blonden Sängerinnen bei der Danksagung auf der Bühne. Sabrina Carpenter, 27 Jahre alt, im schimmernden Abendkleid und Madonna in schwarzer Corsage mit Lederjacke. Sie sahen sich ziemlich ähnlich wie Mutter und Tochter, aber vielleicht wären sie sogar auch noch als Schwestern durchgegangen. Madonna erinnerte daran, dass sie vor 43 Jahren ja bei den allerersten MTV Awards aufgetreten sei.
12: I performed at the first MTV Awards 43 years.
10: Und da war ihr dieses Missgeschick passiert, dass ihr der Absatz am Schuh abbrach und sie sich elegant bücken wollte und ihre Unterwäsche zu sehen war. Riesenskandal damals. Und ihr Manager sagte ihr hinter der Bühne, ihre Karriere sei jetzt vorbei.
12: My manager told me that my career was over.
10: Diese Prognose hat sich nicht ganz bewahrheitet. Bei ihren vielen Danksagungen wirkte Madonna allerdings zum Teil etwas fahrig, unkonzentriert, bat darum, nicht durch Applaus unterbrochen zu werden und wusste beim Dance Award nicht so richtig, wofür sie ihn bekam.
12: I'm kind of unclear what this award is for. I guess it's for the short film.
10: Moderator Snoop Dogg, der angenehm zurückgenommen und gechillt durch die Show führte, feierte Madonna als Ikone und stellte in Anspielung an ihren großen Hit fest, sie sei ganz bestimmt keine Jungfrau mehr.
13: Madonna just killed it. Now that is an icon. One thing I want to say is she ain't a virgin no more.
10: Die zweite Pop-Ikone des Abends war ohne Zweifel Taylor Swift, die insgesamt 3 Awards erhielt. Einen der Hauptpreise, bestes Video für The Fate of Ophelia. Und diesen Award widmete sie der jüngst verstorbenen Country-Sängerin Dolly Parton, die das ultimative Showgirl gewesen sei.
14: The ultimate showgirl, Dolly Parton. Listening to her songs, it's like watching the best music video you have ever seen in your life.
10: Die Art, wie sie erzähle, in Partons Liedern zu hören, sei wie die allerbesten Musikvideos zu gucken. Swift wurde auch für die beste Regie für Opelite ausgezeichnet und die 36-Jährige wurde als meist ausgezeichnete Videoregisseurin bei den MTV VMAs mit einem neu geschaffenen Ehrenpreis geehrt. Der neue Artist Director Honors Preis soll bahnbrechende KünstlerInnen würdigen, deren Schaffen hinter der Kamera die Möglichkeiten für Musikvideos und für visuelles Erzählen erweitert haben. Auch die Band Nirvana erhielt einen Ehrenpreis, den Video One God Award. Und die drei verbliebenen Mitglieder Chris Novoselic, Dave Grohl und Pat Smear nahmen den Preis entgegen. Sie dankten dem verstorbenen Kurt Cobain, der die Inspiration für ihre Videos geprägt habe.
9: The ideas for those videos all grew out of the vision of one of the greatest artists of all time, Kurt Cobain.
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5: A3 Würzburg Richtung Frankfurt zwischen Seligenstadt und Obertshausen, 6 Kilometer stockender Verkehr. A3 Frankfurt Richtung Würzburg zwischen Bessenbach, Walderschaf und Weibersbrunn, 5 Kilometer Stau. A8 Stuttgart Richtung München zwischen Langwied und Obermenzing, 2 Kilometer Stau. A8 Salzburg Richtung München zwischen Fraßdorf und Rosenheim, 5 Kilometer Stau an einer Baustelle. A9 Berlin Richtung Nürnberg zwischen Weidensees und Plech ist nach einem Unfall die rechte Spur blockiert. Und die A93 Rosenheim Richtung Kiefersfelden ist zwischen Reichenhardt und Brandenburg nach einem Unfall bis ca. 11 Uhr noch gesperrt. Es gibt eine Umleitung und in dem Bereich herrscht Blockabfertigung für Lkw auf der rechten Spur. Es staut sich ab dem Dreieck Inntal. Bitte rechnen Sie hier mit längerer Wartezeit. Schauen wir aufs Wetter in Bayern. So langsam hat sich der Frühnebel verzogen, es kommt die Sonne raus, es bleibt dann trocken und warm bei maximal 21 bis 28 Grad. Und auch morgen bis Donnerstag sieht es ähnlich aus, also weiterhin sonnig mit ein paar Wolken. Zum Abend hin kann es allerdings auch etwas regnen. Die Höchstwerte der nächsten Tage 20 bis 29 Grad und am Donnerstag voraussichtlich 19 bis 26 Grad. Es ist 9:30.
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5: Im Studio Bianca Taube. Und wir berichten: Pflegedeckel, ja oder nein? Union und SPD sind sich nicht einig bei der Pflegereform. Ein Gespräch heute soll Fortschritte bringen. Außerdem überraschender Austausch zwischen Außenminister Wadefuhl und seinem russischen Amtskollegen Lavrov. Was hat's gebracht? Und die Frage ist wichtig, weil die EU-Verteidigungsminister beraten heute, wie sie die Ukraine weiter unterstützen können. Innerhalb der Bundesregierung wird gerade intensiv über die Pflege diskutiert. Gestritten, sagen manche. Denn die Pflegekassen sind in akuter Finanznot. Gesundheitsminister Lindemann hat erst kürzlich vorgerechnet, dass im kommenden Jahr rund 8 Milliarden Euro fehlen, wenn nicht gespart wird. Allerdings ist man sich bei Union und SPD eben nicht einig, wie das inhaltlich aussehen soll. Minister Lindemann hält die Diskussionen darüber aber nicht für gravierend. Das sei nichts Ungewöhnliches, sagte er. Immerhin habe man sich bei der Reform der Krankenversicherung zum Beispiel erst 2 Stunden vor der Kabinettsbefassung geeinigt. Ja, und auch diesmal bleibt nicht mehr viel Zeit. Dazu Oliver Neuroth.
16: Übermorgen soll die Pflegereform durchs Bundeskabinett, doch seit dem Wochenende droht die SPD mit einer Blockade. Die Sozialdemokraten wollen keine Leistungskürzungen bei der Pflege akzeptieren und werfen dem CDU-geführten Gesundheitsministerium vor, genau das zu planen. Die SPD schlägt einen Pflegedeckel vor, eine Obergrenze für einen bestimmten Eigenanteil bei Heimkosten von 1.500 Euro. Das wären knapp 300 Euro weniger als im Moment. Gesundheitsminister Lindemann lehnt das im ARD-Bericht aus Berlin ab und vergleicht den Vorschlag mit Pflastern, die man auf Wunden klebt, mit Blick auf die hohen Gesamtkosten eines Heimplatzes. Nach seinen Worten muss erste Hilfe für die Pflegekasse her. Lindemann will unter anderem den Zugang zu höheren Pflegeleistungen bremsen. Und er möchte eine Kommission einrichten, die über die Zukunft der Pflegeversicherung berät. NRW-Ministerpräsident Wüst von der CDU zeigt Verständnis für den SPD-Vorschlag. Er spricht im ZDF von einem berechtigten Anliegen. Hohe Kosten bei der Pflege dürften nicht die Generationen einer Familie entzweien. Aber über Reformdetails diskutiert man nach Wüst-Worten nicht öffentlich.
5: 20 Minuten mit Russland. Bundesaußenminister Wadefuhl hat am Wochenende die Gelegenheit bei der UN-Vollversammlung genutzt und sich mit seinem russischen Amtskollegen Lavrov unterhalten. Zum ersten Mal seit Beginn des russischen Angriffskriegs auf die Ukraine haben also bilaterale Gespräche zwischen Deutschland und Russland stattgefunden. Für viele eine Überraschung, die ganz unterschiedlich verdaut wurde. Ruth Kirchner berichtet.
6: Politiker von SPD und Grünen reagierten positiv auf das erste bilaterale Treffen der Außenminister von Deutschland und Russland seit dem russischen Überfall auf die Ukraine vor über 4 Jahren. Der SPD-Außenpolitiker Achmetovic bezeichnete die Gespräche in New York als ersten wichtigen Schritt hin zur Beendigung des Krieges. Nun müssten weitere Vorstöße in diese Richtung folgen, sagte er der Rheinischen Post. Grünen-Co-Chefin Brandner erklärte, sie sei dem Außenminister dankbar dafür, dass er dieses Gespräch gesucht hat. Die Reaktion von Lavrov zeige aber, dass Moskau kein Interesse an Friedensverhandlungen habe. Kritik an Wadefuhl kommt aus seiner eigenen Partei. Der CDU-Außenpolitiker Kiesewetter sagte der FAZ, ein Telefonat wäre klüger gewesen. Erreicht worden sei weder etwas für die Ukraine noch für die Sicherheit Deutschlands, sondern nichts außer, Zitat, falsche Hoffnungen und Verwirrung. Wadefuhl und Lavrov hatten sich am Samstag im Raum der russischen Delegation bei den Vereinten Nationen getroffen. Das Gespräch dauerte etwa 20 Minuten. Wadefuhl sagte anschließend in der ARD, das Treffen sei sinnvoll gewesen, auch wenn es kein positives Ergebnis gebracht habe. Der russische Außenminister erklärte nach dem Treffen, er habe nichts gehört, was nicht ohnehin den täglichen öffentlichen Äußerungen Berlins entspreche.
5: Kein Fortschritt also im Dialog mit Russland. In welchen Bereichen die Ukraine im Krieg weiter unterstützt werden kann, darum geht es heute beim Treffen der EU-Verteidigungsminister in Brüssel. Der ukrainische Amtskollege Chmara wird zugeschaltet sein und anschließend soll es um die Luftverteidigung und um die Bekämpfung der russischen Schattenflotte gehen. Aber es gibt noch weitere schwierige Themen bei diesem kurzen Treffen, wie Sabrina Fritz aus Brüssel berichtet.
17: Die Verteidigungsministerinnen und Minister werden auch die Lage im Nahen Osten diskutieren. Von dort kommt immer noch zu wenig Öl nach Europa. Das ist ein Grund für die hohen Spritpreise. Neben der Straße von Hormus ist ein weiterer Seeweg unter Beschuss, die Meerenge von Bab al-Mandab, durch die unter anderem Öl aus Saudi-Arabien transportiert wird. Einige EU-Länder, darunter Italien, fordern einen besseren Schutz der Schiffe, die dort passieren wollen. Doch trotz der wichtigen Themen sind keine konkreten Beschlüsse zu erwarten. Das Treffen ist nur auf gut 2 Stunden angesetzt und wichtige Verteidigungsminister fehlen, so zum Beispiel der deutsche, aber auch der französische. Dies kommt immer häufiger vor. Die mangelnde Teilnahme der Minister an diesem Treffen müsse auf höherer Ebene besprochen werden, heißt es in Brüssel.
5: Europa versucht, auf alle Probleme Antworten zu finden. Beim Thema Ukraine-Krieg aber sieht die Vorsitzende des EU-Verteidigungsausschusses Strack-Zimmermann mit Diplomatie derzeit kein Vorankommen. Insbesondere nach dem ernüchternden Treffen zwischen Bundesaußenminister Wadefuhl und seinem russischen Amtskollegen Lavrov am Wochenende am Rande der UN-Vollversammlung, wie wir es gerade schon gehört haben. Im Morgenmagazin von ARD und ZDF sagte Strack-Zimmermann Folgendes.
18: Nehmen wir zur Kenntnis, dass Wladimir Putin und auch Herr Lavrov an ernsthaften Gesprächen nur dann interessiert sind, wenn sie das, was sie haben wollen, nämlich im ersten Schritt die Ostukraine, auch bekommen. Das heißt, Russland ist nicht interessiert daran, an einem Frieden, obwohl jedes Land, so gut wie jedes Land, was in der UN gesprochen hat, darum gebeten hat, aufzuhören. Deswegen diplomatische Bemühungen wichtig, richtig, aber wir müssen aufhören, naiv zu sein. Was passiert, wenn die Ukraine fällt? Dann kann ich Ihnen sagen, Litauen und Polen machen sich schon bereit, sich zu schützen. Wir sollten das in ganz Europa tun, denn vor Putin und Lavrov ist keiner sicher.
5: Sagt die Vorsitzende des EU-Verteidigungsausschusses Strack-Zimmermann. Ja, es war bereits erwartet worden. In Serbien hat Staatspräsident Alexander Vučić sein Amt niedergelegt. Seine Amtszeit als Staatschef wäre nächstes Jahr zu Ende gegangen und weil er schon 2-mal gewählt wurde, darf er nicht erneut antreten. Jetzt geht es ihm darum, Macht zu erhalten und deshalb macht er quasi Platz für sich selbst. Was das heißt, berichtet Silke Hane.
19: Hintergrund für Vučić' Rücktritt: am 25. Oktober finden in Serbien vorgezogene Neuwahlen statt. Vučić ist Spitzenkandidat seiner Fortschrittspartei. Im Falle eines Wahlsiegs will er erneut Ministerpräsident werden. Dieses Amt hatte er bereits zwischen 2014 und 2017 inne. Seitdem ist Vučić Staatschef, bestimmt aber trotzdem weitgehend allein das politische Geschehen in Serbien. Seine Amtszeit als Präsident hätte regulär im kommenden Jahr geendet. Dann hätte Vučić nicht erneut kandidieren dürfen, weil er schon 2 Amtszeiten Präsident war. Einen Termin für die neue Präsidentenwahl gibt es noch nicht. Sie muss laut Verfassung spätestens in 3 Monaten stattfinden. Übergangsweise wird Parlamentspräsidentin Anna Brnabić nun Präsidentin. Sie gehört ebenfalls der Fortschrittspartei an und war unter Präsident Vučić zeitweise Ministerpräsidentin. Bei der Parlamentswahl dürfte Vučić größte Konkurrenz die Liste der Studentenbewegung werden. Sie hatte sich formiert, nachdem am 1. November 2024 im nordserbischen Novi Sad das Vordach eines Bahnhofs eingestürzt war. Dabei kamen 16 Menschen ums Leben. Die Studentenbewegung führt das auf Korruption der Regierung und Schlamperei der Behörden zurück.
5: Das war kein Heimdebüt nach Maß für Bundestrainer Jürgen Klopp. Die deutsche Fußballnationalmannschaft hat am Abend in Augsburg gegen Griechenland 0:1 verloren. Für die Griechen war es der erste Sieg gegen Deutschland überhaupt. Wenn man auf die Chancenverteilung schaut, dann war es vielleicht ein unglückliches Ergebnis. Am Ende aber hat es eben an Tempo, Tiefe, Präzision und Effektivität gefehlt. Thomas Kunze hat das Spiel für uns verfolgt und berichtet, wie Jürgen Klopp die Niederlage einordnet und was er jetzt plant.
20: Naja, also glücklich war Jürgen Klopp definitiv nicht, das hat man gemerkt und das hat er diesem Kader dann direkt nach dem Spiel in der Kabine in Augsburg auch noch mitgeteilt, ohne dabei zu hart zu sein. Der Bundestrainer hat Erkenntnisse gesammelt, die er gar nicht sammeln wollte. Und jetzt müssen daraus eben mit viel Geduld Konsequenzen gezogen werden. Dieser Mannschaft fehlte mit Ball am Fuß, das haben wir schon gehört, vieles Tempo, Tiefe, Risikobereitschaft, Präzision, all das. Oder wie Jürgen Klopp es formuliert hat, eben auch Überzeugung und Selbstverständnis. Und man hat jetzt so ein bisschen das Gefühl, dass Jürgen Klopp die Ergebnisse in dieser Nations League Gruppenphase erstmal relativ wurscht sind, sondern der Prozess im Vordergrund steht. Aber das Problem im Fußball ist ja nun mal, Zeit ist wertvoll und im Prinzip gar nicht vorhanden. Im Teamcamp sind ja die Betten jetzt schon gewechselt. Der neue, der zweite Kader für die Spiele gegen Serbien in München und in Griechenland wird jetzt übernehmen und ich prognostiziere jetzt einfach mal, die Themen werden die gleichen sein. Abstimmung, Timing, Balance werden weiterhin fehlen und Überzeugung und Zielstrebigkeit, das ist auch ein Problem, sind eben schwer zu trainieren. Es ist wirklich noch jede Menge zu tun, mehr als Jürgen Klopp vielleicht gedacht hat, als er diesen Job angenommen hat.
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21: Mit Christian Sachsinger. Mehrere große ausländische Banken würden sich offenbar gerne mit dem Schweizer Bankenriesen UBS zusammenschließen. Mindestens 8 Geldhäuser hätten entsprechende Signale gesendet, berichtet die Zeitung Blick. Auch eine komplette Fusion der UBS mit einer ausländischen Bank steht im Raum. Hintergrund sind strengere Kapitalvorschriften in der Schweiz. Der Ständerat hatte letzte Woche für schärfere Regeln gestimmt, die nach eigenen Schätzungen zusätzliches Kapital in Höhe von rund 18 Milliarden Dollar erfordern würden bei der UBS. Von dort hatte es deshalb schon vorab geheißen, man könne den Standort in der Schweiz auch überdenken, falls die Vorgaben zu streng ausfielen. In den kommenden Jahren werden hierzulande besonders viele Menschen in den Ruhestand gehen. Die Generation der Babyboomer verabschiedet sich vom Arbeitsmarkt. Die Welle hat bereits begonnen. Eigentlich müssten dadurch schon jetzt Arbeitskräfte fehlen. Viel zu spüren ist davon bislang aber nicht. Maximilian Wagner erklärt uns, warum nicht.
22: In den nächsten 10 Jahren werden allein im Freistaat voraussichtlich rund 2 Millionen Menschen 67 Jahre alt und kommen damit ins reguläre Rentenalter. Vor allem in der ersten Hälfte der 2030er Jahre dürfte es besonders viele neue Rentnerinnen und Rentner geben. Schon jetzt steigt ihre Zahl kontinuierlich an. Auch weil zahlreiche Beschäftigte den Arbeitsmarkt früher verlassen, etwa über die sogenannte Rente mit 63. Auf dem Arbeitsmarkt sind die Auswirkungen davon bisher aber kaum sichtbar. Der Grund? Die schwache Wirtschaftslage, sagen Experten vom Institut für Arbeitsmarkt und Berufsforschung, kurz IAB. Viele Unternehmen stellen derzeit kaum neues Personal ein oder bauen sogar Stellen ab. Dazu kommt, dass immer mehr ältere Beschäftigte länger arbeiten, beispielsweise in Teilzeit oder im Minijob. Experten des IAB gehen aber davon aus, sobald die Wirtschaft wieder anzieht und noch mehr Babyboomer in Rente gehen, könnten auf dem Arbeitsmarkt große Lücken entstehen. Wie stark die voraussichtlich ausfallen, hängt von mehreren Faktoren ab. Unter anderem von Zuwanderung, Automatisierung und künstlicher Intelligenz. Auch wie das geplante Rentenreformpaket der Bundesregierung aussieht, dürfte einen Einfluss darauf haben.
21: In München kommen ab heute tausende Unternehmer und Investoren zusammen zur Startup-Konferenz Bits & Pretzels. Beim Netzwerktreffen der Gründerszene steht dieses Jahr vor allem das Thema künstliche Intelligenz im Mittelpunkt. Sandra Lohse berichtet.
23: Wie kann Europa beim Thema künstliche Intelligenz mit den USA und China mithalten? Eine der Fragen, die sich durch das dreitägige Programm auf der Münchner Messebühne zieht. 7500 Gründer, Unternehmer und Investoren erwarten die Veranstalter von Bits & Pretzels. Unter anderem wirbt Bayerns Digitalminister Fabian Mehring in einem Vortrag dafür, den Freistaat zu einem der führenden KI-Standorte zu machen. Auch das Thema Verteidigung steht auf dem Programm, denn moderne Drohnen setzen zunehmend auf künstliche Intelligenz. Mit dem Münchner Unternehmen Helsing und Quantum Systems sind zwei der bekanntesten deutschen Defense-Tech-Firmen vertreten. Passend zur Debatte um europäische Souveränität hat auch das französische KI-Unternehmen Mistral einen Standort in München angekündigt. Der Messe-Mitgründer Felix Haas betont, dass bei all den KI-Themen eines weiter im Mittelpunkt stehen soll, der Mensch. Und der soll netzwerken. Deshalb gibt es neben prominenten Gästen wie dem früheren Google-Chef Eric Schmidt, Podcaster Stephen Bartlett sowie dem Comedian Trevor Noah traditionell zum Abschluss am Mittwoch einen Besuch auf dem Münchner Oktoberfest.

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2: Jetzt ist es 21:45.
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2: Die Nachrichten mit Markus Terhaast.
4: Union und SPD streiten über Pflegereform. Die SPD schlägt einen Pflegedeckel vor, der den Eigenanteil in Altenheimen auf 1.500 Euro monatlich begrenzen soll. CDU-Gesundheitsminister Linnemann lehnt diesen Deckel ab. Er würde die grundlegenden Probleme mit der Finanzierung demnach nicht lösen. NRW-Ministerpräsident Wüst zeigte dagegen Verständnis für den SPD-Vorschlag. Die Pflegereform sollte eigentlich am Mittwoch im Kabinett beschlossen werden. Wade Pfuhl verteidigt Treffen mit Lavrov. Man dürfe die Verhandlungen mit Russland nicht nur den USA überlassen, so der CDU-Politiker. Das Treffen der beiden Außenminister am Rande der UN-Generalversammlung in New York war das erste seit Beginn des Ukraine-Kriegs. Kritik daran hatte es unter anderem aus der eigenen Partei gegeben vom CDU-Außenpolitiker Kiesewetter. Mindestens 62 Menschen kommen bei Überschwemmungen in Nordindien ums Leben. Durch die Folgen des tagelangen Starkregens im Bundesstaat Uttar Pradesh wurden außerdem 46 Personen verletzt. Mehr als 1000 Häuser wurden beschädigt. Im benachbarten Nepal kamen zwischen Donnerstag und Sonntag 21 Menschen bei wetterbedingten Unglücken ums Leben. Einwanderer füllen Lücken in vielen Engpassberufen in Deutschland. Im vergangenen Jahr hatten 55% der Beschäftigten in der Lebensmittelherstellung eine Einwanderungsgeschichte. Das teilte das Statistische Bundesamt mit. Deutlich über dem Durchschnitt liegt auch ihr Anteil an den Beschäftigten in der Pflege mit 33%. In der Gesamtwirtschaft haben gut ein Viertel der Menschen eine Einwanderungsgeschichte. Taylor Swift und Madonna räumen bei den MTV Video Music Awards ab. Swift holte in Los Angeles unter anderem den Preis für das Video des Jahres und ist nun mit 33 Auszeichnungen alleinige Rekordhalterin. Madonna gewann 7 Preise, darunter als Künstlerin des Jahres. Das Wetter in Bayern, sonnig oder locker bewölkt, 21 bis 28 Grad.
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5: Am Mikrofon Iris Hertle. Rund 750 Nachwuchskräfte haben Anfang September ihre Ausbildung bei der Bayerischen Polizei begonnen. Eine von ihnen ist Paulina. In Dachau lernt sie gerade, was es heißt, Polizistin zu sein. Von der Selbstverteidigung bis hin zum ersten Umgang mit der Dienstwaffe. BR-Reporterin Maike Vöckersberger hat sie begleitet.
6: Heute wird aus Paulinas Berufswunsch etwas ganz Konkretes. Morgens um 7 Uhr beginnt für die 24-Jährige ihr Tag an der Polizeischule in Dachau als Polizeischülerin.
7: Wir werden erstmal mit Antreten starten. Das bedeutet, wir versammeln uns als Klassen, werden begrüßt, bekommen Informationen für den Tag. Und dann, genau, werden wir einmal Selbstverteidigungstraining machen, Theorieeinheiten bekommen.
6: Noch ist vieles neu. Der Stundenplan lässt wenig Zeit zum Eingewöhnen. 2,5 Jahre Ausbildung liegen vor Paulina. Theorie und Praxis wechseln sich ab. Heute geht es um Bewegungen, die im Ernstfall sitzen müssen.
8: Ich fand es tatsächlich mit dem Stand am Anfang am schwierigsten. Glaubt man ja gar nicht, aber das ist so die Grundlage und die muss halt drin sein.
6: Im 3. und 4. Ausbildungsabschnitt stehen insgesamt 4 Monate Berufspraktikum bei einer Polizeiinspektion auf dem Programm. Paulina darf dann zum ersten Mal ihre Dienstkleidung tragen. Sie hat ihn schon jetzt. Den schwarzen Zweiteiler mit dem Polizeiwappen.
8: Fühlt sich richtig gut an. Also ich fühle mich sehr wohl in der Uniform. Ich glaube einfach auch, weil ich schon so lange über den Job nachgedacht habe.
6: Aber zur Ausbildung gehören nicht nur Sport und Selbstverteidigung. Etwas anderes dürfte für viele angehende Polizistinnen und Polizisten besonders ungewohnt sein: der Umgang mit der Dienstwaffe. Waffen- und Schießausbildungen sind fester Bestandteil des Lehrplans. Der Kursleiter warnt:
9: Sie müssen sich auch immer darüber bewusst sein, wofür ist die Waffe da. Sie ist nicht dafür da, dass wir als Polizeibeamte damit angeben, wir dürfen Waffen tragen.
6: Eine Sporteinheit folgt auf die andere. In den nächsten Monaten kommen außerdem Kriminalistik, Einsatzlehre, Erste Hilfe und Fahrausbildung dazu. Paulinas Bewerbung bei der Polizei hat ein Jahr lang gedauert. So war es auch bei ihren Mitschülerinnen und Mitschülern.
10: Mir war es schon immer wichtig, dass ich einen sozialen Beruf mache.
11: Ich habe davor eine Ausbildung im Rettungsdienst gemacht als Notfallsanitäter, habe da auch eine gewisse Zeit gearbeitet. Mir hat aber in dem Beruf die Aufstiegsmöglichkeiten gefehlt.
6: Ausbildungsleiter Thomas Lutz hat sein letztes Jahr im Dienst vor sich. Seinen Azubis gibt er deshalb etwas mit:
12: einen guten Verstand und eine gute Moral. Und es ist Dienst an der Gesellschaft. Und das muss jedem klar sein. Also nichts für Fanaten oder für sonst irgendwelche Egozentriker.
6: Paulina hat ihr persönliches Ziel schon vor Augen.
8: Ich würde auf jeden Fall gern Gruppenführerin machen. Das ist so für mich ein kleines Zwischenziel. Ich freue mich sehr auf die sportlichen Herausforderungen. Ich habe hin und wieder ein bisschen Bammel zwischendrin, muss ich ehrlich sein, aber ich freue mich auch sehr drauf.
5: Sagt Polizeischülerin Paulina, die noch ganz am Anfang ihrer Ausbildung steht. 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
2: Im Großraum Augsburg, da nehmen morgen für morgen mehrere 10.000 Pendlerinnen und Pendler den Regionalzug nach München und abends dann wieder zurück. All diesen Menschen drohen jetzt deutliche Verschlechterungen. Auf der überlasteten Strecke Augsburg-München sollen künftig nämlich weniger Regionalzüge fahren, zugunsten des Fernverkehrs. Das entsprechende Verfahren ist in vollem Gange und es war auch ein Thema, das unsere Hörerinnen und Hörer sehr bewegt. In unserer Sendung sonntags um 11 wurde lebhaft diskutiert. Die Höhepunkte fasst Hendrik Heinze zusammen.
13: Augsburg-München, volle Strecke, volle Bahnen und künftig womöglich 12 Regionalzüge weniger pro Tag. So ist es geplant ab 2028. Am Zug ist jetzt die Bundesnetzagentur. Aber nicht mit uns, heißt es in Augsburg. Eine Pendlerin setzt eine Petition auf. Die regionale Politik schreibt einen Brandbrief. Und Bayerns Verkehrsminister Bernreiter will die Sache in den Bundesrat bringen. Gut so, sagt Peter Müller.
14: Das kann man eigentlich gar nicht unterschätzen. Diese Bahnstrecke ist entscheidend für die Region. Diese Strecke muss funktionieren. Und wenn man dann sagt, in 2 Jahren streichen wir noch Züge, dann ist das tatsächlich eine Hiobsbotschaft für diese Region.
13: Peter Müller, Chefredakteur der Augsburger Allgemeinen, zu Gast bei BR24 live aus Augsburg, sonntags um 11. Und so wie Peter Müller denken hier viele.
15: Ich pendel tatsächlich mit der Regiobahn und ich finde, die sind eh schon immer krass überfüllt.
16: Alternative ist, dass wir mit Autos fahren nach München, das saugt für niemanden gut.
17: Das wäre ärgerlich, es wäre richtig doll ärgerlich. Na, es ist mehr Zeit, es ist mehr Aufwand, ich bin im Schichtdienst, macht keinen Spaß.
13: Und Spaß, den macht es ja jetzt schon kaum. Anrufer Anton König aus Germering in Oberbayern.
18: Am Freitag, wenn Sie nach Augsburg fahren nachmittags, da stehen Sie wie eine Ölsardine drin.
13: Wer wie Anton König von München Richtung Augsburg will oder umgekehrt etwa von Kissing nach Pasing, der quetscht sich in eine blaue Bahn. Betreiberfirma Arverio Bayern, eine Tochterfirma der ÖBB. Geschäftsführer Arno Beugel ist auch ins BR-Studio Augsburg gekommen, stellt sich den Fragen der Hörerinnen und verspricht, für die Pendler zu kämpfen.
19: Wir haben natürlich zusammen auch mit der Bayerischen Eisenbahngesellschaft, die ja unser Aufgabenträger ist, Einspruch erhoben. Aktuell haben wir eine Rückmeldung erhalten, dass der Einspruch abgelehnt worden ist und das so wie geplant umgesetzt werden soll. Wir sind aktuell eben jetzt auch in Beratungen, wie wir weitermachen und werden dann vermutlich natürlich alle Rechtsmittel ausschöpfen, um für unsere Fahrgäste das Bestmögliche herauszuholen.
13: Arno Beugel, Arverio Bayern. Nicht gekommen in den BR ist die DB Infrago, die Deutsche Bahn also. Die betreibt das Schienennetz und sagt aktuell lieber nichts. Laufendes Verfahren. Schade. Hörer Peter Wöhl aus Augsburg hätte ihr sicher etwas zu sagen gehabt. Ihr und der Bundespolitik. Zwischen Augsburg und München, da gibt es ja genau ein Nadelöhr, sagt er, bei Olching.
20: Und ich hoffe, dass die Regierung da jetzt ein bisschen was landet, weil das, was die jetzt für Tankrabatte ausgeben, ist ein Vielfaches dessen, was man bräuchte, um das bisschen Olching München auszubauen. Also da gibt es auch Zusammenhänge und da kann man auch dazulernen.
13: Peter Wöhl erfordert eine andere Verkehrspolitik, damit es eben erst gar nicht so weit kommt. Fernverkehr gegen Regionalverkehr.
1: Man muss eine vernünftige Balance zwischen den berechtigten Interessen des Regionalverkehrs, aber auch den Interessen des Fernverkehrs finden.
13: Sagt dann noch Erol Jasgatsch vom Fahrgastverband ProBahn, Bezirksgruppe Schwaben.
1: So wie es im Moment ist, können wir es als Fahrgastverband nicht akzeptieren, denn es ist lediglich eine Verschlechterung für die Pendler in der Region, insbesondere ab Kissing, Mering-Sant-Afra, Mering, Althegnenberg-Haspelmoor. Wir wollen doch alle, dass weniger Verkehr auf den Straßen ist, dass weniger Abgase in die Luft kommen. Mit dieser Reduzierung der Kapazitäten, also der Zugverbindungen, schafft man genau das Gegenteil und treibt die Leute ins Auto, und das kann nicht im Interesse sein.
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21: Mit André Siems. Dieses Länderspiel hatte so viel Schönes wie eine Mathe-Klausur, gefolgt von einer Latein-Ex. Die Bauchschmerzen wurden von Minute zu Minute immer größer. Fußball-Deutschland blamiert sich gegen Griechenland in der Nations League und verliert nach einem wirklich schwachen Kick mit 0:1. Anne van Eickels.
22: Wenn man Antworten sucht und stattdessen neue Fragen findet, ist das meist ein Zeichen von echtem Erkenntnisgewinn. Und so bekam Jürgen Klopp einige Erkenntnisse beim 0:1 gegen Griechenland.
23: Einige, die ich gar nicht haben wollte, aber gekriegt haben sie trotzdem.
22: Und Erkenntnisgewinn bedeutet auch, dass man sich nicht mit oberflächlichen Erklärungen zufrieden gibt.
23: Jede Erklärung, da gibt es einige, klingt wie eine Ausrede, die will ich gar nicht nutzen.
22: Doch für manche Fragen hat selbst ein so erfahrener Trainer wie Jürgen Klopp keine Antwort.
23: Da wussten wir jetzt, was der Gegner macht, haben die Mannschaft darauf eingestellt, die Abläufe waren da und dann haben wir es nicht mehr gemacht. Warum er das nicht gemacht hat, weiß ich noch nicht.
22: Die Ansätze des neuen Fußballstils kloppten in der ersten Viertelstunde nach der Pause schon ganz gut. Es war die beste Phase der deutschen Mannschaft in diesem Spiel. Stabile Abläufe im Ballbesitz, erfolgreiche Balleroberungen, mehr Dynamik und gefährliche Abschlüsse. Doch nach diesen 15 Minuten blieben Joshua Kimmich und seine Mitspieler weiter auf der Suche.
24: Dass wir zueinander finden müssen, dass es ein neuer Ansatz ist. Wir müssen uns darauf einlassen, das werden wir auch. Wir werden auch besser werden, aber das war heute keine optimale Leistung.
22: Klopps Vorgaben, zum Beispiel für das individuelle Positionsspiel, wurden von den Spielern nämlich nicht komplett umgesetzt.
23: Also uns hat die Überzeugung gefehlt, das muss man so sagen.
22: Und ohne Überzeugung und Vertrauen, auch in die Mitspieler, funktioniert die intensive Spielidee des neuen Bundestrainers einfach nicht.
23: Mein Problem ist einfach nur, dass wir nach kürzester Zeit auf allerhöchstem Niveau geprüft werden und damit habe ich kein Problem. Aber es ist natürlich die Stimmung und für die Stimmung in der Mannschaft kann ich sorgen, das ist auch kein Problem. Außenrum wird's schwierig.
22: Denn der Fußball braucht Zeit, die er nicht immer bekommt.
23: Fußball braucht Training, Fußball braucht Abläufe.
22: Und so bleibt Jürgen Klopp die Erkenntnis.
23: Wir werden uns zusammen finden und alles wird sich zusammenfügen. Weil das immer passiert, wenn man die richtigen Dinge tut. Und wir tun die richtigen Dinge.
22: Auch wenn nach der Niederlage gegen Griechenland erstmal mehr Fragen als Antworten bleiben.
21: Was sagt man also zu einem Spiel, das so motivierend war wie ein Möbelaufbau ohne Anleitung? Wir müssen nur noch dreimal schlafen, dann wissen wir die Antwort und dann wissen wir auch, wie Deutschland die Pleite verdaut hat. Dann geht's nämlich weiter in der Nations League, in der nächsten Runde in München gegen Serbien. Bei der Straßenrad-Weltmeisterschaft in Montreal hatten die deutschen Fahrer in der Gesamtbilanz eher sowas wie einen Platten. Also die Ergebnisse waren sehr durchschnittlich, aber es gab eine dicke Überraschung beim Weltmeister, Holger Gersker.
25: Ganz unterschiedliche Emotionen gestern Abend bei der Siegerehrung hier in Montreal. In der Mitte der Tränen überströmte und überglückliche neue Weltmeister Brandon McNulty. Der US-Amerikaner hatte die stärkste Mannschaft hinter sich, hatte extrem schlau attackiert und auch etwas von der sich belauernden Favoritengruppe profitiert. Weiter hinter die Deutschen. Schon bei der ersten Tempoverschärfung fielen sie zurück. Florian Lipowitz litt sichtlich unter der langen Trainingspause nach seiner Sturzverletzung von der Tour de France. Damit bleibt es für das deutsche Team bei einer Bronzemedaille, errungen von Franziska Koch im Zeitfahren.
21: Und durchwachsener Spieltag für die bayerischen Clubs in der deutschen Eishockeyliga. Ingolstadt hat die Adler Mannheim mit 3:2 in der Verlängerung geschlagen. Auch Straubing durfte jubeln. Bei den Nürnberg Ice Tigers haben die Niederbayern 3:2 nach Penaltyschießen gewonnen.
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26: A3 Würzburg Richtung Frankfurt zwischen Seligenstadt und Obertshausen 6 Kilometer stockender Verkehr. A8 Salzburg Richtung München zwischen Aachenmühle und Rosenheim 5 Kilometer Stau. A9 Berlin Richtung Nürnberg zwischen Weidensees und Blech ist nach einem Unfall die rechte Spur blockiert. Und die A93 Rosenheim Richtung Kiefersfelden ist zwischen Reichenhardt und Brandenburg nach einem Unfall noch bis circa 11 Uhr, also noch ungefähr eine Stunde lang gesperrt. Es gibt eine Umleitung. In dem Bereich herrscht Blockabfertigung für Lkw auf der rechten Spur und es staut sich ab dem Dreieck Inntal. Bitte rechnen Sie hier mit längeren Wartezeiten. Schauen wir aufs Wetter in Bayern. Der Frühnebel, so heißt er, dürfte sich so langsam verzogen haben. Das heißt, es kommt die Sonne raus und es bleibt trocken und warm bei maximal 21 bis 28 Grad. Auch morgen und bis Donnerstag sieht es ähnlich aus, also weiterhin sonnig oder locker bewölkt. Zum Abend hin kann es im Westen allerdings auch Schauer geben. Die Höchstwerte bis Mittwoch 20 bis 29 Grad und am Donnerstag voraussichtlich 19 bis 26 Grad.

0: Es ist 10 Uhr.
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0: Im Studio Bianca Taube und das sind unsere Themen. Können sich Union und SPD bei der Pflegereform einigen? Ein Gespräch soll Fortschritte bringen. Außerdem, das Bundesverfassungsgericht feiert 75-jähriges Bestehen. Wir berichten, wie die Instanz das Land geprägt hat. Und nach ergebnislosen Gesprächen mit Russland beraten die EU-Minister über weitere Hilfen für die Ukraine. Die Pflegereform zählt zu den größten Reformprojekten, die sich die schwarz-rote Bundesregierung fest vorgenommen hat. Für Carsten Linnemann, der gerade einmal seit 2 Monaten Gesundheitsminister ist, ist das eine echte Herausforderung. Denn Union und SPD sind sich inhaltlich gar nicht einig. Es gibt Redebedarf. Und so unternimmt die Bundesregierung heute einen weiteren Versuch, die Differenzen zu klären. Kanzler Merz und Gesundheitsminister Linnemann von der CDU treffen sich mit Vizekanzler und Finanzminister Klingbeil von der SPD. Andreas Schnelzer berichtet, worum es da geht.
2: Eigentlich wollte Gesundheitsminister Linnemann seine Pläne für die Pflegereform übermorgen im Bundeskabinett beschließen lassen. Dass das aber so kommt, ist mehr als fraglich. Denn die SPD pocht auf Änderungen. Die Reform soll keine reine Kürzungsliste werden. Die saarländische SPD-Ministerpräsidentin Rehlinger brachte im ZDF den Vorschlag eines Pflegedeckels in die Debatte ein. Also eine Deckelung des Eigenanteils an den Kosten für den Platz im Pflegeheim. Auch SPD-Fraktionschef Miersch will kein Kürzungspaket. Der Bild sagte er, dass die notwendigen Strukturreformen im Konzept des Gesundheitsministeriums fehlen. Das könne und müsse sich noch ändern. Dazu hat die SPD 2 konkrete Forderungen. Einen gerechten Beitrag auch der Privatversicherten, wie Miersch es nannte, und eben den genannten Pflegedeckel. Dem hat Gesundheitsminister Linnemann gestern Abend im Ersten aber eine Absage erteilt. Ein Pflegedeckel würde das Problem nicht lösen, ist der CDU-Minister überzeugt. Linnemann bekräftigte seinen Plan, wonach eine eigene Kommission ab Oktober die strukturellen Reformen in den Blick nehmen soll. Jetzt müsse zunächst erste Hilfe geleistet werden, damit die Pflegebedürftigen weiter ihre Leistungen bekämen und die Beiträge stabil blieben. Und er verweist auf einen Punkt, der das hohe Defizit der Pflegekasse zum Teil erklärt.
3: Der Staat hat faktisch in die Pflegekasse gegriffen während Corona. Die Pflegeversicherung hat 5 Milliarden dem Staat aus guten Gründen geliehen. Und es gab damals die Zusage, dass das Geld zurückkommt, die sogenannten Corona-Hilfen. Wenn das Geld jetzt aus dem Finanzministerium beispielsweise zurückkommt, hätten wir viel mehr Spielraum, als wir heute haben.
2: Im Kern sehen die Pläne des Gesundheitsministers vor, den Zugang zu höheren Pflegeleistungen abzubremsen und einzelne Leistungen zu begrenzen. Ob der Gesetzentwurf wirklich übermorgen bereit ist fürs Kabinett, bleibt offen. ARD-Informationen zufolge sind für heute jedenfalls weitere Gespräche innerhalb der Koalition geplant.
0: An den Tankstellen klettern die Preise auf Rekordwerte und die Stimmung der Autofahrer war zuletzt dementsprechend auf dem Tiefpunkt. Jetzt kommt aber ja eine Entlastung der Bundesregierung. Ab 1. Oktober, also ab diesem Donnerstag, gilt ein neuer Tankrabatt. Durch den soll der Preis für Benzin oder Diesel um bis zu 17 Cent pro Liter fallen. Ist das eine gute Maßnahme? Felix Leitmeier hat Menschen in Berlin gefragt, wie sie den Tankrabatt finden.
4: Finde ich gut, nur viel zu wenig. Ich sag mal, bei dem, was jetzt der Liter kostet, ein Preis wie im letzten Jahr, der noch unter 2 Euro liegt pro Liter. Das fände ich gut.
5: Ich bin zwiespältig. Ich finde den Benzinpreis zu hoch, aber ich finde, man müsste anders rangehen. Also beispielsweise einen Deckel und darüber hinaus auch Übergewinne der Unternehmen dann besteuern.
6: Ich halte von diesem Tankrabatt ganz wenig, weil ich denke, die Leute, die den großen Auto fahren und 10, 15 Liter, 20 pro Kilometer brauchen, die haben bestimmt nicht das Geld nötig für einen Tankrabatt.
0: Tankrabatt und Preisdeckel. Wie teuer darf der Sprit sein? 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Zwischen Bier, Tracht und Fahrgeschäften wird am Rande des Münchner Oktoberfests auch Business gemacht. Tausende Unternehmer und Investoren kommen heute zur Start-up-Konferenz Bits and Pretzels zusammen. Beim XXL-Netzwerktreffen der Gründerszene steht heuer vor allem ein Thema im Mittelpunkt: künstliche Intelligenz. Sandra Lohse berichtet.
7: Wie kann Europa beim Thema künstliche Intelligenz mit den USA und China mithalten? Eine der Fragen, die sich durch das dreitägige Programm auf der Münchner Messebühne zieht. 7500 Gründer, Unternehmer und Investoren erwarten die Veranstalter von Bits & Pretzels. Unter anderem wirbt Bayerns Digitalminister Fabian Mehring in einem Vortrag dafür, den Freistaat zu einem der führenden KI-Standorte zu machen. Auch das Thema Verteidigung steht auf dem Programm, denn moderne Drohnen setzen zunehmend auf künstliche Intelligenz. Mit dem Münchner Unternehmen Helsing und Quantum Systems sind zwei der bekanntesten deutschen Defense-Tech-Firmen vertreten. Passend zur Debatte um europäische Souveränität hat auch das französische KI-Unternehmen Mistral einen Standort in München angekündigt. Der Messe-Mitgründer Felix Haas betont, dass bei all den KI-Themen eines weiter im Mittelpunkt stehen soll: der Mensch. Und der soll netzwerken. Deshalb gibt es neben prominenten Gästen wie dem früheren Google-Chef Eric Schmidt, Podcaster Stephen Bartlett sowie dem Comedian Trevor Noah traditionell zum Abschluss am Mittwoch einen Besuch auf dem Münchner Oktoberfest.
0: Die zentrale Kontrollinstanz unserer Demokratie, das Bundesverfassungsgericht, das feiert heute 75. Geburtstag mit einem großen Festakt. Karlsruhe, wie das Gericht auch abkürzend genannt wird, hat sich in der Vergangenheit mit vielen gesellschaftlich relevanten Problemen befasst. Gleichberechtigung, Meinungsfreiheit, Abtreibung, Sterbehilfe, Klima, um jetzt mal nur einige zu nennen. Bürgerinnen und Bürger können sich an das Bundesverfassungsgericht wenden, wenn sie ihre Rechte verletzt sehen. Außerdem entscheidet das Gericht im Streit zwischen politischen Akteuren, zum Beispiel wenn sie Fraktionen oder einzelne Abgeordnete mit der Bundesregierung uneinig sind. Und so hat das, was in Karlsruhe entschieden wird, oft auch eine Vorgeschichte im politischen Berlin. Und die Besetzung der roten Roben ist meist auch ein Politikum. Ruth Kirchner berichtet.
8: Ich rufe auf die Tagesordnungspunkte 3a, 3b und 3c. Wahlen von zwei Richterinnen und einem Richter des Bundesverfassungsgerichts.
9: Vor gut einem Jahr im Bundestag. In geheimer Wahl wählen die Abgeordneten drei neue Richterinnen und Richter des Bundesverfassungsgerichts. Alle drei erhalten die erforderliche Zweidrittelmehrheit. Es ist das Ende einer monatelangen, aufgeheizten Debatte. Denn das Karlsruher Gericht ist zwar überparteilich, aber die Besetzung der Richterstellen ist hochpolitisch. Die Wahl der neuen Richter war erst möglich geworden, nachdem die ursprünglich von der SPD vorgeschlagene Kandidatin Frau Kubrosius-Gersdorf zurückgezogen hatte, wegen massiver Widerstände in der Union. Eine gefährliche Entwicklung, nennt das Till Steffen, rechtspolitischer Sprecher der Grünen.
10: Die immer stärkere Politisierung der Besetzungspraxis, das ist ein Warnzeichen.
9: Steffen verweist auf die USA und Polen. Dort haben Versuche, die Demokratie zu schwächen, bei der Justiz begonnen. Deutschland ist davon weit entfernt. Die Unabhängigkeit des Bundesverfassungsgerichts ist nach wie vor Grundlage. Pfeiler seiner Glaubwürdigkeit. 8 Richterstellen werden vom Bundesrat besetzt, die anderen 8 vom Bundestag. 2/3-Mehrheiten sollen sicherstellen, dass sich breite Teile des politischen Spektrums einigen, betont Steffen.
10: Das Bundesverfassungsgericht lebt ja davon, dass parteipolitische Auffassungen, selbst wenn jemand eine Parteikarriere hinter sich hat oder auf Vorschlag einer Partei dort gelandet ist, in dem Moment, wo die da ankommen, keine große Rolle mehr spielen, sondern wirklich gemeinsam beraten und entschieden wird.
9: Doch der politische Druck ist gewachsen. Die AfD kritisiert, der Einfluss der Parteien sei zu groß. Stefan Möller, stellvertretender Bundessprecher der AfD, spricht von einem Parteikartell, das die AfD und die Linken bei der Richterauswahl außen vor halte.
11: Das ist aus meiner Sicht schlecht, weil, wenn man das mal mit der letzten Bundestagswahl vergleicht, circa 30% der dort gewählten gesellschaftlich-politischen Erfahrungen letztlich im Bundesverfassungsgericht bei der Besetzungspraxis nicht berücksichtigt werden und dann dort natürlich auch nicht repräsentiert und vertreten werden.
9: Widerspruch von der Union. Der Vorwurf der Hinterzimmerkungelei sei ziemlich abenteuerlich, sagt Günter Krings, CDU-Rechtsexperte und Vizechef der Unionsfraktion.
12: Wir haben ein transparentes Verfahren. Es gibt einen Verfassungsrichterwahlausschuss, da ist auch die AfD natürlich vertreten. Wir haben dann eine Abstimmung, eine Wahl im Plenum. Und natürlich, wenn ich eine Wahl stattfinden lasse, brauche ich Mehrheiten und die muss ich vorher abstimmen will, sonst versinkt die Demokratie im Chaos.
9: Um das Gericht in seinen Strukturen vor extremistischen Einflüssen zu schützen, hat der Bundestag vor knapp 2 Jahren das Grundgesetz geändert. Die Amtszeit der Richter ist jetzt in der Verfassung festgeschrieben, wie auch die Zahl der Senate in Karlsruhe. Und sollte im Bundestag keine 2/3-Mehrheit zustande kommen, gibt es einen Notfallmechanismus. Der Bundesrat könnte bei der Wahl neuer Richter einspringen. Ein wichtiger Schutz, sagt Krings, doch einen 100% hundertprozentigen Schutz der Verfassungshüter kann es nicht geben.
12: Also wenn wir die Demokratie, den Rechtsstaat schützen wollen, brauchen wir Demokraten, brauchen wir Menschen, die überzeugt sind, dass der Rechtsstaat eine ganz wichtige Errungenschaft unserer Geschichte ist.
9: Bundesjustizministerin Stefanie Hubig von der SPD formuliert es ähnlich. Zum 75. Jubiläum erklärt sie, das beste Verfassungsgericht kann Freiheit und Demokratie nicht alleine bewahren.
0: Das Bundesverfassungsgericht feiert seinen 75. Geburtstag. Ein Beitrag war das von Ruth Kirchner aus Berlin. Und ob das Bundesverfassungsgericht den aktuellen Anforderungen noch gewachsen ist, das haben wir heute früh auch in unserem BR24-Thema des Tages besprochen. Die Ausgabe finden Sie wie gewohnt als Podcast in ARD Sounds. In welchen Bereichen die Ukraine im Krieg weiter unterstützt werden kann, darum geht es heute beim Treffen der EU-Verteidigungsminister in Brüssel. Erst wird der ukrainische Amtskollege Chmara zugeschaltet sein und anschließend soll es um die Luftverteidigung und um die Bekämpfung der russischen Schattenflotte gehen. Aber es gibt noch weitere schwierige Themen bei diesem kurzen Treffen, wie Sabrina Fritz aus Brüssel berichtet.
13: Die Verteidigungsministerinnen und Minister werden auch die Lage im Nahen Osten diskutieren. Von dort kommt immer noch zu wenig Öl nach Europa. Das ist ein Grund für die hohen Spritpreise. Neben der Straße von Hormus ist ein weiterer Seeweg unter Beschuss, die Meerenge von Bab al-Mandab, durch die unter anderem Öl aus Saudi-Arabien transportiert wird. Einige EU-Länder, darunter Italien, fordern einen besseren Schutz der Schiffe, die dort passieren wollen. Doch trotz der wichtigen Themen sind keine konkreten Beschlüsse zu erwarten. Das Treffen ist nur auf gut 2 Stunden angesetzt und wichtige Verteidigungsminister fehlen, so zum Beispiel der deutsche, aber auch der französische. Dies kommt immer häufiger vor. Die mangelnde Teilnahme der Minister an diesem Treffen müsse auf höherer Ebene besprochen werden, heißt es in Brüssel.
0: Ein EU-Verteidigungsministertreffen, das also eher ein kleines ist. Heute in Brüssel, in Zeiten, in der die verteidigungspolitische Lage immer angespannter wird. Europa versucht, auf alle Probleme Antworten zu finden. Beim Thema Ukraine-Krieg aber sieht die Vorsitzende des EU-Verteidigungsausschusses Strack-Zimmermann mit Diplomatie derzeit kein Vorankommen. Insbesondere nach dem ernüchternden Treffen zwischen Bundesaußenminister Wadefuhl und seinem russischen Amtskollegen Lavrov am Wochenende am Rande der UN-Vollversammlung. Im Morgenmagazin von ARD und ZDF sagte Strack-Zimmermann also Folgendes.
14: Nehmen wir zur Kenntnis, dass Wladimir Putin und auch Herr Lavrov an ernsthaften Gesprächen nur dann interessiert sind, wenn sie das, was sie haben wollen, nämlich im ersten Schritt die Ostukraine, auch bekommen. Das heißt, Russland ist nicht interessiert daran, an einem Frieden, obwohl jedes Land, so gut wie jedes Land, was in der UN gesprochen hat, darum gebeten hat, aufzuhören. Deswegen diplomatische Bemühungen wichtig, richtig, aber wir müssen aufhören, naiv zu sein. Was passiert, wenn die Ukraine fällt? Dann kann ich Ihnen sagen, Litauen und Polen machen sich schon bereit, sich zu schützen. Wir sollten das in ganz Europa tun, denn vor Putin und Lavrov ist keiner sicher.
0: Sagt die Vorsitzende des EU-Verteidigungsausschusses Strack-Zimmermann. Die Schweiz, die ist für ihre politische Neutralität bekannt und die ist seit 1848 auch verfassungsrechtlich garantiert. Heißt,

Militärbündnissen wie der NATO verfassungsrechtlich zu verbieten. Die Schweizer Regierung und fast alle politischen Parteien waren gegen das Vorhaben, unter anderem mit dem Hinweis darauf, dass regelmäßige militärische Übungen mit der NATO überlebenswichtig für die Schweiz seien. Außenminister Cassis zeigte sich dementsprechend erleichtert über das klare Votum. Die Initiative war von der rechtskonservativen Schweizerischen Volkspartei SVP um den einflussreichen Politiker und Multimilliardär Christoph Blocher lanciert worden. Auslöser war die Entscheidung der Schweiz, nach dem russischen Einmarsch in die Ukraine die EU-Sanktionen gegen Russland zu übernehmen. Vor allem, weil die Neutralitätsinitiative diese Sanktionen rückgängig machen wollte, hatten staatsnahe russische Medien und Regierungsvertreter immer wieder für die Initiative geworben.

0: Es ist 21:15.
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0: Markus Terhaas hat die Nachrichten.
2: Koalition ist uneinig über Pflegereform. Der SPD-Gesundheitspolitiker Pantazis bekräftigte die Forderung seiner Partei nach Änderungen. Bei der gesetzlichen Pflegekasse gäbe es ein eklatantes Gerechtigkeitsproblem im Vergleich zur privaten Pflegeversicherung. Gesundheitsminister Linnemann plant Ausgabenkürzungen bei der gesetzlichen Versicherung und wollte seinen Gesetzentwurf dazu am Mittwoch vom Kabinett beschließen lassen. Bundesverfassungsgericht feiert 75-jähriges Bestehen. Zum Festakt in Karlsruhe werden Bundespräsident Steinmeier und Bundeskanzler Merz erwartet. Die Stadt beteiligt sich außerdem mit Kunstaktionen auf dem Platz der Grundrechte in der Nähe des Gerichtsgebäudes. Deutsche Firmen streichen weniger Jobs. Laut Umfrage des IFO-Instituts stieg das sogenannte Beschäftigungsbarometer leicht an. Eine echte Erholung ist laut Institut aber noch nicht in Sicht. In der Industrie und im Handel würden weiterhin Stellen abgebaut. Einstellungen seien in nur wenigen Branchen vorgesehen, darunter in der Nahrungsmittelindustrie. Die Ölpreise steigen. Nachdem US-Präsident Trump einen iranischen Plan zur Öffnung der Straße von Hormuz abgelehnt hatte, legten die Preise je Barrel der Nordseesorte Brent um 1,3% zu. Trump stellte jedoch weitere Verhandlungen für diese Woche in Aussicht. Die Rohölexporte aus dem Nahen Osten hatten sich zuletzt leicht erholt, vor allem wegen umgeleiteter Lieferungen Saudi-Arabiens und der Vereinigten Arabischen Emirate. Serbiens Präsident Vucic tritt zurück. Bei der vorgezogenen Parlamentswahl Ende Oktober will er so als Ministerpräsident kandidieren können. Vucic hatte auf Druck der Opposition Anfang September das Parlament aufgelöst. Die vorgezogene Neuwahl war eine Hauptforderung der Protestbewegung im Land, die vor allem von Studierenden getragen wird. Das Wetter in Bayern sonnig oder locker bewölkt, 21 bis 28 Grad.
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0: Am Mikrofon Iris Hertle. München zieht für Deutschland ins internationale Rennen um die Olympischen Sommerspiele. Das steht seit dem Wochenende fest. Jetzt kann die konkrete Planung beginnen. München will Olympia vor allem auch als Schub für die Stadtentwicklung und für Infrastrukturprojekte nutzen. Aber nicht nur die Landeshauptstadt, auch andere Regionen profitieren, sollten die Spiele nach Bayern kommen. Doris Bimmer berichtet aus Augsburg.
3: Augsburg ist mit zwei Sportstätten in der Olympiabewerbung vertreten, der Fußballarena und dem Eiskanal als Wettkampfstätte für den Kanuslalom. Oberbürgermeister Florian Freund betonte im Gespräch mit dem BR-Studio Schwaben, man habe in der Vergangenheit gezeigt, Olympische Spiele gemeinsam gut organisieren zu können. Freund zeigte sich überzeugt, sollte der Zuschlag des Internationalen Olympischen Komitees nach München gehen, werde es ein Fest des Sports in Süddeutschland, in München und Augsburg. Freund erhofft sich durch die Olympiabewerbung nur neue, starke Impulse von verschiedensten Seiten für die Infrastruktur. Der Entscheid des DOSB für das Münchner Konzept stößt aber nicht bei allen in Augsburg auf Zustimmung. Die Partei Die Linke hat in sozialen Medien bereits ihre ablehnende Haltung unterstrichen.
0: Nach dem schweren Busunglück bei Buchlohe im Ostallgäu ist noch immer unklar, warum der Reisebus von der Fahrbahn abkam und umkippte, ohne Beteiligung anderer Fahrzeuge. Zwei Menschen starben bei dem Unfall.

0: Gestern auf der A96, viele wurden verletzt. Gegen den Busfahrer wird wegen fahrlässiger Tötung ermittelt. Der Bus kam aus Mailand und war auf dem Weg zum Oktoberfest. Der Fall hatte vor 3 Jahren Entsetzen ausgelöst. Ein 14-Jähriger hat im Bezirkskrankenhaus Regensburg ein 7 Jahre altes Kind erstochen und einen Lehrer sowie einen Pfleger zum Teil lebensgefährlich verletzt. Das Landgericht Weiden verurteilte den Jugendlichen zu 8,5 Jahren Haft. Nun wird erneut gegen den inzwischen 17-Jährigen verhandelt. Andreas Mack.
1: Der Bundesgerichtshof hatte einen Teil des Weidener Urteils aufgehoben. Konkret geht es um den Angriff des 14-Jährigen auf einen Pfleger im Bezirkskrankenhaus. Der Mann konnte den Jugendlichen damals nach dem Mord an einem Kind stoppen, wurde aber selbst dabei verletzt. Das Landgericht Weiden wertete das als fahrlässige Körperverletzung. Die Generalstaatsanwaltschaft sah darin versuchten Mord an dem Pfleger. Der Bundesgerichtshof hob diesen Teil des Urteils auf, deshalb verhandelt nun eine andere Kammer am Landgericht Weiden erneut. Da der inzwischen 17-Jährige aus dem Landkreis Neustadt an der Waldnaab dem Jugendstrafrecht unterliegt, wird nicht öffentlich verhandelt. Er hatte als 13-Jähriger einen Amoklauf an seiner ehemaligen Schule geplant und wurde deshalb im Bezirkskrankenhaus untergebracht. Dort tötete er ein halbes Jahr später einen 7-Jährigen und griff einen Lehrer sowie einen Pfleger mit dem Messer an. Im Raum steht nun auch der Vorbehalt einer Sicherungsverwahrung, den das Landgericht ins Urteil aufnehmen könnte.
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3: Edmund Stoiber gehört zu den prägendsten Figuren Bayerns. 14 Jahre lang regierte er als CSU-Ministerpräsident. Sein politisches Erbe steht unter dem Motto Laptop und Lederhose und ja, auch seine Versprecher gelten als legendär. Neben Franz Josef Strauß und Alfons Goppel sei er der Vater des modernen Bayern. So würdigt ihn der heutige Ministerpräsident Markus Söder. Und er gratuliert. Heute wird Edmund Stoiber nämlich 85 Jahre alt. Ein Porträt von Arne Wilsdorf.
4: CSU-Parteichef, bayerischer Ministerpräsident. Edmund Stoiber war als Spitzenpolitiker immer im Stress. Zu öffentlichen Terminen kam er regelmäßig zu spät. Nicht nur eine, gern auch mal 2 Viertelstunden.
5: Ihr kommt jetzt mit Fragen, ich habe es wirklich was anderes im Kopf.
4: Gestoppt, antwortete er Journalisten dann doch und gerne im oberbayerischen Dialekt seiner Heimat Oberaudorf im Inntal. Sein Politikverständnis zeigt der Katholik Stoiber 2004 mit seinem Lieblingsspruch für eine Politikerbibel.
6: Alles, was ihr von anderen erwartet, das tut auch ihnen. Darin besteht das Gesetz und die Propheten.
7: Ja gut, die Bibel ist natürlich in meiner Nachtschublade. Wenn ich mal nicht einschlafen kann, blättere ich und mache irgendwo eine Seite auf, lese.
4: Im Gegensatz zu seinen Eltern hat Edmund Stoiber studiert und es als promovierter Jurist bis zum bayerischen Innenminister und Ministerpräsidenten geschafft. Im Gegensatz zu seinem barocken Ziehvater Franz Josef Strauß galt Stoiber immer als asketischer Aktenfresser.
8: Wenn ich im Urlaub bin, ich habe natürlich auch den Wunsch, mal alle 5 Grade sein zu lassen, aber auf der anderen Seite, ich kann das zum Teil gar nicht.
4: Geprägt hat Stoibers Image auch ein Ereignis im Landtagswahlkampf 1994. Heiser von den vielen Bierzeltreden.
9: Da haben die mir einen Krug Salbeitee hingestellt. Das war in einer Veranstaltung. Das wurde bekannt und seit dieser Zeit wird immer wieder, ja, der trinkt ja kein Bier. Es hat gar keinen Sinn, dagegen anzugehen. Es stimmt zwar nicht, aber es klingt halt so gut.
4: Ziel für Spott wurde Edmund Stoiber auch. Vor allem die teils absurden, sich verselbstständigenden Satzgirlanden gruben sich als Realsatire ins allgemeine Bewusstsein.
10: Wir haben dann einen Unterschied zwischen dem normalen Sichtverhalten Bär, dem Schadbär und dem Problembär. Es ist ganz klar, dass dieser Bär ein Problembär ist.
4: Genauso berühmt wurde Stoibers flammendes Plädoyer für den Bau des Transrapid von München hinaus zum Flughafen.
11: Sie steigen in den Hauptbahnhof ein. Sie fahren mit dem Transrapid in 10 Minuten an den Flughafen. Dann starten Sie praktisch hier am Hauptbahnhof in München.
4: Auch Stoibers Erzählung von der gemeinsamen Gartenarbeit mit Ehefrau Karin in seinem Reihenhaus in Wolfratshausen ist unvergessen.
12: Ich habe es mir auch angewöhnt, dass ich jeden Tag in der Früh in den Garten schaue und vielleicht eine Blume hinrichte oder aufrichte. Ja, und ein bisschen mähen tue ich.
4: Bundesweit bekannt wurde Stoibers Reihenhaus im Jahr 2002. Damals hatte ihm dort die CDU-Vorsitzende Angela Merkel die heiß ersehnte Kanzlerkandidatur der Union angetragen.
2: Ich glaube, wir haben dem deutschen Frühstück mit unserem Frühstück in Wolfratshausen wieder zu Achtung und Anerkennung verholfen. Nicht, dass es irgendwie in Vergessenheit gerät. Das war übrigens super, liebe Karin.
4: Den Sieg bei der Bundestagswahl 2002 hat Edmund Stoiber nur um 6.000 Stimmen verpasst. Es war seine bitterste Niederlage. 2007 verlor Stoiber dann den Rückhalt seiner Partei und musste von seinen Ämtern zurücktreten.
13: Das ist es, was mich mit einer inneren Zufriedenheit aus meinen Ämtern gehen lässt, dass die Bilanz für Bayern und für die CSU, wie sagt man so schön in Bayern, passt.
4: Stoibers Motto, Laptop und Lederhose für Heimatliebe und Technologieoffenheit, hallt bis heute nach.
3: Gerne hätte die CSU heute den 85. Geburtstag von Edmund Stoiber mit ihm groß gefeiert, aber der Gesundheitszustand erlaube dies gerade nicht, hieß es in der Staatsregierung. Stoiber erhole sich gerade nach mehreren Operationen.
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3: Unter den vielen oft gespielten Stücken von Bertolt Brecht ist die Drei-Groschen-Oper sicher der bis heute größte Publikumsrenner des Dramatikers. Das liegt neben den Dialogen und eingängigen Songtexten vor allem an der einzigartigen Musik von Kurt Weill. Die Drei-Groschen-Oper ist sozusagen der Wiesenhit unter den Brecht-Klassikern. Und etwas von diesem Oktoberfestgeist hat anscheinend auch Philipp Stölzl in seiner Neuinszenierung versucht einzufangen, wie Christoph Leibold beim gestrigen Premierenbesuch im Münchner Residenztheater festgestellt hat.
15: Die Drei-Groschen-Oper!
16: Die Bühne hat etwas von einem Handelskontor. Da stapeln sich packpapierfarbene Kisten und Kartons. Aber weil sie so übereinander aufgetürmt sind, dass sie nach hinten ansteigend drei Etagen bilden wie gigantische Stufen, rückwärtig angestrahlt von einer Scheinwerferbatterie, ist die von Regisseur Philipp Stölzl selbst entworfene Kulisse auch eine Art Showtreppe, von der herunter das Ensemble frontal ins Publikum singt und spielt.
15: Und Mac hieß der, hat ein Messer. Doch das Messer sieht man nicht.
16: Dieser improvisiert wirkende Theater aus der Kiste Glamour hat was von Jahrmarktsbudenzauber. Und wenn am Ende der Ganove Mackie Messer, mit dem die Tochter des Bettlerkönigs Peachum durchgebrannt ist und am Galgen steht, weil deren Vater dessen Verhaftung erzwungen hat, spätestens dieses Ende erinnert nicht von ungefähr an das Hinrichtungsspektakel Auf geht's beim Schichtl auf dem Münchner Oktoberfest.
15: Die Stimme, die um Mitleid ruft, Mackie sieht hier nicht unterm Hageldom.
16: Die Liveband thront hoch droben am oberen Ende der Showtreppe. So bleibt der Orchestergraben leer und bietet sich dazu an, dass immer wieder Figuren in ihn hineinstürzen. Etwa wenn die Seeräuber-Jenny in ihrer blutigen Ballade vom Hals abschneiden träumt. Dann rollen hier tatsächlich die Pappmaché-Köpfe und purzeln die Restkörper über die Rampe.
17: Und wenn der Kopf fällt, sag ich, hoppla.
16: Die Drei-Groschen-Oper verdankt ihre Popularität nicht ihrer gegenwartspolitischen Brisanz. Was an Gesellschaftskritik drinsteckt, ist zum Bonmot geronnen. Zu Sentenzen wie erst kommt das Fressen, dann kommt die Moral und damit zum Gemeinplatz verkommen. Philipp Stölzl versucht, dem Ganzen etwas Schärfe zu verleihen und eine Show am Abgrund zu inszenieren, übertreibt es mit dem Ehrgeiz aber nicht. Die Absturznummern in den Orchestergraben jedenfalls wirken in ihrer Slapstickhaftigkeit eher nur grotesk, also weitgehend ohne den Gruselanteil, den sich der Regisseur dazu erhofft haben mag. Zur Gauklertruppenanmutung tragen auch die Puppenleiber bei, die sich die Darsteller gelegentlich umschnallen. Diese Miniaturleiber, die dann halsabwärts unter den Köpfen der Spielenden, aber vor deren Körpern baumeln, haben nur etwa halbe Menschengröße. Ein komischer Anblick. Oliver Stokowski etwa als Jonathan Peachum tritt nur in dieser Gestalt auf. Die schlenkernden Puppenbeinchen unterm schwarzen Gehrock setzt sich der Mann, der das organisierte Betteln als Geschäftsmodell etabliert hat, dann auch schon mal auf den Bauch seiner Angestellten. Ein unterschätzter Underdog, der buchstäblich obenauf ist. Ein gerissener Fuchs, mit allen Wassern gewaschen, wie sein Darsteller Oliver Stokowski. Mit seinem lässigen Sarkasmus, der gar nicht so heimliche Star des Abends.
15: Na, Brown, Sie haben die ungeheure Anzahl der Armen vergessen. Ja, natürlich werden Sie sagen, die Polizei wird mit uns armen Leuten schon fertig werden. Ja? Das glauben Sie doch selber nicht, Brown.
16: Unterm Strich eine Inszenierung mit Hinguckerbühne, die sich mit einigem Vergnügen recht geschmeidig weggucken lässt. Ein sicherer Kassenknüller. auch wenn Regisseur Stölzl weder das Rad bei diesem Stück neu erfunden hat, noch es zum kapitalismuskritischen Zeitkommentar zuzuspitzen vermochte.
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3: A3 Würzburg Richtung Frankfurt zwischen Seligenstadt und Obertshausen, 6 Kilometer stockender Verkehr. A8 Salzburg Richtung München zwischen Aachenmühle und Rosenheim, 5 Kilometer Stau. Und die A93 Rosenheim Richtung Kiefersfelden ist zwischen Reichenhardt und Brandenburg nach einem Unfall bis ca. 11 Uhr gesperrt, also noch eine halbe Stunde. Es gibt eine Umleitung, in dem Bereich herrscht Blockabfertigung für Lkw auf der rechten Spur. Es staut sich ab dem Dreieck Inntal. Bitte rechnen Sie hier mit längerer Wartezeit. Noch kurzer Blick aufs Wetter in Bayern. Heute gibt's viel Sonne, es bleibt trocken und warm bei maximal 21 bis 28 Grad. Und auch morgen und Mittwoch sieht's ähnlich aus. Im Westen kann's allerdings zum Abend hin regnen. Die Höchstwerte 20 bis 29 Grad.

0: Es ist 10.30 Uhr.
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0: Einen neuen Pflegedeckel und eine Bürgerversicherung. Beides fordert die SPD von der Union. Heute soll der Streit bei einem Arbeitstreffen beigelegt werden. Keine einfache Aufgabe. Ein ganz anderes Treffen findet heute in Fulda statt. Da kommen die deutschen Bischöfe zusammen. Es geht um die AfD und um KI. Und außerdem blicken wir später im BR24-Hintergrund auf Menschen in Spanien, die mit Zelten gegen die Wohnungsnot protestieren. Im Studio ist Xaver Schäffer. Die SPD macht Druck auf die Union und droht, die Pflegereform zu blockieren. Es gebe ein eklatantes Gerechtigkeitsproblem zwischen gesetzlicher und zwischen privater Pflegeversicherung, sagte erst heute früh der gesundheitspolitische Sprecher der SPD-Fraktion Pantazis im Deutschlandfunk. Es brauche eine Bürgerversicherung, also eine Lösung für alle. Die Union hat da zum Teil andere Vorstellungen und verweist vor allem auf die leeren Kassen bei der Pflegeversicherung. Ein Treffen heute soll eine gemeinsame Lösung bringen und das unter Zeitdruck, wie Oliver Neuroth berichtet.
2: Übermorgen soll die Pflegereform durchs Bundeskabinett, doch seit dem Wochenende droht die SPD mit einer Blockade. Die Sozialdemokraten wollen keine Leistungskürzungen bei der Pflege akzeptieren und werfen dem CDU-geführten Gesundheitsministerium vor, genau das zu planen. Die SPD schlägt einen Pflegedeckel vor, eine Obergrenze für einen bestimmten Eigenanteil bei Heimkosten von 1.500 Euro. Das wären knapp 300 Euro weniger als im Moment. Gesundheitsminister Linnemann lehnt das im ARD-Bericht aus Berlin ab und vergleicht den Vorschlag mit Pflastern, die man auf Wunden klebt, mit Blick auf die hohen Gesamtkosten eines Heimplatzes. Nach seinen Worten muss erste Hilfe für die Pflegekasse her. Linnemann will unter anderem den Zugang zu höheren Pflegeleistungen bremsen. Und er möchte eine Kommission einrichten, die über die Zukunft der Pflegeversicherung berät. NRW-Ministerpräsident Wüst von der CDU zeigt Verständnis für den SPD-Vorschlag. Er spricht im ZDF von einem berechtigten Anliegen. Hohe Kosten bei der Pflege dürften nicht die Generationen einer Familie entzweien. Aber über Reformdetails diskutiert man nach Wüst-Worten nicht öffentlich.
0: Das starke Abschneiden der AfD bei den letzten Wahlen, das hat auf vielen Seiten Bestürzung ausgelöst, auch bei Kirchenvertretern. Was sich jetzt daraus ableiten lässt, darüber werden in den nächsten Tagen mehr als 60 Bischöfe und Weihbischöfe debattieren. Am Nachmittag geht das Treffen los. Sophia Junginger berichtet.
3: Die deutschen Bischöfe kommen ab heute 4 Tage lang für ihre jährliche Herbstvollversammlung in Fulda zusammen. Inhaltlich wollen sie sich unter anderem mit der aktuellen politischen Lage in Deutschland befassen. Nach den jüngsten Wahlerfolgen der AfD machen sich die Bischöfe Gedanken. Was bedeutet das für die Demokratie und die katholische Kirche in Deutschland? Im Mittelpunkt der Beratungen steht aber ein anderes Thema: künstliche Intelligenz. Grundlage ist die im Mai veröffentlichte Enzyklika von Papst Leo XIV. Darin warnt er vor einer drohenden Entmenschlichung durch KI und fordert strenge Richtlinien. Die deutschen Bischöfe wollen sich außerdem mit ethischen Fragen zu Leihmutterschaft, Organspende und Sterbehilfe beschäftigen.
0: Papst Leo XIV. Ist nicht dabei, wenn die deutschen Bischöfe in Fulda über sein Werk sprechen. Allerdings ist er heute ganz nahe an der deutschen Grenze, nämlich in Metz nahe Saarbrücken. Es ist der Abschluss seiner Frankreich-Reise. Wie Kai Rienecker berichtet, will er dort eine Rede zum Thema Europa halten.
4: Zu den Wurzeln Europas für Frieden und Einheit ist der Titel, unter den Leo XIV. Seine Europarede gestellt hat. Der Auftritt soll ganz bewusst die europäische Inspiration in den Vordergrund stellen und nicht die Institutionen, heißt es aus französischen Kirchenkreisen. Die lothringische Stadt Metz stehe für die deutsch-französische Aussöhnung. Gleichzeitig ist es die Heimatstadt von Robert Schumann, der als einer der Gründungsväter des vereinten Europas nach dem Zweiten Weltkrieg gilt. Für den engagierten Katholiken läuft im Vatikan ein Verfahren zur Seligsprechung. Im nach Schumann benannten Kongresszentrum von Metz wird auch der französische Präsident dabei sein. Emmanuel Macron hat er alle Staats- und Regierungschefs der Europäischen Union zur Papstrede in die Moselstadt eingeladen. Doch noch am Vorabend des Papstauftrittes konnte der Élysée-Palast auf Nachfrage keine Liste mit Zusagen liefern. Bundeskanzler Merz lässt sich nach Informationen aus deutschen Delegationskreisen von der saarländischen Ministerpräsidentin Anke Rehlinger vertreten. Sie ist deutsch-französische Kulturbeauftragte. Metz ist die letzte Station der viertägigen Papstreise nach Frankreich. Gestern hatte sich Papst Leo im Wallfahrtsort Lourdes mit Opfern sexueller Gewalt durch Geistliche oder in katholischen Einrichtungen getroffen. Nach der zweistündigen Zusammenkunft unter Ausschluss der Öffentlichkeit sprachen die Betroffenen von einem Papst, der ausführlich zugehört habe. Gleichzeitig soll er einen systemischen Charakter des sexuellen Missbrauchs in der katholischen Kirche eingeräumt haben.
0: Präsident Trump ist in den USA so unbeliebt wie nie, wohl auch wegen des Irankriegs und seinen Folgen. Aber eine Lösung des Konflikts ist nicht in Sicht. Trump schafft es bisher nicht, eine Einigung mit dem Iran zu erzielen. Und auch den jüngsten Vorschlag aus Teheran hat er nun abgelehnt. Aus Washington Martin Ganselmeier.
5: Innerhalb von 7 Tagen könne die Straße von Hormuz wieder für den Schiffsverkehr geöffnet sein, hatte Irans Außenminister Abbas Araghchi den USA angeboten. Zuvor müsse die US-Regierung jedoch bestimmte Anforderungen erfüllen. Diese lehnte US-Präsident Trump am Wochenende als nicht annehmbar ab. Nach Informationen von US-Medien verlangt die iranische Regierung unter anderem ein Ende der amerikanischen Seeblockade gegen iranische Schiffe, die Freigabe eingefrorener iranischer Vermögenswerte sowie die Aufhebung der Sanktionen gegen iranisches Öl. Der amerikanische Botschafter bei den Vereinten Nationen, Mike Waltz, bezeichnete diese Forderungen im Fernsehsender NBC als ziemlich zynisch. Teheran wisse, dass dies für die USA inakzeptabel sei. Iran verlange alles im Voraus. Irans Außenminister Araghchi sagte ebenfalls im Sender NBC, sein Land sei auf einen erneuten Krieg vorbereitet. Gleichzeitig stehe man für weitere Verhandlungen bereit. US-Präsident Trump äußerte in einem Telefoninterview die Erwartung, dass die indirekten Gespräche mit Iran in dieser Woche fortgesetzt werden. Sie sollen über Vermittler aus Katar geführt werden.
0: Mehrere Walarten stehen kurz vor dem Aussterben. Einer der Gründe ist der Walfang. Damit befasst sich in dieser Woche auch die Internationale Walfangkommission bei ihrer Tagung im australischen Bundesstaat Tasmanien. Mehr als 300 Delegierte aus 89 Mitgliedstaaten der Organisation kommen zusammen. Erwartet wird eine Debatte, ob und wie man Wale stärker schützen soll. Florian Barth.
6: Insgesamt 6 Resolutionen liegen den Delegierten zur Abstimmung vor. Unter anderem geht es um die Frage, wie sich Schiffskollisionen mit Walen vermeiden lassen. Auch der Umgang mit gestrandeten Walen wird diskutiert. Einige Staaten wollen außerdem den Beifang von Walen in Fischernetzen verringern und den Handel mit Fischschwimmblasen eindämmen. Tier- und Artenschutzorganisationen, auch aus Deutschland, sind als Beobachter zugelassen. Sie kämpfen für einen strikten Schutz von Walen und kritisieren die Haltung von Walfangnationen wie Japan oder Norwegen. Die Resolutionen der Walfangkommission sind rechtlich nicht bindend, sie geben aber politische Empfehlungen und können Druck auf die Mitgliedstaaten ausüben.
0: Es war kein Heimdebüt nach Maß für Bundestrainer Jürgen Klopp. Die deutsche Fußballnationalmannschaft hat am Abend in Augsburg gegen Griechenland mit 0:1 verloren. Für die Griechen war es der erste Sieg gegen Deutschland überhaupt. Wenn man auf die Chancenverteilung blickt, dann war es vielleicht ein unglückliches Ergebnis, aber am Ende hat es eben an Tempo, Tiefe, Präzision und auch Effektivität gefehlt. Thomas Kunze hat das Spiel für uns verfolgt und schildert uns, wie Jürgen Klopp mit der Niederlage umgegangen ist.
7: Naja, also glücklich war Jürgen Klopp definitiv nicht, das hat man gemerkt und das hat er diesem Kader dann direkt nach dem Spiel in der Kabine in Augsburg auch noch mitgeteilt, ohne dabei zu hart zu sein. Der Bundestrainer hat Erkenntnisse gesammelt, die er gar nicht sammeln wollte. Und jetzt müssen daraus eben mit viel Geduld Konsequenzen gezogen werden. Dieser Mannschaft fehlte mit Ball am Fuß, das haben wir schon gehört, vieles Tempo, Tiefe, Risikobereitschaft, Präzision, all das. Oder wie Jürgen Klopp es formuliert hat, eben auch Überzeugung und Selbstverständnis. Und man hat jetzt so ein bisschen das Gefühl, dass Jürgen Klopp die Ergebnisse in dieser Nations League Gruppenphase erstmal relativ Wurst sind, sondern der Prozess im Vordergrund steht. Aber das Problem im Fußball ist ja nun mal, Zeit ist wertvoll und im Prinzip gar nicht vorhanden. Im Teamcamp sind ja die Betten jetzt schon gewechselt. Der neue, der zweite Kader für die Spiele gegen Serbien in München und in Griechenland wird jetzt übernehmen. Und ich prognostiziere jetzt einfach mal, die Themen werden die gleichen sein. Abstimmung, Timing, Balance werden weiterhin fehlen. Und Überzeugung und Zielstrebigkeit, das ist auch ein Problem, sind eben schwer zu trainieren. Es ist wirklich noch jede Menge zu tun, mehr als Jürgen Klopp vielleicht gedacht hat, als er diesen Job angenommen hat.
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8: mit Christian Sachsinger. Menschen mit Einwanderungsgeschichte sind für den deutschen Arbeitsmarkt kaum verzichtbar. Diesen Schluss legt eine Meldung des Statistischen Bundesamtes nahe. Demnach hatten 2025 insgesamt 27% aller Beschäftigten hierzulande einen Migrationshintergrund. Ursula Mayer berichtet aus Wiesbaden.
9: Letztes Jahr hatte über ein Viertel aller Berufstätigen in Deutschland einen Migrationshintergrund. Das meldet das Statistische Bundesamt in Wiesbaden. Das heißt, dass diese Menschen selbst oder ihre Eltern in der Zeit seit 1950 nach Deutschland eingewandert sind. Vor allem in vielen Berufen mit Fachkräftemangel sind Beschäftigte mit Einwanderungsgeschichte mittlerweile unverzichtbar. So hatten letztes Jahr fast 60% aller Köchinnen und Köche in Deutschland laut Statistikbehörde ausländische Wurzeln und ähnlich viele Fleischer, Bodenleger und Gerüstbauer. Überdurchschnittlich hoch war der Anteil von Mitarbeitern mit Einwanderungsgeschichte auch unter Straßenbahn- und Busfahrern sowie Servicekräften in der Gastronomie und Hotellerie. Im Pflegebereich traf das auf etwa ein Drittel der Beschäftigten zu. Deutlich seltener waren Eingewanderte dagegen etwa im Rettungsdienst, bei der Polizei, Justiz und Verwaltung vertreten. Menschen aus anderen EU-Ländern fanden meist schneller Arbeit als Menschen aus Afrika oder dem Nahen Osten. Männern gelang der Berufseinstieg oft schneller als Frauen, weil diese häufiger Aufgaben in der Familie übernahmen.
8: Und wir bleiben noch beim Arbeitsmarkt. In den kommenden Jahren werden besonders viele Menschen in den Ruhestand gehen. Die Generation der Babyboomer verabschiedet sich aus dem Jobleben. Die Welle hat schon angefangen. Eigentlich müssten dadurch jetzt Arbeitskräfte fehlen. Viel zu spüren ist davon bislang allerdings noch nicht. Maximilian Wagner über die Hintergründe.
10: In den nächsten 10 Jahren werden allein im Freistaat voraussichtlich rund 2 Millionen Menschen 67 Jahre alt und kommen damit ins reguläre Rentenalter. Vor allem in der ersten Hälfte der 2030er Jahre dürfte es besonders viele neue Rentnerinnen und Rentner geben. Schon jetzt steigt ihre Zahl kontinuierlich an. Auch weil zahlreiche Beschäftigte den Arbeitsmarkt früher verlassen, etwa über die sogenannte Rente mit 63. Auf dem Arbeitsmarkt sind die Auswirkungen davon bisher aber kaum sichtbar. Der Grund? Die schwache Wirtschaftslage, sagen Experten vom Institut für Arbeitsmarkt und Berufsforschung, kurz IAB. Viele Unternehmen stellen derzeit kaum neues Personal ein oder bauen sogar Stellen ab. Dazu kommt, dass immer mehr ältere Beschäftigte länger arbeiten, beispielsweise in Teilzeit oder im Minijob. Experten des IAB gehen aber davon aus, sobald die Wirtschaft wieder anzieht und noch mehr Babyboomer in Rente gehen, könnten auf dem Arbeitsmarkt große Lücken entstehen. Wie stark die voraussichtlich ausfallen, hängt von mehreren Faktoren ab. Unter anderem von Zuwanderung, Automatisierung und künstlicher Intelligenz. Auch wie das geplante Rentenreformpaket der Bundesregierung aussieht, dürfte einen Einfluss darauf haben.
8: Das Portal ImmoWelt hat einen Mietüberblick von studentischen Wohnungen veröffentlicht und was sie kosten und dabei den Vergleich gezogen mit der BAföG-Wohnungspauschale. Ergebnis: in 82 von 138 untersuchten Hochschulstädten kostete eine 40 Quadratmeter Mietwohnung mehr als die Wohnpauschale von monatlich 380 Euro. In München ist die Monatsmiete mit durchschnittlich 842 Euro mehr als doppelt so hoch wie die Pauschale. Städte mit Sparpotenzial sind dagegen Chemnitz, Halle, Bochum und Dortmund. Trotz wieder deutlich anziehender Ölpreise zeigen sich heute Vormittag die Aktienmärkte recht robust. Noch würden sich die Anleger geduldig zeigen, da US-Präsident Donald Trump in dieser Woche ja weitere Gespräche mit dem Iran führen könne, hieß es an den Märkten. Heißt konkret, der DAX legt aktuell ein knappes 0,5% zu und pendelt momentan um 25.500 Punkte.

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4: 10.45 Uhr.
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4: Markus ter Haast mit den Nachrichten.
5: Union und SPD streiten über Pflegereform. Die SPD schlägt einen Pflegedeckel vor, der den Eigenanteil in Heimen auf 1.500 Euro monatlich begrenzen würde. CDU-Gesundheitsminister Linnemann lehnt das ab und sagt, der Deckel würde die grundlegenden Probleme mit der Finanzierung nicht lösen. Die Pflegereform soll eigentlich am Mittwoch im Kabinett beschlossen werden. Herbstversammlung der Bischöfe beginnt in Fulda. Bis Donnerstag beraten die katholischen Bischöfe Deutschlands unter anderem über ethische Fragen zu Leihmutterschaft, Organspende und Suizidbeihilfe. Es geht auch um die Gefahren und Chancen künstlicher Intelligenz sowie nach den zurückliegenden Landtagswahlen um die Demokratie in Deutschland. Zwei Menschen sterben bei russischen Angriffen in der Ukraine. In Charkiw im Osten des Landes wurden nach Angaben des Bürgermeisters 29 Menschen verletzt, darunter 10 Minderjährige. Russland habe Gleitbomben eingesetzt. In der Region Kiew kamen nach Angaben von Präsident Selenskyj 2 Menschen bei Drohnenangriffen ums Leben. Sondierungsgespräche in Mecklenburg-Vorpommern haben begonnen. Eine Woche nach der Landtagswahl sprechen SPD und Linke heute über die Bildung einer neuen Regierung. Ministerpräsidentin Schwesig hatte angekündigt, ein Dreierbündnis von SPD, Linken und Grünen anzustreben. Die Wahlgewinnerin AfD wäre dann die einzige Oppositionspartei. Einwanderer füllen Lücken in vielen Engpassberufen in Deutschland. Im vergangenen Jahr hatten 55% der Beschäftigten in der Lebensmittelherstellung eine Einwanderungsgeschichte. Das teilte das Statistische Bundesamt mit. Deutlich über dem Durchschnitt liegt auch ihr Anteil an den Beschäftigten in der Pflege mit 33%. In der Gesamtwirtschaft haben gut ein Viertel der Menschen einen Migrationshintergrund. Das Wetter in Bayern, sonnig oder locker bewölkt, 21 bis 28 Grad.
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6: Am Mikrofon Iris Hertle. Rund 750 Nachwuchskräfte haben Anfang September ihre Ausbildung bei der Bayerischen Polizei begonnen. Eine von ihnen ist Paulina. In Dachau lernt sie gerade, was es heißt, Polizistin zu sein. Von der Selbstverteidigung bis hin zum ersten Umgang mit der Dienstwaffe. BR-Reporterin Maike Vöckersberger hat sie begleitet.
7: Heute wird aus Paulinas Berufswunsch etwas ganz Konkretes. Morgens um 7 Uhr beginnt für die 24-Jährige ihr Tag an der Polizeischule in Dachau als Polizeischülerin.
8: Wir werden erstmal mit Antreten starten. Das bedeutet, wir versammeln uns als Klassen, werden begrüßt, bekommen die Informationen für den Tag. Und dann, genau, werden wir einmal Selbstverteidigungstraining machen, Theorieeinheiten bekommen.
7: Noch ist vieles neu. Der Stundenplan lässt wenig Zeit zum Eingewöhnen. 2,5 Jahre Ausbildung liegen vor Paulina. Theorie und Praxis wechseln sich ab. Heute geht es um Bewegungen, die im Ernstfall sitzen müssen.
8: Ich fand es tatsächlich mit dem Stand am Anfang am schwierigsten. Klappt man ja gar nicht, aber das ist so die Grundlage und die muss halt drin sein.
7: Im dritten und vierten Ausbildungsabschnitt stehen insgesamt 4 Monate Berufspraktikum bei einer Polizeiinspektion auf dem Programm. Paulina darf dann zum ersten Mal ihre Dienstkleidung tragen. Sie hat ihn schon jetzt. Den schwarzen Zweiteiler mit dem Polizeiwappen.
8: Fühlt sich richtig gut an. Also ich fühle mich sehr wohl in der Uniform. Ich glaube einfach auch, weil ich schon so lange über den Job nachgedacht habe.
7: Aber zur Ausbildung gehören nicht nur Sport und Selbstverteidigung. Etwas anderes dürfte für viele angehende Polizistinnen und Polizisten besonders ungewohnt sein. Der Umgang mit der Dienstwaffe. Waffen- und Schießausbildung sind fester Bestandteil des Lehrplans. Der Kursleiter warnt.
9: Sie müssen sich auch immer darüber bewusst sein, wofür ist die Waffe da. Sie ist nicht dafür da, dass wir als Polizeibeamte damit angeben, wir dürfen Waffen tragen.
7: Eine Sporteinheit folgt auf die andere. In den nächsten Monaten kommen außerdem Kriminalistik, Einsatzlehre, Erste Hilfe und Fahrausbildung dazu. Paulinas Bewerbung bei der Polizei hat ein Jahr lang gedauert. So war es auch bei ihren Mitschülerinnen und Mitschülern.
10: Mir war es schon immer wichtig, dass ich einen sozialen Beruf mache.
11: Ich habe davor eine Ausbildung im Rettungsdienst gemacht als Notfallsanitäter, habe da auch eine gewisse Zeit gearbeitet. Mir hat aber in dem Beruf die Aufstiegsmöglichkeiten gefehlt.
7: Ausbildungsleiter Thomas Lutz hat sein letztes Jahr im Dienst vor sich. Seinen Azubis gibt er deshalb etwas mit.
12: Einen guten Verstand und eine gute Moral. Und es ist Dienst an der Gesellschaft. Und das muss jedem klar sein. Also nichts für Fanaten oder für sonst irgendwelche Egozentriker.
7: Paulina hat ihr persönliches Ziel schon vor Augen.
13: Ich würde auf jeden Fall gern Gruppenführerin machen. Das ist so für mich ein kleines Zwischenziel. Ich freue mich sehr auf die sportlichen Herausforderungen. Ich habe hin und wieder ein bisschen Bammel zwischendrin, muss ich ehrlich sein, aber ich freue mich auch sehr drauf.
6: Sagt Polizeischülerin Paulina, die noch ganz am Anfang ihrer Ausbildung steht. 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
4: Bei einem Großeinsatz der spanischen Bereitschaftspolizei ist letzte Woche eine 87-jährige Rentnerin in Madrid aus ihrer Wohnung getragen worden. Bilder, die auch bei uns zu sehen waren. Ein Investor hatte die Wohnung gekauft und steigerte die Miete fast auf das Vierfache. Zu viel für die Rente der alten Dame. Die Zwangsräumung löste eine Welle der Entrüstung aus, denn schon lange ist es für immer mehr Menschen in Spanien schwierig, eine bezahlbare Wohnung zu finden. Am Samstag nun haben 25.000 Menschen gegen die Wohnungskrise demonstriert und anschließend sind viele Protestierende nicht einfach heimgegangen, sondern mit Zelten auf den zentralen Madrider Platz Puerta del Sol gezogen. Hans-Günter Kellner fasst die Ereignisse vom Wochenende zusammen.
14: Geierfonds enteignen steht auf einem Transparent im Zentrum von Madrid. Auf einem anderen befreit unsere Städte aus den Händen der Spekulanten. Bevor der Protestzug am Samstag loszieht, trägt Alicia del Rio die Forderungen der Vereinigung Mieterinnengewerkschaft vor. Vor allem unbefristete Mietverträge. Die Mietverhältnisse müssen stabil werden. Alle Verträge müssen sich automatisch verlängern. Die Mieten müssen zudem eingefroren werden, wenn sich unsere Einkommen nicht erhöhen. Und zuletzt, es darf keine Zwangsräumungen geben, ohne dass den Betroffenen eine alternative Wohnung angeboten wird. Bei über 23 Euro pro Quadratmeter liegen die Mieten in Madrid, so das Immobilienportal Idealista.com. Das sind mehr als 1.150 Euro für 50 Quadratmeter und 60% mehr als noch vor 5 Jahren. So hoch wie nirgends sonst in Spanien. So rücken viele in Madrid eng zusammen und teilen sich die Miete, so auch Maria, die mit ihrem Sohn im Kinderwagen an der Kundgebung teilnimmt. Wir wollten uns eine Wohnung kaufen, aber das klappte nicht. Jetzt zahlen wir eine Miete von 1.500 Euro. In einem Zimmer lebe ich mit Partner und Kind, in einem anderen der Mitbewohner. Es sind nicht die ersten Proteste, aber jetzt ist daraus ein Sturm der Entrüstung geworden. Auslöser ist die Zwangsräumung der Wohnung der 87-jährigen Rentnerin Mari Carmen Abascal letzte Woche. Sanitäter trugen die schwerbehinderte Rentnerin aus dem Haus. Investoren hatten die Wohnung gekauft und die Miete von 440 Euro auf 1.650 Euro erhöht, deutlich über ihrer Rente. Da sie nicht zahlen konnte, beantragten die Investoren die Zwangsräumung. Viele der Protestierenden sind nach der Kundgebung nicht mehr nach Hause gegangen, sondern haben auf dem zentralen Madrider Platz Puerta del Sol gecampt. Sie wollen bleiben, bis ihre Forderungen erfüllt sind, sagen sie. Die Zeltstadt wuchs am Sonntag beachtlich. Schlecht habe sie geschlafen, der Boden sei hart, sagt Paula Rodriguez im Schneidersitz im Zelt nach der ersten Nacht. Aber sie lächelt zufrieden. Es ist ein historischer Moment. Ihr Partner Carlos Rubio sagt, hier geht es nicht um rechts oder links. Hier geht es um das dringendste Problem dieses Landes. Die Politik sagt, man könne nichts machen. Hat die Regierung nicht auch den Strommarkt reguliert oder jetzt die Benzinpreise? Dieses Thema brennt uns unter den Nägeln. Wenn die Parteien das nicht sehen, sind sie politisch erledigt. Für Ministerpräsident Pedro Sánchez ist die Situation also heikel. Er hat nun zwar für Dienstag ein Dekret gegen Zwangsräumungen angekündigt, doch seine Sozialisten haben im Parlament keine Mehrheit und müssen sich auch mit der bürgerlichen katalanischen Separatistenpartei Junts abstimmen. An deren Widerstand war erst im Januar ein ähnliches Dekret gescheitert. Für diesen Fall hält sich die Mieterinnengewerkschaft offen, im Zentrum von Madrid notfalls auch länger zu zelten.
4: Auch in Spanien kämpfen die Menschen gegen die hohen Mieten. Hans-Günter Kellner berichtete über eine Demonstration aus diesem Anlass in Madrid.
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15: Mit André Siems. Das Bibbern und Zittern war durch ganz Deutschland zu hören. Überall hatten gestandene Frauen und Männer ihre Finger im Mund und haben nervös an den Nägeln geknabbert. Der Grund ist ganz einfach gewesen. Überall in der ganzen Republik hatten nämlich Sportfans eine Meinung zur deutschen Olympiakandidatur und welche Stadt den Zuschlag bekommen sollte. Jetzt, wo die Entscheidung gefallen ist, hoffen viele auf sportliche Innovationen. Und die sollen sich nicht nur durch Bayern ziehen, sondern bitte durchs ganze Land. Sabine Lerchs.
16: Sieger ist München.
17: Am Ende war es ein eindeutiges Ergebnis. München macht das Rennen mit 91 zu 50 Stimmen. Das Konzept von der kompakten Olympiastadt mitten im Erbe der Sommerspiele 1972 in München hat die Delegierten des DOSB überzeugt. Es ist inzwischen der 8. Versuch Deutschlands, sich als Gastgeber zu bewerben. Diesmal soll es nach einer fast 4 Jahre dauernden Findungsphase besser laufen. München als Bewerberstadt soll ein Vorhaben sein, hinter dem sich ganz Deutschland versammeln kann, sagt Markus Söder, Ministerpräsident von Bayern, nach der Verkündung.
18: Wir denken deutsch, sodass wir da wirklich gemeinschaftlich arbeiten, um Deutschland voranzubringen.
17: Der Prozess hat aber auch Verlierer produziert. Die Stadt Hamburg ist am Bürgerreferendum gescheitert. Berlin hat von sich aus zurückgezogen nach einem Punkterückstand im Evaluierungsprozess und dem Wahlsieg der linken Olympiagegnerin Elif Erhalb in Berlin. Und auch das Konzept Rhein-Ruhr mit Köln als Zugpferd konnte am Ende trotz ambitionierter Überzeugungsarbeit und im Team mit 2 Wettkampfstätten in Ostdeutschland nicht mehr überzeugen.
19: Wir haben uns ein faires Rennen geliefert, haben verloren. Aus der Niederlage gehen wir gestärkt hervor, weil wir viel für den Sport erreicht haben.
17: Tröstet sich Kölns Oberbürgermeister Thorsten Burmeester nach der Niederlage. Die Erwartungen sind hoch, dass die Versprechen für den Sport in ganz Deutschland im weiteren Bewerbungsprozess erfüllt werden. Auch bei Paraathletin Mareike Miller.
20: In den Jahren wollen wir nicht nur dafür sorgen, dass wir dann über 5 Wochen ein schönes Fest haben, sondern wir wollen wirklich damit unser Land voranbringen und deswegen eben auch sowohl infrastrukturell bei der Barrierefreiheit als auch eben bei der Verankerung des Sports noch mehr vorantreiben wollen.
17: München will vor allem in die städtische Infrastruktur investieren. Die Erweiterung von öffentlichen Verkehrsmitteln soll das aktuell hohe Autoverkehrsaufkommen mindern. Außerdem muss ein olympisches Dorf im Norden der Stadt errichtet werden. Für die Umsetzung dürfe das nicht allein Aufgabe der Stadt bleiben, fordert Münchens OB Dominik Krause.
21: Da können wir nicht warten, bis das IOC die Entscheidung getroffen hat, sondern müssen eigentlich ab morgen sozusagen loslaufen. Dinge, die wir bei der Stadt so oder so gerne auf den Weg bringen möchten, jetzt aber mit Unterstützung von Freistaat und Bund.
15: Das war ein ganz, ganz wichtiges Wochenende in der deutschen Eishockeyliga für die bayerischen Vereine. 2 haben es richtig gut gemacht. Der ERC Ingolstadt hat die Adler Mannheim mit 3:2 in der Verlängerung geschlagen und damit einen der ganz Großen der Liga ein wenig geärgert. Auch Straubing durfte jubeln. Bei den Nürnberg Ice Tigers haben die Niederbayern 3:2 nach Penaltyschießen gewonnen. Da musste also erst noch gezittert werden. Und für Nürnberg bleibt dafür wenigstens ein Trostpunkt. Der ERC München hat es nicht ganz so gut hinbekommen, gegen die Löwen Frankfurt mit 1:4 Baden gegangen, genauso wie die Augsburger Panther, die gegen die Kölner Haie mit 4:6 verloren haben. Und der erste Sieg der Saison ist da. Und was für einer. Die Würzburg Baskets haben am 3. Spieltag der Basketball-Bundesliga in Ulm gewonnen. Und zwar mit 90:67. Ein echtes Ausrufezeichen. Also vorher waren die Würzburger noch ohne Sieg. Jetzt haben sie ausgerechnet beim Meister von 2023 zugeschlagen. Und das auch noch überraschend deutlich.
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4: A8 München Richtung Salzburg zwischen Bad Aibling und Rohrdorf. 7 Kilometer Stau und Stocken an einer Baustelle. Und in Richtung München zwischen Aachenmühle und Rosenheim. 5 Kilometer stockender Verkehr an einer Baustelle. Die A93 Rosenheim Richtung Kiefersfelden ist zwischen Reichenhardt und Brandenburg außerdem nach einem Unfall weiterhin gesperrt. Es gibt eine Umleitung und an der Grenze bei Kiefersfelden gilt heute Blockabfertigung für Lkw, deswegen staut es sich. Noch ein Blick aufs Wetter in Bayern. Sobald sich der Frühnebel gelegt hat, ist es sonnig. Wolken gibt es vor allem im Westen Frankens und im Norden Schwabens. Die Temperaturen steigen auf 21 Grad im Landkreis Tirschenreuth und auf 28 Grad rund um Aschaffenburg. In der Nacht ist meist klar bei 11 bis 5 Grad und in den nächsten Tagen weiter viel Sonne oder nur ein paar Wolken, ähnlich warm wie heute.

0: Es ist 11 Uhr.
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2: Die Union möchte die Pflegereform möglichst schnell und geräuschlos durchs Kabinett bringen. Die SPD hingegen hat noch Änderungswünsche. Wir blicken auf einen Streit, der bis Mittwoch beigelegt sein soll. Außerdem auf die Babyboomer-Generation, die langsam in Rente geht und wie sich das bisher auf den Arbeitsmarkt auswirkt. Und später wird's glamourös in unserer Sendung. Wir hören Beiträge zur Paris Fashion Week und den MTV Video Music Awards. Im Studio ist Xaver Schäffer. Das Thema Pflege ist ein Dilemma für die Koalition. Pflegebedürftige angesichts hoher Kosten unterstützen oder sparen und die leeren Pflegekassen füllen. Beides zugleich dürfte nur schwer gehen. Union und SPD haben da zum Teil unterschiedliche Präferenzen. Heute wollen sich die Parteispitzen deswegen treffen. Aber wie Andrea Schnelzer berichtet, bleibt nach den Plänen der Koalition nur noch wenig Zeit, sich zu einigen.
3: Eigentlich wollte Gesundheitsminister Linnemann seine Pläne für die Pflegereform übermorgen im Bundeskabinett beschließen lassen. Dass das aber so kommt, ist mehr als fraglich. Denn die SPD pocht auf Änderungen. Die Reform soll keine reine Kürzungsliste werden. Die saarländische SPD-Ministerpräsidentin Rehlinger brachte im ZDF den Vorschlag eines Pflegedeckels in die Debatte ein. Also eine Deckelung des Eigenanteils an den Kosten für den Platz im Pflegeheim. Auch SPD-Fraktionschef Miersch will kein Kürzungspaket. Der Bild sagte er, dass die notwendigen Strukturreformen im Konzept des Gesundheitsministeriums fehlen. Das könne und müsse sich noch ändern. Dazu hat die SPD zwei konkrete Forderungen. Einen gerechten Beitrag auch der Privatversicherten, wie Miersch es nannte, und eben den genannten Pflegedeckel. Dem hat Gesundheitsminister Linnemann gestern Abend im Ersten aber eine Absage erteilt. Ein Pflegedeckel würde das Problem nicht lösen, ist der CDU-Minister überzeugt. Linnemann bekräftigte seinen Plan, wonach eine eigene Kommission ab Oktober die strukturellen Reformen in den Blick nehmen soll. Jetzt müsse zunächst erste Hilfe geleistet werden, damit die Pflegebedürftigen weiter ihre Leistungen bekämen und die Beiträge stabil blieben. Und er verweist auf einen Punkt, der das hohe Defizit der Pflegekasse zum Teil erklärt.
4: Der Staat hat faktisch in die Pflegekasse gegriffen während Corona. Die Pflegeversicherung hat 5 Milliarden dem Staat aus guten Gründen geliehen. Und es gab damals die Zusage, dass das Geld zurückkommt, die sogenannten Corona-Hilfen. Wenn das Geld jetzt aus dem Finanzministerium beispielsweise zurückkommt, hätten wir viel mehr Spielraum, als wir heute haben.
3: Im Kern sehen die Pläne des Gesundheitsministers vor, den Zugang zu höheren Pflegeleistungen abzubremsen und einzelne Leistungen zu begrenzen. Ob der Gesetzentwurf wirklich übermorgen bereit ist fürs Kabinett, bleibt offen. ARD-Informationen zufolge sind für heute jedenfalls weitere Gespräche innerhalb der Koalition geplant.
2: Das Jahr 1964 gilt bis heute als das geburtenreichste in Deutschland nach dem Zweiten Weltkrieg. Rund 1,36 Millionen Babys erblickten damals das Licht der Welt. Generell gelten die 1960er Jahre als die sogenannten Babyboomer-Jahre. Und diese Babyboomer, die kommen nun langsam alle ins Rentenalter, verlassen also meistens den Arbeitsmarkt. Die Welle hat schon begonnen, aber viel zu spüren ist mit Blick auf die Arbeitskräfte hierzulande bisher nicht. Woran das liegt, weiß Maximilian Wagner.
5: In den nächsten 10 Jahren werden allein im Freistaat voraussichtlich rund 2 Millionen Menschen 67 Jahre alt und kommen damit ins reguläre Rentenalter. Vor allem in der ersten Hälfte der 2030er Jahre dürfte es besonders viele neue Rentnerinnen und Rentner geben. Schon jetzt steigt ihre Zahl kontinuierlich an. Auch weil zahlreiche Beschäftigte den Arbeitsmarkt früher verlassen, etwa über die sogenannte Rente mit 63. Auf dem Arbeitsmarkt sind die Auswirkungen davon bisher aber kaum sichtbar. Der Grund? Die schwache Wirtschaftslage, sagen Experten vom Institut für Arbeitsmarkt- und Berufsforschung, kurz IAB. Viele Unternehmen stellen derzeit kaum neues Personal ein oder bauen sogar Stellen ab. Dazu kommt, dass immer mehr ältere Beschäftigte länger arbeiten, beispielsweise in Teilzeit oder im Minijob. Experten des IAB gehen aber davon aus, sobald die Wirtschaft wieder anzieht und noch mehr Babyboomer in Rente gehen, könnten auf dem Arbeitsmarkt große Lücken entstehen. Wie stark die voraussichtlich ausfallen, hängt von mehreren Faktoren ab. Unter anderem von Zuwanderung, Automatisierung und künstlicher Intelligenz. Auch wie das geplante Rentenreformpaket der Bundesregierung aussieht, dürfte einen Einfluss darauf haben.
2: Papst Leo XIV. Befindet sich gerade auf großer Frankreichreise. Gestern feierte er nochmal eine Messe unter freiem Himmel, diesmal in Lourdes mit 150.000 Teilnehmern. Danach traf er sich mit Opfern sexuellen Missbrauchs durch Geistliche. Der Papst versprach, sich für sie einzusetzen. Die kleine Stadt Metz nahe der Grenze zu Saarbrücken ist heute dann der letzte Stopp der Papstreise. Und dort hält Leo eine Europarede. Kai Rienicker berichtet.
0: Zu den Wurzeln Europas für Frieden und Einheit ist der Titel, unter den Leo XIV. Seine Europarede gestellt hat. Der Auftritt soll ganz bewusst die europäische Inspiration in den Vordergrund stellen und nicht die Institutionen, heißt es aus französischen Kirchenkreisen. Die lothringische Stadt Metz stehe für die deutsch-französische Aussöhnung. Gleichzeitig ist es die Heimatstadt von Robert Schumann, der als einer der Gründungsväter des Vereinten Europas nach dem Zweiten Weltkrieg gilt. Für den engagierten Katholiken läuft im Vatikan ein Verfahren zur Seligsprechung. Im nach Schumann benannten Kongresszentrum von Metz wird auch der französische Präsident dabei sein. Emmanuel Macron hatte alle Staats- und Regierungschefs der Europäischen Union zur Papstrede in die Moselstadt eingeladen. Doch noch am Vorabend des Papstauftrittes konnte der Élysée-Palast auf Nachfrage keine Liste mit Zusagen liefern. Bundeskanzler Merz lässt sich nach Informationen aus deutschen Delegationskreisen von der saarländischen Ministerpräsidentin Anke Rehlinger vertreten. Sie ist deutsch-französische Kulturbeauftragte. Metz ist die letzte Station der viertägigen Papstreise nach Frankreich. Gestern hatte sich Papst Leo im Wallfahrtsort Lourdes mit Opfern sexueller Gewalt durch Geistliche oder in katholischen Einrichtungen getroffen. Nach der zweistündigen Zusammenkunft unter Ausschluss der Öffentlichkeit sprachen die Betroffenen von einem Papst, der ausführlich zugehört habe. Gleichzeitig soll er einen systemischen Charakter des sexuellen Missbrauchs in der katholischen Kirche eingeräumt haben.
2: Und nicht nur der Papst ist gerade unterwegs, auch Bundesaußenminister Wadephul startet heute eine zweitägige Reise, die ihn auch nach Frankreich führen wird. Zuerst aber nach Den Haag in den Niederlanden und nach Bratislava in der Slowakei. Besonders dort könnten schwierige Gespräche anstehen. Welche Themen bei der Reise im Fokus stehen, das weiß Jasper Ruppert.
6: In Den Haag kommt Außenminister Wadephul mit seinem niederländischen Amtskollegen zusammen. In den Gesprächen sollen drei Themen im Fokus stehen. Der EU-Haushalt, die Unterstützung der Ukraine und die militärische Zusammenarbeit zwischen Deutschland und den Niederlanden. Zudem ist ein Besuch beim Internationalen Strafgerichtshof geplant. Dieser geriet zuletzt unter besonderen Druck, da die USA Sanktionen gegen hochrangige Vertreter des Gerichts verhängt und andere Staaten zum Austritt aus dem Strafgerichtshof aufgerufen hatten. Anschließend geht es für Wadephul weiter in die slowakische Hauptstadt Bratislava. Auch dort wird die Ukraine Thema sein und es könnten schwierige Gespräche werden. Der slowakische Ministerpräsident Fico gilt als kremlnah und bremste zuletzt bei der europäischen Hilfe für Kiew. Letzter Stopp von Wadephuls Reise ist Straßburg. Dort wird der CDU-Politiker eine Rede vor der Parlamentarischen Versammlung des Europarats halten. Zentral soll dabei die Frage sein, wie die Ukraine in der Zukunft entschädigt werden kann für die Zerstörung durch den russischen Angriffskrieg.
2: Festakt zum 75. Geburtstag des Bundesverfassungsgerichts. Heute vor einem Dreivierteljahrhundert ging das mächtigste Gericht der Bundesrepublik an den Staat und wacht seither über die Einhaltung des Grundgesetzes. Bürgerinnen und Bürger können sich, wie man sagt, an Karlsruhe wenden, wenn sie ihre Rechte verletzt sehen. Außerdem entscheiden die Richter in den roten Roben im Streit zwischen politischen Akteuren. Das Bundesverfassungsgericht hat eine wechselvolle Geschichte hinter sich. Elena Radatz blickt auf sie zurück und auf die Anfänge insbesondere.
7: Der 28. September 1951, heute vor genau 75 Jahren. Festakt im Karlsruher Schauspielhaus mit damals noch 23 männlichen Verfassungsrichtern und einer Verfassungsrichterin.
8: Nach dem obersten Bundesgericht hält heute endlich auch das Bundesverfassungsgericht seinen offiziellen Einzug.
7: Seit damals ist viel passiert. Das Bundesverfassungsgericht und seine heute noch 16 Richterinnen und Richter in den roten Roben haben die Bundesrepublik geprägt. Karlsruhe hat das letzte Wort, wenn es ums Grundgesetz geht, um unsere Grundrechte. Dabei ist das Bundesverfassungsgericht
9: der Schiedsrichter, der pfeift, wenn gefault wird.
7: Ein schönes Bild, das Susanne Bär als ehemalige Verfassungsrichterin da findet, für dieses Karlsruher Gericht, das unser aller Alltag mit seinen Urteilen beeinflusst. Wir erinnern uns an die Grundsatzentscheidungen zum Schwangerschaftsabbruch, zur Sterbehilfe oder auch zum Klimaschutz. Entscheidungen, die uns alle betreffen.
10: Jeder, der sich vom Staat in seinen Grundrechten verletzt fühlt, der kann hier in Karlsruhe klagen. Und es ist möglich, dass ein Bürger mit einer Klage in Karlsruhe ein ganzes Gesetz zu Fall bringt.
7: Der ARD-Rechtsexperte Frank Bräutigam begleitet schon seit vielen Jahren die Verhandlungen am Bundesverfassungsgericht und berichtet über die Urteile. In vielen Fällen geht es dann um Themen, die auch im Vorfeld schon für Diskussionen in der Bevölkerung gesorgt haben. Zum Beispiel die bundesweiten Maßnahmen während der Corona-Pandemie oder das Kopftuchverbot oder auch die Meinungsfreiheit. Und dennoch glauben heute fast 50% der Bevölkerung, dass man seine Meinung nicht mehr frei äußern kann. Auch der Journalist Denis Yücel und der Politiker Thomas de Maizière glauben, dass da was im Argen ist.
11: Die Bereitschaft, andere Meinungen auszuhalten, und zwar die Meinungen auszuhalten, die einem selbst komplett zuwider sind, dass diese Bereitschaft nachgelassen hat.
12: In der Tat, glaube ich, gibt es zu viel Selbstermächtigung von Einzelnen oder von Gruppen, die sagen, das darfst du nicht sagen.
7: Die Meinungsfreiheit ist ein hohes Gut in der Demokratie. Das Bundesverfassungsgericht hat immer wieder entschieden, dass man eigentlich sehr vieles sagen darf und wir anderen das eben auch hinnehmen müssen. Auch das ist Teil unserer Grundrechte. Eine Aufgabe in Karlsruhe: abwägen. Wo wird das Grundrecht der einen eingeschränkt, um das Grundrecht der anderen zu schützen? Keine leichte Aufgabe für 16 Richterinnen und Richter. Aktuell übrigens 8 Frauen und 8 Männer. Aber bei so gewichtigen Fragen wie der Gleichbehandlung aller Menschen, dem Schutz der Familie, der eigenen vier Wände und der freien Berufswahl, um nur ein paar wenige Grundrechte zu nennen, gibt das Gericht oft die Richtung vor. So sagt es die ehemalige Verfassungsrichterin Susanne Bär.
13: Das Verfassungsgericht spricht wichtige Machtworte, die müssen auch akzeptiert werden, aber es ist oft nicht das letzte Wort. Sondern dann überlegen wir als Gesellschaft weiter, wie wir jetzt damit umgehen wollen. Ein Verfassungsgericht macht ja auch nicht den Deckel zu, sondern macht einen Raum auf. In dem kann dann immer noch entschieden werden, eher so oder eher so.
7: Raum für den Festakt zum 75. Geburtstag des Bundesverfassungsgerichts bietet heute die Stadthalle im Kongresszentrum in Karlsruhe. Über 1000 Gäste werden erwartet, unter anderem Bundeskanzler Friedrich Merz und Bundespräsident Frank-Walter Steinmeier, der auch eine Festrede halten wird. Und natürlich alle Richterinnen und Richter des Bundesverfassungsgerichts unter dem aktuellen Präsidenten Stefan Habart.
2: Elena Radatz berichtete. 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Geburtstag des Bundesverfassungsgerichts hören wollen, dann schauen Sie doch mal in ARD Sounds vorbei. 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Zwischen Bier, Tracht und Fahrgeschäften wird am Rande des Münchner Oktoberfests gerade auch Business gemacht. Tausende Unternehmer und Investoren kommen heute zur Start-up-Konferenz Bits and Pretzels zusammen. Bei diesem XXL-Netzwerktreffen der Gründerszene steht vor allem ein Thema im Mittelpunkt: künstliche Intelligenz. Sandra Lohse berichtet.
14: Wie kann Europa beim Thema künstliche Intelligenz mit den USA und China mithalten? Eine der Fragen, die sich durch das dreitägige Programm auf der Münchner Messebühne zieht. 7500 Gründer, Unternehmer und Investoren erwarten die Veranstalter von Bits and Pretzels. Unter anderem wirbt Bayerns Digitalminister Fabian Mehring in einem Vortrag dafür, den Freistaat zu einem der führenden KI-Standorte zu machen. Auch das Thema Verteidigung steht auf dem Programm, denn moderne Drohnen setzen zunehmend auf künstliche Intelligenz. Mit dem Münchner Unternehmen Helsing und Quantum Systems sind zwei der bekanntesten deutschen Defense-Tech-Firmen vertreten. Passend zur Debatte um europäische Souveränität hat auch das französische KI-Unternehmen Mistral einen Standort in München angekündigt. Der Messe-Mitgründer Felix Haas betont, dass bei all den KI-Themen eines weiter im Mittelpunkt stehen soll: der Mensch. Und der soll netzwerken. Deshalb gibt es neben prominenten Gästen wie dem früheren Google-Chef Eric Schmidt, Podcaster Stephen Bartlett sowie dem Comedian Trevor Noah traditionell zum Abschluss am Mittwoch einen Besuch auf dem Münchner Oktoberfest.

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2: 11.15 Uhr.
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2: Die Nachrichten mit Markus Terhaast.
4: Koalition ist uneinig über Pflegereform. Der SPD-Gesundheitspolitiker Pantazis bekräftigte die Forderung seiner Partei nach Änderungen. Bei der gesetzlichen Pflegekasse gäbe es ein eklatantes Gerechtigkeitsproblem im Vergleich zur privaten Pflegeversicherung. Gesundheitsminister Linnemann plant Ausgabenkürzungen bei der gesetzlichen Versicherung und wollte seinen Gesetzentwurf dazu am Mittwoch vom Kabinett beschließen lassen. Papst Leo beendet Frankreich-Reise. In Metz hält er eine Grundsatzrede über Europa. Auch politische Vertreter der EU werden aus diesem Anlass erwartet. Leo der 14. ist seit Freitag in Frankreich. An einem großen Gottesdienst in Paris nahmen am Samstag 800.000 Menschen teil. Im Wallfahrtsort Lourdes versprach er gestern Opfern sexueller Gewalt seine Unterstützung. EU-Außenbeauftragte Kallas warnt vor hybriden Angriffen Russlands. Russland plane Geheimdienstinformationen zufolge weitere Sabotageakte und Angriffe auf unsere Demokratie. Das sagte Kallas vor einem Treffen der EU-Verteidigungsminister in Brüssel. Sie werde mit den Ministern auch darüber beraten, wie in Zukunft geschlossen auf solche Angriffe geantwortet werden könne. Die Ölpreise steigen wieder, nachdem US-Präsident Trump einen iranischen Plan zur Öffnung der Straße von Hormuz abgelehnt hat, legten die Preise der Nordseesorte Brent um 1,3% zu. Die Rohölexporte aus dem Nahen Osten hatten sich zuletzt leicht erholt, vor allem wegen umgeleiteter Lieferungen Saudi-Arabiens und der Vereinigten Arabischen Emirate. Deutsche Firmen streichen weniger Jobs. Laut Umfrage des IFO-Instituts stieg das sogenannte Beschäftigungsbarometer leicht an. Eine echte Erholung ist laut Institut aber noch nicht in Sicht. In der Industrie und im Handel würden weiterhin Stellen abgebaut. Einstellungen seien in nur wenigen Branchen vorgesehen, darunter in der Nahrungsmittelindustrie. Das Wetter in Bayern sonnig oder locker bewölkt, 21 bis 28 Grad.
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5: Am Mikrofon Iris Hertle. In Oberfranken sorgen die geplanten Frankenwaldbrücken seit fast 10 Jahren für Diskussionen. Im August hatte ein Gericht das Projekt vorläufig gestoppt. Doch der Landkreis Hof hält daran fest. Heute Abend steht eine weitere Entscheidung an, wie Anne-Rose Zuber berichtet.
6: Eigentlich sollte ein Bebauungsplan den Weg frei machen für die beiden Brücken zwischen Lichtenberg und Issigau im Frankenwald. Mit 1400 Meter wären sie die weltweit längsten Fußgängerhängebrücken. Doch der Bayerische Verwaltungsgerichtshof hat nach einer Klage von Bund Naturschutz und einem Anwohner im August den Bebauungsplan vorläufig außer Vollzug gesetzt. Deshalb sucht das Landratsamt Hof nun neue Wege, wie das Tourismusprojekt trotzdem umgesetzt werden kann. Man prüfe, ob eine Baugenehmigung unabhängig vom Bebauungsplan erteilt werden könne, erklärte das Landratsamt auf BR-Anfrage. Die Brücken seien ein touristisches Wirtschaftsgut für die Region. So steht der Bauantrag bereits heute Abend im Stadtrat von Lichtenberg zur Abstimmung. Der Gemeinderat von Issigau hat die Entscheidung vertagt. Man benötige unter anderem noch weitere Infos zum Naturschutz.
5: In München hat am Morgen ein spektakulärer Mordprozess vor dem Landgericht begonnen. Auf der Anklagebank sitzt eine 59-Jährige, die als Domina gearbeitet hat. Sie soll ihren langjährigen Kunden getötet haben, aus Habgier und um an sein Erbe zu kommen. Gerhard Brack.
7: 20 Jahre lang soll die Domina eine sexuelle Beziehung mit dem 3 Jahre älteren Mann gehabt haben. Der Mann war ihr Stammkunde und setzte sie 2021 sogar als Alleinerbin ein. Nach Überzeugung der Staatsanwaltschaft endete die Beziehung im Juni vergangenen Jahres aber mit einem Mord. Die Frau soll den Mann in dessen Wohnhaus im Münchner Stadtteil Obermenzing getötet haben, heimtückisch und aus Habgier. Laut Anklage hatte sie nach einem Streit Angst, er könne sie aus seinem Testament streichen. Etwa 3 Wochen nach der Tat wandte sich die Frau an Nachbarn und fragte besorgt nach dem Verbleib des Mannes. Bei der Polizei erstattete sie so

0: sogar eine Vermisstenanzeige. Einen Tag später fanden die Beamten die Leiche des Mannes in dessen Wohnhaus.
1: Ins Allgäu. Seit dem Wochenende läuft in Bad Wörishofen wieder das Festival der Nationen. Dabei werden Klassikstars mit dem Nachwuchs zusammengebracht, um gemeinsam Musik auf höchstem Niveau zu präsentieren. Florian Regensburger mit einem Rück- und Ausblick auf das Festival.
2: Den Auftakt vor viel prominentem Publikum machte Solga Betta am Violoncello mit der Deutschen Kammerphilharmonie aus Bremen. Am Samstag luden Pianist Igor Levit und das VBW-Jugendfestivalorchester zum Konzert. Die rund 70 jungen Musikerinnen und Musiker stehen für einen Grundgedanken des Festivals der Nationen in Bad Wörishofen: Klassikstars mit Nachwuchstalenten zusammenbringen. Eine Rekordzahl von 5000 Kindern und Jugendlichen ist heuer bei Konzerten, Workshops und weiteren Bildungsprojekten beteiligt, erklärt die Festivalleitung. Bis Sonntag stehen jeden Abend Konzerte der Extraklasse auf dem Programm, unter anderem mit Quadro Nuevo, Nigel Kennedy und Geigerin Julia Fischer, die in Bad Wörishofen einst als gefeiertes Wunderkind den Start in eine steile Karriere erlebte.
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4: Eine Stadt wird zum Laufsteg. Heute beginnt in Paris die Fashion Week. Namen wie Stella McCartney, John Galliano oder Alexander McQueen kennt jeder, aber auch sie haben mal klein angefangen mit einem Modestudium. Natürlich sucht auch die Modehauptstadt Paris Nachwuchs. Sie hat dafür ein neues Programm aufgelegt, das Absolventen der Modeuni den Einstieg in die Fashion-Branche erleichtern soll. Henrik Lesser-Villoun aus unserem Studio in Paris hat einige von ihnen bei ihrer ersten Ausstellung begleitet.
5: Alle Stühle sind besetzt. Viele der hippen jungen Zuhörer lehnen an den unverputzten Wänden. Der kleine Raum der Galerie Wilde im Trendviertel Marais ist komplett voll. Die Gäste sind alle für die Talks gekommen, die heute stattfinden. Der zweite heißt das hybride Kunstwerk, den Körper neu denken, Material zum Leben erwecken. Auf der Bühne sitzen ein junger Modehistoriker, die Moderatorin und drei Modedesigner, die in der Galerie Wilde die ganze Woche ihre Projekte ausstellen. Eine davon ist Louise Courcol. Nach dem Talk steht sie vor den Kleidungsstücken, die sie ausstellt. Ein salbeifarbenes Kleid sieht aus, als würde es Blasen schlagen. Ein graues, fast durchsichtiges Top erinnert an einen Brustpanzer. Courcol schafft diese Formen durch Wollschrumpfung, die viele wohl vom zu heißen Wäschewaschen kennen. Sie erklärt ihren Ansatz so. Wie können wir Prozesse, die immer noch als Fehler gelten, nutzen, um neue Formen zu schaffen? Und weil man bisher sagt, das sind Fehler, habe ich selbst natürlich total viele Fehler gemacht. Jetzt weiß ich mittlerweile, was ich beachten muss und wie das Material reagiert. Aber man muss schon sehr viel beachten. Entstanden sind die Kleidungsstücke im Rahmen des neuen einjährigen Förderprogramms Tremplin, auf Deutsch Sprungbrett. Gefördert werden ungewöhnliche, nachhaltige oder zukunftsweisende Ansätze. Das Programm wird von den großen Mode- und Design-Unis der französischen Hauptstadt organisiert und unterstützt junge Modedesigner mit Coachings, Geld und Netzwerktreffen. Hand anlegen muss Courcol aber vor allem selbst. Ich stricke alle Stücke selbst. Den Fotoshoot habe ich organisiert, dazu die Produktion, die Recherche, das Herumexperimentieren. Das Jahr ging schnell vorbei und es war sehr intensiv. Die Ausstellung, natürlich auch ein Netzwerkevent für potenzielle Geld. Das Tremplin-Programm ist nämlich ein sogenannter Inkubator. Potenzielle Gründer werden in einem frühen Stadium ihrer Geschäftsidee unterstützt. Bei Mathieu Gauthier hat das schon geklappt. Er hat letztes Jahr sein eigenes Modeunternehmen Mutagen gegründet. Seine Stücke werden im zweiten Stock ausgestellt. Ringe, die aussehen wie Wassertropfen oder Atome unter dem Mikroskop. In Silber, Gold oder Rosé. Wie ist es, sein eigener Chef zu sein? Es ist sehr stressig, aber es ist auch sehr bereichernd. Mein Privatleben und mein Beruf sind quasi eins. Ich habe viel Verantwortung. Häufig ist es anstrengend, aber es ist auch sehr cool. Nächsten Monat erscheint Gauthiers neue Kollektion. Er tritt damit im Finale des Festivals in Hyères an, einer der wichtigsten internationalen Wettbewerbe für junge Modedesigner. Große Angst vor der Konkurrenz in der Branche hat er nicht. Es ist schwer, seinen Platz zu finden, aber man muss ihn sich schaffen. Viele fokussieren sich auf Kleidung, Laufstege und die Fashion Week. Ich versuche mich lieber in experimentelleren Dingen, die trotzdem in der Industrie funktionieren. Das Programm Tremplin, da sind sich die jungen Modedesigner Mathieu Gauthier und Louise Cocol einig, hat ihnen dafür ein Fundament gelegt.
4: Hendrik Lesser-Villoun über das Modeförderprogramm Sprungbrett in Paris.
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4: Seit 1984 werden die Video Music Awards, kurz VMAs, vom amerikanischen Sender MTV verliehen. Und auch in diesem Jahr waren sie in Los Angeles wieder der Hotspot der Superstars. Der Hauptpreis ging an Taylor Swift. Sie gewann die begehrte Trophäe für das Video des Jahres. Die meisten Auszeichnungen räumte aber Pop-Ikone Madonna ab. Sie war auch als Spitzenreiterin mit 13 Nominierungen als Favoritin ins Rennen gegangen. Über den Abend berichtet Gabi Biesinger.
6: Madonna und Sabrina Carpenter eröffneten die Show mit einem energiegeladenen Dancefloor-Rave mit Heerscharen von Tänzerinnen und Tänzern und einem Medley mit Unmengen popkultureller Referenzen von Keith Haring bis Vivian Westwood, die man gar nicht alle so schnell aufschnappen konnte. Mit 7 Awards war die 68-jährige Madonna der Star des Abends, holte nicht nur einen der Hauptpreise als Künstlerin des Jahres, sondern auch Bestes Album für Confessions 2 und für die beste Zusammenarbeit mit Carpenter bei Bring Your Love.
7: And the VMA goes to Madonna and Sabrina Carpenter.
6: Und da standen die beiden blonden Sängerinnen bei der Danksagung auf der Bühne. Sabrina Carpenter, 27 Jahre alt, im schimmernden Abendkleid und Madonna in schwarzer Corsage mit Lederjacke. Sie sahen sich ziemlich ähnlich wie Mutter und Tochter, aber vielleicht wären sie sogar auch noch als Schwestern durchgegangen. Madonna erinnerte daran, dass sie vor 43 Jahren ja bei den allerersten MTV Awards aufgetreten sei.
8: I performed at the first MTV Awards 43 years.
6: Und da war ihr dieses Missgeschick passiert, dass ihr der Absatz am Schuh abbrach und sie sich elegant bücken wollte und ihre Unterwäsche zu sehen war. Riesenskandal damals. Und ihr Manager sagte ihr hinter der Bühne, ihre Karriere sei jetzt vorbei.
8: My manager told me that my career was over.
6: Diese Prognose hat sich nicht ganz bewahrheitet. Bei ihren vielen Danksagungen wirkte Madonna allerdings zum Teil etwas fahrig, unkonzentriert, bat darum, nicht durch Applaus unterbrochen zu werden und wusste beim Dance Award nicht so richtig, wofür sie ihn bekam.
8: I'm kind of unclear what this award is for. I guess it's for the short film.
6: Moderator Snoop Dogg, der angenehm zurückgenommen und gechillt durch die Show führte, feierte Madonna als Ikone und stellte in Anspielung an ihren großen Hit fest, sie sei ganz bestimmt keine Jungfrau mehr.
9: Madonna just killed it. Now that is an icon. One thing I want to say is she ain't a virgin no more.
6: Die zweite Pop-Ikone des Abends war ohne Zweifel Taylor Swift, die insgesamt 3 Awards erhielt. Einen der Hauptpreise Bestes Video für The Fate of Ophelia und diesen Award widmete sie der jüngst verstorbenen Country-Sängerin Dolly Parton, die das ultimative Showgirl gewesen sei.
10: The ultimate showgirl, Dolly Parton. Listening to her songs, it's like watching the best music video you have ever seen in your life.
6: Die Art, wie sie erzähle, in Partons Liedern zu hören, sei wie die allerbesten Musikvideos zu gucken. Swift wurde auch für die beste Regie für Opelite ausgezeichnet und die 36-Jährige wurde als meist ausgezeichnete Videoregisseurin bei den MTV VMAs mit einem neu geschaffenen Ehrenpreis geehrt. Der neue Artist Director Honors Preis soll bahnbrechende KünstlerInnen würdigen, deren Schaffen hinter der Kamera die Möglichkeiten für Musikvideos und für visuelles Erzählen erweitert haben. Auch die Band Nirvana erhielt einen Ehrenpreis, den Video One God Award. Und die 3 verbliebenen Mitglieder Chris Novoselic, Dave Grohl und Pat Smear nahmen den Preis entgegen. Sie dankten dem verstorbenen Kurt Cobain, der die Inspiration für ihre Videos geprägt habe.
11: The ideas for those videos all grew out of the vision of one of the greatest artists of all time, Kurt Cobain.
4: Gabi Biesinger über die MTV Video Music Awards, die in LA verliehen wurden.
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4: Schauen wir auf den Verkehr. A8 München Richtung Salzburg zwischen Bad Aibling und Rohrdorf. 7 Kilometer Stau und stockend an einer Baustelle. A8 Salzburg Richtung München zwischen Fraßdorf und dem Dreieck Inntal. 9 Kilometer Stau nach einem Unfall auf der rechten Spur. A9 München Richtung Nürnberg zwischen Denkendorf und Altmühltal. 3 Kilometer Stau an einer Baustelle. Und die A93 Rosenheim Richtung Kiefersfelden ist zwischen Reichenhardt und Brandenburg nach einem Unfall weiterhin gesperrt. Es gibt eine Umleitung. An der Grenze bei Kiefersfelden gilt heute aber Blockabfertigung für Lkw und es staut sich. Noch kurz zum Wetter. Ein paar kleine Wolken gibt's heute, ganz im Westen und Norden auch ein paar mehr. Aber insgesamt ist sonnig in Bayern bei maximal 21 bis 28 Grad. Und die nächsten Tage ändert sich daran wenig. In den Nächten kühlt es ab auf 14 bis 4 Grad. Es ist jetzt genau 11.30 Uhr.
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4: Mit Xaver Schäffer und folgenden Themen. Einen neuen Pflegedeckel und eine Bürgerversicherung. Beides fordert die SPD von der Union. Heute soll der Streit bei einem Arbeitstreffen beigelegt werden. Keine einfache Aufgabe. Ein ganz anderes Treffen findet heute in Fulda statt. Da kommen die deutschen Bischöfe zusammen. Es geht um die AfD und um KI. Und außerdem blicken wir im BR24-Hintergrund in 20 Minuten auf die Bilanz der letzten UN-Vollversammlung. Die SPD macht Druck auf die Union und droht, die Pflegereform zu blockieren. Es gäbe ein eklatantes Gerechtigkeitsproblem zwischen gesetzlicher und privater Pflegeversicherung, sagte erst heute früh der gesundheitspolitische Sprecher der SPD-Fraktion Pantazis im Deutschlandfunk. Es brauche eine Bürgerversicherung, meint er, also eine Lösung für alle. Die Union wiederum hat da zum Teil andere Vorstellungen und verweist auch auf die leeren Kassen bei der Pflegeversicherung. Ein Treffen heute soll eine gemeinsame Lösung bringen und das unter Zeitdruck, wie Oliver Neuroth berichtet.
12: Übermorgen soll die Pflegereform durchs Bundeskabinett, doch seit dem Wochenende droht die SPD mit einer Blockade. Die Sozialdemokraten wollen keine Leistungskürzungen bei der Pflege akzeptieren und werfen dem CDU-geführten Gesundheitsministerium vor, genau das zu planen. Die SPD schlägt einen Pflegedeckel vor, eine Obergrenze für einen bestimmten Eigenanteil bei Heimkosten von 1.500 Euro. Das wären knapp 300 Euro weniger als im Moment. Gesundheitsminister Linnemann lehnt das im ARD-Bericht aus Berlin ab und vergleicht den Vorschlag mit Pflastern, die man auf Wunden klebt, mit Blick auf die hohen Gesamtkosten eines Heimplatzes. Nach seinen Worten muss erste Hilfe für die Pflegekasse her. Linnemann will unter anderem den Zugang zu höheren Pflegeleistungen bremsen. Und er möchte eine Kommission einrichten, die über die Zukunft der Pflegeversicherung berät. NRW-Ministerpräsident Wüst von der CDU zeigt Verständnis für den SPD-Vorschlag. Er spricht im ZDF von einem berechtigten Anliegen. Hohe Kosten bei der Pflege dürften nicht die Generationen einer Familie entzweien. Aber über Reformdetails diskutiert man nach Wüst-Worten nicht öffentlich.
4: Das starke Abschneiden der AfD bei den letzten Wahlen hat auf vielen Seiten Bestürzung ausgelöst, auch bei Kirchenvertretern. Was sich daraus ableiten lässt, darüber werden in den nächsten Tagen mehr als 60 Bischöfe und Weihbischöfe debattieren. In 3 Stunden geht das Treffen los. Sophia Junginger.
13: Die deutschen Bischöfe kommen ab heute 4 Tage lang für ihre jährliche Herbstvollversammlung in Fulda zusammen. Inhaltlich wollen sie sich unter anderem mit der aktuellen politischen Lage in Deutschland befassen. Nach den jüngsten Wahlerfolgen der AfD machen sich die Bischöfe Gedanken. Was bedeutet das für die Demokratie und die katholische Kirche in Deutschland? Im Mittelpunkt der Beratungen steht aber ein anderes Thema: künstliche Intelligenz. Grundlage ist die im Mai veröffentlichte Enzyklika von Papst Leo XIV. Darin warnt er vor einer Drohung Entmenschlichung durch KI und fordert strenge Richtlinien. Die deutschen Bischöfe wollen sich außerdem mit ethischen Fragen zu Leihmutterschaft, Organspende und Sterbehilfe beschäftigen.
4: Seit dem Beginn von Russlands Angriffskrieg gegen die Ukraine haben Deutschlands und Russlands Chefdiplomaten nicht mehr miteinander gesprochen. Bis vorgestern. Dann traf Außenminister Wadephul am Rande der UN-Generalversammlung seinen Kollegen Lavrov. In einem kleinen Raum mit Putin-Porträt an der Wand, mit Händeschütteln und ernsten Mienen. Die 20 Minuten Gespräch haben praktisch kein Ergebnis gebracht, dafür aber sehr unterschiedliche Reaktionen hier in Deutschland. Ruth Kirchner berichtet.
14: Politiker von SPD und Grünen reagierten positiv auf das erste bilaterale Treffen der Außenminister von Deutschland und Russland seit dem russischen Überfall auf die Ukraine vor über 4 Jahren. Der SPD-Außenpolitiker Achmetovic bezeichnete die Gespräche in New York als ersten wichtigen Schritt hin zur Beendigung des Krieges. Nun müssten weitere Vorstöße in diese Richtung folgen, sagte er der Rheinischen Post. Grünen-Co-Chefin Brandner erklärte, sie sei dem Außenminister dankbar dafür, dass er dieses Gespräch gesucht hat. besucht hat. Die Reaktion von Lavrov zeige aber, dass Moskau kein Interesse an Friedensverhandlungen habe. Kritik an Wadoful kommt aus seiner eigenen Partei. Der CDU-Außenpolitiker Kiesewetter sagte der FAZ, ein Telefonat wäre klüger gewesen. Erreicht worden sei weder etwas für die Ukraine noch für die Sicherheit Deutschlands, sondern nichts außer, Zitat, falsche Hoffnungen und Verwirrung. Wadoful und Lavrov hatten sich am Samstag im Raum der russischen Delegation bei den Vereinten Nationen getroffen. Das Gespräch dauerte etwa 20 Minuten. Wadoful sagte anschließend in der ARD, das Treffen sei sinnvoll gewesen, auch wenn es kein positives Ergebnis gebracht habe. Der russische Außenminister erklärte nach dem Treffen, er habe nichts gehört, was nicht ohnehin den täglichen öffentlichen Äußerungen Berlins entspreche.
4: Serbiens Staatspräsident Vucic pflegt einen autoritären Regierungsstil. Seit vielen Monaten protestieren Menschen gegen ihn und die Korruption im Land. Nun ist Vucic zurückgetreten, wie angekündigt. Allerdings ist das kein Zugeständnis an seine Kritiker, sondern eine Maßnahme, um seine Macht zu erhalten, erklärt uns Silke Hane.
15: Hintergrund für Vucic' Rücktritt: am 25. Oktober finden in Serbien vorgezogene Neuwahlen statt. Vucic ist Spitzenkandidat seiner Fortschrittspartei. Im Falle eines Wahlsiegs will er erneut Ministerpräsident werden. Dieses Amt hatte er bereits zwischen 2014 und 2017 inne. Seitdem ist Vucic Staatschef, bestimmt aber trotzdem weitgehend allein das politische Geschehen in Serbien. Seine Amtszeit als Präsident hätte regulär im kommenden Jahr geendet. Dann hätte Vucic nicht erneut kandidieren dürfen, weil er schon zwei Amtszeiten Präsident war. Einen Termin für die neue Präsidentenwahl gibt es noch nicht. Sie muss laut Verfassung spätestens in 3 Monaten stattfinden. Übergangsweise wird Parlamentspräsidentin Ana Brnabic nun Präsidentin. Sie gehört ebenfalls der Fortschrittspartei an und war unter Präsident Vucic zeitweise Ministerpräsidentin. Bei der Parlamentswahl dürfte Vucic größte Konkurrenz die Liste der Studentenbewegung werden. Sie hatte sich formiert, nachdem am 1. November 2024 im nordserbischen Novi Sad das Vordach eines Bahnhofs eingestürzt war. Dabei kamen 16 Menschen ums Leben. Die Studentenbewegung führt das auf Korruption der Regierung und Schlamperei der Behörden zurück.
4: Jüngst ist die Beteiligung der Bürger an Wahlen ja wieder gestiegen, wie die Abstimmungen in Sachsen-Anhalt, in Mecklenburg-Vorpommern und in Berlin gezeigt haben. Trotzdem könnte man es den Bürgern noch leichter machen, indem man sie zum Beispiel digital per Handy wählen lässt. Das schwebt zumindest Bayerns Digitalminister Mehring von den Freien Wählern vor, weil es sicherer sei als jeder andere Weg der Stimmabgabe. Bayerns Innenminister Herrmann von der CSU sieht das ganz anders, berichtet Daniel Knopp.
16: Eine Wahl per Mausklick ist laut Bayerns Innenministerium verfassungsrechtlich nicht möglich. 2009 habe das Bundesverfassungsgericht die Grundsätze der Öffentlichkeit und der Nachvollziehbarkeit von Wahlen betont. Somit könne nur eine Wahl vor den Augen der Öffentlichkeit das notwendige Vertrauen gewährleisten, so das Innenministerium. Bayerns Digitalminister Mehring sieht hingegen in der digitalen Abstimmung die Zukunft. Die technischen Möglichkeiten von Online-Wahlen hätten sich erheblich weiterentwickelt, so Mehring. Gut vertraut mit der technischen Entwicklung ist Mario Martini von der Bundeswehr-Uni München. Das Endgerät des Wählers bleibe jedoch ein Einfallstor für Manipulationen, sagt der Lehrstuhlinhaber für Recht und Digitalisierung. Rechtsprofessor Martin Will von der European Business School hat bereits 2000 ein Buch zu Internetwahlen geschrieben. Aus seiner Sicht kann aktuell keine Online-Technik die verfassungsrechtlichen Hürden überwinden. Internetwahlen sind laut Will klar verfassungswidrig.
4: Zum Sport. Das hätte sich Bundestrainer Jürgen Klopp sicherlich anders gewünscht. Die deutsche Fußballnationalmannschaft hat am Abend in Augsburg gegen Griechenland mit 0:1 verloren. Für die Griechen war es der erste Sieg gegen Deutschland überhaupt. Wenn man auf die Chancenverteilung blickt, dann war es vielleicht ein unglückliches Ergebnis, aber es hat eben an Tempo gefehlt, an tiefe Präzision und auch Effektivität. Thomas Kunze hat das Spiel für uns verfolgt und schildert uns, wie Jürgen Klopp mit der Niederlage umgeht.
17: Naja, also glücklich war Jürgen Klopp definitiv nicht, das hat man gemerkt und das hat er diesem Kader dann direkt nach dem Spiel in der Kabine in Augsburg auch noch mitgeteilt, ohne dabei zu hart zu sein. Der Bundestrainer hat Erkenntnisse gesammelt, die er gar nicht sammeln wollte und jetzt müssen daraus eben mit viel Geduld Konsequenzen gezogen werden. Dieser Mannschaft fehlte mit Ball am Fuß, das haben wir schon gehört, vieles Tempo, Tiefe, Risikobereitschaft, Präzision, all das. oder wie Jürgen Klopp es formuliert hat, eben auch Überzeugung und Selbstverständnis. Und man hat jetzt so ein bisschen das Gefühl, dass Jürgen Klopp die Ergebnisse in dieser Nations League Gruppenphase erstmal relativ wurscht sind, sondern der Prozess im Vordergrund steht. Aber das Problem im Fußball ist ja nun mal, Zeit ist wertvoll und im Prinzip gar nicht vorhanden. Im Teamcamp sind ja die Betten jetzt schon gewechselt. Der neue, der zweite Kader für die Spiele gegen Serbien in München und in Griechenland wird jetzt übernehmen. Und ich prognostiziere jetzt einfach mal, die Themen werden die gleichen sein. Abstimmung, Timing, Balance werden weiterhin fehlen. Und Überzeugung und Zielstrebigkeit, das ist auch ein Problem, sind eben schwer zu trainieren. Es ist wirklich noch jede Menge zu tun, mehr als Jürgen Klopp vielleicht gedacht hat, als er diesen Job angenommen hat.
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18: mit Christian Sachsingham. Der Bundesverband Deutsche Startups hat heute seinen Monitor 2026 vorgestellt. Darin ist von viel Bewegung in der Gründerszene die Rede. Das starke Wachstum bei den jungen Unternehmen ist vor allem von künstlicher Intelligenz und von Rüstungsprojekten getrieben. Felix Linke aus München.
19: Die deutsche Gründerszene ist in Rekordstimmung. Bis Ende September sind in diesem Jahr bereits 10 neue Startups in Deutschland zu sogenannten Einhörnern aufgestiegen, die mit mehr als 1 Milliarde Euro bewertet werden. Insgesamt gibt es 39 davon. Der Zuwachs von Risikokapital hat sich gegenüber dem Vorjahr fast verdoppelt. Es flossen rund 8 Milliarden Euro in diesen Sektor, was bereits mehr ist als im gesamten Vorjahr. So kam seit Januar dem Startup-Verband zufolge mehr als 3000 Gründungen dazu, was in diesem Bereich ebenfalls ein neuer Höchstwert ist. Dass die durchschnittliche Mitarbeiterzahl von 15,8 auf 15,3 Beschäftigte etwas zurückgegangen ist, erklärt der Verband ebenfalls mit dem starken Wachstum. Es gebe diesmal besonders viele sehr junge Firmen, die noch in einer frühen Anfangsphase steckten. Früher ging es bei Startups vor allem um Software, heute um Deep Tech-Firmen, die an grundlegenden neuen Erkenntnissen arbeiten, statt nur bestehende Technologien zu nutzen. Schwerpunkte liegen dabei in den Teilbereichen Rüstung, Robotik und Kernfusion sowie künstlicher Intelligenz, aber auch Fintech oder Batteriespeicher.
18: Menschen mit Einwanderungsgeschichte sind für den deutschen Arbeitsmarkt kaum mehr verzichtbar. Diesen Schluss legt eine Meldung des Statistischen Bundesamtes nahe. Demnach hatten 2025 insgesamt 27% aller Beschäftigten hierzulande einen Migrationshintergrund. Ursula Mayer berichtet aus Wiesbaden.
20: Das heißt, dass diese Menschen selbst oder ihre Eltern in der Zeit seit 1950 nach Deutschland eingewandert sind. Vor allem in vielen Berufen mit Fachkräftemangel sind Beschäftigte mit Einwanderungsgeschichte mittlerweile unverzichtbar. So hatten letztes Jahr fast 60% aller Köchinnen und Köche in Deutschland laut Statistikbehörde ausländische Wurzeln und ähnlich viele Fleischer, Bodenleger und Gerüstbauer. Überdurchschnittlich hoch war der Anteil von Mitarbeitern mit Einwanderungsgeschichte auch unter Straßenbahn- und Busfahrern sowie Servicekräften in der Gastronomie und Hotellerie. Im Pflegebereich traf das auf etwa ein Drittel der Beschäftigten zu. Deutlich seltener waren Eingewanderte dagegen etwa im Rettungsdienst, bei der Polizei, Justiz und Verwaltung vertreten. Menschen aus anderen EU-Ländern fanden meist schneller Arbeit als Menschen aus Afrika oder dem Nahen Osten. Männern gelang der Berufseinstieg oft schneller als Frauen, weil diese häufiger Aufgaben in der Familie übernahmen.
18: Der Tankrabatt ist endgültig auf dem Weg. Bundespräsident Frank-Walter Steinmeier hat das Gesetz bereits am Freitag unterzeichnet, wie das Präsidialamt auf Anfrage jetzt mitgeteilt hat. Der Tankrabatt wurde als Reaktion auf die hohen Spritpreise beschlossen. Er sieht vor, die Energiesteuer auf Diesel und Benzin für Oktober, November und Dezember um 14 Cent zu senken. Inklusive Mehrwertsteuer ergibt sich daraus dann eine Steuererleichterung um knapp 17 Cent. Der US-Elektroautobauer Tesla will seine Gehälter für das Werk in Grünheide bei Berlin deutlich anheben. Die Geschäftsführung der Gigafactory plane, zum 1. Oktober die Entgelte um durchschnittlich 4-5% zu erhöhen, teilte Tesla mit. In jedem Jahr seit Beginn der Produktion, März 2022, seien die Entgelte erhöht worden. Das Entgelt, das Einstiegsgehalt für Beschäftigte in der Produktion liegt nach Angaben des Autobauers bei rund 45.700 Euro im Jahr und das liege über dem Tarifgehalt. Wehrt sich der Autobauer und wehrt sich damit auch gegen einen Tarifvertrag. Die IG Metall setzt nämlich sich dafür ein, dass er bei dem US-Autobauer ebenfalls eingeführt wird.

0: 11.45 Uhr.
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0: Die Nachrichten mit Florian Schwarz.
2: Die Koalition streitet über die Pflegereform. Die SPD will Änderungen an dem geplanten Gesetz. Gesundheitspolitiker Pantazis forderte ein Signal der Gerechtigkeit. Es müsse mindestens einen monetären Ausgleich zwischen der privaten und der gesetzlichen Pflegeversicherung geben. Sozialdemokraten forderten außerdem einen Preisdeckel für Pflegekosten. Gesundheitsminister Linnemann lehnt diesen ab. Er würde den Versicherungen kaum Einsparungen bringen. Der Entwurf soll am Mittwoch im Kabinett beschlossen werden. Herbstversammlung der Bischöfe beginnt in Fulda. Bis Donnerstag beraten die katholischen Bischöfe Deutschlands unter anderem über ethische Fragen zu Leihmutterschaft, Organspende und Suizidbeihilfe. Es geht auch um die Gefahren und Chancen künstlicher Intelligenz sowie nach den zurückliegenden Landtagswahlen um die Demokratie in Deutschland. Zwei Menschen sterben bei russischen Angriffen in der Ukraine. In Charkiw im Osten des Landes wurden nach Angaben des Bürgermeisters 29 Menschen verletzt, darunter 10 Minderjährige. Russland habe Gleitbomben eingesetzt. In der Region Kiew kamen nach Angaben von Präsident Zelensky 2 Menschen bei Drohnenangriffen ums Leben. Sondierungsgespräche in Mecklenburg-Vorpommern haben begonnen. Eine Woche nach der Landtagswahl sprechen Linke und SPD und Linke heute über die Bildung einer neuen Regierung. Ministerpräsidentin Schwesig hatte angekündigt, ein Dreierbündnis von SPD, Linken und Grünen anzustreben. Die Wahlgewinnerin AfD wäre dann die einzige Oppositionspartei. Frauen ziehen sich aus Angst vor Gewalt aus dem Internet zurück. Das ergibt eine Umfrage im Auftrag des Deutschen Frauenrates. 2/3 aller Befragten ändern demnach aus Sorge vor einer missbräuchlichen Nutzung von Fotos und Videos ihr Verhalten im Internet und teilen etwa weniger Bilder. Eine Mehrheit der Befragten wünscht sich einen besseren Rechtsschutz. Das Wetter in Bayern, sonnig oder locker bewölkt, bei 21 bis 28 Grad.
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3: Am Mikrofon Iris Hertle. In Zeiten klammer Kassen schauen viele ganz genau drauf, wohin staatliche Gelder fließen. Für Kritik sorgen immer wieder die bayerischen Staatsgüter als Bildungs- und Forschungseinrichtungen. Braucht es wirklich so viele Standorte, Gebäude und Spezialbereiche? Ein heikles Thema, wie Conny Benne berichtet.
4: Einmal nach vorne erstmal alle.
5: Aufstellung zum Gruppenfoto. 25 neue Lehrlinge starten bei den bayerischen Staatsgütern. Sie freuen sich, hier einen Ausbildungsplatz ergattert zu haben.
6: Ist es natürlich auch sehr interessant für uns, auch verschiedene Bereiche der Landwirtschaft genauer kennenzulernen.
7: Beim Staatsgut werden viele unterschiedliche Kulturen gebaut, da sind unterschiedliche Viecher.
5: Sie starten ihre Ausbildung in einer Zeit, in der staatliche Gelder knapp sind. In Bayern gibt es 9 Staatsgüter. Insgesamt 26 Standorte gehören dazu, rund 500 Gebäude, 2800 Hektar landwirtschaftliche Flächen und ein großer Tierbestand. Bereits 2025 hat der oberste Rechnungshof die Staatsgüter unter die Lupe genommen. Walter Schmidt leitete die Prüfungen.
8: Aus Sicht des Rechnungshofs wäre das Ziel, dass man mit diesem Unternehmen möglichst zeitnah zu einer Struktur kommt, der einen Mehrwert im Bereich der Forschung und der Bildung für die bayerische Landwirtschaft bekommt.
5: Denn in den letzten 5 Jahren gingen 100 Millionen Euro in die Infrastruktur und 14 Millionen in Sanierungen. Deshalb hat der Geschäftsführer der Staatsgüter, Anton Dippold, Sparpläne vorgestellt. Betroffen davon ist die Außenstelle Baumannshof, die zum Staatsgut Freising gehört. Sie soll aufgegeben werden. Hier wurden jahrzehntelang Versuche zu Arznei- und Gewürzpflanzen und zu Sonderkulturen gemacht. Am Ökostaatsgut Kringell in Niederbayern wird die Schweinehaltung aufgegeben, weil die Anzahl der Tiere dort für Forschungszwecke zu gering ist. Dafür wird an der Hochschule im mittelfränkischen Triesdorf ein neuer Ökoschweinestall gebaut. Trotzdem ist die Kritik an der Sparmaßnahme groß. Auch die Ankündigung, die Außenstelle des Staatsguts Schweiganger, Google Hör, mit einer traditionellen Gaststätte nahe Murnau nicht weiter zu betreiben, kam vor Ort nicht gut an. Doch die Staatsgüter sind in erster Linie für die Landwirtinnen und Landwirte da, erklärt Geschäftsführer Anton Dippold.
9: Die würden es einfach nicht gut verstehen, wenn wir Gelder, die für Bildung eingesetzt werden könnten, für moderne Ställe, für die Entwicklung von Verfahren, wenn wir die in die Ertüchtigung einer Gastwirtschaft stecken würden.
5: Trotz Sparmaßnahmen wird von den Staatsgütern erst einmal auch weiter investiert. In Kringell wurde ein neuer Öko-Kälberstall eingeweiht für 1 Million Euro. In Schweiganger ist ein neuer Hengststall für 2 Millionen geplant. Im unterfränkischen Kitzingen ein neuer Geflügelstall für 10 Millionen Euro.
3: Groß und teuer? Bayerns Staatsgüter stehen unter Spardruck, Conny Benne berichtete.
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0: Die 81. UN-Vollversammlung in New York ist zu Ende, hinterlässt aber offene Fragen. Zum Beispiel beim Thema künstliche Intelligenz. Viele Seiten forderten in den letzten Tagen von der Politik, mehr zu regulieren und einzugreifen, um die Gefahren der Technologie rechtzeitig einzudämmen. Vor welchen Herausforderungen die Vereinten Nationen sonst noch gerade stehen, daran erinnerte UN-Generalsekretär Guterres in seiner Rede. Ute Schünz berichtet.
10: Es war seine letzte Rede vor der Vollversammlung. Ende des Jahres scheidet UN-Generalsekretär Guterres aus seinem Amt. Er rief zu einem entschlossenen Handeln im Kampf gegen den Klimawandel auf und mahnte ein Ende von Kriegen an. Die Prinzipien der Vereinten Nationen stünden unter Beschuss wie noch nie, etwa in der Ukraine, in Gaza und im Sudan.
11: The principles of the United Nations are under assault as never before.
10: Guterres drängte zudem auf Reformen in der UN und warb für einen ständigen Sitz Afrikas im UN-Sicherheitsrat. Einer seiner Schwerpunkte, die Risiken von künstlicher Intelligenz. Sie seien eine der zentralen Machtproben für die Zukunft der Welt. Auch Außenminister Wadefuhl forderte in New York internationale Regeln für KI und mehr Verantwortung der UN für den Umgang mit der Technologie. Wadefuhl kritisierte, dass nur 2 große Länder die Heimat der Unternehmen seien, die die überwiegende Mehrheit aller weltweiten KI-Patente halte. Gemeint sind die USA und China. Ein Novum in diesem Jahr: erstmals warnten auch die Chefs der größten US-amerikanischen KI-Firmen OpenAI und Anthropic im UN-Sicherheitsrat vor den Risiken ihrer Produkte. OpenAI-Chef Sam Altman sprach von der Gefahr, dass sich KI so schnell entwickle, dass kein Mensch mehr folgen und eingreifen könne. US-Präsident Trump lehnt aber eine strenge Regulierung ab und sprach vor der Vollversammlung von Superintelligenz. Ansonsten inszenierte sich der US-Präsident erneut als Friedensstifter und präsentierte eine Einigung im Streit um Grönland. Die USA, Dänemark und Grönland haben am Rande der Vollversammlung ein Sicherheitsabkommen unterzeichnet. Zuvor hatte Trump mehrfach mit einer Übernahme Grönlands gedroht. Im Ukraine-Krieg gab es zumindest eine überraschende Begegnung. Noch vor seiner Rede traf sich der deutsche Außenminister Wadefuhl mit seinem russischen Kollegen Lavrov. Es war das erste bilaterale Gespräch der Außenminister seit Jahren und endete mit einem Handschlag. Wadefuhl räumte jedoch anschließend im Interview mit den Tagesthemen ein, dass man sich nicht einig gewesen sei. Der ukrainische Präsident Selenskyj klang in diesem Jahr deutlich nüchterner als in früheren Jahren. Die Ukraine wolle den Krieg nicht, sie müsse sich aber verteidigen, weil Russland die Städte bombardiere. Außerdem warnte er vor einer Ausweitung des Kriegs nach Europa. Auch im Iran-Krieg und im Konflikt um die Straße von Hormus zeichnete sich am Rande der Vollversammlung keine Lösung ab. Ähnlich festgefahren bleibt der Konflikt zwischen Israel und den Palästinensern. Palästinenserpräsident Abbas warf Israel Völkermordvertreibung und eine humanitäre Katastrophe vor. Israels Regierungschef Netanyahu dagegen wies den Vorwurf eines Genozids an der palästinensischen Bevölkerung im Gazastreifen als größte Lüge des Jahrhunderts zurück. Ihrer zentralen Aufgabe, den Weltfrieden zu sichern, werden die Vereinten Nationen derzeit kaum gerecht. Doch viele Spitzendiplomaten haben die Tage genutzt, um miteinander zu reden. Wer Generalsekretär Guterres an der Spitze der UN nachfolgt, ist weiter offen. Fest steht nur, er oder sie erbt eine Welt im Krisenmodus.
0: Ute Schünz war das mit einer Bilanz der UN-Generalversammlung.
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12: 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Die Rad-WM in Montreal ist vorbei und für die deutschen Fahrer war der Medaillenkorb ungefähr so gut gefüllt wie ein Kühlschrank am Sonntagabend. Eine einzige Medaille ist am Ende rausgesprungen und die war aus Bronze. Groß gejubelt wurde woanders. Im Straßenrennen hat sich nämlich überraschend der Amerikaner Brandon McNulty Gold geschnappt. Bleibt für Deutschland nach dieser Weltmeisterschaft die Frage, ob das schon Aufbruch war oder einfach nur ein zähes Turnier. Holger Gerska geht der Antwort nach.
13: Immerhin, anders als beim Salto Nullo voriges Jahr in Ruanda, hat die deutsche Mannschaft wenigstens eine Medaille gewonnen. Und das auch noch in einer olympischen Disziplin, dem Zeitfahren der Frauen. Keine Überraschung war, dass die Männer hier in Kanada leer ausgingen. Für Florian Lipowitz kam diese WM nach seiner schweren Sturzverletzung von der Tour de France einfach zu früh. Aber der Rundfahrtexperte hat Gefallen gefunden an ein Tagesrennen. Und 2027 führt der WM-Kurs durch die französischen Alpen.
14: Ich denke, das wird sicher ein großes Ziel sein nächstes Jahr. Ich muss mich einfach noch ein bisschen mehr auf die Eintagesrennen fokussieren, dass ich mich da verbessere und dann hoffe ich, dass nächstes Jahr vielleicht noch mehr drin ist.
13: Sein Typ ist also gefragt, denn bei den Männern gibt es auch keinen Weltklasse-Zeitfahrer. Das könnte im kommenden Jahr bitter werden, wenn es im Zeitfahren der WM um Olympia-Quotenplätze für 2028 geht. Bundestrainer Jens Zemke ahnt schon, dass Florian Lipowitz den deutschen Verband in beiden Disziplinen retten muss.
15: Ja, das war ja eigentlich auch schon der Plan, aber der Sturz hat natürlich einen Strich durch die Rechnung gemacht. Dann haben wir mit Nils Pollitt hoffentlich dann auch jemanden, der dafür parat ist als deutscher Meister. Von daher sehe ich da noch nicht ganz schwarz.
13: Eher grau sieht die Bilanz des Nachwuchses hier in Montreal aus. Zu berücksichtigen ist, dass mit dem verletzten Junioren-Europameister Karl Herzog ein Favorit zu Hause bleiben musste. So war der vierte Platz von Owen Kings im Juniorenrennen das beste Resultat in den insgesamt 8 Nachwuchsrennen. Die U23 um Moritz Maus haderte mit ihrer Performance.
16: Ja klar, es ist enttäuschend. Wir hatten jetzt nicht die Favoriten dabei, aber eigentlich eine durchaus starke Mannschaft. Ja, so als Team können wir auf jeden Fall nicht zufrieden sein. Das war nicht unser Anspruch.
13: Und der weibliche Nachwuchs verwies auf gute Rennen. Hier die WM-6. Im Straßenrennen der Juniorinnen Edda Biberle.
17: Ja, ich denke, wir hatten viele Top-10-Platzierungen und damit können wir eigentlich auch sehr zufrieden sein.
13: Weltspitze sind aktuell nur die Frauen. Auch wenn diese WM für einige unglücklich lief. Ricarda Bauernfeins Defekt verhinderte eine Staffelmedaille. Antonia Niedermayer im vergangenen Jahr 2-mal WM-6. haderte mit der Strecke.
18: War nicht so wirklich meine WM. Bin mit anderen Vorstellungen hergekommen, aber auch die Kurse, denke ich mal, waren jetzt nicht so immer unbedingt für meinen Vorteil, sowohl beim Zeitfahren als auch beim Straßenrennen.
13: Und so bleibt die Bronzemedaille von Franziska Koch im Zeitfahren, womit die deutsche Meisterin auch ihren 10. Platz im Straßenrennen als Erfolg verbuchen konnte, denn ihre Bilanz stimmt.
18: Ich meine, ich bringe eine Bronzemedaille mit nach Hause. Von daher kann ich sehr, sehr zufrieden sein. Und ich freue mich auf jeden Fall auf die EM.
13: Diese Europameisterschaften beginnen schon am kommenden Wochenende. Dann sind die Nationalmannschaften in Slowenien gefordert.
12: Der Rückstand schmilzt. Alexander Zverev fiel noch 1370 Punkte auf den Weltranglisten ersten Jannik Sinner. Das zeigt die neue ATP-Weltrangliste von heute. Der Südtiroler kann zudem zu seiner Titelverteidigung in Peking aufgrund von Knieproblemen nicht antreten. Zverev will die Chance jetzt nutzen und sich im ATP-Ranking weiter heranpirschen. Den ehemaligen Sprung an die Spitze hat der French Open und US Open-Sieger als nächstes großes Ziel herausgegeben. Ein starkes Abschneiden in der chinesischen Hauptstadt in dieser Woche würde ihn sicherlich ein Stückchen näher ranrücken lassen. Im vergangenen Jahr hatte Zverev in Peking das Viertelfinale erreicht. Jetzt steigt er gegen den Briten Cameron Norrie als nächstes ein. Der erste Sieg der Saison, und das war ein richtig wichtiger. Die Würzburg Baskets haben am 3. Spieltag der Basketball-Bundesliga in Ulm gewonnen, und zwar mit 90-67. Vorher waren die Würzburger noch ohne Sieg geblieben. Jetzt haben sie also ausgerechnet beim Meister von 2023 zugeschlagen. Und das auch noch wirklich überraschend deutlich. Zur Halbzeit hat es schon 41-33 für die Gäste gestanden. Für Ulm ist damit die weiße Weste futsch. Die Tabellenführung haben die Ulmer an die weiter ungeschlagenen Oldenburger abgegeben. Und noch ein Ergebnis vom DFB-Pokal der Frauen. Da haben sich nämlich die Münchnerinnen weitergezittert und sind in der nächsten Runde, in der zweiten, durch ein 2-1 gegen Borussia Mönchengladbach.
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0: A8 München Richtung Salzburg. Zwischen Bad Aibling und Rohrdorf 7 Kilometer Stau und stockend an einer Baustelle. Salzburg Richtung München zwischen Fraßdorf und dem Dreieck Inntal Stau nach einem Unfall. A9, München Richtung Nürnberg, zwischen Denkendorf und Altmühltal, 3 Kilometer Stau in einer Baustelle. Die A9 Nürnberg Richtung Berlin ist zwischen Berg, Bad Steben und Rudolfstein gesperrt. Dort steht ein defektes Fahrzeug im Baustellenbereich. Die A93 Rosenheim Richtung Kiefersfelden ist zwischen Reichenhardt und Brandenburg nach einem Unfall weiterhin gesperrt. Es gibt eine Umleitung und an der Grenze bei Kiefersfelden gilt heute Blockabfertigung für Lkw, das heißt, es staut sich. Noch kurz zum Wetter. Es ist vor allem sonnig heute. Wolken gibt's im Westen Frankens und im Norden Schwabens. Die Temperaturen liegen zwischen 21 und 28 Grad. In der Nacht dann meist klar bei 11 bis 5 Grad und die nächsten Tage weiterhin freundlich.

0: Es ist genau 12 Uhr.
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0: Und das sind einige unserer Themen in der kommenden halben Stunde. Das Bundesverfassungsgericht wird 75. Die Vizepräsidentin betont die Bedeutung der Institution. Die Koalition will am Mittwoch die Pflegereform eintüten, ist sich aber nicht einig. Und Wadefuhl redet mit Lavrov. Neben Lob gibt's auch Kritik. Am Mikrofon heute Mittag ist Joachim Dangel. Schön, dass Sie dabei sind. Seit der Gründung des Bundesverfassungsgerichts am 28. September 1951 steht Karlsruhe als Garant für Freiheit, Menschenwürde und Rechtsstaat. Heute feiert das Gericht 75-jähriges Jubiläum und mit Blick auf seine Bedeutung in der heutigen Zeit, sagte die Vizepräsidentin des Bundesverfassungsgerichts Kaufhold beim Festakt.
2: Das Gericht überwacht diejenigen, die Macht haben, und es sorgt dafür, dass die Grenzen eingehalten werden, die unsere Verfassung dieser Macht setzt. Dann gehe ich eben bis nach Karlsruhe. Dieser Satz ist in der Bundesrepublik zum geflügelten Wort geworden. Er wird heute von vielen Menschen mit den verschiedensten Überzeugungen und Anliegen genutzt, immer in vollem Vertrauen auf Karlsruhe. Darin steckt eine Errungenschaft, deren Bedeutung man kaum überschätzen kann,
0: sagt die Vizepräsidentin des Bundesverfassungsgerichts Kaufhold. Die Woche beginnt mit Zwist in Sachen Pflegereform. Der neue Bundesgesundheitsminister von der CDU, Carsten Linnemann, will seine Pläne am Mittwoch ins Kabinett einbringen, aber der Koalitionspartner SPD droht mit Blockade. Warum die SPD nicht einverstanden ist mit Linnemanns Eckpunkten, berichtet Ann-Kathrin Mellmann.
3: Die SPD findet die Pläne dafür ungerecht, weil sie zu sehr auf Kosten der Pflegebedürftigen gehen. Die SPD will, dass Privatversicherte mehr beisteuern und dass der Eigenanteil, den Menschen im Heim zahlen müssen, eine Obergrenze hat. Unterm Strich wären das im Monat knapp 300 Euro weniger. Ein Heimplatz, der kostet im Moment durchschnittlich 3.400 Euro. Und die SPD will, dass die Strukturen verändert werden, die das Ganze so teuer machen.
0: Die Arbeit an der Pflegereform geht ja schon etwas länger. Die Pläne von Bundesgesundheitsminister Linnemann sind deswegen auch nicht völlig neu.
3: Er hält sich sehr stark an die Pläne seiner Vorgängerin Nina Wagen. Unter anderem soll strenger geprüft werden, wie pflegebedürftig jemand ist. Das gilt dann vor allem für neue Anträge und das soll viel Geld sparen. Weitere Einsparmöglichkeit sind die staatlichen Zuschüsse, die es gestaffelt gibt, je nachdem, wie lange jemand im Heim ist. Also diese Zuschussstufen, die höher ausfallen, je länger jemand im Heim ist, die sollen erst später greifen. Also dadurch entstehen dann höhere Kosten für Heimbewohner. Was Linnemann aber nicht machen will, die Rentenansprüche pflegender Angehöriger kürzen, das ist vom Tisch. An dem Punkt kommt er dem Koalitionspartner SPD entgegen.
0: Aber Teile der Pläne liegen also schon länger vor. Warum die SPD genau jetzt dieses Vorhaben kritisiert, dazu nochmal an Katrin Mellmann.
3: Weil die SPD seit den Landtagswahlen den Druck verspürt, die geplanten Reformen sozialer zu gestalten. Ihre schlechten Wahlergebnisse führt die SPD darauf zurück, dass Menschen mit den Reformen nicht einverstanden sind. Aber schon im Sommer war die SPD nicht überzeugt von den Vorschlägen Nina Wagens, weil sie eben höhere Belastungen von Pflegebedürftigen bedeuteten.
0: Es war ein überraschendes Treffen am Rande der UN-Generalversammlung in New York. Am Samstag hat Außenminister Wadefuhl Gespräche mit seinem russischen Amtskollegen Lavrov geführt. Die Reaktionen darauf waren gemischt, Ruth Kirchner fasst zusammen.
4: Politiker von SPD und Grünen reagierten positiv auf das erste bilaterale Treffen der Außenminister von Deutschland und Russland seit dem russischen Überfall auf die Ukraine vor über 4 Jahren. Der SPD-Außenpolitiker Achmetowitsch bezeichnete die Gespräche in New York als ersten wichtigen Schritt hin zur Beendigung des Krieges. Nun müssten weitere Vorstöße in diese Richtung folgen, sagte er der Rheinischen Post. Grünen-Co-Chefin Brandner erklärte, sie sei dem Außenminister dankbar dafür, dass er dieses Gespräch gesucht hat. Die Reaktion von Lavrov zeige aber, dass Moskau kein Interesse an Friedensverhandlungen habe. Kritik an Wadefuhl kommt aus seiner eigenen Partei. Der CDU-Außenpolitiker Kiesewetter sagte der FAZ, ein Telefonat wäre klüger gewesen. Erreicht worden sei weder etwas für die Ukraine noch für die Sicherheit Deutschlands, sondern nichts außer, Zitat, falsche Hoffnungen und Verwirrung. Wardoful und Lavrov hatten sich am Samstag im Raum der russischen Delegation bei den Vereinten Nationen getroffen. Das Gespräch dauerte etwa 20 Minuten. Wardoful sagte anschließend in der ARD, das Treffen sei sinnvoll gewesen, auch wenn es kein positives Ergebnis gebracht habe. Der russische Außenminister erklärte nach dem Treffen, er habe nichts gehört, was nicht ohnehin den täglichen öffentlichen Äußerungen Berlins entspreche.
0: In Brüssel kommen heute die EU-Verteidigungsminister zu ihrem Routinetreffen zusammen. Im Mittelpunkt der Besprechungen steht die Lage in der Ukraine und im Nahen Osten. Allerdings bei beiden Konflikten zeichnet sich keine Lösung ab. Sabrina Fritz aus Brüssel mit den Details.
5: Wenige Monate vor Winterbeginn steht die Hilfe für die Ukraine im Mittelpunkt. Der ukrainische Präsident Selenskyj bittet seit Wochen um mehr Abwehrraketen und Munition gegen die Angriffe aus Moskau. Parallel zur militärischen Unterstützung werden auch die diplomatischen Wege weiter beschritten. Die beiden amerikanischen Unterhändler, Witkow und Kutschner, sind erstmals in Kiew eingetroffen. Der deutsche Außenminister Wardoful traf den russischen Außenminister Lavrov, allerdings ohne konkrete Ergebnisse. Die Verteidigungsministerinnen und Minister werden auch die Lage im Nahen Osten diskutieren. Von dort kommt immer noch zu wenig Öl nach Europa. Das ist ein Grund für die hohen Spritpreise. Neben der Straße von Hormus ist ein weiterer Seeweg unter Beschuss, die Meerenge von Bab al-Mandab, durch die unter anderem Öl aus Saudi-Arabien transportiert wird. Einige EU-Länder, darunter Italien, fordern einen besseren Schutz der Schiffe, die dort passieren wollen. Doch trotz der wichtigen Themen sind keine konkreten Beschlüsse zu erwarten. Das Treffen ist nur auf gut 2 Stunden angesetzt und wichtige Verteidigungsminister fehlen, so zum Beispiel der deutsche, aber auch der französische. Dies kommt immer häufiger vor. Die mangelnde Teilnahme der Minister an diesem Treffen müsse auf höherer Ebene besprochen werden, heißt es in Brüssel.
0: Papst Leo XIV. Ist seit Freitag auf Staats- und Pastoralbesuch in Frankreich. Zum Abschluss will er im lothringischen Metz Akzente für die europäische Einigung setzen. Die Stadt ist der Wirkungs- und Erinnerungsort eines der Gründerväter der Europäischen Union, Robert Schumann, für den ein Seligsprechungsprozess im Gange ist. Anna Giordano.
6: Aus dem südfranzösischen Wallfahrtsort Lourdes ist der Papst am Morgen weiter ins lothringische Metz geflogen. Im dortigen Kongresszentrum, das nach dem ehemaligen französischen Außenminister Robert Schumann benannt ist, hielt er zunächst eine Ansprache vor Vertretern verschiedener Religionen. In dieser erinnerte Leo XIV. An die Person Schumanns. Er habe es verstanden, in einem nach dem Zweiten Weltkrieg zerrütteten Europa den Dialog zu fördern und die Grundlagen für einen dauerhaften Frieden zu schaffen. Robert Schumann gilt als Gründungsvater der heutigen EU. Er stellte in den 50er Jahren die Weichen für die sogenannte Montanunion. Die ehemalige Kriegsindustrie, Kohle und Stahl wurden damit unter eine gemeinsame überstaatliche Aufsicht gestellt. Für Schumann läuft derzeit ein Seligsprechungsverfahren im Vatikan, was mit seinem uneigennützigen politischen Handeln aus dem christlichen Glauben heraus begründet wird. Nach seiner Ansprache zog der Papst weiter in die Audienzhalle des Kongresszentrums, um eine Rede mit dem Titel »An den Wurzeln Europas für Frieden und Einheit« zu halten. Von den ursprünglich geladenen europäischen Gästen erschien dazu allerdings nur ein Bruchteil, unter anderem Prinz Albert von Monaco und Jean-Claude Juncker, der ehemalige Präsident der EU-Kommission, sowie Saarlands Ministerpräsidentin Anke Rehlinger. Am Nachmittag fährt der Papst im Papamobil durch Metz und hält eine Messe in der Kathedrale, bevor er am Abend zurück nach Rom fliegt.
0: Wie jedes Jahr treffen sich ab heute die katholischen Bischöfe in Fulda, der Ort, an dem der heilige Bonifaz begraben ist. Dort werden sie bis Donnerstag über drängende Probleme der deutschen katholischen Kirche beraten und sich dabei auch mit der ersten Enzyklika von Papst Leo XIV. Befassen. Sophia Junginger berichtet.
7: Die deutschen Bischöfe kommen ab heute 4 Tage lang für ihre jährliche Herbstvollversammlung in Fulda zusammen. Inhaltlich wollen sie sich unter anderem mit der aktuellen politischen Lage in Deutschland befassen. Nach den jüngsten Wahlerfolgen der AfD machen sich die Bischöfe Gedanken. Was bedeutet das für die Demokratie und die katholische Kirche in Deutschland? Im Mittelpunkt der Beratungen steht aber ein anderes Thema: künstliche Intelligenz. Grundlage ist die im Mai veröffentlichte Enzyklika von Papst Leo XIV. Darin warnt er vor einer drohenden Entmenschlichung durch KI und fordert strenge Richtlinien. Die deutschen Bischöfe wollen sich außerdem mit ethischen Fragen zu Leihmutterschaft, Organspende und Sterbehilfe beschäftigen.
0: Stuttgart 21. Mit dem gewaltigen Bauprojekt entsteht gerade der Eisenbahnknoten Stuttgart komplett neu. Die Baustelle ist nicht nur die größte in Deutschland, sondern auch die teuerste. Immer höher steigen die Kosten von anfänglich gut 4,5 Milliarden Euro auf jetzt schon 14,5 Milliarden. Zudem verzögert sich die Fertigstellung erneut um mindestens 5 Jahre. Betriebsstart ist nun für 2031 geplant. Eine neue ARD-Dokumentation zeigt, welche Entscheidungen dazu geführt haben, dass das Großprojekt gebaut wird. Stuttgart 21, die Jahrhundertbaustelle, läuft heute Abend im Ersten. Frieder Kümmerer hat schon einen Blick darauf geworfen.
8: Es waren die Proteste, die das Projekt vor rund 16 Jahren endgültig richtig berühmt gemacht haben. 2019 hätte der neue Tiefbahnhof eröffnet werden sollen, doch bis heute sind der Bahnhof und der neue Bahnknoten nicht fertiggestellt. Die ARD-Doku nimmt uns mit auf Zeitreise. Es kommen Vertreter aus allen Epochen von Stuttgart 21 zu Wort. Der frühere Bundesverkehrsminister Matthias Wissmann, der 1994 auf der legendären Pressekonferenz von Stuttgart 21 dabei war, blickt in der Doku zurück.
9: Die Begeisterung war groß, und zwar in der Presse von links bis rechts.
8: Auch der damalige Ministerpräsident Günther Oettinger, der in den Nullerjahren das Projekt politisch durchgeboxt hat.
10: Ich war froh, denn das Projekt schien schon beerdigt zu sein. Und es zu wiederbeleben, ist meines Erachtens wichtig gewesen.
8: Und nicht zu vergessen natürlich auch die Stuttgart 21-Gegner, allen voran der Tübinger Oberbürgermeister Boris Palmer und die damalige Sprecherin der Gegner Brigitte Dahlbender.
11: Es ging ganz viel um Macht, und für mich ist der Kampf um Stuttgart 21 vor allen Dingen in seinem Ende ein typisches Beispiel in der Politik für: wer Recht hat, bekommt nicht unbedingt Recht.
12: Es war Pyramidenbau, ein Prestigeprojekt, das man anderen zeigen kann. Klar sind die Pyramiden halt toll, aber ich glaube, in 2000 Jahren besucht keiner mehr den Stuttgarter Tiefbahnhof.
8: Auch die früheren Bahnvorstände Grube und Medorn werden befragt. Die Doku fängt die Player dieser verschiedenen Epochen im Heute nochmal ein und reflektiert mit ihnen, was passiert ist. In diesem Zusammenhang taucht in der Doku eine Person auf, mit der man bei Stuttgart 21 vielleicht gar nicht rechnen würde: Thilo Sarrazin. Der Volkswirt, Autor und Politiker sollte im Jahr 2000 bei der Bahn die Finanzen prüfen. Er sagt, er habe damals dringend davon abgeraten, Stuttgart 21 umzusetzen.
13: So viel Geld konnte gar nicht vom Himmel regnen, dass die Bahn jemals anfangen würde, Stuttgart 21 zu bauen.
8: Aber der damalige Bahnvorstand Medorn habe seinen Rat ignoriert und stattdessen einen Deal mit dem Land Baden-Württemberg ausgehandelt. Medorn bestreitet das in der Doku. Auch die neue Bahnchefin Evelyn Paller spielt eine Rolle, wobei es in dem Film weniger um Stuttgart 21 im Hier und Jetzt geht, sondern vielmehr um folgende Fragen: Wie kam es überhaupt zum Projekt? Wann wurden welche Entscheidungen warum getroffen? Und warum ist jetzt eine riesige Baustelle in der Stuttgarter Innenstadt, die einfach nicht fertig wird?
0: Frieder Kümmerer über die neue Doku zu Stuttgart 21, zu sehen um 23.50 Uhr im Ersten oder in der ARD-Mediathek. An den Tankstellen klettern die Preise auf Rekordwerte und die Stimmung der Autofahrer war zuletzt dementsprechend auf dem Tiefpunkt. Jetzt kommt ja aber die Entlastung der Bundesregierung. Ab 1. Oktober, also ab Donnerstag, gilt ein neuer Tankrabatt. Durch ihn sollen die Preise für Benzin oder Diesel um bis zu 17 Cent pro Liter fallen. Ist das eine gute Maßnahme? Felix Leitmeier hat in Berlin nachgefragt.
14: Finde ich gut, nur viel zu wenig. Ich sag mal, bei dem, was jetzt der Liter kostet, ein Preis wie im letzten Jahr, der noch unter 2 Euro liegt pro Liter, das fände ich gut.
15: Ich bin zwiespältig. Ich finde den Benzinpreis zu hoch, aber ich finde, man müsste anders rangehen. Also beispielsweise einen Deckel und darüber hinaus auch Übergewinne der Unternehmen dann besteuern.
16: Ich halte von diesem Tankrabatt ganz wenig, weil ich denke, die Leute, die den großen Auto fahren und 10, 15 Liter, 20 pro Kilometer brauchen, die haben bestimmt nicht das Geld nötig für einen Tankrabatt.
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0: Steinmeier würdigt Verfassungsgericht. Als Garant für Freiheit, Menschenwürde und Rechtsstaat werde es heute genauso dringend gebraucht wie bei der Gründung, so der Bundespräsident zum 75. Geburtstag des Gerichts. Extremisten stellten Demokratie und Rechtsstaat zunehmend in Frage. Dem Verfassungsgericht komme deshalb eine entscheidende Rolle zu, die Werte und Garantien der freiheitlichen Demokratie zu verteidigen, so Steinmeier weiter. Koalition ist uneinig über Pflegereform. Der SPD-Gesundheitspolitiker Pantazis bekräftigte die Forderung seiner Partei nach Änderungen. Bei der gesetzlichen Pflegekasse gäbe es ein eklatantes Gerechtigkeitsproblem im Vergleich zur privaten Pflegeversicherung. Gesundheitsminister Linnemann plant Ausgabenkürzungen bei der gesetzlichen Versicherung. Papst Leo ruft Religionen in Europa zu gemeinsamen Friedenseinsatz auf. Bei einer Grundsatzrede im französischen Metz betonte er, die Religionsvertreter sollten sich für Begegnung stark machen, die das Gegenteil von Aggressivität und Gewalt sei. Am Abend beendet der Papst seine viertägige Frankreich-Reise mit einer Messe. EU-Außenbeauftragte Kallas warnt vor hybriden Angriffen Russlands. Russland plane Geheimdienstinformationen zufolge weitere Sabotageakte und Angriffe auf unsere Demokratie. Das sagte Kallas vor einem Treffen der EU-Verteidigungsminister in Brüssel. Sie werde mit den Ministern auch darüber beraten, wie in Zukunft geschlossen auf solche Angriffe geantwortet werden könne. Mehr als ein Viertel der Beschäftigten in Deutschland hat eine Einwanderungsgeschichte. Deutlich höher ist ihr Anteil in vielen sogenannten Engpassberufen, etwa in der Lebensmittelherstellung und in der Gastronomie. Nach Angaben des Statistischen Bundesamtes hatten 2025 etwa 56% aller Köchinnen und Köche einen Migrationshintergrund. Das Wetter in Bayern, sonnig oder locker bewölkt, bei 21 bis 28 Grad.
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2: Im Studio Maike Verkasperger. Der Fall hatte vor 3 Jahren Entsetzen ausgelöst. Ein 14-Jähriger hat im Bezirkskrankenhaus Regensburg ein 7 Jahre altes Kind erstochen, sowie ein Lehrer und ein Pfleger teilweise lebensgefährlich verletzt. Das Landgericht Weiden verurteilte den Jugendlichen zu 8,5 Jahren Haft. Nun wird erneut gegen den inzwischen 17-Jährigen verhandelt. Andreas Mack.
3: Der Bundesgerichtshof hatte einen Teil des Weidener Urteils aufgehoben. Konkret geht es um den Angriff des 14-Jährigen auf einen Pfleger im Bezirkskrankenhaus. Der Mann konnte den Jugendlichen damals nach dem Mord an einem Kind stoppen, wurde aber selbst dabei verletzt. Das Landgericht Weiden wertete das als fahrlässige Körperverletzung. Die Generalstaatsanwaltschaft sah darin versuchten Mord an dem Pfleger. Der Bundesgerichtshof hob diesen Teil des Urteils auf, deshalb verhandelt nun eine andere Kammer am Landgericht Weiden erneut. Da der inzwischen 17-Jährige aus dem Landkreis Neustadt an der Waldnaab dem Jugendstrafrecht unterliegt, wird nicht öffentlich verhandelt. Er hatte als 13-Jähriger einen Amoklauf an seiner ehemaligen Schule geplant und wurde deshalb im Bezirkskrankenhaus untergebracht. Dort tötete er ein halbes Jahr später einen 7-Jährigen und griff einen Lehrer sowie einen Pfleger mit dem Messer an. Im Raum steht nun auch der Vorbehalt einer Sicherungsverwahrung, den das Landgericht ins Urteil aufnehmen könnte.
2: Nach dem Sieg Münchens im nationalen Auswahlverfahren für die Olympischen Spiele wollen Bayerns Ministerpräsident Markus Söder und Münchens Oberbürgermeister Dominik Krause noch am Abend zusammen auf der Wiesn-Achterbahn fahren. Beide hatten die Fahrt im Olympia-Looping für den Fall angekündigt, dass die bayerische Landeshauptstadt den Zuschlag bekommt. Und ein Blick auf die mittelfränkischen Volksfeste. In Fürth beginnt am Samstag die Michaeliskirchweih. Dabei wird es keine Verbotsliste für anstößige Lieder geben. Das hat Oberbürgermeister Jung von der SPD klargestellt. Michael Reiner berichtet.
4: Der Oberbürgermeister vertraut auf das Fingerspitzengefühl und das Augenmaß der Schausteller bei der Musikauswahl. Er geht davon aus, dass sie auch ohne obrigkeitsstaatliche Listen, wie er sagt, darauf achten würden, dass keine anstößigen Lieder gespielt werden. Die Stadt Erlangen hat ja an Pfingsten für bundesweite Schlagzeilen gesorgt, als sie zur Bergkirchweih eine Liste mit 12 Liedern veröffentlichte, die als sexistisch und frauenfeindlich eingestuft wurden und die nicht gespielt werden sollten. Darunter war auch der 80er-Jahre-Hit Skandal im Sperrbezirk des Beiter Murphy Gang.
2: Michael Reiner berichtete. 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
5: Noch immer ringt die Europäische Union um eine gerechte und stringente Migrationspolitik.

0: versprach sie sich dabei vom neuen gemeinsamen EU-Asylpakt GEAS. Rechtsstaatliche Verfahren und Schutz an den Außengrenzen sollte es bieten. Doch Recherchen des ARD-Politikmagazins Monitor zeigen, auch unter den neuen Regeln gehen illegale Pushbacks, also das Zurückdrängen von Geflüchteten über die EU-Außengrenze, unvermindert weiter. Monitor hat einen aktuellen Fall an der griechischen Grenze überprüft und belegt. Pauline Wörsdörfer schildert die Geschehnisse.
1: Die griechische Insel Gyali, 2. August. Handyaufnahmen zeigen 36 Geflüchtete. Sie bitten um Hilfe. Kurze Zeit später trifft die griechische Küstenwache ein und die Aufnahmen brechen ab. Was danach passierte, schildert eine der Geflüchteten. Zu ihrem Schutz ist ihre Stimme verfremdet.
2: Sie haben geschrien, dass wir unsere Handys abgeben sollen, sonst würden sie uns schlagen. Dann haben sie gesagt, dass sie uns helfen, uns zum Flüchtlingslager auf Kos zu bringen.
1: Doch die Fahrt geht nicht ins Flüchtlingslager auf Kos, sondern auf das offene Meer.
2: Alle hatten eine Maske auf. Wir fuhren vielleicht 30 oder 40 Minuten. Dann haben sie uns geschubst und steckten uns in dieses Ding. Danach haben sie uns ins Meer geworfen. Ich habe gedacht, dass wir jetzt alle sterben werden.
1: Ausgesetzt auf dem offenen Meer, bis die türkische Küstenwache die Gruppe rettet. Dem ARD-Politikmagazin Monitor ist es gelungen, diesen Fall zu rekonstruieren. Und tatsächlich, den Menschen wurde das Recht auf Asyl genommen. Offensichtlich ein illegaler Pushback an Europas Außengrenze. Und das kurz nachdem das neue EU-Asylsystem GEAS in Kraft getreten war. Dabei sollte die gefeierte Reform genau diese Rechtsbrüche beenden. Der Sprecher der EU-Kommission will das auf Nachfrage nicht kommentieren.
3: Es ist Aufgabe der Mitgliedstaaten, ihre Außengrenzen im Rahmen der EU-Rechtsvorschriften zu organisieren und zu schützen. Dabei werden sie von Frontex und durch uns finanziell unterstützt.
1: Die Verantwortung wird also an die EU-Mitgliedstaaten weitergereicht. Und die? Auf Nachfrage weist die griechische Küstenwache alle Vorwürfe zurück. Man halte sich an Recht und Gesetz. Konsequenzen hat der Fall offenbar keine. So war es auch bei früheren Pushbacks, die vor Inkrafttreten von GEAS vielfach dokumentiert wurden. Die Völkerrechtlerin Joyce de Koninck untersucht seit Jahren die Menschenrechtslage an den europäischen Außengrenzen.
4: Der Witz ist, auf eine sehr zynische Art, dass es mittlerweile keinen Mangel an Beweisen gibt. Wir bekennen uns zur Charta der Grundrechte. Wir bekennen uns zur Einhaltung der Europäischen Menschenrechtskonvention und der internationalen Menschenrechtsnormen. Aber wenn es dann um die Praxis der Grenzpolitik in Europa geht, versagen wir. Wir versagen einfach.
1: Und daran hat auch GEAS offenbar wenig geändert, so die Juristin. Und für Jasmina, die den Pushback im August miterlebt hat, hat das System an der EU-Außengrenze eine Wirkung gezeigt.
2: Das war mein erstes und letztes Mal. Ich werde es niemals wieder versuchen. Ich hatte schon Angst vor dem Meer. Jetzt habe ich noch mehr Angst.
1: Heute versteckt sich die junge Frau in der Türkei. Eine Zukunft in Europa bleibt ihr verwehrt.
0: Pauline Wörsdörfer berichtete über einen Fall von Pushback in Griechenland, der bei weitem kein Einzelfall ist. Mehr dazu finden Sie auf dem YouTube-Kanal von Monitor oder in der ARD-Mediathek.
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0: Wie werde ich reich? Wie kriege ich die besten Frauen? Wie werde ich ein echter Mann? Im Internet folgen Millionen junger Männer Influencern, die auf solche Fragen vermeintliche Lifestyle-Antworten und Tipps geben, gespickt mit Frauenhass und rechtsextremen Ansichten. 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
6: In der zweiten Staffel des Podcasts »Nicht mehr mein Land« begibt sich Host Ali Gutsfeld in die Manosphere. Das sind Influencer und Online-Communities, die sich mit Männlichkeit und Selbstoptimierung beschäftigen, vor allem auf Social Media und in Foren. Die Bandbreite reicht von Dating, Fitness und Karrieretipps bis hin zu offenem Frauenhass, Radikalisierung und rechtsextremen Parolen. Bekannte Männlichkeitsgurus sind Myron Gaines und Andrew Tate. Ihre Videos schauen Millionen junge Männer. Im Podcast trifft Ali Gutsfeld den Andrew Tate-Fan Juri, um zu verstehen, was Anhänger an Tate gut finden.
7: Juri zeigt mir gerade einen Ausschnitt aus einem Podcast, den er besonders gern mag. Eine Art Best of Andrew Tate.
8: You must wait for the moment when the opponent's mind is scattered and strike without hesitation. If you do not overcome your tendency to give up so easily, your life will lead to nothing.
7: Juri grinst.
9: Also ja, das geht eigentlich die ganze Zeit so weiter.
7: Und warum lachst du?
9: Ja, weil es so geil ist, wie der sich ausdrückt.
6: Juri will so reich und erfolgreich werden wie sein Vorbild, dass Andrew Tate in den USA in Untersuchungshaft sitzt und wegen Vergewaltigung, Menschenhandel und Geldwäsche in Großbritannien und Rumänien angeklagt ist, stört ihn kaum. Für ihn zählt, wie Tate Erfolg im Business und bei Frauen verspricht. In der Manosphere gehört dazu, den Körper stehlen und gut aussehen. Manche gehen so weit, dass sie sich selbst verletzen, um markantere Gesichtszüge zu bekommen. In der Szene heißt das Lookmaxing.
7: Die Idee dahinter? Durch die Schläge sollen kleine Verletzungen im Knochen entstehen, Mikrofrakturen. Und wenn die wieder verheilen, soll der Knochen angeblich härter und markanter zusammenwachsen.
10: Es ist rot, es ist lila, es ist alles geworden. Und dick auf jeden Fall.
11: Klingt nicht so gesund.
6: Ennis wollte sich sogar im Gesicht operieren lassen und Testosteron nehmen, um dem vermeintlichen Ideal der Manosphere näher zu kommen. Bis zu einem bestimmten Moment.
7: Ennis merkt, in der Welt der Luxmaxer gewinnt dieses Spiel eigentlich immer ein ganz bestimmter Typ Mann. Helle Haare, blaue Augen und weiße Haut. Für Ennis unerreichbar. Und genau da zeigt sich ein dunkler Kern vom Luxmaxing. Wie so viele Strömungen in der Manosphere verbreitet es nicht nur ein extrem verzerrtes Bild von Männlichkeit, nicht nur die ständige Abwertung von Frauen, sondern auch ein extrem rassistisches Weltbild.
6: Rassismus, Rechtsextremismus, Frauenhass begegnen Ali Gutsfeld in der Manosphere immer wieder, auch bei Erik Arendt. Erik Arendt ist der Mann hinter den TikTok-Videos von AfD-Politiker Maximilian Krah. 2024 hat er die Botschaften und Strategien der Manosphere in Wahlspots der AfD übernommen.
12: Und ich habe mir gedacht, so geil, TikTok ist ja wie Wilder Westen. Da kannst du alles machen. Und das fand ich halt richtig inspirierend sozusagen und wusste, okay, auf TikTok ist die Kommunikation der Zukunft.
7: Mit TikTok, da ist sich Erik damals sicher, kann man Wahlen gewinnen.
6: Heute distanziert sich Erik Arendt von der rechtsextremen Szene und der AfD. Das in seiner der Manosphere so offen erzählen, liegt an der ehrlich interessierten Art von Host Ali Gutsfeld. Er geht ohne Vorurteile in die Gespräche und hört zu, wie und warum junge Männer in die Manosphere hineingeraten. So gelingt Nicht mehr mein Land ein spannender Einblick in eine befremdliche Szene und zeigt auch Wege hinaus.
0: Eva Deinert mit einem Podcast-Tipp: Nicht mehr mein Land in der Manosphere. 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
0: A8 München Richtung Salzburg zwischen Bad Aibling und Rohrdorf. 7 Kilometer Stau und stockend an einer Baustelle. Und Salzburg Richtung München in Höhe Bad Reichenhall. Stockender Verkehr. Weiter dann zwischen Fraßdorf und Dreieck Inntal. Stau nach einem Unfall. Wir kommen zur A9 München Richtung Nürnberg zwischen Manching und Denkendorf, stockender Verkehr. Die A93 Rosenheim Richtung Kiefersfelden ist zwischen Reichenhardt und Brandenburg nach einem Unfall weiterhin gesperrt. Es gibt eine Umleitung. An der Grenze bei Kiefersfeldern gilt heute Blockabfertigung für LKWs und es staut sich. Und A96 München Richtung Lindau zwischen Bad Wörishofen und Mindelheim Behinderungen nach einem Unfall. Das Wetter in Bayern, es ist sonnig. Im Westen Frankens und Norden Schwabens gibt es ab und zu dichtere Wolkenfelder. Die Höchstwerte 21 bis 28 Grad. Heute Nacht dann sternenklar. Nur in Teilen Unterfrankens zeitweise wolkig. Örtlich gibt es Nebel und es kühlt ab auf 14 bis 5 Grad. Und auch in den kommenden Tagen bis Donnerstag bleibt es schön.

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4: Es ist 12.30 Uhr.
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4: Das Bundesverfassungsgericht wird 75 und der Bundespräsident gratuliert. Die Koalition will am Mittwoch die Pflegereform eintüten, ist sich aber nicht einig. Und US-Präsident Trump lehnt das Hormuz-Angebot des Iran ab. Die Gespräche gehen aber offenbar weiter. Das sind einige unserer Themen in der kommenden halben Stunde. Am Mikrofon ist Joachim Dangel. Seit 75 Jahren hat das Bundesverfassungsgericht das letzte Wort, wenn es um Grundrechte und die Verfassung des Landes geht. Mit seinen Urteilen prägt es seither die Politik und das Leben in Deutschland. Doch in einer zunehmend polarisierten Gesellschaft steht auch das Gericht vor neuen Herausforderungen. In seiner Rede zum Festakt in Karlsruhe sagte Bundespräsident Steinmeier:
6: Viele Menschen in unserem Land sorgen sich um unsere Demokratie und unseren Rechtsstaat. Sind beunruhigt über das Erstarken von Kräften an den politischen Rändern, die beides, die Demokratie und den Rechtsstaat, als das System diskreditieren und in Frage stellen. Diese Sorgen sind verständlich, aber gerade deshalb sage ich hier gleich zu Anfang, das Grundgesetz gilt, es gilt für alle und in allen deutschen Ländern. Dass das Grundgesetz gilt, dass es beachtet, durchgesetzt wird, dazu trägt das Bundesverfassungsgericht entscheidend bei. Es schützt und sichert unsere Verfassungsordnung. Ein starkes Bundesverfassungsgericht ist wichtiger Teil der Resilienz unserer Demokratie. Ich bin überzeugt, das Bundesverfassungsgericht ist ein Garant dafür, dass allen Anfechtungen zum Trotz, über die ich gesprochen habe, die Erfolgsgeschichte unserer freiheitlichen Demokratie weitergeschrieben wird.
4: Bundespräsident Steinmeier beim Festakt des 75-jährigen Jubiläums des Bundesverfassungsgerichts. Die Pflegereform zählt zu den größten Reformprojekten, die sich die schwarz-rote Bundesregierung vorgenommen hat. Am Mittwoch, also übermorgen, soll deshalb das Bundeskabinett über den Gesetzentwurf von Bundesgesundheitsminister Linnemann von der CDU entscheiden. Aber der Koalitionspartner SPD sagt, so wie das jetzt ist, machen wir nicht mit. Auch wenn nach Schätzungen der Bundesregierung im kommenden Jahr schon eine Finanzlücke klaffen könnte von über 7 Milliarden Euro. Aus unserem Hauptstadtstudio Isabel Karas.
7: Um dieses Finanzloch zu stopfen, will Linnemann unter anderem die Kriterien verschärfen, wer überhaupt finanzielle Hilfe bei der Pflege bekommt. Heißt, die Kasse würde zukünftig strenger hinschauen, bevor sie überhaupt einen Pflegegrad genehmigt. Außerdem sollen die staatlichen Zuschüsse fürs Pflegeheim langsamer ansteigen als bisher. Das heißt, wer Angehörige im Heim unterbringt, müsste dann länger den vollen Eigenanteil aus eigener Tasche zahlen. Die SPD findet, dass zu stark bei den Pflegebedürftigen und ihren Familien gespart wird. Sie fordert deshalb einen Preisdeckel für die Pflegekosten. Um das Ganze gegenzufinanzieren, fordert die SPD, dass zum Beispiel Privatversicherte mehr beisteuern sollen. Gesundheitsminister Linnemann hat in der ARD schon gesagt, er lehnt diesen Vorschlag von der SPD ab. Deshalb wird jetzt zwischen Union und SPD weiter verhandelt. Da laufen heute noch Gespräche hinter verschlossenen Türen, um zu gucken, ob es nicht doch einen Kompromiss gibt. Aber wenn beide Seiten sich nicht einigen können, dann fliegt die Pflegereform übermorgen von der Tagesordnung im Kabinett.
4: Die Babyboomer, also die geburtenstarken Jahrgänge, die so grob zwischen Ende des Zweiten Weltkriegs und Mitte der 60er Jahre zur Welt kamen, kommen langsam alle ins Rentenalter und stehen dem Arbeitsmarkt also nicht mehr zur Verfügung. Viel zu spüren ist davon bisher noch wenig. Warum? Und ob sich das noch ändern wird, berichtet Max Wagner.
8: In den nächsten 10 Jahren werden allein im Freistaat voraussichtlich rund 2 Millionen Menschen 67 Jahre alt und kommen damit ins reguläre Rentenalter. Vor allem in der ersten Hälfte der 2030er Jahre dürfte es besonders viele neue Rentnerinnen und Rentner geben. Schon jetzt steigt ihre Zahl kontinuierlich an. Auch weil zahlreiche Beschäftigte den Arbeitsmarkt früher verlassen, etwa über die sogenannte Rente mit 63. Auf dem Arbeitsmarkt sind die Auswirkungen davon bisher aber kaum sichtbar. Der Grund? Die schwache Wirtschaftslage, sagen Experten vom Institut für Arbeitsmarkt und Berufsforschung, kurz IAB. Viele Unternehmen stellen derzeit kaum neues Personal ein oder bauen sogar Stellen ab. Dazu kommt, dass immer mehr ältere Beschäftigte länger arbeiten, beispielsweise in Teilzeit oder im Minijob. Experten des IAB gehen aber davon aus, sobald die Wirtschaft wieder anzieht und noch mehr Babyboomer in Rente gehen, könnten auf dem Arbeitsmarkt große Lücken entstehen. Wie stark die voraussichtlich ausfallen, hängt von mehreren Faktoren ab. Unter anderem von Zuwanderung, Automatisierung und künstlicher Intelligenz. Auch wie das geplante Rentenreformpaket der Bundesregierung aussieht, dürfte einen Einfluss darauf haben.
4: Papst Leo XIV. Ist seit Freitag auf Staats- und Pastoralbesuch in Frankreich. Zum Abschluss will er im lothringischen Metz Akzente für die europäische Einigung setzen. Die Stadt ist der Wirkungs- und Erinnerungsort eines der Gründerväter der Europäischen Union, Robert Schumann, für den ein Seligsprechungsprozess im Gange ist. Anna Giordano mit Einzelheiten.
9: Aus dem südfranzösischen Wallfahrtsort Lourdes ist der Papst am Morgen weiter ins lothringische Metz geflogen. Im dortigen Kongresszentrum, das nach dem ehemaligen französischen Außenminister Robert Schumann benannt ist, hielt er zunächst eine Ansprache vor Vertretern verschiedener Religionen. In dieser erinnerte Leo XIV. An die Person Schumanns. Er habe es verstanden, in einem nach dem Zweiten Weltkrieg zerrütteten Europa den Dialog zu fördern und die Grundlagen für einen dauerhaften Frieden zu schaffen. Robert Schumann gilt als Gründungsvater der heutigen EU. Er stellte in den 50er Jahren die Weichen für die sogenannte Montanunion. Die ehemalige Kriegsindustrie, Kohle und Stahl wurden damit unter eine gemeinsame überstaatliche Aufsicht gestellt. Für Schumann läuft derzeit ein Seligsprechungsverfahren im Vatikan, was mit seinem uneigennützigen politischen Handeln aus dem christlichen Glauben heraus begründet wird. Nach seiner Ansprache zog der Papst weiter in die Audienzhalle des Kongresszentrums, um eine Rede mit dem Titel »An den Wurzeln Europas für Frieden und Einheit« zu halten. Von den ursprünglich geladenen europäischen Gästen erschien dazu allerdings nur ein Bruchteil, unter anderem Prinz Albert von Monaco und Jean-Claude Juncker, der ehemalige Präsident der EU-Kommission, sowie Saarlands Ministerpräsidentin Anke Rehlinger. Am Nachmittag fährt der Papst im Papamobil durch Metz und hält eine Messe in der Kathedrale, bevor er am Abend zurück nach Rom fliegt.
4: Immer wieder ist das Thema verhandelt worden in den vergangenen Tagen am Rande der UN-Versammlung in New York. Die Wiedereröffnung der wichtigen Straße von Hormuz. Zunächst lehnte US-Präsident Trump ein Angebot der iranischen Regierung ab. Nun will Trump wohl doch zurück an den Verhandlungstisch. Aus New York berichtet Martin Ganselmeier.
10: Innerhalb von 7 Tagen könne die Straße von Hormuz wieder für den Schiffsverkehr geöffnet sein, hatte Irans Außenminister Abbas Araghchi den USA angeboten. Zuvor müsse die US-Regierung jedoch bestimmte Anforderungen erfüllen. Diese lehnte US-Präsident Trump am Wochenende als nicht annehmbar ab. Nach Informationen von US-Medien verlangt die iranische Regierung unter anderem ein Ende der amerikanischen Seeblockade gegen iranische Schiffe, die Freigabe eingefrorener iranischer Vermögenswerte sowie die Aufhebung der Sanktionen gegen iranisches Öl. Der amerikanische Botschafter bei den Vereinten Nationen, Mike Waltz, bezeichnete diese Forderungen im Fernsehsender NBC als ziemlich zynisch. Teheran wisse, dass dies für die USA inakzeptabel sei. Iran verlange alles im Voraus. Irans Außenminister Araghchi sagte ebenfalls im Sender NBC, sein Land sei auf einen erneuten Krieg vorbereitet. Gleichzeitig stehe man für weitere Verhandlungen bereit. US-Präsident Trump äußerte in einem Telefoninterview die Erwartung, dass die indirekten Gespräche mit Iran in dieser Woche fortgesetzt werden. Sie sollen über Vermittler aus Katar geführt werden.
4: Die Internationale Walfangkommission tagt im australischen Bundesstaat Tasmanien. Mehr als 300 Delegierte aus 89 Mitgliedstaaten der Organisation beraten über den Zustand der Walbestände weltweit und über Maßnahmen zum Schutz der Tiere. Denn mehrere Walarten stehen kurz vor dem Aussterben. Einzelheiten von Florian Barth.
11: Insgesamt 6 Resolutionen liegen den Delegierten zur Abstimmung vor. Unter anderem geht es um die Frage, wie sich Schiffskollisionen mit Walen vermeiden lassen. Auch der Umgang mit gestrandeten Walen wird diskutiert. Einige Staaten wollen außerdem den Beifang von Walen in Fischernetzen verringern und den Handel mit Fischschwimmblasen eindämmen. Tier- und Artenschutzorganisationen, auch aus Deutschland, sind als Beobachter zugelassen. Sie kämpfen für einen strikten Schutz von Walen und kritisieren die Haltung von Walfangnationen wie Japan oder Norwegen. Die Resolutionen der Walfangkommission sind rechtlich nicht bindend. Sie geben aber politische Empfehlungen und können Druck auf die Mitgliedstaaten ausüben.
4: Bayerns Digitalminister Mehring von den Freien Wählern fordert digitale Wahlen. Diese seien sicherer als jede andere Weg, die Stimmabgabe zu machen, sagt Mehring. Ganz anderer Meinung ist da Bayerns Innenminister Herrmann. Und er hat Gerichte und Wissenschaftler auf seiner Seite.
12: Eine Wahl per Mausklick ist laut Bayerns Innenministerium verfassungsrechtlich nicht möglich. 2009 habe das Bundesverfassungsgericht die Grundsätze der Öffentlichkeit und der Nachvollziehbarkeit von Wahlen betont. Somit könne nur eine Wahl vor den Augen der Öffentlichkeit das notwendige Vertrauen gewährleisten, so das Innenministerium. Bayerns Digitalminister Mehring sieht hingegen in der digitalen Abstimmung die Zukunft. Die technischen Möglichkeiten von Online-Wahlen hätten sich erheblich weiterentwickelt, so Mehring. Gut vertraut mit der technischen Entwicklung ist Mario Martini von der Bundeswehr-Uni München. Das Endgerät des Wählers bleibe jedoch ein Einfallstor für Manipulationen, sagt der Lehrstuhlinhaber für Recht und Digitalisierung. Rechtsprofessor Martin Will von der European Business School hat bereits 2000 ein Buch zu Internetwahlen geschrieben. Aus seiner Sicht kann aktuell keine Online-Technik die verfassungsrechtlichen Hürden überwinden. Internetwahlen sind laut Will klar verfassungswidrig.
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13: Im Studio Birgit Habrath. Stell dir vor, im Krankenhaus, bei der Müllabfuhr, in den Industriehallen oder sogar den obersten Führungsetagen würde niemand mit Wurzeln im Ausland arbeiten. Möchte man sich gar nicht vorstellen, dann blieb viel Arbeit einfach liegen. Und Forscher warnen, wenn die Babyboomer jetzt in Rente gehen, dann ist es um den Arbeitsmarkt ohne die Menschen aus Drittstaaten äußerst schlecht bestellt. Das Statistische Bundesamt liefert da heute Zahlen für 2025. Ursula Mayer hat sich die angeschaut.
14: Letztes Jahr hatte über ein Viertel aller Berufstätigen in Deutschland einen Migrationshintergrund. Das heißt, dass diese Menschen selbst oder ihre Eltern in der Zeit seit 1950 nach Deutschland eingewandert sind. Vor allem in vielen Berufen mit Fachkräftemangel sind Beschäftigte mit Einwanderungsgeschichte mittlerweile unverzichtbar. So hatten letztes Jahr fast 60% aller Köchinnen und Köche in Deutschland laut Statistikbehörde ausländische Wurzeln und ähnlich viele Fleischer, Bodenleger und Gerüstbauer. Überdurchschnittlich hoch war der Anteil von Mitarbeitern mit Einwanderungsgeschichte auch unter Straßenbahn- und Busfahrern sowie Servicekräften in der Gastronomie und Hotellerie. Im Pflegebereich traf das auf etwa ein Drittel der Beschäftigten zu. Deutlich seltener waren Eingewanderte dagegen etwa im Rettungsdienst, bei der Polizei, Justiz und Verwaltung vertreten. Menschen aus anderen EU-Ländern fanden meist schneller Arbeit als Menschen aus Afrika oder dem Nahen Osten. Männern gelang der Berufseinstieg oft schneller als Frauen, weil diese häufiger Aufgaben in der Familie übernahmen.
13: Auch die Forscher des IAB, der Bundesagentur für Arbeit, warnen, die deutsche Wirtschaft wächst nach jüngsten Prognosen schneller als angenommen. Die Beschäftigung geht jedoch zurück, weil schlicht die Leute fehlen. Nachdem jahrelang eine stabile Beschäftigungssituation den Markt getragen habe und die zunehmende Arbeitslosigkeit teilweise kaschieren konnte, geht nun die Beschäftigung zurück. Es fehlten die Kräfte. Dafür sinkt die Arbeitslosigkeit leicht. Am Mittwoch gibt es von der Bundesagentur die neuesten Zahlen für den September. Donnerstag ist es wieder soweit. Der Monat wechselt von September auf Oktober und da stehen oft einige Änderungen an, auch für Verbraucherinnen und Verbraucher. Eine davon betrifft den Todesfall oder schwere Krankheit. Hanna Heim fasst die zusätzlichen Möglichkeiten bei der Versorgungsvollmacht, der Patientenverfügung und der Betreuungsverfügung zusammen.
15: Bei der Bundesnotarkammer gibt es schon länger ein zentrales Vorsorgeregister. Dort kann man hinterlegen, dass man bereits eine Patientenverfügung, eine Betreuungsvollmacht oder eine Vorsorgevollmacht besitzt. Ab dem 1. Oktober bekommt dieses Register ein interessantes Add-on. Dann kann man nämlich auch die Schriftstücke selbst hinterlegen. Damit kann im Ernstfall, also zum Beispiel nach einem Unfall, viel schneller entschieden werden, wie es weitergehen kann. Das soll nicht nur Familienangehörige entlasten, sondern auch Ärztinnen und Juristen. Laut der Bundesnotarkammer ist die technische Infrastruktur für die Öffnung im Oktober vorbereitet und hat auch Stresstests bestanden. Den Uploads sollte also nichts mehr im Wege stehen. Die Informationen können dann alle Menschen sowohl selbst hochladen als auch über ein Notariat. Im Durchschnitt kostet das zwischen 20 und 40 Euro. Einmal registriert sind die Unterlagen zeitlich unbegrenzt verfügbar und können bei Bedarf auch geändert werden. Und übrigens, wer auch sein Testament hinterlegen möchte, kann das tun, dann allerdings nicht im zentralen Vorsorgeregister, sondern im zentralen Testamentsregister.
13: Noch kurzer Blick auf die Rohstoffmärkte. Die Ungewissheit über einen Fortgang der Verhandlungen zwischen den USA und dem Iran über ein Ende des Krieges hat den Ölpreis wieder deutlich steigen lassen. Ein Barrel der Nordseesorte Brent kostete am Morgen 3% mehr als am Vortag.

0: Jetzt ist es 12.45 Uhr.
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0: Florian Schwarz mit den Nachrichten.
2: Steinmeier ruft zum Schutz des Bundesverfassungsgerichts auf. Beim Festakt zum 75. Geburtstag des Gerichts sagte der Bundespräsident, dass das Grundgesetz gilt, beachtet und durchgesetzt wird, trage das oberste deutsche Gericht bei. Es müsse vor möglichen Angriffen durch die Verächter des Rechtsstaats geschützt werden. Viele Menschen sorgten sich um unsere Demokratie und unseren Rechtsstaat angesichts des Erstarkens von Kräften an den politischen Rändern, was verständlich sei, so Steinmeier. Aber gerade deshalb sage er, das Grundgesetz gelte für alle und in allen deutschen Ländern. SPD pocht auf mehr Gerechtigkeit und Entlastung bei Pflegereform. Gesundheitspolitiker Pantazis sagte im Deutschlandfunk, es müsse mindestens einen monetären Ausgleich zwischen der privaten und der gesetzlichen Pflegeversicherung geben. Die Sozialdemokraten fordern außerdem einen Preisdeckel für Pflegekosten, was Gesundheitsminister Linnemann ablehnt. Herbstversammlung der Bischöfe beginnt in Fulda. Bis Donnerstag beraten die katholischen Bischöfe Deutschlands unter anderem über ethische Fragen zu Leihmutterschaft, Organspende und Suizidbeihilfe. Es geht auch um die Gefahren und Chancen künstlicher Intelligenz sowie nach den zurückliegenden Landtagswahlen um die Demokratie in Deutschland. Frauen ziehen sich aus Angst vor Gewalt aus dem Internet zurück. Das ergibt eine Umfrage im Auftrag des Deutschen Frauenrates. Zwei Drittel aller Befragten ändern demnach aus Sorge vor einer missbräuchlichen Nutzung von Fotos und Videos ihr Verhalten im Internet und teilen etwa weniger Bilder. Eine Mehrheit der Befragten wünscht sich einen besseren Rechtsschutz. Das Wetter in Bayern? Oft sonnig, bei Tageswerten zwischen 21 und 28 Grad.
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0: Man kann sie mit einer Hand essen, sie schmiert nicht, sie tropft nicht, sie bröselt vielleicht ein bisschen und sie schmeckt unheimlich gut, wenn sie frisch, rösch und leicht warm ist. Die Rede ist von der perfekten Wiesenbrezen. Und damit die auf dem Oktoberfest auch richtig rösch in der Hand der Kunden landet, braucht es eine ausgefeilte Logistik. Wie die funktioniert, hat Moritz Steinbacher herausgefunden.
3: Vorsicht, bitte, Vorsicht, Vorsicht. Ja, kehrt er so, auf der Wiesen pressiert's.
4: Auf ihrem Handwagerl, das Martha Schollböck hinter sich herzieht, hat sie 75 frische, resche und vor allem noch warme Brezen. Seit 20 Jahren ist die Supermarktverkäuferin auf dem Oktoberfest Brezenläuferin und beliefert die Verkaufsstandl am Schützen-, Palana- und Schottenhammelfestzelt. Und dort wartet bereits die Brezenverkäuferin Yvonne auf sie.
3: Und wir schauen jetzt mal.
5: Hau was her.
3: Hau was her, sag's.
6: Wie läuft das Geschäft, Yvonne?
5: Passt. Sind wir zufrieden. Komm ich nicht beschweren heute.
6: Das heißt, wie viele Brezen nimmst du jetzt?
5: Jetzt nehme ich einmal 10. Martha, die ist ja alber in der Nähe. Und wenn es brennt, rufe ich dann an und dann ist es wieder da.
4: Ihre frische, resche und vor allem warme Ware kriegt die Martha auf der Wiesen von der Karlsfelder Familienbäckerei Piller. Allerdings steht das Brezenbackzelt der Pillers nicht in Karlsfeld bei Dachau, sondern mitten auf der Wiesen und zwar direkt hinterm Augustinerzelt. 5 Öfen und 9 Leute backen hier ab 6.30 Uhr in der Früh bis ca. 19 Uhr abends kleine und natürlich große Wiesenbrezen. Mittendrin Bäckermeister Franz Piller.
7: Wir können so um die 50.000 am Tag machen. Kommt immer ganz drauf an aufs Wetter. Wenn's Wetter gut ist, hast du fast dreimal so viel Brezen, wie wenn's regnet. Oder wir hatten auch schon mal Schnee. Das war Katastrophe. Da ist halt dann, sag ich mal, auf einmal das Geschäft dann weg.
4: Heute ist aber gutes Wetter angesagt. 1.500 Brezen haben's hier bis um 9 Uhr in der Früh bereits frisch gebacken. Mitarbeiter Daniel Stauber holt gerade wieder einen Backwagen voller großer Wiesenbrezen aus dem Ofen. Die Backzeit ist immer unterschiedlich.
8: Ungefähr 18 Minuten, plus minus 2-3 Minuten, je nachdem, wie lange wir schon draußen waren, wie das Wetter draußen ist.
4: Regen oder generell zu viel Feuchtigkeit ist für rösche Wiesenbrezen so etwas wie der Kater nach dem Wiesenbesuch. Will man eigentlich gar nicht bei Brezen haben, erklärt Bäckermeister Franz Piller.
7: Weil die Feuchtigkeit aufnimmt und dann wird die röscheste Breze irgendwann einmal lätschert.
4: Wie viele Brezen auf der Wiesen gebraucht werden, erfahren Sie im Backzelt von den Brezenläufern wie der Martha Schollböck. Die steht gerade wieder beim Verkaufsstandl von der Yvonne vor dem Schottenhammelfestzelt, aber nicht wegen der Wiesenbrezen, sondern für den Wiesenratsch.
5: Wir möchten uns ja jedes Jahr unterm Jahr treffen, aber wir kriegen es nicht zusammen. Deswegen senken wir uns nur die 2 Wochen.
3: Und dann siehst du das ganze Jahr nicht.
5: Dann, jetzt löst mich die Martha schnell ab, damit ich schnell auf die Toilette gehe.
3: So, und jetzt bin ich Verkäuferin.
5: Genau.
0: Die Brezenlogistik auf dem Münchner Oktoberfest aufgedröselt hat sie Moritz Steinbacher.
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0: Bei einem Großeinsatz der spanischen Bereitschaftspolizei ist vergangene Woche eine 87-jährige Rentnerin in Madrid aus ihrer Wohnung getragen worden. Verstörende Bilder, die auch bei uns zu sehen waren. Ein Investor hatte die Wohnung gekauft und steigerte die Miete fast auf das Vierfache. Zu viel für die kleine Rente der alten Dame. Die Zwangsräumung löste eine Welle der Entrüstung aus, denn schon lange ist es für immer mehr Menschen in Spanien schwierig, eine bezahlbare Wohnung zu finden. Am Samstag nun haben 25.000 Menschen gegen die Wohnungskrise demonstriert und anschließend sind viele Protestierende nicht einfach heimgegangen, sondern mit Zelten auf den zentralen Madrider Platz Puerta del Sol gezogen. Dort campen sie jetzt wie vor 15 Jahren, als auf ähnliche Weise die Bewegung der Indignados, der Empörten, entstand. Hans-Günther Kellner fasst die Ereignisse vom Wochenende zusammen.
9: Geierfonds enteignen steht auf einem Transparent im Zentrum von Madrid. Auf einem anderen befreit unsere Städte aus den Händen der Spekulanten. Bevor der Protestzug am Samstag loszieht, trägt Alicia del Rio die Forderungen der Vereinigung Mieterinnengewerkschaft vor. Vor allem unbefristete Mietverträge. Die Mietverhältnisse müssen stabil werden. Alle Verträge müssen sich automatisch verlängern. Die Mieten müssen zudem eingefroren werden, wenn sich unsere Einkommen nicht erhöhen. Und zuletzt, es darf keine Zwangsräumungen geben, ohne dass den Betroffenen eine alternative Wohnung angeboten wird. Bei über 23 Euro pro Quadratmeter liegen die Mieten in Madrid, so das Immobilienportal Idealista.com. Das sind mehr als 1.150 Euro für 50 Quadratmeter und 60% mehr als noch vor 5 Jahren. So hoch wie nirgends sonst in Spanien. So rücken viele in Madrid eng zusammen und teilen sich die Miete, so auch Maria, die mit ihrem Sohn im Kinderwagen an der Kundgebung teilnimmt. Wir wollten uns eine Wohnung kaufen, aber das klappte nicht. Jetzt zahlen wir eine Miete von 1.500 Euro. In einem Zimmer lebe ich mit Partner und Kind, in einem anderen der Mitbewohner. Es sind nicht die ersten Proteste, aber jetzt ist daraus ein Sturm der Entrüstung geworden. Auslöser ist die Zwangsräumung der Wohnung der 87-jährigen Rentnerin Mari Carmen Abascal letzte Woche. Sanitäter trugen die schwerbehinderte Rentnerin aus dem Haus. Investoren hatten die Wohnung gekauft und die Miete von 440 Euro auf 1.650 Euro erhöht, deutlich über ihrer Rente. Da sie nicht zahlen konnte, beantragten die Investoren die Zwangsräumung. Viele der Protestierenden sind nach der Kundgebung nicht mehr nach Hause gegangen, sondern haben auf dem zentralen Madrider Platz Puerta del Sol gecampt. Sie wollen bleiben, bis ihre Forderungen erfüllt sind, sagen sie. Die Zeltstadt wuchs am Sonntag beachtlich. Schlecht habe sie geschlafen, der Boden sei hart, sagt Paula Rodriguez im Schneidersitz im Zelt nach der ersten Nacht. Aber sie lächelt zufrieden. Es ist ein historischer Moment. Ihr Partner Carlos Rubio sagt, hier geht es nicht um rechts oder links. Hier geht es um das dringendste Problem dieses Landes. Und die Politik sagt, man könne nichts machen. Hat die Regierung nicht auch den Strommarkt reguliert oder jetzt die Benzinpreise? Dieses Thema brennt uns unter den Nägeln. Wenn die Parteien das nicht sehen, sind sie politisch erledigt. Für Ministerpräsident Pedro Sánchez ist die Situation also heikel. Er hat nun zwar für Dienstag ein Dekret gegen Zwangsräumungen angekündigt, doch seine Sozialisten haben im Parlament keine Mehrheit und müssen sich auch mit der bürgerlichen katalanischen Separatistenpartei Junts abstimmen. An deren Widerstand war erst im Januar ein ähnliches Dekret gescheitert. Für diesen Fall hält sich die Mieterinnengewerkschaft offen, im Zentrum von Madrid notfalls auch länger zu zelten.
0: Auch in Spanien kämpfen die Menschen gegen hohe Mieten. Hans-Günther Kellner über die Demonstrationen in Madrid.
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10: Mit André Siems. Das Bibbern und Zittern war durch ganz Deutschland zu hören. Überall hatten gestandene Frauen und Männer ihre Finger im Mund und haben nervös an den Nägeln geknabbert. Der Grund ist ganz einfach gewesen. Überall in der ganzen Republik hatten nämlich Sportfans eine Meinung zur deutschen Olympiakandidatur und welche Stadt den Zuschlag bekommen sollte. Jetzt, wo die Entscheidung gefallen ist, hoffen viele auf sportliche Innovationen. Und die sollen sich nicht nur durch Bayern ziehen, sondern bitte durchs ganze Land. Sabine Lerchs.
11: Sieger ist München. Ja! Am Ende war es ein eindeutiges Ergebnis. München macht das Rennen mit 91 zu 50 Stimmen. Das Konzept von der kompakten Olympiastadt mitten im Erbe der Sommerspiele 1972 in München hat die Delegierten des DOSB überzeugt. Es ist inzwischen der 8. Versuch Deutschlands, sich als Gastgeber zu bewerben. Diesmal soll es nach einer fast 4 Jahre dauernden Findungsphase besser laufen. München als Bewerberstadt soll ein Vorhaben sein, hinter dem sich ganz Deutschland versammeln kann, sagt Markus Söder, Ministerpräsident von Bayern, nach der Verkündung.
12: Wir denken deutsch, sodass wir da wirklich gemeinschaftlich arbeiten, um Deutschland voranzubringen.
11: Der Prozess hat aber auch Verlierer produziert. Die Stadt Hamburg ist am Bürgerreferendum gescheitert. Berlin hat von sich aus zurückgezogen nach einem Punkterückstand im Evaluierungsprozess und dem Wahlsieg der linken Olympiagegnerin Elif Erhalb in Berlin. Und auch das Konzept Rhein-Ruhr mit Köln als Zugpferd konnte am Ende trotz ambitionierter Überzeugungsarbeit und im Team mit 2 Wettkampfstätten in Ostdeutschland nicht mehr überzeugen.
13: Wir haben uns ein faires Rennen geliefert, haben verloren. Aus der Niederlage gehen wir gestärkt hervor, weil wir viel für den Sport erreicht haben.
11: Tröstet sich Kölns Oberbürgermeister Thorsten Burmeester nach der Niederlage. Die Erwartungen sind hoch, dass die Versprechen für den Sport in ganz Deutschland im weiteren Bewerbungsprozess erfüllt werden. Auch bei Paraathletin Mareike Miller.
14: In den Jahren wollen wir nicht nur dafür sorgen, dass wir dann über 5 Wochen ein schönes Fest haben, sondern wir wollen wirklich damit unser Land voranbringen und deswegen eben auch sowohl infrastrukturell bei der Barrierefreiheit als auch eben bei der Verankerung des Sports noch mehr vorantreiben wollen.
11: München will vor allem in die städtische Infrastruktur investieren. Die Erweiterung von öffentlichen Verkehrsmitteln soll das aktuell hohe Autoverkehrsaufkommen mindern. Außerdem muss ein olympisches Dorf im Norden der Stadt errichtet werden. Für die Umsetzung dürfe das nicht allein Aufgabe der Stadt bleiben, fordert Münchens OB Dominik Krause.
15: Da können wir nicht warten, bis das IOC die Entscheidung getroffen hat, sondern müssen eigentlich ab morgen sozusagen loslaufen. Dinge, die wir bei der Stadt so oder so gerne auf den Weg bringen möchten, jetzt aber mit Unterstützung von Freistaat und Bund.
10: Das war ein ganz, ganz wichtiges Wochenende in der deutschen Eishockeyliga für die bayerischen Vereine. 2 haben es richtig gut gemacht. Der ERC Ingolstadt hat die Adler Mannheim mit 3:2 in der Verlängerung geschlagen und damit einen der ganz Großen der Liga ein wenig geärgert. Auch Straubing durfte jubeln. Bei den Nürnberg Ice Tigers haben die Niederbayern 3:2 nach Penaltyschießen gewonnen. Da musste also erst noch gezittert werden. Und für Nürnberg bleibt dafür wenigstens ein Trostpunkt. Der ERC München hat es nicht ganz so gut hinbekommen, gegen die Löwen Frankfurt mit 1:4 Baden gegangen, genauso wie die Augsburger Panther, die gegen die Kölner Haie mit 4:6 verloren haben. Und der erste Sieg der Saison ist da. Und was für einer. Die Würzburg Baskets haben am 3. Spieltag der Basketball-Bundesliga in Ulm gewonnen. Und zwar mit 90:67. Ein echtes Ausrufezeichen. Also vorher waren die Würzburger noch ohne Sieg. Jetzt haben sie ausgerechnet beim Meister von 2023 zugeschlagen. Und das auch noch überraschend deutlich.
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0: A8 Salzburg Richtung München zwischen Aachen-Mühle und Rosenheim 4 Kilometer Stau. A9 München Richtung Nürnberg zwischen Manching und Denkendorf stockender Verkehr. Und die A93 Rosenheim Richtung Kiefersfelden ist zwischen Reichenhardt und Brandenburg nach einem Unfall weiterhin gesperrt. Es gibt eine Umleitung. An der Grenze bei Kiefersfelden gilt heute Blockabfertigung für LKWs und es staut sich.

Das Wetter in Bayern, es ist sonnig. Im Westen Frankens und Norden Schwabens gibt es ab und zu dichtere Wolkenfelder, die Höchstwerte 21 bis 28 Grad. Heute Nacht dann sternenklar, nur in Teilen Unterfrankens zeitweise wolkig. Örtlich gibt es Nebel und es kühlt ab auf 14 bis 5 Grad. Und die Aussichten bis zum Donnerstag. Von morgen bis Donnerstag, wenn sich der Nebel aufgelöst hat, weiterhin sonnig. Nur im Westen Bayerns sind am Donnerstag zum Abend hin Schauer möglich. Höchstwerte 20 bis 29, am Donnerstag dann nur noch 20 bis 26 Grad. Und in den Nächten geht es runter auf 14 bis 4 Grad.

0: Ganz genau 13 Uhr.
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0: Und das sind einige unserer Themen gleich. Das Bundesverfassungsgericht wird 75 und der Bundespräsident gratuliert. Die Koalition will am Mittwoch die Pflegereform eintüten. Da hakt es aber und darüber spreche ich gleich mit unserem Korrespondenten in Berlin. Und Startup Monitor 2026. Die Gründerszene ist in Rekordlaune. Am Mikrofon ist Joachim Dangel. Schön, dass Sie dabei sind. Seit 75 Jahren hat das Bundesverfassungsgericht das letzte Wort, wenn es um Grundrechte und die Verfassung des Landes geht. Mit seinen Urteilen prägt es seither die Politik und das Leben in Deutschland. Doch in einer zunehmend polarisierten Gesellschaft steht auch das Gericht vor neuen Herausforderungen. In seiner Rede zum Festakt in Karlsruhe sagte Bundespräsident Steinmeier:
2: Viele Menschen in unserem Land sorgen sich um unsere Demokratie und unseren Rechtsstaat. Sind beunruhigt über das Erstarken von Kräften an den politischen Rändern, die beides, die Demokratie und den Rechtsstaat, als das System diskreditieren und in Frage stellen. Diese Sorgen sind verständlich, aber gerade deshalb sage ich hier gleich zu Anfang, das Grundgesetz gilt, es gilt für alle und in allen deutschen Ländern. Dass das Grundgesetz gilt, dass es beachtet, durchgesetzt wird, dazu trägt das Bundesverfassungsgericht entscheidend bei. Es schützt und sichert unsere Verfassungsordnung. Ein starkes Bundesverfassungsgericht ist wichtiger Teil der Resilienz unserer Demokratie. Ich bin überzeugt, das Bundesverfassungsgericht ist ein Garant dafür, dass allen Anfechtungen zum Trotz, über die ich gesprochen habe, die Erfolgsgeschichte unserer freiheitlichen Demokratie weitergeschrieben wird.
0: Bundespräsident Steinmeier beim Festakt des 75. Jubiläums des Bundesverfassungsgerichts. In Berlin ist man sich in der schwarz-roten Koalition mal wieder uneins. Anlass die geplante Pflegereform. Gesundheitsminister Carsten Linnemann von der CDU hatte angekündigt, übermorgen seine Pläne ins schwarz-rote Kabinett einzubringen. Die SPD droht aber mit einer Blockade der Sparpläne. Warum? Darüber spreche ich jetzt mit unserem Hauptstadtkorrespondenten Tim Aßmann. Hallo Tim.
3: Ja, hallo nach München.
0: Also dann wirklich gleich direkt gefragt. Die Pläne von Bundesgesundheitsminister Linnemann orientieren sich stark an denen seiner Vorgängerin Nina Warken, sind also eine Zeit lang bekannt. Warum blockiert die SPD ausgerechnet jetzt?
3: Ich würde das als Prozess beschreiben. Also es gab ja schon länger Gegrummel bei den Sozialdemokraten über diese Pflegereform Teil 1, die jetzt also erstmal die Kassen stabilisieren soll. Denn darin enthalten sind ja im Ergebnis tatsächlich Leistungskürzungen. Also die staatlichen Zuschüsse aus der Pflegeversicherung für die Heimkosten sollen jeweils in den unterschiedlichen Stufen etwas später gezahlt werden. Bedeutet eben für Pflegebedürftige und Angehörige, dass sie länger mehr von diesen Eigenanteilen selbst tragen müssen, eben als Eigenanteil. Und dann kamen verschiedene Wahlkämpfe. Und was wir zum Beispiel auch von bayerischen Sozialdemokraten hören, die in den Landtagswahlkämpfen in Sachsen-Anhalt oder auch in Mecklenburg-Vorpommern waren, ist, sie sind oft darauf angesprochen worden, auf diese Pflegereform. Und dann kommen ja noch die Meinungsforschungsergebnisse hinzu, die sagen, von vielen im Land wird eben das, was an Reform bisher unterwegs ist, im Ergebnis als Kürzung, als Belastung und als ungerecht gesehen. Und auch deswegen haben die Sozialdemokraten jetzt hier nochmal konkret Redebedarf angemeldet und gesagt, also Leistungskürzungen alleine können es bei dieser Pflegereform Teil 1 nicht sein.
0: Und welche Nachbesserungen fordert die SPD dann konkret?
3: Man will ran an die Kosten beim Eigenanteil für Pflege und Betreuung. Also schauen wir es mal an, ist ein bisschen technisch. Es gibt einen großen, ganz großen Batzen Eigenanteil, den Pflegebedürftige und Angehörige zahlen müssen. Und in dem drin ist nochmal der größte Posten eben für die sogenannten Pflegekosten. Und da will die SPD einen Deckel einziehen von 1.500 Euro im Monat. Das könnten denn im Schnitt so knapp 300 Euro Einsparung sein, aber das variiert sehr stark nach Bundesländern. Und da würden also die Angehörigen und die Pflegebedürftigen und Angehörigen entlastet werden. Und das Ganze, je nachdem, wie stark man das ausgestaltet, die SPD schlägt verschiedene Stufen vor, kostet dann aber natürlich eben auch Geld.
0: Also dieser Pflegedeckel, den die SPD fordert, der das vorsieht, dass dieser Eigenanteil kleiner wird, das ist ja recht sinnvoll, wenn man sich mal so umhört, was ein Pflegeplatz kostet. Aber hat die SPD sich geäußert, wie er finanziert werden soll?
3: Also man will, das ist ja eine alte SPD-Idee, Stichwort Bürgerversicherung, man will die Privatversicherten da eben auch stärker in die Pflicht nehmen. Da gibt es aber wiederum auch Bedenken. Und die SPD schlägt nun eben beim Stichwort Pflegedeckel auch vor, dass ja der Bund mehr hineinzahlen könnte in die Pflegeversicherung, um das dann eben gegenzufinanzieren, diesen Pflegedeckel. Aber da sind wir dann eben tatsächlich auch bei einem gewissen Problem, was die SPD hat. Denn der Bundesfinanzminister Lars Klingbeil, SPD-Chef, schuldet der Pflegeversicherung 5 Milliarden Euro. Nicht er als Person, sondern sein Ministerium, weil das damals bei den Corona-Hilfen aus der Pflegeversicherung genommen wurde. Wenn diese 5 Milliarden jetzt kämen, wäre das eben eine sehr zentrale Finanzspritze. Aber da verweist die SPD dann wiederum auf die schwierige Haushaltslage. Also da sieht man, da ist einiges an Redebedarf. Der Bundesgesundheitsminister lehnt den Pflegedeckel zwar in der Sache nicht konkret ab. Er sagt, darüber kann man schon reden. Er sagt aber eben auch, das löst ja das Finanzierungsproblem, das löst das Defizit bei der Pflegeversicherung nicht.
0: Ja,
3: nicht heißt, im Ansatz, hat er gesagt.
0: Ja, es heißt, dass es heute nochmal Gespräche geben soll, um sich doch noch irgendwie zu einigen, damit das Kabinett die Pflegereform am Mittwoch beschließen kann. Wie groß ist deiner Einschätzung nach die Chance, dass das klappt?
3: Das ist weiter der Plan. Das hat das Bundesgesundheitsministerium vor ein paar Minuten nochmal in der Regierungspressekonferenz unterstrichen. Von intensiven Gesprächen war aber eben auch die Rede. Also ich würde nicht sagen, dass die Pflegereform grundsätzlich wackelt. Aber ob der Zeitplan so zu halten ist, da machen wir jetzt mal ein Fragezeichen. Die Gespräche laufen noch.
0: Informationen waren das aus unserem ARD-Hauptstadtstudio von Tim Assmann zum Ringen um die Pflegereform. Vielen Dank nach Berlin, Tim.
3: Sehr gerne.
0: Es war ein überraschendes Treffen am Rande der UN-Generalversammlung in New York. Am Samstag hat Außenminister Wadephul Gespräche mit seinem russischen Amtskollegen Lavrov geführt. Die Reaktionen darauf waren gemischt. Ruth Kirchner fasst zusammen.
4: Politiker von SPD und Grünen reagierten positiv auf das erste bilaterale Treffen der Außenminister von Deutschland und Russland seit dem russischen Überfall auf die Ukraine vor über 4 Jahren. Der SPD-Außenpolitiker Achmetowitsch bezeichnete die Gespräche in New York als ersten wichtigen Schritt hin zur Beendigung des Krieges. Nun müssten weitere Vorstöße in diese Richtung folgen, sagte er der Rheinischen Post. Grünen-Co-Chefin Brandner erklärte, sie sei dem Außenminister dankbar dafür, dass er dieses Gespräch gesucht hat. Die Reaktion von Lavrov zeige aber, dass Moskau kein Interesse an Friedensverhandlungen habe. Kritik an Wadephul kommt aus seiner eigenen Partei. Der CDU-Außenpolitiker Kiesewetter sagte der FAZ, ein Telefonat wäre klüger gewesen. Erreicht worden sei weder etwas für die Ukraine noch für die Sicherheit Deutschlands, sondern nichts außer, Zitat, falsche Hoffnungen und Verwirrung. Wadephul und Lavrov hatten sich am Samstag im Raum der russischen Delegation bei den Vereinten Nationen getroffen. Das Gespräch dauerte etwa 20 Minuten. Wadephul sagte anschließend in der ARD, das Treffen sei sinnvoll gewesen, auch wenn es kein positives Ergebnis gebracht habe. Der russische Außenminister erklärte nach dem Treffen, er habe nichts gehört, was nicht ohnehin den täglichen öffentlichen Äußerungen Berlins entspreche.
0: In Brüssel kommen heute die EU-Verteidigungsminister zu ihrem Routinetreffen zusammen. Im Mittelpunkt der Besprechungen steht die Lage in der Ukraine und im Nahen Osten. Allerdings, bei beiden Konflikten zeichnet sich keine Lösung ab. Sabrina Fritz aus Brüssel mit den Details.
5: Wenige Monate vor Winterbeginn steht die Hilfe für die Ukraine im Mittelpunkt. Der ukrainische Präsident Zelensky bittet seit Wochen um mehr Abwehrraketen und Munition gegen die Angriffe aus Moskau. Parallel zur militärischen Unterstützung werden auch die diplomatischen Wege weiter beschritten. Die beiden amerikanischen Unterhändler, Witkoff und Kutschner, sind erstmals in Kiew eingetroffen. Der deutsche Außenminister Wadephul traf den russischen Außenminister Lavrov, allerdings ohne konkrete Ergebnisse. Die Verteidigungsministerinnen und Minister werden auch die Lage im Nahen Osten diskutieren. Von dort kommt immer noch zu wenig Öl nach Europa. Das ist ein Grund für die hohen Spritpreise. Neben der Straße von Hormus ist ein weiterer Seeweg unter Beschuss, die Meerenge von Bab al-Mandab, durch die unter anderem Öl aus Saudi-Arabien transportiert wird. Einige EU-Länder, darunter Italien, fordern einen besseren Schutz der Schiffe, die dort passieren wollen. Doch trotz der wichtigen Themen sind keine konkreten Beschlüsse zu erwarten. Das Treffen ist nur auf gut 2 Stunden angesetzt und wichtige Verteidigungsminister fehlen, so zum Beispiel der deutsche, aber auch der französische. Dies kommt immer häufiger vor. Die mangelnde Teilnahme der Minister an diesem Treffen müsse auf höherer Ebene besprochen werden, heißt es in Brüssel.
0: Papst Leo XIV. Ist seit Freitag auf Staats- und Pastoralbesuch in Frankreich und zum Abschluss will er im lothringischen Metz Akzente für die europäische Einigung setzen. Die Stadt ist der Wirkungs- und Erinnerungsort eines der Gründerväter der Europäischen Union, Robert Schumann, für den ein Seligsprechungsprozess im Gange ist. Anna Giordano.
6: Aus dem südfranzösischen Wallfahrtsort Lourdes ist der Papst am Morgen weiter ins lothringische Metz geflogen. Im dortigen Kongresszentrum, das nach dem ehemaligen französischen Außenminister Robert Schumann benannt ist, hielt er zunächst eine Ansprache vor Vertretern verschiedener Religionen. In dieser erinnerte Leo XIV. An die Person Schumanns. Er habe es verstanden, in einem nach dem Zweiten Weltkrieg zerrütteten Europa den Dialog zu fördern und die Grundlagen für einen dauerhaften Frieden zu schaffen. Robert Schumann gilt als Gründungsvater der heutigen EU. Er stellte in den 50er Jahren die Weichen für die sogenannte Montanunion. Die ehemalige Kriegsindustrie, Kohle und Stahl wurden damit unter eine gemeinsame überstaatliche Aufsicht gestellt. Für Schumann läuft derzeit ein Seligsprechungsverfahren im Vatikan, was mit seinem uneigennützigen politischen Handeln aus dem christlichen Glauben heraus begründet wird. Nach seiner Ansprache zog der Papst weiter in die Audienzhalle des Kongresszentrums, um eine Rede mit dem Titel »An den Wurzeln Europas für Frieden und Einheit« zu halten. Von den ursprünglich geladenen europäischen Gästen erschien dazu allerdings nur ein Bruchteil, unter anderem Prinz Albert von Monaco und Jean-Claude Juncker, der ehemalige Präsident der EU-Kommission, sowie Saarlands Ministerpräsidentin Anke Rehlinger. Am Nachmittag fährt der Papst im Papamobil durch Metz und hält eine Messe in der Kathedrale, bevor er am Abend zurück nach Rom fliegt.
0: Wie jedes Jahr treffen sich ab heute die katholischen Bischöfe in Fulda, der Ort, an dem der heilige Bonifaz begraben ist. Dort werden sie bis Donnerstag über drängende Probleme der deutschen katholischen Kirche beraten und sich dabei auch mit der ersten Enzyklika von Papst Leo XIV. Befassen. Sophia Junginger berichtet.
7: Die deutschen Bischöfe kommen ab heute 4 Tage lang für ihre jährliche Herbstvollversammlung in Fulda zusammen. Inhaltlich wollen sie sich unter anderem mit der aktuellen politischen Lage in Deutschland befassen. Nach den jüngsten Wahlerfolgen der AfD machen sich die Bischöfe Gedanken. Was bedeutet das für die Demokratie und die katholische Kirche in Deutschland? Im Mittelpunkt der Beratungen steht aber ein anderes Thema: künstliche Intelligenz. Grundlage ist die im Mai veröffentlichte Enzyklika von Papst Leo XIV. Darin warnt er vor einer drohenden Entmenschlichung durch KI und fordert strenge Richtlinien. Die deutschen Bischöfe wollen sich außerdem mit ethischen Fragen zu Leihmutterschaft, Organspende und Sterbehilfe beschäftigen.
0: Der Bundesverband Deutsche Startups hat seinen Monitor 2026 vorgestellt, anlässlich der Eröffnung der Startup-Messe Bits & Pretzels in München. Das Fazit des Berichts: viel Bewegung herrscht aktuell in der deutschen Gründerszene. Das starke Wachstum bei den jungen Unternehmen ist vor allem getrieben von künstlicher Intelligenz und Rüstungsprojekten. Felix Linke aus München.
8: Die deutsche Gründerszene ist in Rekordstimmung. Bis Ende September sind in diesem Jahr bereits 10 neue Startups in Deutschland zu sogenannten Einhörnern aufgestiegen, die mit mehr als 1 Milliarde Euro bewertet werden. Insgesamt gibt es 39 davon. Der Zuwachs von Risikokapital hat sich gegenüber dem Vorjahr fast verdoppelt. Es flossen rund 8 Milliarden Euro in diesen Sektor, was bereits mehr ist als im gesamten Vorjahr. So kam seit Januar dem Startup-Verband zufolge mehr als 3000 Gründungen dazu, was in diesem Bereich ebenfalls ein neuer Höchstwert ist. Dass die durchschnittliche Mitarbeiterzahl von 15,8 auf 15,3 Beschäftigte etwas zurückgegangen ist, erklärt der Verband ebenfalls mit dem starken Wachstum. Es gebe diesmal besonders viele sehr junge Firmen, die noch in einer frühen Anfangsphase steckten. Früher ging es bei Startups vor allem um Software, heute um Deep-Tech-Firmen, die an grundlegenden neuen Erkenntnissen arbeiten, statt nur bestehende Technologien zu nutzen. Schwerpunkte liegen dabei in den Teilbereichen Rüstung, Robotik und Kernfusion sowie künstlicher Intelligenz, aber auch Fintech oder Batteriespeicher. Im Startup Monitor 2026 äußerten sich einige Gründer auch kritisch zu den Standortbedingungen in Deutschland, die sich eher verschlechtert hätten. So sei es schwieriger geworden, in der frühen Phase Kapital zu beschaffen, in der sich Startups noch nicht etabliert haben.

0: Jetzt ist es 13.15 Uhr.
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0: Florian Schwarz mit den Nachrichten.
2: Steinmeier würdigt Verfassungsgericht.

0: Leistungen zu kürzen und sich mit Darlehen nur Zeit zu kaufen, das bleibe Stückwerk. Die SPD hatte Nachbesserungen gefordert und mit einer Blockade im Kabinett gedroht. Spahn verzichtet auf Sitz im Haushaltsausschuss, das hat sein Büro bestätigt. Die Abgeordneten von CDU und CSU hatten Spahn kritisiert, da er die letzten Sitzungen verpasst hatte, angeblich weil sein Kind krank war. Gleichzeitig wurde aber ein Foto veröffentlicht, das Spahn mit seiner Familie auf Sardinien zeigt. Regierungsbildung in Schweden kommt nicht voran. Die Chefin der Sozialdemokraten, Andersson, erklärte die Sondierungsgespräche für gescheitert. Sie reagierte damit auf die Ankündigung der Linkspartei, bei der Wahl des Parlamentspräsidenten für den Amtsinhaber Norlin zu stimmen. Die Sozialdemokraten waren bei der Wahl stärkste Kraft geworden. Mehr als ein Viertel der Beschäftigten in Deutschland hat eine Einwanderungsgeschichte. Deutlich höher ist ihr Anteil in vielen sogenannten Engpassberufen, etwa in der Lebensmittelherstellung und in der Gastronomie. Nach Daten des Statistischen Bundesamtes hatten 2025 etwa 56% aller Köchinnen und Köche eine Migrationsgeschichte. Das Wetter in Bayern sonnig oder locker bewölkt bei 21 bis 28 Grad.
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2: Mit Maike Vöckersberger. In München hat heute ein Mordprozess vor dem Landgericht begonnen, der erstmal hinter verschlossenen Türen stattfindet. Auf der Anklagebank sitzt eine 59-Jährige, die als Domina gearbeitet hat. Sie soll ihren langjährigen Kunden getötet haben. Aus Habgier und um an sein Erbe zu kommen, der Vorwurf. Gerhard Brack.
3: 20 Jahre lang soll die Domina eine sexuelle Beziehung mit dem 3 Jahre älteren Mann gehabt haben. Der Mann war ihr Stammkunde und setzte sie 2021 sogar als Alleinerbin ein. Nach Überzeugung der Staatsanwaltschaft endete die Beziehung im Juni vergangenen Jahres aber mit einem Mord. Die Frau soll den Mann in dessen Wohnhaus im Münchner Stadtteil Obermenzing getötet haben, heimtückisch und aus Habgier. Laut Anklage hatte sie nach einem Streit Angst, er könne sie aus seinem Testament streichen. Etwa 3 Wochen nach der Tat wandte sich die Frau an Nachbarn und fragte besorgt nach dem Verbleib des Mannes. Bei der Polizei erstattete sie sogar eine Vermisstenanzeige. Einen Tag später fanden die Beamten die Leiche des Mannes in dessen Wohnhaus.
2: Nach dem schweren Busunfall auf der A96 bei Igling in Oberbayern, bei dem 2 Menschen starben und viele verletzt wurden, kommt heute eine philippinische Regierungsdelegation aus Frankfurt. Eva Heime.
4: Die philippinische Delegation aus Frankfurt will sich vor Ort ein Bild machen, mit Verletzten sprechen und die Angehörigen unterstützen. Das teilte die Polizei Oberbayern Nord mit. Bei dem Busunfall gestern früh wurden 17 Menschen schwer, 13 leicht verletzt. Alle Schwerverletzten sind inzwischen außer Lebensgefahr. Viele Betroffene wurden bis in die späten Abendstunden in einer Betreuungsstelle des Bayerischen Roten Kreuzes in Landsberg versorgt. Für einen 58-jährigen Mann und eine 27-jährige Frau aus den Philippinen, beide mit Wohnsitz in Italien, kam jede Hilfe zu spät. Gegen den 40-jährigen Fahrer läuft nun ein Verfahren wegen fahrlässiger Tötung. Wie und warum es zu dem Unfall gekommen ist, ist weiterhin unklar.
2: Ins Allgäu. Seit dem Wochenende läuft in Bad Wörishofen das Festival der Nationen. Dabei werden Klassikstars mit dem Nachwuchs zusammengebracht, um gemeinsam Musik auf höchstem Niveau zu präsentieren. Florian Regensburger mit einem Rück- und Ausblick auf das Festival.
5: Den Auftakt vor viel prominentem Publikum machte Solga Betta am Violoncello mit der Deutschen Kammerphilharmonie aus Bremen. Am Samstag luden Pianist Igor Levit und das VBW-Jugendfestivalorchester zum Konzert. Die rund 70 jungen Musikerinnen und Musiker stehen für einen Grundgedanken des Festivals der Nationen in Bad Wörishofen: Klassikstars mit Nachwuchstalenten zusammenbringen. Eine Rekordzahl von 5000 Kindern und Jugendlichen ist heuer bei Konzerten, Workshops und weiteren Bildungsprojekten beteiligt, erklärt die Festivalleitung. Bis Sonntag stehen jeden Abend Konzerte der Extraklasse auf dem Programm, unter anderem mit Quadro Nuevo, Nigel Kennedy und Geigerin Julia Fischer, die in Bad Wörishofen einst als gefeiertes Wunderkind den Start in eine steile Karriere erlebte.
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6: Heute beginnt in Paris die Fashion Week, aber auch die Modehauptstadt Paris sucht immer mal wieder Nachwuchs. Und sie hat dafür ein neues Programm aufgelegt, das Absolventen der Modeuni den Einstieg in die Fashionbranche erleichtern soll. Henrik

0: Glesser Villoun aus unserem Studio in Paris hat einige von Ihnen bei Ihrer ersten Ausstellung begleitet.
1: Alle Stühle sind besetzt. Viele der hippen jungen Zuhörer lehnen an den unverputzten Wänden. Der kleine Raum der Galerie Wilde im Trendviertel Marais ist komplett voll. Die Gäste sind alle für die Talks gekommen, die heute stattfinden. Der zweite heißt das hybride Kunstwerk, den Körper neu denken, Material zum Leben erwecken. Auf der Bühne sitzen ein junger Modehistoriker, die Moderatorin und drei Modedesigner, die in der Galerie Wilde die ganze Woche ihre Projekte ausstellen. Eine davon ist Louise Courcolle. Nach dem Talk steht sie vor den Kleidungsstücken, die sie ausstellt. Ein salbeifarbenes Kleid sieht aus, als würde es Blasen schlagen. Ein graues, fast durchsichtiges Top erinnert an einen Brustpanzer. Courcolle schafft diese Formen durch Wollschrumpfung, die viele wohl vom zu heißen Wäschewaschen kennen. Sie erklärt ihren Ansatz so. Wie können wir Prozesse, die immer noch als Fehler gelten, nutzen, um neue Formen zu schaffen? Und weil man bisher sagt, das sind Fehler, habe ich selbst natürlich total viele Fehler gemacht. Jetzt weiß ich mittlerweile, was ich beachten muss und wie das Material reagiert. Aber man muss schon sehr viel beachten. Entstanden sind die Kleidungsstücke im Rahmen des neuen einjährigen Förderprogramms Tremplin, auf Deutsch Sprungbrett. Gefördert werden ungewöhnliche, nachhaltige oder zukunftsweisende Ansätze. Das Programm wird von den großen Mode- und Design-Unis der französischen Hauptstadt organisiert und unterstützt junge Modedesigner mit Coachings, Geld und Netzwerktreffen. Hand anlegen muss Courcolle aber vor allem selbst. Ich stricke alle Stücke selbst. Den Fotoshoot habe ich organisiert, dazu die Produktion, die Recherche, das Herumexperimentieren. Das Jahr ging schnell vorbei und es war sehr intensiv. Die Ausstellung, natürlich auch ein Netzwerkevent für potenzielle Geldgeber. Das Tremplin-Programm ist nämlich ein sogenannter Inkubator. Potenzielle Gründer werden in einem frühen Stadium ihrer Geschäftsidee unterstützt. Bei Mathieu Gauthier hat das schon geklappt. Er hat letztes Jahr sein eigenes Modeunternehmen Mutagène gegründet. Seine Stücke werden im zweiten Stock ausgestellt. Ringe, die aussehen wie Wassertropfen oder Atome unter dem Mikroskop, in Silber, Gold oder Rosé. Wie ist es, sein eigener Chef zu sein? Es ist sehr stressig, aber es ist auch sehr bereichernd. Mein Privatleben und mein Beruf sind quasi eins. Ich habe viel Verantwortung. Häufig ist es anstrengend, aber es ist auch sehr cool. Nächsten Monat erscheint Gauthiers neue Kollektion. Er tritt damit im Finale des Festivals in Hyères an, einer der wichtigsten internationalen Wettbewerbe für junge Modedesigner. Große Angst vor der Konkurrenz in der Branche hat er nicht. Es ist schwer, seinen Platz zu finden, aber man muss ihn sich schaffen. Viele fokussieren sich auf Kleidung, Laufstege und die Fashion Week. Ich versuche mich lieber in experimentelleren Dingen, die trotzdem in der Industrie funktionieren. Das Programm Tremplin, da sind sich die jungen Modedesigner Mathieu Gauthier und Louise Courcolle einig, hat ihnen dafür ein Fundament gelegt.
0: Ein Programm für einen besseren Start in der Welt der Mode. Henri Glesser-Villoun berichtete über das Programm Sprungbrett in Paris.
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0: Der Hype war enorm. Das Buch Rejection war in den USA 2025 für den National Book Award nominiert. Die New York Times und auch der britische Guardian nannten es eines der besten Bücher des Jahres. Man durfte also gespannt sein auf die deutschsprachige Ausgabe, verfasst von Tony Tullatimutti, 43 Jahre, literarischer Shootingstar aus Springfield, der Schreibworkshops in Brooklyn anbietet. Jetzt sind Buch und Hörbuch unter dem deutschen Titel Fiasko erschienen. Was steckt also hinter dem Hype? Kirsten Böttcher über Fiasko als Hörbuch der Woche.
3: Mein Leben, denkt sie, wurde an diesen schmalen, erstickenden Rand gedrängt. Wenn etwas sie derart aus der Bahn wirft, dann sollte es doch wenigstens unterhaltsam sein oder ihr eine gewisse Weltläufigkeit verleihen. Wie zum Beispiel eine Drogensucht oder ein Stalker.
4: Trotzdem, die Hoffnung auf Sex gibt er nicht auf, nur die auf Gegenseitigkeit. Es war eben idiotisch zu glauben, er besäße irgendwas, das andere Männer wollen könnten.
5: Auf der Arbeit, wenn er nicht gerade zu mir bin ich nicht gut denkt, denkt er, ich sollte mich umbringen. Aber dann stellt er sich vor, wie seine ex-guten Freundinnen von seinem Tod erfahren und es ihnen egal ist.
6: Eigentlich trifft der Originaltitel Rejection inhaltlich genauer ins Zentrum der 6 Short Stories von Tony Tullatimutti als Fiasko. Seine Millennial-Figuren erfahren alle möglichen Formen von Ablehnung, primär via Social Media, und auf diese Zurückweisungen folgen analoge Einsamkeit, Depression, extreme Weltansichten, noch extremere Lebensentscheidungen. Die erste dieser Fiktionen, so der Untertitel des Buches, beschreibt einen Feministen, der, obwohl er so selbstreflexiv, feministisch sensibilisiert und woke agiert, weder Sex noch Liebe findet und der sich zum rächenden Incel radikalisiert. Tullatimuttis Geschichten sind lose miteinander verknüpft. In der zweiten Story, Pigs, beispielsweise, erkennt man die Figur des Feministen wieder, der seine einzige Sexnacht mit Hauptfigur Allison verbringt, die eigentlich nur über einen One-Night-Stand mit ihrem besten Freund Neil hinwegkommen will, was selbstzerstörerisch endet. Auch in der dritten Story, der Ballade von der unterdrückten Sexualität, treiben unerfüllte Sehnsüchte den queeren Game-Designer in Abgründe, in diesem Fall in Porno-Abgründe. Er bestellt seitenfüllend sein Traumporn-Video, eine grausame und auf bizarrste Weise komische Sexfantasie, Fake-Sperma-Rezept inklusive.
7: Ich kenne safe mehr Slangwörter als irgendwer sonst. Deshalb kann ich mit wirklich jedem chillen. Alter, Herkunft, Klasse, Race, Culture, egal. Und es ist immer Gucci.
6: Eine weitere Story ist formal als langer Blogpost verfasst. Ein Optimierungsfanatiker, dem man im Gegensatz zu den anderen Hauptfiguren von Anfang an distanziert, später nur noch mit sogartigem Ekel zuhört. Spätestens hier und in den folgenden Texten dieser zweiten Buchpublikation von Tullatimutti wird ganz klar, dass Fiasko hinsichtlich aktuellem Slang, den desaströsen Folgen, die Dating-Apps und das Rabbit-Hole-Internet haben können, hinsichtlich Identitätspolitik und Wokeness mehr als State of the Art ist. Es ist eine faszinierende, brachial versierte, darum auch fast quälende Erfahrung, sich Tullatimuttis radikaler Millennial-Seelensezierung auszusetzen.
8: Noch hat niemand die wahre Auswirkung der Nullerjahre-Schockseiten untersucht, glaube ich. Den okkulten Zwang, alles anzusehen, was niemand sehen will.
6: Das Hörbuch Fiasko ist mit Oskar Ketelhut, Julian Greis, Anna-Maria Köllner, Jona Müß, Leonie Lander und Peter Kämpfe exzellent besetzt. Sie alle sind diesen sprachgewaltigen Stories inklusive seitenlangen Chats und Emoji-Craziness gewachsen. Der Hype um Tony Tullatimutti und seine Fiktionen, die durchgeknallt und wahr zugleich sind, ist also berechtigt.
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0: A8 München Richtung Salzburg, zwischen Irschenberg und Dreieck, Inntal 6 Kilometer Stau an einer Baustelle. Und Salzburg Richtung München, zwischen Aachenmühle und Rosenheim, 4 Kilometer Stau. Dann die A9 München Richtung Nürnberg, zwischen Langenbruck und Ingolstadt Süd, 3 Kilometer Stau nach einem LKW-Unfall, 2 Spuren sind gesperrt. Weiter auf der A9 Berlin Richtung Nürnberg, zwischen Marktjorgast und Dreieck Bayreuth-Kulmbach, 7 Kilometer stockender Verkehr. Und die A93 Rosenheim Richtung Kiefersfelden, die ist zwischen Reichenhardt und Brandenburg nach einem Unfall weiterhin gesperrt. Es gibt eine Umleitung und an der Grenze bei Kiefersfelden gilt heute Blockabfertigung für LKWs und es staut sich. Ein Blick noch aufs Wetter in Bayern. Es ist sonnig, die Höchstwerte 21 bis 28 Grad. Heute Nacht sternenklar bei 14 bis 5 Grad und in den kommenden Tagen bleibt es freundlich.

0: 13.30 Uhr.
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0: Beim Schutz von Grundrechten auf der Höhe der Zeit sein, das hat Bundespräsident Steinmeier heute dem Bundesverfassungsgericht zum 75. Geburtstag mit auf den Weg gegeben. Auf den letzten Metern vor der geplanten Kabinettsentscheidung sorgt die Pflegereform weiter für Diskussionen in der Koalition und die EU-Verteidigungsminister beraten über eine weitere militärische Unterstützung der Ukraine. Am Mikrofon ist Jörg Brandscheid. Heute vor 75 Jahren hat das Bundesverfassungsgericht in Karlsruhe seine Arbeit aufgenommen und bei einem Festakt würdigte Bundespräsident Steinmeier heute das höchste Gericht Deutschlands. Und er betonte, man brauche es heute genauso dringend wie bei seiner Gründung. Als eine der großen Herausforderungen für die kommenden Jahre nannte Steinmeier den Umgang mit künstlicher Intelligenz.
2: Heute gilt es beim Schutz der Grundrechte vor neuen Gefahren auf der Höhe der Zeit zu sein. Ich denke an die rasante Fortentwicklung künstlicher Intelligenz und auch die Risiken, die damit einhergehen. Technische Systeme dürfen keine Gestaltungsmacht gewinnen, um wirtschaftliche Strukturen, öffentliche Kommunikation und politische Entscheidungsprozesse zu steuern. Hier ist das Grundverhältnis von Mensch, Technik und gesellschaftlicher Ordnung betroffen. Hier werden Fragen der Verantwortungszuordnung aufgeworfen und letztlich Aspekte der Menschenwürde berührt. Innovationsforderung und Sicherheitsvorsorge, beide müssen hier Hand in Hand gehen und das fordert Staat und Gesellschaft heraus und wird, man muss kein Prophet sein, voraussehbar auch das Bundesverfassungsgericht in einiger Zukunft beschäftigen.
0: 75 Jahre Bundesverfassungsgericht, Bundespräsident Steinmeier war das heute beim Festakt in Karlsruhe. Am Mittwoch soll das Bundeskabinett die Pflegereform auf den Weg bringen, doch um die Details ringt die Koalition immer noch. Die SPD kritisiert geplante Leistungskürzungen. Das Grundproblem bleibt, es gibt immer mehr Pflegebedürftige, aber nicht genug Einzahler in die Pflegeversicherung. Gleichzeitig steigen auch noch die Kosten für die Pflege. Die Bundesregierung warnt vor einer Finanzlücke von 7,5 Milliarden Euro schon im nächsten Jahr. Deshalb soll gespart werden im Pflegesystem, was der zuständige Bundesgesundheitsminister Linnemann plant. Dazu aus Berlin, Isabel Karas.
3: Um dieses Finanzloch zu stopfen, will Linnemann unter anderem die Kriterien verschärfen, wer überhaupt finanzielle Hilfe bei der Pflege bekommt. Heißt, die Kasse würde zukünftig strenger hinschauen, bevor sie überhaupt einen Pflegegrad genehmigt. Außerdem sollen die staatlichen Zuschüsse fürs Pflegeheim langsamer ansteigen als bisher. Das heißt, wer Angehörige im Heim unterbringt, müsste dann länger den vollen Eigenanteil aus eigener Tasche zahlen. Die SPD findet, dass zu stark bei den Pflegebedürftigen und ihren Familien gespart wird. Sie fordert deshalb einen Preisdeckel für die Pflegekosten. Um das Ganze gegenzufinanzieren, fordert die SPD, dass zum Beispiel Privatversicherte mehr beisteuern sollen. Gesundheitsminister Linnemann hat in der ARD schon gesagt, er lehnt diesen Vorschlag von der SPD ab. Deshalb wird jetzt zwischen Union und SPD weiterverhandelt. Da laufen heute noch Gespräche hinter verschlossenen Türen, um zu gucken, ob es nicht doch einen Kompromiss gibt. Aber wenn beide Seiten sich nicht einigen können, dann fliegt die Pflegereform übermorgen von der Tagesordnung im Kabinett.
0: Die Pflege und die Rente, das sind die großen Reformbaustellen der Koalition und dass Reformen notwendig geworden sind, hat natürlich auch damit zu tun, dass immer mehr Menschen in Rente gehen oder pflegebedürftig werden, gleichzeitig aber immer weniger junge Beitragszahler nachkommen. Babyboomer, so werden die besonders geburtenstarken Jahrgänge der ersten beiden Nachkriegsjahrzehnte genannt. Wann sie in Bayern in Rente gehen, dazu jetzt ein BR24-Stichwort von Max Wagner.
4: In den nächsten 10 Jahren werden allein im Freistaat voraussichtlich rund 2 Millionen Menschen 67 Jahre alt und kommen damit ins reguläre Rentenalter. Vor allem in der ersten Hälfte der 2030er Jahre dürfte es besonders viele neue Rentnerinnen und Rentner geben. Schon jetzt steigt ihre Zahl kontinuierlich an. Auch weil zahlreiche Beschäftigte den Arbeitsmarkt früher verlassen, etwa über die sogenannte Rente mit 63. Auf dem Arbeitsmarkt sind die Auswirkungen davon bisher aber kaum sichtbar. Der Grund? Die schwache Wirtschaftslage, sagen Experten vom Institut für Arbeitsmarkt- und Berufsforschung, kurz IAB. Viele Unternehmen stellen derzeit kaum neues Personal ein oder bauen sogar Stellen ab. Dazu kommt, dass immer mehr ältere Beschäftigte länger arbeiten, beispielsweise in Teilzeit oder im Minijob. Experten des IAB gehen aber davon aus, sobald die Wirtschaft wieder anzieht und noch mehr Babyboomer in Rente gehen, könnten auf dem Arbeitsmarkt große Lücken entstehen. Wie stark die voraussichtlich ausfallen, hängt von mehreren Faktoren ab. Unter anderem von Zuwanderung, Automatisierung und künstlicher Intelligenz. Auch wie das geplante Rentenreformpaket der Bundesregierung aussieht, dürfte einen Einfluss darauf haben.
0: Papst Leo beendet heute Abend seine viertägige Frankreich-Reise. Insbesondere dem Dialog der Religionen und dem Thema Europa widmet er sich zum Abschluss. Und dazu ist Leo ganz im Osten Frankreichs eingetroffen, nicht weit von der deutschen Grenze entfernt. Anna Giordano berichtet.
5: Aus dem südfranzösischen Wallfahrtsort Lourdes ist der Papst am Morgen weiter ins lothringische Metz geflogen. Im dortigen Kongresszentrum, das nach dem ehemaligen französischen Außenminister Robert Schuman benannt ist, hielt er zunächst eine Ansprache vor Vertretern verschiedener Religionen. In dieser erinnerte Leo XIV. An die Person Schumanns. Er habe es verstanden, in einem nach dem Zweiten Weltkrieg zerrütteten Europa den Dialog zu fördern und die Grundlagen für einen dauerhaften Frieden zu schaffen. Robert Schuman gilt als Gründungsvater der heutigen EU. Er stellte in den 50er Jahren die Weichen für die sogenannte Montanunion. Die ehemalige Kriegsindustrie, Kohle und Stahl wurden damit unter eine gemeinsame überstaatliche Aufsicht gestellt. Für Schuman läuft derzeit ein Seligsprechungsverfahren im Vatikan, was mit seinem uneigennützigen politischen Handeln aus dem christlichen Glauben heraus begründet wird. Nach seiner Ansprache zog der Papst weiter in die Audienzhalle des Kongresszentrums, um eine Rede mit dem Titel »An den Wurzeln Europas für Frieden und Einheit« zu halten. Von den ursprünglich geladenen europäischen Gästen erschien dazu allerdings nur ein Bruchteil, unter anderem Prinz Albert von Monaco und Jean-Claude Juncker, der ehemalige Präsident der EU-Kommission, sowie Saarlands Ministerpräsidentin Anke Rehlinger. Am Nachmittag fährt der Papst im Papamobil durch Metz und hält eine Messe in der Kathedrale, bevor er am Abend zurück nach Rom fliegt.
0: In Brüssel beraten heute die Verteidigungsminister der Europäischen Union unter anderem über eine weitere militärische Unterstützung der Ukraine. Zuletzt hatte die EU der Ukraine weitere 3,3 Milliarden Euro für die Beschaffung von Drohnen und amerikanischen Patriot-Flugabwehrraketen bewilligt. Es dürfte in Brüssel nun unter anderem darum gehen, diese Hilfe auszubauen. Über das Treffen berichtet Sabrina Fritz aus Brüssel.
6: Wenige Monate vor Winterbeginn steht die Hilfe für die Ukraine im Mittelpunkt. Der ukrainische Präsident Selenskyj bittet seit Wochen um mehr Abwehrraketen und Munition gegen die Angriffe aus Moskau. Parallel zur militärischen Unterstützung werden auch die diplomatischen Wege weiter beschritten. Die beiden amerikanischen Unterhändler, Witkoff und Kutschner, sind erstmals in Kiew eingetroffen. Der deutsche Außenminister Wadefuhl traf den russischen Außenminister Lavrov, allerdings ohne konkrete Ergebnisse. Die Verteidigungsministerinnen und Minister werden auch die Lage im Nahen Osten diskutieren. Von dort kommt immer noch zu wenig Öl nach Europa. Das ist ein Grund für die hohen Spritpreise. Neben der Straße von Hormus ist ein weiterer Seeweg unter Beschuss, die Meerenge von Bab al-Mandab, durch die unter anderem Öl aus Saudi-Arabien transportiert wird. Einige EU-Länder, darunter Italien, fordern einen besseren Schutz der Schiffe, die dort passieren wollen. Doch trotz der wichtigen Themen sind keine konkreten Beschlüsse zu erwarten. Das Treffen ist nur auf gut 2 Stunden angesetzt und wichtige Verteidigungsminister fehlen, so zum Beispiel der deutsche, aber auch der französische. Dies kommt immer häufiger vor. Die mangelnde Teilnahme der Minister an diesem Treffen müsse auf höherer Ebene besprochen werden, heißt es in Brüssel.
0: Sie überwacht den Bestand von Walen weltweit und berät regelmäßig über Maßnahmen zum Schutz der Meeressäuger, die Internationale Walfangkommission. Diese Woche tagt sie in Australien im Bundesstaat Tasmanien. Mehr als 300 Delegierte aus 80 Mitgliedstaaten sind dort zusammengekommen. Auf der Tagesordnung steht unter anderem ein neuer Vorstoß für ein Walschutzgebiet im Südatlantik. Unser Australien-Korrespondent Florian Barth berichtet über das Treffen.
7: Insgesamt 6 Resolutionen liegen den Delegierten zur Abstimmung vor. Unter anderem geht es um die Frage, wie sich Schiffskollisionen mit Walen vermeiden lassen. Auch der Umgang mit gestrandeten Walen wird diskutiert. Einige Staaten wollen außerdem den Beifang von Walen in Fischernetzen verringern und den Handel mit Fischschwimmblasen eindämmen. Tier- und Artenschutzorganisationen, auch aus Deutschland, sind als Beobachter zugelassen. Sie kämpfen für einen strikten Schutz von Walen und kritisieren die Haltung von Walfangnationen wie Japan oder Norwegen. Die Resolutionen der Walfangkommission sind rechtlich nicht bindend. Sie geben aber politische Empfehlungen und können Druck auf die Mitgliedstaaten ausüben.
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8: Im Studio Birgit Habrath. Sie sind so etwas wie die große Hoffnung für die deutsche Wirtschaft. Startups, die mit neuen Geschäftsideen aufwarten und nicht selten von den etablierten Unternehmen deshalb mit an Bord geholt werden. Was ihnen fehlt, ist aber oft der nötige Mittelhintergrund. Der Bundesverband Deutsche Startups hat heute seinen Monitor 2026 aufgestellt. Darin ist von viel Bewegung in der Gründerszene die Rede. Felix Linke hat nachgefragt, was das bedeutet.
9: Die deutsche Gründerszene ist in Rekordstimmung. Bis Ende September sind in diesem Jahr bereits 10 neue Startups in Deutschland zu sogenannten Einhörnern aufgestiegen, die mit mehr als 1 Milliarde Euro bewertet werden. Insgesamt gibt es 39 davon. Der Zuwachs von Risikokapital hat sich gegenüber dem Vorjahr fast verdoppelt. Es flossen rund 8 Milliarden Euro in diesen Sektor, was bereits mehr ist als im gesamten Vorjahr. So kam seit Januar dem Startup-Verband zufolge mehr als 3000 Gründungen dazu, was in diesem Bereich ebenfalls ein neuer Höchstwert ist. Dass die durchschnittliche Mitarbeiterzahl von 15,8 auf 15,3 Beschäftigte etwas zurückgegangen ist, erklärt der Verband ebenfalls mit dem starken Wachstum. Es gebe diesmal besonders viele sehr junge Firmen, die noch in einer frühen Anfangsphase steckten. Früher ging es bei Startups vor allem um Software, heute um Deep-Tech-Firmen, die an grundlegenden neuen Erkenntnissen arbeiten, statt nur bestehende Technologien zu nutzen. Schwerpunkte liegen dabei in den Teilbereichen Rüstung, Robotik und Kernfusion sowie künstlicher Intelligenz, aber auch Fintech oder Batteriespeicher.
8: Die Forscher des IAB, einem Institut der Bundesagentur für Arbeit, warnen, die deutsche Wirtschaft wächst nach jüngsten Prognosen schneller als angenommen. Die Beschäftigung geht jedoch zurück, weil schlicht die Leute fehlen. Da macht sich jetzt schon die Demografie bemerkbar und dass immer mehr in Rente gehen und weniger Kräfte nachkommen. Dafür sinkt die Arbeitslosigkeit leicht. Am Mittwoch gibt es von der Bundesagentur die neuesten Zahlen für den September. Die Hoffnung auch an den Märkten war groß, dass der Iran und die USA am Rande der UN-Generalversammlung vielleicht auf ein Ende des Krieges sich zusteuern. Danach hört es sich aber nicht an. Jetzt steigen auch noch die Ölpreise. Am Mittag legten sie teils um über 4% pro Barrel zu. An den deutschen Tankstellen stieg der Benzinpreis übers Wochenende leicht an. Der Dieselpreis sank minimal. Trotzdem geht es beim DAX nach oben. Detlef Landmesser über den Stand und eine Einzelaktie, die heute von sich reden macht.
10: Der deutsche Leitindex notiert fast unverändert bei 25.380 Punkten. Die Aktionäre von Südzucker können sich dagegen über einen Kurssprung von bis zu 8% freuen. Nach einem deutlichen Gewinnplus im abgelaufenen Quartal hat der Zuckerhersteller seine Jahresprognosen erhöht. Händler zeigten sich wenig überrascht, weil der Zuckerpreis in diesem Sommer kräftig nach oben geschossen war. Das liegt vor allem an Ernteausfällen wegen zunehmender Dürreperioden. Insgesamt hat sich Zucker weltweit in diesem Jahr um etwa 1/5 verteuert. Südzucker profitiert über seine Tochter Crop Energies aber vor allem von den hohen Ethanolpreisen. Diese wiederum stiegen mit den Ernteausfällen bei den wichtigsten Ausgangsstoffen wie Mais, Zuckerrohr und Weizen. Dazu kommt die Krise auf dem Ölmarkt infolge des Iran-Kriegs. Mit den höheren Ölpreisen steigt der wirtschaftliche Anreiz, mehr Biokraftstoffe zu tanken sowie den Kraftstoffen vermehrt Bioethanol beizumischen. Nicht alle diese Effekte sind allerdings nachhaltig, was den Geschäftserfolg von Südzucker recht stark schwanken lässt.
8: Zölle, die sinken. Auch das gibt es im Handelsstreit zwischen den USA und China. Die heute vorgelegte Liste umfasst über 2000 Produkte, unter anderem Agrarrohstoffe, Körperpflege, Produkte Holz und medizinische Geräte, aber auch Feuerwerk, Geschirr und Weihnachtsdekoration.

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4: Es ist 13.45 Uhr.
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4: Die Nachrichten mit Florian Schwarz.
6: Spahn verlässt Haushaltsausschuss. Nach wenigen Wochen gibt er seinen Sitz wieder auf. Ein normales Arbeiten sei kaum möglich, so Spahn in einer Erklärung. Der CDU-Politiker war in die Kritik geraten, da er zwei Sitzungen verpasst hatte, angeblich weil sein Kind krank war. Gleichzeitig tauchten aber Fotos auf, die ihn mit seiner Familie im Urlaub zeigten. Steinmeier ruft zum Schutz des Bundesverfassungsgerichts auf. Beim Festakt zum 75. Geburtstag des Gerichts sagte der Bundespräsident, dass das Grundgesetz gilt, beachtet und durchgesetzt wird, dazu trage das oberste deutsche Gericht bei. Es müsse vor möglichen Angriffen durch die Verächter des Rechtsstaats geschützt werden. Viele Menschen sorgten sich um unsere Demokratie und unseren Rechtsstaat angesichts des Erstarkens von Kräften an den politischen Rändern, was verständlich sei, so Steinmeier. Aber gerade deshalb sage er, das Grundgesetz gelte für alle und in allen deutschen Ländern. SPD pocht auf mehr Gerechtigkeit und Entlastung bei Pflegereform. Gesundheitspolitiker Pantazis sagte im Deutschlandfunk, es müsse mindestens einen monetären Ausgleich zwischen der privaten und der gesetzlichen Pflegeversicherung geben. Die Sozialdemokraten fordern außerdem einen Preisdeckel für Pflegekosten, was Gesundheitsminister Linnemann ablehnt. Frauen ziehen sich aus Angst vor Gewalt aus dem Internet zurück. Das ergibt eine Umfrage im Auftrag des Deutschen Frauenrates. Zwei Drittel aller Befragten ändern demnach aus Sorge vor einer missbräuchlichen Nutzung von Fotos und Videos ihr Verhalten im Internet und teilen etwa weniger Bilder. Eine Mehrheit der Befragten wünscht sich einen besseren Rechtsschutz. Söder und Krause fahren am Abend Olympia-Looping. Die beiden lösen damit ein Versprechen ein. Sie hatten die Fahrt in der Achterbahn für den Fall angekündigt, dass München den Zuschlag im nationalen Auswahlverfahren für die Olympischen Spiele bekommt. Das Wetter in Bayern, oft sonnig bei 21 bis 28 Grad.
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4: In Zeiten Klammerkassen, da schaut man genau hin beim Geld, auch und vor allem bei dem Geld, das der Staat ausgibt. Die bayerischen Staatsgüter in ihrer Bedeutung als Bildungs- und Forschungseinrichtungen sind dabei immer wieder Anlass zur Kritik. Braucht man wirklich so viele Standorte, Gebäude, Spezialbereiche? Ein heikles Thema. Conny Benne mit den Einzelheiten.
7: Am Mikrofon Iris Hertle. In Zeiten Klammerkassen schauen viele ganz genau drauf, wohin staatliche Gelder fließen. Für Kritik sorgen immer wieder die bayerischen Staatsgüter als Bildungs- und Forschungseinrichtungen. Braucht es wirklich so viele Standorte, Gebäude und Spezialbereiche? Ein heikles Thema, wie Conny Benne berichtet.
8: Einmal nach vorne erstmal alle.
9: Aufstellung zum Gruppenfoto. 25 neue Lehrlinge starten bei den bayerischen Staatsgütern. Sie freuen sich, hier einen Ausbildungsplatz ergattert zu haben.
10: Ist es natürlich auch sehr interessant für uns, auch verschiedene Bereiche der Landwirtschaft genauer kennenzulernen.
11: Beim Staatsgut, da werden viele unterschiedliche Kulturen gebaut, da sind unterschiedliche Viecher.
9: Sie starten ihre Ausbildung in einer Zeit, in der staatliche Gelder knapp sind. In Bayern gibt es 9 Staatsgüter. Insgesamt 26 Standorte gehören dazu, rund 500 Gebäude, 2800 Hektar landwirtschaftliche Flächen und ein großer Tierbestand. Bereits 2025 hat der Oberste Rechnungshof die Staatsgüter unter die Lupe genommen. Walter Schmidt leitete die Prüfungen.
12: Aus Sicht des Rechnungshofs wäre das Ziel, dass man mit diesem Unternehmen möglichst zeitnah zu einer Struktur kommt, der einen Mehrwert im Bereich der Forschung und der Bildung für die bayerische Landwirtschaft bekommt.
9: Denn in den letzten 5 Jahren gingen 100 Millionen Euro in die Infrastruktur und 14 Millionen in Sanierungen. Deshalb hat der Geschäftsführer der Staatsgüter, Anton Dippold, Sparpläne vorgestellt. Betroffen davon ist die Außenstelle Baumannshof, die zum Staatsgut Freising gehört. Sie soll aufgegeben werden. Hier wurden jahrzehntelang Versuche zu Arznei- und Gewürzpflanzen und zu Sonderkulturen gemacht. Am Ökostaatsgut Kringell in Niederbayern wird die Schweinehaltung aufgegeben, weil die Anzahl der Tiere dort für Forschungszwecke zu gering ist. Dafür wird an der Hochschule im mittelfränkischen Triesdorf ein neuer Ökoschweinestall gebaut. Trotzdem ist die Kritik an der Sparmaßnahme groß. Auch die Ankündigung, die Außenstelle des Staatsguts Schweiganger, Gugelhör, mit einer traditionellen Gaststätte nahe Murnau nicht weiter zu betreiben, kam vor Ort nicht gut an. Doch die Staatsgüter sind in erster Linie für die Landwirtinnen und Landwirte da, erklärt Geschäftsführer Anton Dippold.
13: Die würden es einfach nicht gut verstehen, wenn wir Gelder, die für Bildung eingesetzt werden könnten, für moderne Ställe, für die Entwicklung von Verfahren, wenn wir die in die Ertüchtigung einer Gastwirtschaft stecken würden.
9: Trotz Sparmaßnahmen wird von den Staatsgütern erst einmal auch weiter investiert. In Kringell wurde ein neuer Öko-Kälberstall eingeweiht für 1 Million Euro. In Schweiganger ist ein neuer Hengststall für 2 Millionen geplant. Im unterfränkischen Kitzingen ein neuer Geflügelstall für 10 Millionen Euro.
7: Groß und teuer? Bayerns Staatsgüter stehen unter Spardruck. Conny Benne berichtete.
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4: Stuttgart 21 mit dem gewaltigen Bauprojekt entsteht gerade der Eisenbahnknoten Stuttgart komplett neu. Die Baustelle ist nicht nur die größte in Deutschland, sondern auch die teuerste. Immer höher steigen die Kosten von anfänglich gut 4,5 Milliarden Euro auf jetzt schon 14,5 Milliarden. Zudem verzögert sich die Fertigstellung erneut um mindestens 5 Jahre. Betriebsstart ist nun für 2031 geplant. 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
14: Es waren die Proteste, die das Projekt vor rund 16 Jahren endgültig richtig berühmt gemacht haben. 2019 hätte der neue Tiefbahnhof eröffnet werden sollen, doch bis heute sind der Bahnhof und der neue Bahnknoten nicht fertiggestellt. Die ARD-Doku nimmt uns mit auf Zeitreise. Es kommen Vertreter aus allen Epochen von Stuttgart 21 zu Wort. 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
15: Die Begeisterung war groß, und zwar in der Presse von links bis rechts.
14: Auch der damalige Ministerpräsident Günther Oettinger, der in den Nullerjahren das Projekt politisch durchgeboxt hat.
16: Ich war froh, denn das Projekt schien schon beerdigt zu sein. 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
14: 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Allen voran der Tübinger Oberbürgermeister Boris Palmer und die damalige Sprecherin der Gegner Brigitte Dahlbender.
17: Es ging ganz viel um Macht. Und für mich ist der Kampf um Stuttgart 21 vor allen Dingen in seinem Ende ein typisches Beispiel in der Politik für: Wer Recht hat, bekommt nicht unbedingt Recht.
18: Es war Pyramidenbau, ein Prestigeprojekt, das man anderen zeigen kann. Klar sind die Pyramiden halt toll, aber ich glaube, in 2000 Jahren besucht keiner mehr den Stuttgarter Tiefbahnhof.
14: Auch die früheren Bahnvorstände Grube und Medorn werden befragt. Die Doku fängt die Player dieser verschiedenen Epochen im Heute nochmal ein und reflektiert mit ihnen, was passiert ist. In diesem Zusammenhang taucht in der Doku eine Person auf, mit der man bei Stuttgart 21 vielleicht gar nicht rechnen würde: Thilo Sarrazin. Der Volkswirt, Autor und Politiker sollte im Jahr 2000 bei der Bahn die Finanzen prüfen. Er sagt, er habe damals dringend davon abgeraten, Stuttgart 21 umzusetzen.
19: So viel Geld konnte gar nicht vom Himmel regnen, dass die Bahn jemals anfangen würde, Stuttgart 21 zu bauen.
14: Aber der damalige Bahnvorstand Medorn habe seinen Rat ignoriert und stattdessen einen Deal mit dem Land Baden-Württemberg ausgehandelt. Medorn bestreitet das in der Doku. Auch die neue Bahnchefin Evelyn Paller spielt eine Rolle, wobei es in dem Film weniger um Stuttgart 21 im Hier und Jetzt geht, sondern vielmehr um folgende Fragen: Wie kam es überhaupt zum Projekt? Wann wurden welche Entscheidungen warum getroffen? Und warum ist jetzt eine riesige Baustelle in der Stuttgarter Innenstadt, die einfach nicht fertig wird?
4: Frieda Kümmerer über die neue Doku zur Stuttgart 21 zu sehen heute Abend im Fernsehen um 23.50 Uhr im Ersten oder jetzt schon in der ARD-Mediathek.
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20: mit Elodie Köppchen. Viel Luft nach oben, so lässt sich Deutschlands bisherige Nations League einen Tag nach dem Griechenland-Spiel zusammenfassen. Die Punkteausbeute ist mau, nur einen Zähler gegen die Niederlande und gestern eben die historische 0:1-Pleite gegen Griechenland. Heißt also auch, die DFB-Elf muss sich jetzt strecken. Es braucht überraschende Ideen, Lösungen gegen tiefstehende Gegner, mehr Kreativität. Aber warum gelingt das bisher noch nicht, Michael Augustin?
21: Weil die Deutschen in dieser Konstellation noch nie gemeinsam auf dem Rasen gestanden haben, weil es die Griechen gut gemacht haben. Die haben ja unter ihrem Trainer Ivan Jovanovic einen Generationenwechsel eingeleitet. Viele Talente sind dort eingebaut worden. Karezas, 18 Jahre von Borussia Dortmund, den kennen wir seit ein paar Wochen auch aus der Fußball-Bundesliga in der Offensive. Einer der auffälligsten Griechen. Aber vielleicht sind die Deutschen auch, was die individuelle Klasse angeht, momentan nicht mit Spielern gesegnet, die das können. Florian Würz kam dann ja Mitte der zweiten Halbzeit. Ich habe jetzt nicht festgestellt, dass er plötzlich mitgespielt hat, weil er eben auch dem deutschen Spiel jetzt nicht seinen Stempel aufgedrückt hat. Er ist auch in keiner guten Verfassung. Das war ja auch das Problem bei der WM. Da sind die Deutschen ja gegen Paraguay, gegen einen ähnlich defensiven Gegner ausgeschieden. Deutschland hat sich blamiert mit dem Aus im 16-Finale. Das ist 3 Monate her und da ist logischerweise jetzt noch nicht so viel passiert. Es ist ein neuer Bundestrainer da, der sehr viel Glanz versprüht. Es sind einige neue Spieler da, aber es muss noch viel mehr Zeit dann da sein, um Entwicklungsschritte zu sehen. Es ist ein Prozess und da sind die Deutschen erst am Anfang.
20: Besser machen kann es die DFB-Elf schon gegen Serbien am Donnerstag in der Münchner Allianz Arena. Da muss dann allerdings auch der erste Sieg her, wenn Deutschland in der Nations League eine Runde weiterkommen will. Auch bei der Rad-WM waren deutsche Erfolgsmomente eher rar. Einmal Bronze gab es in Montreal, mehr nicht. Ganz oben auf dem Podium jubelten andere, zum Beispiel im Straßenrennen überraschend der Amerikaner Brandon McNulty. Was bleibt also für das deutsche Team? Erste Anzeichen für einen Aufbruch oder doch eine WM zum Abhaken? Holger Gerska.
22: Immerhin, anders als beim Salto Nullo voriges Jahr in Ruanda, hat die deutsche Mannschaft wenigstens eine Medaille gewonnen. Und das auch noch in einer olympischen Disziplin, dem Zeitfahren der Frauen. Keine Überraschung war, dass die Männer hier in Kanada leer ausgingen. Für Florian Lipowitz kam diese WM nach seiner schweren Sturzverletzung von der Tour de France einfach zu früh. Aber der Rundfahrtexperte hat Gefallen gefunden an ein Tagesrennen und 2027 führt der WM-Kurs durch die französischen Alpen.
23: Ich denke, das wird sicher ein großes Ziel sein nächstes Jahr. Ich muss mich einfach noch ein bisschen mehr auf die Eintagesrennen fokussieren, dass ich mich da verbessere und dann hoffe ich, dass nächstes Jahr vielleicht noch mehr drin ist.
22: Sein Typ ist also gefragt, denn bei den Männern gibt es auch keinen Weltklasse-Zeitfahrer. Das könnte im kommenden Jahr bitter werden, wenn es im Zeitfahren der WM um Olympia-Quotenplätze für 2028 geht. Bundestrainer Jens Zemke ahnt schon, dass Florian Lipowitz den deutschen Verband in beiden Disziplinen retten muss.
24: Ja, das war ja eigentlich auch schon der Plan, aber der Sturz hat natürlich einen Strich durch die Rechnung gemacht. Dann haben wir mit Nils Pollitt hoffentlich dann auch jemanden, der dafür parat ist als deutscher Meister. Von daher sehe ich da noch nicht ganz schwarz.
22: Eher grau sieht die Bilanz des Nachwuchses hier in Montreal aus. Zu berücksichtigen ist, dass mit dem verletzten Junioren-Europameister Karl Herzog ein Favorit zu Hause bleiben musste. So war der 4. Platz von Owen Kings im Juniorenrennen das beste Resultat in den insgesamt 8 Nachwuchsrennen. Die U23 um Moritz Maus haderte mit ihrer Performance.
25: Ja klar, es ist enttäuschend. Wir hatten jetzt nicht die Favoriten dabei, aber eigentlich eine durchaus starke Mannschaft. Ja, so als Team können wir auf jeden Fall nicht zufrieden sein. Das war nicht unser Anspruch.
22: Und der weibliche Nachwuchs verwies auf gute Rennen. Hier die WM-6. Im Straßenrennen der Juniorinnen Edda Biberle.
26: Ja, ich denke, wir hatten viele Top-10-Platzierungen und damit können wir eigentlich auch sehr zufrieden sein.
22: Weltspitze sind aktuell nur die Frauen. Auch wenn diese WM für einige unglücklich lief. Ricarda Bauernfeins Defekt verhinderte eine Staffelmedaille. Antonia Niedermayer im vergangenen Jahr 2-mal WM-6. haderte mit der Strecke.
27: War nicht so wirklich meine WM. Bin mit anderen Vorstellungen hergekommen. Aber auch die Kurse, denke ich mal, waren jetzt nicht so immer unbedingt für meinen Vorteil. Sowohl beim Zeitfahren als auch beim Straßenrennen.
22: Und so bleibt die Bronzemedaille von Franziska Koch im Zeitfahren. Womit die deutsche Meisterin auch ihren 10. Platz im Straßenrennen als Erfolg verbuchen konnte. Denn ihre Bilanz stimmt.
27: Ich meine, ich bringe eine Bronzemedaille mit nach Hause. Von daher kann ich sehr, sehr zufrieden sein. Und ich freue mich auf jeden Fall auf die EM.
22: Diese Europameisterschaften beginnen schon am kommenden Wochenende. Dann sind die Nationalmannschaften in Slowenien gefordert.
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4: A8 München Richtung Salzburg zwischen Irschenberg und dem Dreieck Inntal. 6 Kilometer Stau an einer Baustelle. Salzburg Richtung München zwischen Ahrenmühle und Rosenheim 4 Kilometer Stau. A9 München Richtung Nürnberg zwischen Langenbruck und Ingolstadt Süd 3 Kilometer Stau nach einem LKW-Unfall. 2 Spuren sind gesperrt. A9 Berlin Richtung Nürnberg zwischen Markt Schorgast und Bad Berneck-Himmelkron 4 Kilometer Stau. Und die A93 Rosenheim Richtung Kiefersfelden ist zwischen Reichenhardt und Brandenburg nach einem Unfall weiterhin gesperrt. Es gibt eine Umleitung. An der Grenze bei Kiefersfelden gilt heute aber Blockabfertigung für LKW und es staut sich. Das Wetter in Bayern heute sonnig oder locker bewölkt. Die Höchstwerte 21 bis 28 Grad. Kommende Nacht dann örtlich Nebel bei Tiefstwerten zwischen 14 und 5 Grad. Und die weiteren Aussichten morgen und auch die nächsten Tage nach Nebelauflösung. Weiterhin viel Sonne. Die Höchstwerte 20 bis 29 am Donnerstag bis 26 Grad. Es ist 14 Uhr.
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4: Der frühere Unionsfraktionschef Spahn verzichtet auf seinen Sitz im Haushaltsausschuss. Das Bundesverfassungsgericht feiert 75. Geburtstag und die Vizepräsidentin Kaufhold betont die Einhaltung von Grenzen der Macht. Die EU-Verteidigungsminister beraten über eine weitere militärische Unterstützung der Ukraine. Auch das gleich ein Thema. Am Mikrofon ist Jörg Brandscheid. Der frühere Unionsfraktionschef Spahn zieht sich aus dem Haushaltsausschuss des Bundestags zurück. Das melden mehrere Medien, die sich auf eine Mitteilung Spahns berufen. Und darin schrieb der CDU-Politiker, nach reiflicher Überlegung verzichte er auf den Sitz in dem Gremium. Lissy Kaufmann über die Gründe dafür.
0: Der Unionspolitiker Spahn hat Parteikollegen im Haushaltsausschuss über seinen Rückzug informiert. In der Nachricht schreibt Spahn, alles rund um seine Person sei aktuell so politisiert, dass ein normales Arbeiten kaum möglich sein werde. Sein Rücktritt vom Posten des Unionsfraktionschefs im Juli sei noch viel zu frisch, um wieder voll durchzustarten, als wäre nichts gewesen, heißt es weiter. Jetzt wolle er sich in Absprache mit dem neuen Fraktionschef Frei vorerst auf seine Arbeit im Wahlkreis und seine Familie konzentrieren. Zuvor war Spahn wegen Urlaubsbildern mit der Familie in die Kritik geraten. Die Bild-Zeitung hatte die Bilder während der vergangenen Sitzungswoche im Bundestag veröffentlicht. Sie sollen Spahn mit seinem Sohn am Flughafen der italienischen Insel Sardinien zeigen. Spahn fehlte vergangene Woche bei einer Sitzung des Haushaltsausschusses. Er nannte dafür familiäre Gründe.
4: Zum Schutz des Rechtsstaats hat Bundespräsident Steinmeier heute in Karlsruhe aufgerufen. Dort feiert das Bundesverfassungsgericht 75-jähriges Bestehen. Das Grundgesetz gelte für alle und in allen deutschen Ländern, betonte Steinmeier mit Blick auf das Erstarken von Kräften an den politischen Rändern. Beim Festakt sprach dann auch Katrin Kaufhold, Vizepräsidentin des Bundesverfassungsgerichts, und sie erklärte zu dessen Bedeutung:
1: Das Gericht überwacht diejenigen, die Macht haben. Und es sorgt dafür, dass die Grenzen eingehalten werden, die unsere Verfassung dieser Macht setzt. Dann gehe ich eben bis nach Karlsruhe. Dieser Satz ist in der Bundesrepublik zum geflügelten Wort geworden. Er wird heute von vielen Menschen mit den verschiedensten Überzeugungen und Anliegen genutzt, immer in vollem Vertrauen auf Karlsruhe. Darin steckt eine Errungenschaft, deren Bedeutung man kaum überschätzen kann.
4: Katrin Kaufhold, die Vizepräsidentin des Bundesverfassungsgerichts, das heute 75-jähriges Bestehen feiert. Und auf dieses Gericht schauen wir gleich ganz genau in 11KM, dem Tagesschau-Podcast. Taten, Datenschutz bis Sterbehilfe, so prägt das Bundesverfassungsgericht unser Leben. 11KM über das Spannungsfeld zwischen Politik und Justiz in wenigen Minuten hier auf BR24. Am Mittwoch soll das Bundeskabinett die Pflegereform auf den Weg bringen, doch um die Details ringt die Koalition immer noch. Verantwortlich ist Bundesgesundheitsminister Lindemann. Er steht unter Spardruck, weil die Kosten für die Pflege steigen, die Einnahmen in der Pflegeversicherung aber sinken. Warum die SPD nun nachverhandeln will, dazu aus Berlin Ann-Kathrin Mellmann.
2: Die SPD findet die Pläne dafür ungerecht, weil sie zu sehr auf Kosten der Pflegebedürftigen gehen. Die SPD will, dass Privatversicherte mehr beisteuern und dass der Eigenanteil, den Menschen im Heim zahlen müssen, eine Obergrenze hat. Unterm Strich wären das im Monat knapp 300 Euro weniger. Ein Heimplatz, der kostet im Moment durchschnittlich 3.400 Euro. Und die SPD will, dass die Strukturen verändert werden, die das Ganze so teuer machen.
4: Und was plant nun Bundesgesundheitsminister Lindemann? Noch einmal aus Berlin, Anne-Kathrin Mellmann.
3: Wenige Monate vor Winterbeginn steht die Hilfe für die Ukraine im Mittelpunkt. Der ukrainische Präsident Selenskyj bittet seit Wochen um mehr Abwehrraketen und Munition gegen die Angriffe aus Moskau. Parallel zur militärischen Unterstützung werden auch die diplomatischen Wege weiter beschritten. Die beiden amerikanischen Unterhändler, Witkow und Kutschner, sind erstmals in Kiew eingetroffen. Der deutsche Außenminister Wadefuhl traf den russischen Außenminister Lavrov, allerdings ohne konkrete Ergebnisse. Die Verteidigungsministerinnen und Minister werden auch die Lage im Nahen Osten diskutieren. Von dort kommt immer noch zu wenig Öl nach Europa. Das ist ein Grund für die hohen Spritpreise.
4: Sabrina Fritz aus Brüssel. Dort beraten heute die Verteidigungsminister der Europäischen Union unter anderem über eine weitere militärische Unterstützung der Ukraine. Wie umgehen mit künstlicher Intelligenz? Diese Frage ist ein Thema, wenn ab heute Abend in Fulda die Deutsche Bischofskonferenz tagt. Papst Leo hatte jüngst gewarnt, bei allen Chancen bedeutet die neue Technologie zahlreiche Gefahren für das menschliche Zusammenleben. Der Papst spricht sich für strenge Richtlinien im Umgang mit KI aus. Sophia Junginger blickt voraus auf das heutige Treffen.
6: Die deutschen Bischöfe kommen ab heute 4 Tage lang für ihre jährliche Herbstvollversammlung in Fulda zusammen. Inhaltlich wollen sie sich unter anderem mit der aktuellen politischen Lage in Deutschland befassen. Nach den jüngsten Wahlerfolgen der AfD machen sich die Bischöfe Gedanken. Was bedeutet das für die Demokratie und die katholische Kirche in Deutschland? Im Mittelpunkt der Beratungen steht aber ein anderes Thema: künstliche Intelligenz. Grundlage ist die im Mai veröffentlichte Enzyklika von Papst Leo XIV. Darin warnt er vor einer drohenden Entmenschlichung durch KI und fordert strenge Richtlinien. Die deutschen Bischöfe wollen sich außerdem mit ethischen Fragen zu Leihmutterschaft, Organspende und Sterbehilfe beschäftigen.
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8: Also so kurz bevor es losgeht, da schwirren dann noch alle im Gerichtssaal rum, alle sind aufgeregt, die Kläger, die Beklagten aus der Politik, unsere Kamerateams wuseln da rum und dann wird es langsam ruhiger und um Punkt 10 kommt dann der Saaldiener, der Amtsmeister aus der Tür und kündigt an mit feierlicher Stimme:
9: Bitte die Plätze einnehmen, das Bundesverfassungsgericht.
8: Und dann kommen die Richterinnen und Richter in ihren roten Roben da raus. Und das sind immer sehr, sehr spannende Momente, die wir Journalisten dann hier vor Ort live miterleben.
10: Frank Beutigam ist der Rechtsexperte der ARD und er berichtet seit vielen Jahren aus Karlsruhe über das Bundesverfassungsgericht. Mit ihm sprechen wir in dieser Folge über die Entscheidungen der vergangenen 75 Jahre, die das Leben von uns allen in Deutschland geprägt haben. Und wir klären, wie viel Einfluss haben die Karlsruher Richterinnen und Richter heute auf die Politik? Und unter welchem Druck stehen sie? Ihr und 11KM, der Tagesschau-Podcast, ein Thema in aller Tiefe. Mein Name ist Elena Kuch. Hallo Frank, willkommen bei 11KM.
8: Hallo Elena, grüß dich.
10: Wenn ich ans Bundesverfassungsgericht denke, dann sehe ich sofort diese Richterinnen und Richter vor mir in ihren roten Roben. Warum sind die eigentlich rot?
8: Also, als das Gericht angefangen hat, 1951, da hatten die noch keine eigenen Roben. Da haben die von einem anderen Gericht welche übernommen und die waren noch eher lila. Und dann so nach 10 Jahren, zum 10-jährigen Jubiläum, haben die Richterinnen und Richter sich gedacht, wir bräuchten auch was Eigenes. Wir sind inzwischen wichtiger geworden. Und dann haben die sich zusammengesetzt, Modelle geprüft und sind dann bei einem Modell aus dem Florenz des 15. Jahrhunderts gelandet. So ein Seidenstoff, 3 Elemente, die Robe, das Bäffchen, das ist so ein weißes Halstuch, und ein Barett, das ist der rote Hut. Und das fanden die damals gut und haben beschlossen, das ist ab jetzt unsere Amtstracht. Die Farbe nennt sich übrigens Kardinalrot. Und seitdem gibt es diese roten Roben, das Symbol des Bundesverfassungsgerichts.
10: Du bist ja auch oft dabei im Gericht, wenn die Richterinnen und Richter ihren Auftritt haben. Wie erlebst du das, wenn an unserem höchsten Gericht Urteile gesprochen werden?
8: Also diese Zeit um kurz vor 10 hier in Karlsruhe im Gerichtssaal, das sind für mich so die spannendsten Momente als Reporter. Also man kann sich das so vorstellen, also es klagen ja am Verfassungsgericht Bürgerinnen und Bürger gegen den Staat. Und das merkt man auch an so einem Verhandlungs- oder an so einem Urteilstag im Gerichtssaal. Denn auf der einen Seite sitzen die Bürgerinnen und Bürger, die gegen ein Gesetz oder gegen eine Maßnahme geklagt haben. Und auf der anderen Seite sitzen Vertreter der hohen Politik. Und es ist überhaupt nicht klar, wer gewinnt. In Karlsruhe hat jeder Bürger und jede Bürgerin die Chance, ein Gesetz zu Fall zu bringen. Das ist eine ganz schön machtvolle Position für so ein Gericht und deswegen sind das immer sehr spannende Tage dort.
7: Die Stadt Karlsruhe hat wieder einmal einen ihrer großen Tage. Nach dem obersten Bundesgericht hält heute endlich auch das Bundesverfassungsgericht seinen offiziellen Einzug.
11: Am 28. September 1951, also vor genau 75 Jahren, wurde in Karlsruhe das Bundesverfassungsgericht eingeweiht. Und du arbeitest ja als ARD-Rechtsexperte direkt auch aus Karlsruhe. Und manchmal, da muss man ja so einen kleinen Ausflug in eine Geschichtsstunde machen, auch um die Gegenwart zu verstehen. Warum wurde das Bundesverfassungsgericht denn überhaupt gegründet?
8: Ja, dafür muss man sich in diese direkte Nachkriegszeit 1949, als die Bundesrepublik gegründet wurde, nochmal kurz hineinversetzen. Da war der Zweite Weltkrieg gerade zu Ende, die Grauen der Nazizeit waren zu Ende. Und das Grundgesetz, also die deutsche Verfassung, die war eine Reaktion auf diese Grauen der Nazizeit. Und man hat sich deswegen gesagt, ganz an den Anfang dieses Grundgesetzes, da schreibt man die Grundrechte der Menschenwürde, Gleichberechtigung, Meinungsfreiheit. Der heutige Präsident des Bundesverfassungsgerichts, Stefan Habart, hat uns erklärt, warum das Bundesverfassungsgericht damals als neue Institution ins Leben gerufen wurde.
12: Weil man erkannt hat, dass im Dritten Reich Rechtlosigkeit herrschte, dass Menschen getötet wurden, dass ihre Rechte missachtet wurden. Das war die Idee eines Nie wieder nach dem Dritten Reich.
8: Und man hat noch einen zweiten Punkt für ganz wichtig befunden. Solche Grundrechte, die bringen überhaupt nichts, wenn die nur dort stehen als schöne Sätze. Man muss auch richtig darauf pochen können. Man muss die einklagen können. Und deswegen hat man so eine neue Institution geschaffen, ein Bundesverfassungsgericht, bei dem die Bürger eben sagen können, lieber Staat, das ist ernst gemeint, was da drin steht, bei dem man den Staat verklagen kann. Man kann bis nach Karlsruhe gehen, im wahrsten Sinne des Wortes.
11: Mhm. Als das Bundesverfassungsgericht gegründet wird, da ist Deutschland ja noch geteilt, entsteht da eigentlich zur gleichen Zeit auch was Ähnliches in der DDR?
8: Nein, also etwas Vergleichbares wie das Verfassungsgericht, das hat es in der DDR nicht gegeben. In der DDR gab es dieses Prinzip der Gewaltenteilung nicht. Das ist ein wichtiger Unterschied. Also dort war es nicht möglich, dass ein Gericht den Staat kontrolliert. Das passte nicht zur sozialistischen Staatsform. Insofern so ein Zwillingsgericht auf der anderen Seite des Eisernen Vorhangs, das gab es nicht.
11: Beim Bundesverfassungsgericht, da werden ja so ein bisschen auch die Regeln unseres Zusammenlebens immer wieder neu verhandelt. Um mal so ein bisschen auf eine übergeordnete Ebene zu gehen, auf eine Metaebene. Was ist damit gemeint? Wie wichtig ist das, was dort entschieden wird, für uns alle? Wie prägend?
8: Das Bundesverfassungsgericht hat die Gesellschaft der Bundesrepublik schon sehr geprägt. In allen Jahrzehnten gab es große Streitthemen, die Gleichberechtigung, der Datenschutz, Fälle rund um Sterbehilfe, Leben und Tod. Und jede politische Diskussion ist irgendwann in Karlsruhe gelandet. Und das Spezielle an diesem Gericht ist, es muss ganz häufig unterschiedliche Grundrechte abwägen. Also da bei Fragen der Meinungsfreiheit liegt auf der einen Seite die Meinungsfreiheit, ich möchte ganz viel sagen, und auf der anderen aber auch das Persönlichkeitsrecht der anderen Menschen. Und das so in den Ausgleich zu bringen, das ist die Leistung, die das Verfassungsgericht immer wieder bringen muss, die es oft auch erbracht hat. Und es bleibt aber trotzdem immer auch dabei, dass man darüber streiten kann und diese Diskussion auch nach vorne bringen kann. Am Bundesverfassungsgericht merkt man insgesamt sehr, dass Recht und Grundrechte nichts Abstraktes sind, sondern dass das alles mitten im Leben der Menschen spielt. Oft denkt man ja, Recht ist kompliziert und weit weg. Und eben meine Erfahrung hier im Gerichtssaal ist, es spielt eigentlich mitten im Leben von ganz vielen Millionen Menschen.
11: Ja, du hast gerade schon geschildert, ganz am Anfang der Folge, wie das ist, wenn da das Gericht tagt und da normale Bürgerinnen und Bürger sitzen, die klagen, die gegen ein Gesetz klagen. Und das Bundesverfassungsgericht kann ja auch richtig Gesetze kippen. Also es ist letztendlich die Situation, normale Bürgerinnen, normaler Bürger gegen die Politik. Lass uns doch einmal darauf gucken, welche Funktion hat das Bundesverfassungsgericht für die Politik?
8: Also das Bundesverfassungsgericht hat mehrere Aufgaben. Es hütet das Grundgesetz, also es achtet darauf, dass die Regeln des Grundgesetzes eingehalten werden. Was steht im Grundgesetz? Erstens die Grundrechte der Menschen und zweitens, wie unser Staat funktioniert. So. Und das Verfassungsgericht hat deswegen auch zwei wesentliche Aufgaben. Einmal, dass die Bürgerinnen und Bürger dort gegenüber dem Staat ihre Grundrechte einklagen dürfen. Und die zweite Aufgabe ist, dass das Gericht auch über Streitigkeiten der Staatsorgane untereinander entscheidet. Also wenn sich Bundestag und Bundesregierung mal über was streiten, dann ist Karlsruhe auch dort der Schiedsrichter. Also einmal Streitigkeiten innerhalb der Politik und zweitens Streitigkeiten von Bürger gegen den Staat. Und dann ist das Bundesverfassungsgericht die einzige Institution, die zum Beispiel ein Parteiverbot aussprechen kann. Ein sehr sensibles Thema, aber insgesamt zeigt das, wie viel Macht dieses Gericht auch hat und welche Bedeutung es insgesamt im Staatsgefüge der Bundesrepublik hat.
13: Kommen wir zu der Erkenntnis als Richterinnen und Richter des Bundesverfassungsgerichts. Dieses Gesetz stimmt nicht mit der Verfassung überein, verletzt die Verfassung aus welchen Gründen auch immer. Dann ist am Ende die Konsequenz, dass dieses Gesetz typischerweise nicht mehr oder nur noch in einer modifizierten Form angewendet werden kann. Das hat Bedeutung für 83 Millionen Menschen in Deutschland typischerweise.
8: Welche weitreichenden Folgen so ein Urteil des Bundesverfassungsgerichts haben kann, das hat uns der aktuelle Richter Henning Radke erzählt.
13: Und diese Dimension, das Leben in unserer Gesellschaft, in unserem Staat aus der Verfassungsperspektive mitzugestalten, das ist, glaube ich, einzigartig für die

0: Die arbeiten aber nicht alle zusammen, sondern die sind aufgeteilt in zwei Senate mit jeweils 8 Personen. Der erste Senat, der beschäftigt sich vor allem mit den Grundrechten, Meinungsfreiheit, Gleichberechtigung, wir haben darüber gesprochen. Und der zweite Senat beschäftigt sich vor allem mit den staatsrechtlichen Fragen, also wenn die Politik untereinander streitet. Weil die Grundrechte so viel Arbeit machen, entscheidet der aber auch viele Verfassungsbeschwerden. Also 2x8 Richterinnen und Richter, und die sind aber jeweils das Bundesverfassungsgericht. Also wenn wir in der Situation um 10 Uhr morgens in Karlsruhe, wenn da die Tür aufgeht, dann kommt einmal der erste Senat raus und einmal der zweite Senat. Das ist der Grund dafür, wenn man genau hinschaut, warum in der Tagesschau dann einfach auch manchmal andere Personen dort sitzen. Einmal der Präsident Stefan Habert und einmal die Vizepräsidentin Ann-Kathrin Kaufhold.
1: Mhm.
0: Insgesamt gehen am Gericht pro Jahr knapp 5000 Verfahren ein. Das ist eine ganze Menge. Die meisten davon, das sind die sogenannten Verfassungsbeschwerden, das sind die Klagen der Bürgerinnen und Bürger.
1: Im vergangenen Jahr, da wurden ja neue Richterinnen und Richter fürs Bundesverfassungsgericht gewählt und es gab da einen richtigen Skandal, nämlich den um Frauke Brosius-Gersdorf. Und bevor wir gleich nochmal genauer auf den Fall eingehen, der Bundestag, der stimmt ja über die Kandidatur ab. Die brauchen dann eine Zweidrittelmehrheit. Warum wählt denn eigentlich die Politik die Richterinnen und Richter, wenn das Gericht ja auch anschließend die Politik unabhängig kontrollieren soll?
0: Das ist eine total berechtigte Frage, aber es gibt einen Grund dafür. Und dieser Grund ist, das Bundesverfassungsgericht hat sehr viel Macht, darüber haben wir gesprochen, aber alle Staatsgewalt, alle Macht muss eben nach den Regeln des Grundgesetzes vom Volk ausgehen, also von den Wählerinnen und Wählern. Und der Bundestag ist von den Wählerinnen und Wählern gewählt. Und wenn er dann die Verfassungsrichterinnen und Richter wählt, dann ist das die nötige, so nennt man das, demokratische Legitimation des Gerichts. Wichtig ist übrigens, dass die Richterinnen und Richter mit einer Zweidrittelmehrheit gewählt werden. Das führt dazu, dass sich Regierung und Opposition einigen müssen. Man kann nicht einseitige Kandidaten durchsetzen, sondern muss Kandidaten finden, über die ein Konsens entsteht. Und wenn sie einmal gewählt sind, die Richterinnen und Richter, dann ist ganz wichtig, dass sie unabhängig agieren können und der Politik genau auf die Finger schauen.
1: Also dann jetzt einmal zum Fall von Frauke Brosius-Gersdorf. Die ist ja eine sehr renommierte Juraprofessorin und war von der SPD als Richterin vorgeschlagen worden. Und dann gab es offenbar eine richtige Kampagne gegen sie, scheinbar organisiert von Abtreibungsgegnern, denn Frauke Brosius-Gersdorf, die hatte sich schon mal für eine Entkriminalisierung von Abtreibungen in den ersten 12 Wochen der Schwangerschaft ausgesprochen. Daher die Frage, wird die Ernennung der Richterinnen und Richter immer politischer?
0: Also die Erfahrung aus den letzten Jahrzehnten, auch meine Erfahrung aus den letzten 15 Jahren, ist, dass die Richterwahl eigentlich immer ziemlich geräuschlos abläuft. Meistens kriegt die große Öffentlichkeit das gar nicht so mit. Und hier war es allerdings mal eine Ausnahme, der Fall Brosius-Gersdorf. Da war es wirklich sehr politisch. Die ersten Schritte waren eigentlich ganz normal. Ich habe ja darüber gesprochen, man braucht große Mehrheiten für die Richterwahl. Und Union und SPD, die hatten sich auf die Kandidatin Brosius-Gersdorf auch schon geeinigt. Doch dann Schritt für Schritt, als die Wahl näher rückte, die Wahl im Bundestag, dann kamen diese kritischen Stimmen immer stärker hervor.
2: Zwischen den Fraktionen der Bundesregierung sind große Differenzen deutlich geworden. Deshalb hat der Bundestag die Wahl von 3 Verfassungsrichtern verschoben. Die 3 Personalvorschläge waren zwar wie üblich zwischen den Fraktionen abgestimmt. Vor der Sitzung meldete die Unionsfraktion dann aber Bedenken gegen eine Kandidatin der SPD an.
0: Und das war eben das Ungewöhnliche. Es ist per se kein Problem, wenn man bei einer Kandidatin, die früh ins Rennen geht, am Ende sagt, das passt nicht, das ist nicht richtig. Hier war es das Besondere, dass die Kritik dann kurz vor der Wahl so extrem zunahm und dass sie auch sehr ins Polemische abglitt. Also da ging es dann gar nicht mehr nur um die Sache, sondern sie wurde sehr persönlich. Es gab teilweise auch Falschbehauptungen. Also in diesem Fall war die Richterinnenwahl wirklich außerordentlich politisiert.

0: Frauke Brosius-Gersdorf, die hat ja am Ende ihre Kandidatur zurückgezogen. An ihrer Stelle ist dann eine Verwaltungsrichterin ans Bundesverfassungsgericht berufen worden. Ist denn eigentlich bekannt, ob es auch politische, ideologische Tendenzen gibt bei der Zusammensetzung der Richterinnen und Richter? Inwiefern spielt das eine Rolle, von welcher Partei die nominiert worden sind?
1: Richterinnen und Richter werden von einer bestimmten Partei vorgeschlagen. Das stimmt. Aber schon für die Wahl nach Karlsruhe braucht man die Unterstützung von anderen Parteien. Also es können nicht reine Parteisoldaten nach Karlsruhe geschickt werden. Das ist schon mal ein wichtiger Punkt. Und wenn die dann in ihrem Beratungszimmer hier am Karlsruher Schlossplatz sitzen, dann versichern alle, wenn ich hier allein parteipolitisch argumentieren würde, dann nehmen mich die anderen einfach nicht ernst. Das sei so ein absolutes No-Go im Beratungszimmer. Und das kann ich irgendwie auch nachvollziehen, ohne dass wir natürlich dabei sind. Insofern ist mein Eindruck schon, dass im Beratungszimmer die rechtlichen Argumente eine Rolle spielen. Und gleichzeitig sind aber die Themen, über die die beraten, die Richterinnen und Richter hier, immer so politisch, dass es insgesamt immer so ein gewisses Spannungsfeld zwischen Politik und Recht hier geben wird.
0: Das, was in Karlsruhe entschieden wird, das verändert unser Land. Und du hast ja auch schon prägende Urteile genannt. Das heißt, das Bundesverfassungsgericht, das hat eine enorme Macht. Und es gibt ja aber auch immer wieder den Vorwurf, die Richter und Richterinnen, die würden sich zu sehr mit ihren Urteilen auch politisch einmischen. Wie blickst du da drauf? Was ist da dran an diesem Vorwurf?
1: Also dieser Konflikt, der ist in der Rolle des Bundesverfassungsgerichts sozusagen angelegt. Denn, wir haben ja schon gesagt, das Gericht hat die Möglichkeit, ein Gesetz zu kippen. Ein Gesetz, das das Parlament, der Bundestag, beschlossen hat und über das er vielleicht mit viel Hingabe diskutiert hat, sich ganz viel Mühe gegeben hat. Und am Ende kommen dann diese Karlsruher Richterinnen und Richter sagen, nein, das verstößt gegen das Grundgesetz. Also das ist schon eine Menge Macht. Aber das Grundgesetz gibt diesem Gericht eben so viel Macht, auch aus der Erfahrung des Dritten Reiches. Deswegen ist das wie immer eine Frage der richtigen Balance. Die Richterinnen und Richter müssen darauf achten, ihr Job ist die Kontrolle und nicht selbst Politik zu machen. Und mein Eindruck ist, dass das den Richterinnen und Richter auch bewusst ist, diese Rolle. Das heißt nicht, dass sie manchmal vielleicht auch zu weit gehen. Deswegen muss man auf dieses Thema auch wirklich sehr wachsam schauen, kritisch schauen, auch wir Medien und auch die Politik hat jedes Recht, da zu gucken, geht Karlsruhe nicht ab und zu weit. Darüber wurde aber schon ab Stunde 1 diskutiert. Das merkt man schon an der Eröffnungsrede des ersten Präsidenten des Gerichts, Hermann Höpker-Aschoff.
2: Wir dürfen nicht der Versuchung erliegen, selbst den Gesetzgeber spielen zu wollen.
1: Denn der hat schon auf dieses Spannungsfeld zwischen Politik und Gericht hingewiesen, im Jahr 1951.
2: Wir haben nur darüber zu wachen, dass die Normen des Grundgesetzes auch von dem Gesetzgeber eingehalten werden.
1: Was mir bei meinen Recherchen zum Verfassungsgericht aufgefallen ist, ja, dieses Spannungsfeld zwischen Gericht und Politik, das ist sehr aktuell. Darüber wird heute diskutiert. Ich kann mal ein Beispiel noch nennen. Es gab hier in Karlsruhe ein großes Urteil zum Thema Sterbehilfe. Da hatte der Bundestag die Hilfe beim Suizid unter Strafe gestellt. Man wollte Sterbehilfeorganisationen das Leben schwerer machen. Und das Verfassungsgericht hat dieses Gesetz für null und nichtig erklärt. Ein Gesetz, bei dem der Bundestag ganz intensiv über rechtliche, ethische, religiöse Fragen diskutiert hatte. Und aus Karlsruher Sicht stand mehr im Mittelpunkt die freie Entscheidung einer todkranken Person, die aus dem Leben scheiden möchte. Da war das Grundrecht auf selbstbestimmtes Sterben im Mittelpunkt. Und darüber hat sich die Politik total geärgert. Wie kann das Gericht so ein Gesetz, über das wir lange beraten haben, einfach so kippen? Darüber kann man auch streitig diskutieren. Aber für Karlsruhe stand eben der Mensch und seine Grundrechte im Mittelpunkt. Das war so ein typisches Beispiel aus den letzten Jahren, das mir sehr in Erinnerung geblieben ist.
0: Wir haben jetzt viel über dieses Spannungsfeld gesprochen, also inwiefern Karlsruhe Einfluss hat auf die Politik, aber ja auch umgekehrt die Politik durch die Wahl der Richterinnen und Richter Einfluss hat auf das Bundesverfassungsgericht. Nun hat sich ja die Zusammensetzung des Bundestags in den vergangenen Jahren ganz schön verändert. Es gibt eine immer stärker werdende AfD. Wie gewappnet ist denn das Bundesverfassungsgericht dafür, dass extreme Kräfte zunehmen?
1: Also man hat dieses Thema zumindest sehr auf dem Schirm. Denn die ganz zentrale Währung für ein Verfassungsgericht ist ja, dass es unabhängig sein muss. Und dafür gibt es eine ganze Reihe von Sicherungen, die im Gesetz stehen und die man in den letzten Jahren sogar ins Grundgesetz, in die Verfassung aufgenommen hat, damit eben ein Einfluss der Politik auf das Gericht nicht möglich ist. Ich nenne mal ein Beispiel. Die Amtszeit der Richterinnen und Richter, die dauert 12 Jahre und die dürfen nicht wiedergewählt werden. Das führt dazu, dass die sich in ihrer Amtszeit während dieser 12 Jahre keine Gedanken darüber machen müssen, oh, ich muss jetzt Urteile treffen, die der Politik gefallen, damit ich noch eine zweite Amtszeit bekomme. Davon sind die völlig unabhängig. Und solche Sicherungen, die sind in Zeiten, in denen extreme Kräfte zunehmen, besonders wichtig. Und da hat man in den letzten Jahren auch versucht, vorzusorgen. Denn man muss sich bewusst machen, wenn extreme Kräfte an die Macht kommen, das hat man in den vergangenen Jahren zum Beispiel in Ungarn oder auch populistische Kräfte in Polen gesehen, als erstes versuchen die, die Gerichte anzugreifen und die Gerichte zu schwächen, weil Gerichte kontrollieren den Staat und Kontrolle stört. Und vor diesem Hintergrund ist die zentrale Währung, dass wir ein unabhängiges Bundesverfassungsgericht haben, das der Politik auf die Finger schauen kann.
0: Wie wird denn das eigentlich begangen, dieses 75-jährige Jubiläum? Gibt es da eine Party? Bist du eingeladen?
1: Party wäre jetzt wirklich ein bisschen übertrieben, aber es gibt einen großen, wie sich das gehört, Festakt in Karlsruhe. Also eigentlich genauso wie vor 75 Jahren, auf den Tag genau am 28. September 1951 waren damals Bundespräsident Heuss und Bundeskanzler Adenauer da und 75 Jahre später kommen dann nach Karlsruhe Bundespräsident Steinmeier und Bundeskanzler Merz. Also es ist ein großer Festakt mit Musik und Reden. Wie bunt und partymäßig das wird, das werde ich dann mal abwarten. Aber wir werden jedenfalls genau zuhören und auch in der Tagesschau darüber berichten.
0: Sehr schön. Vielen, vielen Dank, Frank.
1: Danke dir, Lena.
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4: A8 München Richtung Salzburg zwischen dem Irschenberg und dem Dreieck Inntal. 6 Kilometer Stau an einer Baustelle. Salzburg Richtung München zwischen Achenmühle und Rosenheim. 4 Kilometer Stau. A9 Berlin Richtung Nürnberg zwischen Markt Schorgast und Bad Berneck-Himmelkron. 4 Kilometer Stau. Und A92 München Richtung Deckendorf zwischen Plattling Nord und dem Kreuz Deckendorf. 2 Kilometer Stau nach einem Unfall. Das Wetter in Bayern heute sonnig oder locker bewölkt, Höchstwerte 21 bis 28 Grad, in der kommenden Nacht örtlich Nebel, Tiefstwerte 14 bis 5 Grad. Und die weiteren Aussichten, morgen bis Donnerstag nach Nebelauflösung weiterhin sonnig oder locker bewölkt, im Westen Bayerns ein paar Wolken mehr, dort kann es abends auch mal Schauer geben. Die Tiefstwerte nachts 14 bis 4 Grad, die Höchstwerte bis 29, am Donnerstag noch bis 26 Grad. 14.30 Uhr ist es jetzt.
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4: Der frühere Unionsfraktionschef Spahn verzichtet nach neuer Kritik auf seinen Sitz im Haushaltsausschuss. Das Bundesverfassungsgericht feiert 75. Geburtstag. Bundespräsident Steinmeier würdigt es als Garant der Demokratie. Und auf den letzten Metern vor der geplanten Kabinettsentscheidung sorgt die Pflegereform weiter für Diskussionen in der Koalition. Am Mikrofon ist Jörg Brandscheid. Der frühere Unionsfraktionschef Spahn zieht sich aus dem Haushaltsausschuss des Bundestages zurück. Das melden mehrere Medien, die sich auf eine Mitteilung Spahns berufen. Darin schrieb der CDU-Politiker, nach reiflicher Überlegung verzichte er auf den Sitz in dem Gremium. Lissy Kaufmann aus Berlin über die Gründe.
5: Der Unionspolitiker Spahn hat Parteikollegen im Haushaltsausschuss über seinen Rückzug informiert. In der Nachricht schreibt Spahn, alles rund um seine Person sei aktuell so politisiert, dass ein normales Arbeiten kaum möglich sein werde. Sein Rücktritt vom Posten des Unionsfraktionschefs im Juli sei noch viel zu frisch, um wieder voll durchzustarten, als wäre nichts gewesen, heißt es weiter. Jetzt wolle er sich in Absprache mit dem neuen Fraktionschef Frei vorerst auf seine Arbeit im Wahlkreis und seine Familie konzentrieren. Zuvor war Spahn wegen Urlaubsbildern mit der Familie in die Kritik geraten. Die Bild-Zeitung hatte die Bilder während der vergangenen Sitzungswoche im Bundestag veröffentlicht. Sie sollen Spahn mit seinem Sohn am Flughafen der italienischen Insel Sardinien zeigen. Spahn fehlte vergangene Woche bei einer Sitzung des Haushaltsausschusses. Er nannte dafür familiäre Gründe. Mehrere Mitglieder der Fraktionsarbeitsgruppe Haushalt sollen danach Spahns Rauswurf aus dem Ausschuss gefordert haben. Spahn war bereits im Juli als Fraktionschef zurückgetreten, nachdem er und sein Mann mit Hilfe einer Leihmutter in den USA Eltern geworden waren.
4: Heute vor 75 Jahren hat das Bundesverfassungsgericht in Karlsruhe seine Arbeit aufgenommen. Bei einem Festakt würdigte Bundespräsident Steinmeier das höchste Gericht Deutschlands und er betonte, man brauche es heute genauso dringend wie bei seiner Gründung. Als eine der großen Herausforderungen für die kommenden Jahre nannte Steinmeier den Umgang mit künstlicher Intelligenz.
6: Heute gilt es beim Schutz der Grundrechte vor neuen Gefahren auf der Höhe der Zeit zu sein. Ich denke an die rasante Fortentwicklung künstlicher Intelligenz und auch die Risiken, die damit einhergehen. Technische Systeme dürfen keine Gestaltungsmacht gewinnen, um wirtschaftliche Strukturen, öffentliche Kommunikation und politische Entscheidungsprozesse zu steuern. Hier ist das Grundverhältnis von Mensch, Technik und gesellschaftlicher Ordnung betroffen. Hier werden Fragen der Verantwortungszuordnung aufgeworfen und letztlich Aspekte der Menschenwürde berührt. Innovationsforderung und Sicherheitsvorsorge, beide müssen hier Hand in Hand gehen und das fordert Staat und Gesellschaft heraus und wird, man muss kein Prophet sein, voraussehbar auch das Bundesverfassungsgericht in einiger Zukunft beschäftigen.
4: Bundespräsident Steinmeier beim Festakt des 75. Jubiläums des Bundesverfassungsgerichts. Am Mittwoch soll das Bundeskabinett die Pflegereform auf den Weg bringen, doch um die Details ringt die Koalition immer noch. Die SPD kritisiert geplante Leistungskürzungen. Das Grundproblem bleibt, es gibt immer mehr Pflegebedürftige, aber nicht genug Einzahler in die Pflegeversicherung. Gleichzeitig steigen die Kosten für die Pflege. Die Bundesregierung warnt vor einer Finanzlücke von 7,5 Milliarden Euro schon im nächsten Jahr. Deshalb soll also gespart werden im Pflegesystem, was der zuständige Bundesgesundheitsminister Linnemann plant. Dazu aus Berlin Isabel Karas.
7: Um dieses Finanzloch zu stopfen, will Linnemann unter anderem die Kriterien verschärfen, wer überhaupt finanzielle Hilfe bei der Pflege bekommt. Heißt, die Kasse würde zukünftig strenger hinschauen, bevor sie überhaupt einen Pflegegrad genehmigt. Außerdem sollen die staatlichen Zuschüsse fürs Pflegeheim langsamer ansteigen als bisher. Das heißt, wer Angehörige im Heim unterbringt, müsste dann länger den vollen Eigenanteil aus eigener Tasche zahlen. Die SPD findet, dass zu stark bei den Pflegebedürftigen und ihren Familien gespart wird. Sie fordert deshalb einen Preisdeckel für die Pflegekosten. Um das Ganze gegenzufinanzieren, fordert die SPD, dass zum Beispiel Privatversicherte mehr beisteuern sollen. Gesundheitsminister Linnemann hat in der ARD schon gesagt, er lehnt diesen Vorschlag von der SPD ab. Deshalb wird jetzt zwischen Union und SPD weiterverhandelt. Da laufen heute noch Gespräche hinter verschlossenen Türen, um zu gucken, ob es nicht doch einen Kompromiss gibt. Aber wenn beide Seiten sich nicht einigen können, dann fliegt die Pflegereform übermorgen von der Tagesordnung im Kabinett.
4: Papst Leo beendet heute Abend seine viertägige Frankreich-Reise. Insbesondere dem Dialog der Religionen und dem Thema Europa widmet er sich zum Abschluss. Und dazu ist Leo ganz im Osten Frankreichs eingetroffen, nicht weit von der deutschen Grenze entfernt. Anna Giordano berichtet.
8: Aus dem südfranzösischen Wallfahrtsort Lourdes ist der Papst am Morgen weiter ins lothringische Metz geflogen. Im dortigen Kongresszentrum, das nach dem ehemaligen französischen Außenminister Robert Schuman benannt ist, hielt er zunächst eine Ansprache vor Vertretern verschiedener Religionen. In dieser erinnerte Leo XIV. An die Person Schumanns. Er habe es verstanden, in einem nach dem Zweiten Weltkrieg zerrütteten Europa den Dialog zu fördern und die Grundlagen für einen dauerhaften Frieden zu schaffen. Robert Schuman gilt als Gründungsvater der heutigen EU. Er stellte in den 50er Jahren die Weichen für die sogenannte Montanunion. Die ehemalige Kriegsindustrie, Kohle und Stahl wurden damit unter eine gemeinsame überstaatliche Aufsicht gestellt. Für Schuman läuft derzeit ein Seligsprechungsverfahren im Vatikan, was mit seinem uneigennützigen politischen Handeln aus dem christlichen Glauben heraus begründet wird. Nach seiner Ansprache zog der Papst weiter in die Audienzhalle des Kongresszentrums, um eine Rede mit dem Titel »An den Wurzeln Europas für Frieden und Einheit« zu halten. Von den ursprünglich geladenen europäischen Gästen erschien dazu allerdings nur ein Bruchteil, unter anderem Prinz Albert von Monaco und Jean-Claude Juncker, der ehemalige Präsident der EU-Kommission, sowie Saarlands Ministerpräsidentin Anke Rehlinger. Am Nachmittag fährt der Papst im Papamobil durch Metz und hält eine Messe in der Kathedrale, bevor er am Abend zurück nach Rom fliegt.
4: In Brüssel beraten heute die Verteidigungsminister der Europäischen Union unter anderem über eine weitere militärische Unterstützung der Ukraine. Zuletzt hatte die EU der Ukraine weitere 3,3 Milliarden Euro für die Beschaffung von Drohnen und amerikanischen Patriot-Flugabwehrraketen bewilligt. Es dürfte in Brüssel nun unter anderem darum gehen, diese Hilfe auszubauen. Über das Verteidigungsministertreffen berichtet Sabrina Fritz aus Brüssel.
9: Wenige Monate vor Winterbeginn steht die Hilfe für die Ukraine im Mittelpunkt. Der ukrainische Präsident Zelensky bittet seit Wochen um mehr Abwehrraketen und Munition gegen die Angriffe aus Moskau. Parallel zur militärischen Unterstützung werden auch die diplomatischen Wege weiter beschritten. Die beiden amerikanischen Unterhändler, Witkoff und Kutschner, sind erstmals in Kiew eingetroffen. Der deutsche Außenminister Wadefuhl traf den russischen Außenminister Lavrov, allerdings ohne konkrete Ergebnisse. Die Verteidigungsministerinnen und Minister werden auch die Lage im Nahen Osten diskutieren. Von dort kommt immer noch zu wenig Öl nach Europa. Das ist ein Grund für die hohen Spritpreise. Neben der Straße von Hormus ist ein weiterer Seeweg unter Beschuss, die Meerenge von Bab al-Mandab, durch die unter anderem Öl aus Saudi-Arabien transportiert wird. Einige EU-Länder, darunter Italien, fordern einen besseren Schutz der Schiffe, die dort passieren wollen. Doch trotz der wichtigen Themen sind keine konkreten Beschlüsse zu erwarten. Das Treffen ist nur auf gut 2 Stunden angesetzt und wichtige Verteidigungsminister fehlen, so zum Beispiel der deutsche, aber auch der französische. Dies kommt immer häufiger vor. Die mangelnde Teilnahme der Minister an diesem Treffen müsse auf höherer Ebene besprochen werden, heißt es in Brüssel.
4: Sie überwacht den Bestand von Walen weltweit und berät regelmäßig über Maßnahmen zum Schutz der Meeressäuger. Die Internationale Walfangkommission. Diese Woche tagt sie in Australien, im Bundesstaat Tasmanien. Mehr als 300 Delegierte aus 80 Mitgliedstaaten sind dort zusammengekommen. Auf der Tagesordnung steht unter anderem ein neuer Vorstoß für ein Walschutzgebiet im Südatlantik. Unser Australien-Korrespondent Florian Barth über das Treffen.
10: Insgesamt 6 Resolutionen liegen den Delegierten zur Abstimmung vor. Unter anderem geht es um die Frage, wie sich Schiffskollisionen mit Walen vermeiden lassen. Auch der Umgang mit gestrandeten Walen wird diskutiert. Einige Staaten wollen außerdem den Beifang von Walen in Fischernetzen verringern und den Handel mit Fischschwimmblasen eindämmen. Tier- und Artenschutzorganisationen, auch aus Deutschland, sind als Beobachter zugelassen. Sie kämpfen für einen strikten Schutz von Walen und kritisieren die Haltung von Walfangnationen wie Japan oder Norwegen. Die Resolutionen der Walfangkommission sind rechtlich nicht bindend. Sie geben aber politische Empfehlungen und können Druck auf die Mitgliedstaaten ausüben.
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11: Im Studio Birgit Habrath. Jetzt habe ich etwas den Faden verloren, den falschen Beitrag aufgezogen, aber jetzt habe ich ihn gefunden. Sie sind so etwas wie die große Hoffnung für die deutsche Wirtschaft. Startups, die mit neuen Geschäftsideen aufwarten und nicht selten von den etablierten Unternehmen deshalb mit an Bord geholt werden. Der Bundesverband Deutsche Startups hat heute seinen Monitor 2026 vorgestellt. Im ersten Halbjahr wurden über 50% mehr Unternehmen gegründet als im Vorjahreszeitraum. Die jungen Firmen haben bis jetzt auch deutlich mehr Kapital eingeworben als im Vorjahreszeitraum. Die Szene trifft sich zeitgleich zum Oktoberfest auf der Gründermesse Bits & Brezels. Gabriel Wirth hat sich umgehört.
12: Gründen war offensichtlich noch nie so einfach, vor allem im Softwarebereich. Die künstliche Intelligenz treibt diese Entwicklung voran. Andererseits sorgt die KI auch für Unsicherheit und Ungewissheit, wie es nun weitergeht. Die Dominanz der US-Entwickler wie OpenAI, Anthropic, Google und Meta scheinen aktuell europäische Firmen kaum noch brechen zu können. Der Mitgründer der Bits & Pretzels, Felix Haas, spricht von einer Übergangsphase.
13: Ich glaube, für uns hier in Deutschland und Europa ist es das Richtige, diese neuen Möglichkeiten anzunehmen und zu überlegen, wie wir sie schlau nutzen können für uns. Wir haben ja in Deutschland eine Industrie und wir haben vor allem hervorragende Talente. Und ich würde deswegen nicht über Brechen oder Ausschließen sprechen, sondern so wie wir es hier machen, einladen, dabei sein, gemeinsam diskutieren und vor allem lernen und dann eben schauen, was wir daraus machen.
12: Unter anderem in den USA wird ja darüber diskutiert, ob man aufgrund von Sicherheitsvorfällen mit der KI nun bremsen oder Gas geben soll. Er sei klar gegen Bremsen, die Zukunft lasse sich nicht verhindern, so Haas. Allerdings plädiert er auch dafür, die Anwendungen genau zu kontrollieren und sich zu überlegen, was zu den europäischen Werten nun passt und was nicht.
14: Als Retter in der Pandemie wurde das Unternehmen von vielen gesehen. BioNTech, das in der Corona-Zeit mit seinem Covid-19-Impfstoff weltbekannt und noch reich wurde. Doch das war einmal. Die Nachfrage ist gering, etwas anderes zu entwickeln, teurer. Die drei Produktionsstandorte des Pharmaunternehmens mit zusammen 1.800 Mitarbeitern werden nun geschlossen. Das meinte Unternehmen fand nach eigenen Angaben keine Käufer für seine Werke. Krebs muss nicht zum Tode führen, wenn er rechtzeitig erkannt und entsprechend behandelt wird. Die Technik macht im Kampf gegen die Erkrankung gerade riesige Fortschritte. So sieht es jedenfalls Siemens Healthineers. Der Erlanger Medizintechnikkonzern hat jetzt in den USA eine neue Strahlentherapie entwickelt. Andreas Schuster erklärt, was dahinter steckt.
15: Einmal kurz die Luft anhalten, nur für ein paar Sekunden. Für eine Behandlung mit der neu entwickelten Strahlentherapie der Siemens Healthineers US-Tochter Varian reicht das bereits aus. Accella heißt das etwa Kleiderschrank-große Gerät. Es ist nicht nur schnell in der Anwendung, sondern auch äußerst präzise, heißt es von dem Erlanger Medizintechnikkonzern. Der größte Vorteil der neuen Strahlentherapie sei aber, die biologische Reaktion auf die Strahlentherapie beeinflussen zu können. Das sei kein schrittweiser Fortschritt einer bestehenden Technik, sondern der Beginn eines neuen Kapitels, heißt es in einer Pressemitteilung. In der Folge bieten sich den Gesundheitssystemen weitere Behandlungsmöglichkeiten, heißt es von Siemens Healthineers. Gerade mit Blick auf die steigende Zahl von Krebserkrankungen weltweit, deren wachsender Komplexität und den anhaltenden Personalmangel in der Medizin. Siemens Healthineers hat den US-Krebsspezialisten Varian vor 5 Jahren übernommen für 16 Milliarden US-Dollar. Wo und wann genau die neu entwickelte Strahlentherapie erstmals in Deutschland zum Einsatz kommt, ist noch nicht bekannt.
14: Die Kraftstoffkonzerne als Abzocker in der Krise. Die Kritik an ihnen ist hierzulande groß. In Italien deckeln zwar jetzt von sich aus die Preise, und zwar Eni und IP Italia Pretoli. Sie werden künftig bei Eni die Autofahrerinnen und Autofahrer billiger tanken. Diesel zum Beispiel für 2,90 Euro je Liter. Der Preis von Benzin bleibt unter 2 Euro. Man wolle einer weiteren Belastung aus Solidarität mit dem Land entgegenwirken, begründet der Konzern den Schritt. Die Regierung Meloni hat die staatliche Entlastung zuletzt runtergefahren.
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20: Es ist jetzt 14.45 Uhr.
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20: Die Nachrichten mit Florian Schwarz.
21: Spahn gibt Sitz im Haushaltsausschuss ab. Alles rund um seine Person sei aktuell so politisiert, dass ein normales Arbeiten kaum möglich sein werde, begründete der frühere Chef der Unionsfraktion seine Entscheidung. Spahn war in die Kritik geraten, nachdem er an 2 Tagen der vergangenen Sitzungswoche gefehlt hatte. Er behauptet, sein Kind sei krank gewesen, allerdings tauchten dann Fotos auf, die Spahn mit seiner Familie auf Sardinien zeigten. Steinmeier ruft zum Schutz des Rechtsstaats auf. Bei einem Festakt zum 75-jährigen Bestehen des Bundesverfassungsgerichts warnte der Bundespräsident vor möglichen Angriffen durch Verächter des Rechtsstaats. Dass das Grundgesetz gelte, beachtet und durchgesetzt werde, dazu trage das Gericht entscheidend bei. Linnemann hält weiter an umstrittener Pflegereform fest. Das Bundesgesundheitsministerium bekräftigt, dass das Gesetz für stabile Pflegefinanzen weiter für übermorgen auf der Tagesordnung des Kabinetts steht. Es liefen Gespräche und intensive Verhandlungen. Die SPD hatte Nachbesserungen gefordert und gedroht, der Pflegereform in der aktuellen Form nicht zuzustimmen. Regierungsbildung in Schweden kommt nicht voran. Die Chefin der Sozialdemokraten, Andersson, erklärte die Sondierungsgespräche für gescheitert. Sie reagierte damit auf die Ankündigung der Linkspartei, bei der Wahl des Parlamentspräsidenten für den Amtsinhaber Norlén zu stimmen. Die Sozialdemokraten waren bei der Wahl stärkste Kraft geworden. Safe Space beim Oktoberfest registriert mehr Übergriffe gegen Frauen. Bislang haben sich 19 Besucherinnen an die Mitarbeiterinnen der Aktion Sichere Wiesen für Mädchen und Frauen gewandt, weil sie auf dem Festgelände sexualisierte oder körperliche Gewalt erfahren hatten. Im Vorjahr waren es zum gleichen Zeitpunkt noch 12 Fälle. Das Wetter in Bayern, sonnig oder locker bewölkt bei 21 bis 28 Grad.
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0: Sie ist die praktischste Brotzeit der Welt. Man kann sie mit einer Hand essen. Sie schmiert nicht, sie tropft nicht, höchstens ein bisschen bröselt sie vielleicht. Und sie schmeckt unheimlich gut, wenn sie frisch, resch und leicht warm ist. Klar, die Rede ist von der perfekten Wiesenbrezen. Damit die auf dem Oktoberfest eben richtig resch in der Hand und der Kunden landet, braucht es eine ausgefeilte Logistik. Wie die funktioniert, Moritz Steinbacher berichtet.
2: Vorsicht, bitte, Vorsicht, Vorsicht. Ja, kehrt er so, auf der Wiesen pressiert's.
22: Auf ihrem Handwagerl, das Martha Schollböck hinter sich herzieht, hat sie 75 frische, resche und vor allem noch warme Brezen. Seit 20 Jahren ist die Supermarktverkäuferin auf dem Oktoberfest Brezenläuferin und beliefert die Verkaufsstandl am Schützen-, Palana- und Schottenhammelfestzelt. Und dort wartet bereits die Brezenverkäuferin Yvonne auf sie.
2: Und wir sagen jetzt mal,
23: hau was her.
2: Hau was her, sag's.
24: Wie läuft's, Chef, Yvonne?
23: Passt, sind wir zufrieden. Komm ich nicht beschweren heute.
24: Das heißt, wie viele Brezen nimmst du jetzt?
23: Jetzt halt nehme ich einmal 10. Und Martha, die ist ja immer in der Nähe. Und wenn es brennt, ruf ich dann an und dann ist es wieder da.
22: Ihre frische, resche und vor allem warme Ware kriegt die Martha auf der Wiesen von der Karlsfelder Familienbäckerei Piller. Allerdings steht das Brezenbackzelt der Pillers nicht in Karlsfeld bei Dachau, sondern mitten auf der Wiesen und zwar direkt hinterm Augustinerzelt. 5 Öfen und 9 Leute backen hier ab 6.30 Uhr in der Früh bis ca. 19 Uhr abends kleine und natürlich große Wiesenbrezen. Mittendrin Bäckermeister Franz Piller.
25: Wir können so um die 50.000 am Tag machen. Kommt immer ganz drauf an aufs Wetter. Wenn das Wetter gut ist, hast du fast dreimal so viel Brezen, wie wenn es regnet. Oder wir hatten auch schon mal Schnee. Das war Katastrophe. Da ist halt dann, sag ich mal, auf einmal das Geschäft dann weg.
22: Heute ist aber gutes Wetter angesagt. 1.500 Brezen haben es hier bis um 9 Uhr in der Früh bereits frisch gebacken. Mitarbeiter Daniel Stauber holt gerade wieder einen Backwagen voller großer Wiesenbrezen aus dem Ofen. Die Backzeit ist immer unterschiedlich.
26: Ungefähr 18 Minuten, plus minus 2-3 Minuten, je nachdem, wie lange wir schon draußen waren, wie das Wetter draußen ist.
22: Regen oder generell zu viel Feuchtigkeit ist für rösche Wiesenbrezen so etwas wie der Kater nach dem Wiesenbesuch. Will man eigentlich gar nicht bei Brezen haben, erklärt Bäckermeister Franz Piller.
25: Weil die Feuchtigkeit aufnimmt und dann wird die röscheste Breze irgendwann einmal lätschert.
22: Wie viele Brezen auf der Wiesen gebraucht werden, erfahren Sie im Backzelt von den Brezenläufern wie der Martha Schollböck. Die steht gerade wieder beim Verkaufsstandl von der Yvonne vor dem Schottenhammelfestzelt, aber nicht wegen der Wiesenbrezen, sondern für den Wiesenratsch.
23: Wir möchten uns ja jedes Jahr unterm Jahr treffen, aber wir kriegen es nicht zusammen. Deswegen senken wir uns nur die 2 Wochen.
2: Und dann siehst du das ganze Jahr nicht.
23: So, und jetzt löst mich die Martha schnell ab, damit ich schnell auf die Toilette gehe.
2: So, und jetzt bin ich Verkäuferin.
23: Genau.
0: Die Brezenlogistik auf dem Münchner Oktoberfest, aufgedröselt hat sie Moritz Steinbacher.
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0: Die Bilder aus Nepal vom Sommer waren unglaublich. Am 26. August ist eine gigantische Sturzflut durch das Grenzgebiet zwischen Nepal und die autonome Region Tibet in China gerauscht. Ausgelöst wurde sie nach Angaben der Regierung durch eine Eis- und Felslawine. Mehr als 1.400 Menschen starben, über 6.000 werden immer noch vermisst. Einen Monat nach der verheerenden Flut ist die Katastrophe für die Menschen in Nepal noch lange nicht vorbei. Während weiterhin nach den Vermissten gesucht wird, leben Tausende Überlebende in provisorischen Unterkünften. Viele haben Haus, Land und Lebensgrundlage verloren und stehen nun vor der schwierigen Frage, wie es weitergehen soll. Franziska Amler hat sich vor Ort umgehört.
1: Noch immer sind die Straßen von einer dicken Schicht aus grauem Schlamm, Erde und Geröll bedeckt. Vor einem Hauseingang steht Rajendra Putaseni und beugt sich mit seiner Schaufel nach vorne. Schippe um Schippe trägt er die Erdmassen ab. Devi Ghat, etwa 60 Kilometer von Nepals Hauptstadt Kathmandu, gehört zu den am stärksten von der Flut betroffenen Orten. Seit 20 Jahren lebt Rajendra Putaseni hier. Er hatte Glück. Sein Haus steht noch. Erdgeschoss und Hof sind jedoch verwüstet und die Wasserversorgung zerstört. Wir hoffen, dass wir hier wieder einziehen können, aber die Erinnerung an die Flut ist noch da. Wir wissen nicht, ob es hier wirklich sicher ist. Seine Nachbarn helfen ihm. Viele kommen tagsüber aus ihren Notunterkünften zurück, um ihre Häuser freizuräumen und nach Dokumenten und Wertsachen zu suchen. Auch Himal Mahat packt mit an. Mit gelber Warnweste gehört er zu den vielen freiwilligen Helfern, die die Folgen der Flut beseitigen. Die beschädigten Häuser werden gereinigt, aber niemand weiß, ob die Menschen hier wieder dauerhaft leben können. Dafür brauchen wir zunächst einen Plan der Regierung. Für das arme Land bedeutet die Katastrophe eine enorme wirtschaftliche Belastung. Die Regierung schätzt die Kosten des Wiederaufbaus auf umgerechnet mehr als 4 Milliarden Euro. Fast ein Zehntel der nepalesischen Wirtschaftsleistung. Straßen, Brücken sowie Energie- und Wassernetze wurden erheblich beschädigt. Allein um die 20.000 Häuser müssen wohl landesweit neu errichtet werden. Auch einen Monat nach der verheerenden Flutkatastrophe seien die Menschen hier in Nepal noch immer weit von einem normalen Leben entfernt, sagt Tabea Seitz von der Welthungerhilfe in Kathmandu.
4: Es sind ja auch nicht nur die Menschen betroffen, die jetzt ihr Haus oder Familienmitglieder verloren haben, sondern auch andere, zum Beispiel Frauen, die Kleinunternehmerinnen sind, die vielleicht ihr Haus noch haben, aber das Geschäft ist nicht mehr da, die ganze Lebensgrundlage ist weg. Die meisten Menschen in der Region sind in der Landwirtschaft, im Tourismus oder im Kleinhandel tätig. Und nach den ersten Schätzungen sind insgesamt 5.000 Kleinunternehmen betroffen und zerstört. Das heißt, eine ganze Wirtschaft in der Region ist nicht mehr da.
1: Besonders schwer wiegen die Folgen für Kinder. Viele haben ihre Eltern verloren und sind nun auf sich allein gestellt.
4: Also es gibt viele Familien, in denen entweder nur noch Kinder da sind oder noch Kinder und Großeltern. Also wir haben vor allen Dingen in den ersten Wochen natürlich Nahrungsmittelpakete und Hygienekits an Familien verteilt. Sind aber auch dabei, gerade für Kinder psychosoziale Beratungen bereitzustellen und auch temporäre Lernunterkünfte, nenne ich es mal, mit aufzubauen, sodass Kinder auch weiterhin zur Schule gehen können.
1: Nepals Regierungschef Balendra Shah sprach vergangene Woche in seiner Rede bei der UN-Generaldebatte in New York von einer Warnung an die Welt.
5: But we, the political leaders.
1: Wir politischen Verantwortlichen haben es versäumt, diese Warnung mit der nötigen Geschwindigkeit und in dem erforderlichen Umfang in konkrete Maßnahmen umzusetzen. Ein sich erwärmendes Klima destabilisiert das empfindliche Ökosystem des Himalaya. Nepal trägt weniger als 0,1% zu den weltweiten Treibhausgasemissionen bei. Wir haben diese Krise nicht verursacht und dennoch zahlen wir einen gewaltigen Preis dafür.
5: A colossal price for it.
1: Bis die Region sich von der Katastrophe erholt hat, dürften wohl noch Jahre vergehen.
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6: Mit Elodie Köppchen. Mehr Derby in einer Woche geht kaum. Und für die Straubing Tigers hätte es in der deutschen Eishockeyliga nicht besser laufen können. Erst ein Sieg gegen Ingolstadt, dann auch noch gegen Nürnberg. Die Tigers holen sich also beide Bayern-Derbys und damit die volle Punkteausbeute. Christian Riedel.
7: Nach dem enttäuschenden Saisonauftakt zeigen sich die Tigers am Wochenende in den beiden Derbys gegen Ingolstadt und in Nürnberg stark verbessert. Lange Teambesprechungen und hartes Training, darüber hatten Kapitän Brandt und Trainer Woodcroft berichtet, bringen die Niederbayern wieder in die Erfolgsspur. Schon am Freitagabend daheim gegen Ingolstadt müssen die Tigers zwar lange einem 0:1 Rückstand hinterherlaufen, werden aber im Lauf des Spiels immer dominanter und treffen im Schlussdrittel viermal. Und auch in Nürnberg geht die Straubinger Taktik auf. Die Defensive lässt kaum gegnerische Chancen zu und vorne treffen zunächst Madden und McKenzie. Nur kurz vor Schluss müssen die Tigers innerhalb von rund 2,5 Minuten doch noch den Ausgleich verdauen. Schließlich aber sichern sie sich im Penaltyschießen den Zusatzpunkt in Nürnberg und haben nun nach dem zweiten Wochenende in der DEL 5 Punkte auf ihrem Konto.
6: Außerdem gab es am vierten Spieltag für Ingolstadt gegen die Adler Mannheim den ersten Heimsieg der Saison. München musste sich gegen die Frankfurter Löwen geschlagen geben. München und Kiel, knapp 800 Kilometer liegen dazwischen. Olympia könnte beide trotzdem zusammenbringen. Denn bekäme München die Spiele, würden vor der Küste Schleswig-Holsteins die Segelmedaillen vergeben werden. Und mit großen Segelereignissen hat man dort ja reichlich Erfahrung. Marc Kramhöft.
3: Sonnabendnachmittag in einem Hotel an der Kieler Förde. Im Fernsehen verkündet Bundespräsident Frank-Walter Steinmeier die Entscheidung für den deutschen Olympiabewerber. Jubel bei den Olympia-Unterstützern aus Schleswig-Holstein, die hier zusammengekommen sind. Darunter klar auch Sportlerinnen und Sportler, wie Seglerin Emma Kohlhoff. Sie geht für den Kieler Yachtclub an den Start und wird in wenigen Tagen gerade mal 19 Jahre alt. Könnte also bei Olympischen Spielen 2036 zum Beispiel noch aktiv sein.
8: Für mich ist die Motivation schon größer dadurch, so lange durchzuhalten. Ich meine, es ist ein extremes Projekt, prägend fürs Leben, irgendwie ein Ziel, wo man hinschaut. Auch schon heute.
3: Es ist aber auch ein politischer Erfolg. Schleswig-Holsteins Ministerpräsident Daniel Günther von der CDU hat die Entscheidung direkt vor Ort in Baden-Baden verfolgt.
9: International wird das jetzt auch nochmal ein Brett, wenn man sich die Konkurrenz anguckt. Aber ich glaube, gerade in dieser Kombination, München als Stadt mit einer enormen internationalen Strahlkraft, wir auch mit den Segelwettbewerben in Kiel, der Standort ist weltweit bekannt. Wir spielen da im ganz großen Konzert mit und wir haben auf jeden Fall eine Chance, das zu packen.
3: Aber wie würden Olympische und Paralympische Spiele in der schleswig-holsteinischen Landeshauptstadt überhaupt aussehen? Regattabahnen auf der Kieler Förde, schwimmende Tribünen für die Zuschauer ganz nah dran am Geschehen. Damit wirbt die Stadt, ebenso mit ihren Erfahrungen von der jährlichen Kieler Woche und damit, dass Teile der Infrastruktur von den Spielen 1972 noch vorhanden sind. Das Olympiazentrum in Schilksee im Norden der Stadt müsste modernisiert werden. Neu entstehen würden eine zweite Bootshalle und das Olympische Dorf. Die Gesamtkosten liegen nach bisherigen Schätzungen bei über 60 Millionen Euro. Gut investiertes Geld findet die Wirtschaft in der Region, Knut Hansen von der Industrie- und Handelskammer.
10: Aber es löst natürlich auch Investitionen aus. Wir werden tolle Investitionsprojekte haben in die Infrastruktur, die erneuert werden muss. Nicht nur Sportstätten, auch Straßen, die Erreichbarkeit. Also etwas, was wir für die Wirtschaft genauso brauchen wie für die Bevölkerung.
3: Aber nicht alle freuen sich über mögliche Olympische und Paralympische Spiele in Kiel. Kritik kommt zum Beispiel von einer privaten Initiative und von der Partei Die Linke in Kiel. Sie befürchten, dass die Kosten deutlich höher werden als bislang kalkuliert und dass das Geld an anderer Stelle fehlen wird, beim Wohnungsbau oder bei der Mobilität.
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20: A8 München Richtung Salzburg, zwischen Irschenberg und dem Dreieck Inntal, 8 Kilometer Stau an einer Baustelle. A8 Salzburg Richtung München, zwischen Fahrsdorf und Rosenheim, 5 Kilometer Stau. A92 München Richtung Deggendorf, zwischen Plattling Nord und dem Kreuz Deggendorf, 2 Kilometer Stau nach einem Unfall. Und B471 Oberschleißheim-Fürstenfeldbruck, zwischen Karlsfeld und Dachau-Mitte, in beiden Richtungen Sperre wegen Reinigungsarbeiten. Das Wetter in Bayern, sonnig oder locker bewölkt, Höchstwerte 21 bis 28 Grad, kommende Nacht örtlich Nebel, Tiefstwerte 14 bis 5 Grad und die weiteren Aussichten. Auch morgen nach Nebelauflösung viel Sonne, auch am Mittwoch die Höchstwerte bis 29 Grad. Am Donnerstag bis 26 Grad.

0: Es ist 15 Uhr.
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0: Und das sind einige unserer Themen. In Deutschland werden 3 BioNTech-Standorte geschlossen. Wir berichten, welche Orte betroffen sind. Spahn zieht sich aus dem Haushaltsausschuss zurück. Wir nennen die Hintergründe. Und die Koalition ringt um die Pflegereform. Unser Hauptstadtkorrespondent erklärt, wo es hakt. Am Mikrofon heute Nachmittag ist Joachim Dangel. Schön, dass Sie eingeschaltet haben. Das Pharmaunternehmen BioNTech schließt 3 Produktionsstandorte. Das Mainzer Unternehmen hatte Käufer für seine Werke in Hessen, Rheinland-Pfalz und Baden-Württemberg gesucht und bis heute keine gefunden. BioNTech wurde in der Corona-Pandemie mit seinem Covid-19-Impfstoff weltbekannt. Sabine Geipel berichtet.
2: Es trifft insgesamt rund 1.800 Beschäftigte. In Tübingen soll Unternehmensangaben zufolge der Betrieb Ende 2027 eingestellt werden, in Marburg Anfang 2028 und in Idar-Oberstein Ende 2028. Es sei leider nicht gelungen, einen Kauf zu realisieren, heißt es vom Unternehmen, trotz intensiver Bemühungen aller Beteiligten und eines breit angelegten Verkaufsprozesses. Gemeinsam mit dem Konzernbetriebsrat seien sozialverträgliche Lösungen und ergänzende Abfindungskonditionen vereinbart worden. Anfang Mai hatte BioNTech bekannt gegeben, sich von den Standorten trennen zu wollen und hatte dies unter anderem mit einer zu geringen Auslastung und Überkapazitäten begründet. Die Nachfrage nach dem Corona-Impfstoff, dem bisher einzigen zugelassenen Produkt des Unternehmens, war nach dem Ende der Pandemie stark zurückgegangen. BioNTech hat seitdem seine Forschungen in der Krebstherapie intensiviert, hat in diesem Zusammenhang auch andere Firmen übernommen oder ist strategische Partnerschaften eingegangen. Den früheren Konkurrenten CureVac aus Tübingen, Pionier in der mRNA-Technologie, hatte BioNTech erst im vergangenen Jahr übernommen. Den Standort in Marburg hatte BioNTech während der Pandemie vom Schweizer Pharmakonzern Novartis gekauft und umfassend modernisiert. In Idar-Oberstein wurden bisher mRNA-Wirkstoffe und Therapeutika für frühe klinische Entwicklungsphasen hergestellt. Die beiden BioNTech-Gründer Shahin und Türeci hatten im Frühjahr öffentlich gemacht, dass sie das Unternehmen verlassen wollten. Vergangene Woche war bekannt geworden, dass die neue Firma den Namen Arife tragen wird, mit Hauptsitz ebenfalls in Mainz.
0: Nach seinem Rücktritt als Unionsfraktionschef wurde Jens Spahn Anfang September Mitglied im Bundestagshaushaltsausschuss. Und auch dort nimmt er jetzt seinen Hut. Das melden mehrere Medien, die sich auf eine Mitteilung Spahns berufen. Darin schrieb der CDU-Politiker, nach reiflicher Überlegung verzichte er auf den Sitz in dem Gremium. Lissi Kaufmann mit Details und den Hintergründen.
3: Der Unionspolitiker Spahn hat Parteikollegen im Haushaltsausschuss über seinen Rückzug informiert. In der Nachricht schreibt Spahn, alles rund um seine Person sei aktuell so politisiert, dass ein normales Arbeiten kaum möglich sein werde. Sein Rücktritt vom Posten des Unionsfraktionschefs im Juli sei noch viel zu frisch, um wieder voll durchzustarten, als wäre nichts gewesen, heißt es weiter. Jetzt wolle er sich in Absprache mit dem neuen Fraktionschef Frei vorerst auf seine Arbeit im Wahlkreis und seine Familie konzentrieren. Zuvor war Spahn wegen Urlaubsbildern mit der Familie in die Kritik geraten. Die Bild-Zeitung hatte die Bilder während der vergangenen Sitzungswoche im Bundestag veröffentlicht. Sie sollen Spahn mit seinem Sohn am Flughafen der italienischen Insel Sardinien zeigen. Spahn fehlte vergangene Woche bei einer Sitzung des Haushaltsausschusses. Er nannte dafür familiäre Gründe. Mehrere Mitglieder der Fraktionsarbeitsgruppe Haushalt sollen danach Spahns Rauswurf aus dem Ausschuss gefordert haben. Spahn war bereits im Juli als Fraktionschef zurückgetreten, nachdem er und sein Mann mit Hilfe einer Leihmutter in den USA Eltern geworden waren.
0: Auf den Tag genau heute vor 75 Jahren hat in Karlsruhe das höchste deutsche Gericht seine Arbeit aufgenommen, das Bundesverfassungsgericht. Bei einem Festakt würdigte Bundespräsident Steinmeier die Institution und unterstrich, dass das Bundesverfassungsgericht heute genauso dringend gebraucht werde wie damals bei seiner Gründung. Und auch hier kam Steinmeier um ein Thema nicht herum, die KI.
4: Heute gilt es beim Schutz der Grundrechte von neuen Gefahren auf der Höhe der Zeit zu sein. Ich denke an die rasante Fortentwicklung künstlicher Intelligenz und auch die Risiken, die damit einhergehen. Technische Systeme dürfen keine Gestaltungsmacht gewinnen, um wirtschaftliche Strukturen, öffentliche Kommunikation und politische Entscheidungsprozesse zu steuern. Hier ist das Grundverhältnis von Mensch, Technik und gesellschaftlicher Ordnung betroffen. Hier werden Fragen der Verantwortungszuordnung aufgeworfen und letztlich Aspekte der Menschenwürde berührt. Innovationsforderung und Sicherheitsvorsorge, beide müssen hier Hand in Hand gehen. Und das fordert Staat und Gesellschaft heraus und wird, man muss kein Prophet sein, voraussehbar auch das Bundesverfassungsgericht in einiger Zukunft beschäftigen.
0: Bundespräsident Steinmeier beim Festakt zum 75. Jubiläum des Bundesverfassungsgerichts. In Berlin ist man sich in der schwarz-roten Koalition mal wieder uneins, Anlass die geplante Pflegereform. Gesundheitsminister Carsten Linnemann von der CDU hatte angekündigt, übermorgen seine Pläne ins schwarz-rote Kabinett einzubringen. Die SPD drohte aber mit einer Blockade der Sparpläne. Ich habe vorhin mit unserem Hauptstadtkorrespondenten Tim Aßmann über das Warum gesprochen und genauer über die Frage, wieso die SPD die Reform ausgerechnet jetzt blockiert. Die Pläne von Gesundheitsminister Linnemann sind nämlich schon eine Weile bekannt, denn es sind im Großen und Ganzen die seiner Vorgängerin Nina Wagen.
5: Ich würde das als Prozess beschreiben. Also es gab ja schon länger Gegrummel bei den Sozialdemokraten über diese Pflegereform Teil 1, die jetzt also erstmal die Kassen stabilisieren soll. Denn darin enthalten sind ja im Ergebnis tatsächlich Leistungskürzungen. Also die staatlichen Zuschüsse aus der Pflegeversicherung für die Heimkosten sollen jeweils in den unterschiedlichen Stufen etwas später gezahlt werden. Bedeutet eben für Pflegebedürftige und Angehörige, dass sie länger mehr von diesen Eigenanteilen selbst tragen müssen, eben als Eigenanteil. Und dann kamen verschiedene Wahlkämpfe. Und was wir zum Beispiel auch von bayerischen Sozialdemokraten hören, die in den Landtagswahlkämpfen in Sachsen-Anhalt oder auch in Mecklenburg-Vorpommern waren, ist, sie sind oft darauf angesprochen worden, auf diese Pflegereform. Und dann kommen ja noch die Meinungsforschungsergebnisse hinzu, die sagen, von vielen im Land wird eben das, was an Reform bisher unterwegs ist, im Ergebnis als Kürzung, als Belastung und als ungerecht gesehen. Und auch deswegen haben die Sozialdemokraten jetzt hier nochmal konkret Redebedarf angemeldet und gesagt, also Leistungskürzungen alleine können es bei dieser Pflegereform Teil 1 nicht sein.
0: Und welche Nachbesserung fordert die SPD dann konkret?
5: Man will ran an die Kosten beim Eigenanteil für Pflege und Betreuung. Also schauen wir es mal an, ist ein bisschen technisch. Es gibt einen großen, ganz großen Batzen Eigenanteil, den Pflegebedürftige und Angehörige zahlen müssen. Und in dem drin ist nochmal der größte Posten eben für die sogenannten Pflegekosten. Und da will die SPD einen Deckel einziehen von 1.500 Euro im Monat. Das könnten denn im Schnitt so knapp 300 Euro Einsparung sein, aber das variiert sehr stark nach Bundesländern. Und da würden also die Angehörigen und die Pflegebedürftigen und Angehörigen entlastet werden. Und das Ganze, je nachdem, wie stark man das ausgestaltet, die SPD schlägt verschiedene Stufen vor, kostet dann aber natürlich eben auch Geld.
0: Also dieser Pflegedeckel, den die SPD fordert, der das vorsieht, dass dieser Eigenanteil kleiner wird, das ist ja recht sinnvoll, wenn man sich mal so umhört, was ein Pflegeplatz kostet. Aber hat die SPD sich geäußert, wie er finanziert werden soll?
5: Also man will, das ist ja eine alte SPD-Idee, Stichwort Bürgerversicherung, man will die Privatversicherten da eben auch stärker in die Pflicht nehmen. Da gibt es aber wiederum auch Bedenken. Und die SPD schlägt nun eben beim Stichwort Pflegedeckel auch vor, dass ja der Bund mehr hineinzahlen könnte in die Pflegeversicherung, um das dann eben gegenzufinanzieren, diesem Pflegedeckel. Aber da sind wir dann eben tatsächlich auch bei einem gewissen Problem, was die SPD hat. Denn der Bundesfinanzminister Lars Klingbeil, SPD-Chef, schuldet der Pflegeversicherung 5 Milliarden Euro. Nicht er als Person, sondern sein Ministerium, weil das damals bei den Corona-Hilfen aus der Pflegeversicherung genommen wurde. Wenn diese 5 Milliarden jetzt kämen, wäre das eben eine sehr zentrale Finanzspritze. Aber da verweist die SPD dann wiederum auf die schwierige Haushaltslage. Also da sieht man, da ist einiges an Redebedarf. Der Bundesgesundheitsminister lehnt den Pflegedeckel zwar in der Sache nicht konkret ab. Er sagt, darüber kann man schon reden. Er sagt aber eben auch, das löst ja das Finanzierungsproblem, das löst das Defizit bei der Pflegeversicherung nicht.
0: Ja,
5: nicht im Ansatz, hat er gesagt.
0: Ja, es heißt, dass es heute nochmal Gespräche geben soll, um sich doch noch irgendwie zu einigen, damit das Kabinett die Pflegereform am Mittwoch beschließen kann. Wie groß ist deiner Einschätzung nach die Chance, dass das klappt?
5: Das ist weiter der Plan. Das hat das Bundesgesundheitsministerium vor ein paar Minuten nochmal in der Regierungspressekonferenz unterstrichen. Von intensiven Gesprächen war aber eben auch die Rede. Also ich würde nicht sagen, dass die Pflegereform grundsätzlich wackelt. Aber ob der Zeitplan so zu halten ist, da machen wir jetzt mal ein Fragezeichen. Die Gespräche laufen noch.
0: Informationen und Einschätzungen zur Pflegereform waren das von unserem Hauptstadtkorrespondenten Tim Aßmann. Ich hatte am Mittag mit ihm darüber gesprochen. Papst Leo XIV. Ist seit Freitag auf Staats- und Pastoralbesuch in Frankreich und zum Abschluss will er im lothringischen Metz Akzente für die europäische Einigung setzen. Die Stadt ist der Wirkungs- und Erinnerungsort eines der Gründerväter der Europäischen Union, Robert Schumann. Und für den läuft gerade ein Seligsprechungsprozess. Warum und weitere Hintergründe von Anna Giordano.
6: Aus dem südfranzösischen Wallfahrtsort Lourdes ist der Papst am Morgen weiter ins lothringische Metz geflogen. Im dortigen Kongresszentrum, das nach dem ehemaligen französischen Außenminister Robert Schumann benannt ist, hielt er zunächst eine Ansprache vor Vertretern verschiedener Religionen. In dieser erinnerte Leo XIV. An die Person Schumanns. Er habe es verstanden, in einem nach dem Zweiten Weltkrieg zerrütteten Europa den Dialog zu fördern und die Grundlagen für einen dauerhaften Frieden zu schaffen. Robert Schumann gilt als Gründungsvater der heutigen EU. Er stellte in den 50er Jahren die Weichen für die sogenannte Montanunion. Die ehemalige Kriegsindustrie, Kohle und Stahl wurden damit unter eine gemeinsame überstaatliche Aufsicht gestellt. Für Schumann läuft derzeit ein Seligsprechungsverfahren im Vatikan, was mit seinem uneigennützigen politischen Handeln aus dem christlichen Glauben heraus begründet wird. Nach seiner Ansprache zog der Papst weiter in die Audienzhalle des Kongresszentrums, um eine Rede mit dem Titel »An den Wurzeln Europas für Frieden und Einheit« zu halten. Von den ursprünglich geladenen europäischen Gästen erschien dazu allerdings nur ein Bruchteil, unter anderem Prinz Albert von Monaco und Jean-Claude Juncker, der ehemalige Präsident der EU-Kommission, sowie Saarlands Ministerpräsidentin Anke Rehlinger. Am Nachmittag fährt der Papst im Papamobil durch Metz und hält eine Messe in der Kathedrale, bevor er am Abend zurück nach Rom fliegt.
0: Der deutsche Außenminister Wadefuhl und sein russischer Amtskollege Lavrov haben sich am Rande der UN-Vollversammlung zu einem Gespräch getroffen, das, wie wahrscheinlich zu erwarten war, ohne ein konkretes Ergebnis endete. Die EU-Außenbeauftragte Kaja Kallas sieht dieses Gespräch als Beleg für Russlands fehlende Bereitschaft zu ernsten Friedensverhandlungen. Europa selbst versucht unterdessen, die Ukraine weiter zu unterstützen und das gestaltet sich schwierig, Jean-Marie Magro berichtet.
7: Das größte Problem der Ukraine bleibt die Flugabwehr, macht Kaja Kallas direkt nach dem Treffen der Verteidigungsminister in Brüssel deutlich. Zwar sei im Rahmen des EU-Darlehens an die Ukraine eine Summe von über 28 Milliarden Euro für diese vorgesehen, allerdings müssten die Waffen erst in den USA produziert werden. Die Ukraine brauche vor allem Patriot-Abwehrraketen jetzt. Eine Option, so Kallas, sei es, dass EU-Mitgliedstaaten aus ihren Beständen weitere Patriot-Abwehrraketen zur Verfügung stellen, die später durch die schon in den USA bestellten ersetzt werden. Das Problem ist nur, dass Patriots momentan knapp sind, da die USA etwa diese auch im Krieg gegen den Iran einsetzen. Kallas erklärte, dass kein EU-Land Zugeständnisse gemacht habe, weitere Patriots als die bereits versprochenen an die Ukraine abzugeben.
0: Heute hat in München die Start-up-Messe Bits & Pretzels begonnen und dazu gibt's erfreuliche Nachrichten. Seit Jahresbeginn sind so viele Start-ups gegründet worden wie noch nie. Das zeigen Daten des deutschen Start-up-Monitors. Auf der Messe treffen sich jetzt 3 Tage lang Gründerinnen und Gründer, Investoren und Branchenführer und Gabriel Wirth hat sich auf der Messe umgehört.
8: Der Gründungsboom ist auch auf der Münchner Messe Bits & Pretzels zu spüren. Die Veranstalter sprechen von einer Rekordbeteiligung. Alle Tickets sind weg. Gründen war offensichtlich noch nie so einfach, vor allem im Softwarebereich. Die künstliche Intelligenz treibt diese Entwicklung voran. Andererseits sorgt die KI auch für Unsicherheit und Ungewissheit, wie es nun weitergeht. Die Dominanz der US-Entwickler wie OpenAI, Anthropic, Google und Meta scheinen aktuell europäische Firmen kaum noch brechen zu können. Der Mitgründer der Bits & Pretzels, Felix Haas, spricht von einer Übergangsphase.
9: Ich glaube, für uns hier in Deutschland und Europa ist es das Richtige, diese neuen Möglichkeiten anzunehmen und zu überlegen, wie wir sie schlau nutzen können für uns. Wir haben ja in Deutschland eine Industrie und wir haben vor allem hervorragende Talente. Und ich würde deswegen nicht über Brechen oder Ausschließen sprechen, sondern so wie wir es hier machen, einladen, dabei sein, gemeinsam diskutieren und vor allem lernen und dann eben schauen, was wir daraus machen.
8: Unter anderem in den USA wird ja darüber diskutiert, ob man aufgrund von Sicherheitsvorfällen mit der KI nun bremsen oder Gas geben soll. Er sei klar gegen Bremsen, die Zukunft lasse sich nicht verhindern, so Haas. Allerdings plädiert er auch dafür, die Anwendungen genau zu kontrollieren und sich zu überlegen, was zu den europäischen Werten nun passt und was nicht.

0: 15.15 Uhr ist es.
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0: Florian Schwarz mit den Nachrichten.
2: Bosch baut in Nürnberg massiv Stellen ab. Der Autozulieferer streicht bis 2029 rund 900 von 1700 Arbeitsplätzen. Das bestätigte eine Konzernsprecherin dem Bayerischen Rundfunk. Der Abbau soll möglichst sozialverträglich gestaltet werden, heißt es. Der Konzern bedauere seine Entscheidung, betonte aber, man müsse die Strukturen an das veränderte Marktumfeld anpassen. BioNTech schließt 3 Standorte in Deutschland. Das Pharmaunternehmen hat nach eigenen Angaben keine Käufer für seine Werke im hessischen Marburg, im rheinland-pfälzischen Idar-Oberstein und in Tübingen in Baden-Württemberg gefunden. Rund 1800 Beschäftigte sind von der Schließung betroffen. BioNTech wurde in der Corona-Pandemie mit seinem Impfstoff bekannt. Spahn verlässt Haushaltsausschuss. Nach wenigen Wochen gibt er seinen Sitz wieder auf. Ein normales Arbeiten sei kaum möglich, so Spahn in einer Erklärung. Der CDU-Politiker war in die Kritik geraten, da er 2 Sitzungen verpasst hatte, angeblich weil sein Kind krank war. Gleichzeitig tauchten aber Fotos auf, die ihn mit seiner Familie im Urlaub zeigten. Linnemann hält an Zeitplan für Pflegereform fest. Trotz aller Kritik soll der Entwurf weiter planmäßig kommenden Mittwoch im Kabinett behandelt werden. Ein

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1: Im Studio Maike Verkasperger. Der Fall hatte vor 3 Jahren Entsetzen ausgelöst. Ein 14-Jähriger hat im Bezirkskrankenhaus Regensburg ein 7 Jahre altes Kind erstochen, sowie ein Lehrer und ein Pfleger teilweise lebensgefährlich verletzt. Das Landgericht Weiden verurteilte den Jugendlichen zu 8,5 Jahren Haft. Nun wird erneut gegen den inzwischen 17-Jährigen verhandelt. Andreas Mack.
2: Der Bundesgerichtshof hatte einen Teil des Weidener Urteils aufgehoben. Konkret geht es um den Angriff des 14-Jährigen auf einen Pfleger im Bezirkskrankenhaus. Der Mann konnte den Jugendlichen damals nach dem Mord an einem Kind stoppen, wurde aber selbst dabei verletzt. Das Landgericht Weiden wertete das als fahrlässige Körperverletzung. Die Generalstaatsanwaltschaft sah darin versuchten Mord an dem Pfleger. Der Bundesgerichtshof hob diesen Teil des Urteils auf, deshalb verhandelt nun eine andere Kammer am Landgericht Weiden erneut. Da der inzwischen 17-Jährige aus dem Landkreis Neustadt an der Waldnaab dem Jugendstrafrecht unterliegt, wird nicht öffentlich verhandelt. Er hatte als 13-Jähriger einen Amoklauf an seiner ehemaligen Schule geplant und wurde deshalb im Bezirkskrankenhaus untergebracht. Dort tötete er ein halbes Jahr später einen 7-Jährigen und griff einen Lehrer sowie einen Pfleger mit dem Messer an. Im Raum steht nun auch der Vorbehalt einer Sicherungsverwahrung, den das Landgericht ins Urteil aufnehmen könnte.
1: Nach dem Sieg Münchens im nationalen Auswahlverfahren für die Olympischen Spiele wollen Bayerns Ministerpräsident Markus Söder und Münchens Oberbürgermeister Dominik Krause noch am Abend zusammen auf der Wiesn Achterbahn fahren. Beide hatten die Fahrt im Olympia-Looping für den Fall angekündigt, dass die bayerische Landeshauptstadt den Zuschlag bekommt. In Oberfranken sorgen die geplanten Frankenwaldbrücken seit fast 10 Jahren für Diskussionen. Im August hatte ein Gericht das Projekt vorläufig gestoppt. Doch der Landkreis Hof hält daran fest. Heute Abend steht eine weitere Entscheidung an. Wie Anne-Rose Zuber berichtet.
3: Eigentlich sollte ein Bebauungsplan den Weg frei machen für die beiden Brücken zwischen Lichtenberg und Issigau im Frankenwald. Mit 1400 Meter wären sie die weltweit längsten Fußgängerhängebrücken. Doch der Bayerische Verwaltungsgerichtshof hat nach einer Klage von Bund Naturschutz und einem Anwohner im August den Bebauungsplan vorläufig außer Vollzug gesetzt. Deshalb sucht das Landratsamt Hof nun neue Wege, wie das Tourismusprojekt trotzdem umgesetzt werden kann. Man prüfe, ob eine Baugenehmigung unabhängig vom Bebauungsplan erteilt werden könne, erklärte das Landratsamt auf BR-Anfrage. Die Brücken seien ein touristisches Wirtschaftsgut für die Region. So steht der Bauantrag bereits heute Abend im Stadtrat von Lichtenberg zur Abstimmung. Der Gemeinderat von Issigau hat die Entscheidung vertagt. Man benötige unter anderem noch weitere Infos zum Naturschutz.
1: Seit 75 Jahren überwacht das Bundesverfassungsgericht die Einhaltung des Grundgesetzes in Deutschland. Seine Urteile sind wegweisend. Bayern erwies sich in dieser Zeit als klagefreudiges Bundesland. Warum? 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
4: Noch immer ringt die Europäische Union um eine gerechte und stringente Migrationspolitik. Viel versprach sie sich dabei vom neuen gemeinsamen EU-Asylpakt GEAS. Rechtsstaatliche Verfahren und Schutz an den Außengrenzen sollte es bieten. Doch Recherchen des ARD-Politikmagazins Monitor zeigen, auch unter den neuen Regeln gehen illegale Pushbacks, also das Zurückdrängen von Geflüchteten über die EU-Außengrenze, unvermindert weiter. Monitor hat einen aktuellen Fall an der griechischen Grenze überprüft und belegt. Pauline Wörsdörfer schildert die Geschehnisse.
5: Die griechische Insel Gyali, 2. August. Handyaufnahmen zeigen 36 Geflüchtete. Sie bitten um Hilfe. Kurze Zeit später trifft die griechische Küstenwache ein und die Aufnahmen brechen ab. Was danach passierte, schildert eine der Geflüchteten. Zu ihrem Schutz ist ihre Stimme verfremdet.
6: Sie haben geschrien, dass wir unsere Handys abgeben sollen, sonst würden sie uns schlagen. Dann haben sie gesagt, dass sie uns helfen, uns zum Flüchtlingslager auf Kos zu bringen.
5: Doch die Fahrt geht nicht ins Flüchtlingslager auf Kos, sondern auf das offene Meer.
6: Alle hatten eine Maske auf. Wir fuhren vielleicht 30 oder 40 Minuten. Dann haben sie uns geschubst und steckten uns in dieses Ding. Danach haben sie uns ins Meer geworfen. Ich habe gedacht, dass wir jetzt alle sterben werden.
5: Ausgesetzt auf dem offenen Meer, bis die türkische Küstenwache die Gruppe rettet. Dem ARD-Politikmagazin

0: Monitor ist es gelungen, diesen Fall zu rekonstruieren. Und tatsächlich, den Menschen wurde das Recht auf Asyl genommen. Offensichtlich ein illegaler Pushback an Europas Außengrenze. Und das kurz nachdem das neue EU-Asylsystem GEAS in Kraft getreten war. Dabei sollte die gefeierte Reform genau diese Rechtsbrüche beenden. Der Sprecher der EU-Kommission will das auf Nachfrage nicht kommentieren.
1: Es ist Aufgabe der Mitgliedstaaten, ihre Außengrenzen im Rahmen der EU-Rechtsvorschriften zu organisieren und zu schützen. Dabei werden sie von Frontex und durch uns finanziell unterstützt.
0: Die Verantwortung wird also an die EU-Mitgliedstaaten weitergereicht. Und die? Auf Nachfrage weist die griechische Küstenwache alle Vorwürfe zurück. Man halte sich an Recht und Gesetz. Konsequenzen hat der Fall offenbar keine. So war es auch bei früheren Pushbacks, die vor Inkrafttreten von GEAS vielfach dokumentiert wurden. Die Völkerrechtlerin Joyce de Koninck untersucht seit Jahren die Menschenrechtslage an den europäischen Außengrenzen.
2: Der Witz ist, auf eine sehr zynische Art, dass es mittlerweile keinen Mangel an Beweisen gibt. Wir bekennen uns zur Charta der Grundrechte. Wir bekennen uns zur Einhaltung der Europäischen Menschenrechtskonvention und der internationalen Menschenrechtsnormen. Aber wenn es dann um die Praxis der Grenzpolitik in Europa geht, versagen wir. Wir versagen einfach.
0: Und daran hat auch GEAS offenbar wenig geändert, so die Juristin. Und für Jasmina, die den Pushback im August miterlebt hat, hat das System an der EU-Außengrenze eine Wirkung gezeigt.
3: Das war mein erstes und letztes Mal. Ich werde es niemals wieder versuchen. Ich hatte schon Angst vor dem Meer. Jetzt habe ich noch mehr Angst.
0: Heute versteckt sich die junge Frau in der Türkei. Eine Zukunft in Europa bleibt ihr verwehrt.
4: Pauline Wörsdörfer berichtete über einen Fall von Pushback in Griechenland, der bei weitem kein Einzelfall ist. Mehr dazu finden Sie auf dem YouTube-Kanal von Monitor oder in der ARD-Mediathek.
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4: Zum Service kommen wir gleich, aber jetzt schauen wir zunächst noch auf die Kultur. Da gibt's das Kultur-Update.
6: Mit Sabine Rieke. Kaum eine Kinderbuchfigur hat sich so hartnäckig in die deutsche Literaturgeschichte geschrieben wie der Sams. Mit seinen Wundpunkten, roten Haaren und frechen Sprüchen begeistert es seit Jahrzehnten Kinder und Erwachsene. Erfunden hat es der fränkische Schriftsteller Paul Maar, geboren in Schweinfurt. Für ihn soll nun in Hallstatt bei Bamberg ein Museum entstehen, pünktlich zu seinem 90. Geburtstag im kommenden Jahr. Ein Ort, an dem Besucherinnen und Besucher sein Leben, seine Werke und natürlich auch das Sams entdecken können. Die Planungen dafür laufen bereits seit 2024. Der Stadtrat hat dem Projekt zugestimmt. Doch ganz sicher ist das Museum noch nicht, denn in Hallstatt gibt es inzwischen auch kritische Stimmen. Es wird sogar über einen möglichen Bürgerentscheid diskutiert. Paul Maar bleibt dabei ziemlich gelassen und blickt optimistisch auf die Zukunft des Museums.
7: Ich bin ganz zuversichtlich, dass es das Museum trotzdem geben wird.
6: Ob das Paul-Maar-Museum tatsächlich gebaut wird, ist also noch nicht ganz klar. Warum es trotz jahrelanger Planung Streit über das Projekt gibt, erklärt Sandra Josipovic aus Hallstatt.
8: Es gibt eine Bürgerinitiative, die heißt Dein Hallstatt, deine Entscheidung. Wir sagen Ja zum Museumsstopp. Diese Bürgerinitiative hat Unterschriften gesammelt. 840 Unterschriften sind zusammengekommen und die wurden im Rathaus jetzt auch schon abgegeben. Die Initiative, die stellt nicht das Werk von Paul Maar in Frage, sondern es geht darum, ob sich Hallstatt überhaupt ein eigenes Museum leisten kann. Die Bürgerinitiative kritisiert vor allem die geplanten Kosten von rund 7,5 Millionen Euro sowie die dauerhaften Betriebs- und Folgekosten. Allerdings muss man sagen, die Planungen für das Museum laufen schon und entstehen soll das Museum in der Fischergasse, direkt im Ortskern. Dafür sind zwei Anwesen vorgesehen. Eines davon ist bereits weitgehend restauriert. Verschiedene Institutionen, unter anderem auch die Oberfrankenstiftung und der Freistaat, haben bereits eine 80-prozentige Förderung für die Errichtung zugesagt. Das sind 6 Millionen Euro. Die Stadt Hallstatt, die müsste noch 1,5 Millionen Euro dazugeben.
6: Seit Wochen wird also in Hallstatt über das geplante Museum diskutiert. Doch was denkt eigentlich der Mann, um den es dabei geht? Sandra hat mit Paul Maar über die aktuelle Debatte gesprochen.
8: Paul Maar hat mir erzählt, dass er schon sehr glücklich war, dass es ein Museum über ihn als Künstler und Schriftsteller in Hallstatt geben soll und das auch noch zu Lebzeiten. Und als er von der Bürgerinitiative gegen das Museum erfahren hat, war er nicht so erfreut, aber auch nicht total verärgert.
7: Ich dachte, naja, da sind halt einige Menschen dagegen und deswegen nehme ich das halt einfach gelassen und denke, naja, jeder hat das Recht, seine Meinung dazu zu sagen. Immerhin steuere ich dazu auch 500.000 bei, nämlich Gegenstände, Illustrationen im Wert von 500.000. Also nicht nur irgendwie das Land oder die Oberfrankenstiftung.
8: Paul Mahr hofft insgesamt noch, genauso wie der Bürgermeister von Hallstatt, dass das Museum kommt und im nächsten Jahr zu Paul Mahrs 90. Geburtstag eröffnen kann.
6: Noch ist also offen, ob Hallstatt dem berühmten Franken tatsächlich ein Museum widmen wird. Wann fällt denn die Entscheidung über das Projekt genau?
8: Hallstatt hat sich ja für das Museum stark gemacht in den vergangenen 2 Jahren und auch schon alles geplant und vorbereitet. Die Stadt Hallstatt, die prüft jetzt erstmal die Unterschriften und das Bürgerbegehren, ob das überhaupt so zulässig ist. Das gibt der Stadtrat dann nächste Woche am Mittwoch bekannt. Und wenn es zulässig ist, gibt es einen Bürgerentscheid. Das heißt, dann können die Hallstatterinnen und Hallstatter selbst über das Museum abstimmen.
6: Vielen Dank, Sandra Josipovic, zu den Plänen, das Museum für Kinderbuchautor Paul Mahr in Hallstatt eventuell doch noch zu stoppen.
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4: A3 Nürnberg Richtung Passau. Zwischen Kreuz Nürnberg und Kreuz Altdorf steht ein defektes Fahrzeug im Baustellenbereich. A7 Füssen Richtung Ulm. Zwischen dem Dreieck Kittistetten und Nersingen Stau. A8 München Richtung Salzburg. Zwischen Bad Aibling und Rohrdorf 7 Kilometer Stau an einer Baustelle. Und Salzburg Richtung München. Zwischen Fraßdorf und Rosenheim 5 Kilometer Stau. A9 Berlin Richtung Nürnberg zwischen Mark Jorgast und Dreieck Bayreuth-Kulmbach 7 Kilometer stockender Verkehr. Und B471 Oberschleißheim-Fürstenfeldbruck zwischen Karlsfeld und Dachau-Mitte in beiden Richtungen Sperre wegen Reinigungsarbeiten.

Das Wetter in Bayern, es ist sonnig bei Höchstwerten zwischen 21 und 28 Grad. Heute Nacht dann sternenklar, nur in Teilen Unterfrankens zeitweise wolkig. Örtlich gibt's Nebel und es kühlt ab auf 14 bis 5 Grad. Die Aussichten bis zum Donnerstag, von morgen bis Donnerstag, wenn sich der Nebel aufgelöst hat, weiterhin sonnig. Nur im Westen Bayerns sind am Donnerstag zum Abend hin Schauer möglich. Höchstwerte 20 bis 29, am Donnerstag 20 bis 26 Grad und in den Nächten, da kühlt's ab auf 14 bis 4 Grad.

0: Jetzt ist es 15.30 Uhr.
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0: Massiver Stellenabbau bei Bosch. Wir berichten, was bislang bekannt ist. Spahn zieht sich aus dem Haushaltsausschuss zurück. Wir nennen die Hintergründe und die Koalition ringt um die Pflegereform. Bundesgesundheitsminister Linnemann lehnt die Vorschläge der SPD ab. Das sind einige unserer Themen in der kommenden halben Stunde. Am Mikrofon ist Joachim Dangel. Der Automobilzulieferer Bosch steht schon länger unter Druck. Jetzt hat das Unternehmen bekannt gegeben, dass in Nürnberg massiv Stellen abgebaut werden sollen. Von den etwa 1.700 Arbeitsplätzen sollen bis 2029 900 wegfallen. Die Belegschaft ist vor etwas mehr als einer Stunde informiert worden. Andreas Schuster berichtet.
2: Der Arbeitsplatzabbau soll möglichst sozialverträglich ablaufen. Die Entscheidung falle uns unheimlich schwer, heißt es in einer Pressemitteilung. Der Konzern müsse aber seine Strukturen an das sich verändernde Marktumfeld anpassen und die Wettbewerbsfähigkeit wiederherstellen. Bosch ist an seinem Standort in der Zweibrückener Straße in Nürnberg fast ausschließlich vom Verbrenner abhängig. Deswegen hatten Betriebsrat und IG Metall auch wiederholt gefordert, Zukunftsprodukte nach Nürnberg zu bringen. Die IG Metall kritisiert den Abbau von 900 Jobs massiv, spricht von Kahlschlagplänen. Außerdem wirft sie Bosch vor, von den Beschäftigten 15% Personalkosteneinsparungen zu verlangen, ohne selbst etwas für die Zukunft des Standorts zu tun und neue Produkte nach Nürnberg zu bringen. Eine Schließung des Bosch-Werks hier nach 2029 sei deshalb nicht mehr auszuschließen, fürchtet die Gewerkschaft.
0: Und noch eine ernüchternde Nachricht aus der Wirtschaft. Das Pharmaunternehmen BioNTech schließt 3 Produktionsstandorte mit insgesamt 1.800 Mitarbeitern hier in Deutschland. Mehr dazu hören Sie gleich in der BR24 Wirtschaft. Seit 75 Jahren spricht das Bundesverfassungsgericht seine Urteile im Namen des Volkes. Karlsruhe hat das letzte Wort, wenn es um Grundrechtsfragen geht, um die Verfassung des Landes. Das Jubiläum wurde heute mit einem großen Festakt gefeiert. Antonetta Stefani hat die Feierlichkeiten vor Ort begleitet.
3: Viele Straßen in Karlsruhe waren heute gesperrt. Es wurden prominente Gäste erwartet. Zum Geburtstag des Verfassungsgerichts waren Bürger eingeladen, außerdem die Verfassungsorgane Deutschlands. Mit dabei Bundespräsident Steinmeier, Kanzler Friedrich Merz, viele weitere Vertreter der Politik und nicht zuletzt der Justiz. Denn gefeiert wurden das Bundesverfassungsgericht und seine 75 Jahre Rechtsprechung, auf die es zurückblicken kann. Aber es wurde heute in Karlsruhe nicht nur zurückgeblickt, sondern auch mit teilweise mahnenden Worten einen Blick in die Zukunft geworfen. So sprach Bundespräsident Steinmeier von Sorgen, die sich viele Bürger machen würden. Zu Recht, so Steinmeier, denn, so seine Worte, Vulgärdemokraten würden die Demokratie zunehmend gefährden. Deshalb sei ein starkes Verfassungsgericht zum Schutz der Verfassung absolut unverzichtbar. Stefan Habert, Präsident des Bundesverfassungsgerichts, stellte klar, dass das Gericht diejenigen in die Schranken weist, die Menschen ihr Recht nehmen. Das habe es bisher getan und werde es auch weiter tun.
0: Nach seinem Rücktritt als Unionsfraktionschef wurde Jens Spahn Anfang September Mitglied im Bundestagshaushaltsausschuss. Und auch dort nimmt er jetzt seinen Hut. Das melden mehrere Medien, die sich auf eine Mitteilung Spahns berufen. Darin schrieb der CDU-Politiker, nach reiflicher Überlegung verzichte er auf den Sitz in dem Gremium. Lissi Kaufmann mit Details und den Hintergründen.
4: Der Unionspolitiker Spahn hat Parteikollegen im Haushaltsausschuss über seinen Rückzug informiert. In der Nachricht schreibt Spahn, alles rund um seine Person sei aktuell so politisiert, dass ein normales Arbeiten kaum möglich sein werde. Sein Rücktritt vom Posten des Unionsfraktionschefs im Juli sei noch viel zu frisch, um wieder voll durchzustarten, als wäre nichts gewesen, heißt es weiter. Jetzt wolle er sich in Absprache mit dem neuen Fraktionschef Frei vorerst auf seine Arbeit im Wahlkreis und seine Familie konzentrieren. Zuvor war Spahn wegen Urlaubsbildern mit der Familie in die Kritik geraten. Die Bild-Zeitung hatte die Bilder während der vergangenen Sitzungswoche im Bundestag veröffentlicht. Sie sollen Spahn mit seinem Sohn am Flughafen der italienischen Insel Sardinien zeigen. Spahn fehlte vergangene Woche bei einer Sitzung des Haushaltsausschusses. Er nannte dafür familiäre Gründe. Mehrere Mitglieder der Fraktionsarbeitsgruppe Haushalt sollen danach Spahns Rauswurf aus dem Ausschuss gefordert haben. Spahn war bereits im Juli als Fraktionschef zurückgetreten, nachdem er und sein Mann mit Hilfe einer Leihmutter in den USA Eltern geworden waren.
0: Die Pflegereform zählt zu den größten Reformprojekten, die sich die schwarz-rote Bundesregierung vorgenommen hat. Am Mittwoch, also übermorgen, soll deshalb das Bundeskabinett über den Gesetzentwurf von Bundesgesundheitsminister Linnemann von der CDU entscheiden. Aber der Koalitionspartner SPD sagt, so wie das jetzt ist, machen wir nicht mit. Auch wenn nach Schätzungen der Bundesregierung im nächsten Jahr schon eine Finanzlücke klaffen könnte von über 7 Milliarden Euro. Aus unserem Hauptstadtstudio Isabel Karas.
5: Um dieses Finanzloch zu stopfen, will Linnemann unter anderem die Kriterien verschärfen, wer überhaupt finanzielle Hilfe bei der Pflege bekommt. Heißt, die Kasse würde zukünftig strenger hinschauen, bevor sie überhaupt einen Pflegegrad genehmigt. Außerdem sollen die staatlichen Zuschüsse fürs Pflegeheim langsamer ansteigen als bisher. Das heißt, wer Angehörige im Heim unterbringt, müsste dann länger den vollen Eigenanteil aus eigener Tasche zahlen. Die SPD findet, dass zu stark bei den Pflegebedürftigen und ihren Familien gespart wird. Sie fordert deshalb einen Preisdeckel für die Pflegekosten. Um das Ganze gegenzufinanzieren, fordert die SPD, dass zum Beispiel Privatversicherte mehr beisteuern sollen. Gesundheitsminister Linnemann hat in der ARD schon gesagt, er lehnt diesen Vorschlag von der SPD ab. Deshalb wird jetzt zwischen Union und SPD weiter verhandelt. Da laufen heute noch Gespräche hinter verschlossenen Türen, um zu gucken, ob es nicht doch einen Kompromiss gibt. Aber wenn beide Seiten sich nicht einigen können, dann fliegt die Pflegereform übermorgen von der Tagesordnung im Kabinett.
0: Der deutsche Außenminister Wadefuhl und sein russischer Amtskollege Lavrov haben sich am Rande der UN-Vollversammlung zu einem Gespräch getroffen, das wie wahrscheinlich zu erwarten war, ohne ein konkretes Ergebnis endete. Die EU-Außenbeauftragte Kaja Kallas sieht dieses Gespräch als Beleg für Russlands fehlende Bereitschaft zu ernsten Friedensverhandlungen. Europa selbst versucht unterdessen, die Ukraine weiter zu unterstützen, und das gestaltet sich schwierig. Jean-Marie Macro berichtet.
6: Das größte Problem der Ukraine bleibt die Flugabwehr, macht Kaja Kallas direkt nach dem Treffen der Verteidigungsminister in Brüssel deutlich. Zwar sei im Rahmen des EU-Darlehens an die Ukraine eine Summe von über 28 Milliarden Euro für diese vorgesehen, allerdings müssten die Waffen erst in den USA produziert werden. Die Ukraine brauche vor allem Patriot-Abwehrraketen jetzt. Eine Option, so Kallas, sei es, dass EU-Mitgliedstaaten aus ihren Beständen weitere Patriot-Abwehrraketen zur Verfügung stellen, die später durch die schon in den USA bestellten ersetzt werden. Das Problem ist nur, dass Patriots momentan knapp sind, da die USA etwa diese auch im Krieg gegen den Iran einsetzen. Kallas erklärte, dass kein EU-Land Zugeständnisse gemacht habe, weitere Patriots als die bereits versprochenen an die Ukraine abzugeben.
0: Immer wieder ist das Thema verhandelt worden in den vergangenen Tagen am Rande der UN-Vollversammlung in New York. Die Wiedereröffnung der wichtigen Straße von Hormuz. Zunächst lehnte US-Präsident Trump ein Angebot der iranischen Regierung ab. Nun will Trump aber wohl doch zurück an den Verhandlungstisch. Aus New York berichtet Martin Ganselmeier.
7: Innerhalb von 7 Tagen könne die Straße von Hormuz wieder für den Schiffsverkehr geöffnet sein, hatte Irans Außenminister Abbas Araghchi den USA angeboten. Zuvor müsse die US-Regierung jedoch bestimmte Anforderungen erfüllen. Diese lehnte US-Präsident Trump am Wochenende als nicht annehmbar ab. Nach Informationen von US-Medien verlangt die iranische Regierung unter anderem ein Ende der amerikanischen Seeblockade gegen iranische Schiffe, die Freigabe eingefrorener iranischer Vermögenswerte sowie die Aufhebung der Sanktionen gegen iranisches Öl. Der amerikanische Botschafter bei den Vereinten Nationen, Mike Waltz, bezeichnete diese Forderungen im Fernsehsender NBC als ziemlich zynisch. Teheran wisse, dass dies für die USA inakzeptabel sei. Iran verlange alles im Voraus. Irans Außenminister Araghchi sagte ebenfalls im Sender NBC, sein Land sei auf einen erneuten Krieg vorbereitet. Gleichzeitig stehe man für weitere Verhandlungen bereit. US-Präsident Trump äußerte in einem Telefoninterview die Erwartung, dass die indirekten Gespräche mit Iran in dieser Woche fortgesetzt werden. Sie sollen über Vermittler aus Katar geführt werden.
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8: Im Studio Birgit Habrath. Als Retter in der Pandemie wurde das Unternehmen von vielen gesehen. BioNTech, das in der Pandemie mit seinem Covid-19-Impfstoff weltbekannt und auch reich wurde. Doch das war einmal. Die Nachfrage ist gering, etwas anderes zu entwickeln teurer. 3 deutsche Produktionsstandorte des Unternehmens mit zusammen 1800 Mitarbeitern werden nun geschlossen. Mehr Informationen von Sabine Geipel.
9: In Tübingen soll Unternehmensangaben zufolge der Betrieb Ende 2027 eingestellt werden, in Marburg Anfang 2028 und in Idar-Oberstein Ende 2028. Es sei leider nicht gelungen, einen Kauf zu realisieren, heißt es vom Unternehmen, trotz intensiver Bemühungen aller Beteiligten und eines breit angelegten Verkaufsprozesses. Gemeinsam mit dem Konzernbetriebsrat seien sozialverträgliche Lösungen und ergänzende Abfindungskonditionen vereinbart worden. Anfang Mai hatte BioNTech bekannt gegeben, sich von den Standorten trennen zu wollen und hatte dies unter anderem mit einer zu geringen Auslastung und Überkapazitäten begründet. Die Nachfrage nach dem Corona-Impfstoff, dem bisher einzigen zugelassenen Produkt des Unternehmens, war nach dem Ende der Pandemie stark zurückgegangen. BioNTech hat seitdem seine Forschungen in der Krebstherapie intensiviert, hat in diesem Zusammenhang auch andere Firmen übernommen oder ist strategische Partnerschaften eingegangen. Den früheren Konkurrenten CureVac aus Tübingen, Pionier in der mRNA-Technologie, hatte BioNTech erst im vergangenen Jahr übernommen. Die beiden BioNTech-Gründer Shahin und Türeci hatten im Frühjahr öffentlich gemacht, dass sie das Unternehmen verlassen wollten. Vergangene Woche war bekannt geworden, dass die neue Firma den Namen Arife tragen wird, mit Hauptsitz ebenfalls in Mainz.
8: Während in der Metall- und Elektroindustrie demnächst über einen Lohnplus verhandelt wird, schafft Tesla Fakten. Die mehr als 12.000 Beschäftigten erhalten ab Oktober hierzulande 5% mehr im Monat. Die IG Metall wertet die Erhöhung grundsätzlich positiv, hält das aber nicht für ausreichend. Tesla liege auch damit weiter unter den IG Metall-Standards der Autoindustrie. Beim US-Konzern gibt es keinen Tarifvertrag. Das Unternehmen könnte also die 5% auch wieder einseitig streichen, wenn sie nicht in die Arbeitsverträge aufgenommen werden. Die Forscher des IAB, einem Institut der Bundesagentur für Arbeit, warnen, die deutsche Wirtschaft wächst nach jüngsten Prognosen zwar schneller als angenommen, aber die Beschäftigung geht zurück, weil schlicht die Leute fehlen. Dafür sinkt die Arbeitslosigkeit leicht. Eleonore Birkenstock zu den Ergebnissen des neuen Arbeitsmarktbarometers, für das die Agenturen vor Ort nach ihren Einschätzungen regelmäßig befragt werden.
10: Die Beschäftigung in Deutschland wird in den nächsten Monaten schrumpfen. Laut IAB geht das vor allem auf die demografische Entwicklung zurück. Deshalb sinkt der Wert der Beschäftigungskomponente im Barometer im September leicht. Der Arbeitsmarkt schrumpfe, sagt dazu der Leiter des Forschungsbereichs Prognosen und gesamtwirtschaftliche Analysen am Institut Enzo Weber. Das Arbeitsmarktbarometer steigt im September insgesamt um 0,1 Punkte auf 99,6 und erreicht damit fast den neutralen Wert, der bei 100 Punkten liegt. In dem Barometer gibt es zumindest ein Anzeichen, dass sich die Lage auf dem Arbeitsmarkt verbessern könnte. So hat die Komponente zur Vorhersage der Arbeitslosigkeit in Deutschland den negativen Bereich fast verlassen und steigt im September leicht an. Die Konjunktur habe sich gefestigt, so Enzo Weber. Allerdings belasteten nach wie vor die hohe Unsicherheit und Strukturprobleme, vor allem in der Industrie, den Arbeitsmarkt.
8: Am Mittwoch gibt es von der Bundesagentur in Nürnberg die neuesten Zahlen für den Arbeitsmarkt im September. Der gilt saisonal betrachtet als ein Monat, wo er eingestellt und nicht entlassen wird. Die Kraftstoffkonzerne als Abzocker in der Krise. Die Kritik an ihnen ist hierzulande groß. In Italien deckeln zwei jetzt von sich aus die Preise. Eni und IP, Italiana Petroli. Wer bei Eni tankt, muss pro Liter Diesel maximal 2,19 Euro zahlen. Der Preis von Benzin bleibt sogar unter 2 Euro. Eni wolle einen weiteren Beitrag der Solidarität mit dem Land, den Verbrauchern und seinen Kunden leisten, begründete der Konzern den Schritt. Die Regierung Meloni hatte die staatliche Entlastung als Sparmaßnahme zuletzt heruntergefahren. Meloni hat einen Haushalt zu verantworten, in dem es Lücken gibt.

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4: Und jetzt ist es 15.45 Uhr.
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4: Florian Schwarz mit den Nachrichten.
5: Autozulieferer Bosch streicht in Nürnberg massiv Arbeitsplätze. 900 Jobs sollen bis 2029 wegfallen, bestätigte eine Konzernsprecherin dem BR. Der Abbau soll möglichst sozialverträglich gestaltet werden. Bosch begründete die Maßnahme mit zunehmendem Wettbewerbsdruck und sinkendem Absatz in der Autobranche. Eine Schließung des Nürnberger Werks könne man nicht ausschließen. Spahn gibt Sitz im Haushaltsausschuss ab. Alles rund um seine Person sei aktuell so politisiert, dass ein normales Arbeiten kaum möglich sein werde, begründete der frühere Chef der Unionsfraktion seine Entscheidung. Spahn war in die Kritik geraten, nachdem er an zwei Tagen der vergangenen Sitzungswoche gefehlt hatte. Er behauptet, sein Kind sei krank gewesen. Allerdings tauchten dann Fotos auf, die Spahn mit seiner Familie auf Sardinien zeigten. Russland überzieht die Ukraine mit Angriffen. In der Hauptstadt Kiew steht das Gebäude der Nationalen Akademie der Wissenschaft in Flammen, wie Präsident Zelensky mitteilte. Eine Rettungsaktion laufe bereits. Moskau hatte in der Nacht mehrere Regionen der Ukraine attackiert und seine Angriffe auch am Tag fortgesetzt. Steinmeier ruft zum Schutz des Rechtsstaats auf. Bei einem Festakt zum 75-jährigen Bestehen des Bundesverfassungsgerichts warnte der Bundespräsident vor möglichen Angriffen durch Verächter des Rechtsstaats. Dass das Grundgesetz gelte, beachtet und durchgesetzt werde, dazu trage das Gericht entscheidend bei. Alle Schwerverletzten sind nach Busunfall auf der A96 außer Lebensgefahr. Das bestätigte das Polizeipräsidium Oberbayern Nord einen Tag nach dem schweren Unglück bei Buchloe. Noch laufen die Ermittlungen zur Unfallursache. Der Reisebus ist am Sonntagmorgen ohne Beteiligung anderer Fahrzeuge von der Fahrbahn abgekommen und umgekippt. Zwei Reisende wurden getötet, 30 verletzt. Das Wetter in Bayern, sonnig oder locker bewölkt, bei 21 bis 28 Grad.
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6: Im Studio Maike Vöckersperger. Die Weinlese in Unterfranken ist in diesem Jahr so früh gewesen wie noch nie. Neben klimatischen Herausforderungen wird es für Winzerinnen und Winzer auch immer komplizierter, genug Erntehelfer zu finden. Wine and Travel Mitarbeiter aus aller Welt lautet die Lösung eines Bio-Winzers aus Iphofen im Kreis Kitzingen. Carlotta Sauer war für uns bei einer Weinlese dabei.
7: Team Weigern!
8: Team Weigern!
9: Ich bin ziemlich aufgeregt, weil ich das noch nie gemacht habe. Ich liebe es zu helfen und mit anzupacken. Also ja, einfach ziemlich gespannt, was so auf mich zukommt.
10: Die Kanadierin Laura geht in Karohemd und mit weißer Cap auf dem Kopf durch die Weinberge von Andi Weigand und liest ihre ersten Trauben. Jemals. Denn die 30-Jährige arbeitet eigentlich im Marketing für IT. Seit sie im Sommer gekündigt hat, ist sie auf Weltreise. Aktueller Stopp? Weinlese in Iphofen in Unterfranken.
9: In meinem Job gibt es nur mich und meinen Computer. Ich rede schon mit anderen Leuten, aber nur online. Das hier ist komplett anders. Deshalb bin ich hier, um Menschen aus der ganzen Welt kennenzulernen und um in der Natur zu sein.
10: Natur findet Laura zwischen Rebstöcken, Weinbergen und wechselndem Wetter reichlich. Und auch viele Menschen. Denn in diesem Jahr helfen 13 Leute zwischen 25 und 43 Jahren bei der Lese. Einige von ihnen sind dafür extra von weit weg angereist. Zum Beispiel aus Mexiko, den USA, Schweden oder Korea. Weil Winzer Andi Weigand bewusst per Hand liest, sind sie für ihn unverzichtbar.
11: 10 Hektar bewirtschaften wir, kannst du nicht alleine von Hand lesen. Wenn du jetzt mit der Maschine lesen würdest, wäre es was anderes. Aber wenn du alles von Hand liest, brauchst du Leute, die dir helfen.
10: Seit 6 Jahren lädt er deshalb Menschen aus der ganzen Welt zu sich nach Iphofen ein. Sie zahlen für Unterkunft und Verpflegung und erleben dafür die Weinlese hautnah und lernen viel zum Thema Wein, etwa bei Weintastings mit Fragerunde. Die organisiert Andi jeden Abend, etwa zu einem fränkischen Klassiker, dem Silvaner.
11: Warum gebe ich gerne mein Wissen weiter? Weil ich es cool finde, wenn Leute sich für was interessieren und du dann siehst, dass es cool finden, dass sie was Neues lernen. So dieser Moment, wenn Leute verstehen, okay, hey, jetzt habe ich was Neues gelernt. Und ich mag das einfach, wenn ich da ein Team habe, die mich ständig vollballern mit Fragen. Ich mag das, weil das ist so, dann merke ich so, hey, die haben Lust, die sind interessiert. Ich erzähle halt auch gerne als Mensch.
10: So hat er zum Beispiel auch Laura kennengelernt, als er in einem kanadischen Restaurant seinen Wein vorgestellt hat. Wie geht's der 30-Jährigen zum Ende der Weinlese?
3: My body is kind of sore. Now after a week.
9: Ich habe überall Muskelkater nach über einer Woche. Es tut überall weh. Meine Füße am meisten. Ich weiß nicht warum, wahrscheinlich die falschen Schuhe.
10: Auf ihrer Weltreise hat Laura nämlich nur Sneaker und Flipflops dabei. Trotzdem ist sie sehr glücklich und dankbar für die Erfahrung, sagt sie. Besonders gut gefallen hat ihr hier nämlich die deutsche Effizienz beim Arbeiten in den Weinbergen.
6: Carlotta Sauer berichtete. 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
4: Stuttgart 21. Mit dem gewaltigen Bauprojekt entsteht gerade der Eisenbahnknoten Stuttgart komplett neu. Die Baustelle ist nicht nur die größte in Deutschland, sondern auch die teuerste. Immer höher steigen die Kosten. Von anfänglich gut 4,5 Milliarden Euro auf jetzt schon 14,5 Milliarden. Zudem verzögert sich die Fertigstellung erneut um mindestens 5 Jahre. Betriebsstart ist nun für 2031 geplant. Eine neue ARD-Dokumentation zeigt, welche Entscheidungen dazu geführt haben, dass das Projekt gebaut wird. Stuttgart 21, die Jahrhundertbaustelle, läuft heute Abend im Ersten. Frieda Kümmerer hat schon einen Blick darauf geworfen.
12: Es waren die Proteste, die das Projekt vor rund 16 Jahren endgültig richtig berühmt gemacht haben. 2019 hätte der neue Tiefbahnhof eröffnet werden sollen, doch bis heute sind der Bahnhof und der neue Bahnknoten nicht fertiggestellt. Die ARD-Doku nimmt uns mit auf Zeitreise. Es kommen Vertreter aus allen Epochen von Stuttgart 21 zu Wort. Der frühere Bundesverkehrsminister Matthias Wissmann, der 1994 auf der legendären Pressekonferenz von Stuttgart 21 dabei war, blickt in der Doku zurück.
13: Die Begeisterung war groß, und zwar in der Presse von links bis rechts.
12: Auch der damalige Ministerpräsident Günther Oettinger, der in den Nullerjahren das Projekt politisch durchgeboxt hat.
14: Ich war froh, denn das Projekt schien schon beerdigt zu sein. Und es zu wiederbeleben, ist meines Erachtens wichtig gewesen.
12: Und nicht zu vergessen natürlich auch die Stuttgart 21-Gegner, allen voran der Tübinger Oberbürgermeister Boris Palmer und die damalige Sprecherin der Gegner Brigitte Dahlbender.
15: Es ging ganz viel um Macht, und für mich ist der Kampf um Stuttgart 21 vor allen Dingen in seinem Ende ein typisches Beispiel in der Politik für: Wer Recht hat, bekommt nicht unbedingt Recht.
16: Es war Pyramidenbau, ein Prestigeprojekt, das man anderen zeigen kann. Klar sind die Pyramiden halt toll, aber ich glaube, in 2000 Jahren besucht keiner mehr den Stuttgarter Tiefbahnhof.
12: Auch die früheren Bahnvorstände Grube und Medorn werden befragt. Die Doku fängt die Player dieser verschiedenen Epochen im Heute nochmal ein und reflektiert mit ihnen, was passiert ist. In diesem Zusammenhang taucht in der Doku eine Person auf, mit der man bei Stuttgart 21 vielleicht gar nicht rechnen würde: Thilo Sarrazin. Der Volkswirt, Autor und Politiker sollte im Jahr 2000 bei der Bahn die Finanzen prüfen. Er sagt, er habe damals dringend davon abgeraten, Stuttgart 21 umzusetzen.
17: So viel Geld konnte gar nicht vom Himmel regnen, dass die Bahn jemals anfangen würde, Stuttgart 21 zu bauen.
12: Aber der damalige Bahnvorstand Medorn habe seinen Rat ignoriert und stattdessen einen Deal mit dem Land Baden-Württemberg ausgehandelt. Medorn bestreitet das in der Doku. Auch die neue Bahnchefin Evelyn Paller spielt eine Rolle, wobei es in dem Film weniger um Stuttgart 21 im Hier und Jetzt geht, sondern vielmehr um folgende Fragen: Wie kam es überhaupt zum Projekt? Wann wurden welche Entscheidungen warum getroffen? Und warum ist jetzt eine riesige Baustelle in der Stuttgarter Innenstadt, die einfach nicht fertig wird?
4: Frieda Kümmerer über die neue Doku zu Stuttgart 21. Zu sehen ist sie um 23.50 Uhr im Ersten oder in der ARD-Mediathek.
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18: Mit Elodie Köppchen. Mittlerweile konnten die Eindrücke vom Griechenland-Spiel etwas sacken. Zeit für eine erste Zwischenbilanz unter Jürgen Klopp.
19: Die Stimmung untereinander war top. absolut top. Wie sie in einem Trainingslager, und das ist es ja, sein soll, also nicht, dass wir jetzt da irgendwie Spielchen gespielt hätten und uns Gedanken gemacht haben, wie füllen wir die Freizeit, davon gab es nicht so viel, weil wir relativ viel gemacht haben. Also die Wirkung wird natürlich kommen, aber jetzt gehen die Jungs nach Hause, und also die meisten. Einige bleiben ja. Und ab morgen sind die anderen da. Und dann geht das genauso weiter. Und dann müssen wir uns in 5 Tagen schon wieder auf allerhöchstem Niveau erneut, weil europäischer Fußball auf, sofort wieder der Situation stellen, werden das tun.
18: Ja, die Punkteausbeute in der Nations League ist für die deutsche Fußballnationalmannschaft bislang überschaubar. Spielerisch gibt es noch einige Baustellen. Darüber sprechen wir mit unserem DFB-Reporter Burkhard Hupe. Burkhard, wie viel von Klopps Handschrift ist nach den ersten Spielen denn schon zu erkennen?
20: Also wenn ich ketzerisch wäre, würde ich sagen, es ist noch gar nichts zu erkennen. Im Gegenteil, das Spiel ist ja noch schlechter geworden, als zuletzt bei der WM gewesen ist. Aber der Spirit scheint zu funktionieren und von der Handschrift war ja zumindest beim 1:1 in den Niederlanden in Amsterdam etwas zu erkennen zum Auftakt der Nations League. Gestern fehlte davon fast jede Spur. Die Mannschaft wirkte erstaunlich mutlos. So habe ich eine Klopp-Mannschaft wirklich seit vielen, vielen Jahren nicht erlebt. Ich kann mich eigentlich gar nicht erinnern, dass Klopp-Fußball jemals so störrisch gewesen ist und so bruchstückhaft wie gestern.
18: Jetzt kommt Kader Teil 2. Was bedeutet das denn jetzt eigentlich? Ist das jetzt so das große Stühlerücken in Herzogenaurach?
20: Ja, einmal die Betten frisch abgezogen und wieder bildzogen und dann geht's weiter. Und heute gab es auch schon das erste Training. Jetzt gerade läuft hier in Herzogenaurach das zweite Training, also direkt 2 Einheiten am Montag. Gilt für alle neuen Spieler, die schon im Kader waren. Davon sind ja einige, haben wir ja gerade gehört, bleiben ja hier. Yannick Engelhardt zum Beispiel, Philipp Treus, Serge Gnabry oder Nico Schlotterbeck. Die bleiben alle bis zum Schluss, wenn sie hoffentlich gesund bleiben. Die haben heute einen Tag Pause. Die haben dieses Training, was man nach einem Spiel so vornimmt, damit der Körper sich weiter erholen kann. Aber ansonsten gilt alle Uhren quasi wieder auf Null und jeder kann sich bewähren. Alle Türen sind offen und jeder kann dem Bundestrainer zeigen, hey, ich will dabei sein.
18: Jetzt hatten wir dieses Unentschieden gegen die Niederlande und gestern Abend die Niederlage gegen Griechenland, sprich bisher wirklich maue Punkteausbeute. Wie groß ist denn der Druck jetzt vor dem Spiel gegen Serbien?
20: Ja, also wenn man den Klopp fragt, der würde wahrscheinlich sagen, ich habe immer Druck und Druck gehört dazu, Druck ist ein Privileg und so weiter und so fort. Und Serge Gnabry würde vermutlich seinen Lieblingsspruch sagen, unter Druck entstehen Diamanten. Aber zur Wahrheit gehört natürlich auch, dass es eine große Sehnsucht, eine ungestillte Sehnsucht bei den deutschen Fußballfans gibt, nämlich nach spektakulärem Fußball, nach Unterhaltung, nach Vergnügen, wenn man der deutschen Nationalmannschaft, den Besten oder den vermeintlich Besten beim Fußballspielen zuguckt. Und das hat es eben sehr, sehr lange nicht gegeben. Da wirkt natürlich die Hypothek der vergeigten WM noch nach und die Turniere davor waren ja auch nicht so berauschend. Also die deutschen Fußballfans, deren Lieblingsmannschaft immer die Nationalmannschaft ist, sehnen sich nach besseren Zeiten. Sie haben gehofft, dass das ganz früh, ganz schnell erkennbar ist, wenn Jürgen Klopp endlich Bundestrainer ist. Jetzt ist er's und es ist noch nicht so viel zu sehen.
18: Ja, und Burkhard, was sagst du, wie viel experimentieren kann sich Klopp denn jetzt überhaupt noch erlauben, wenn dieser Sieg jetzt auch gegen Serbien unbedingt her muss?
20: Ich kann dir sagen, das ist unter den Kolleginnen und Kollegen hier rund um die Nationalmannschaft die absolute Gretchenfrage. Hätte er nicht viel besser daran getan, einen Kader mit einigen Neulingen zusammenzustellen, der sich dann über die Dauer von 2 Wochen in Training und Spiel bewähren kann? Er wollte alle sehen, er wollte alle ausprobieren. Das ist seine Verantwortung, das ist seine Herangehensweise. Muss man respektieren. Wenn am Ende alles gut ausgeht, hat er alles richtig gemacht. Wenn es noch sehr lange dauert, bis sich ein wirklich handfester Kern herausschält, auf den er setzen kann, dann hat er ein Problem.
18: Das nächste Spiel der DFB-Elf dann gegen Serbien am Donnerstagabend in der Münchner Allianz Arena. 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
21: A3 Passau Richtung Nürnberg zwischen Iggensbach und dem Kreuz Deggendorf Stau. A7 Füssen Richtung Ulm zwischen dem Dreieck Hittistetten und Nersingen 4 Kilometer Stau. A8 München Richtung Salzburg zwischen Bad Aibling und Rohrdorf 7 Kilometer Stau an einer Baustelle und Salzburg Richtung München zwischen Fraßdorf und Rosenheim 5 Kilometer Stau, ebenfalls wegen Bauarbeiten. A9 München Richtung Nürnberg zwischen Kreuz Neufahrn und Allershausen ein Unfall auf der linken Spur. A73 Bamberg Richtung Nürnberg zwischen Hirscheid und Buttenheim ein Unfall. Und A93 Regensburg Richtung Holledau zwischen Regensburg Süd und Dreieck Saalhaupt 3 Kilometer Stau. Das Wetter in Bayern, es ist sonnig bei Höchstwerten zwischen 21 und 28 Grad. Heute Nacht dann sternenklar, nur in Teilen Unterfrankens zeitweise wolkig. Örtlich gibt es auch Nebel und es kühlt ab auf 14 bis 5 Grad. Die Aussichten bis zum Donnerstag, von morgen bis Donnerstag, wenn sich der Nebel aufgelöst hat, ist es dann weiterhin sonnig. Nur im Westen Bayerns sind am Donnerstag zum Abend hin Schauer möglich. Höchstwerte 20 bis 29, am Donnerstag 20 bis 26 Grad und in den Nächten dann 14 bis 4 Grad.

0: genau 16 Uhr.
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0: Und das sind einige unserer Themen in der kommenden halben Stunde. Massiver Stellenabbau bei Bosch. Wir berichten, was bislang bekannt ist. Und in Deutschland werden 3 BioNTech-Standorte geschlossen. Wir schauen, welche Orte da betroffen sind. Außerdem ringt die Koalition um die Pflegereform. Dazu gleich mehr und auch in einer guten Viertelstunde in unserem BR24-Thema des Tages. Am Mikrofon ist Joachim Dangel. Schön, dass Sie dabei sind. Der Automobilzulieferer Bosch steht schon länger unter Druck. Jetzt hat das Unternehmen bekannt gegeben, dass in Nürnberg massiv Stellen abgebaut werden sollen. Von den etwa 1.700 Arbeitsplätzen sollen bis 2029 900 wegfallen. Die Belegschaft ist vor etwas mehr als einer Stunde informiert worden. Andreas Schuster berichtet.
2: Der Arbeitsplatzabbau soll möglichst sozialverträglich ablaufen. Die Entscheidung falle uns unheimlich schwer, heißt es in einer Pressemitteilung. Der Konzern müsse aber seine Strukturen an das sich verändernde Marktumfeld anpassen und die Wettbewerbsfähigkeit wiederherstellen. Bosch ist an seinem Standort in der Zweibrückener Straße in Nürnberg fast ausschließlich vom Verbrenner abhängig. Deswegen hatten Betriebsrat und IG Metall auch wiederholt gefordert, Zukunftsprodukte nach Nürnberg zu bringen. Die IG Metall kritisiert den Abbau von 900 Jobs massiv, spricht von Kahlschlagplänen. Außerdem wirft sie Bosch vor, von den Beschäftigten 15% Personalkosteneinsparungen zu verlangen, ohne selbst etwas für die Zukunft des Standorts zu tun und neue Produkte nach Nürnberg zu bringen. Eine Schließung des Bosch-Werks hier nach 2029 sei deshalb nicht mehr auszuschließen, fürchtet die Gewerkschaft.
0: Weitere Hiobsbotschaft: Das Pharmaunternehmen BioNTech schließt 3 Produktionsstandorte. Das Mainzer Unternehmen hatte Käufer für seine Werke in Hessen, Rheinland-Pfalz und Baden-Württemberg gesucht und bis heute keine gefunden. BioNTech wurde in der Corona-Pandemie mit seinem Covid-19-Impfstoff weltbekannt. Sabine Geipel berichtet.
3: Es trifft insgesamt rund 1.800 Beschäftigte. In Tübingen soll Unternehmensangaben zufolge der Betrieb Ende 2027 eingestellt werden, in Marburg Anfang 2028 und in Idar-Oberstein Ende 2028. Es sei leider nicht gelungen, einen Kauf zu realisieren, heißt es vom Unternehmen, trotz intensiver Bemühungen aller Beteiligten und eines breit angelegten Verkaufsprozesses. Gemeinsam mit dem Konzernbetriebsrat seien sozialverträgliche Lösungen und ergänzende Abfindungskonditionen vereinbart worden. Anfang Mai hatte BioNTech bekannt gegeben, sich von den Standorten trennen zu wollen und hatte dies unter anderem mit einer zu geringen Auslastung und Überkapazitäten begründet. Die Nachfrage nach dem Corona-Impfstoff, dem bisher einzigen zugelassenen Produkt des Unternehmens, war nach dem Ende der Pandemie stark zurückgegangen. BioNTech hat seitdem seine Forschungen in der Krebstherapie intensiviert, hat in diesem Zusammenhang auch andere Firmen übernommen oder ist strategische Partnerschaften eingegangen. Den früheren Konkurrenten CureVac aus Tübingen, Pionier in der mRNA-Technologie, hatte BioNTech erst im vergangenen Jahr übernommen. Den Standort in Marburg hatte BioNTech während der Pandemie vom Schweizer Pharmakonzern Novartis gekauft und umfassend modernisiert. In Idar-Oberstein wurden bisher mRNA-Wirkstoffe und Therapeutika für frühe klinische Entwicklungsphasen hergestellt. Die beiden BioNTech-Gründer Shahin und Türeci hatten im Frühjahr öffentlich gemacht, dass sie das Unternehmen verlassen wollten. Vergangene Woche war bekannt geworden, dass die neue Firma den Namen Arife tragen wird, mit Hauptsitz ebenfalls in Mainz.
0: Die Woche beginnt mit Zwist in Sachen Pflegereform. Der neue Bundesgesundheitsminister von der CDU, Carsten Linnemann, will seine Pläne übermorgen ins Kabinett einbringen, aber der Koalitionspartner SPD droht mit Blockade. Warum die SPD nicht einverstanden ist mit Linnemanns Eckpunkten, berichtet Ann-Kathrin Mellmann.
4: Die SPD findet die Pläne dafür ungerecht, weil sie zu sehr auf Kosten der Pflegebedürftigen gehen. Die SPD will, dass Privatversicherte mehr beisteuern und dass der Eigenanteil, den Menschen im Heim zahlen müssen, eine Obergrenze hat. Unterm Strich wären das im Monat knapp 300 Euro weniger. Ein Heimplatz, der kostet im Moment durchschnittlich 3.400 Euro. Und die SPD will, dass die Strukturen verändert werden, die das Ganze so teuer machen.
0: Die Arbeit an der Pflegereform geht ja schon etwas länger. Die Pläne von Bundesgesundheitsminister Linnemann sind deswegen auch nicht völlig neu. Noch einmal an Katrin Mellmann.
4: Er hält sich sehr stark an die Pläne seiner Vorgängerin Nina Wagen. Unter anderem soll strenger geprüft werden, wie pflegebedürftig jemand ist. Das gilt dann vor allem für neue Anträge und das soll viel Geld sparen. Weitere Einsparmöglichkeit sind die staatlichen Zuschüsse, die es gestaffelt gibt, je nachdem, wie lange jemand im Heim ist. Also diese Zuschussstufen, die höher ausfallen, je länger jemand im Heim ist, die sollen erst später greifen. Also dadurch entstehen dann höhere Kosten für Heimbewohner. Was Lindemann aber nicht machen will, die Rentenansprüche pflegender Angehöriger kürzen, das ist vom Tisch. An dem Punkt kommt er dem Koalitionspartner SPD entgegen.
0: Wie geht's weiter mit der Pflegereform? Das ist auch unser Thema des Tages heute in gut 10 Minuten hier im Programm. Nach seinem Rücktritt als Unionsfraktionschef wurde Jens Spahn Anfang September Mitglied im Bundestagshaushaltsausschuss. Und auch dort nimmt er jetzt seinen Hut. Das melden mehrere Medien, die sich auf eine Mitteilung Spahns berufen. Darin schrieb der CDU-Politiker, nach reiflicher Überlegung verzichte er auf den Sitz in dem Gremium. Lissi Kaufmann mit Details und den Hintergründen.
5: Der Unionspolitiker Spahn hat Parteikollegen im Haushaltsausschuss über seinen Rückzug informiert. In der Nachricht schreibt Spahn, alles rund um seine Person sei aktuell so politisiert, dass ein normales Arbeiten kaum möglich sein werde. Sein Rücktritt vom Posten des Unionsfraktionschefs im Juli sei noch viel zu frisch, um wieder voll durchzustarten, als wäre nichts gewesen, heißt es weiter. Jetzt wolle er sich in Absprache mit dem neuen Fraktionschef Frei vorerst auf seine Arbeit im Wahlkreis und seine Familie konzentrieren. Zuvor war Spahn wegen Urlaubsbildern mit der Familie in die Kritik geraten. Die Bild-Zeitung hatte die Bilder während der vergangenen Sitzungswoche im Bundestag veröffentlicht. Sie sollen Spahn mit seinem Sohn am Flughafen der italienischen Insel Sardinien zeigen. Spahn fehlte vergangene Woche bei einer Sitzung des Haushaltsausschusses. Er nannte dafür familiäre Gründe. Mehrere Mitglieder der Fraktionsarbeitsgruppe Haushalt sollen danach Spahns Rauswurf aus dem Ausschuss gefordert haben. Spahn war bereits im Juli als Fraktionschef zurückgetreten, nachdem er und sein Mann mit Hilfe einer Leihmutter in den USA Eltern geworden waren.
0: Der deutsche Außenminister Wadefuhl und sein russischer Amtskollege Lavrov haben sich am Rande der UN-Vollversammlung zu einem Gespräch getroffen, das, wie wahrscheinlich zu erwarten war, ohne ein konkretes Ergebnis endete. Die EU-Außenbeauftragte Kaja Kallas sieht dieses Gespräch als Beleg für Russlands fehlende Bereitschaft zu ernsten Friedensverhandlungen. Europa selbst versucht unterdessen, die Ukraine weiter zu unterstützen, und das gestaltet sich schwierig, wie Jean-Marie Macron berichtet.
6: Das größte Problem der Ukraine bleibt die Flugabwehr, macht Kaja Kallas direkt nach dem Treffen der Verteidigungsminister in Brüssel deutlich. Zwar sei im Rahmen des EU-Darlehens an die Ukraine eine Summe von über 28 Milliarden Euro für diese vorgesehen, allerdings müssten die Waffen erst in den USA produziert werden. Die Ukraine brauche vor allem Patriot-Abwehrraketen jetzt. Eine Option, so Kallas, sei es, dass EU-Mitgliedstaaten aus ihren Beständen weitere Patriot-Abwehrraketen zur Verfügung stellen, die später durch die schon in den USA bestellten ersetzt werden. Das Problem ist nur, dass Patriots momentan knapp sind, da die USA etwa diese auch im Krieg gegen den Iran einsetzen. Kallas erklärte, dass kein EU-Land Zugeständnisse gemacht habe, weitere Patriots als die bereits versprochenen an die Ukraine abzugeben.
0: Nachdem die britische Polizei gestern 5 Männer wegen des Verdachts auf Vorbereitung einer terroristischen Handlung festgenommen hat, äußerte sie sich nun zur Nationalität der Männer. Die Ermittlungen der Antiterrorpolizei dauern unterdessen weiter an. Franziska Hoppen mit den Einzelheiten.
7: Die 5 Briten sind nach Angaben der Antiterrorpolizei zwischen 23 und 25 Jahre alt. Festgenommen wurden sie zunächst wegen des Verdachts auf Verstöße gegen das Sprengstoffgesetz. Später kam der Verdacht der Vorbereitung einer terroristischen Handlung dazu. Viele Fragen rund um die Festnahme bleiben weiter offen. Die Polizei spricht von einer, Zitat, äußerst komplexen und groß angelegten Operation. Daran seien lokale wie nationale Behörden und das Verteidigungsministerium sowie weitere Stellen beteiligt. Die 5 Männer wurden in der Nacht zu Sonntag im Dorf Welford nahe dem Luftwaffenstützpunkt RAF Fairford festgenommen. Kurz zuvor war die Polizei über 3 verdächtige Fahrzeuge informiert worden, die sich in Richtung des Stützpunktes bewegten. Eine Anwohnerin berichtete außerdem der BBC, sie habe eine größere Gruppe Männer mit Kapuzen und Masken gesehen. Im März hatte die britische Regierung den USA die Nutzung der Militärbasis für defensive Operationen gegen iranische Raketenstellungen genehmigt. Nach Medienberichten prüfen die Ermittler einen möglichen Zusammenhang.
0: Heute hat in München die Start-up-Messe Bits and Pretzels begonnen und dazu gibt's erfreuliche Nachrichten. Seit Jahresbeginn sind so viele Start-ups gegründet worden wie noch nie. Das zeigen Daten des deutschen Start-up-Monitors. Auf der Messe treffen sich jetzt 3 Tage lang Gründerinnen und Gründer, Investoren und Branchenführer und Gabriel Wirth hat sich auf der Messe umgehört.
8: Der Gründungsboom ist auch auf der Münchner Messe Bits and Pretzels zu spüren. Die Veranstalter sprechen von einer Rekordbeteiligung. Alle Tickets sind weg. Gründen war offensichtlich noch nie so einfach, vor allem im Softwarebereich. Die künstliche Intelligenz treibt diese Entwicklung voran. Andererseits sorgt die KI auch für Unsicherheit und Ungewissheit, wie es nun weitergeht. Die Dominanz der US-Entwickler wie OpenAI, Anthropic, Google und Meta scheinen aktuell europäische Firmen kaum noch brechen zu können. Der Mitgründer der Bits and Pretzels, Felix Haas, spricht von einer Übergangsphase.
9: Ich glaube, für uns hier in Deutschland und Europa ist es das Richtige, diese neuen Möglichkeiten anzunehmen und zu überlegen, wie wir sie schlau nutzen können für uns. Wir haben ja in Deutschland eine Industrie und wir haben vor allem hervorragende Talente. Und ich würde deswegen nicht über Brechen oder Ausschließen sprechen, sondern so wie wir es hier machen, einladen, dabei sein, gemeinsam diskutieren und vor allem lernen und dann eben schauen, was wir daraus machen.
8: Unter anderem in den USA wird ja darüber diskutiert, ob man aufgrund von Sicherheitsvorfällen mit der KI nun bremsen oder Gas geben soll. Er sei klar gegen Bremsen, die Zukunft lasse sich nicht verhindern, so Haas. Allerdings plädiert er auch dafür, die Anwendungen genau zu kontrollieren und sich zu überlegen, was zu den europäischen Werten nun passt und was nicht.
0: KI-Agenten brechen aus ihren Trainingsumgebungen aus und hacken sich in IT-Systeme ein. Solche Nachrichten gibt es zurzeit immer wieder. Erst vergangene Woche kam raus, dass auch ein australisches Gesundheitsportal davon betroffen war. Am Wochenende folgte nun die Nachricht, dass OpenAI das Training seiner KI-Agenten von sich aus pausiert. Gleichzeitig gibt es immer wieder Vermutungen, dass das nur gekonntes Marketing von KI-Firmen ist, die ihre eigenen KI-Modelle als besonders leistungsfähig darstellen wollen. Warum aber selbst Fachleute sich inzwischen Sorgen machen, ordnet Nina Kunze aus der ARD-Wissenschaftsredaktion ein.
10: Das Stichwort ist hier das sogenannte Recursive Self-Improvement. Das bedeutet, dass KI-Systeme ihre eigenen Nachfolgeversionen entwickeln und trainieren. Und dadurch ist die Arbeitsweise dieser Nachfolge-KIs für uns Menschen kaum noch nachvollziehbar und auch kaum noch vorhersehbar. Man beobachtet zum Beispiel schon, dass die KI merkt, wann sie getestet wird und sich dann entsprechend anders verhält. Das heißt, diese Hacking-Vorfälle könnten nur die Spitze des Eisberg sein und wenn die KI dann später außerhalb ihrer Testumgebung eingesetzt wird, kann sie nochmal ein ganz anderes Verhalten an den Tag legen.
0: KI hat inzwischen weltpolitische Relevanz, ähnlich wie Atomwaffen. Bei denen gibt es internationale Vereinbarungen, die ein Wettrüsten zum Wohle aller unterbinden sollen. Bei KI noch nicht.
10: Im Moment halten das viele noch für unwahrscheinlich. Der KI-Experte Thilo Hagendorf sagt zum Beispiel, dass aktuell das Narrativ bestehe, dass eine Superintelligenz eben doch noch kontrollierbar sei. Und einzelne Staaten deswegen eher das Interesse haben, selbst im Besitz der mächtigsten KI-Systeme zu sein. Prinzipiell denkbar ist so eine Regulierung in seinen Augen aber schon.
11: Ich kann natürlich nicht ausschließen, dass es tatsächlich irgendwann Unfälle gibt mit KI-Systemen, die einen extremen volkswirtschaftlichen Schaden haben und die dann auch diejenige Partei treffen, die quasi initial verantwortlich ist für den Unfall. Und dass man dann sagt, okay, wir müssen uns hier koordinieren, wir müssen das Ganze insgesamt stoppen oder verlangsamen oder wie auch immer regulieren, runterregulieren. Zurzeit, Stand der Dinge, ist es eben ein Wettrennen, was in keinster Weise irgendwie wirkt, als würde es verlangsamt werden.
10: Das heißt, im Moment werden neue KI-Modelle immer noch sehr schnell auf den Markt gebracht. Ob KI-Anbieter in Zukunft die Entwicklung wirklich auch längerfristig verlangsamen oder ganz stoppen, das muss sich erst noch zeigen.
0: Zuletzt haben sich immer wieder KI-Systeme selbstständig gemacht. Und Informationen waren das von Nina Kunze aus der ARD-Wissenschaftsredaktion.

0: Jetzt ist es 16.15 Uhr.
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2: Bosch baut die Hälfte aller Stellen in Nürnberg ab. 900 von 1800 Jobs sollen bis Ende 2029 wegfallen. Das teilte eine Sprecherin des Autozulieferers dem Bayerischen Rundfunk mit. Der Abbau der Arbeitsplätze solle möglichst sozialverträglich gestaltet werden. Bosch begründet die Maßnahme unter anderem mit zunehmendem Wettbewerbsdruck und sinkendem Absatz in der Autobranche. BioNTech schließt 3 Standorte in Deutschland. Das Pharmaunternehmen hat nach eigenen Angaben keine Käufer für seine Werke im hessischen Marburg, im rheinland-pfälzischen Idar-Oberstein und in Tübingen in Baden-Württemberg gefunden. Rund 1800 Beschäftigte sind von der Schließung betroffen. BioNTech wurde in der Corona-Pandemie mit seinem Impfstoff bekannt. Linnemann hält an Zeitplan für Pflegereform fest. Trotz aller Kritik soll der Entwurf weiter planmäßig kommenden Mittwoch im Kabinett behandelt werden. Ein Sprecher des Gesundheitsministeriums sagte, es liefen Gespräche und es werde intensiv verhandelt. Die SPD hatte angekündigt, der Pflegereform von Gesundheitsminister Linnemann in der aktuellen Form nicht zuzustimmen. Spahn zieht sich aus Haushaltsausschuss zurück. In einer Mitteilung erklärte er, alles rund um seine Person sei aktuell so politisiert, dass sein normales Arbeiten kaum möglich sei. Spahn war in die Kritik geraten, weil er bei Sitzungen fehlte, angeblich weil sein Kind krank war. Allerdings tauchten Fotos auf, die ihn im Sardinienurlaub zeigten. Niedrigwasser schränkt Rheinschifffahrt ein. Wie ein Behördensprecher mitteilte, sind auf dem besonders betroffenen Abschnitt des Mittelrheins nur noch einzelne Güterschiffe unterwegs. Wichtige Logistikketten seien damit weitgehend unterbrochen. Besonders stark wirke sich das auf Raffinerien, die Chemieindustrie und Stahlwerke aus. Das Wetter in Bayern, sonnig oder locker bewölkt, bei 20 bis 26 Grad.
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0: Viele Betroffene wurden bis in die späten Abendstunden in einer Betreuungsstelle des Bayerischen Roten Kreuzes in Landsberg versorgt. Für einen 58-jährigen Mann und eine 27-jährige Frau aus den Philippinen, beide mit Wohnsitz in Italien, kam jede Hilfe zu spät. Gegen den 40-jährigen Fahrer läuft nun ein Verfahren wegen fahrlässiger Tötung.
1: Grenzpolizisten aus Furt im Wald haben bei Kontrollen in einem Zug aus Prag einen Mann festgenommen, der über 1000 Tabletten Oxycodon einschmuggeln wollte. Marcel Kehrer weiß mehr.
2: Das starke Schmerzmittel ist ein Opioid und wird auch als Droge missbraucht. Einen rechtmäßigen Besitz konnte der 26-jährige Schwede nicht nachweisen. Die Beamten nahmen den Mann bei der Kontrolle vorigen Donnerstag vorläufig fest und stellten die Tabletten sicher. Ein Ermittlungsrichter am Amtsgericht Regensburg erließ inzwischen Haftbefehl gegen den Mann. Die Kriminalpolizei Regensburg ermittelt wegen des Verdachts der illegalen Einfuhr und des Besitzes von Betäubungsmitteln in nicht geringer Menge. Opioide wie Oxycodon wirken unmittelbar auf das zentrale Nervensystem und haben oft berauschende und bewusstseinsverändernde Effekte. Dabei kann es zu lebensgefährlichen Nebenwirkungen kommen und es besteht Suchtgefahr. Opioide können zum Beispiel das Atem- und Hustenzentrum dämpfen oder einen epileptischen Anfall auslösen.
1: Zur Oktoberfest-Halbzeit berichteten die Organisatorinnen der Aktion Sichere Wiesen für Mädchen und Frauen von einem Anstieg gewalttätiger Übergriffe. Birgit Grundner berichtet.
3: 19 Wiesenbesucherinnen, 7 mehr als im vergangenen Jahr, kamen in den Safe Space, weil sie auf dem Festgelände sexualisierte oder körperliche Gewalt erfahren hatten, teilweise sehr massiv, wie es heißt. Insgesamt sind an den ersten 8 Tagen 185 Mädchen und Frauen im Safe Space gewesen. Besonders häufig wollten sie Unterstützung bei der Organisation eines sicheren Heimwegs, etwa weil sie ihre Begleitpersonen oder wichtige persönliche Gegenstände verloren hatten, die Hoteladresse nicht wussten oder sich alleine einfach nicht sicher fühlten. Eine Situation, die auch andere Wiesnbesucherinnen kennen.
4: Man wird halt auch mal ganz oft blöd angemacht, auch auf dem Heimweg.
5: Wenn man so durchs Zelt geht, wird man so oft angefasst. Auf Toiletten ist das auch sehr schlimm. Da kommen auch ganz viele Sprüche.
3: Der Safe Space befindet sich hinter dem Schottenhamelzelt. Die Mitarbeiterinnen helfen mit Begleitung, Beratung, Recherche, Decken und wenn nötig mit Kleidung. Es gibt aber auch Tipps, wie man schwierigen Situationen selbst etwas vorbeugen kann. Zum Beispiel einen Zettel mit wichtigen Handynummern oder der Hoteladresse am Körper tragen, im Vorfeld Treffpunkte für Notfälle vereinbaren und ein bisschen Kleingeld in die Dirndltasche stecken, falls der Geldbeutel verschwunden ist.
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7: mit Joachim Dangel. Wenn man sich nicht mehr selbst an- und ausziehen kann, Hilfe beim Waschen braucht, beim Medikamente nehmen oder sogar gefüttert werden muss, dann ist man pflegebedürftig und damit eine oder einer von knapp 6 Milliarden Menschen in Deutschland. Die meisten bekommen dann Hilfe von Angehörigen, die von Pflegediensten unterstützt werden, die ins Haus kommen. Und ein Fünftel der Pflegebedürftigen wird in Heimen versorgt. Das alles kostet und wird immer teurer und hat die Pflegekasse für die gesetzlich Versicherten in eine Schieflage gebracht. Übermorgen wollte Bundesgesundheitsminister Linnemann deshalb ein Gesetz durchs Bundeskabinett bringen, das Pflegeneuordnungsgesetz. Es sollte mehr Geld in die Kassen reinbringen, aber auch Leistungen kürzen. Da stellt sich die SPD jetzt quer und will Änderungen. Was hinter diesen öffentlich geführten Diskussionen stecken könnte, darüber reden wir gleich. Jetzt aber erst einmal ein paar Fakten von unserer Hauptstadtkorrespondentin Isabel Karas.
8: Eine Reform der Pflegeversicherung wird vor allem deshalb notwendig, weil immer mehr Menschen in Deutschland pflegebedürftig werden, während gleichzeitig immer weniger Menschen in die Pflegeversicherung einzahlen. Das Verhältnis zwischen Beitragszahlerinnen und Beitragszahlern und Pflegebedürftigen hat sich dadurch deutlich verändert. Während 1998 noch durchschnittlich 29 Menschen für eine pflegebedürftige Person Beiträge zahlten, waren es im vergangenen Jahr nur noch 10. Gleichzeitig steigen die Kosten für die Pflege. Die Bundesregierung rechnet deshalb damit, dass bereits im kommenden Jahr eine Finanzierungslücke von 7,5 Milliarden Euro entstehen könnte. Um diese Lücke zu stopfen, plant Gesundheitsminister Carsten Linnemann von der CDU verschiedene Einsparungen. Sein Gesetzentwurf orientiert sich dabei in vielen Punkten an den Plänen seiner Vorgängerin Nina Wagen. Unter anderem will Linnemann die Kriterien verschärfen, wer überhaupt finanzielle Hilfe bei der Pflege bekommt. Heißt, die Kasse würde zukünftig strenger hinschauen, bevor sie überhaupt einen Pflegegrad genehmigt. Außerdem sollen die staatlichen Zuschüsse fürs Pflegeheim langsamer ansteigen als bisher. Aktuell gilt noch, je länger man im Heim wohnt, desto mehr Geld schießt der Staat dazu. Linnemann will

0: diese Hilfe zeitlich ausbremsen. Wer Angehörige im Heim unterbringt, müsste dann länger den vollen Eigenanteil aus eigener Tasche zahlen. Größere strukturelle Veränderungen bei der Pflegeversicherung sollen dagegen zunächst nicht umgesetzt werden. Stattdessen soll eine Expertenkommission bis März ein umfassenderes Konzept für eine langfristige Reform erarbeiten. Genau an diesem Punkt setzt die Kritik der SPD an. Sie befürchtet, dass durch die geplanten Einsparungen vor allem Pflegebedürftige und ihre Familien stärker belastet werden. Um sie finanziell zu entlasten, möchte die SPD den Eigenanteil für die eigentliche Pflege zunächst auf 1.500 € begrenzen. Finanziert werden soll das unter anderem dadurch, dass Privatpflegeversicherte stärker zur Finanzierung beitragen. Kosten für Unterkunft, Verpflegung und weitere Leistungen müssten weiterhin zusätzlich bezahlt werden. Ob die Reform tatsächlich wie geplant ins Kabinett kommt, ist noch offen. Linnemann hat den Vorschlag der SPD bereits abgelehnt. Zwischen Union und SPD wird deshalb weiter verhandelt.
1: Soweit also die Fakten. Schauen wir jetzt mal auf die Hintergründe der Auseinandersetzungen. Die SPD droht mit Blockade. Warum die SPD nicht einverstanden ist mit Lindemanns Eckpunkten, das haben wir an Katrin Mellmann in unserem Hauptstadtstudio gefragt.
2: Die SPD findet die Pläne dafür ungerecht, weil sie zu sehr auf Kosten der Pflegebedürftigen gehen. Die SPD will, dass Privatversicherte mehr beisteuern und dass der Eigenanteil, den Menschen im Heim zahlen müssen, eine Obergrenze hat. Unterm Strich wären das im Monat knapp 300 € weniger. Ein Heimplatz, der kostet im Moment durchschnittlich 3.400 €. Und die SPD will, dass die Strukturen verändert werden, die das Ganze so teuer machen.
1: Und jetzt sprechen wir mit unserem Hauptstadtkorrespondenten Jan Zimmermann aus unserem Berliner Studio. Hallo Jan. Jan Zimmermann, hallo, hören Sie mich? Jetzt höre ich ein Knacken in der Leitung.
3: Hallo Nachbar Jan, jetzt.
1: Wunderbar. Jetzt sind wir da. Wir haben gerade gehört, welche Fakten hinter der ganzen Pflegereformdebatte stecken. Und wir haben gerade drauf uns eingestellt, warum die SPD nicht einverstanden ist mit Linnemanns Eckpunkten. Seit Monaten wird ja über diese Pflegereform gesprochen. Und jetzt entsteht doch der Eindruck in der Öffentlichkeit, mal wieder kriegen sie es nicht hin in Berlin. Warum kommt diese Blockade genau jetzt? Und ich glaube, wir haben Schwierigkeiten, denn jetzt ist unser Korrespondent wieder nicht zu hören. Und wir werden jetzt einfach mal kurz schauen, ob wir technisch das Problem lösen und die Leitung wiederherstellen können.

0: So, wir konnten die Leitung wiederherstellen und fragen nochmal, wie ist das in Berlin? Warum funktioniert es da nicht? Wo hakt es und warum ausgerechnet jetzt?
1: Ja, viele wichtige Fragen. Schön, dass wir jetzt hier zusammenkommen. Also ich würde das jetzt gar nicht mal so kritisch sehen. Es geht ja um eine große, wichtige Reform, die viele Menschen betrifft. Und da darf und da soll auch in der Koalition um den richtigen Weg gerungen werden. Ob das jetzt vor oder hinter den Kulissen, wie in diesen Tagen passieren soll, darüber kann man ja verschiedener Meinung sein. Aber nicht jede Debatte ist gleich ein Streit. Und dazu kommt, dass die SPD in den Wahlkämpfen im Osten viel das Thema soziale Gerechtigkeit um die Ohren gehauen bekommen hat. Mhm. Viele Wähler haben das Vertrauen verloren, dass die SPD noch dafür steht. Das haben auch die Wahlergebnisse gezeigt. Und das ist bestimmt auch ein Punkt, warum die Sozialdemokraten jetzt auf der Bremse stehen. Man möchte eben nicht die Fehler der Vergangenheit wiederholen. Den Vorschlag der früheren Gesundheitsministerin Nina Wagen, pflegenden Angehörigen Rentenansprüche zu kürzen, kam in der Bevölkerung sehr, sehr schlecht an. Das war ein großes Thema in den Wahlkämpfen. Und das haben vor allem die Sozialdemokraten zu spüren bekommen. Und das hat viel Vertrauen gekostet. Auch wenn dieser spezielle Punkt jetzt sowieso nicht mehr kommen soll, das ist abgeräumt, aber das erklärt vielleicht zum Teil die Haltung der SPD in diesen Tagen.
0: Heute sprechen die Koalitionspartner ja auch noch mal miteinander. Wer spricht denn da mit wem und wie groß ist die Wahrscheinlichkeit, dass sie sich vielleicht auch heute da noch zusammenraufen?
1: Also es finden Gespräche auf verschiedenen Ebenen statt, soweit ich weiß. Wir wissen das nicht ganz genau, wer mit wem. Es sind auf jeden Fall verschiedene Runden, die heute zusammenkommen und um eine Einigung ringen. Ich kann mir gut vorstellen, dass sie sich einigen, weil der Druck groß ist. Erst in den vergangenen Tagen sagte auch Bundeskanzler Merz, die Regierung müsse jetzt Tempo machen bei den Reformen. Und es gibt ja auch einen großen finanziellen Druck. Der Pflegekasse fehlen bis zum Jahresende vermutlich fast 1,2 Milliarden Euro und bis Ende nächsten Jahres wahrscheinlich 7,5 Milliarden Euro. Das heißt, es müssen schnelle Entscheidungen her. Ich halte es aber auch für gut möglich, wenn die SPD jetzt weiter hart bleibt, auf der Bremse stehen bleibt, dass der Gesetzentwurf, die Pläne von Lindemann, nochmal im Bundesgesundheitsministerium in die Werkstatt müssen, überarbeitet werden müssen. Und dann erst im Oktober oder später im Kabinett von der Bundesregierung beschlossen werden.
0: Das heißt aber eher ein zeitliches Verschieben als ein Scheitern der Zusammenarbeit bei dieser Reform. Kann man so zusammenfassen, oder?
1: So kann man das zusammenfassen, richtig.
0: Informationen waren das von Jan Zimmermann aus Berlin über die Debatte der Pflegereform. Wir werden Sie natürlich auf dem Laufenden halten, ob es eine Einigung gibt und wie die dann auch aussieht.
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0: A7 Füssen Richtung Ulm zwischen dem Dreieck Hittistetten und Nersingen, 4 Kilometer Stau. A8 München Richtung Salzburg zwischen Bad Aibling und Rohrdorf, 4 Kilometer Stau an einer Baustelle. Und Richtung München zwischen Fraßdorf und Rosenheim, 5 Kilometer Stau wegen Bauarbeiten. Und in Höhe der Raststätte Samerberg ein Unfall auf der rechten Spur. A9 Berlin Richtung Nürnberg zwischen Münchberg Süd und Gefrässperre nach einem Unfall. Dort ist ein Rettungshubschrauber gelandet. A9 Nürnberg Richtung München zwischen Dreieck Nürnberg-Feucht und Allersberg ein LKW-Unfall. A73 Bamberg Richtung Nürnberg zwischen Hirscheid und Buttenheim ebenfalls ein Unfall. Und A99 Westumfahrung München Richtung Lindau zwischen Neuherberg und Dreieck Allach 8 Kilometer stockender Verkehr. Wir werfen noch einen kurzen Blick auf das Wetter in Bayern. Es ist sonnig bei 21 bis 28 Grad. Heute Nacht dann sternenklar mit Tiefstwerten zwischen 14 und 5 Grad. Und die kommenden Tage bis zum Donnerstag bleiben freundlich.

0: Es ist 16.31 Uhr.
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0: Der Automobilzulieferer Bosch baut in Nürnberg die Hälfte seiner Stellen ab. Das Bundesverfassungsgericht feiert 75. Geburtstag. Bundespräsident Steinmeier würdigt es als Garant der Demokratie. Die Koalition ringt um die Pflegereform. Zwei Tage vor der geplanten Kabinettsentscheidung fordert die SPD Änderungen am Konzept von Bundesgesundheitsminister Linnemann. Am Mikrofon ist Jörg Brandscheid. Die Krise in der Automobilindustrie hält an und das hat Konsequenzen in Bayern. Heute gab es eine Hiobsbotschaft für die Beschäftigten beim Zulieferer Bosch. Im Nürnberger Werk sollen in den nächsten 3 Jahren 900 Stellen gestrichen werden. Das entspricht gut der Hälfte der 1.800 Mitarbeiterinnen und Mitarbeiter. Aus Nürnberg Andreas Schuster.
2: Der Arbeitsplatzabbau soll möglichst sozialverträglich ablaufen. Die Entscheidung falle uns unheimlich schwer, heißt es in einer Pressemitteilung. Der Konzern müsse aber seine Strukturen an das sich verändernde Marktumfeld anpassen und die Wettbewerbsfähigkeit wiederherstellen. Bosch ist an seinem Standort in der Zweibrückener Straße in Nürnberg fast ausschließlich vom Verbrenner abhängig. Deswegen hatten Betriebsrat und IG Metall auch wiederholt gefordert, Zukunftsprodukte nach Nürnberg zu bringen. Die IG Metall kritisiert den Abbau von 900 Jobs massiv, spricht von Kahlschlagplänen. Außerdem wirft sie Bosch vor, von den Beschäftigten 15% Personalkosteneinsparungen zu verlangen, ohne selbst etwas für die Zukunft des Standorts zu tun und neue Produkte nach Nürnberg zu bringen. Eine Schließung des Bosch-Werks hier nach 2029 sei deshalb nicht mehr auszuschließen, fürchtet die Gewerkschaft.
0: Als Garant einer freiheitlichen Demokratie und Glücksfall für die liberale Demokratie hat Bundespräsident Steinmeier heute das Bundesverfassungsgericht gewürdigt. Das höchste deutsche Gericht feiert 75. Geburtstag. Viele Urteile haben die Politik bewegt, ob es um Auslandseinsätze der Bundeswehr ging oder um einen Nachtragshaushalt. Das Bundesverfassungsgericht soll aber auch jeder Bürgerin und jedem Bürger die Möglichkeit geben, seine Rechte gegenüber dem Staat durchzusetzen. Vom Festakt in Karlsruhe berichtet Stefanie Antonetta.
3: Viele Straßen in Karlsruhe waren heute gesperrt. Es wurden prominente Gäste erwartet. Zum Geburtstag des Verfassungsgerichts waren Bürger eingeladen, außerdem die Verfassungsorgane Deutschlands. Mit dabei Bundespräsident Steinmeier, Kanzler Friedrich Merz, viele weitere Vertreter der Politik und nicht zuletzt der Justiz. Denn gefeiert wurden das Bundesverfassungsgericht und seine 75 Jahre Rechtsprechung, auf die es zurückblicken kann. Aber es wurde heute in Karlsruhe nicht nur zurückgeblickt, sondern auch mit teilweise mahnenden Worten einen Blick in die Zukunft geworfen. So sprach Bundespräsident Steinmeier von Sorgen, die sich viele Bürger machen würden. Zu Recht, so Steinmeier, denn, so seine Worte, Vulgärdemokraten würden die Demokratie zunehmend gefährden. Deshalb sei ein starkes Verfassungsgericht zum Schutz der Verfassung absolut unverzichtbar. Stefan Habert, Präsident des Bundesverfassungsgerichts, stellte klar, dass das Gericht diejenigen in die Schranken weist, die Menschen ihr Recht nehmen. Das habe es bisher getan und werde es auch weiter tun.
0: Jens Spahn, einst CDU-Mann der ersten Reihe, dem Kanzlerambitionen nachgesagt wurden, er tritt nun auf der politischen Bühne weiter in den Hintergrund. Nach der sogenannten Leihmutter-Affäre war er als Unionsfraktionschef zurückgetreten. Jetzt gibt er auch seinen Sitz im Haushaltsausschuss des Bundestags ab, nach neuerlicher Kritik. Aus Berlin, Lissi Kaufmann.
4: Der Unionspolitiker Spahn hat Parteikollegen im Haushaltsausschuss über seinen Rückzug informiert. In der Nachricht schreibt Spahn, alles rund um seine Person sei aktuell so politisiert, dass ein normales Arbeiten kaum möglich sein werde. Sein Rücktritt vom Posten des Unionsfraktionschefs im Juli sei noch viel zu frisch, um wieder voll durchzustarten, als wäre nichts gewesen, heißt es weiter. Jetzt wolle er sich in Absprache mit dem neuen Fraktionschef Frei vorerst auf seine Arbeit im Wahlkreis und seine Familie konzentrieren. Zuvor war Spahn wegen Urlaubsbildern mit der Familie in die Kritik geraten. Die Bild-Zeitung hatte die Bilder während der vergangenen Sitzungswoche im Bundestag veröffentlicht. Sie sollen Spahn mit seinem Sohn am Flughafen der italienischen Insel Sardinien zeigen. Spahn fehlte vergangene Woche bei einer Sitzung des Haushaltsausschusses. Er nannte dafür familiäre Gründe. Mehrere Mitglieder der Fraktionsarbeitsgruppe Haushalt sollen danach Spahns Rauswurf aus dem Ausschuss gefordert haben. Spahn war bereits im Juli als Fraktionschef zurückgetreten, nachdem er und sein Mann mithilfe einer Leihmutter in den USA Eltern geworden waren.
0: Der Zeitplan für die Pflegereform wackelt. Am Mittwoch soll das Kabinett über den Entwurf von Gesundheitsminister Linnemann entscheiden. Doch die SPD kritisiert geplante Leistungskürzungen und fordert Änderungen und will unter anderem, dass der Eigenanteil an den Heimkosten gedeckelt wird. Nun droht eine Blockade, denn Linnemann lehnt die SPD-Ideen ab. Die Bundesregierung warnt vor einer Finanzlücke von 7,5 Milliarden Euro schon im nächsten Jahr. Wo Linnemann sparen will, dazu aus Berlin Isabel Karas.
5: Um dieses Finanzloch zu stopfen, will Linnemann unter anderem die Kriterien verschärfen, wer überhaupt finanzielle Hilfe bei der Pflege bekommt. Heißt, die Kasse würde zukünftig strenger hinschauen, bevor sie überhaupt einen Pflegegrad genehmigt. Außerdem sollen die staatlichen Zuschüsse fürs Pflegeheim langsamer ansteigen als bisher. Das heißt, wer Angehörige im Heim unterbringt, müsste dann länger den vollen Eigenanteil aus eigener Tasche zahlen. Die SPD findet, dass zu stark bei den Pflegebedürftigen und ihren Familien gespart wird. Sie fordert deshalb einen Preisdeckel für die Pflegekosten. Um das Ganze gegenzufinanzieren, fordert die SPD, dass zum Beispiel Privatversicherte mehr beisteuern sollen. Gesundheitsminister Linnemann hat in der ARD schon gesagt, er lehnt diesen Vorschlag von der SPD ab. Deshalb wird jetzt zwischen Union und SPD weiterverhandelt. Da laufen heute noch Gespräche hinter verschlossenen Türen, um zu gucken, ob es nicht doch einen Kompromiss gibt. Aber wenn beide Seiten sich nicht einigen können, dann fliegt die Pflegereform übermorgen von der Tagesordnung im Kabinett.
0: Wie geht es jetzt weiter mit der Pflegereform? Das ist auch unser Thema des Tages um 17.20 Uhr. Nach dem Jubel über den nationalen Erfolg stehen Münchens Olympiabewerber vor arbeitsintensiven und komplizierten Wochen, Monaten oder Jahren. Bayerns Landeshauptstadt wird ja vom Deutschen Olympischen Sportbund als Kandidat für die Sommerspiele 2036, 40 oder 44 ins Rennen geschickt. Die Aufgaben aber, die werden jetzt größer. Unser Korrespondent Moritz Steinbacher berichtet heute eigentlich vom Oktoberfest. Wir konnten vorhin mit ihm aber auch über Olympia sprechen. Er ordnet für uns ein, was der Entscheid für München nun eigentlich bedeutet. Und zwar vor allem, was auf die Infrastruktur der Stadt zukommt.
6: Das ist tatsächlich das zentrale Thema. Also München hat ja ein grundlegendes System, das von Olympia 72 herrührt, was den öffentlichen Nahverkehr anbelangt, sprich die S-Bahn-Stammstrecke. Da wird ja gerade eine zweite gebaut. Die zieht sich schon alleine hin. Da kann man mal hoffen, dass die bis 2036 fertig wird. Ansonsten steht ja im Bewerbungskonzept drin, dass man zum Beispiel am liebsten eine ICE-Strecke hätte von der Innenstadt bzw. von der Stadt München zum Münchner Flughafen. Man hätte gerne neue U-Bahn-Linien, zum Beispiel wirklich im Zentrum die U9 und dann zum Beispiel eine Verlängerung in den Münchner Nordwesten, dort wo das Olympische Dorf entstehen soll, das wäre die U5. Und man hätte gerne diesen S-Bahn-Nordring, sodass man quasi mit der S-Bahn einmal rundherum vom Norden in den Süden fahren könnte. Das alles sind große Infrastrukturvorhaben und da hofft man natürlich jetzt auf Olympia, um das tatsächlich auch ein bisschen zu beschleunigen.
0: Nicht alle finden gut, dass München sich um Olympia bewirbt und eine Rolle spielt da natürlich auch das Geld, das jetzt in die Stadt fließen wird. Warum das mancher auch kritisch sieht, dazu nochmal Moritz Steinbacher.
6: Was man also klar sagen muss, ist, egal ob München Olympia bekommen wird oder nicht, die Finanzierung muss jetzt die nächsten Tage tatsächlich schon gestemmt werden, damit man weitermachen kann. Das heißt, Geld wird nach München fließen. Die Frage ist natürlich, wie viel, unabhängig davon, ob Olympia kommt oder nicht. Und das Zweite ist, was man sich auch ganz wirklich merken muss, ist, da fließt wahnsinnig viel Geld jetzt nach München in die Boomregion, in die größte Kommune Deutschlands, die in den letzten Jahren ja schon sehr stark gewachsen ist. Da kann der eine sagen, das braucht es auch, wenn man die Infrastruktur anschaut. Aber dieses Geld wird woanders in Deutschland, wird woanders in Bayern fehlen. Da gibt es strukturschwache Gebiete wie teilweise die Oberpfalz oder auch in Franken. Und da wird natürlich dann nicht so viel Geld ankommen, wie jetzt tatsächlich dann für München eventuell kommen könnte. Unabhängig davon, ob die Olympischen Spiele kommen oder nicht. Also diese Kostenexplosion, ja, das bringt Olympia mit sich wahrscheinlich.
0: Was bedeutet Olympia für München? Informationen von Moritz Steinbacher.
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7: Im Studio Birgit Habrath. Dass ein Flieger nicht abhebt, kommt vor. Ärgerlich für die, die an Bord sein wollten. Aber zumindest werden einem die Ticketkosten in den meisten Fällen ersetzt. Aber oft ist der Weg dorthin schwierig. Das Zentrum für europäische Verbraucherschutz hat 3 Fluggesellschaften abgemahnt. Jetzt Petra Thiele verrät, welche und warum genau.
8: Nach Angaben der Verbraucherschützer haben Ryanair, TAP Air Portugal und Wizz Air nach Flugausfällen mehrfach eine falsche Rechtsauskunft gegeben. Meist hätte ein Chatbot betroffenen Passagieren mitgeteilt, die ihr Flugticket bei einem Vermittler gekauft haben, dass sie sich an den Ticketverkäufer wenden sollten. Eine Erstattung könne nicht von der Fluggesellschaft verlangt werden. Nach Auffassung der europäischen Verbraucherschützer ist diese Aussage irreführend und unzulässig. Laut der EU-Fluggastrechteverordnung können Passagiere bei einer Annullierung die Erstattung des vollständigen Ticketpreises unmittelbar von der Fluggesellschaft verlangen. Das gelte auch dann, wenn das Ticket über einen Vermittler gebucht wurde. Durch diesen falschen Hinweis würden Kunden eventuell verspätet an ihr Geld kommen und es könnten unnötige Kosten durch die Rückabwicklung über Vermittler entstehen, so die Verbraucherschützer.
7: Sie sind so etwas wie die große Hoffnung für die deutsche Wirtschaft. Startups, die mit neuen Geschäftsideen aufwarten und nicht selten von den etablierten Unternehmen deshalb mit an Bord geholt werden. Der Bundesverband Deutsche Startups hat heute seinen Monitor 2026 vorgestellt. Im ersten Halbjahr wurden über 50% mehr Unternehmen gegründet als im Vorjahreszeitraum. Gabriel Wirth hat sich umgehört.
9: Der Gründungsboom ist auch auf der Münchner Messe Bits and Pretzels zu spüren. Die Veranstalter sprechen von einer Rekordbeteiligung. Alle Tickets sind weg. Gründen war offensichtlich noch nie so einfach, vor allem im Softwarebereich. Die künstliche Intelligenz treibt diese Entwicklung voran. Andererseits sorgt die KI auch für Unsicherheit und Ungewissheit, wie es nun weitergeht. Die Dominanz der US-Entwickler wie OpenAI, Anthropic, Google und Meta scheinen aktuell europäische Firmen kaum noch brechen zu können. Der Mitgründer der Bits and Pretzels, Felix Haas, spricht von einer Übergangsphase.
10: Wir haben ja in Deutschland eine Industrie und wir haben vor allem hervorragende Talente. So wie wir es hier machen, einladen, dabei sein, gemeinsam diskutieren und vor allem lernen und dann eben schauen, was wir daraus machen.
9: Unter anderem in den USA wird ja darüber diskutiert, ob man aufgrund von Sicherheitsvorfällen mit der KI nun bremsen oder Gas geben soll. Er sei klar gegen Bremsen. Die Zukunft lasse sich nicht verhindern, so Haas. Allerdings plädiert er auch dafür, die Anwendungen genau zu kontrollieren und sich zu überlegen, was zu den europäischen Werten nun passt und was nicht.
7: Weitere Meldungen des Tages im Überblick. Weniger Beschäftigte laut Forschern des IAB, eines Instituts der Bundesagentur für Arbeit, fehlen auf dem Arbeitsmarkt jetzt schon benötigte Kräfte. Die Demografie mache sich da langsam bemerkbar, weil immer mehr in Rente gehen und weniger Kräfte nachkommen. Die Arbeitslosigkeit aber sinke. Endgültiges Aus. Die drei deutschen Produktionsstandorte von BioNTech in Marburg, Idar-Oberstein und Tübingen werden geschlossen. Der Mainzer Impfstoffhersteller und einer der Pioniere in der Corona-Pandemie fand keine Käufer. BioNTech fehlt die Nachfrage und damit Geld für neue Projekte. Boom bei Start-ups. Die deutsche Gründerbranche bringt trotz schwächelnder Wirtschaft immer mehr Neugründungen hervor, auch dank des Booms im künstlichen Intelligenz. Rekord bei Solarstrom. In Deutschland ist in diesem Jahr bereits Ende September mehr Solarstrom erzeugt worden als im gesamten vergangenen Jahr. Das teilte der Bundesverband Solarwirtschaft heute mit und erklärte darum den 27. September, den Tag der Ermittlung, also gestern, zum Solar Day.

0: Es ist jetzt 16.45 Uhr.
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0: Die Nachrichten mit Florian Schwarz.
2: Autozulieferer Bosch streicht in Nürnberg massiv Arbeitsplätze. 900 Jobs sollen bis 2029 wegfallen, bestätigte eine Konzernsprecherin dem BR. Der Abbau soll möglichst sozialverträglich gestaltet werden. Bosch begründete die Maßnahme mit zunehmendem Wettbewerbsdruck und sinkendem Absatz in der Autobranche. Eine Schließung des Nürnberger Werks könne man nicht ausschließen. Steinmeier ruft zum Schutz des Rechtsstaats auf. Bei einem Festakt zum 75-jährigen Bestehen des Bundesverfassungsgerichts warnte der Bundespräsident vor möglichen Angriffen durch Verächter des Rechtsstaats. Dass das Grundgesetz gelte, beachtet und durchgesetzt werde, dazu trage das Gericht entscheidend bei. Linke, Grüne und SPD sprechen über Regierungsbildung in Berlin. Bei dem geplanten Treffen am kommenden Donnerstag handelt es sich laut Grünen und SPD nicht um Sondierungen, sondern um ein gemeinsames Vorgespräch. Dabei soll es auch um Antisemitismus in der Berliner Linken gehen. Außerdem werde über Rassismus, organisierte Kriminalität und gesellschaftlichen Zusammenhalt gesprochen. Safe Space beim Oktoberfest registriert mehr Übergriffe gegen Frauen. Bislang haben sich 19 Besucherinnen an die Mitarbeiterinnen der Aktion Sichere Wiesen für Mädchen und Frauen gewandt, weil sie auf dem Festgelände sexualisierte oder körperliche Gewalt erfahren haben. Im Vorjahr waren es zum gleichen Zeitpunkt noch 12 Fälle. Alle Schwerverletzten sind nach Busunfall auf der A96 außer Lebensgefahr. Das bestätigte das Polizeipräsidium Oberbayern Nord einen Tag nach dem schweren Unglück bei Buchlohe. Noch laufen die Ermittlungen zur Unfallursache. Der Reisebus ist am Sonntagmorgen ohne Beteiligung anderer Fahrzeuge von der Fahrbahn abgekommen und umgekippt. 2 Reisende wurden getötet, 30 verletzt. Das Wetter in Bayern, sonnig oder locker bewölkt bei 21 bis 28 Grad.
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3: 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Inklusion beginnt im Kopf. So lautet das Motto des Caritas-Zentrums St. Vinzenz in Ingolstadt. Über 400 Menschen, vom Kindergartenkind bis zum jungen Erwachsenen, werden dort betreut. Die meisten arbeiten danach in Werkstätten für Menschen mit Behinderung. Doch manche können und wollen nicht mehr. Einer von ihnen ist Daniel Alter. Er will mehr. Er arbeitet auf dem sogenannten ersten Arbeitsmarkt und hat Fuß gefasst. Susanne Pfaller hat ihn bei seiner Arbeit als Hausmeister getroffen.
4: Energisch öffnet Daniel Alter ein Paket. Darin liegen die Einzelteile eines Regals und damit die erste Herausforderung des Tages.
5: Ein Regal zusammenschrauben.
4: Daniel Alter beugt sich über die Bauanleitung.
5: Mal wird man aus den Anleitungen schlau, mal wird man nicht schlau aus den Anleitungen. Aber auch wenn die Hälfte fehlt, findet man irgendwie eine Lösung dafür.
4: Seit rund einem Jahr ist der Mann mit der geistigen Einschränkung bei der Caritas St. Vinzenz als Hausmeister beschäftigt. Hartnäckig hat er sich für ein Praktikum bei der Caritas beworben, die Stelle bekommen und sich hier in die Hausmeistertätigkeiten reingefuchst. Und das mit Erfolg, bestätigt sein Chef Dominik Walter.
6: Fahrräder richten, Malerarbeiten, Hecken schneiden, Rasen mähen, alles was anfällt. Türen reparieren, Schlösser tauschen, also wirklich alles. Manchmal braucht er mehr Zeit, aber wenn man ihn in Ruhe lässt und ihn machen lässt und nicht zu viel reinquatscht, dann funktioniert es auch. Sehr guter Mann.
4: In der Region Ingolstadt ist Daniel Alter bislang noch der einzige Mann mit geistiger Einschränkung, der sich Richtung erster Arbeitsmarkt auf den Weg gemacht hat. Sabine Altenberger vom Caritas-Zentrum betont, dass er damit für viele ein Vorbild ist.
7: Wir haben auch einen Praktikanten hier aus dem Förderzentrum bei uns in der Haustechnik. Und der blickt natürlich zum Daniel hoch und möchte dann auch später tatsächlich auch in seine Fußstapfen treten. Und schauen wir mal, vielleicht klappt es ja auch.
8: Mit den kleinen Schrauben.
4: Genau. Mittlerweile hat Daniel Alter das Regal fertig aufgebaut und ist mit sich zufrieden.
5: Weil man dann frohen Hauptes in die Mittagspause gehen kann.
4: Nach wie vor ist Daniel Alter bei der Lebenshilfe beschäftigt und wird von dort an die Caritas ausgeliehen. Für seinen besonderen Einsatz erhält er einen Bonus von einigen hundert Euro. Würde er ganz regulär nach Tarif bezahlt, könnte er Leistungen und Unterstützungen verlieren, die er als geistig eingeschränkter Mensch aktuell noch dringend braucht. Zum Beispiel das betreute Wohnen. Das weiß auch Daniel Alter selbst, aber trotzdem sieht er sich auf einem guten Weg.
3: Susanne Pfaller berichtete. 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
0: Die Bilder aus Nepal vom Sommer waren unglaublich. Am 26. August ist eine gigantische Sturzflut durch das Grenzgebiet zwischen Nepal und der autonomen Region Tibet in China gerauscht. Ausgelöst wurde sie nach Angaben der Regierung durch eine Eis- und Felslawine. Mehr als 1400 Menschen starben, über 6000 werden immer noch vermisst. Einen Monat nach der verheerenden Flut ist die Katastrophe für die Menschen in Nepal noch lange nicht vorbei. Während weiterhin nach den Vermissten gesucht wird, leben tausende Überlebende in provisorischen Unterkünften. Viele haben Haus, Land und Lebensgrundlage verloren und stehen jetzt vor der schwierigen Frage, wie es weitergehen soll. Franziska Amler hat sich vor Ort umgehört.
9: Noch immer sind die Straßen von einer dicken Schicht aus grauem Schlamm, Erde und Geröll bedeckt. Vor einem Hauseingang steht Rajendra Puttaseni und beugt sich mit seiner Schaufel nach vorne. Schippe um Schippe trägt er die Erdmassen ab. Devi Ghat, etwa 60 Kilometer von Nepals Hauptstadt Kathmandu, gehört zu den am stärksten von der Flut betroffenen Orten. Seit 20 Jahren lebt Rajendra Puttaseni hier. Er hatte Glück. Sein Haus steht noch. Erdgeschoss und Hof sind jedoch verwüstet und die Wasserversorgung zerstört. Wir hoffen, dass wir hier wieder einziehen können, aber die Erinnerung an die Flut ist noch da. Wir wissen nicht, ob es hier wirklich sicher ist. Seine Nachbarn helfen ihm. Viele kommen tagsüber aus ihren Notunterkünften zurück, um ihre Häuser freizuräumen und nach Dokumenten und Wertsachen zu suchen. Auch Himal Mahat packt mit an. Mit gelber Warnweste gehört er zu den vielen freiwilligen Helfern, die die Folgen der Flut beseitigen. Die beschädigten Häuser werden gereinigt, aber niemand weiß, ob die Menschen hier wieder dauerhaft leben können. Dafür brauchen wir zunächst einen Plan der Regierung. Für das arme Land bedeutet die Katastrophe eine enorme wirtschaftliche Belastung. Die Regierung schätzt die Kosten des Wiederaufbaus auf umgerechnet mehr als 4 Milliarden Euro. Fast ein Zehntel der nepalesischen Wirtschaftsleistung. Straßen, Brücken sowie Energie- und Wassernetze wurden erheblich beschädigt. Allein um die 20.000 Häuser müssen wohl landesweit neu errichtet werden. Auch einen Monat nach der verheerenden Flutkatastrophe seien die Menschen hier in Nepal noch immer weit von einem normalen Leben entfernt, sagt Tabea Seitz von der Welthungerhilfe in Kathmandu.
10: Es sind ja auch nicht nur die Menschen betroffen, die jetzt ihr Haus oder Familienmitglieder verloren haben, sondern auch andere, zum Beispiel Frauen, die Kleinunternehmerinnen sind, die vielleicht ihr Haus noch haben, aber das Geschäft ist nicht mehr da, die ganze Lebensgrundlage ist weg. Die meisten Menschen in der Region sind in der Landwirtschaft, im Tourismus oder im Kleinhandel tätig. Und nach den ersten Schätzungen sind insgesamt 5000 Kleinunternehmen betroffen und zerstört. Das heißt, eine ganze Wirtschaft in der Region ist nicht mehr da.
9: Besonders schwer wiegen die Folgen für Kinder. Viele haben ihre Eltern verloren und sind nun auf sich allein gestellt.
10: Also es gibt viele Familien, in denen entweder nur noch Kinder da sind oder noch Kinder und Großeltern. Also wir haben vor allen Dingen in den ersten Wochen natürlich Nahrungsmittelpakete und Hygienekits an Familien verteilt. Sind aber auch dabei, gerade für Kinder psychosoziale Beratungen bereitzustellen und auch temporäre Lernunterkünfte, nenne ich es mal, mit aufzubauen, sodass Kinder auch weiterhin zur Schule gehen können.
9: Nepals Regierungschef Balendra Shah sprach vergangene Woche in seiner Rede bei der UN-Generaldebatte in New York von einer Warnung an die Welt.
11: But we, the political leaders.
9: Wir politischen Verantwortlichen haben es versäumt, diese Warnung mit der nötigen Geschwindigkeit und in dem erforderlichen Umfang in konkrete Maßnahmen umzusetzen. Ein sich erwärmendes Klima destabilisiert das empfindliche Ökosystem des Himalaya. Nepal trägt weniger als 0,1% zu den weltweiten Treibhausgasemissionen bei. Wir haben diese Krise nicht verursacht und dennoch zahlen wir einen gewaltigen Preis dafür.
11: A colossal price for it.
9: Bis die Region sich von der Katastrophe erholt hat, dürften wohl noch Jahre vergehen.
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12: mit Elodie Köppchen. Koffer packen, Zimmerkarte abgeben und zurück zum Verein, zumindest für einen Teil der deutschen Nationalmannschaft. Hinter den DFB-Männern liegen die ersten Auftritte unter Jürgen Klopp. Und weil er sich gerne einen Eindruck von möglichst vielen Spielern machen wollte, hat er seinen Kader in Teil 1 und Teil 2 aufgeteilt. Welche neuen Gesichter Klopp jetzt also in Runde 2 genauer unter die Lupe nimmt, weiß Anke Feller.
13: Großer Bettenwechsel beim DFB. Nach der Niederlage gegen Griechenland gibt es jetzt den geplanten Spielerwechsel. Bundestrainer Jürgen Klopp setzt für die Partien in der Nations League am Donnerstag in München gegen Serbien und am Sonntag wieder gegen Griechenland in Thessaloniki auf neue, frische Kräfte. Im zweiten Kader von Jürgen Klopp stehen unter anderem die WM-Fahrer Waldemar Anton, David Raum, Malik Chow, Alexander Pavlovic, Nick Woltemade und auch Lennart Karl. 9 Spieler aus diesem zweiten Kader haben noch kein Länderspiel bestritten. 6 Spieler aus dem ersten Kader, unter anderem Nico Schlotterbeck und Serge Gnabry, bleiben auch weiter beim Team. Somit hat Klopp 25 Spieler zur Verfügung.
12: Das nächste Spiel der DFB-Elf dann gegen Serbien am Donnerstagabend in der Münchner Allianz Arena, live und in voller Länge hier auf BR24. Und vielleicht würde München in Zukunft noch deutlich mehr internationale Sportbühne bekommen. Sollte die Stadt den Zuschlag für Olympische Spiele erhalten, wäre allerdings nicht nur Bayern gefragt. Für die Segler ginge es hoch in den Norden nach Kiel. Und große Segelveranstaltungen sind für diese Stadt aber alles andere als Neuland, Marc Kramhöft.
14: Sonnabendnachmittag in einem Hotel an der Kieler Förde. Im Fernsehen verkündet Bundespräsident Frank-Walter Steinmeier die Entscheidung für den deutschen Olympiabewerber. Jubel bei den Olympia-Unterstützern aus Schleswig-Holstein, die hier zusammengekommen sind. Darunter klar auch Sportlerinnen und Sportler, wie Seglerin Emma Kohlhoff. Sie geht für den Kieler Yachtclub an den Start und wird in wenigen Tagen gerade mal 19 Jahre alt. Könnte also bei Olympischen Spielen 2036 zum Beispiel noch aktiv sein.
15: Für mich ist die Motivation schon größer dadurch, so lange durchzuhalten. Ich meine, es ist ein extremes Projekt, prägend fürs Leben, irgendwie ein Ziel, wo man hinschaut. Auch schon heute.
14: Es ist aber auch ein politischer Erfolg. Schleswig-Holsteins Ministerpräsident Daniel Günther von der CDU hat die Entscheidung direkt vor Ort in Baden-Baden verfolgt.
16: International wird das jetzt auch nochmal ein Brett, wenn man sich die Konkurrenz anguckt. Aber ich glaube, gerade in dieser Kombination, München als Stadt mit einer enormen internationalen Strahlkraft, wir auch mit den Segelwettbewerben in Kiel, der Standort ist weltweit bekannt. Wir spielen da im ganz großen Konzert mit und wir haben auf jeden Fall eine Chance, das zu packen.
14: Aber wie würden Olympische und Paralympische Spiele in der schleswig-holsteinischen Landeshauptstadt überhaupt aussehen? Regattabahnen auf der Kieler Förde, schwimmende Tribünen für die Zuschauer ganz nah dran am Geschehen. Damit wirbt die Stadt, ebenso mit ihren Erfahrungen von der jährlichen Kieler Woche und damit, dass Teile der Infrastruktur von den Spielen 1972 noch vorhanden sind. Das Olympiazentrum in Schilksee im Norden der Stadt müsste modernisiert werden. Neu entstehen würden eine zweite Bootshalle und das Olympische Dorf. Die Gesamtkosten liegen nach bisherigen Schätzungen bei über 60 Millionen Euro. Gut investiertes Geld findet die Wirtschaft in der Region, Knut Hansen von der Industrie- und Handelskammer.
17: Aber es löst natürlich auch Investitionen aus. Wir werden tolle Investitionsprojekte haben in die Infrastruktur, die erneuert werden muss. Nicht nur Sportstätten, auch Straßen, die Erreichbarkeit. Also etwas, was wir für die Wirtschaft genauso brauchen wie für die Bevölkerung.
14: Aber nicht alle freuen sich über mögliche Olympische und Paralympische Spiele in Kiel. Kritik kommt zum Beispiel von einer privaten Initiative und von der Partei Die Linke in Kiel. Sie befürchten, dass die Kosten deutlich höher werden als bislang kalkuliert und dass das Geld an anderer Stelle fehlen wird, beim Wohnungsbau oder bei der Mobilität.
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0: A7 Füssen Richtung Ulm zwischen dem Dreieck Hittistetten und Nersingen 4 Kilometer Stau. A8 München Richtung Salzburg zwischen Bad Aibling und Rohrdorf 4 Kilometer Stau an einer Baustelle. Richtung München zwischen Fahrsdorf und Rosenheim 5 Kilometer Stau wegen Bauarbeiten. Und in Höhe der Raststätte Samerberg ein Unfall auf der rechten Spur. A9 Berlin Richtung Nürnberg zwischen Münchberg Süd und Gefrees 7 Kilometer Stau wegen Bergungsarbeiten. Die rechte Spur ist gesperrt. A9 Nürnberg Richtung München zwischen dem Dreieck Nürnberg-Feucht und Allers. Ein LKW-Unfall und A99 Westumfahrung München Richtung Lindau zwischen Neuherberg und dem Dreieck Allach. 8 Kilometer stockender Verkehr. Das Wetter in Bayern heute sonnig oder locker bewölkt, Höchstwerte 21 bis 28 Grad. In der kommenden Nacht dann verbreitet sternenklar, örtlich wieder Nebel, die Tiefstwerte 14 bis 5 Grad. Und die weiteren Aussichten morgen bis Donnerstag nach Nebelauflösung weiterhin oft sonnig, die Höchstwerte 20 bis 29, am Donnerstag bis 26 Grad.

0: 17 Uhr.
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2: Der Automobilzulieferer Bosch baut in Nürnberg die Hälfte seiner Stellen ab. Festakt in Karlsruhe. Das Bundesverfassungsgericht wird 75 Jahre alt. Was sind die Herausforderungen für das höchste Gericht heute? Darüber spreche ich gleich mit unserem Rechtsexperten. Und in Berlin ringt die Koalition um die Pflegereform. Zwei Tage vor der Kabinettsentscheidung der geplanten fordert die SPD Änderungen am Konzept. Droht nun eine Blockade? Darum geht es im Thema des Tages. In 20 Minuten. Am Mikrofon ist Jörg Brandscheid. Die Krise in der Automobilindustrie hält an und das hat Konsequenzen für Bayern. Heute gab es eine Hiobsbotschaft für die Beschäftigten beim Zulieferer Bosch. Im Nürnberger Werk sollen in den nächsten 3 Jahren 900 Stellen gestrichen werden. Das entspricht gut der Hälfte der 1800 Mitarbeiterinnen und Mitarbeiter. Aus Nürnberg, Andreas Schuster.
3: Der Arbeitsplatzabbau soll möglichst sozialverträglich ablaufen. Die Entscheidung falle uns unheimlich schwer, heißt es in einer Pressemitteilung. Der Konzern müsse aber seine Strukturen an das sich verändernde Marktumfeld anpassen und die Wettbewerbsfähigkeit wiederherstellen. Bosch ist an seinem Standort in der Zweibrückener Straße in Nürnberg fast ausschließlich vom Verbrenner abhängig. Deswegen hatten Betriebsrat und IG Metall auch wiederholt gefordert, Zukunftsprodukte nach Nürnberg zu bringen. Die IG Metall kritisiert den Abbau von 900 Jobs massiv, spricht von Kahlschlagplänen. Außerdem wirft sie Bosch vor, von den Beschäftigten 15% Personalkosteneinsparungen zu verlangen, ohne selbst etwas für die Zukunft des Standorts zu tun und neue Produkte nach Nürnberg zu bringen. Eine Schließung des Bosch-Werks hier nach 2029 sei deshalb nicht mehr auszuschließen, fürchtet die Gewerkschaft.
2: Und auch für Beschäftigte des Mainzer Impfstoffherstellers BioNTech gibt es heute schlechte Nachrichten. Das Unternehmen war in der Corona-Krise weltweit gefeiert worden. Doch nun stehen die deutschen Produktionsstandorte in Baden-Württemberg, Hessen und Rheinland-Pfalz endgültig vor dem Aus. Sabine Geipel.
4: Es trifft insgesamt rund 1800 Beschäftigte. In Tübingen soll Unternehmensangaben zufolge der Betrieb Ende 2027 eingestellt werden, in Marburg Anfang 2028 und in Idar-Oberstein Ende 2028. Es sei leider nicht gelungen, einen Kauf zu realisieren, heißt es vom Unternehmen, trotz intensiver Bemühungen aller Beteiligten und eines breit angelegten Verkaufsprozesses. Gemeinsam mit dem Konzernbetriebsrat seien sozialverträgliche Lösungen und ergänzende Abfindungskonditionen vereinbart worden. Anfang Mai hatte BioNTech bekannt gegeben, sich von den Standorten trennen zu wollen und hatte dies unter anderem mit einer zu geringen Auslastung und Überkapazitäten begründet. Die Nachfrage nach dem Corona-Impfstoff, dem bisher einzigen zugelassenen Produkt des Unternehmens, war nach dem Ende der Pandemie stark zurückgegangen. BioNTech hat seitdem seine Forschungen in der Krebstherapie intensiviert, hat in diesem Zusammenhang auch andere Firmen übernommen oder ist strategische Partnerschaften eingegangen. Den früheren Konkurrenten CureVac aus Tübingen, Pionier in der mRNA-Technologie, hatte BioNTech erst im vergangenen Jahr übernommen. Den Standort in Marburg hatte BioNTech während der Pandemie vom Schweizer Pharmakonzern Novartis gekauft und umfassend modernisiert. In Idar-Oberstein wurden bisher mRNA-Wirkstoffe und Therapeutika für frühe klinische Entwicklungsphasen hergestellt. Die beiden BioNTech-Gründer Shahin und Türeci hatten im Frühjahr öffentlich gemacht, dass sie das Unternehmen verlassen wollten. Vergangene Woche war bekannt geworden, dass die neue Firma den Namen Arife tragen wird, mit Hauptsitz ebenfalls in Mainz.
2: Der Zeitplan für die Pflegereform wackelt. Am Mittwoch soll das Kabinett über den Entwurf von Gesundheitsminister Linnemann entscheiden, doch es droht eine Blockade. Die Bundesregierung warnt vor einer Finanzlücke von 7,5 Milliarden Euro schon im nächsten Jahr und will deshalb Leistungen kürzen. Doch genau das kritisiert die SPD. Was genau? Dazu Anne-Kathrin Millmann aus Berlin.
5: Die SPD findet die Pläne dafür ungerecht, weil sie zu sehr auf Kosten der Pflegebedürftigen gehen. Die SPD will, dass Privatversicherte mehr beisteuern und dass der Eigenanteil, den Menschen im Heim zahlen müssen, eine Obergrenze hat. Unterm Strich wären das im Monat knapp 300 Euro weniger. Ein Heimplatz, der kostet im Moment durchschnittlich 3.400 Euro. Und die SPD will, dass die Strukturen verändert werden, die das Ganze so teuer machen.
2: Ein Glücksfall für die liberale Demokratie. Mit diesen Worten hat Bundespräsident Steinmeier das Bundesverfassungsgericht heute gewürdigt. Anlass war das 75. Bestehen des höchsten Gerichts in Deutschland. Bei einem Jubiläumsfestakt in Karlsruhe sagte Steinmeier, das Gericht habe maßgeblich dazu beigetragen, dass die deutsche Demokratie eine Erfolgsgeschichte geworden sei. Erstmals trat das Bundesverfassungsgericht seine Aufgabe als Hüter der Verfassung am 28. September 1951 an. Rund 2 Jahre nach dem Inkrafttreten des Grundgesetzes. Zum Jubiläum heute kamen rund 1000 Gäste, darunter zahlreiche Spitzenpolitiker. Antonetta Stefani hat die Feierlichkeiten begleitet.
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6: Der ein oder andere mag bei diesen Klängen direkt an die TV-Serie Babylon Berlin denken. Tatsächlich handelt es sich aber um eine Geburtstagsfeier, bei der Merit Becker hier singt. Die Gäste? Interessierte Bürger aus ganz Deutschland. Außerdem die Verfassungsorgane Deutschlands. Mit dabei Bundespräsident Steinmeier, Kanzler Friedrich Merz, viele weitere hochrangige Vertreter der Politik und nicht zuletzt der Justiz. Denn gefeiert wurden das Bundesverfassungsgericht und seine 75 Jahre Rechtsprechung, auf die es zurückblicken kann. Es gab Geburtstagstorte, Filmbeiträge mit Glückwünschen von Bürgern und Erinnerungen von ehemaligen Richtern des Gerichts, szenische Lesungen wichtiger Entscheidungen des Gerichts und Musik. Aber es wurde heute in Karlsruhe nicht nur zurückgeblickt, sondern auch ein Blick in die Zukunft geworfen. So sprach Bundespräsident Steinmeier von Sorgen, die sich viele Bürger machen würden.
7: Vor allem, meine Damen und Herren, sind da zugleich jene, ich möchte sagen, Vulgärdemokraten, die unter Berufung auf demokratische Mehrheiten und den angeblichen Volkswillen für sich unbeschränkte Macht fordern, die von illiberaler Demokratie reden und sich von keiner Verfassung und keiner Verfassungsgerichtsbarkeit Grenzen setzen lassen wollen. All dies ist ein gefährlicher Irrweg.
6: Steinmeier stellte klar:
7: Diese Sorgen sind verständlich, aber gerade deshalb sage ich hier gleich zu Anfang, das Grundgesetz gilt, es gilt für alle und in allen deutschen Ländern.
6: Und zum Schutz der Verfassung sei eine starke Verfassungsgerichtsbarkeit unverzichtbar. Das Bundesverfassungsgericht werde als Hüterin der Verfassung in der Demokratie und im Rechtsstaat gebraucht.
7: Hüten wir den Hüter unserer Verfassung gut,
6: mahnt Steinmeier zum 75. Jahrestag des Gerichts. Stefan Habart, Präsident des Bundesverfassungsgerichts, zeigte sich anlässlich des Jubiläums zufrieden mit der Arbeit des Gerichts und blickt der Zukunft zuversichtlich entgegen. Denn es gelte:
8: Wer auch immer den Menschen nimmt, was das Grundgesetz ihnen gibt, stößt in Karlsruhe an seine Grenzen. Dies ist seit einem Dreivierteljahrhundert die DNA unseres Hauses und wird sie auch künftig bleiben.
6: Die Vizepräsidentin des Gerichts, Ann-Kathrin Kaufold, wirft ein:
9: Es gibt diese berühmte Liedzeile von Coldplay: Nobody said it was easy. Das stimmt.
6: Aber dass so viele Leute heute nach Karlsruhe gekommen seien, um das Bundesverfassungsgericht zu feiern, stimme optimistisch. Man freue sich deshalb auf die nächsten 25 Jahre bis zum nächsten großen Jubiläum.
2: Die Verteidigungsminister der EU treffen sich heute in Brüssel, um über mögliche Reaktionen auf hybride Angriffe Russlands zu sprechen. Währenddessen setzt das Land seine Angriffe auf die Ukraine fort. Dabei ist vor allem auch wieder die Hauptstadt Kiew zum Ziel geworden, Drohnenziel. Stundenlange intensive Luftangriffe durch Russland und seit wenigen Wochen die neue Realität. Das berichtet unsere Korrespondentin aus Kiew, Rebecca Barth.
10: Bei einem russischen Luftangriff wurde die Akademie der Wissenschaften im Zentrum der ukrainischen Hauptstadt getroffen. Bilder im Netz zeigen Menschen, die versuchen, sich über die Fenster aus dem brennenden Gebäude zu retten. Rettungskräfte sind vor Ort im Einsatz. Mindestens 2 Menschen sind getötet worden. Der Drohnenangriff ist Teil eines neuen Kriegsalltags in der Ukraine. Seit mehr als einem Monat eskaliert Russland seine Luftangriffe. Im Fokus steht vor allem die ukrainische Hauptstadt Kiew. Die Angriffe dauern oft stundenlang an, starke Brände, ständige Explosionen und die Schüsse der Flugabwehr begleiten den Alltag der Menschen. Universitäten und Schulen, staatliche Einrichtungen und Behörden müssen den Betrieb oft für Stunden unterbrechen. Ziel der Angriffe sind vor allem Tankstellen, Lagerhallen von Supermärkten und Rechenzentren. Mobilfunkanbieter haben zuletzt vermehrt Ausfälle des Internets gemeldet.
2: Nachdem die britische Polizei gestern 5 Männer wegen des Verdachts auf Vorbereitung einer terroristischen Handlung festgenommen hat, äußerte sie sich nun zur Nationalität der Männer. Die Ermittlungen der Antiterrorpolizei dauern unterdessen weiter an. Franziska Hoppen mit den Einzelheiten.
11: Die 5 Briten sind nach Angaben der Antiterrorpolizei zwischen 23 und 25 Jahre alt. Festgenommen wurden sie zunächst wegen des Verdachts auf Verstöße gegen das Sprengstoffgesetz. Später kam der Verdacht der Vorbereitung einer terroristischen Handlung dazu. Viele Fragen rund um die Festnahme bleiben weiter offen. Die Polizei spricht von einer, Zitat, äußerst komplexen und groß angelegten Operation. Daran seien lokale wie nationale Behörden und das Verteidigungsministerium sowie weitere Stellen beteiligt. Die 5 Männer wurden in der Nacht zu Sonntag im Dorf Welford nahe dem Luftwaffenstützpunkt RAF Fairford festgenommen. Kurz zuvor war die Polizei über 3 verdächtige Fahrzeuge informiert worden, die sich in Richtung des Stützpunktes bewegten. Eine Anwohnerin berichtete außerdem der BBC, sie habe eine größere Gruppe Männer mit Kapuzen und Masken gesehen. Im März hatte die britische Regierung den USA die Nutzung der Militärbasis für defensive Operationen gegen iranische Raketenstellungen genehmigt. Nach Medienberichten prüfen die Ermittler einen möglichen Zusammenhang.
2: Ex-Unionsfraktionschef Spahn hat angekündigt, sich aus dem Haushaltsausschuss des Bundestags zurückzuziehen. Er war zuvor in die Kritik geraten, weil er bei einer Ausschusssitzung fehlte und kurz darauf mutmaßliche Urlaubsbilder von ihm auftauchten. Philipp Eckstein mit den Reaktionen aus der Opposition.
12: Jens Spahn hat seine Kollegen von CDU und CSU im Haushaltsausschuss über seinen Rückzug informiert. In einem kurzen Schreiben erklärt er, alles um seine Person sei aktuell so politisiert, dass ein normales Arbeiten kaum möglich sein werde. Spahn kündigt an, sich vorerst auf die Arbeit in seinem Wahlkreis und seine Familie zu konzentrieren. Ines Schwertner, Parteichefin der Linken, sitzt selbst im einflussreichen Haushaltsausschuss des Bundestags. Sie nennt Spahns Rückzug einen dreifachen Gewinn.
13: Das ist ein Win-win-win. Es ist gut fürs Land, es ist gut für den Haushaltsausschuss, es ist auch gut für mich.
12: Deutlich zurückhaltender äußert sich Franziska Brandner, Parteichefin bei den Grünen.
14: Zu Herrn Spahn möchte ich jetzt gar nicht kommentieren. Das ist eine Frage, die in der CDU, CSU bestimmt ausreichend kommentiert wird.
12: Spahn wird sein Bundestagsmandat behalten. Mit welchen inhaltlichen Schwerpunkten es für ihn weitergehe, schreibt er, werden er und Unionsfraktionschef Thorsten Frey mit etwas zeitlichem Abstand entscheiden. Spahn war im Juli als Unionsfraktionschef zurückgetreten. Er und sein Ehemann waren zuvor mit Hilfe einer Leihmutter in den USA Eltern geworden. In der Union sorgte das für Empörung. Leihmutterschaft ist in Deutschland nicht erlaubt.
2: An den Tankstellen klettern die Preise auf Rekordwerte und die Stimmung der Autofahrer war zuletzt dementsprechend auf dem Tiefpunkt. Jetzt kommt eine Entlastung der Bundesregierung ab dem 1. Oktober, also ab Donnerstag, tritt der neue Tankrabatt in Kraft. Der soll die Preise für Benzin und Diesel um bis zu 17 Cent pro Liter fallen lassen. Felix Leitmeier hat Menschen in Berlin gefragt, was sie von der Maßnahme halten.
15: Finde ich gut, nur viel zu wenig. Ich sag mal, bei dem, was jetzt der Liter kostet, ein Preis wie im letzten Jahr, der noch unter 2 Euro liegt pro Liter. Das fände ich gut.
16: Ich bin zwiespältig. Ich finde den Benzinpreis zu hoch, aber ich finde, man müsste anders rangehen. Also beispielsweise einen Deckel und darüber hinaus auch Übergewinne der Unternehmen dann besteuern.
17: Ich halte von diesem Tankrabatt ganz wenig, weil ich denke, die Leute, die den großen Auto fahren und 10, 15 Liter, 20 pro Kilometer brauchen, die haben bestimmt nicht das Geld nötig für einen Tankrabatt.
18: Davon halte ich überhaupt nichts, weil dann werden die Tankstellen oder so von sich aus die Preise wieder auf den alten Stand bringen. Meiner Meinung nach kassieren den Tankrabatt andere, aber nicht die eigentlichen Bürger auf der Straße.
19: Ich glaube, generell sollte der Markt sich regulieren, sollte man nicht zu viel eingreifen. Da generell einen Rabatt zu machen, sehe ich nicht für notwendig.
20: Ich halte es für die falsche Lösung, weil es halt der Anreiz ist, doch wieder fossile Brennstoffe mehr in den Fokus zu rücken. Wir sollten eher eine E-Automobilförderung schaffen oder generell den Strompreis runter. Da hätten alle Einwohner was davon.
2: 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Und jetzt ist es 17.15 Uhr.
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2: Die Nachrichten mit Silke von Walkow.
21: Autozulieferer Bosch streicht in Nürnberg massiv Arbeitsplätze. 900 von 1.800 Jobs sollen bis 2029 wegfallen, bestätigte eine Konzernsprecherin dem BR. Der Abbau solle möglichst sozialverträglich gestaltet werden. Bosch begründete die Maßnahme mit zunehmendem Wettbewerbsdruck. Eine Schließung des Nürnberger Werks könne man nicht ausschließen. BioNTech schließt 3 deutsche Werke. Die Produktionsstandorte Marburg, Idar-Oberstein und Tübingen stehen endgültig vor dem Aus. Nachdem die Suche nach Käufern für die Werke gescheitert sei, werden sie nun schrittweise bis Ende 2028 dicht gemacht, so das Pharmaunternehmen. Rund 1.800 Beschäftigte sind betroffen. Steinmeier bezeichnet Bundesverfassungsgericht als Garant einer freiheitlichen Demokratie. Bei einem Festakt zum 75-jährigen Bestehen sagte der Bundespräsident, das Verfassungsgericht habe maßgeblich dazu beigetragen, dass die deutsche Demokratie eine Erfolgsgeschichte geworden sei. Es sei aber kein beschauliches Jubiläum. Extremisten stellten Demokratie und Rechtsstaat zunehmend in Frage. Polnische Regierung lockert Regelungen für den Abschuss von Drohnen. Wie das Verteidigungsministerium mitteilte, dürfen Kampfpiloten nun bereits auf Grundlage von Radardaten die Entscheidung für einen Abschuss treffen. Bislang sei die visuelle Identifizierung dafür notwendig. Man könne angesichts von Bedrohungen nicht untätig bleiben, hieß es zur Begründung. Starship von Elon Musk erreicht erstmals eine Erdumlaufbahn. Die 124 Meter hohe Rakete des US-Raumflugunternehmens SpaceX soll die Erde 6-mal umrunden. Bei den vorangegangenen 13 Testflügen war die Starship maximal bis zum Indischen Ozean geflogen und hatte den Weltraum höchstens kurzzeitig erreicht. Das Wetter in Bayern, in der Nacht Abkühlung auf 14 bis 5 Grad, morgen wieder viel Sonne und warm.
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22: 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Nach dem Sieg Münchens im nationalen Auswahlverfahren für die Olympischen Spiele wollen Bayerns Ministerpräsident Markus Söder und Münchens Oberbürgermeister Dominik Krause jetzt dann gleich am Abend zusammen auf der Wiesn Achterbahn fahren. Beide hatten die Fahrt im Olympia-Looping für den Fall angekündigt, dass die bayerische

0: Eine Stimme, die darauf achtet, dass München das ein oder andere doch für sich raus hat und dass die ganz schlimmen Auswirkungen abgemildert werden.
1: Gutes Wetter hatte es bislang, das Münchner Oktoberfest. Aber wie sieht es wirtschaftlich bisher aus? Eine kurze Halbzeitbilanz von Birgit Grundner.
2: Also wirklich traumhaft. Man sieht ja, wenn man das Wetter anschaut, das lässt keine Wünsche offen. Manchmal denkt man sich, das ist doch fast unwirklich schön.
3: 3,8 Millionen Besucher sind bis einschließlich Samstag da gewesen. 300.000 mehr als im gleichen Zeitraum des vergangenen Jahres. Entsprechend mehr hatte auch die Sanitätsstation zu tun. 4.300 Patienten wurden bereits behandelt. Ein Drittel davon mit Alkoholproblemen. Geschäftsführer Michel Belzian von der Eicher Ambulanz rät deshalb, nicht nur Bier zu trinken.
4: Das Zwischenwasser bleibt auch 2026 eine medizinisch ausgesprochen sinnvolle Erfindung. Es ist in der Regel günstiger als eine Infusion und hat den Vorteil, dass man es selbstständig zu sich nehmen kann.
3: Das Wasser gibt es im Freien sogar kostenlos. An den Brunnen dort haben die Besucher bisher 82.000 Liter gezapft.
1: Mit Beginn der dunklen Jahreszeit mehren sich wieder die Haus- und Wohnungseinbrüche. In Bayern liegen die Fallzahlen im bundesweiten Vergleich zwar auf niedrigem Niveau, trotzdem rät die Polizei zur Vorsicht. Christina Weiß hat einen Überblick.
5: In Niederbayern wurden im vergangenen Jahr 246 Wohnungseinbrüche registriert, deutlich weniger als im bayernweiten Schnitt. Noch weniger Wohnungseinbrüche gab es 2025 nur in der Oberpfalz. Hier wurden 200 Fälle registriert. Das sind die wenigsten Wohnungseinbrüche in ganz Bayern. Trotzdem bleibt Prävention wichtig. Türen, auch Neben- und Kellertüren, sollten selbst bei kleinen Erledigungen versperrt werden. Fenster sollten vor allem im Erdgeschoss nicht gekippt sein. Wer längere Zeit weg ist, sollte für einen bewohnten Eindruck die Rollläden nicht vollständig schließen und den Briefkasten regelmäßig leeren lassen.
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7: Mit Jörg Brandscheid. Wenn man sich nicht mehr selbst an- und ausziehen kann, Hilfe beim Waschen braucht, beim Medikamente nehmen oder sogar gefüttert werden muss, dann ist man pflegebedürftig und damit einer oder einer von knapp 6 Milliarden Menschen in Deutschland. Die meisten bekommen dann Hilfe von Angehörigen, die von Pflegediensten unterstützt werden, die ins Haus kommen. Und ein Fünftel der Pflegebedürftigen wird in Heimen versorgt. Das alles kostet und wird immer teurer und hat die Pflegekasse für die gesetzlich Versicherten in eine Schieflage gebracht. Sie machen miese. Übermorgen will Bundesgesundheitsminister Lindemann deshalb ein Gesetz durchs Bundeskabinett bringen, das Pflegeneuordnungsgesetz. Es soll mehr Geld in die Kasse reinbringen, aber auch Leistungen kürzen. Da stellt sich die SPD jetzt quer und will Änderungen. Was hinter diesen öffentlich geführten Diskussionen stecken könnte, darüber reden wir gleich. Jetzt aber erst einmal ein paar Fakten von unserer Hauptstadtkorrespondentin Isabel Karas.
8: Eine Reform der Pflegeversicherung wird vor allem deshalb notwendig, weil immer mehr Menschen in Deutschland pflegebedürftig werden, während gleichzeitig immer weniger Menschen in die Pflegeversicherung einzahlen. Das Verhältnis zwischen Beitragszahlerinnen und Beitragszahlern und Pflegebedürftigen hat sich dadurch deutlich verändert. Während 1998 noch durchschnittlich 29 Menschen für eine pflegebedürftige Person Beiträge zahlten, waren es im vergangenen Jahr nur noch 10. Gleichzeitig steigen die Kosten für die Pflege. Die Bundesregierung rechnet deshalb damit, dass bereits im kommenden Jahr eine Finanzierungslücke von 7,5 Milliarden Euro entstehen könnte. Um diese Lücke zu stopfen, plant Gesundheitsminister Carsten Linnemann von der CDU verschiedene Einsparungen. Sein Gesetzentwurf orientiert sich dabei in vielen Punkten an den Plänen seiner Vorgängerin Nina Wagen. Unter anderem will Linnemann die Kriterien verschärfen, wer überhaupt finanzielle Hilfe bei der Pflege bekommt. Heißt, die Kasse würde zukünftig strenger hinschauen, bevor sie überhaupt einen Pflegegrad genehmigt. Außerdem sollen die staatlichen Zuschüsse fürs Pflegeheim langsamer ansteigen als bisher. Aktuell gilt noch, je länger man im Heim wohnt, desto mehr Geld schießt der Staat dazu. Linnemann will diese Hilfe zeitlich ausbremsen. Wer Angehörige im Heim unterbringt, müsste dann länger den vollen Eigenanteil aus eigener Tasche zahlen. Größere strukturelle Veränderungen bei der Pflegeversicherung sollen dagegen zunächst nicht umgesetzt werden. Stattdessen soll eine Expertenkommission bis März ein umfassenderes Konzept für eine langfristige Reform erarbeiten. Genau an diesem Punkt setzt die Kritik der SPD an. Sie befürchtet, dass durch die geplanten Einsparungen vor allem Pflegebedürftige und ihre Familien stärker belastet werden. Um sie finanziell zu entlasten, möchte die SPD den Eigenanteil für die eigentliche Pflege zunächst auf 1.500 Euro begrenzen. Finanziert werden soll das unter anderem dadurch, dass Privatpflegeversicherte stärker zur Finanzierung beitragen. Kosten für Unterkunft, Verpflegung und weitere Leistungen

0: müssen weiterhin zusätzlich bezahlt werden. Ob die Reform tatsächlich wie geplant ins Kabinett kommt, ist noch offen. Lindemann hat den Vorschlag der SPD bereits abgelehnt. Zwischen Union und SPD wird deshalb weiter verhandelt.
1: Soweit also die Zahlen und Fakten, und schauen wir jetzt mal auf die politischen Hintergründe der Auseinandersetzungen, und zwar mit Jan Zimmermann aus unserem Hauptstadtstudio in Berlin. Jan, seit Monaten wird ja über die Pflegereform gesprochen und das Gesetz, das Bundesgesundheitsminister Lindemann übermorgen ins Kabinett einbringt, das hat er ja in großen Teilen von seiner Vorgängerin Nina Wagen übernommen. Warum jetzt plötzlich die Blockade durch die SPD? Das hätte man doch eigentlich intern klären können, oder?
2: Ja, das hätte man, aber ich würde das jetzt gar nicht so kritisch sehen. Es geht schließlich um eine große, um eine wichtige Reform, die viele Menschen betrifft, und da darf oder soll auch in der Koalition um den richtigen Weg gerungen werden. Ob das jetzt vor oder hinter den Kulissen passieren soll, ja, darüber kann man in der Tat verschiedener Meinung sein und das kann man auch kritisieren. Man muss verstehen, dazu kommt, dass die SPD in den Wahlkämpfen im Osten viel das Thema soziale Gerechtigkeit um die Ohren gehauen bekommen hat. Viele Wähler haben das Vertrauen verloren, dass die SPD noch dafür steht. Und das haben auch die Wahlergebnisse gezeigt. Und das ist bestimmt auch ein Punkt, warum die Sozialdemokraten jetzt auf der Bremse stehen und dieses Thema Gerechtigkeit mehr in den Fokus rücken.
1: Ja, und zwei Tage sind ja noch. Lindemann selbst versucht ja auch, die Sache etwas runterzukochen. Bei der Reform der gesetzlichen Krankenversicherung, da habe man sich auch erst 2 Stunden vor der Kabinettsbefassung geeinigt. Heute nun sprechen die Koalitionspartner auch nochmal miteinander. Jan, wie groß ist denn die Wahrscheinlichkeit, dass sie sich zusammenraufen oder dass es am Ende von der Tagesordnung ist?
2: Also wir wissen nicht, ob und auf was genau sie sich einigen und verständigen. Da müssen wir noch ein bisschen abwarten. Ich kann mir gut vorstellen, dass sie sich einigen, weil einfach der Druck groß ist. Und erst in den vergangenen Tagen sagte der Kanzler, die Regierung müsse jetzt Tempo machen bei den Reformen. Und es gibt ja auch einen großen finanziellen Druck. Der Pflegekasse fehlen bis zum Jahresende vermutlich fast 1,2 Milliarden Euro und bis Ende nächsten Jahres wahrscheinlich 7,5 Milliarden Euro. Das heißt, es müssen schnelle Entscheidungen her. Ich halte es aber auch für möglich, also wenn jetzt die SPD hart bleibt, wenn sie weiter auf der Bremse steht, dass der Gesetzentwurf, dass die Pläne nochmal im Bundesgesundheitsministerium in die Werkstatt müssen sozusagen, nochmal überarbeitet werden müssen und dass man dann eben erst im Oktober oder später im Kabinett dann eben diese Pläne von der Bundesregierung beschlossen werden.
1: Wenn wir jetzt auf die inhaltlichen Differenzen schauen, da sagt Lindemann, er will in 2 Schritten vorgehen. Erst ein paar ganz dringende Maßnahmen, damit mehr Geld in die Kasse kommt bzw. weniger ausgegeben wird. Das ist das Gesetz, um das es gerade geht. Und danach in Ruhe das System umbauen, also die Strukturreformen. Die SPD sagt aber, diese Strukturreformen, die braucht es sofort. Aber wie schnell wären denn solche Strukturreformen überhaupt umsetzbar?
2: Also Lindemann, der Gesundheitsminister, möchte erst einmal ein Gesetz, um die drängendsten Löcher in der Pflegekasse zu stopfen. Das ist richtig. Also um vor allem die Beiträge zu stabilisieren, die Pflegebeiträge. Und danach soll dann eine Kommission den sogenannten großen Wurf erarbeiten, bei dem es dann um strukturelle Veränderungen geht. Nun muss man aber wissen, es gab schon eine Kommission zu Beginn der Regierung von Lindemanns Vorgängerin Nina Wagen eingesetzt, die viele Vorschläge für eine Pflegereform vorgelegt hat. Die war, diese Kommission, im Gegensatz zur Rentenkommission nur mit Politikern besetzt, die sich am Ende auf nichts einigen konnten, aber sie haben viele Vorschläge gemacht. Warum Lindemann jetzt nochmal eine Kommission braucht, ist mir rätselhaft, weil eigentlich alles auf dem Tisch liegt. Also meiner Ansicht nach, und so sehen das auch viele Experten, könnte man sofort eine große Reform in Angriff nehmen und das Thema nicht weiter aufschieben. Und das ist das, was die SPD, aber auch viele Oppositionspolitiker, die Krankenkassen und auch die Branchenexperten fordern.
1: Du hast ja schon gesagt, es könnte sich theoretisch zumindest noch hinzögern. Aber was passiert denn eigentlich, wenn SPD und Union sich nicht einigen? Fehlen dann am Ende weitere Milliarden in den Kassen? Sind die dann pleite? Was passiert mit den Pflegebedürftigen?
2: Also ich kann diesbezüglich alle beruhigen. Die Pflegeversicherung kann nicht pleite gehen. Das hat die Bundesregierung schon mehrfach in den vergangenen Monaten betont. Ist die Pflegekasse leer, springt der Bund ein. Und das heißt wiederum, niemand muss sich Sorgen machen, dass Pflegeleistungen, Gelder eingestellt werden. Aber wenn Union und SPD sich nicht einigen, wird das Problem immer größer. Und mit jedem Monat ohne Reform steigt der Ausgabenbetrag und damit auch die Lücke in der Pflegekasse. Straße. Es braucht schon lange eine Lösung. Vorgängerregierungen hätten eine Reform schon auf den Weg bringen müssen. Das wurde verschlafen, in die Zukunft geschoben. Man sieht ja jetzt, wie schwer das Ganze ist. Aber am Ende wird das Problem immer und immer größer, noch größer, als es ohnehin schon ist.
1: Das Ringen um die Pflegereform, das waren Informationen von Jan Zimmermann. Vielen Dank nach Berlin.
2: Gerne.
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1: Die A3 Passau-Nürnberg ist in beiden Richtungen zwischen Garham-Vilshofen und Iggensbach nach einem LKW-Unfall gesperrt. Bitte bilden Sie eine Rettungsgasse zwischen der ganz linken Spur und der Spur daneben und halten Sie diese offen. A8 München Richtung Salzburg zwischen Bad Aibling und Rohrdorf, 3 Kilometer Stau an einer Baustelle. Richtung München zwischen Fahrsdorf und Rosenheim, 5 Kilometer Stau wegen Bauarbeiten. A9 Berlin Richtung Nürnberg zwischen Münchberg Süd und Gefrees, 7 Kilometer Stau wegen Bergungsarbeiten, die rechte Spur ist gesperrt. Und A92 München Richtung Deggendorf zwischen Altdorf und Landshut Nord, 3 Kilometer Stau. Das Wetter in Bayern. In der kommenden Nacht verbreitet sternenklar, in Teilen Unterfrankens zeitweise wolkig, örtlich wieder Nebel, Tiefstwerte 14 bis 5 Grad. Und die weiteren Aussichten, es bleibt freundlich von morgen bis Donnerstag. Nach Nebelauflösung weiterhin oft sonnig oder nur locker bewölkt, im Westen vereinzelt Schauer. Die Höchstwerte bis 29 Grad, am Donnerstag dann noch bis 26 Grad.
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1: Gleich 17.31 Uhr.
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1: Der Automobilzulieferer Bosch baut in Nürnberg die Hälfte seiner Stellen ab. Festakt in Karlsruhe, das Bundesverfassungsgericht wird 75 Jahre alt und Papst Leo beendet heute seinen Frankreich-Besuch. In Metz, unweit der deutschen Grenze, macht er vor allem Europa zum Thema. Am Mikrofon ist Jörg Brandscheid. Die Krise in der Automobilindustrie hält an und das hat Konsequenzen für Bayern. Heute gab es eine Hiobsbotschaft für die Beschäftigten beim Zulieferer Bosch. Im Nürnberger Werk sollen in den nächsten 3 Jahren 900 Stellen gestrichen werden. Das entspricht gut der Hälfte der Mitarbeiterinnen und Mitarbeiter. Aus Nürnberg, Andreas Schuster.
8: Der Arbeitsplatzabbau soll möglichst sozialverträglich ablaufen. Die Entscheidung falle uns unheimlich schwer, heißt es in einer Pressemitteilung. Der Konzern müsse aber seine Strukturen an das sich verändernde Marktumfeld anpassen und die Wettbewerbsfähigkeit wiederherstellen. Bosch ist an seinem Standort in der Zweibrückener Straße in Nürnberg fast ausschließlich vom Verbrenner abhängig. Deswegen hatten Betriebsrat und IG Metall auch wiederholt gefordert, Zukunftsprodukte nach Nürnberg zu bringen. Die IG Metall kritisiert den Abbau von 900 Jobs massiv, spricht von Kahlschlagplänen. Außerdem wirft sie Bosch vor, von den Beschäftigten 15% Personalkosteneinsparungen zu verlangen, ohne selbst etwas für die Zukunft des Standorts zu tun und neue Produkte nach Nürnberg zu bringen. Eine Schließung des Bosch-Werks hier nach 2029 sei deshalb nicht mehr auszuschließen, fürchtet die Gewerkschaft.
1: Als Garant einer freiheitlichen Demokratie und Glücksfall für die liberale Demokratie hat Bundespräsident Steinmeier heute das Bundesverfassungsgericht gewürdigt. Das höchste deutsche Gericht feiert 75. Geburtstag. Viele Urteile haben die Politik bewegt, ob es um Auslandseinsätze der Bundeswehr ging oder um einen Nachtragshaushalt. Das Bundesverfassungsgericht soll aber auch jeder Bürgerin und jedem Bürger die Möglichkeit geben, seine Rechte gegenüber dem Staat durchzusetzen. Vom Festakt heute in Karlsruhe berichtet Stefanie Antonetta.
9: Viele Straßen in Karlsruhe waren heute gesperrt. Es wurden prominente Gäste erwartet. Zum Geburtstag des Verfassungsgerichts waren Bürger eingeladen, außerdem die Verfassungsorgane Deutschlands. Mit dabei Bundespräsident Steinmeier, Kanzler Friedrich Merz, viele weitere Vertreter der Politik und nicht zuletzt der Justiz. Denn gefeiert wurden das Bundesverfassungsgericht und seine 75 Jahre Rechtsprechung, auf die es zurückblicken kann. Aber es wurde heute in Karlsruhe nicht nur zurückgeblickt, sondern auch mit teilweise mahnenden Worten einen Blick in die Zukunft geworfen. So sprach Bundespräsident Steinmeier von Sorgen, die sich viele Bürger machen würden. Zu Recht, so Steinmeier, denn, so seine Worte, Vulgärdemokraten würden die Demokratie zunehmend gefährden. Deshalb sei ein starkes Verfassungsgericht zum Schutz der Verfassung absolut unverzichtbar. Stefan Habert, Präsident des Bundesverfassungsgerichts, stellte klar, dass das Gericht diejenigen in die Schranken weist, die Menschen ihr Recht nehmen. Das habe es bisher getan und werde es auch weiter tun.
1: Zum Abschluss seines Frankreich-Besuchs hat Papst Leo heute die Europäer eindringlich zu neuen Friedensanstrengungen aufgerufen. Das Streben nach Frieden in Europa und weltweit sei nicht naiv, sagte das Oberhaupt der katholischen Kirche bei seinem Besuch in Metz. Der Weg zu gemeinsamem Frieden jedoch sei kein leichter. Kai Rienecker berichtet.
10: In seiner Rede unterstrich Papst Leo XIV. Die Bedeutung des Völkerrechts. Die europäischen Werte müssten als Gegengewicht zu aktuellen Tendenzen der Weltpolitik wirken. Leider seien die Beziehungen zwischen den Staaten immer, so wörtlich, barbarischer. Das gegebene Wort werde missachtet. Stattdessen rühme man sich der Lüge und Täuschung. Diese Worte des Papstes können als indirekte Kritik am Politikstil des amerikanischen Präsidenten Trump gewertet werden. Ohne die Ukraine direkt zu erwähnen, sprach Leo XIV. Vom wieder aufgeflammten Krieg in Europa und einem sinnlosen Gemetzel, das jeden Tag unzählige Opfer fordere. Es sei notwendig, Mut in den Verhandlungen zu zeigen und bereit zu sein, bestimmte Positionen für das übergeordnete Wohl des Friedens aufzugeben. Wie schon in Paris und Lourdes fuhr Papst Leo XIV. Nach seiner Europarede auch in Metz mit dem Papamobil durch die Menge und wurde begeistert gefeiert. Zum Abschluss seiner viertägigen Reise nach Frankreich zelebrierte der Papst noch eine Messe in der Kathedrale von Metz. Bemerkenswert dabei war, dass auch Emmanuel Macron in der Kirche saß. Den Gottesdiensten in Paris war der französische Präsident noch mit Hinweis auf die Trennung von Staat und Kirche in Frankreich ferngeblieben.
1: Der Zeitplan für die Pflegereform wackelt. Am Mittwoch soll das Kabinett über den Entwurf von Gesundheitsminister Linnemann entscheiden. Doch es droht eine Blockade. Die Bundesregierung warnt vor einer Finanzlücke von 7,5 Milliarden Euro schon im nächsten Jahr und will deshalb Leistungen kürzen. Doch genau das kritisiert die SPD. Was genau? Dazu Anne-Kathrin Mellmann aus Berlin.
11: Die SPD findet die Pläne dafür ungerecht, weil sie zu sehr auf Kosten der Pflegebedürftigen gehen. Die SPD will, dass Privatversicherte mehr beisteuern und dass der Eigenanteil, den Menschen im Heim zahlen müssen, eine Obergrenze hat. Unterm Strich wären das im Monat knapp 300 Euro weniger. Ein Heimplatz, der kostet im Moment durchschnittlich 3.400 Euro. Und die SPD will, dass die Strukturen verändert werden, die das Ganze so teuer machen.
1: Und wo will Bundesgesundheitsminister Linnemann genau sparen? Noch einmal Anne-Kathrin Mellmann.
11: Er hält sich sehr stark an die Pläne seiner Vorgängerin Nina Wagen. Unter anderem soll strenger geprüft werden, wie pflegebedürftig jemand ist. Das gilt dann vor allem für neue Anträge und das soll viel Geld sparen. Weitere Einsparmöglichkeit sind die staatlichen Zuschüsse, die es gestaffelt gibt, je nachdem, wie lange jemand im Heim ist. Also diese Zuschussstufen, die höher ausfallen, je länger jemand im Heim ist, die sollen erst später greifen. Also dadurch entstehen dann höhere Kosten für Heimbewohner. Was Linnemann aber nicht machen will, die Rentenansprüche pflegender Angehöriger kürzen, das ist vom Tisch. An dem Punkt kommt er dem Koalitionspartner SPD entgegen.
1: Ex-Unionsfraktionschef Spahn hat angekündigt, sich aus dem Haushaltsausschuss des Bundestags zurückzuziehen. Er war zuvor in die Kritik geraten, weil er bei einer Ausschusssitzung fehlte und kurz darauf mutmaßliche Urlaubsbilder von ihm auftauchten. Philipp Eckstein mit den Reaktionen aus der Opposition.
12: Jens Spahn hat seine Kollegen von CDU und CSU im Haushaltsausschuss über seinen Rückzug informiert. In einem kurzen Schreiben erklärt er, alles um seine Person sei aktuell so politisiert, dass ein normales Arbeiten kaum möglich sein werde. Spahn kündigt an, sich vorerst auf die Arbeit in seinem Wahlkreis und seine Familie zu konzentrieren. Ines Schwertner, Parteichefin der Linken, sitzt selbst im einflussreichen Haushaltsausschuss des Bundestags. Sie nennt Spahns Rückzug einen dreifachen Gewinn.
13: Das ist ein Win-win-win. Es ist gut fürs Land, es ist gut für den Haushaltsausschuss, es ist auch gut für mich.
12: Deutlich zurückhaltender äußert sich Franziska Brandner, Parteichefin bei den Grünen.
14: Zu Herrn Spahn möchte ich jetzt gar nicht kommentieren. Das ist eine Frage, die in der CDU, CSU bestimmt ausreichend kommentiert wird.
12: Spahn wird sein Bundestagsmandat behalten. Mit welchen inhaltlichen Schwerpunkten es für ihn weitergehe, schreibt er, werden er und Unionsfraktionschef Thorsten Frey mit etwas zeitlichem Abstand entscheiden. Spahn war im Juli als Unionsfraktionschef zurückgetreten. Er und sein Ehemann waren zuvor mit Hilfe einer Leihmutter in den USA Eltern geworden. In der Union sorgte das für Empörung. Leihmutterschaft ist in Deutschland nicht erlaubt.
1: Der deutsche Außenminister Wadefuhl und sein russischer Amtskollege Lavrov haben sich am Rande der UN-Vollversammlung zu einem Gespräch getroffen, das, wie wahrscheinlich zu erwarten war, ohne konkretes Ergebnis endete. Die EU-Außenbeauftragte Kallas sieht dieses Gespräch als Beleg für Russlands fehlende Bereitschaft zu ernsten Friedensverhandlungen. Europa selbst versucht unterdessen, die Ukraine weiter zu unterstützen. Und das gestaltet sich schwierig, wie Jean-Marie Macron aus Brüssel berichtet.
15: Das größte Problem der Ukraine bleibt die Flugabwehr, macht Kaja Kallas direkt nach dem Treffen der Verteidigungsminister in Brüssel deutlich. Zwar sei im Rahmen des EU-Darlehens an die Ukraine eine Summe von über 28 Milliarden Euro für diese vorgesehen, allerdings müssten die Waffen erst in den USA produziert werden. Die Ukraine brauche vor allem Patriot-Abwehrraketen jetzt. Eine Option, so Kallas, sei es, dass EU-Mitgliedstaaten aus ihren Beständen weitere Patriot-Abwehrraketen zur Verfügung stellen, die später durch die schon in den USA bestellten ersetzt werden. Das Problem ist nur, dass Patriots momentan knapp sind, da die USA etwa diese auch im Krieg gegen den Iran einsetzen. Kallas erklärte, dass kein EU-Land Zugeständnisse gemacht habe, weitere Patriots als die bereits versprochenen an die Ukraine abzugeben.
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16: Im Studio Birgit Habrath. Als Retter in der Pandemie wurde das Unternehmen von vielen gesehen. BioNTech, das mit seinem Covid-19-Impfstoff weltbekannt und auch reich wurde. Doch das war einmal. Die Nachfrage ist gering, etwas anderes zu entwickeln teuer. Die drei deutschen Produktionsstandorte mit zusammen 1800 Mitarbeitern werden nun geschlossen. Mehr Informationen von Sabine Geipel.
17: In Tübingen soll Unternehmensangaben zufolge der Betrieb Ende 2027 eingestellt werden, in Marburg Anfang 2028 und in Idar-Oberstein Ende 2028. Es sei leider nicht gelungen, einen Kauf zu realisieren, heißt es vom Unternehmen, trotz intensiver Bemühungen aller Beteiligten und eines breit angelegten Verkaufsprozesses. Gemeinsam mit dem Konzernbetriebsrat seien sozialverträgliche Lösungen und ergänzende Abfindungskonditionen vereinbart worden. Anfang Mai hatte BioNTech bekannt gegeben, sich von den Standorten trennen zu wollen und hatte dies unter anderem mit einer zu geringen Auslastung und Überkapazitäten begründet. Die Nachfrage nach dem Corona-Impfstoff, dem bisher einzigen zugelassenen Produkt des Unternehmens, war nach dem Ende der Pandemie stark zurückgegangen. BioNTech hat seitdem seine Forschungen in der Krebstherapie intensiviert, hat in diesem Zusammenhang auch andere Firmen übernommen oder ist strategische Partnerschaften eingegangen.
16: Dass ein Flieger nicht abhebt, kommt vor. Ärgerlich für die, die an Bord sein wollten, aber zumindest werden einem die Ticketkosten in den meisten Fällen zumindest ersetzt. Aber oft ist der Weg dorthin zu schwierig. Das Zentrum für europäischen Verbraucherschutz hat drei Fluggesellschaften abgemahnt. Petra Thiele verrät, welche und warum genau.
18: Nach Angaben der Verbraucherschützer haben Ryanair, TAP Air Portugal und Wizz Air nach Flugausfällen mehrfach eine falsche Rechtsauskunft gegeben. Meist hätte ein Chatbot betroffenen Passagieren mitgeteilt, die ihr Flugticket bei einem Vermittler gekauft haben, dass sie sich an den Ticketverkäufer wenden sollten. Eine Erstattung könne nicht von der Fluggesellschaft verlangt werden. Nach Auffassung der europäischen Verbraucherschützer ist diese Aussage irreführend und unzulässig. Laut der EU-Fluggastrechteverordnung können Passagiere bei einer Annullierung die Erstattung des vollständigen Ticketpreises unmittelbar von der Fluggesellschaft verlangen. Das gelte auch dann, wenn das Ticket über einen Vermittler gebucht wurde. Durch diesen falschen Hinweis würden Kunden eventuell verspätet an ihr Geld kommen und es könnten unnötige Kosten durch die Rückabwicklung über Vermittler entstehen, so die Verbraucherschützer.
16: Weitere Meldungen des Tages im Überblick. Weniger Beschäftigte, laut Forschern des IAB, eines Instituts der Bundesagentur für Arbeit, fehlen auf dem Arbeitsmarkt jetzt schon benötigte Kräfte. Die Demografie macht sich da langsam bemerkbar. Zwangsverwaltung für Metro. Mit einem Dekret bringt Russlands Staatschef das Unternehmen in Bedrängnis. Der Handelskonzern hatte zu Beginn des Krieges gegen die Ukraine entschieden, in Russland zu bleiben. Jetzt die externe Verwaltung, wie schon bei anderen zuvor. Es handelt sich um Unternehmen aus sogenannten unfreundlichen Ländern, die Hilfe für die Ukraine leisteten. Lohnplus bei Tesla. Der E-Autobauer erhöht die Einkommen der Beschäftigten in der Produktion ab Oktober um 5%. Gut so, heißt es von der IG Metall, aber noch unter Tarifniveau. Und Boom bei den Startups. Die deutsche Gründerbranche bringt trotz der schwächelnden Wirtschaft immer mehr Neugründungen hervor, auch dank des Booms mit künstlicher Intelligenz. Bis Ende September entstanden hierzulande laut aktuellem Branchenreport 10 neue Startups mit einer Firmenbewertung von mindestens 1 Milliarde Euro.

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4: Und jetzt ist es 17.45 Uhr.
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4: Die Nachrichten mit Silke von Walkow.
5: Autozulieferer Bosch streicht in Nürnberg massiv Arbeitsplätze. 900 Jobs sollen bis 2029 wegfallen, bestätigte eine Konzernsprecherin dem BR. Der Abbau soll möglichst sozialverträglich gestaltet werden. Bosch begründete die Maßnahme mit zunehmendem Wettbewerbsdruck und sinkendem Absatz in der Autobranche. Eine Schließung des Nürnberger Werks könne man nicht ausschließen. Politik würdigt Bundesverfassungsgericht als Wächter des Grundgesetzes. Beim Festakt zum 75-jährigen Bestehen des obersten Gerichts hat Bundespräsident Steinmeier zum Schutz des Rechtsstaats aufgerufen. Er verwies auf das Erstarken von Kräften an den politischen Rändern, die diese diskreditieren und in Frage stellen. Auch Kanzler Merz bezeichnete das Verfassungsgericht als wichtige Säule der Demokratie. Spahn gibt Sitz im Haushaltsausschuss ab. Alles rund um seine Person sei aktuell so politisiert, dass ein normales Arbeiten kaum möglich sein werde, begründete der frühere Chef der Unionsfraktion seine Entscheidung. Spahn war in die Kritik geraten, nachdem er an zwei Tagen der vergangenen Sitzungswoche gefehlt hatte. Er behauptet, sein Kind sei krank gewesen. Allerdings tauchten dann Fotos auf, die Spahn mit seiner Familie auf Sardinien zeigten. Linke, Grüne und SPD sprechen über Regierungsbildung in Berlin. Bei dem geplanten Treffen am kommenden Donnerstag handelt es sich laut Grünen und SPD nicht um Sondierungen, sondern ein gemeinsames Vorgespräch. Dabei soll es auch um Antisemitismus in der Berliner Linken gehen. Außerdem werde über Rassismus, organisierte Kriminalität und gesellschaftlichen Zusammenhalt gesprochen. Naturschützer stoppen Wolfsabschuss im Oberallgäu. Das Verwaltungsgericht Augsburg hat eine Abschussgenehmigung des Landratsamts vorerst außer Kraft gesetzt. Das Gericht gab damit einem Eilantrag des Vereins Naturschutzinitiative statt. Dieser hält den vom Landratsamt erlaubten Wolfsabschuss nicht mit europäischem Recht vereinbar. Das Wetter in Bayern, in der Nacht Abkühlung auf 14 bis 5 Grad, morgen wieder viel Sonne und warm.
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6: Im Studio Maike Verkasperger. Die Weinlese in Unterfranken ist in diesem Jahr so früh gewesen wie noch nie. Neben klimatischen Herausforderungen wird es für Winzerinnen und Winzer auch immer komplizierter, genug Erntehelfer zu finden. Wein-and-Travel-Mitarbeiter aus aller Welt lautet zumindest die Lösung eines Bio-Winzers aus Iphofen im Kreis Kitzingen. Carlotta Sauer war bei einer Weinlese dabei.
7: Team Weigel! Team Weigel!
8: Ich bin ziemlich aufgeregt, weil ich das noch nie gemacht habe. Ich liebe es zu helfen und mit anzupacken. Also ja, einfach ziemlich gespannt, was so auf mich zukommt.
9: Die Kanadierin Laura geht in Karohemd und mit weißer Cap auf dem Kopf durch die Weinberge von Andy Weigand und liest ihre ersten Trauben. Jemals. Denn die 30-Jährige arbeitet eigentlich im Marketing für IT. Seit sie im Sommer gekündigt hat, ist sie auf Weltreise. Aktueller Stopp? Weinlese in Iphofen in Unterfranken.
8: In meinem Job gibt es nur mich und meinen Computer. Ich rede schon mit anderen Leuten, aber nur online. Das hier ist komplett anders. Deshalb bin ich hier, um Menschen aus der ganzen Welt kennenzulernen und um in der Natur zu sein.
9: Natur findet Laura zwischen Rebstöcken, Weinbergen und wechselndem Wetter reichlich. Und auch viele Menschen. Denn in diesem Jahr helfen 13 Leute zwischen 25 und 43 Jahren bei der Lese. Einige von ihnen sind dafür extra von weit weg angereist. Zum Beispiel aus Mexiko, den USA, Schweden oder Korea. Weil Winzer Andy Weigand bewusst per Hand liest, sind sie für ihn unverzichtbar.
10: 10 Hektar bewirtschaften wir, kannst du nicht alleine von Hand lesen. Wenn du jetzt mit der Maschine lesen würdest, wäre es was anderes. Aber wenn du alles von Hand liest, brauchst du Leute, die dir helfen.
9: Seit 6 Jahren lädt er deshalb Menschen aus der ganzen Welt zu sich nach Iphofen ein. Sie zahlen für Unterkunft und Verpflegung und erleben dafür die Weinlese hautnah und lernen viel zum Thema Wein, etwa bei Weintastings mit Fragerunde. Die organisiert Andi jeden Abend, etwa zu einem fränkischen Klassiker, dem Silvaner.
10: Warum gebe ich gerne mein Wissen weiter? Weil ich es cool finde, wenn Leute sich für was interessieren und du dann siehst, dass sie es cool finden, dass sie was Neues lernen. So dieser Moment, wenn Leute verstehen, okay, hey, jetzt habe ich was Neues gelernt. Und ich mag das einfach, wenn ich da ein Team habe, die mich ständig vollballern mit Fragen. Ich mag das, weil das ist so, dann merke ich so, hey, die haben Lust, die sind interessiert. Ich erzähle halt auch gerne als Mensch.
9: So hat er zum Beispiel auch Laura kennengelernt, als er in einem kanadischen Restaurant seinen Wein vorgestellt hat. Wie geht's der 30-Jährigen zum Ende der Weinlese?
11: My body is kind of sore. Now, after a week.
12: Ich habe überall Muskelkater nach über einer Woche. Es tut überall weh. Meine Füße am meisten. Ich weiß nicht warum, wahrscheinlich die falschen Schuhe.
9: Auf ihrer Weltreise hat Laura nämlich nur Sneaker und Flipflops dabei. Trotzdem ist sie sehr glücklich und dankbar für die Erfahrung, sagt sie. Besonders gut gefallen hat ihr hier nämlich die deutsche Effizienz beim Arbeiten in den Weinbergen.
6: Carlotta Sauer berichtete. 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
4: Die Bedrohungen für die Europäische Union nehmen zu, das sagen diverse Geheimdienste. Die Außenbeauftragte der EU, Kallas, warnt jetzt aber zusätzlich noch vor einer mangelnden Verteidigungsbereitschaft innerhalb der Europäischen Union. Sie bezieht sich auf einen neuen Bericht der Europäischen Verteidigungsagentur, der offenbar auf Defizite verweist, etwa bei der Luftverteidigung und bei Munitionsbeständen. In Brüssel treffen sich heute die europäischen Verteidigungsminister, um über die Sicherheit der EU zu diskutieren. Aus Brüssel, Sabrina Fritz.
13: Die jüngsten Geheimdienstberichte haben die EU aufgeschreckt. Erst warnte die amerikanische CIA vor russischen Drohnenangriffen, auch gegen Spanien, Frankreich und Italien. Dann warnte vor wenigen Tagen der dänische Geheimdienst vor Angriffen auf die Europäische Union. Die Außenbeauftragte der Gemeinschaft, Kaja Kallas, nimmt diese Meldungen ernst.
14: Wir müssen wachsam sein. Die Geheimdienste sagen uns, dass Russland mehr Sabotageakte plant, um unsere Demokratie zu schwächen, um unsere Bevölkerung zu spalten und davon abzuhalten, die Ukraine zu unterstützen.
13: Sagte sie zum Auftakt des Verteidigungsministertreffens in Brüssel. Auf die Frage, ob denn die EU auf solche Angriffe vorbereitet sei, erklärte sie,
14: Wir werden das Notfallprotokoll präsentieren. Es betrifft alles unterhalb eines bewaffneten Angriffs. Wie können die EU-Kommission und die Mitgliedsländer zusammenarbeiten? Welche Werkzeuge haben wir auf den verschiedenen Ebenen?
13: Ein Vorschlag, ein Artikel 4 für die EU. Demnach müssten alle Länder zusammenkommen, wenn sich ein Land bedroht fühlt. Vor allem aber sei wichtig, dass die Mitgliedsländer genug für ihre Verteidigung ausgeben, so die Chefdiplomatin. Wie es darum steht, dazu hat die Europäische Verteidigungsagentur eine Bestandsaufnahme erstellt.
15: Wir Europäer sind dabei, gemeinsam kritische Fähigkeitslücken zu schließen. Deutschland bringt sich stark ein, wenn es um Landkampf geht oder maritime Fähigkeiten oder auch praxisorientiert Military Mobility.
13: So der deutsche Staatssekretär Sebastian Hartmann, der Verteidigungsminister Pistorius bei dem Treffen in Brüssel vertritt. Auch dieser Bericht und vor allem die Lücken, die er aufweist, sollen heute von den Verteidigungsministerinnen und Ministern diskutiert werden. Aber bei aller Sorge um die eigene Sicherheit steht vor allem die Unterstützung für die Ukraine im Mittelpunkt des Treffens. Dazu Staatssekretär Hartmann.
15: Deutschland ist auch hier bereit, seinen Beitrag zu leisten. Wir reden über Flugkörper und Abwehr von Patriots bis hin zu den entsprechenden Iris-T-Systemen. Das muss jetzt getan werden. Denn die Ukraine steht vor einem dramatischen Winter.
13: Auch die Niederlande kündigten an, die Ukraine weiter zu unterstützen.
16: We will announce today that we will invest 10 million euros in training facilities in Ukraine. As you probably know, the Netherlands has been contributing to training Ukrainian soldiers for a long time. Together with our allies, we managed to train almost 100,000 soldiers.
13: Wir werden 10 Millionen Euro in ein Ausbildungszentrum in der Ukraine investieren. Zusammen mit unseren europäischen Partnern haben wir in den letzten Jahren mehr als 100.000 Soldaten trainiert, so die niederländische Verteidigungsministerin Dilan Jeschilgös-Ceserius. Neben der eigenen Sicherheit und der Lage in der Ukraine beschäftigt die Verteidigungsminister auch die Lage im Nahen Osten. Dort nehmen die Spannungen wieder zu, nachdem nun auch die Meerenge von Bahr al-Mandab für die internationale Schifffahrt gefährlich geworden ist. Frankreich und Italien überlegen nun, ihre Schiffe in Eigenregie zu schützen. Die EU-Mission Aspides, die seit 2 Jahren die Schifffahrt im Roten Meer sichern soll, hat nach Aussagen der EU-Außenbeauftragten nicht genügend Schiffe bereitgestellt.
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17: Mit Elodie Köppchen. Der große Aufbruch unter Jürgen Klopp, der ist beim DFB bislang noch nicht zu spüren. Die ersten Spiele der Nations League sind durch. Die Punkteausbeute ist mit einem Remis und einer Niederlage überschaubar. Und auch spielerisch hat die Mannschaft noch nicht wirklich überzeugt. Apropos Überzeugung, das ist auch für DFB-Reporter Thomas Kunze das entscheidende Stichwort.
18: Naja, also glücklich war Jürgen Klopp definitiv nicht, das hat man gemerkt und das hat er diesem Kader dann direkt nach dem Spiel in der Kabine in Augsburg auch noch mitgeteilt, ohne dabei zu hart zu sein. Der Bundestrainer hat Erkenntnisse gesammelt, die er gar nicht sammeln wollte und jetzt müssen daraus eben mit viel Geduld Konsequenzen gezogen werden. Dieser Mannschaft fehlte mit Ball am Fuß, das haben wir schon gehört, vieles Tempo, Tiefe, Risikobereitschaft, Präzision, all das. Oder wie Jürgen Klopp es formuliert hat, eben auch Überzeugung und Selbstverständnis. Und man hat jetzt so ein bisschen das Gefühl, dass Jürgen Klopp die Ergebnisse in dieser Nations League Gruppenphase erstmal relativ Wurst sind, sondern der Prozess im Vordergrund steht. Aber das Problem im Fußball ist ja nun mal, Zeit ist wertvoll und im Prinzip gar nicht vorhanden. Im Teamcamp sind ja die Betten jetzt schon gewechselt. Der neue, der zweite Kader für die Spiele gegen Serbien in München und in Griechenland wird jetzt übernehmen und ich prognostiziere jetzt einfach mal, die Themen werden die gleichen sein. Abstimmung, Timing, Balance werden weiterhin fehlen und Überzeugung und Zielstrebigkeit, das ist auch ein Problem, sind eben schwer zu trainieren. Es ist wirklich noch jede Menge zu tun, mehr als Jürgen Klopp vielleicht gedacht hat, als er diesen Job angenommen hat.
17: 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Von der großen Sportbühne geht's auch für Mittel- und Langstreckenläufer Florian Bremm erstmal zurück in einen ziemlich normalen Arbeitsalltag. Gerade noch Silber bei der Leichtathletik-EM über 5000 Meter. Jetzt tritt er wieder in Uniform seinen Dienst bei der Polizeiinspektion Erlangen-Stadt an. Statt Rennen vor Millionenpublikum heißt es für den Polizeiobermeister in den nächsten Wochen also Schichten schieben. Laura Nadler.
19: Das ist jetzt mein 4. Mal hier wieder auf der PI Erlangen Stadt und davon das 3. Mal jetzt auch in derselben Dienstgruppe und da werde ich immer sehr nett aufgenommen und ja, es ist einfach schön. Es sind auch nur 4 Wochen und die 4 Wochen gehen dann auch sehr schnell vorbei.
20: Florian Bremm ist Spitzensportler bei der Bayerischen Polizei. Das heißt, 11 Monate im Jahr wird er von der Polizei für den Leistungssport freigestellt. Die anderen 4 Wochen verbringt er auf seiner Heimatdienststelle hier in Erlangen. In der Stadt wohnt er mittlerweile. Anders als üblich war der 26-Jährige aber schon vor seiner Zeit als Spitzensportler Polizist.
19: Als ich Polizist werden wollte und das überlegt habe, Spitzensport, das wäre doch was für mich, da war es so ein bisschen, dass ich nicht gut genug war und trotzdem ja den Berufswunsch hatte, Polizist zu werden. Und ja, dann habe ich erst die reguläre Ausbildung gemacht. Ja, dann habe ich irgendwann den Absprung geschafft und bin dann schlussendlich aufgrund meiner besseren sportlichen Leistungen im Februar 2023 in Spitzensport versetzt.
20: Diese besseren sportlichen Leistungen haben Bremm seinen bisher größten Karriereerfolg gebracht, den Vize-Europameistertitel in Birmingham. Kurz nach dem Gewinn der Silbermedaille war er völlig von den Socken.
21: Dass man dann tatsächlich mal hier landet, also wir waren vor 5 Jahren noch an dem Punkt, wo wir haben da gedacht, so ganz oben, die Profisportler, Europameister, Weltmeister, wie auch immer, so weit weg, das ist Wahnsinn, dass ich jetzt hier stehe.
20: Flo Bremm ist sich sicher. Dieser Weg wäre ohne die bayerische Polizei nicht möglich gewesen. Mittlerweile hat ihn der Arbeitsalltag wieder mit seinen Kollegen.
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4: A3, Passau Richtung Nürnberg, zwischen Garham-Vilshofen und Iggensbach. 6 Kilometer Stau nach einem Unfall. A6 Nürnberg Richtung Pilsen, zwischen Wernberg Ost und Leuchtenberg. Ein Unfall auf der rechten Spur. A8 München Richtung Salzburg, zwischen Bad Aibling und Rohrdorf 3 Kilometer Stau an einer Baustelle. Richtung München zwischen Fraßdorf und Rosenheim 5 Kilometer Stau wegen Bauarbeiten. A9 Berlin Richtung Nürnberg, zwischen Münchberg Süd und Gefrees Bergungsarbeiten auf der rechten Spur. Und A92 München Richtung Deggendorf zwischen Altdorf und Landshut Nord 3 Kilometer Stau. Das Wetter in Bayern: kommende Nacht örtlich Nebel, Tiefstwerte 14 bis 5 Grad und die weiteren Aussichten. Von morgen bis Donnerstag nach Nebelauflösung, meist sonnig oder nur locker bewölkt. Im Westen kann es auch mal Schauer geben. Die Tiefstwerte nachts 14 bis 4 Grad, die Höchstwerte bis 29 Grad, am Donnerstag dann noch bis 26 Grad.

0: Es ist 18 Uhr.
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2: Hiobsbotschaft heute für den Standort Nürnberg. Dort baut der Autozulieferer Bosch 900 Stellen ab. Die Diskussion über die Pflegereform nimmt kein Ende. Gesundheitsminister Linnemann lehnt die SPD-Vorschläge ab. Und Bundeskanzler Merz ist zu Besuch im Saarland. Dort will die Dillinger Hütte künftig auf klimafreundliche Stahlproduktion setzen. Mein Name ist Michaela Borowi und ich begleite Sie durch den Abend. Die Automobilindustrie ächzt unter der schlechten Wirtschaftslage und das betrifft auch die Zuliefererfirmen. Heute kam die Hiobsbotschaft für die Beschäftigten von Bosch. Im Nürnberger Werk sollen in den kommenden 3 Jahren an die 900 Stellen gestrichen werden. Das entspricht gut der Hälfte der 1800 Mitarbeiterinnen und Mitarbeiter. Aus Nürnberg berichtet Andreas Schuster.
3: Der Arbeitsplatzabbau soll möglichst sozialverträglich ablaufen. Die Entscheidung falle uns unheimlich schwer, heißt es in einer Pressemitteilung. Der Konzern müsse aber seine Strukturen an das sich verändernde Marktumfeld anpassen und die Wettbewerbsfähigkeit wiederherstellen. Bosch ist an seinem Standort in der Zweibrückener Straße in Nürnberg fast ausschließlich vom Verbrenner abhängig. Deswegen hatten Betriebsrat und IG Metall auch wiederholt gefordert, Zukunftsprodukte nach Nürnberg zu bringen. Die IG Metall kritisiert den Abbau von 900 Jobs massiv. Spricht von Kahlschlagplänen. Außerdem wirft sie Bosch vor, von den Beschäftigten 15% Personalkosteneinsparungen zu verlangen, ohne selbst etwas für die Zukunft des Standorts zu tun und neue Produkte nach Nürnberg zu bringen. Eine Schließung des Bosch-Werks hier nach 2029 sei deshalb nicht mehr auszuschließen, fürchtet die Gewerkschaft.
2: Die Pflegereform gehört wohl zu den größten Reformprojekten der schwarz-roten Bundesregierung. Am Mittwoch soll das Bundeskabinett eigentlich über den Gesetzentwurf von Bundesgesundheitsminister Linnemann von der CDU entscheiden. Ob daraus etwas wird, ist allerdings gerade fraglich, denn es gibt innerhalb der Koalition Streit über die geplanten Maßnahmen. Die Bundesregierung warnt vor einer Finanzierungslücke von 7,5 Milliarden Euro schon im kommenden Jahr. Wo Linnemann sparen will, dazu aus Berlin, Isabel Karas.
4: Um dieses Finanzloch zu stopfen, will Linnemann unter anderem die Kriterien verschärfen, wer überhaupt finanzielle Hilfe bei der Pflege bekommt. Heißt, die Kasse würde zukünftig strenger hinschauen, bevor sie überhaupt einen Pflegegrad genehmigt. Außerdem sollen die staatlichen Zuschüsse fürs Pflegeheim langsamer ansteigen als bisher. Das heißt, wer Angehörige im Heim unterbringt, müsste dann länger den vollen Eigenanteil aus eigener Tasche zahlen. Die SPD findet, dass zu stark bei den Pflegebedürftigen und ihren Familien gespart wird. Sie fordert deshalb einen Preisdeckel für die Pflegekosten. Um das Ganze gegenzufinanzieren, fordert die SPD, dass zum Beispiel Privatversicherte mehr beisteuern sollen. Gesundheitsminister Linnemann hat in der ARD schon gesagt, er lehnt diesen Vorschlag von der SPD ab. Deshalb wird jetzt zwischen Union und SPD weiter verhandelt. Da laufen heute noch Gespräche hinter verschlossenen Türen, um zu gucken, ob es nicht doch einen Kompromiss gibt. Aber wenn beide Seiten sich nicht einigen können, dann fliegt die Pflegereform übermorgen von der Tagesordnung im Kabinett.
2: Bundeskanzler Merz hat am Nachmittag die Dillinger Hütte im Saarland besucht. Rund 4,6 Milliarden Euro investiert die Stahlholding Saar aktuell in den Umbau hin zu einer klimafreundlicheren Stahlproduktion und ist damit Vorreiter in Europa. Die Bauarbeiten laufen, doch eine mögliche Reform des EU-Emissionshandels könnte dazu führen, dass das Projekt scheitert. Ein Besuch des Kanzlers kommt da womöglich zur richtigen Zeit. Peter Sauer berichtet.
5: Eine Industrienation müsse sich immer wieder neu erfinden, sagte Merz. Ein Fundament dafür sei die Stahlindustrie, denn wer ein Industrieland sein wolle, der müsse eine eigene Stahlproduktion haben. Merz lobte den Umbau der saarländischen Stahlindustrie als Vorzeigeprojekt in ganz Europa. Bund und Land zahlen etwa die Hälfte des rund 5 Milliarden Euro teuren Umbaus. Die saarländische Stahlindustrie und Ministerpräsidentin Rehlinger betonten, dass die Musterschüler, die sich als Erste auf den Weg gemacht hatten, CO2 in der Stahlindustrie einzusparen, nicht bestraft werden dürften. Konkret geht es darum, dass der eigentlich geplante EU-Emissionshandel, auch auf Bestreben von Deutschland, aufgeweicht werden soll. Dadurch würde sich die aktuell noch teurere Stahlproduktion mit Wasserstoff nicht mehr lohnen.
2: Der frühere Unionsfraktionschef Jens Spahn nimmt seinen Hut und zieht sich aus dem Haushaltsausschuss des Bundestags zurück. Offenbar ist ihm die Kritik gegen ihn nun zu viel geworden. Was vielen gar nicht gefallen hat, war, dass Spahn bei einer Ausschusssitzung gefehlt hat und kurz darauf mutmaßliche Urlaubsbilder von ihm in die Öffentlichkeit gelangt sind. Philipp Eckstein mit den Reaktionen aus der Opposition.
0: Jens Spahn hat seine Kollegen von CDU und CSU im Haushaltsausschuss über seinen Rückzug informiert. In einem kurzen Schreiben erklärt er, alles um seine Person sei aktuell so politisiert, dass ein normales Arbeiten kaum möglich sein werde. Spahn kündigt an, sich vorerst auf die Arbeit in seinem Wahlkreis und seine Familie zu konzentrieren. Ines Schwertner, Parteichefin der Linken, sitzt selbst im einflussreichen Haushaltsausschuss des Bundestags. Sie nennt Spahns Rückzug einen dreifachen Gewinn.
6: Das ist ein Win-win-win. Es ist gut fürs Land, es ist gut für den Haushaltsausschuss, es ist auch gut für mich.
0: Deutlich zurückhaltender äußert sich Franziska Brandner, Parteichefin bei den Grünen.
7: Zu Herrn Spahn möchte ich jetzt gar nicht kommentieren. Das ist eine Frage, die in der CDU, CSU bestimmt ausreichend kommentiert wird.
0: Spahn wird sein Bundestagsmandat behalten. Mit welchen inhaltlichen Schwerpunkten es für ihn weitergehe, schreibt er, werden er und Unionsfraktionschef Thorsten Frey mit etwas zeitlichem Abstand entscheiden. Spahn war im Juli als Unionsfraktionschef zurückgetreten. Er und sein Ehemann waren zuvor mit Hilfe einer Leihmutter in den USA Eltern geworden. In der Union sorgte das für Empörung. Leihmutterschaft ist in Deutschland nicht erlaubt.
2: Treffen der EU-Verteidigungsminister heute in Brüssel. Ganz oben auf der Tagesordnung stehen mögliche Reaktionen auf hybride Angriffe Russlands. Derweil setzt das Land seine Angriffe auf die Ukraine fort. Im Fokus der Drohnen ist in erster Linie wieder die Hauptstadt Kiew, wo stundenlange intensive Luftangriffe inzwischen tägliche Realität geworden sind. Rebecca Barth berichtet von dort.
8: Bei einem russischen Luftangriff wurde die Akademie der Wissenschaften im Zentrum der ukrainischen Hauptstadt getroffen. Bilder im Netz zeigen Menschen, die versuchen, sich über die Fenster aus dem brennenden Gebäude zu retten. Rettungskräfte sind vor Ort im Einsatz. Mindestens 2 Menschen sind getötet worden. Der Drohnenangriff ist Teil eines neuen Kriegsalltags in der Ukraine. Seit mehr als einem Monat eskaliert Russland seine Luftangriffe. Im Fokus steht vor allem die ukrainische Hauptstadt Kiew. Die Angriffe dauern oft stundenlang an, starke Brände, ständige Explosionen und die Schüsse der Flugabwehr begleiten den Alltag der Menschen. Universitäten und Schulen, staatliche Einrichtungen und Behörden müssen den Betrieb oft für Stunden unterbrechen. Ziel der Angriffe sind vor allem Tankstellen, Lagerhallen von Supermärkten und Rechenzentren. Mobilfunkanbieter haben zuletzt vermehrt Ausfälle des Internets gemeldet.
2: Zum Abschluss seiner 4-tägigen Frankreich-Reise hat Papst Leo XIV. Die deutsch-französische Grenzstadt Metz besucht. Dort hielt das katholische Kirchenoberhaupt eine Rede zu Friedensanstrengungen in Europa. Dazu hatte Frankreichs Präsident Macron auch andere Staats- und Regierungschefs eingeladen, die allerdings blieben weitgehend fern. Nicht jedoch zehntausende Gläubige. Sie verfolgten die Papstrede und die anschließende Messe in der Kathedrale von Metz. Kai Rienecker war mit dabei.
9: Leo XIV. Stellte die Person des in Metz beheimateten europäischen Gründungsvaters Robert Schumann in den Mittelpunkt seiner Rede. Der als Deutscher geborene französische Politiker, dessen Muttersprache luxemburgisch war, hatte 1950 mit dem Vorschlag für eine europäische Gemeinschaft für Kohle und Stahl den Grundstein für die europäische Vereinigung gelegt. Es gehe darum, so der Papst in Metz und auch französisch, zu den Wurzeln der europäischen Werte zurückzufinden. Das gelte auch für den Umgang mit Migranten und Flüchtlingen. Einen Menschen aufzunehmen bedeutet, ihn wie ein Familienmitglied zu integrieren und ihm die Möglichkeit zu bieten, seine Talente, Fähigkeiten und seine Persönlichkeit zu entfalten, aber auch sich in den Geist des Hauses einzufügen. Papst Leo unterstrich die Bedeutung des Völkerrechts und des Multilateralismus. Die europäischen Werte müssten ein Gegengewicht zu aktuellen Tendenzen der Weltpolitik sein. Es folgten Worte des Papstes, die sicher als indirekte Kritik am Politikstil des amerikanischen Präsidenten Donald Trump gewertet werden können. Heutzutage sind die zwischenmenschlichen Beziehungen und die Beziehungen zwischen den Staaten immer barbarischer. Das gegebene Wort wird missachtet, stattdessen rühmt man sich der Lüge und der Täuschung. Europa könne dieser Abwärtsspirale der politischen Kultur ein Ende setzen, so der Papst, der Europa als Hort der Menschenrechte, aber auch als Kriegsschauplatz beschrieb. Ohne die Ukraine direkt zu erwähnen, sprach Leo vom wieder aufgeflammten Krieg in Europa und einem sinnlosen Gemetzel, das jeden Tag unzählige Opfer fordere. Es sei notwendig, Mut in den Verhandlungen zu zeigen und bereit zu sein, bestimmte Positionen für das übergeordnete Wohl des Friedens aufzugeben. Was Papst Leo damit genau meinte, blieb unklar. Schließlich richtete sich der Papst an die Jugend. Liebt das Leben in jedem Augenblick und habt keine Angst vor der Zukunft. Habt keine Angst davor, eine Familie zu gründen, Kinder zur Welt zu bringen. Die Zahl der Staats- und Regierungschefs aus der EU, die der Europarede beiwohnten, war äußerst überschaubar. Zu Frankreichs Präsident Macron gesellte sich lediglich Großherzog Guillaume von Luxemburg und sein Regierungschef Luc Frieden. Deutschland wurde von der saarländischen Ministerpräsidentin und Kulturbeauftragten für die deutsch-französischen Beziehungen Anke Rehlinger vertreten. Auch Fürst Albert II. Von Monaco war dabei. Das war's. Ein protokollarisches Fiasko für Gastgeber Macron, der alle Staats- und Regierungschefs der Europäischen Union nach Metz eingeladen hatte. Wie schon in Paris und Lourdes fuhr Papst Leo XIV. Nach seiner Europarede auch in Metz mit dem Papamobil durch die Menge. Begeisterung auch in der lothringischen Stadt. Zum Abschluss seiner viertägigen Reise nach Frankreich zelebrierte der Papst noch eine Messe in der Kathedrale von Metz. Bemerkenswert dabei war, dass auch Emmanuel Macron in der Kirche saß. Den Gottesdiensten in Paris war der französische Präsident noch mit Hinweis auf die Trennung von Staat und Kirche in Frankreich ferngeblieben.
2: KI-Agenten brechen aus ihren Trainingsumgebungen aus und hacken sich in IT-Systeme ein. Solche Nachrichten gibt es zurzeit immer wieder und die allgemeine Besorgnis ist groß. Am Wochenende kam nun die Nachricht, dass OpenAI das Training seiner KI-Agenten von sich aus bis auf Weiteres pausieren wird. Gleichzeitig gibt es immer wieder Vermutungen, dass das nur gekonntes Marketing von KI-Firmen sein könnte, mit dem Ziel, die eigenen KI-Modelle als besonders leistungsfähig darzustellen. Aber offensichtlich machen sich selbst Fachleute inzwischen Sorgen. Nina Kunze aus der ARD-Wissenschaftsredaktion erklärt, warum das so ist.
10: Das Stichwort ist hier das sogenannte Recursive Self-Improvement. Das bedeutet, dass KI-Systeme ihre eigenen Nachfolgeversionen entwickeln und trainieren. Und dadurch ist die Arbeitsweise dieser Nachfolge-KIs für uns Menschen kaum noch nachvollziehbar und auch kaum noch vorhersehbar. Man beobachtet zum Beispiel schon, dass die KI merkt, wann sie getestet wird und sich dann entsprechend anders verhält. Das heißt, diese Hacking-Vorfälle könnten nur die Spitze des Eisbergs sein und wenn die KI dann später außerhalb ihrer Testumgebung eingesetzt wird, kann sie nochmal ein ganz anderes Verhalten an den Tag legen.
2: KI hat inzwischen weltpolitische Relevanz, ähnlich wie Atomwaffen, heißt es. Bei denen gibt es internationale Vereinbarungen, die ein Wettrüsten zum Wohle aller unterbinden sollen. Bei KI gibt es das aber noch nicht.
10: Im Moment halten das viele noch für unwahrscheinlich. Der KI-Experte Thilo Hagendorf sagt zum Beispiel, dass aktuell das Narrativ bestehe, dass eine Superintelligenz eben doch noch kontrollierbar sei. Und einzelne Staaten deswegen eher das Interesse haben, selbst im Besitz der mächtigsten KI-Systeme zu sein. Prinzipiell denkbar ist so eine Regulierung in seinen Augen aber schon.
11: Ich kann natürlich nicht ausschließen, dass es tatsächlich irgendwann Unfälle gibt mit KI-Systemen, die einen extremen volkswirtschaftlichen Schaden haben und die dann auch diejenige Partei treffen, die quasi initial verantwortlich ist für den Unfall. Und dass man dann sagt, okay, wir müssen uns hier koordinieren, wir müssen das Ganze insgesamt stoppen oder verlangsamen oder wie auch immer regulieren, runterregulieren. Zurzeit, Stand der Dinge, ist es eben ein Wettrennen, was in keinster Weise irgendwie wirkt, als würde es verlangsamt werden.
10: Das heißt, im Moment werden neue KI-Modelle immer noch sehr schnell auf den Markt gebracht. Ob KI-Anbieter in Zukunft die Entwicklung wirklich auch längerfristig verlangsamen oder ganz stoppen, das muss sich erst noch zeigen.
2: Zuletzt haben sich immer wieder KI-Systeme selbstständig gemacht und das bereitet selbst Fachleuten große Sorgen. Informationen waren das von Nina Kunze aus der ARD-Wissenschaftsredaktion.

0: Es ist gleich 17:45.
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2: Autozulieferer Bosch streicht Hälfte der Stellen in Nürnberg. In den nächsten 3 Jahren sollen 900 Jobs wegfallen, teilte das Unternehmen mit. Der Abbau soll möglichst sozialverträglich gestaltet werden. Bosch begründete die Maßnahme mit wachsendem Wettbewerbsdruck. In Nürnberg stellt Bosch vor allem Komponenten für den Verbrennungsmotor her. Koalitionspartner streiten über Pflegereform. Wenige Tage vor dem geplanten Kabinettstermin sind die Fronten zwischen Union und SPD verhärtet. Die Sozialdemokraten lehnen ein reines Spargesetz ab und fordern eine Deckelung der Pflegekosten sowie eine Beteiligung der privaten Krankenversicherungen. CDU-Gesundheitsminister Lindemann will die Reform wie geplant beschließen. Politiker würdigen Bundesverfassungsgericht. Bei einem Festakt zum 75-jährigen Bestehen rief Bundespräsident Steinmeier dazu auf, das Gericht vor Angriffen durch Verächter des Rechtsstaats zu schützen. Kanzler Merz sagte, gerade in turbulenten Zeiten sei das Gericht eine wichtige Säule der Demokratie. Ähnlich äußerte sich der Präsident des Verfassungsgerichts Harbart. Russland stellt Vermögenswerte von Metro unter staatliche Verwaltung. Einen entsprechenden Erlass von Präsident Putin hat der Kreml bekannt gegeben. Die Entscheidung gegen den deutschen Handelskonzern gilt als Retourkutsche für die von Europa verhängten Sanktionen. Betroffen sind bereits der Lebensmittelhersteller Nestlé und die Warenhauskette Auchan. Spahn gibt Sitz im Haushaltsausschuss ab. Alles rund um seine Person sei aktuell so politisiert, dass ein normales Arbeiten kaum möglich sein werde, sagte der frühere Unionsfraktionschef. SPD-Parlamentsgeschäftsführer Wiese rief die Union auf, ihre Personalentscheidungen besser zu prüfen. Spahn war in die Kritik geraten, nachdem er in der vergangenen Sitzungswoche gefehlt hatte. Später tauchten Fotos von ihm mit seiner Familie auf Sardinien auf. Das Wetter in Bayern, in der Nacht meist klar, bei 14 bis 5 Grad, morgen nach Nebel wieder freundlich.
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0: Im Studio Maike Vöckersberger. Jüngste Zählungen der Polizei besagen, auf den Münchner Wiesen gab es 122 Rauschgiftdelikte. Dabei wurde deutlich mehr Kokain entdeckt als in den Vorjahren. Das Oktoberfest zeigt, was Ermittler längst beobachten. München wird durch Kokain regelrecht geflutet, berichtet Arno Trümper.
3: Am Wochenende fand die Polizei bei einer Fahrzeugkontrolle auf einem Parkplatz bei Passau 6 Kilogramm Kokain. Der Fahrer sitzt inzwischen in Untersuchungshaft. Ermittelt wird unter anderem wegen der Einfuhr von Drogen in nicht geringer Menge. Ein Fall, der wahrscheinlich in Verbindung mit der Wiesen steht. Denn Rauschgiftdelikte, insbesondere Kokain, haben hier in diesem Jahr um fast 50% zugenommen. Einen Grund dafür sieht der Münchner Staatsanwalt Jakob Schmidt-Konz darin, dass seit Monaten große Mengen an Kokain aus Südamerika nach Bayern kämen. Infolgedessen seien die Preise erheblich gefallen und Kokain habe sich zur erschwinglichen Lifestyle-Droge entwickelt. Der Staatsanwalt befürchtet, dass sich Kokain in der kommenden Zeit zur tödlichen

0: und entschärft wurde. Heute mussten rund 1200 Beschäftigte von Siemens und umliegenden Betrieben ihre Arbeitsplätze verlassen. Auch rund 230 Anwohner wurden in Sicherheit gebracht. Sie kehren nun in ihre Wohnungen zurück. Etwa 90 Einsatzkräfte, unter anderem der Werksfeuerwehr von Siemens und MAN, der Freiwilligen Feuerwehr, der Polizei und Rettungsdienste, waren beim Entschärfen der Fliegerbombe vor Ort.
1: Was Ausflügler oder die Besucher der zahlreichen Volksfeste in Bayern freut, verschärft die Lage für die Natur weiter. Der Regen bleibt kaum mehr als der berüchtigte Tropfen auf den heißen Stein. Ein so dringend benötigter, flächendeckender und ergiebiger Landregen ist vorerst nicht in Sicht. Die Trockenheit und die niedrigen Pegelstände an den bayerischen Flüssen und Seen dauern somit unvermindert an. 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
3: Wie geht es weiter mit der Pflegereform? Die Regierung sucht weiter nach einem Weg. Klar ist, für die Pflege fehlt viel Geld. Es muss etwas getan werden. Der Plan dafür wackelt, nachdem die SPD angekündigt hat, die bestehenden Vorhaben blockieren zu wollen. Regierung und Koalition suchen nach einer Lösung und eigentlich sollte die Reform am Mittwoch beschlossen werden. Um was es da geht, das fasst Georg Schwarte aus unserem ARD-Hauptstadtstudio zusammen.
4: Gesundheit, Rente und jetzt die Pflege. Großbaustellen allesamt. Der Fahrplan vom frisch gebackenen Gesundheitsminister Lindemann, CDU, schien klar. Mittwoch erste Stufe Pflegereform ins Kabinett. Umso sagte er es, der von der Pleite bedrohten Pflegekasse finanziell erste Hilfe zu leisten. Bleibt's dabei?
5: Ganz kurz, ja. Planung sieht nach wie vor am Mittwoch, dass den Gesetzentwurf ins Kabinett zu bringen.
4: Sagt heute der Sprecher des Gesundheitsministers. Bei den Sozialdemokraten klingt das noch anders. Sie hatten am Freitag überraschend verkündet, diesen Gesetzentwurf tragen wir so nicht mit. Die Begründung liefert heute nochmal die SPD-Politikerin Annika Klose.
6: Unser Problem ist halt, wenn dieses Gesetz droht, jetzt erstmal ein reines Kürzungsgesetz größtenteils zu werden. Und dann, Herr Lindemann sagt, danach soll es dann eine Strukturreform geben, die sich dann quasi mit dem Rest beschäftigt.
4: Hintergrund: 3 desaströse Landtagswahlen und eine SPD, die das Gefühl hat, die Bürger würden das Wort Reform mittlerweile nur noch mit Kürzung übersetzen. SPD-Co-Chef Klingbeil hat das so formuliert.
7: Ein schlichtes Weiter-so und mit dem Kopf durch die Wand und die Erklärung, wir müssen jetzt nur noch konsequenter das machen, was wir bisher gemacht haben und dann verstehen die Leute das hoffentlich, das wird nicht funktionieren.
4: Jetzt bei der Pflege wollen die Sozis das erstmals umsetzen. Motto: nicht erst streichen, kürzen, einsparen, um dann irgendwann eine Strukturreform hinterher zu schieben, wenn der öffentliche Eindruck längst da ist, sie sparen wieder nur bei uns, sagt Annika Klose und verweist im RBB 24 Inforadio auf das schlechte Vorbild Gesundheitsreform.
6: Da haben wir gesehen, dass das natürlich eine massive Unruhe in der Bevölkerung nach sich gezogen hat, erstmal Leistungskürzungen zu machen und zu sagen, Strukturen, das machen wir später. Ich glaube, das ist kein gutes Vorgehen.
4: Der stellvertretende Regierungssprecher Steffen Mayer versucht heute das, was sein Regierungssprecher ebenso macht: Druck rausnehmen, Zuversicht verbreiten.
8: Wir diskutieren in diesen Stunden und Tagen nicht über das Ob von Reformen und auch nicht über das Ob einer Pflegereform, sondern wir reden über das Wie. Wir suchen also nach dem richtigen Weg.
4: Der aber scheint umstritten. Klar ist, für die Pflege fehlt viel Geld und das jetzt, so Gesundheitsminister Lindemann.
9: Und das in einem Umfang, das müssen Sie sich mal vorstellen, das System hat einen Umfang von 74 Milliarden Euro und wir müssen 10%, mehr als 10% einsparen. Das ist kein Pappenstil.
4: Stil oder Stil, egal. Der Stil, erst kürzen, dann reformieren, passt der SPD nicht, sagt der SPD-Gesundheitspolitiker Christos Pantazis im Deutschlandfunk. Hier gehe es um Gerechtigkeit, nicht darum, den Kanzler zu ärgern.
10: Es geht nicht um den Kanzler. Es geht darum, dass wir ein gerechtes Finanzierungssystem innerhalb der Pflege etablieren. Und momentan haben wir eine künstliche Leistungsgrenze eingezogen und das Lebensrisiko Pflege ist zwischen gesetzlicher und privater Pflegeversicherung ungleich verteilt.
4: Wobei die privaten Krankenversicherer heute schon sagen, uns an den Kosten einer Pflegereform zu beteiligen, verstoße gegen Rechtsstaatlichkeit und Eigentumsgarantie der Privatversicherten. Noch verhandeln sie. Wer, wann und wo, das bleibt heute blumig.
8: Alle, die beteiligt sein müssen, sind daran beteiligt.
4: Nächster Haltepunkt, Mittwochmorgen, Kabinett. Spätestens dann dürfte klar sein, was bei der Pflege gilt. Sparen jetzt, reformieren später mit einer Strukturkommission, die ab Oktober tagen soll, oder ein Gesamtkonzept samt Pflegekostendeckel, der nach SPD-Vorstellungen die größten Härten abfedern könnte.
3: Georg Schwarte war das über die Pflegereform.

0: und wie es nun weitergehen könnte.
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2: mit Sabine Rieke. Kaum eine Kinderbuchfigur hat sich so hartnäckig in die deutsche Literaturgeschichte geschrieben wie der Sams. Mit seinen Wundpunkten, roten Haaren und frechen Sprüchen begeistert es seit Jahrzehnten Kinder und Erwachsene. Erfunden hat es der fränkische Schriftsteller Paul Maar, geboren in Schweinfurt. Für ihn soll nun in Hallstatt bei Bamberg ein Museum entstehen, pünktlich zu seinem 90. Geburtstag im kommenden Jahr. Ein Ort, an dem Besucherinnen und Besucher sein Leben, seine Werke und natürlich auch das Sams entdecken können. Die Planungen dafür laufen bereits seit 2024. Der Stadtrat hat dem Projekt zugestimmt. Doch ganz sicher ist das Museum noch nicht, denn in Hallstatt gibt es inzwischen auch kritische Stimmen. Es wird sogar über einen möglichen Bürgerentscheid diskutiert. Paul Maar bleibt dabei ziemlich gelassen und blickt optimistisch auf die Zukunft des Museums.
3: Ich bin ganz zuversichtlich, dass es das Museum trotzdem geben wird.
2: Ob das Paul-Maar-Museum tatsächlich gebaut wird, ist also noch nicht ganz klar. Warum es trotz jahrelanger Planung Streit über das Projekt gibt, erklärt Sandra Josipovic aus Hallstatt.
4: Es gibt eine Bürgerinitiative, die heißt Dein Hallstatt, deine Entscheidung. Wir sagen Ja zum Museumsstopp. Diese Bürgerinitiative hat Unterschriften gesammelt. 840 Unterschriften sind zusammengekommen und die wurden im Rathaus jetzt auch schon abgegeben. Die Initiative, die stellt nicht das Werk von Paul Maar in Frage, sondern es geht darum, ob sich Hallstatt überhaupt ein eigenes Museum leisten kann. Die Bürgerinitiative kritisiert vor allem die geplanten Kosten von rund 7,5 Millionen Euro sowie die dauerhaften Betriebs- und Folgekosten. Allerdings muss man sagen, die Planungen für das Museum laufen schon und entstehen soll das Museum in der Fischergasse, direkt im Ortskern. Dafür sind zwei Anwesen vorgesehen. Eines davon ist bereits weitgehend restauriert. Verschiedene Institutionen, unter anderem auch die Oberfrankenstiftung und der Freistaat, haben bereits eine 80-prozentige Förderung für die Errichtung zugesagt. Das sind 6 Millionen Euro. Die Stadt Hallstatt, die müsste noch 1,5 Millionen Euro dazugeben.
2: Seit Wochen wird also in Hallstatt über das geplante Museum diskutiert. Doch was denkt eigentlich der Mann, um den es dabei geht? Sandra hat mit Paul Maar über die aktuelle Debatte gesprochen.
4: Paul Maar hat mir erzählt, dass er schon sehr glücklich war, dass es ein Museum über ihn als Künstler und Schriftsteller in Hallstatt geben soll und das auch noch zu Lebzeiten. Und als er von der Bürgerinitiative gegen das Museum erfahren hat, war er nicht so erfreut, aber auch nicht total verärgert.
3: Ich dachte, da sind halt einige Menschen dagegen und deswegen nehme ich das halt einfach gelassen und denke, jeder hat das Recht, seine Meinung dazu zu sagen. Immerhin steuere ich dazu auch eine 500.000 bei, nämlich Gegenstände, Illustrationen im Wert von 500.000. Also nicht nur irgendwie das Land oder die Oberfrankenstiftung.
4: Paul Maar hofft insgesamt noch, genauso wie der Bürgermeister von Hallstatt, dass das Museum kommt und im nächsten Jahr zu Paul Maars 90. Geburtstag eröffnen kann.
2: Noch ist also offen, ob Hallstatt dem berühmten Franken tatsächlich ein Museum widmen wird. Wann fällt denn die Entscheidung über das Projekt genau?
4: Hallstatt hat sich ja für das Museum stark gemacht in den vergangenen 2 Jahren und auch schon alles geplant und vorbereitet. Die Stadt Hallstatt, die prüft jetzt erstmal die Unterschriften und das Bürgerbegehren, ob das überhaupt so zulässig ist. Das gibt der Stadtrat dann nächste Woche am Mittwoch bekannt. Und wenn es zulässig ist, gibt es einen Bürgerentscheid. Das heißt, dann können die Hallstatterinnen und Hallstatter selbst über das Museum abstimmen.
2: Vielen Dank, Sandra Josipovic, zu den Plänen, das Museum für Kinderbuchautor Paul Maar in Hallstatt eventuell doch noch zu stoppen.
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5: Der Blick auf die Straßen in Bayern. A3 Passau Richtung Nürnberg zwischen Garham-Vilshofen und Iggensbach. 4 Kilometer Stau wegen Bergungsarbeiten. A6 Nürnberg Richtung Pilsen. Zwischen Wernberg Ost und Leuchtenberg ein Unfall auf der rechten Spur. A8 München Richtung Salzburg zwischen Bad Aibling und Rohrdorf 3 Kilometer Stau an einer Baustelle. Richtung München zwischen Fraßdorf und Rosenheim 5 Kilometer Stau wegen Bauarbeiten. A70 Schweinfurt Richtung Bamberg zwischen Dreieck Werntal und Schweinfurt Berg Rheinfeld ein Unfall auf der linken Spur und B300 Memmingen Richtung Augsburg zwischen Neusess und Augsburg Stadtbergen Sperre wegen eines Feuerwehreinsatzes.

Das Wetter in Bayern. In der Nacht verbreitet sternenklar, örtlich wieder Nebel, die Tiefstwerte 14 bis 5 Grad. Auch in den kommenden Tagen bleibt es freundlich mit mehr Sonne als Wolken. Die Temperaturen bewegen sich zwischen 20 und 29 Grad. Die Nächte hingegen sind frostfrei.

0: gleich 18.30 Uhr.
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0: Mit diesen Themen in der kommenden halben Stunde. Hiobs Botschaft heute für den Standort Nürnberg. Dort baut der Autozulieferer Bosch 900 Stellen ab. Die Diskussion über die Pflegereform nimmt kein Ende. Gesundheitsminister Linnemann lehnt die SPD-Vorschläge ab. Und Jens Spahn reagiert auf zunehmende Kritik und legt sein Amt im Haushaltsausschuss nieder. Mein Name ist Michaela Borowi und ich begleite Sie weiter durch den Abend. Die Automobilindustrie ächzt insgesamt unter der schlechten Wirtschaftslage und das betrifft auch die Zuliefererfirmen. Heute kam die Hiobsbotschaft für die Beschäftigten von Bosch. Im Nürnberger Werk sollen in den kommenden 3 Jahren an die 900 Stellen gestrichen werden. Das entspricht gut der Hälfte der Belegschaft. Aus Nürnberg berichtet Andreas Schuster.
2: Der Arbeitsplatzabbau soll möglichst sozialverträglich ablaufen. Die Entscheidung falle uns unheimlich schwer, heißt es in einer Pressemitteilung. Der Konzern müsse aber seine Strukturen an das sich verändernde Marktumfeld anpassen und die Wettbewerbsfähigkeit wiederherstellen. Bosch ist an seinem Standort in der Zweibrückener Straße in Nürnberg fast ausschließlich vom Verbrenner abhängig. Deswegen hatten Betriebsrat und IG Metall auch wiederholt gefordert, Zukunftsprodukte nach Nürnberg zu bringen. Die IG Metall kritisiert den Abbau von 900 Jobs massiv. Spricht von Kahlschlagplänen. Außerdem wirft sie Bosch vor, von den Beschäftigten 15% Personalkosteneinsparungen zu verlangen, ohne selbst etwas für die Zukunft des Standorts zu tun und neue Produkte nach Nürnberg zu bringen. Eine Schließung des Bosch-Werks hier nach 2029 sei deshalb nicht mehr auszuschließen, fürchtet die Gewerkschaft.
0: Die Pflegereform gehört wohl zu dem größten Reformprojekt der schwarz-roten Bundesregierung. Am Mittwoch soll das Bundeskabinett eigentlich über den Gesetzentwurf von Bundesgesundheitsminister Linnemann von der CDU entscheiden. Ob daraus etwas wird, ist allerdings gerade fraglich, denn es gibt innerhalb der Koalition nach wie vor Streit über die geplanten Maßnahmen. Die Bundesregierung warnt vor einer Finanzlücke von 7,5 Milliarden Euro schon im kommenden Jahr. Wo Linnemann sparen will, dazu aus Berlin Isabel Karas.
3: Um dieses Finanzloch zu stopfen, will Linnemann unter anderem die Kriterien verschärfen, wer überhaupt finanzielle Hilfe bei der Pflege bekommt. Heißt, die Kasse würde zukünftig strenger hinschauen, bevor sie überhaupt einen Pflegegrad genehmigt. Außerdem sollen die staatlichen Zuschüsse fürs Pflegeheim langsamer ansteigen als bisher. Das heißt, wer Angehörige im Heim unterbringt, müsste dann länger den vollen Eigenanteil aus eigener Tasche zahlen. Die SPD findet, dass zu stark bei den Pflegebedürftigen und ihren Familien gespart wird. Sie fordert deshalb einen Preisdeckel für die Pflegekosten. Um das Ganze gegenzufinanzieren, fordert die SPD, dass zum Beispiel Privatversicherte mehr beisteuern sollen. Gesundheitsminister Linnemann hat in der ARD schon gesagt, er lehnt diesen Vorschlag von der SPD ab. Deshalb wird jetzt zwischen Union und SPD weiter verhandelt. Da laufen heute noch Gespräche hinter verschlossenen Türen, um zu gucken, ob es nicht doch einen Kompromiss gibt. Aber wenn beide Seiten sich nicht einigen können, dann fliegt die Pflegereform übermorgen von der Tagesordnung im Kabinett.
0: Der frühere Unionsfraktionschef Jens Spahn nimmt seinen Hut und zieht sich aus dem Haushaltsausschuss des Bundestags zurück. Offenbar ist ihm die Kritik gegen ihn nun zu viel geworden. Was vielen gar nicht gefällt, ist, dass Spahn bei einer Ausschusssitzung gefehlt hat und kurz darauf mutmaßliche Urlaubsbilder von ihm in die Öffentlichkeit gelangt sind. Philipp Eckstein mit den Reaktionen aus der Opposition.
4: Jens Spahn hat seine Kollegen von CDU und CSU im Haushaltsausschuss über seinen Rückzug informiert. In einem kurzen Schreiben erklärt er, alles um seine Person sei aktuell so politisiert, dass ein normales Arbeiten kaum möglich sein werde. Spahn kündigt an, sich vorerst auf die Arbeit in seinem Wahlkreis und seine Familie zu konzentrieren. Ines Schwertner, Parteichefin der Linken, sitzt selbst im einflussreichen Haushaltsausschuss des Bundestags. Sie nennt Spahns Rückzug einen dreifachen Gewinn.
5: Das ist ein Win-win-win. Es ist gut fürs Land, es ist gut für den Haushaltsausschuss, es ist auch gut für mich.
4: Deutlich zurückhaltender äußert sich Franziska Brandner, Parteichefin bei den Grünen.
6: Zu Herrn Spahn möchte ich jetzt gar nicht kommentieren. Das ist eine Frage, die in der CDU, CSU bestimmt ausreichend kommentiert wird.
4: Spahn wird sein Bundestagsmandat behalten. Mit welchen inhaltlichen Schwerpunkten es für ihn weitergehe, schreibt er, werden er und Unionsfraktionschef Thorsten Frey mit etwas zeitlichem Abstand entscheiden. Spahn war im Juli als Unionsfraktionschef zurückgetreten. Er und sein Ehemann waren zuvor mit Hilfe einer Leihmutter in den USA Eltern geworden. In der Union sorgte das für Empörung. Leihmutterschaft ist in Deutschland nicht erlaubt.
0: Treffen der EU-Verteidigungsminister heute in Brüssel. Ganz oben auf der Tagesordnung stehen mögliche Reaktionen auf hybride Angriffe Russlands. Derweil setzt das Land seine Angriffe auf die Ukraine fort. Im Fokus der Drohnen ist in erster Linie wieder die Hauptstadt Kiew, wo stundenlange intensive Luftangriffe inzwischen tägliche Realität geworden sind. Rebecca Barth berichtet von dort.
7: Bei einem russischen Luftangriff wurde die Akademie der Wissenschaften im Zentrum der ukrainischen Hauptstadt getroffen. Bilder im Netz zeigen Menschen, die versuchen, sich über die Fenster aus dem brennenden Gebäude zu retten. Rettungskräfte sind vor Ort im Einsatz. Mindestens 2 Menschen sind getötet worden. Der Drohnenangriff ist Teil eines neuen Kriegsalltags in der Ukraine. Seit mehr als einem Monat eskaliert Russland seine Luftangriffe. Im Fokus steht vor allem die ukrainische Hauptstadt Kiew. Die Angriffe dauern oft stundenlang an. Starke Brände, ständige Explosionen und die Schüsse der Flugabwehr begleiten den Alltag der Menschen. Universitäten und Schulen, staatliche Einrichtungen und Behörden müssen den Betrieb oft für Stunden unterbrechen. Ziel der Angriffe sind vor allem Tankstellen, Lagerhallen von Supermärkten und Rechenzentren. Mobilfunkanbieter haben zuletzt vermehrt Ausfälle des Internets gemeldet.
0: Die Mitglieder der Deutschen Bischofskonferenz treffen sich von heute an bis Freitag zu ihrer turnusmäßigen Herbstvollversammlung im hessischen Fulda. Im Mittelpunkt der Beratungen steht die Enzyklika Magnifica Humanitas von Papst Leo XIV. Darin geht es um die Chancen und Gefahren künstlicher Intelligenz. Weitere Themen beim Treffen der Bischöfe werden ethnische Fragen sein, wie Leihmutterschaft oder Organspende. Michael Pörtner.
8: Es gehe darum, KI nicht zu verteufeln, sondern einen positiven Zugang zu finden. Das sagte der Vorsitzende der Deutschen Bischofskonferenz, Bischof Wilmer aus Münster. KI werde das Jahrhundertthema. Die Auswirkungen dürften uns noch heftiger beschäftigen als die der industriellen Revolution. Zu einem möglichen AfD-Verbotsverfahren äußerte sich Bischof Wilmer bei der Auftaktveranstaltung der Bischöfe in Fulda ebenfalls. Es gehe darum, den Menschen zuzuhören, die diese Partei wählten, ihre Ängste und Nöte. Weiteres großes Thema der Bischöfe wird außerdem der Papstbesuch in Frankreich sein.
0: Nach dem Jubel über den nationalen Erfolg stehen Münchens Olympia-Bewerber vor arbeitsintensiven und komplizierten Wochen, Monaten oder gar Jahren. Bayerns Landeshauptstadt wird ja vom Deutschen Olympischen Sportbund als Kandidat für die Sommerspiele 2036, 40 oder 44 ins Rennen geschickt. Die Aufgaben und Probleme aber werden jetzt größer. Unser Korrespondent Moritz Steinbacher berichtet heute eigentlich vom Oktoberfest. Er ordnet aber auch für uns ein, was dieser Entscheid für München nun eigentlich bedeutet, und zwar vor allem, was auf die Infrastruktur der Stadt zukommt.
9: Das ist tatsächlich das zentrale Thema. Also München hat ja ein grundlegendes System, das von Olympia 72 herrührt, was den öffentlichen Nahverkehr anbelangt, sprich die S-Bahn-Stammstrecke. Da wird ja gerade eine zweite gebaut, die zieht sich schon alleine hin. Da kann man mal hoffen, dass die bis 2036 fertig wird. Ansonsten steht ja im Bewerbungskonzept drin, dass man zum Beispiel am liebsten eine ICE-Strecke hätte von der Innenstadt bzw. von der Stadt München zum Münchner Flughafen. Man hätte gerne neue U-Bahn-Linien, zum Beispiel wirklich im Zentrum die U9 und dann zum Beispiel eine Verlängerung in den Münchner Nordwesten, dort wo das Olympische Dorf entstehen soll. Das wäre die U5. Und man hätte gerne diesen S-Bahn-Nordring, sodass man quasi mit der S-Bahn einmal rundherum vom Norden in den Süden fahren könnte. Das alles sind große Infrastrukturvorhaben und da hofft man natürlich jetzt auf Olympia, um das tatsächlich auch ein bisschen zu beschleunigen.
0: Nicht alle finden es gut, dass München sich um Olympia bewirbt. Und eine Rolle spielt da natürlich das Geld, das jetzt in die Stadt fließen wird. Warum das mancher auch kritisch sieht, dazu noch einmal Moritz Steinbacher.
9: Was man also klar sagen muss, ist, egal ob München Olympia bekommen wird oder nicht, die Finanzierung muss jetzt die nächsten Tage tatsächlich schon gestemmt werden, damit man weitermachen kann. Das heißt, Geld wird nach München fließen. Die Frage ist natürlich, wie viel, unabhängig davon, ob Olympia kommt oder nicht. Und das Zweite ist, was man sich auch ganz wirklich merken muss, ist, da fließt wahnsinnig viel Geld jetzt nach München in die Boomregion, in die größte Kommune Deutschlands, die in den letzten Jahren ja schon sehr stark gewachsen ist. Da kann der eine sagen, das braucht es auch, wenn man die Infrastruktur anschaut. Aber dieses Geld wird woanders in Deutschland, wird woanders in Bayern fehlen. Da gibt es strukturschwache Gebiete wie teilweise die Oberpfalz oder auch in Franken. Und da wird natürlich dann nicht so viel Geld ankommen, wie jetzt tatsächlich dann für München eventuell kommen könnte. Unabhängig davon, ob die Olympischen Spiele kommen oder nicht. Also diese Kostenexplosion, ja, das bringt Olympia mit sich wahrscheinlich.
0: Informationen waren das von Moritz Steinbacher rund um die Frage, was es für München eigentlich bedeuten würde, wenn die Stadt die Olympischen Spiele ausrichten würde. Steigende Meeresspiegel könnten auch positive Effekte haben. Das zeigt eine Modellstudie, die heute in einem Fachjournal veröffentlicht wurde. So könnten beispielsweise für Arten, die hier eigentlich nicht heimisch sind, neue Lebensräume entstehen. Die Forschenden haben mehr als 120 Tierarten untersucht, die schon heute in Regionen nachgewiesen wurden, in denen sie früher nicht gab. Bis zum Jahr 2100 könnten weltweit mehrere hunderttausend Quadratkilometer neu überfluteter Küstenfläche geeignet sein. Aus der ARD-Klimaredaktion Stefan Hübner.
10: Welche neue Arten durch den Meeresspiegelanstieg einwandern werden, das sagt die Studie nicht voraus. Aber sie prognostiziert, wohin sich gebietsfremde Arten ausbreiten könnten. Besonders betroffen wären Regionen in mittleren Breiten und nahe Flussmündungen, darunter auch die Nordsee. An ihrer Küste dürften jedoch Deiche verhindern, dass sich das Meer weit ins Land ausbreitet. Für das Heimischwerden gebietsfremder Arten spielt dort zurzeit die Erwärmung des Wassers die größere Rolle.
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11: Im Studio Birgit Habrath. Die Forscher des IAB, einem Institut der Bundesagentur für Arbeit, warnen, die deutsche Wirtschaft wächst nach jüngsten Prognosen zwar schneller als angenommen, aber die Beschäftigung geht zurück, weil schlicht die Leute fehlen. Dafür sinkt die Arbeitslosigkeit leicht. Eleonore Birkenstock zu den Ergebnissen des neuen Arbeitsmarktbarometers, für das die Agenturen vor Ort nach ihren Einschätzungen regelmäßig befragt werden.
12: Die Beschäftigung in Deutschland wird in den nächsten Monaten schrumpfen. Laut IAB geht das vor allem auf die demografische Entwicklung zurück. Deshalb sinkt der Wert der Beschäftigungskomponente im Barometer im September leicht. Der Arbeitsmarkt schrumpfe, sagt dazu der Leiter des Forschungsbereichs Prognosen und gesamtwirtschaftliche Analysen am Institut Enzo Weber. Das Arbeitsmarktbarometer steigt im September insgesamt um 0,1 Punkte auf 99,6 und erreicht damit fast den neutralen Wert, der bei 100 Punkten liegt. In dem Barometer gibt es zumindest ein Anzeichen, dass sich die Lage auf dem Arbeitsmarkt verbessern könnte. So hat die Komponente zur Vorhersage der Arbeitslosigkeit in Deutschland den negativen Bereich fast verlassen und steigt im September leicht an. Die Konjunktur habe sich gefestigt, so Enzo Weber. Allerdings belasteten nach wie vor die hohe Unsicherheit und Strukturprobleme, vor allem in der Industrie, den Arbeitsmarkt.
11: Am Mittwoch gibt es von der Bundesagentur für Arbeit die neuesten Zahlen im September. Wenn Russlands Staatspräsident von Unternehmen aus unfreundlichen Ländern spricht, dann meint er damit Firmen aus Staaten, die Hilfe für die Ukraine leisten. Und die bekommen, auch wenn sie nach wie vor in Russland tätig sind, den Unmut des Präsidenten zu spüren. Nach anderen ausländischen Konzernen trifft es jetzt auch die Metro. Philipp Rayon über die Hintergründe der Zwangsverwaltung per Dekret.
13: Die russischen Metro-Vermögenswerte wurden der UK Talk Rus übertragen, einem russischen Unternehmen. Die genauen Hintergründe sind noch unklar. Faktisch könnte die vorübergehende Übertragung am Ende aber in eine staatliche Enteignung ohne Entschädigung münden. Die UK Talk Rus wurde laut russischen Medien erst Anfang September in Moskau gegründet. Das Unternehmen gehöre formal dem russischen Geschäftsführer der dortigen Metro-Tochter, teilte Metro dem ARD-Studio Moskau mit. Metro bestätigte der ARD die Vorgänge. Weitere Auswirkungen würden derzeit geprüft. Allerdings habe die Metro die Kontrolle über das operative Geschäft in Russland verloren. Der Düsseldorfer Lebensmittelkonzern hatte in Russland bislang rund 90 Filialen mit angeblich mehr als 10.000 Mitarbeitenden. Anders als viele andere europäische Konzerne hatte Metro sich nach dem Angriff auf die Ukraine nicht aus Russland zurückgezogen. Das Unternehmen rechtfertigte das in der Vergangenheit mit Sorge vor Enteignung und seiner Verantwortung für die russischen Mitarbeitenden.
11: Auch ein anderes Unternehmen machte heute von sich reden, BioNTech. Die drei deutschen Produktionsstandorte in Marburg, Idar-Oberstein und Tübingen werden nun endgültig geschlossen. Der Mainzer Impfstoffhersteller und einer der Pioniere in der Corona-Pandemie fand keine Käufer. BioNTech fehlt die Nachfrage und damit das Geld für neue Projekte. Und noch zum DAX, der geht nach einem Plus im Tagesverlauf mit einem leichten Minus von 0,1% und 25.364 Punkten aus dem Handel.

0: 18.45 Uhr.
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0: Mit Silke von Walkow.
2: Autozulieferer Bosch streicht in Nürnberg massiv Arbeitsplätze. 900 Jobs sollen bis 2029 wegfallen, bestätigte eine Konzernsprecherin dem BR. Der Abbau soll möglichst sozialverträglich gestaltet werden. Bosch begründet die Maßnahme mit zunehmendem Wettbewerbsdruck und sinkendem Absatz in der Autobranche. Koalitionspartner streiten über Pflegereform. Wenige Tage vor dem geplanten Kabinettstermin sind die Fronten zwischen Union und SPD verhärtet. Die Sozialdemokraten lehnen ein reines Spargesetz ab und fordern eine Deckelung der Pflegekosten sowie eine Beteiligung der privaten Krankenversicherungen. CDU-Gesundheitsminister Lindemann will die Reform wie geplant beschließen. Politik würdigt Bundesverfassungsgericht als Wächter des Grundgesetzes. Beim Festakt zum 75. Geburtstag des Gerichts hat Bundespräsident Steinmeier zum Schutz des Rechtsstaats aufgerufen. Er verwies auf das Erstarken von Kräften an den politischen Rändern, die diese diskreditieren und in Frage stellen. Auch Kanzler Merz bezeichnete das Gericht als wichtige Säule der Demokratie. Bischofskonferenz warnt vor Rechtsruck in Deutschland. Die jüngsten Landtagswahlen seien ein klarer Hinweis für wachsenden Populismus, sagte der Vorsitzende Bischof Heiner Wilmer zu Beginn der Herbstvollversammlung in Fulda. Völkischer Nationalismus und Christentum seien unvereinbar. Auch das Schlechtreden des Landes stimme ihn kritisch. Deutschland sei besser, als es geredet werde, so Wilmer. Naturschützer stoppen Wolfsabschuss im Oberallgäu. Das Verwaltungsgericht Augsburg hat eine Abschussgenehmigung des Landratsamts vorerst außer Kraft gesetzt. Das Gericht gab damit einem Eilantrag des Vereins Naturschutzinitiative statt. Dieser hält den vom Landratsamt erlaubten Wolfsabschuss nicht mit dem europäischen Recht vereinbar. Das Wetter in Bayern, freundlich, in der Nacht klar, bei 14 bis 5 Grad, morgen nach Nebel wieder sonnig.
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0: Inklusion beginnt im Kopf, so lautet das Motto des Caritas-Zentrums St. Vinzenz im oberbayerischen Ingolstadt. Mehr als 400 Menschen, vom Kindergartenkind bis zum jungen Erwachsenen, werden dort betreut. Sie gehen in den Kindergarten, besuchen die Schule. Die Frage ist aber oft, was machen nach der Schule? Die meisten arbeiten dann in Werkstätten für behinderte Menschen, doch manche können und wollen unbedingt mehr. Einer von ihnen ist Daniel Alter. Der ehemalige Schüler von St. Vinzenz will es auf den ersten Arbeitsmarkt schaffen. Susanne Pfaller hat ihn bei seiner Arbeit als Hausmeister getroffen.
3: Energisch öffnet Daniel Alter ein Paket. Darin liegen die Einzelteile eines Regals.
4: Mal wird man aus den Anleitungen schlau, mal wird man nicht schlau aus den Anleitungen. Aber auch wenn die Hälfte fehlt, findet man irgendwie eine Lösung dafür.
3: Seit rund einem Jahr ist der Mann mit der geistigen Einschränkung bei der Caritas St. Vinzenz als Hausmeister beschäftigt. Zuvor war er bei der Lebenshilfe und hat dort hydraulische Stoßdämpfer montiert. Das war ihm zu langweilig.
4: Jeden Tag dasselbe.
3: Deshalb hat er versucht, etwas anderes auszuprobieren. Hartnäckig hat er sich für ein Praktikum bei der Caritas beworben, die Stelle bekommen und sich hier in die Hausmeistertätigkeiten reingefuchst. Und das mit Erfolg, bestätigt sein Chef Dominik Walter.
5: Fahrräder richten, Malerarbeiten, Hecken schneiden, Rasen mähen, alles was anfällt. Türen reparieren, Schlösser tauschen, also wirklich alles. Wenn man ihn in Ruhe lässt und ihn machen lässt und nicht zu viel reinquatscht, dann funktioniert es auch. Sehr guter Mann.
3: In der Region Ingolstadt ist Daniel Alter bislang noch der einzige Mann mit geistiger Einschränkung, der sich Richtung erster Arbeitsmarkt auf den Weg gemacht hat. Sabine Altenberger vom Caritas-Zentrum betont, dass er damit für viele ein Vorbild ist.
6: Wir haben auch einen Praktikanten hier aus dem Förderzentrum bei uns in der Haustechnik. Und der blickt natürlich zum Daniel hoch und möchte dann auch später tatsächlich auch in seine Fußstapfen treten.
3: Mittlerweile hat Daniel Alter das Regal fertig aufgebaut und ist mit sich zufrieden.
4: Weil man dann frohen Hauptes in die Mittagspause gehen kann.
3: Nach wie vor ist Daniel Alter bei der Lebenshilfe beschäftigt und wird von dort an die Caritas ausgeliehen. Für seinen besonderen Einsatz erhält er einen Bonus von einigen hundert Euro. Würde er ganz regulär nach Tarif bezahlt, könnte er Leistungen und Unterstützungen verlieren, die er als geistig eingeschränkter Mensch aktuell noch dringend braucht. Zum Beispiel das betreute Wohnen. Das weiß auch Daniel Alter selbst, aber trotzdem sieht er sich auf einem guten Weg.
4: Natürlich ist das Ziel noch da, vom Wohnheim auszuziehen und in eine eigene Bude zu ziehen. Aber erstmal eins nach dem anderen.
0: Auf dem Weg in den ersten Arbeitsmarkt, wie Inklusion klappen kann, Susanne Pfaller berichtete.
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0: Am Wochenende haben die kirchlichen Sozialverbände der Caritas und Diakonie gemeinsam die Augsburger Thesen präsentiert, ihr deutliches Bekenntnis zum deutschen Sozialstaat und zu seinen Leistungen. Die Thesen wurden gemeinsam von beiden Kirchen vor der Augsburger Annakirche in Anführungsstrichen angeschlagen. Damit kritisieren die Kirchen auch die geplanten Einsparungen der Bundesregierung. Johannes Reichert berichtet.
7: Von Trommelwirbel begleitet rollen zwei Bischöfe vor der Augsburger Annakirche ein 2 Meter großes Banner aus. Unter der Überschrift Einspruch präsentieren der katholische Bischof Bertram Mayer aus Augsburg und der evangelische Regionalbischof Klaus Stiegler nach einem ökumenischen Gebet am Samstag gemeinsam die 5 Augsburger Thesen für einen solidarischen Staat. In Anlehnung an Luthers Thesen. Die kirchlichen Sozialverbände Caritas und Diakonie haben sie gemeinsam erarbeitet, sagt der Direktor des Caritas Verbands für die Diözese Augsburg, Diakon Markus Müller.
8: Wie vor 500 Jahren weisen wir auf Missstände hin. Mit dem Namen Augsburger Thesen wollen wir vor allem Aufmerksamkeit schaffen. Wir wollen ein politisches Signal setzen, das vor allem nach Berlin und nach München gehen soll.
7: Caritas und Diakonie wollen öffentlich ein Zeichen setzen für den Erhalt des Sozialstaats. Ihre Thesen lauten:
9: Armut darf kein Ausschlusskriterium sein.
10: Kinder und Familien verlässlich unterstützen.
9: Pflege darf niemanden arm machen.
10: Migration ist eine Chance, kein Problem.
9: Teilhabe ist ein Gewinn.
7: Die Augsburger Sozialthesen wenden sich bewusst gegen geplante Kürzungen von Sozialausgaben auf Bundesebene, so der Augsburger Caritas-Direktor.
8: Natürlich gibt es Reformbedarf, auch bei den Sozialausgaben, die ja gerade explodieren in vielen Bereichen. Aber wir sind ganz klar gegen pauschale Schritte. Denn die Reformen dürfen nicht zulasten der Schwächsten gehen. Ein Sparpaket, das die soziale Schieflage fördert, können wir nicht zustimmen.
7: Auch der Sprecher des Vorstands der evangelischen Diakonie in Augsburg, Pfarrer Fritz Grassmann, spricht sich gegen eine reine Sparlogik bei Sozialleistungen aus.
11: Der Sozialstaat ist nicht das Problem unseres Landes. Der Sozialstaat ist in Wirklichkeit eine Erfolgsgeschichte und eine ganz entscheidende Basis unserer Demokratie.
7: Einsparungen bei der Rente, beim Wohngeld oder bei der Pflegeversicherung sehen die kirchlichen Verbände kritisch. Besonders wichtig ist dem Diakonie-Vorstandssprecher auch die 4. These zum Umgang mit Migranten.
11: Viele haben Schweres erlebt, aber sie kommen mit viel Begeisterung und Hoffnung und Motivation und auch mit vielen Gaben in unser Land. Hier stoßen sie oft auf Mauern. Unsere Beratung hilft ihnen, diese Mauern zu überwinden. Wir sind überzeugt, diese Menschen sind kein Problem für unser Land. Wenn wir sie gut begleiten, dann sind sie eine Chance.
7: Diakonie und Caritas betonen, Einsparungen seien notwendig. Die Ausgaben überlasteten manche Kommunen. Es brauche dafür jedoch zum Beispiel Bürokratieabbau und keinen pauschalen Kahlschlag auf dem Rücken der Schwachen. Auch stört Diakonie und Caritas, die laut Eigenauskunft täglich mehr als eine halbe Million Menschen in der Augsburger Region unterstützen, dass die Bundesregierung plane, mit den Kirchen tariflich vereinbarte Personalkosten in der Pflege nicht mehr vollständig zu finanzieren. Das führe zu Lohndumping, so der Augsburger Diakoniechef. Anlass für die Sozialthesen waren die bundesweit zentralen Caritas-Aktionstage in Augsburg. Dabei stellte der katholische Sozialverband in der Fußgängerzone bei Gottesdiensten und einer Preisverleihung am Freitag seine Arbeit vor. Am kommenden Mittwoch soll im Bundeskabinett über weitere Einsparungen und Leistungskürzungen, etwa in der gesetzlichen Pflegeversicherung, gesprochen werden.
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12: mit Elodie Köppchen. Olympische Spiele nach München holen, das klingt erstmal nach einer ziemlich großen Nummer. Aber ganz neu ist diese Aufgabe für die Stadt ja nicht. 1972 hat München schon einmal gezeigt, was möglich ist. Und genau darauf blickt auch Oberbürgermeister Dominik Krause, nachdem München ja jetzt als Bewerberstadt für Deutschland feststeht.
13: Also es ist eine große Herausforderung, muss man vielleicht vorher sagen, aber ich finde, das ist vor allem ja auch eine gigantische Chance. Und vor 72, das war auch eine Herausforderung, die Entscheidung damals ist, glaube ich, 66 gefallen, also 6 Jahre Vorlaufzeit. Da hätte man auch sagen können, oh Gott, was kommt da auf uns zu? Und ganz im Gegenteil, wir haben da Großartiges draus gemacht, also die damalige Stadtgesellschaft. Und genau das können wir jetzt, also haben wir jetzt auch wieder Hand, dass wir das sozusagen angehen. Und ich finde, macht wahnsinnig Spaß und es ist ja auch toll, dass jetzt schon die ganze Stadt so mitfiebert dabei.
12: Mitfiebern, das war auch das Stichwort beim DFB vor dem Debüt von Jürgen Klopp. Die Erwartungen waren groß, die Euphorie auch. 2 Spiele später ist davon allerdings schon ein bisschen was verflogen, Burkhard Hupe.
14: Die Vorfreude war groß und zwar nicht nur in Augsburg, sondern in ganz Fußball-Deutschland. Denn die Verheißung war ja auch enorm. Bundestrainer Jürgen Klopp, das Heimdebüt. Musik in den Ohren der deutschen Fußballfans und dann das.
15: Die Euphorie in Deutschland war riesig. Wenn sie jetzt weg ist, dann tut mir das echt sehr leid.
14: Deutschland hatte bis gestern noch nie gegen Griechenland verloren, weder in guten noch in nicht so guten Zeiten. Und jetzt ist es also passiert. Ausgerechnet mit dem charismatischen Hoffnungsträger Klopp in der Verantwortung. Eine emotionale Bruchlandung.
15: Dass der deutsche Fußball aktuell nicht in der besten Situation aller Zeiten ist und Jürgen Klopp nicht vorbeikommt und einmal kurz mit Hand auflegen alle Probleme löst. Also ich wusste das vorher, falls es irgendjemand nicht wusste, dann wissen wir es jetzt.
14: Auch die Spieler waren betröppelt, die gute Laune der vergangenen Woche verschwunden und die Erinnerung an dunkle Fußballtage zurückgekehrt. Nach der spielerisch recht armseligen Vorstellung raffte sich Kapitän Joshua Kimmich immerhin zu einem Appell auf. Es klang ein bisschen wie ein Selbstgespräch.
16: Wir müssen die Idee des Trainers noch besser verstehen. Ich finde, das, was er vorgibt, ist sehr, sehr gut, hilft uns sehr, sehr weiter. Jetzt liegt es an uns, das auch umzusetzen.
14: Aber was ist nun mit dieser deutschen Mannschaft los? Diesem vierfachen Weltmeister, der schon viel zu lange ohne große Selbstgewissheit von einer Verlegenheit in die nächste stolpert.
15: Also es gibt für mich keinen Grund, jetzt in Depression zu fallen und zu sagen, Gott, wir sind ja doch so schlecht. Sind wir nicht. Aber wir sind ja jetzt nicht schon wieder so gut, wie wir gerne wären.
14: Jürgen Klopp hat in den vergangenen Tagen immer wieder Geduld für seinen Neuanfang eingefordert und klang dabei fast wie ein Reha-Arzt, der einem chronisch Kranken zurück ins Leben helfen will, vor allem mit guten Ratschlägen.
15: Die Zukunft ist so positiv, wie wir sie uns vorstellen können, wenn alles, was vorstellbar ist, ist möglich.
14: Vorstellbar und möglich ist auf jeden Fall auch, dass die deutsche Fußballnationalmannschaft international wirklich nur noch Mittelmaß darstellt. Und dass der Weg zurück in euphorische Zeiten vielleicht ein Wunschtraum bleiben wird.
12: Die nächste Chance dafür gibt's schon am Donnerstagabend. Dann trifft Deutschland in der Münchner Allianz Arena auf Serbien. Wir sind live dabei hier auf BR24. Wir bleiben noch kurz in München, wechseln aber vom Fußball zum Marathon. Denn Marathonsiegerin Tigist Assefa ist in München an der gerissenen Achillessehne operiert worden. Die Äthiopierin hatte sich am Sonntag auf Weltrekordkurs liegend beim Berlin-Marathon auf den letzten Kilometern verletzt, lief trotz starker Schmerzen aber weiter und gewann sogar das Rennen. Jetzt fällt die 29-Jährige laut ihrem Manager mindestens 6 bis 7 Monate aus.
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17: Der Blick auf die Straßen in Bayern. A3 Passau Richtung Nürnberg zwischen Garham-Vilshofen und Iggensbach. Behinderungen wegen Bergungsarbeiten. A7 Würzburg Richtung Fulda zwischen Bad Brückenau-Wildflecken und Bad Brückenau-Volkers. Ein Unfall im Baustellenbereich. Bitte bilden Sie eine Rettungsgasse. A8 Salzburg Richtung München zwischen Fraßdorf und Rosenheim. 6 Kilometer Stau wegen Bauarbeiten. A70 Schweinfurt Richtung Bamberg zwischen Dreieck Werntal und Schweinfurt-Burg-Rheinfeld. Im Moment ein Unfall. Das Wetter in Bayern. In der kommenden Nacht ist es verbreitet sternenklar. Örtlich bildet sich wieder Nebel. Die Tiefstwerte 14 bis 5 Grad. Auch in den kommenden Tagen bleibt es freundlich mit mehr Sonne als Wolken. Die Temperaturen zwischen 20 und 29 Grad. Die Nächte sind dann weitgehend frostfrei.

0: Es ist 19 Uhr.
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0: Schlechte Nachricht für den Standort Nürnberg. Dort baut der Autozulieferer Bosch 900 Stellen ab. Die Diskussion über die Pflegereform nimmt kein Ende. Gesundheitsminister Linnemann lehnt die SPD-Vorschläge ab. Und der Tech-Gigant OpenAI stoppt die Entwicklung seiner neuesten KI-Modelle. Mein Name ist Michaela Borowi. Die Automobilindustrie ächzt insgesamt unter der schlechten Wirtschaftslage und das betrifft auch die Zulieferfirmen. Heute kam die Hiobsbotschaft für die Beschäftigten von Bosch. Im Nürnberger Werk sollen in den kommenden 3 Jahren an die 900 Stellen gestrichen werden. Das entspricht gut der Hälfte der Belegschaft. Aus Nürnberg berichtet Andreas Schuster.
2: Der Arbeitsplatzabbau soll möglichst sozialverträglich ablaufen. Die Entscheidung falle uns unheimlich schwer, heißt es in einer Pressemitteilung. Der Konzern müsse aber seine Strukturen an das sich verändernde Marktumfeld anpassen und die Wettbewerbsfähigkeit wiederherstellen. Bosch ist an seinem Standort in der Zweibrückener Straße in Nürnberg fast ausschließlich vom Verbrenner abhängig. Deswegen hatten Betriebsrat und IG Metall auch wiederholt gefordert, Zukunftsprodukte nach Nürnberg zu bringen. Die IG Metall kritisiert den Abbau von 900 Jobs massiv. Spricht von Kahlschlagplänen. Außerdem wirft sie Bosch vor, von den Beschäftigten 15% Personalkosteneinsparungen zu verlangen, ohne selbst etwas für die Zukunft des Standorts zu tun und neue Produkte nach Nürnberg zu bringen. Eine Schließung des Bosch-Werks hier nach 2029 sei deshalb nicht mehr auszuschließen, fürchtet die Gewerkschaft.
0: Die Pflegereform gehört zu den größten Reformprojekten der schwarz-roten Bundesregierung. Am Mittwoch soll das Bundeskabinett eigentlich über den Gesetzentwurf von Bundesgesundheitsminister Linnemann von der CDU entscheiden. Ob daraus etwas wird, ist allerdings gerade fraglich, denn es gibt innerhalb der Koalition nach wie vor Streit über die geplanten Maßnahmen. Die Bundesregierung warnt vor einer Finanzlücke von 7,5 Milliarden Euro bereits im kommenden Jahr. Wo genau Linnemann sparen will, dazu aus Berlin, Isabel.
3: Um dieses Finanzloch zu stopfen, will Linnemann unter anderem die Kriterien verschärfen, wer überhaupt finanzielle Hilfe bei der Pflege bekommt. Heißt, die Kasse würde zukünftig strenger hinschauen, bevor sie überhaupt einen Pflegegrad genehmigt. Außerdem sollen die staatlichen Zuschüsse fürs Pflegeheim langsamer ansteigen als bisher. Das heißt, wer Angehörige im Heim unterbringt, müsste dann länger den vollen Eigenanteil aus eigener Tasche zahlen. Die SPD findet, dass zu stark bei den Pflegebedürftigen und ihren Familien gespart wird. Sie fordert deshalb einen Preisdeckel für die Pflegekosten. Um das Ganze gegenzufinanzieren, fordert die SPD, dass zum Beispiel Privatversicherte mehr beisteuern sollen. Gesundheitsminister Linnemann hat in der ARD schon gesagt, er lehnt diesen Vorschlag von der SPD ab. Deshalb wird jetzt zwischen Union und SPD weiter verhandelt. Da laufen heute noch Gespräche hinter verschlossenen Türen, um zu gucken, ob es nicht doch einen Kompromiss gibt. Aber wenn beide Seiten sich nicht einigen können, dann fliegt die Pflegereform übermorgen von der Tagesordnung im Kabinett.
0: Bundeskanzler Merz hat am Nachmittag die Dillinger Hütte im Saarland besucht. Rund 4,6 Milliarden Euro investiert die Stahlholding Saar aktuell in den Umbau hin zu einer klimafreundlicheren Stahlproduktion und sie ist damit Vorreiter in Europa. Die Bauarbeiten laufen, doch eine mögliche Reform des EU-Emissionshandels könnte dazu führen, dass das Projekt scheitert. Ein Besuch des Kanzlers kommt da womöglich zur richtigen Zeit. Peter Sauer berichtet.
4: Eine Industrienation müsse sich immer wieder neu erfinden, sagte Merz. Ein Fundament dafür sei die Stahlindustrie, denn wer ein Industrieland sein wolle, der müsse eine eigene Stahlproduktion haben. Merz lobte den Umbau der saarländischen Stahlindustrie als Vorzeigeprojekt in ganz Europa. Bund und Land zahlen etwa die Hälfte des rund 5 Milliarden Euro teuren Umbaus. Die saarländische Stahlindustrie und Ministerpräsidentin Rehlinger betonten, dass die Musterschüler, die sich als Erste auf den Weg gemacht hatten, CO2 in der Stahlindustrie einzusparen, nicht bestraft werden dürften. Konkret geht es darum, dass der eigentlich geplante EU-Emissionshandel, auch auf Bestreben von Deutschland, aufgeweicht werden soll. Dadurch würde sich die aktuell noch teurere Stahlproduktion mit Wasserstoff nicht mehr lohnen.
0: Der frühere Unionsfraktionschef Jens Spahn nimmt seinen Hut und zieht sich aus dem Haushaltsausschuss des Bundestags zurück. Offenbar ist ihm die Kritik gegen ihn nun zu viel geworden. Was vielen gar nicht gefällt, ist, dass Spahn bei einer Ausschusssitzung gefehlt hat und kurz darauf mutmaßliche Urlaubsbilder von ihm in die Öffentlichkeit gelangt sind. Philipp Eckstein berichtet.
5: Jens Spahn hat seine Kollegen von CDU und CSU im Haushaltsausschuss über seinen Rückzug informiert. In einem kurzen Schreiben erklärt er, alles um seine Person sei aktuell so politisiert, dass ein normales Arbeiten kaum möglich sein werde. Spahn kündigt an, sich vorerst auf die Arbeit in seinem Wahlkreis und seine Familie zu konzentrieren. Ines Schwertner, Parteichefin der Linken, sitzt selbst im einflussreichen Haushaltsausschuss des Bundestags. Sie nennt Spahns Rückzug einen dreifachen Gewinn.
6: Das ist ein Win-win-win. Es ist gut fürs Land, es ist gut für den Haushaltsausschuss, es ist auch gut für mich.
5: Deutlich zurückhaltender äußert sich Franziska Brandner, Parteichefin bei den Grünen.
7: Zu Herrn Spahn möchte ich jetzt gar nicht kommentieren. Das ist eine Frage, die in der CDU, CSU bestimmt ausreichend kommentiert wird.
5: Spahn wird sein Bundestagsmandat behalten. Mit welchen inhaltlichen Schwerpunkten es für ihn weitergehe, schreibt er, werden er und Unionsfraktionschef Thorsten Frey mit etwas zeitlichem Abstand entscheiden. Spahn war im Juli als Unionsfraktionschef zurückgetreten. Er und sein Ehemann waren zuvor mit Hilfe einer Leihmutter in den USA Eltern geworden. In der Union sorgte das für Empörung. Leihmutterschaft ist in Deutschland nicht erlaubt.
0: An den Tankstellen klettern die Preise auf Rekordwerte und die Stimmung der Autofahrer war zuletzt entsprechend auf dem Tiefpunkt. Jetzt kommt aber die Entlastung der Bundesregierung. Ab dem 1. Oktober, also ab Donnerstag, tritt ein neuer Tankrabatt in Kraft. Der soll die Preise für Benzin oder Diesel um bis zu 17 Cent pro Liter fallen lassen. Felix Leitmeier hat Menschen in Berlin gefragt, was sie von der Maßnahme halten.
8: Finde ich gut, nur viel zu wenig. Ich sag mal, bei dem, was jetzt der Liter kostet, ein Preis wie im letzten Jahr, der noch unter 2 Euro liegt pro Liter. Das fände ich gut.
9: Ich bin zwiespältig. Ich finde den Benzinpreis zu hoch, aber ich finde, man müsste anders rangehen. Also beispielsweise einen Deckel und darüber hinaus auch Übergewinne der Unternehmen dann besteuern.
10: Ich halte es für die falsche Lösung, weil es halt der Anreiz ist, doch wieder fossile Brennstoffe mehr in den Fokus zu rücken. Wir sollten eher eine E-Automobilförderung schaffen oder generell den Strompreis runter. Da hätten alle Einwohner was davon.
0: An den Tankstellen klettern die Preise, Tankrabatt und Preisdeckel. Wie teuer darf der Sprit sein? 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Ein Glücksfall für die liberale Demokratie. Mit diesen Worten hat Bundespräsident Steinmeier das Bundesverfassungsgericht heute gewürdigt. Anlass war der 75. Geburtstag des höchsten deutschen Gerichts in Deutschland. Bei einem Festakt in Karlsruhe sagte Steinmeier, das Gericht habe maßgeblich dazu beigetragen, dass die deutsche Demokratie eine Erfolgsgeschichte geworden ist. Erstmals trat das Bundesverfassungsgericht seine Aufgabe als Hüter der Verfassung an, am 28. September 1951, rund 2 Jahre nach dem Inkrafttreten des Grundgesetzes. Zum Jubiläum heute kamen rund 1000 Gäste, darunter zahlreiche Spitzenpolitiker. Antonetta Stefani hat die Feierlichkeiten begleitet.
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12: Der ein oder andere mag bei diesen Klängen direkt an die TV-Serie Babylon Berlin denken. Tatsächlich handelt es sich aber um eine Geburtstagsfeier, bei der Merit Becker hier singt. Die Gäste? Interessierte Bürger aus ganz Deutschland. Außerdem die Verfassungsorgane Deutschlands. Mit dabei Bundespräsident Steinmeier, Kanzler Friedrich Merz, viele weitere hochrangige Vertreter der Politik und nicht zuletzt der Justiz. Denn gefeiert wurden das Bundesverfassungsgericht und seine 75 Jahre Rechtsprechung, auf die es zurückblicken kann. Es gab Geburtstagstorte, Filmbeiträge mit Glückwünschen von Bürgern und Erinnerungen von ehemaligen Richtern des Gerichts, szenische Lesungen wichtiger Entscheidungen des Gerichts und Musik. Aber es wurde heute in Karlsruhe nicht nur zurückgeblickt, sondern auch ein Blick in die Zukunft geworfen. So sprach Bundespräsident Steinmeier von Sorgen, die sich viele Bürger machen würden.
13: Vor allem, meine Damen und Herren, sind da zugleich jene, ich möchte sagen, Vulgärdemokraten, die unter Berufung auf demokratische Mehrheiten und den angeblichen Volkswillen für sich unbeschränkte Macht fordern, die von illiberaler Demokratie reden und sich von keiner Verfassung und keiner Verfassungsgerichtsbarkeit Grenzen setzen lassen wollen. All dies ist ein gefährlicher Irrweg.
12: Steinmeier stellte klar:
13: Ihre Sorgen sind verständlich, aber gerade deshalb sage ich hier gleich zu Anfang, das Grundgesetz gilt, es gilt für alle und in allen deutschen Ländern.
12: Und zum Schutz der Verfassung sei eine starke Verfassungsgerichtsbarkeit unverzichtbar. Das Bundesverfassungsgericht werde als Hüterin der Verfassung in der Demokratie und im Rechtsstaat gebraucht.
13: Hüten wir den Hüter unserer Verfassung gut,
12: mahnt Steinmeier zum 75. Jahrestag des Gerichts. Stefan Habart, Präsident des Bundesverfassungsgerichts, zeigte sich anlässlich des Jubiläums zufrieden mit der Arbeit des Gerichts und blickt der Zukunft zuversichtlich entgegen. Denn es gelte:
14: Wer auch immer den Menschen nimmt, was das Grundgesetz ihnen gibt, stößt in Karlsruhe an seine Grenzen. Dies ist seit einem Dreivierteljahrhundert die DNA unseres Hauses und wird sie auch künftig bleiben.
12: Die Vizepräsidentin des Gerichts, Ann-Kathrin Kaufold, wirft ein:
15: Es gibt diese berühmte Liedzeile von Coldplay: Nobody said it was easy. Das stimmt.
12: Aber dass so viele Leute heute nach Karlsruhe gekommen seien, um das Bundesverfassungsgericht zu feiern, stimme optimistisch. Man freue sich deshalb auf die nächsten 25 Jahre bis zum nächsten großen Jubiläum.
0: Antonetta Stefani war das über die Feierlichkeiten anlässlich des 75. Jahrestags des Bundesverfassungsgerichts in Karlsruhe. Die griechische Regierung will nach der Übernahme des EU-Ratsvorsitzes im kommenden Jahr ein Abschiebezentrum für abgelehnte Asylbewerber in Afrika einrichten. Als mögliche Standorte wurden unter anderem Uganda oder Ruanda genannt. Die Pläne sind allerdings höchst umstritten. Aus Athen berichtet Jasper Riemann.
16: Die Pläne für ein Abschiebezentrum in Afrika für in der EU abgelehnte Asylbewerber werden offenbar konkreter. Der Migrationsminister Griechenlands, Thanos Plevris, sagte im griechischen Fernsehen, man habe sich bereits auf ein Land geeinigt, könne es aber noch nicht nennen. Griechenland wird ab Juli 2027 turnusmäßig für ein halbes Jahr den Vorsitz des EU-Rats übernehmen. Plevris sagte, man sei der Ansicht, dass sich dann der Rahmen eröffne, damit das Abschiebezentrum seinen Betrieb aufnehmen könne. Unklar bei Plevris Aussagen blieb, ob das ausgewählte Land den Plänen bereits zugestimmt hat und inwiefern die Auswahl mit anderen EU-Ländern abgestimmt ist. Plevris sprach davon, den Plan bald mit Vertretern aus Deutschland, Österreich, den Niederlanden und Dänemark zu besprechen. Diese Länder setzen sich seit längerem verstärkt für sogenannte Return Hubs außerhalb der EU ein. Gespräche gab es im Sommer insbesondere mit Ruanda, aber auch andere Staaten in Afrika oder Asien könnten in Frage kommen, hieß es zuletzt. Italien hat bereits Abschiebezentren in Albanien eingerichtet. In den Abschiebezentren sollen Asylbewerber untergebracht werden, deren Anträge in der EU rechtskräftig abgelehnt wurden und die nicht direkt in ihr Herkunftsland abgeschoben werden können. Menschenrechtsorganisationen kritisieren die Abschiebezentren und warnen etwa vor einer Kriminalisierung der Migration.
0: KI-Agenten brechen aus ihren Trainingsumgebungen aus und hacken sich in IT-Systeme ein. Solche Nachrichten gibt es zurzeit immer wieder und die allgemeine Besorgnis ist groß. Am Wochenende kam nun die Nachricht, dass OpenAI das Training seiner KI-Agenten von sich aus bis auf Weiteres pausieren wird. Gleichzeitig gibt es immer wieder Vermutungen, dass das nur gekonntes Marketing von KI-Firmen sein könnte mit dem Ziel, die eigenen KI-Modelle als besonders leistungsfähig darzustellen. Aber offensichtlich machen sich selbst Fachleute inzwischen Sorgen. Nina Kunze aus der ARD-Wissenschaftsredaktion erklärt, warum das so ist.
17: Das Stichwort ist hier das sogenannte Recursive Self-Improvement. Das bedeutet, dass KI-Systeme ihre eigenen Nachfolgeversionen entwickeln und trainieren. Und dadurch ist die Arbeitsweise dieser Nachfolge-KIs für uns Menschen kaum noch nachvollziehbar und auch kaum noch vorhersehbar. Man beobachtet zum Beispiel schon, dass die KI merkt, wann sie getestet wird und sich dann entsprechend anders verhält. Das heißt, diese Hacking-Vorfälle könnten nur die Spitze des Eisbergs sein und wenn die KI dann später außerhalb ihrer Testumgebung eingesetzt wird, kann sie nochmal ein ganz anderes Verhalten an den Tag legen.
0: Informationen waren das von Nina Kunze aus der ARD-Wissenschaftsredaktion.
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0: Und damit ist es 7:15.
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0: Mit Silke von Walkow.
22: Autozulieferer Bosch streicht Hälfte der Stellen in Nürnberg. In den nächsten 3 Jahren sollen 900 Jobs wegfallen, teilte das Unternehmen mit. Der Abbau soll möglichst sozialverträglich gestaltet werden. Bosch begründete die Maßnahme mit wachsendem Wettbewerbsdruck. In Nürnberg stellt Bosch vor allem Komponenten für den Verbrennungsmotor her. Koalitionspartner streiten über Pflegereform. Wenige Tage vor dem geplanten Kabinettstermin sind die Fronten zwischen Union und SPD verhärtet. Die Sozialdemokraten lehnen ein reines Spargesetz ab und fordern eine Deckelung der Pflegekosten sowie eine Beteiligung der privaten Krankenversicherungen. CDU-Gesundheitsminister Lindemann will die Reform wie geplant beschließen. Politiker würdigen Bundesverfassungsgericht. Bei einem Festakt zum 75-jährigen Bestehen rief Bundespräsident Steinmeier dazu auf, das Gericht vor Angriffen durch Verächter des Rechtsstaats zu beschützen. Kanzler Merz sagte, gerade in turbulenten Zeiten sei das Gericht eine wichtige Säule der Demokratie. Ähnlich äußerte sich der Präsident des Verfassungsgerichts Harbart. Russland stellt Vermögenswerte von Metro unter staatliche Verwaltung. Einen entsprechenden Erlass von Präsident Putin hat der Kreml bekannt gegeben. Die Entscheidung gegen den deutschen Handelskonzern gilt als Retourkutsche für die von Europa verhängten Sanktionen. Betroffen sind bereits der Lebensmittelhersteller Nestlé und die Warenhauskette Auchan. Starship-Rakete umkreist erstmals die Erde. Deutlich schneller als geplant hat die Riesenrakete des Raumfahrtunternehmens SpaceX von Elon Musk bei der Umrundung 26 Satelliten in der Erdumlaufbahn ausgesetzt. Nach 3 Stunden war die Mission beendet. Die Starship landete im Pazifik westlich von China. Einige der vorangegangenen Starship-Tests waren mit spektakulären Explosionen zu Ende gegangen. Das Wetter in Bayern, in der Nacht klar bei 14 bis 5 Grad, morgen nach Nebel wieder sonnig.
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23: Im Studio Maike Vöckersberger. Jüngste Zählungen der Polizei besagen, auf den Münchner Wiesen gab es 122 Rauschgiftdelikte. Dabei wurde deutlich mehr Kokain entdeckt als in den Vorjahren. Das Oktoberfest zeigt, was Ermittler längst beobachten. München wird durch Kokain regelrecht geflutet, berichtet Arno Trümper.
24: Am Wochenende fand die Polizei bei einer Fahrzeugkontrolle auf einem Parkplatz bei Passau 6 Kilogramm Kokain. Der Fahrer sitzt inzwischen in Untersuchungshaft. Ermittelt wird unter anderem wegen der Einfuhr von Drogen in nicht geringer Menge. Ein Fall, der wahrscheinlich in Verbindung mit der Wiesn steht. Denn Rauschgiftdelikte, insbesondere Kokain, haben hier in diesem Jahr um fast 50% zugenommen. Einen Grund dafür sieht der Münchner Staatsanwalt Jakob Schmidt-Konz darin, dass seit Monaten große Mengen an Kokain aus Südamerika nach Bayern kämen. Infolgedessen seien die Preise erheblich gefallen und Kokain habe sich zur erschwinglichen Lifestyle-Droge entwickelt. Der Staatsanwalt befürchtet, dass sich Kokain in der kommenden Zeit zur tödlichsten Droge noch vor Heroin entwickeln könnte, nicht nur auf der Wiesn.
23: Die Fliegerbombe, die heute auf einem Firmenareal in Nürnberg gefunden wurde, ist entschärft. Der Sprengmeister konnte den rund 150 Kilogramm schweren Blindgänger unschädlich machen. Nora Kaltenberg aus dem

0: Rettungsdienste waren beim Entschärfen der Fliegerbombe vor Ort.
1: Was Ausflügler oder die Besucher der zahlreichen Volksfeste in Bayern freut, verschärft die Lage für die Natur weiter. Der Regen bleibt kaum mehr als der berüchtigte Tropfen auf den heißen Stein. Ein so dringend benötigter, flächendeckender und ergiebiger Landregen ist vorerst nicht in Sicht. Die Trockenheit und die niedrigen Pegelstände an den bayerischen Flüssen und Seen dauern somit unvermindert an. 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
3: Deutschland erlebt momentan einen Gründungsboom. Das geht aus den aktuellen Zahlen des deutschen Start-up-Monitors hervor. Besonders Investitionen in Rüstungsfirmen und künstliche Intelligenz kommen den jungen Unternehmen zugute. Dabei bekommen mehr als die Hälfte der Gründer Unterstützung von Hochschulen oder Forschungseinrichtungen im Land. Trotzdem schaffen es nur wenige Start-ups, langfristig zu großen Konzernen heranzuwachsen. Warum das so ist, dazu Claudia Wehrle aus der ARD-Finanzredaktion.
4: An neuen Firmen und an neuen Geschäftsideen mangelt es nicht. Seit Jahresbeginn sind hier in Deutschland so viele Start-ups gegründet worden wie noch nie in diesem Zeitraum. Von mehr als 3000 jungen Unternehmen ist die Rede. Das zeigt der deutsche Start-up-Monitor. Auch bei den sogenannten Einhörnern, also bei Start-ups mit einer Milliardenbewertung, gibt es einen neuen Höchstwert. Christoph Stresing, Geschäftsführer beim Bundesverband Deutsche Start-ups, wundert sich nicht. Sind doch die meisten Start-ups so etwas wie Problemlöser, sagt er.
5: Und wir sehen, dass gerade im Rüstungs- und Sicherheitsbereich wir viele Probleme haben. Und diese Gründer und die jungen Unternehmen schauen, wie kann man eigentlich mit neuen Ansätzen, mit neuen Innovationen diese Probleme lösen. Und deswegen ist der Defense-Sektor auch so ein starker Sektor für das Start-up-Ökosystem insgesamt in Deutschland.
4: Der Bereich künstliche Intelligenz ist zu einem weiteren wichtigen Wachstumstreiber geworden. Sei es, dass diese Technologie im Zentrum der Produktionsentwicklung steht, sei es aber auch, dass mithilfe von künstlicher Intelligenz das Gründen für viele junge Menschen einfacher geworden ist. Der Start-up-Verband spricht von einem Wachstumsmotor für die deutsche Wirtschaft. Und das in einem wirtschaftlich schwierigen Umfeld. Doch bis aus den ersten Ideen große Unternehmen mit Tausenden von Mitarbeitern werden, da ist es ein langer Weg. Wie so oft, es fehlt am Geld. In der Anfangsphase gibt es für viele Gründer noch staatliche Fördermaßnahmen. Auch Hochschulen und Forschungseinrichtungen bieten Unterstützung an. Doch die Erfahrung zeigt, in späteren Jahren wird die Kapitalbeschaffung oft zum Problem. Banken sind zögerlich, wenn es um die Kreditvergabe geht. Auch andere große Geldgeber wie Versicherungen oder Pensionskassen investieren lieber in risikoarme, etablierte Geschäftsmodelle. Das hat auch etwas mit strengen gesetzlichen Vorgaben zu tun. Die Folge? Nur wenige von diesen jungen Start-up-Unternehmen wachsen später zu großen Konzernen heran. Und das hat nicht nur etwas mit Geld zu tun, so der Ökonom Martin Lück.
6: Dieser Sprung gelingt uns hier in Deutschland nicht, weil wir kein wirkliches Konzept haben, wie wir vielversprechende Startups zur Skalierung bringen, also zur Größe bringen, sodass sie dann wirtschaftlich relevant werden, dass sie ihren Betrieb hochfahren können, dass sie jede Menge Arbeitsplätze schaffen können und zu einem auch international bedeutsamen Faktor werden.
4: Auch was potenzielle Börsengänge betrifft, da zieht es Startups eher in Länder wie die USA, wo Investoren bereit sind, höhere Risiken einzugehen und neue Geschäftsideen zu unterstützen. Christoph Stresing vom Bundesverband Deutscher Startups sieht solch eine Entwicklung mit Sorge.
5: Damit drohen wir eben Wertschöpfung hier zu verlieren. Und aus einer rein volkswirtschaftlichen Sicht ist das keine sehr erfreuliche Nachricht. Denn oft werden ja die Unternehmen in der frühen Phase sogar auch mit öffentlichen Geldern unterstützt. Und wenn dann die Wertschöpfung woanders stattfindet, ist das ein Alarmsignal.
4: Die neue Start-up- und Scale-up-Strategie der Bundesregierung sei sicherlich eine wichtige Maßnahme, Gründungen in Deutschland zu fördern. Im Kern geht es darum, bessere Finanzierungsbedingungen für die jungen Unternehmen zu schaffen, so Stresing. Auch weil es bei Scale-up darum geht, Unternehmen zu unterstützen, die eine anfängliche Wachstumsphase bereits erfolgreich durchlaufen haben. Aber das allein reicht nicht aus. Private Kapitalgeber müssen zunehmend ins Boot geholt werden. In anderen Staaten, beispielsweise in den USA, ist man da viel weiter.
3: Claudia Wehrle war das über Chancen und Schwierigkeiten für Startups in Deutschland.
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3: Der Hype war enorm. Das Buch Rejection war in den USA 2025 für den National Book Award nominiert. Die New York Times und auch der

0: britische Guardian nannten es eines der besten Bücher des Jahres. Man durfte also gespannt sein auf die deutschsprachige Ausgabe, verfasst von Tula Timuti. 43 Jahre literarischer Shootingstar aus Springfield, der Schreibworkshops in Brooklyn anbietet. Jetzt sind Buch und Hörbuch unter dem deutschen Titel Fiasko erschienen. Für Kirsten Böttcher das Hörbuch der Woche.
1: Mein Leben, denkt sie, wurde an diesen schmalen, erstickenden Rand gedrängt. Wenn etwas sie derart aus der Bahn wirft, dann sollte es doch wenigstens unterhaltsam sein oder ihr eine gewisse Weltläufigkeit verleihen. Wie zum Beispiel eine Drogensucht oder ein Stalker.
2: Trotzdem, die Hoffnung auf Sex gibt er nicht auf, nur die auf Gegenseitigkeit. Es war eben idiotisch zu glauben, er besäße irgendwas, das andere Männer wollen könnten.
3: Auf der Arbeit, wenn er nicht gerade zu mir bin ich nicht gut denkt, denkt er, ich sollte mich umbringen. Aber dann stellt er sich vor, wie seine ex-guten Freundinnen von seinem Tod erfahren und es ihnen egal ist.
4: Eigentlich trifft der Originaltitel Rejection inhaltlich genauer ins Zentrum der 6 Short Stories von Tony Tula Timuti als Fiasko. Seine Millennial-Figuren erfahren alle möglichen Formen von Ablehnung, primär via Social Media, und auf diese Zurückweisungen folgen analoge Einsamkeit, Depression, extreme Weltansichten, noch extremere Lebensentscheidungen. Die erste dieser Fiktionen, so der Untertitel des Buches, beschreibt einen Feministen, der, obwohl er so selbstreflexiv, feministisch sensibilisiert und woke agiert, weder Sex noch Liebe findet und der sich zum rächenden Incel radikalisiert. Tula Timutis Geschichten sind lose miteinander verknüpft. In der zweiten Story, Pigs, beispielsweise, erkennt man die Figur des Feministen wieder, der seine einzige Sexnacht mit Hauptfigur Allison verbringt, die eigentlich nur über einen One-Night-Stand mit ihrem besten Freund Neil hinwegkommen will, was selbstzerstörerisch endet. Auch in der dritten Story, der Ballade von der unterdrückten Sexualität, treiben unerfüllte Sehnsüchte den queeren Game-Designer in Abgründe, in diesem Fall in Porno-Abgründe. Er bestellt seitenfüllend sein Traumporn-Video, eine grausame und auf bizarrste Weise komische Sexfantasie, Fake-Sperma-Rezept inklusive.
5: Ich kenne safe mehr Slang-Wörter als irgendwer sonst. Deshalb kann ich mit wirklich jedem chillen. Alter, Herkunft, Klasse, Race, Culture, egal. Und es ist immer Gucci.
4: Eine weitere Story ist formal als langer Blogpost verfasst. Ein Optimierungsfanatiker, dem man im Gegensatz zu den anderen Hauptfiguren von Anfang an distanziert, später nur noch mit sogartigem Ekel zuhört. Spätestens hier und in den folgenden Texten dieser zweiten Buchpublikation von Tula Timuti wird ganz klar, dass Fiasko hinsichtlich aktuellem Slang, den desaströsen Folgen, die Dating-Apps und das Rabbit-Hole-Internet haben können, hinsichtlich Identitätspolitik und Wokeness mehr als State of the Art ist. Es ist eine faszinierende, brachial versierte, darum auch fast quälende Erfahrung, sich Tula Timutis radikaler Millennial-Seelensezierung auszusetzen.
6: Noch hat niemand die wahre Auswirkung der Nullerjahre Schockseiten untersucht, glaube ich. Den okkulten Zwang, alles anzusehen, was niemand sehen will.
4: Das Hörbuch Fiasko ist mit Oskar Ketelhut, Julian Greis, Anna-Maria Köllner, Jona Müß, Leonie Lander und Peter Kämpfe exzellent besetzt. Sie alle sind diesen sprachgewaltigen Stories inklusive seitenlangen Chats und Emoji-Craziness gewachsen. Der Hype um Tony Tula Timuti und seine Fiktionen, die durchgeknallt und wahr zugleich sind, ist also berechtigt.
0: Das Hörbuch der Woche ist bei Audiolino erschienen.
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0: A3 Passau Richtung Nürnberg zwischen Garham-Vilshofen und Ickensbach, Behinderungen wegen Bergungsarbeiten. A7 Würzburg Richtung Fulda zwischen Bad Brückenau-Wildflecken und Bad Brückenau-Volkers, ein Unfall im Baustellenbereich. Bitte bilden Sie eine Rettungsgasse zwischen der ganz linken Spur und der Spur daneben und halten Sie diese bitte offen. A8 Salzburg Richtung München zwischen Fraßdorf und Rosenheim, 6 Kilometer Stau wegen Bauarbeiten. A70 Schweinfurt Richtung Bamberg zwischen Dreieck Werntal und Schweinfurt Burg Rheinfeld ein Unfall und B12 Passau Richtung Freyung in Höhe Groß-Tannensteig ein Unfall. Unter Blick auf das Wetter in Bayern. In der kommenden Nacht verbreitet sternenklar. Örtlich bildet sich wieder Nebel, die Tiefstwerte 14 bis 5 Grad. Auch in den kommenden Tagen bleibt es freundlich mit mehr Sonne als Wolken. Die Temperaturen dann zwischen 20 und 29 Grad und die kommenden Nächte sind voraussichtlich frostfrei.

0: 19.30 Uhr.
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0: Mit diesen Themen. Schlechte Nachricht für den Standort Nürnberg. Dort baut der Autozulieferer Bosch 900 Stellen ab. Die Diskussion über die Pflegereform nimmt kein Ende. Gesundheitsminister Linnemann lehnt die SPD-Vorschläge ab. Und wir fragen, was bedeutet eigentlich die Entscheidung vom Wochenende Olympia für München für die bayerische Landeshauptstadt? Mein Name ist Michaela Borowi. Die Automobilindustrie ächzt unter der schlechten Wirtschaftslage und das betrifft auch die Zuliefererfirmen. Heute kam die Hiobsbotschaft für die Beschäftigten von Bosch. Im Nürnberger Werk sollen in den kommenden 3 Jahren an die 900 Stellen gestrichen werden. Das entspricht gut der Hälfte der Belegschaft. Aus Nürnberg berichtet Andreas Schuster.
2: Der Arbeitsplatzabbau soll möglichst sozialverträglich ablaufen. Die Entscheidung falle uns unheimlich schwer, heißt es in einer Pressemitteilung. Der Konzern müsse aber seine Strukturen an das sich verändernde Marktumfeld anpassen und die Wettbewerbsfähigkeit wiederherstellen. Bosch ist an seinem Standort in der Zweibrückener Straße in Nürnberg fast ausschließlich vom Verbrenner abhängig. Deswegen hatten Betriebsrat und IG Metall auch wiederholt gefordert, Zukunftsprodukte nach Nürnberg zu bringen. Die IG Metall kritisiert den Abbau von 900 Jobs massiv, spricht von Kahlschlagplänen. Außerdem wirft sie Bosch vor, von den Beschäftigten 15% Personalkosteneinsparungen zu verlangen, ohne selbst etwas für die Zukunft des Standorts zu tun und neue Produkte nach Nürnberg zu bringen. Eine Schließung des Bosch-Werks hier nach 2029 sei deshalb nicht mehr auszuschließen, fürchtet die Gewerkschaft.
0: Die Pflegereform gehört wohl zu den größten Reformprojekten der schwarz-roten Bundesregierung. Am Mittwoch soll das Bundeskabinett eigentlich über den Gesetzentwurf von Bundesgesundheitsminister Linnemann von der CDU entscheiden. Ob daraus etwas wird, ist allerdings gerade fraglich, denn es gibt innerhalb der Koalition nach wie vor Streit über die geplanten Maßnahmen. Die Bundesregierung warnt vor einer Finanzlücke von 7,5 Milliarden Euro schon im kommenden Jahr. Wo Linnemann sparen will, dazu aus Berlin Isabel Karas.
3: Um dieses Finanzloch zu stopfen, will Linnemann unter anderem die Kriterien verschärfen, wer überhaupt finanzielle Hilfe bei der Pflege bekommt. Heißt, die Kasse würde zukünftig strenger hinschauen, bevor sie überhaupt einen Pflegegrad genehmigt. Außerdem sollen die staatlichen Zuschüsse fürs Pflegeheim langsamer ansteigen als bisher. Das heißt, wer Angehörige im Heim unterbringt, müsste dann länger den vollen Eigenanteil aus eigener Tasche zahlen. Die SPD findet, dass zu stark bei den Pflegebedürftigen und ihren Familien gespart wird. Sie fordert deshalb einen Preisdeckel für die Pflegekosten. Um das Ganze gegenzufinanzieren, fordert die SPD, dass zum Beispiel Privatversicherte mehr beisteuern sollen. Gesundheitsminister Linnemann hat in der ARD schon gesagt, er lehnt diesen Vorschlag von der SPD ab. Deshalb wird jetzt zwischen Union und SPD weiter verhandelt. Da laufen heute noch Gespräche hinter verschlossenen Türen, um zu gucken, ob es nicht doch einen Kompromiss gibt. Aber wenn beide Seiten sich nicht einigen können, dann fliegt die Pflegereform übermorgen von der Tagesordnung im Kabinett.
0: Der frühere Unionsfraktionschef Spahn nimmt seinen Hut und zieht sich aus dem Haushaltsausschuss des Bundestages zurück. Offenbar ist ihm die Kritik gegen ihn nun zu viel geworden. Was vielen gar nicht gefällt, ist, dass Spahn bei einer Ausschusssitzung gefehlt hat und kurz darauf mutmaßliche Urlaubsbilder von ihm in die Öffentlichkeit gelangt sind. Philipp Eckstein berichtet.
4: Jens Spahn hat seine Kollegen von CDU und CSU im Haushaltsausschuss über seinen Rückzug informiert. In einem kurzen Schreiben erklärt er, alles um seine Person sei aktuell so politisiert, dass ein normales Arbeiten kaum möglich sein werde. Spahn kündigt an, sich vorerst auf die Arbeit in seinem Wahlkreis und seine Familie zu konzentrieren. Ines Schwertner, Parteichefin der Linken, sitzt selbst im einflussreichen Haushaltsausschuss des Bundestags. Sie nennt Spahns Rückzug einen dreifachen Gewinn.
5: Das ist ein Win-win-win. Es ist gut fürs Land, es ist gut für den Haushaltsausschuss, es ist auch gut für mich.
4: Deutlich zurückhaltender äußert sich Franziska Brandner, Parteichefin bei den Grünen.
6: Zu Herrn Spahn möchte ich jetzt gar nicht kommentieren. Das ist eine Frage, die in der CDU, CSU bestimmt ausreichend kommentiert wird.
4: Spahn wird sein Bundestagsmandat behalten. Mit welchen inhaltlichen Schwerpunkten es für ihn weitergehe, schreibt er, werden er und Unionsfraktionschef Thorsten Frey mit etwas zeitlichem Abstand entscheiden. Spahn war im Juli als Unionsfraktionschef zurückgetreten. Er und sein Ehemann waren zuvor mit Hilfe einer Leihmutter in den USA Eltern geworden. In der Union sorgte das für Empörung. Leihmutterschaft ist in Deutschland nicht erlaubt.
0: Treffen der EU-Verteidigungsminister heute in Brüssel. Ganz oben auf der Tagesordnung standen mögliche Reaktionen auf hybride Angriffe Russlands. Derweil setzt das Land seine Angriffe auf die Ukraine fort. Im Fokus der Drohnen ist in erster Linie wieder die Hauptstadt Kiew, wo stundenlange intensive Luftangriffe inzwischen tägliche Realität geworden sind. Rebecca Barth berichtet von dort.
7: Bei einem russischen Luftangriff wurde die Akademie der Wissenschaften im Zentrum der ukrainischen Hauptstadt getroffen. Bilder im Netz zeigen Menschen, die versuchen, sich über die Fenster aus dem brennenden Gebäude zu retten. Rettungskräfte sind vor Ort im Einsatz. Mindestens 2 Menschen sind getötet worden. Der Drohnenangriff ist Teil eines neuen Kriegsalltags in der Ukraine. Seit mehr als einem Monat eskaliert Russland seine Luftangriffe. Im Fokus steht vor allem die ukrainische Hauptstadt Kiew. Die Angriffe dauern oft stundenlang an. Starke Brände, ständige Explosionen und die Schüsse der Flugabwehr begleiten den Alltag der Menschen. Universitäten und Schulen, staatliche Einrichtungen und Behörden müssen den Betrieb oft für Stunden unterbrechen. Ziel der Angriffe sind vor allem Tankstellen, Lagerhallen von Supermärkten und Rechenzentren. Mobilfunkanbieter haben zuletzt vermehrt Ausfälle des Internets gemeldet.
0: Die Mitglieder der Deutschen Bischofskonferenz sitzen bis Freitag zu ihrer turnusmäßigen Herbstvollversammlung im hessischen Fulda zusammen. Im Mittelpunkt der Beratungen steht die Enzyklika Magnifica Humanitas von Papst Leo XIV. Und darin geht es um die Chancen und Gefahren künstlicher Intelligenz. Weitere Themen beim Treffen der Bischöfe waren ethische Fragen wie Leihmutterschaft oder Organspende. Michael Pörtner berichtet.
8: Es gehe darum, KI nicht zu verteufeln, sondern einen positiven Zugang zu finden. Das sagte der Vorsitzende der Deutschen Bischofskonferenz, Bischof Wilmer aus Münster. KI werde das Jahrhundertthema. Die Auswirkungen dürften uns noch heftiger beschäftigen als die der industriellen Revolution. Zu einem möglichen AfD-Verbotsverfahren äußerte sich Bischof Wilmer bei der Auftaktveranstaltung der Bischöfe in Fulda ebenfalls. Es gehe darum, den Menschen zuzuhören, die diese Partei wählten, ihre Ängste und Nöte. Weiteres großes Thema der Bischöfe wird außerdem der Papstbesuch in Frankreich sein.
0: Nach dem Jubel über den nationalen Erfolg stehen Münchens Olympiabewerber vor arbeitsintensiven und komplizierten Wochen, Monaten oder gar Jahren. Bayerns Landeshauptstadt wird ja vom Deutschen Olympischen Sportbund als Kandidat für die Sommerspiele 2036, 40 oder 44 ins Rennen geschickt. Die Aufgaben und Probleme aber werden jetzt größer. Unser Korrespondent Moritz Steinbacher berichtet heute eigentlich vom Oktoberfest. Wir konnten vorhin mit ihm aber auch über Olympia sprechen und er ordnet für uns ein, was der Entscheid für München nun eigentlich bedeutet, und zwar vor allem, was auf die Infrastruktur der Stadt zukommt.
9: Das ist tatsächlich das zentrale Thema. Also München hat ja ein grundlegendes System, das von Olympia 72 herrührt, was den öffentlichen Nahverkehr anbelangt, sprich die S-Bahn-Stammstrecke. Da wird ja gerade eine zweite gebaut, die zieht sich schon alleine hin. Da kann man mal hoffen, dass die bis 2036 fertig wird. Ansonsten steht ja im Bewerbungskonzept drin, dass man zum Beispiel am liebsten eine ICE-Strecke hätte von der Innenstadt bzw. von der Stadt München zum Münchner Flughafen. Man hätte gerne neue U-Bahn-Linien, zum Beispiel wirklich im Zentrum die U9 und dann zum Beispiel eine Verlängerung in den Münchner Nordwesten, dort wo das Olympische Dorf entstehen soll, das wäre die U5. Und man hätte gerne diesen S-Bahn Nordring, sodass man quasi mit der S-Bahn einmal rundherum vom Norden in den Süden fahren könnte. Das alles sind große Infrastrukturvorhaben und da hofft man natürlich jetzt auf Olympia, um das tatsächlich auch ein bisschen zu beschleunigen.
0: Allerdings finden nicht alle gut, dass München sich um Olympia bewirbt. Und eine Rolle spielt da natürlich das Geld, das jetzt in die Stadt fließen wird. Warum das mancher auch kritisch sieht, dazu noch einmal Moritz Steinbacher.
9: Was man also klar sagen muss, ist, egal ob München Olympia bekommen wird oder nicht, die Finanzierung muss jetzt die nächsten Tage tatsächlich schon gestemmt werden, damit man weitermachen kann. Das heißt, Geld wird nach München fließen. Die Frage ist natürlich, wie viel, unabhängig davon, ob Olympia kommt oder nicht. Und das Zweite ist, was man sich auch ganz wirklich merken muss, ist, da fließt wahnsinnig viel Geld jetzt nach München in die Boomregion, in die größte Kommune Deutschlands, die in den letzten Jahren ja schon sehr stark gewachsen ist. Da kann der eine sagen, das braucht es auch, wenn man die Infrastruktur anschaut. Aber dieses Geld wird woanders in Deutschland, wird woanders in Bayern fehlen. Da gibt es strukturschwache Gebiete wie teilweise die Oberpfalz oder auch in Franken. Und da wird natürlich dann nicht so viel Geld ankommen, wie jetzt tatsächlich dann für München eventuell kommen könnte, unabhängig davon, ob die Olympischen Spiele kommen oder nicht. Also diese Kostenexplosion, ja, das bringt Olympia mit sich, wahrscheinlich.
0: Informationen waren das von Moritz Steinbacher. Steigende Meeresspiegel könnten auch positive Effekte haben. Das zeigt eine Modellstudie, die heute im Fachjournal Nature Ecology and Evolution veröffentlicht wurde. So könnten beispielsweise für Arten, die hier eigentlich nicht heimisch sind, neue Lebensräume entstehen. Die Forschenden haben mehr als 120 Tierarten untersucht, die schon heute in Regionen nachgewiesen wurden, in denen sie früher nicht gab. Bis zum Jahr 2100 könnten weltweit mehrere hunderttausend Quadratmeter neu überfluteter Küstenfläche geeignet sein. Aus der ARD-Klimaredaktion Stefan Hübner.
10: Welche neue Arten durch den Meeresspiegelanstieg einwandern werden, das sagt die Studie nicht voraus. Aber sie prognostiziert, wohin sich gebietsfremde Arten ausbreiten könnten. Besonders betroffen wären Regionen in mittleren Breiten und nahe Flussmündungen, darunter auch die Nordsee. An ihrer Küste dürften jedoch Deiche verhindern, dass sich das Meer weit ins Land ausbreitet. Für das Heimischwerden gebietsfremder Arten spielt dort zurzeit die Erwärmung des Wassers die größere Rolle.
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11: Im Studio Birgit Habrath. Die Forscher des IAB, einem Institut der Bundesagentur für Arbeit, warnen, die deutsche Wirtschaft wächst nach jüngsten Prognosen zwar schneller als angenommen, aber die Beschäftigung geht zurück, weil schlicht die Leute fehlen. Dafür sinkt die Arbeitslosigkeit leicht. Eleonore Birkenstock zu den Ergebnissen des neuen Arbeitsmarktbarometers, für das die Agenturen vor Ort nach ihren Einschätzungen regelmäßig befragt werden.
12: Die Beschäftigung in Deutschland wird in den nächsten Monaten schrumpfen. Laut IAB geht das vor allem auf die demografische Entwicklung zurück. Deshalb sinkt der Wert der Beschäftigungskomponente im Barometer im September leicht. Der Arbeitsmarkt schrumpfe, sagt dazu der Leiter des Forschungsbereichs Prognosen und gesamtwirtschaftliche Analysen am Institut Enzo Weber. Das Arbeitsmarktbarometer steigt im September insgesamt um 0,1 Punkte auf 99,6 und erreicht damit fast den neutralen Wert, der bei 100 Punkten liegt. In dem Barometer gibt es zumindest ein Anzeichen, dass sich die Lage auf dem Arbeitsmarkt verbessern könnte. So hat die Komponente zur Vorhersage der Arbeitslosigkeit in Deutschland den negativen Bereich fast verlassen und steigt im September leicht an. Die Konjunktur habe sich gefestigt, so Enzo Weber. Allerdings belasteten nach wie vor die hohe Unsicherheit und Strukturprobleme, vor allem in der Industrie, den Arbeitsmarkt.
11: Am Mittwoch gibt es von der Bundesagentur für Arbeit die neuesten Zahlen im September. Wenn Russlands Staatspräsident von Unternehmen aus unfreundlichen Ländern spricht, dann meint er damit Firmen aus Staaten, die Hilfe für die Ukraine leisten. Und die bekommen, auch wenn sie nach wie vor in Russland tätig sind, den Unmut des Präsidenten zu spüren. Nach anderen ausländischen Konzernen trifft es jetzt auch die Metro. Philippe Rayon über die Hintergründe der Zwangsverwaltung per Dekret.
13: Die russischen Metro-Vermögenswerte wurden der UK Talk Rus übertragen, einem russischen Unternehmen. Die genauen Hintergründe sind noch unklar. Faktisch könnte die vorübergehende Übertragung am Ende aber in eine staatliche Enteignung ohne Entschädigung münden. Die UK Talk Rus wurde laut russischen Medien erst Anfang September in Moskau gegründet. Das Unternehmen gehöre formal dem russischen Geschäftsführer der dortigen Metro-Tochter, teilte Metro dem ARD-Studio Moskau mit. Metro bestätigte der ARD die Vorgänge. Weitere Auswirkungen würden derzeit geprüft. Allerdings habe die Metro die Kontrolle über das operative Geschäft in Russland verloren. Der Düsseldorfer Lebensmittelkonzern hatte in Russland bislang rund 90 Filialen mit angeblich mehr als 10.000 Mitarbeitenden. Anders als viele andere europäische Konzerne hatte Metro sich nach dem Angriff auf die Ukraine nicht aus Russland zurückgezogen. Das Unternehmen rechtfertigte das in der Vergangenheit mit Sorge vor Enteignung und seiner Verantwortung für die russischen Mitarbeitenden.
11: Auch ein anderes Unternehmen machte heute von sich reden, BioNTech. Die drei deutschen Produktionsstandorte in Marburg, Idar-Oberstein und Tübingen werden nun endgültig geschlossen. Der Mainzer Impfstoffhersteller und einer der Pioniere in der Corona-Pandemie fand keine Käufer. BioNTech fehlt die Nachfrage und damit das Geld für neue Projekte. Und noch zum DAX, der geht nach einem Plus im Tagesverlauf mit einem leichten Minus von 0,1% und 25.374 60 Punkten aus dem Handel.

0: 19.45 Uhr.
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0: Mit Silke von Weikhoff.
2: Autozulieferer Bosch streicht in Nürnberg massiv Arbeitsplätze. 900 Jobs sollen bis 2029 wegfallen, bestätigte eine Konzernsprecherin dem BR. Der Abbau soll möglichst sozialverträglich gestaltet werden. Bosch begründet die Maßnahme mit zunehmendem Wettbewerbsdruck und sinkendem Absatz in der Autobranche. Koalitionspartner streiten über Pflegereform. Wenige Tage vor dem geplanten Kabinettstermin sind die Fronten zwischen Union und SPD verhärtet. Die Sozialdemokraten lehnen ein reines Spargesetz ab und fordern eine Deckelung der Pflegekosten sowie eine Beteiligung der privaten Krankenversicherungen. CDU-Gesundheitsminister Linnemann will die Reform wie geplant beschließen. Polen meldet neuen russischen Angriff im Grenzgebiet. Nach Informationen des Verteidigungsministers schlug eine Drohne 2 Kilometer vom Grenzübergang entfernt auf ukrainischer Seite ein. In der polnischen Region Lublin sei Luftalarm ausgelöst worden. In den vergangenen Wochen hat Russland mehrfach Ziele in der Grenzregion angegriffen. Auch ein Passagierflugzeug von Kiew nach Warschau wurde attackiert. Bischofskonferenz warnt vor Rechtsruck in Deutschland. Die jüngsten Landtagswahlen seien ein klarer Hinweis für wachsenden Populismus, sagte der Vorsitzende Bischof Heiner Wilmer zu Beginn der Herbstvollversammlung in Fulda. Völkischer Nationalismus und Christentum seien unvereinbar. Auch das Schlechtreden des Landes stimme ihn kritisch. Deutschland sei besser, als es geredet werde, so Wilmer. Nürnberg plant weniger Krippenplätze. Weil die Nachfrage zurückgehe, senkt die Stadt das Ausbauziel für die Betreuung von unter 3-Jährigen von 48 auf 44%. Neue Krippen müssen demnach nicht gebaut werden. Eine Umfrage hatte ergeben, dass Eltern seltener oder erst später Betreuung für ihre Kinder wünschen. Nürnberg liegt damit im bundesweiten Trend. Das Wetter in Bayern, in der Nacht klar bei 14 bis 5 Grad, morgen nach Nebel wieder sonnig.
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0: So früh und so schnell wie selten haben die fränkischen Winzer heuer ihre Trauben von den Reben geholt. Klimatische Bedingungen, Hitze und Trockenheit spielen dabei eine Rolle. Schwierig ist aber auch, ausreichend Erntehelfer zu finden. Viele Winzer entscheiden sich inzwischen für Erntemaschinen. Nicht so Bio-Winzer Andi Weigand aus Iphofen im unterfränkischen Landkreis Kitzingen. Wie seine ganz eigene Lösung aussieht, das hat er unserer Korrespondentin Carlotta Sauer vorgeführt.
3: Team Weigand!
4: Ich bin ziemlich aufgeregt, weil ich das noch nie gemacht habe. Ich liebe es zu helfen und mit anzupacken. Also ja, einfach ziemlich gespannt, was so auf mich zukommt.
5: Die Kanadierin Laura geht in Karohemd und mit weißer Cap auf dem Kopf durch die Weinberge von Andi Weigand und liest ihre ersten Trauben. Jemals. Denn die 30-Jährige arbeitet eigentlich im Marketing für IT. Seit sie im Sommer gekündigt hat, ist sie auf Weltreise. Aktueller Stopp? Weinlese in Iphofen in Unterfranken.
4: In meinem Job gibt es nur mich und meinen Computer. Ich rede schon mit anderen Leuten, aber nur online. Das hier ist komplett anders. Deshalb bin ich hier, um Menschen aus der ganzen Welt kennenzulernen und um in der Natur zu sein.
5: Natur findet Laura zwischen Rebstöcken, Weinbergen und wechselndem Wetter reichlich. Und auch viele Menschen. Denn in diesem Jahr helfen 13 Leute zwischen 25 und 43 Jahren bei der Lese. Einige von ihnen sind dafür extra von weit weg angereist. Zum Beispiel aus Mexiko, den USA, Schweden oder Korea. Weil Winzer Andi Weigand bewusst per Hand liest, sind sie für ihn unverzichtbar.
6: 10 Hektar bewirtschaften wir, kannst du nicht alleine von Hand lesen. Wenn du jetzt mit der Maschine lesen würdest, wäre es was anderes. Aber wenn du alles von Hand liest, brauchst du Leute, die dir helfen.
5: Seit 6 Jahren lädt er deshalb Menschen aus der ganzen Welt zu sich nach Iphofen ein. Sie zahlen für Unterkunft und Verpflegung und erleben dafür die Weinlese hautnah und lernen viel zum Thema Wein, etwa bei Weintastings mit Fragerunde. Die organisiert Andi jeden Abend, etwa zu einem fränkischen Klassiker, dem Silvaner.
6: Warum gebe ich gerne mein Wissen weiter? Weil ich es cool finde, wenn Leute sich für was interessieren und du dann siehst, dass sie es cool finden, dass sie was Neues lernen. So dieser Moment, wenn Leute verstehen, okay, hey, jetzt habe ich was Neues gelernt. Und ich mag das einfach, wenn ich da ein Team habe, die mich ständig vollballern mit Fragen. Ich mag das, weil das ist so, dann merke ich so, hey, die haben Lust, die sind interessiert. Ich erzähle halt auch gerne als Mensch.
5: So hat er zum Beispiel auch Laura kennengelernt, als er in einem kanadischen Restaurant seinen Wein vorgestellt hat. Wie geht's der 30-Jährigen zum Ende der Weinlese?
7: My body is kind of sore. Now after a week.
4: Ich habe überall Muskelkater nach über einer Woche. Es tut überall weh. Meine Füße am meisten. Ich weiß nicht warum, wahrscheinlich die falschen Schuhe.
5: Auf ihrer Weltreise hat Laura nämlich nur Sneaker und Flipflops dabei. Trotzdem ist sie sehr glücklich und dankbar für die Erfahrung, sagt sie. Besonders gut gefallen hat ihr hier nämlich die deutsche Effizienz beim Arbeiten in den Weinbergen.
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0: Die katholische Kirche schaut ab heute 4 Tage lang wieder nach Fulda. Dort treffen sich die deutschen Bischöfe zu ihrer jährlichen Herbstvollversammlung. Und die Themen, die dieses Jahr auf dem Programm stehen, sind wie so meist keine einfachen. Es solle um ethische Fragen wie Leihmutterschaft oder Sterbehilfe gehen. Künstliche Intelligenz und auch die aktuelle politische Lage in Deutschland. Sophia Junginger berichtet vom Auftakt der Bischofskonferenz.
8: Für Bischof Heiner Wilmer ist es die erste Herbstvollversammlung, die er als neuer Vorsitzender der Deutschen Bischofskonferenz leitet. In seinem Auftaktstatement wird der Münsterer Bischof schnell politisch.
9: Wir erleben einen Rechtsruck in Deutschland, auch in ganz Europa. Das Schlechtreden des Landes stimmt mich kritisch. Unser Land ist besser, als es geredet wird. Die Wahlen in Sachsen-Anhalt und Berlin sind ein klarer Warnhinweis.
8: Er unterstreicht damit noch einmal das, was die deutschen Bischöfe in einer Erklärung aus 2024 verfasst haben und was auch er selbst in den letzten Wochen bei öffentlichen Auftritten immer wieder gesagt hat.
9: Völkischer Nationalismus und Christentum sind unvereinbar.
8: Ihm sei völlig klar, dass auch Katholikinnen und Katholiken AfD wählten. Nun müssten die Bischöfe darüber beraten, wie sie auf genau diese Menschen zugehen können.
9: Es braucht unbedingt Format, in denen wir zuhören, in denen wir offen sind für die Fragen, für die Nöte, die sie dazu bewegen, diese Partei zu wählen.
8: Ob sich die Bischöfe für oder gegen ein AfD-Parteiverbot aussprechen werden, auf diese Frage gab es von Bischof Wilmer keine konkrete Antwort. Wenig Informationen auch zum Thema Synodalkonferenz, also dazu, wie der synodale Weg der katholischen Kirche in Deutschland weitergeht. Die Satzung des Gremiums liegt seit März im Vatikan zur Bestätigung. Das erste Treffen der Konferenz war für diesen November geplant und wurde abgesagt. Für Christian Weißner von Wir sind Kirche ein Unding.
10: Da fehlt es im Augenblick, glaube ich, ein bisschen an dem Drive. Also wir dürfen nicht alles Rom überlassen. Und es gibt ja auch schon viele Dinge, die beschlossen worden sind von der großen Mehrheit der deutschen Bischöfe, die vor Ort in den einzelnen Diözesen umgesetzt werden können. Ich denke mal an die Laienpredigt, ich denke mal an die Taufbefugnis, damit wir wirklich eine synodale Kirche, eine Kirche der Mitverantwortung haben. Da müsste eigentlich viel, viel mehr geschehen, als wir bisher den Eindruck haben.
8: Im Mittelpunkt der Herbstvollversammlung wird ein anderes Thema stehen, künstliche Intelligenz. Grundlage dafür ist die im Mai veröffentlichte Enzyklika von Papst Leo XIV. In der warnt er vor einer Entmenschlichung durch KI und fordert strenge Richtlinien. Bischof Heiner Wilmer teilt die päpstliche Sorge. KI biete viele Chancen, sie könne aber auch die Schere zwischen Arm und Reich vergrößern und bei ethischen Fragen extrem problematisch werden.
9: Wenn KI nicht nur im Krieg, sondern auch in den Krankenhäusern, in den Altenheimen darüber entscheidet, wer sterben soll, ist das äußerst problematisch und verwerflich. Und wir brauchen eine klare Ethik, wir brauchen internationale Abkommen zur Regelung der KI, sodass wir als Menschen gut beieinander bleiben.
8: Große Themen und Fragen also, mit denen sich die deutschen Bischöfe in den kommenden Tagen in Fulda beschäftigen. Viele Katholikinnen und Katholiken hoffen, dass es auf einige dieser Fragen am Ende der Herbstvollversammlung auch Antworten gibt.
0: Sophia Junginger war das über den ersten Tag der Herbstvollversammlung der Deutschen Bischofskonferenz in Fulda.
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11: Mit Elodie Köppchen. Mittlerweile konnten die Eindrücke vom Griechenland-Spiel etwas sacken. Zeit für eine erste Zwischenbilanz unter Jürgen Klopp.
12: Die Stimmung untereinander war top. absolut top. Wie sie in einem Trainingslager, und das ist es ja, sein soll, also nicht, dass wir jetzt da irgendwie Spielchen gespielt hätten und uns Gedanken gemacht haben, wie füllen wir die Freizeit, davon gab es nicht so viel, weil wir relativ viel gemacht haben. Also die Wirkung wird natürlich kommen, aber jetzt gehen die Jungs nach Hause, und also die meisten, einige bleiben ja, und ab morgen sind die anderen da, und dann geht das genauso weiter. Und dann müssen wir uns in 5 Tagen schon wieder auf allerhöchstem Niveau erneut, weil europäischer Fußball auf, sofort wieder der Situation stellen, werden das tun.
11: Ja, die Punkteausbeute in der Nations League ist für die deutsche Fußballnationalmannschaft bislang überschaubar. Spielerisch gibt es noch einige Baustellen. Darüber sprechen wir mit unserem DFB-Reporter Burkhard Hupe. Burkhard, wie viel von Klopps Handschrift ist nach den ersten Spielen denn schon zu erkennen?
13: Also wenn ich ketzerisch wäre, würde ich sagen, es ist noch gar nichts zu erkennen. Im Gegenteil, das Spiel ist ja noch schlechter geworden, als zuletzt bei der WM gewesen ist. Aber der Spirit scheint zu funktionieren, und von der Handschrift war ja zumindest beim 1:1 in den Niederlanden in Amsterdam etwas zu erkennen zum Auftakt der Nations League. Gestern fehlte davon fast jede Spur. Die Mannschaft wirkte erstaunlich mutlos. So habe ich eine Klopp-Mannschaft wirklich seit vielen, vielen Jahren nicht erlebt. Ich kann mich eigentlich gar nicht erinnern, dass Klopp-Fußball jemals so störrisch gewesen ist und so bruchstückhaft wie gestern.
11: Jetzt kommt Kader Teil 2. Was bedeutet das denn jetzt eigentlich? Ist das jetzt so das große Stühlerücken in Herzogenaurach?
13: Ja, einmal die Betten frisch abgezogen und wieder bildzogen, und dann geht's weiter. Und heute gab es auch schon das erste Training. Jetzt gerade läuft hier in Herzogenaurach das zweite Training, also direkt 2 Einheiten am Montag. Gilt für alle neuen Spieler, die schon im Kader waren. Davon sind ja einige, haben wir ja gerade gehört, bleiben ja hier. Yannick Engelhardt zum Beispiel, Philipp Treus, Serge Gnabry oder Nico Schlotterbeck. Die bleiben alle bis zum Schluss, wenn sie hoffentlich gesund bleiben. Die haben heute einen Tag Pause. Die haben dieses Training, was man nach einem Spiel so vornimmt, damit der Körper sich weiter erholen kann. Aber ansonsten gilt alle Uhren quasi wieder auf Null, und jeder kann sich bewähren. Alle Türen sind offen und jeder kann dem Bundestrainer zeigen, hey, ich will dabei sein.
11: Jetzt hatten wir dieses Unentschieden gegen die Niederlande und gestern Abend die Niederlage gegen Griechenland, sprich bisher wirklich maue Punkteausbeute. Wie groß ist denn der Druck jetzt vor dem Spiel gegen Serbien?
13: Ja, also wenn man den Klopp fragt, der würde wahrscheinlich sagen, ich habe immer Druck und Druck gehört dazu, Druck ist ein Privileg und so weiter und so fort. Und Serge Gnabry würde vermutlich seinen Lieblingsspruch sagen, unter Druck entstehen Diamanten. Aber zur Wahrheit gehört natürlich auch, dass es eine große Sehnsucht, eine ungestillte Sehnsucht bei den deutschen Fußballfans gibt, nämlich nach spektakulärem Fußball, nach Unterhaltung, nach Vergnügen, wenn man der deutschen Nationalmannschaft, den Besten oder den vermeintlich Besten beim Fußballspielen zuguckt. Und das hat es eben sehr, sehr lange nicht gegeben. Da wirkt natürlich die Hypothek der vergeigten WM noch nach, und die Turniere davor waren ja auch nicht so berauschend. Also die deutschen Fußballfans, deren Lieblingsmannschaft immer die Nationalmannschaft ist, sehnen sich nach besseren Zeiten. Sie haben gehofft, dass das ganz früh, ganz schnell erkennbar ist, wenn Jürgen Klopp endlich Bundestrainer ist. Jetzt ist er's, und es ist noch nicht so viel zu sehen.
11: Ja, und Burkhard, was sagst du, wie viel experimentieren kann sich Klopp denn jetzt überhaupt noch erlauben, wenn dieser Sieg jetzt auch gegen Serbien unbedingt her muss?
13: Ich kann dir sagen, das ist unter den Kolleginnen und Kollegen hier rund um die Nationalmannschaft die absolute Gretchenfrage. Hätte er nicht viel besser daran getan, einen Kader mit einigen Neulingen zusammenzustellen, der sich dann über die Dauer von 2 Wochen in Training und Spiel bewähren kann? Er wollte alle sehen, er wollte alle ausprobieren. Das ist seine Verantwortung, das ist seine Herangehensweise. Muss man respektieren. Wenn am Ende alles gut ausgeht, hat er alles richtig gemacht. Wenn es noch sehr lange dauert, bis sich ein wirklich handfester Kern herausschält, auf den er setzen kann, dann hat er ein Problem.
11: Das nächste Spiel der DFB-Elf dann gegen Serbien am Donnerstagabend in der Münchner Allianz Arena. 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
14: A3 Passau Richtung Nürnberg. Auf der Sinzinger Autobahnbrücke steht ein defekter LKW, aktuell 4 Kilometer Stau. A8 Salzburg Richtung München zwischen Fraßdorf und Rosenheim, 3 Kilometer Stau wegen Bauarbeiten. Und die B12 Passau Richtung Freyung in Höhe Groß-Tannensteig, ein Unfall. Das Wetter in Bayern: in der Nacht verbreitet klar, in Unterfranken teilweise wolkig, örtlich bildet sich Nebel bei 14 bis 5 Grad. In den nächsten Tagen dann erst Nebel, später verbreitet sonnig oder locker bewölkt. Im Westen können sich auch Schauer bilden, die Höchstwerte zwischen 20 und 29 Grad.

0: Es ist 20 Uhr.
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0: Und dies sind unsere Themen. Schlechte Nachrichten für den Standort Nürnberg. Dort baut der Autozulieferer Bosch 900 Stellen ab. Die Diskussion über die Pflegereform nimmt kein Ende. Gesundheitsminister Linnemann lehnt die SPD-Vorschläge ab. Und Papst Leo XIV. Ruft die Europäer in Metz zu mehr Friedensanstrengungen auf. Mein Name ist Michaela Borowi und ich begleite Sie noch durch die kommende Viertelstunde. Die Automobilindustrie ächzt unter der schlechten Wirtschaftslage und das betrifft auch die Zulieferfirmen. Heute kam die Hiobsbotschaft für die Beschäftigten von Bosch. Im Nürnberger Werk sollen in den kommenden 3 Jahren an die 900 Stellen gestrichen werden. Das entspricht gut der Hälfte der Belegschaft. Aus Nürnberg berichtet Andreas Schuster.
2: Der Arbeitsplatzabbau soll möglichst sozialverträglich ablaufen. Die Entscheidung falle uns unheimlich schwer, heißt es in einer Pressemitteilung. Der Konzern müsse aber seine Strukturen an das sich verändernde Marktumfeld anpassen und die Wettbewerbsfähigkeit wiederherstellen. Bosch ist an seinem Standort in der Zweibrückener Straße in Nürnberg fast ausschließlich vom Verbrenner abhängig. Deswegen hatten Betriebsrat und IG Metall auch wiederholt gefordert, Zukunftsprodukte nach Nürnberg zu bringen. Die IG Metall kritisiert den Abbau von 900 Jobs massiv, spricht von Kahlschlagplänen. Außerdem wirft sie Bosch vor, von den Beschäftigten 15% Personalkosteneinsparungen zu verlangen, ohne selbst etwas für die Zukunft des Standorts zu tun und neue Produkte nach Nürnberg zu bringen. Eine Schließung des Bosch-Werks hier nach 2029 sei deshalb nicht mehr auszuschließen, fürchtet die Gewerkschaft.
0: Die Impfstoffentwicklung während der Corona-Pandemie hat das Unternehmen groß gemacht. Nun schließt der Mainzer Biotechnologiehersteller BioNTech 3 Standorte in Deutschland. Das hat das Unternehmen am Nachmittag bekannt gegeben. Hintergründe dazu von Sabine Geipel.
3: Februar 2023 im hessischen Marburg. Bundeskanzler Olaf Scholz besucht das BioNTech-Werk gemeinsam mit dem Gründer-Ehepaar Ugur Şahin und Özlem Türeci. Eine neue, hochmoderne Produktionsanlage war gerade fertiggestellt worden.
4: Es wird ständig neu investiert, hier in einen ganz alten Standort, der viel älter ist als das Unternehmen, das Sie gegründet haben, der aber jetzt damit praktisch eine neue Zukunftsausrichtung aus der Tradition heraus bekommt, mit tollen Mitarbeiterinnen und Mitarbeitern, die hochqualifiziert sind.
3: So klang das vor nicht einmal 4 Jahren. Die Pandemie ist inzwischen Geschichte, ebenso wie ein Bundeskanzler Olaf Scholz und demnächst auch das BioNTech-Werk in Marburg. Nun soll es Anfang 2028 schließen. Für die mehr als 500 Mitarbeiterinnen und Mitarbeiter gibt es keine Zukunft. Trotz intensiver Bemühungen aller Beteiligten und eines breit angelegten Verkaufsprozesses sei es leider nicht gelungen, einen Kauf zu realisieren, heißt es von BioNTech. Gründe für die Schließung unter anderem zu geringe Auslastung, Überkapazitäten. Das Aus ist damit auch für den Standort Idar-Oberstein in Rheinland-Pfalz besiegelt. Bürgermeister Frank Frühauf von der CDU spricht von einem rabenschwarzen Tag.
5: Was mir wahnsinnig leid tut, auch die Mitarbeiterinnen und Mitarbeiter des Unternehmens, dass es nicht geschafft worden ist, ein Unternehmen zu begeistern, hier für den Standort Idar-Oberstein, die vielleicht die Liegenschaften von BioNTech übernommen hätten.
3: 440 Menschen hatten zuletzt im Werk in Idar-Oberstein gearbeitet, in einer Region, die als strukturschwach gilt. Das Forscherpaar Şahin und Türeci hatte im Frühjahr bekannt gegeben, sich von BioNTech zu trennen und ein neues Unternehmen zu gründen. Arife soll es heißen und seinen Sitz in Mainz haben. Die beiden Wissenschaftler wollen sich hier der Entwicklung der nächsten Medikamente auf mRNA-Basis widmen. Einem Thema, das bei BioNTech selbst inzwischen nicht mehr die dominierende Rolle spielt. Der Corona-Impfstoff wird inzwischen vom Partner Pfizer produziert. Die Abkehr vom Thema mRNA schmerzt besonders die Beschäftigten in Tübingen, dem früheren Firmensitz von CureVac. Gilt die Firma doch als mRNA-Pionier. Den einstigen Rivalen hatte BioNTech vor noch nicht einmal einem Jahr geschluckt. Nun müssen sich auch die 700 Mitarbeiterinnen und Mitarbeiter dort einen neuen Job suchen.
0: Die Pflegereform gehört wohl zu den größten Reformprojekten der schwarz-roten Bundesregierung. Am Mittwoch soll das Bundeskabinett eigentlich über den Gesetzentwurf von Bundesgesundheitsminister Linnemann von der CDU entscheiden. Ob daraus etwas wird, ist allerdings gerade fraglich, denn es gibt innerhalb der Koalition nach wie vor Streit über die geplanten Maßnahmen. Die Bundesregierung warnt vor einer Finanzlücke von 7,5 Milliarden Euro schon im kommenden Jahr. Wo Linnemann sparen will, dazu aus Berlin Isabel Karas.
6: Um dieses Finanzloch zu stopfen, will Linnemann unter anderem die Kriterien verschärfen, wer überhaupt finanzielle Hilfe bei der Pflege bekommt. Heißt, die Kasse würde zukünftig strenger hinschauen, bevor sie überhaupt einen Pflegegrad genehmigt. Außerdem sollen die staatlichen Zuschüsse fürs Pflegeheim langsamer ansteigen als bisher. Das heißt, wer Angehörige im Heim unterbringt, müsste dann länger den vollen Eigenanteil aus eigener Tasche zahlen. Die SPD findet, dass zu stark bei den Pflegebedürftigen und ihren Familien gespart wird. Sie fordert deshalb einen Preisdeckel für die Pflegekosten. Um das Ganze gegenzufinanzieren, fordert die SPD, dass zum Beispiel Privatversicherte mehr beisteuern sollen. Gesundheitsminister Linnemann hat in der ARD schon gesagt, er lehnt diesen Vorschlag von der SPD ab. Deshalb wird jetzt zwischen Union und SPD weiter verhandelt. Da laufen heute noch Gespräche hinter verschlossenen Türen, um zu gucken, ob es nicht doch einen Kompromiss gibt. Aber wenn beide Seiten sich nicht einigen können, dann fliegt die Pflegereform übermorgen von der Tagesordnung im Kabinett.
0: Der frühere Unionsfraktionschef Jens Spahn nimmt seinen Hut und zieht sich aus dem Haushaltsausschuss des Bundestags zurück. Offenbar ist ihm die Kritik gegen ihn nun zu viel geworden. Was vielen gar nicht gefällt, ist, dass Spahn bei einer Ausschusssitzung gefehlt hat und kurz darauf mutmaßliche Urlaubsbilder von ihm in die Öffentlichkeit gelangt sind. Philipp Eckstein berichtet.
7: Jens Spahn hat seine Kollegen von CDU und CSU im Haushaltsausschuss über seinen Rückzug informiert. In einem kurzen Schreiben erklärt er, alles um seine Person sei aktuell so politisiert, dass ein normales Arbeiten kaum möglich sein werde. Spahn kündigt an, sich vorerst auf die Arbeit in seinem Wahlkreis und seine Familie zu konzentrieren. Ines Schwertner, Parteichefin der Linken, sitzt selbst im einflussreichen Haushaltsausschuss des Bundestags. Sie nennt Spahns Rückzug einen dreifachen Gewinn.
8: Das ist ein Win-win-win. Es ist gut fürs Land, es ist gut für den Haushaltsausschuss, es ist auch gut für mich.
7: Deutlich zurückhaltender äußert sich Franziska Brandner, Parteichefin bei den Grünen.
9: Zu Herrn Spahn möchte ich jetzt gar nicht kommentieren. Das ist eine Frage, die in der CDU, CSU bestimmt ausreichend kommentiert wird.
7: Spahn wird sein Bundestagsmandat behalten. Mit welchen inhaltlichen Schwerpunkten es für ihn weitergehe, schreibt er, werden er und Unionsfraktionschef Thorsten Frey mit etwas zeitlichem Abstand entscheiden. Spahn war im Juli als Unionsfraktionschef zurückgetreten. Er und sein Ehemann waren zuvor mit Hilfe einer Leihmutter in den USA Eltern geworden. In der Union sorgte das für Empörung. Leihmutterschaft ist in Deutschland nicht erlaubt.
0: Als Garant einer freiheitlichen Demokratie und Glücksfall für die liberale Demokratie hat Bundespräsident Steinmeier heute das Bundesverfassungsgericht gewürdigt. Das höchste deutsche Gericht feierte 75. Geburtstag. Viele Urteile haben die Politik bewegt, ob es um Auslandseinsätze der Bundeswehr ging oder um einen Nachtragshaushalt. Das Bundesverfassungsgericht soll aber auch jeder Bürgerin und jedem Bürger die Möglichkeit geben, seine Rechte gegenüber dem Staat durchzusetzen. Vom Festakt heute in Karlsruhe berichtet Antonetta Stefanie.
10: Viele Straßen in Karlsruhe waren heute gesperrt. Es wurden prominente Gäste erwartet. Zum Geburtstag des Verfassungsgerichts waren Bürger eingeladen, außerdem die Verfassungsorgane Deutschlands. Mit dabei Bundespräsident Steinmeier, Kanzler Friedrich Merz, viele weitere Vertreter der Politik und nicht zuletzt der Justiz. Denn gefeiert wurden das Bundesverfassungsgericht und seine 75 Jahre Rechtsprechung, auf die es zurückblicken kann. Aber es wurde heute in Karlsruhe nicht nur zurückgeblickt, sondern auch mit teilweise mahnenden Worten einen Blick in die Zukunft geworfen. So sprach Bundespräsident Steinmeier von Sorgen, die sich viele Bürger machen würden. Zu Recht, so Steinmeier, denn, so seine Worte, Vulgärdemokraten würden die Demokratie zunehmend gefährden. Deshalb sei ein starkes Verfassungsgericht zum Schutz der Verfassung absolut unverzichtbar. Stefan Habert, Präsident des Bundesverfassungsgerichts, stellte klar, dass das Gericht diejenigen in die Schranken weist, die Menschen ihr Recht nehmen. Das habe es bisher getan und werde es auch weiter tun.
0: Die griechische Regierung will nach der Übernahme des EU-Ratsvorsitzes im kommenden Jahr ein Abschiebezentrum für abgelehnte Asylbewerber in Afrika einrichten. Als mögliche Standorte wurden unter anderem Uganda und Ruanda genannt. Die Pläne sind allerdings umstritten. Aus Athen berichtet Jasper Riemann.
11: Die Pläne für ein Abschiebezentrum in Afrika für in der EU abgelehnte Asylbewerber werden offenbar konkreter. Der Migrationsminister Griechenlands, Thanos Plevris, sagte im griechischen Fernsehen, man habe sich bereits auf ein Land geeinigt, könne es aber noch nicht nennen. Griechenland wird ab Juli 2027 turnusmäßig für ein halbes Jahr den Vorsitz des EU-Rats übernehmen. Plevris sagte, man sei der Ansicht, dass sich dann der Rahmen eröffne, damit das Abschiebezentrum seinen Betrieb aufnehmen könne. Unklar bei Plevres Aussagen blieb, ob das ausgewählte Land den Plänen bereits zugestimmt hat und inwiefern die Auswahl mit anderen EU-Ländern abgestimmt ist. Plevres sprach davon, den Plan bald mit Vertretern aus Deutschland, Österreich, den Niederlanden und Dänemark zu besprechen. Diese Länder setzten sich seit längerem verstärkt für sogenannte Return Hubs außerhalb der EU ein. Gespräche gab es im Sommer insbesondere mit Ruanda, aber auch andere Staaten in Afrika oder Asien könnten in Frage kommen, hieß es zuletzt. Italien hat bereits Abschiebezentren in Albanien eingerichtet. In den Abschiebezentren sollen Asylbewerber untergebracht werden, deren Anträge in der EU rechtskräftig abgelehnt wurden und die nicht direkt in ihr Herkunftsland abgeschoben werden können. Menschenrechtsorganisationen kritisieren die Abschiebezentren und warnen etwa vor einer Kriminalisierung der Migration.
0: Zum Abschluss seines Frankreich-Besuchs hat Papst Leo XIV. Die Europäer eindringlich zu neuen Friedensanstrengungen aufgerufen. Das Streben nach Frieden in Europa und weltweit sei nicht naiv, sagte das Oberhaupt der katholischen Kirche bei seinem Besuch in Metz. Der Weg zu gemeinsamem Frieden jedoch kein leichter. Kai Rienecker berichtet.
12: In seiner Rede unterstrich Papst Leo XIV. Die Bedeutung des Völkerrechts. Die europäischen Werte müssten als Gegengewicht zu aktuellen Tendenzen der Weltpolitik wirken. Leider seien die Beziehungen zwischen den Staaten immer, so wörtlich, barbarischer. Das gegebene Wort werde missachtet. Stattdessen rühme man sich der Lüge und Täuschung. Diese Worte des Papstes können als indirekte Kritik am Politikstil des amerikanischen Präsidenten Trump gewertet werden. Ohne die Ukraine direkt zu erwähnen, sprach Leo XIV. Vom wieder aufgeflammten Krieg in Europa und einem sinnlosen Gemetzel, das jeden Tag unzählige Opfer fordere. Es sei notwendig, Mut in den Verhandlungen zu zeigen und bereit zu sein, bestimmte Positionen für das übergeordnete Wohl des Friedens aufzugeben. Wie schon in Paris und Lourdes fuhr Papst Leo XIV. Nach seiner Europarede auch in Metz mit dem Papamobil durch die Menge und wurde begeistert gefeiert. Zum Abschluss seiner viertägigen Reise nach Frankreich zelebrierte der Papst noch eine Messe in der Kathedrale von Metz. Bemerkenswert dabei war, dass auch Emmanuel Macron in der Kirche saß. Den Gottesdiensten in Paris war der französische Präsident noch mit Hinweis auf die Trennung von Staat und Kirche in Frankreich ferngeblieben.
0: Nach dem Jubel über den nationalen Erfolg stehen Münchens Olympiabewerber vor arbeitsintensiven und komplizierten Wochen, Monaten oder gar Jahren. Bayerns Landeshauptstadt wird ja vom Deutschen Olympischen Sportbund als Kandidat für die Sommerspiele 2036, 40 oder 44 ins Rennen geschickt. Die Aufgaben und vielleicht Probleme werden aber jetzt größer. Unser Korrespondent Moritz Steinbacher ordnet für uns ein, was der Entscheid für München nun eigentlich bedeutet, und zwar vor allem, was auf die Infrastruktur der Stadt zukommt.
13: Das ist tatsächlich das zentrale Thema. Also München hat ja ein grundlegendes System, das von Olympia 72 herrührt, was den öffentlichen Nahverkehr anbelangt, sprich die S-Bahn-Stammstrecke. Da wird ja klar gerade eine zweite gebaut. Die zieht sich schon alleine hin. Da kann man mal hoffen, dass die bis 2036 fertig wird. Ansonsten steht ja im Konzept, im Bewerbungskonzept drin, dass man zum Beispiel am liebsten eine ICE-Strecke hätte von der Innenstadt bzw. von der Stadt München zum Münchner Flughafen. Man hätte gerne neue U-Bahn-Linien, zum Beispiel wirklich im Zentrum die U9 und dann zum Beispiel eine Verlängerung in den Münchner Nordwesten, dort wo das Olympische Dorf entstehen soll, das wäre die U5. Und man hätte gerne diesen S-Bahn-Nordring, sodass man quasi mit der S-Bahn einmal rundherum vom Norden in den Süden fahren könnte. Das alles sind große Infrastrukturvorhaben und da hofft man natürlich jetzt auf Olympia, um das tatsächlich auch ein bisschen zu beschleunigen.
0: Jüngste Zählungen bringen es an den Tag. Auf der Wiesn gab es bisher 122 Rauschgiftdelikte. Dabei wurde deutlich mehr Kokain entdeckt als in den Vorjahren. Das Oktoberfest zeigt, was Ermittler längst beobachtet haben. München wird durch Kokain regelrecht geflutet. Arno Trümper berichtet.
14: Am Wochenende fand die Polizei bei einer Fahrzeugkontrolle auf einem Parkplatz bei Passau 6 Kilogramm Kokain. Der Fahrer sitzt inzwischen in Untersuchungshaft. Ermittelt wird unter anderem wegen der Einfuhr von Drogen in nicht geringer Menge. Ein Fall, der wahrscheinlich in Verbindung mit der Wiesn steht. Denn Rauschgiftdelikte, insbesondere Kokain, haben hier in diesem Jahr um fast 50% zugenommen. Einen Grund dafür sieht der Münchner Staatsanwalt Jakob Schmidt-Konz darin, dass seit Monaten große Mengen an Kokain aus Südamerika nach Bayern kämen. Infolgedessen seien die Preise erheblich gefallen und Kokain habe sich zur erschwinglichen Lifestyle-Droge entwickelt. Der Staatsanwalt befürchtet, dass sich Kokain in der kommenden Zeit zur tödlichsten Droge noch vor Heroin entwickeln könnte, nicht nur auf der Wiesn.
0: Soweit das Programm von BR24 für heute. Jetzt gleich im Anschluss hören Sie Mitreden, Deutschland diskutiert, das Gesprächsformat der ARD-Infoprogramme und das Thema heute: Tankrabatt und Preisdeckel. Wie teuer darf der Sprit sein?

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1: Hallo aus Berlin, ich bin Angela Ulrich und es könnte hoch hergehen. Heute hier bei uns in den nächsten knapp 2 Stunden bei Mitreden Deutschland diskutiert. Denn beim Spritpreis, da hört für viele die Freundschaft auf. Es ist ein heikles Thema, wie viel an der Tanksäule zu bezahlen ist, wie viel die Autofahrerinnen und Autofahrer eben dafür ausgeben, dass sie zum Beispiel zur Arbeit kommen oder eben in den Urlaub fahren, in die Freizeit fahren. Und das wollen wir mit Ihnen und euch diskutieren heute Abend. Tankrabatt und Preisdeckel. Wie teuer darf der Sprit sein? Da freuen wir uns, wenn ihr anruft, wenn Sie anrufen. 08000 441777 ist unsere Nummer im YouTube-Kanal @ARD mitreden. Da freuen wir uns auf eure Kommentare, auf eure Bemerkungen, eure Fragen. Tankrabatt und Preisdeckel. Wie teuer darf der Sprit sein? Wie sinnvoll ist das, was die Bundesregierung gerade beschlossen hat, was ab Donnerstag, ab dem 1. Oktober eben gilt? Der Tankrabatt minus 17 Cent pro Liter Benzin. Kraftstoff bis Ende des Jahres, also 3 Monate wird das jetzt so sein. Ist das überfällig für die, die eben lange Arbeitswege haben, auf lange Autofahrten angewiesen sind? Oder ist das, was viele Ökonomen sagen, sozial ungerecht, wirtschaftlich kontraproduktiv, quasi die Gießkanne, das warme Trostpflaster für alle, schnell und unkompliziert, ja, aber am Ende viel zu teuer. Das wollen wir debattieren in den nächsten 2 Stunden. Rufen Sie uns an. Wie gesagt, nochmal die Nummer, die 08000 441777, und auch in unserem YouTube-Kanal @ARD mitreden. Und ich freue mich, dass wir ganz tolle Gäste haben. Und zwar einmal Maurice Höfgen ist bei uns. Er ist Ökonom, Autor, YouTuber, Wirtschaftsinfluencer nennen ihn auch viele. Er hat auch mal für die Linkspartei als wissenschaftlicher Mitarbeiter im Bundestag gearbeitet. Und Maurice Höfgen sagt, die Spritpreise sind zu hoch, der Tankrabatt pragmatisch und gut. Aber er hat noch ganz andere Entlastungsideen im Gepäck. Ich sage nur das Stichwort 9-Euro-Ticket. Da bin ich sehr gespannt. Hallo, Herr Höfgen, schön, dass Sie dabei sind. Ich grüße Sie.
2: Hallo. Ja, die Freude ist ganz meinerseits.
1: Maurice Frondl wird uns in der 2. Stunde bei Mitreden Deutschland diskutiert zugeschaltet, also nach 9 Uhr. Er ist Energieökonom am RWI, am Leibniz-Institut für Wirtschaftsforschung in Essen. Und er hat mal gerechnet, ob die Entlastungen durch frühere Tankrabatte wirklich an die Kunden weitergegeben wurden. Zumindest solange wir Medien genauer drauf geguckt haben, war ein Ergebnis dieser Rechnung ein Teil des Fazits. Also den Spritpreisdeckel, den es auch noch geben wird, Maßnahme 2, werden wir auch besprechen. Den sieht Manuel Frondl jedoch kritisch. Da bin ich auch sehr gespannt. Wie gesagt, nach 9 Uhr wird er uns zugeschaltet. Und jetzt schon dabei mein Kollege Chris Berdrow aus dem ARD-Hauptstadtstudio. Hallo, grüß dich, Chris.
3: Hallo, schönen guten Abend.
1: Du kannst uns eine Menge erzählen über die Mechanismen und die politischen Hintergründe, wie es zu diesem Tankrabatt kam, was langfristig vielleicht auch noch andere Möglichkeiten wären, wie das überhaupt funktionieren kann. Ich freue mich sehr, dass du auch dabei bist. So, und ich habe kurz vor der Sendung nochmal nachgeguckt. Es gibt ja eine Menge Websites, die das klar und deutlich sagen, wie im Moment der Benzinpreis steht. Und der günstigste Spritpreis, den ich hier in Berlin und Umgebung gefunden habe, für 1 Liter Superbenzin, das waren 2,35 Euro.

0: schon nach dem ersten Tankrabatt, wir haben ja schon 2 Monate Tankrabatt hinter uns, ganze Zeit gesagt, es war ein Fehler, ihn nicht zu verlängern. Der ist ja ausgelaufen mitten in der Urlaubs- und Feriensaison. Nur die Menschen dann auf der Urlaubsfahrt, wo sie sich eigentlich drauf gefreut hatten, endlich in den Urlaub zu fahren, dann mit schmerzverzerrter Miene den Tankrüssel reinstecken mussten und eben auch solche Mondpreise schon akzeptieren mussten. Ja, also erstens, warum bin ich dafür? Er wirkt. Zweitens, er ist gerecht in dem Sinne, als dass er die Menschen mehr entlastet, die halt mehr fahren, also auch mehr betroffen sind. Er fragt nicht danach, fährt man Porsche, fährt man Smart, fährt man einen alten Corsa. Er fragt auch nicht danach, ist man Bundesligaspieler und verdient ein Millionengehalt oder ist man Kassierer und verdient eben recht wenig. Aber er ist schnell wirksam und entlastet diejenigen sozusagen, die davon betroffen sind. Und vielleicht das wichtigste Argument, und dann höre ich auch schon auf, er hilft symbolisch, den Schmerz da zu lindern, wo er entsteht, nämlich an der Tankstelle selber. Und damit ist er vielen Alternativen, die erst über die Steuererklärung wirken, die eine Einmalzahlung versprechen, die de facto noch gar nicht technisch umsetzbar ist, weit voraus und überlegen.
1: Ich fand das einen interessanten Punkt, ein interessantes Wort, was Sie eben gesagt haben, Herr Höfgen. Sie haben gesagt, symbolisch hilft er an der Tankstelle. Chris Berdrow aus unserem Hauptstadtstudio, ist das genau, dass das so eine Symbolpolitik, dieser Moment, man hat diesen Tankrabatt von Seiten der Bundesregierung ja auch vor 2 wichtigen Landtagswahlen jetzt noch ganz schnell hingekriegt?
2: Also ich glaube ganz bestimmt, dass das eine große Rolle spielt. Vieles ist ja teurer geworden, zugegebenermaßen der Sprit vielleicht besonders teuer, aber nur wenig ist wirklich so präsent in der Öffentlichkeit wie eben diese Spritpreistafeln, wenn man an den Tankstellen vorbeifährt. Und das steht stellvertretend für dieses Gefühl, alles wird teurer. Und ich denke auch, dass das eine große Verführung war für die Politik, zu sagen, okay, wir gehen genau daran, alle anderen Mechanismen, die man ja auch hätte überlegen können, die auch überlegt worden sind, haben diesen Charme natürlich nicht, dass die Politiker sich hinstellen können und sagen können, wir entscheiden das jetzt, wir machen das jetzt und dann wird der Sprit, aller Voraussicht nach wird das ja so sein, dann am Donnerstag dieser Woche, alle werden wieder auf diese Preistafeln schauen und dann wird das eben billiger werden. Ich glaube, es gibt ein Gegenargument für das, was Maurice gerade gesagt hat. Stimmt schon alles, aber es ist natürlich enorm teuer und ich glaube, der Aspekt, dass man eben, also dass davon auch Menschen profitieren, die das aus wirtschaftlichen Gründen vielleicht eher nicht nötig hätten, das wird bei dieser ganzen Geschichte natürlich etwas übersehen und das ist ja auch der größte Kritikpunkt von zum Beispiel den Wirtschaftsweisen.
1: Genau, dass es quasi als Gießkanne funktioniert, dieser Tankrabatt. Nochmal zu sagen, es sind 17 Cent pro Liter Kraftstoff weniger, 14 Cent direkt plus nochmal die Mehrwertsteuer, die dazukommen wird. Und wir haben uns vorher schon mal einmal in Berlin umgehört und das würde ich Ihnen und euch jetzt gleich mal vorspielen, was die Berlinerinnen und Berliner zu diesem Tankrabatt sagen.
3: Finde ich gut, nur viel zu wenig. Ein Preis wie im letzten Jahr, der noch unter 2 Euro liegt pro Liter. Das fände ich gut.
4: Ich bin zwiespältig. Ich finde den Benzinpreis zu hoch, aber ich finde, man müsste anders rangehen. Also beispielsweise einen Deckel und darüber hinaus auch Übergewinne der Unternehmen besteuern.
5: Ich halte von diesem Tankrabatt ganz wenig, weil ich denke, die Leute, die den großen Auto fahren und 10, 15 Liter, 20 pro Kilometer brauchen, die haben bestimmt nicht das Geld nötig.
6: Davon halte ich überhaupt nichts. Meiner Meinung nach kassieren den Tankrabatt andere.
7: Ich glaube, generell sollte der Markt sich regulieren, sollte man nicht zu viel eingreifen.
8: Ich halte es für die falsche Lösung, weil es halt der Anreiz ist, doch wieder fossile Brennstoffe mehr in den Fokus zu rücken. Wir sollten eher eine E-Automobilförderung schaffen oder generell den Strompreis runter. Da hätten alle Einwohner was davon.
1: Also wir haben eher Skepsis gehört bei diesen Menschen, die wir in Berlin befragt haben zum Tankrabatt. Und es melden sich auch die ersten YouTuber. Kommentare zum Beispiel zur Frage, wie teuer darf der Sprit sein? Also wenn Diesel 3,50 teuer ist, dann lohnt es sich für mich, meinen komplett abgezahlten Tiguan gegen ein frisches Modell Y zu tauschen. Also den deutlich sparsameren, sagt zum Beispiel ein Nutzer und ein anderer sagt, es ist bezeichnend fürs Autofahrer Eldorado Deutschland, das nicht gefragt wird, wie teuer dürfen Bahntickets sein, Erhöhung der Pendlerpauschale wäre besser und zwar für alle. Also da werden schon

0: Alternativen genannt. Und ich würde jetzt gerne den ersten Hörer, ich bin übrigens gespannt, meine persönliche Zählung, ob auch Frauen anrufen, würde mich sehr freuen, wenn auch Damen bei uns sich melden zur Frage Spritpreis. Ich sehe jetzt erstmal, hier sind überwiegend Männer, aber ich freue mich auch, dass Männer bei uns anrufen, keine Frage, die was sagen möchten. Und ich würde zuallererst mal Dieter Krüger, der uns aus Berlin anruft, fragen. Herr Krüger, ich grüße Sie erstmal. Schönen guten Abend.
1: Ja, grüße Sie auch.
0: Was ist denn so für Sie die Schmerzgrenze beim Sprit? Wo fällt es ganz schwer, den Zapfhahn in den Tank reinzustecken oder in den Zapfhahn in den Tank?
1: Wissen Sie, ich bin 73 und arbeite noch. Und wenn ich den Transporter zur Tankstelle fahre und 200 Euro dahinlegen muss für einmal den Tank füllen, dann ist für mich die Schmerzgrenze spätestens dann erreicht, weil so viel Geld kann man gar nicht verdienen, wie der Sprit wegfrisst.
0: Und wenn Sie sagen, Ihren Transporter fahren oder den Transporter, was ist Ihr Job? Was machen Sie?
1: Ich bin selbstständig.
0: Okay, aber Sie brauchen, Sie sind unterwegs und brauchen Ihr Auto, brauchen Ihren Transporter für Ihren Job.
1: Natürlich, das geht mir ganz genauso wie den Leuten, die im weiten Land draußen wohnen, in Brandenburg oder in Mecklenburg, wenn die nicht täglich zur Arbeit fahren können mit dem Auto, es fährt nichts anderes mehr. Und dann sind die arg betroffen. Und nochmal dazu, zu dem Thema. Natürlich ist das ein Wahlgeschenk. Und diese 17 Cent, die da jetzt runtergesetzt werden, die machen den Kohl nicht fett. Und meiner Meinung nach wird das noch viel mehr zum Tanktourismus in der Region Berlin-Brandenburg kommen. Die Leute fahren jetzt schon wie die Wilden nach Polen und tanken dort, weil sie die Spritpreise nicht mehr zahlen wollen. Und ich sage Ihnen noch was zu dem ganzen Thema. Es ist eine Katastrophe, dass die deutsche Bundesregierung nicht mehr mit Russland spricht und nicht mehr mit Russland verhandelt. Das hätten wir uns alles sparen können. Mal von den ökologischen Folgen des Spritverbrauchs abgesehen. Aber um eine Wirtschaft am Laufen zu halten, brauchen wir preiswertes Gas und preiswerten Sprit. Und kein Öko-Ziel wird dadurch aus dem Auge verloren. Aber im Augenblick ist es doch so, dass die deutsche Wirtschaft am Kranken ist. Und da nützen die Fracking-Gase aus Amerika nichts. Und wie gesagt, es wäre schön, wenn Deutschland wieder mit Russland spricht und wir wieder billiges Gas und Öl kriegen, dann wäre das Problem vom Tisch, wenigstens ein Problem, was Deutschland hat.
0: Das sagt Dieter Krüger aus Berlin. Herr Höfgen, ist es zu wenig, diese 17 Cent pro Liter, die es jetzt runtergeht beim Tankrabatt?
2: Ja, ich meine, bei den Preisen, die wir haben, ist das natürlich zu wenig. Beim ersten Tankrabatt hat man das unter die symbolische 2-Euro-Grenze, die eben ja auch erwähnt wurden, geschafft. Das wird man jetzt nicht schaffen. Vielleicht mal ein paar Stunden, aber spätestens, wenn es dann 12 Uhr gongt, dann gehen dann nachher wegen dieser 12-Uhr-Preisregel gehen die Preise erstmal wieder hoch. Das heißt, es wird weiter über der 2-Euro-Marke sein, so lange. Und da den Zusammenhang muss man auch mal erklären, ja. Der Iran-Konflikt rund um die Straße von Hormuz weiter tobt. Das ist ja die Ursache für den Preisanstieg, dass die Welt Angst davor hat, dass Öl knapp wird. Und wenn was knapp wird, dann wird es teuer. Dazu kommt in Deutschland allerdings, dass die Hälfte des Spritpreises am Ende tatsächlich Steuern sind. Beim Diesel ein bisschen weniger als beim Benzin. Aber also da legt der Staat mächtig was drauf und deswegen hat er mit der Energiesteuer, die er jetzt ja reduziert, auch ein Instrument getroffen. Die kann man aus europarechtlichen Gründen gar nicht weiter reduzieren. Also da sind die Hände so ein bisschen gebunden. Man hätte dann noch die Mehrwertsteuer darauf reduzieren können, on top. Dann wäre man also weit über die 17 Cent gekommen. Nur die Mehrwertsteuer zu reduzieren, bringt den Menschen wie Herrn Krüger, die gewerblich darauf angewiesen sind, nichts, weil für die ist die Mehrwertsteuer ja quasi ein durchlaufender Posten. Die bringt keine Entlastung.
0: Ja, Sie haben eben von dem Anteil der Energiesteuer gesprochen. 65 Cent 45 je Liter Benzin und je Liter Diesel sind es ungefähr 47 Cent daneben. Aber muss man ja sagen, die Energiesteuer ist nur ein Part. Der Spritpreis hat ansonsten noch eine steigende CO2-Abgabe, ist noch ein Anteil. Die Mehrwertsteuer, die Sie auch gerade erwähnt haben, Herr Höfgen. Und ansonsten Beschaffungskosten für das Rohöl, was teurer wird durch den Iran-Krieg, wie Sie es gesagt haben. Raffineriekosten, die Kosten für Transport und Logistik sowie eben auch die Gewinnmargen der Mineralölkonzerne und der Tankstellenbetreiber. Frage an Chris Berdrow, ist da überhaupt Politik gefragt, sich da irgendwie einzumischen, weil das sind Weltmarktpreise, das sind politische Gegebenheiten?
3: Also wenn ich jetzt so Anrufer wie zum Beispiel Herr Krüger höre, das kann man ja sehr gut nachvollziehen, wenn und auch wenn sozusagen der Bundeskanzler sagt, für manche sind Belastungsgrenzen erreicht, da würde ich ja sogar tatsächlich mitgehen. Ich glaube, das ist auch ein Stadt-Land-Thema. In einer Stadt wie Berlin wird sowas ganz anders empfunden und gesehen, wo der öffentliche Nahverkehr so gut ausgebaut ist, wo man auch wirklich ausweichen kann. Wenn wir dann von der sprichwörtlichen Altenpflegerin auf dem Land, die vielleicht mit ihrem Opel Corsa weite Wege zurückzulegen hat und so. Also das kann man schon nachvollziehen, wenn das sozusagen, also wenn dann viel Geld von dem Verdienst drauf geht für den Sprit, dass man dann sagt, okay, das wird jetzt ein bisschen zu viel. Deshalb ist so mein Impuls eher zu sagen, man bräuchte vielleicht nicht diese eine Maßnahme, wenn man denn schon was macht, sondern man bräuchte vielleicht einen Blumenstrauß an Maßnahmen, um auch politische Signale zu setzen. Mir persönlich ist das zu einseitig und ich bleibe nochmal bei den Kosten hängen. Das wird jetzt bis zum Jahresende voraussichtlich 2,5 Milliarden Euro kosten. Ich war im Bundestag dabei, als jetzt Haushaltswoche war, und wenn man dann hört, wie zum Beispiel so ein Familienetat diskutiert wird, mit welcher Leidenschaft, da geht es um weniger Geld, da reden wir dann über Hilfen für alleinerziehende Mütter, um Unterhaltszuschlag, um Elterngeld, was gestrichen wird. Wie gesagt, das ist weniger Geld als das, was jetzt dann diese 2,5 Milliarden bis Jahresende dafür draufgehen. Und meines Erachtens ist es zu teuer verkauft. Das schließt aber nicht aus, dass man direkt helfen kann.
0: Ehe wir jetzt gleich wieder unsere Hörer dazu holen, noch mal kurz die Frage an Maurice Höfgen, was gerade Chris Berdrow geschildert hat, dass eben zielgerichtete Hilfen, die es gab für Mütter zum Beispiel, die werden einkassiert zum Teil, um Gießkanne für Autofahrer von Steuerzahlergeld zu machen. Ich habe immer noch nicht ganz, oder können Sie ein bisschen mehr begründen, warum das Ganze Ihrer Meinung nach doch eine richtige Wirkung hatte? Denn es gab den Tankrabatt ja schon mal, haben Sie ja zu Recht bemerkt.
2: Ja, den Tankrabatt gab es schon mal, und es gibt auch eine Studie von Forschern der RWTH Aachen dazu, die die Wirkung auf die Einkommensverteilung untersucht haben. Die haben herausgefunden, die Mittelschicht profitiert am meisten. Die hat auch relativ zum Einkommen am meisten profitiert. Am wenigsten die ärmsten 20% der Bevölkerung. Das liegt aber daran, dass die eben seltener ein Auto haben, deswegen fällt da die Entlastung geringer aus. Also da ist ganz klar das Ergebnis, die Mittelschicht profitiert vom Tankrabatt am allermeisten. Und da muss man natürlich dazu sagen, die Mittelschicht, die Auto nutzt, Verbrenner fährt, fahren muss, um den Alltag zu wuppen und vor allem lange Strecken fährt. Ich finde allerdings das Argument schräg, muss ich ehrlich sagen, dass der Tankrabatt teuer sein soll. Denn also der Tankrabatt 1 und 2 oder 2 und 3 sind es ja jetzt in diesem Jahr, die kosten zusammen 4 Milliarden Euro. Bei einer 4 Billionen Euro Volkswirtschaft mit einem fast 600 Milliarden Euro Bundeshaushalt ist das nicht besonders viel. Und wenn wir jetzt anfangen und sagen, der Tankrabatt ist schuld daran, dass es weniger Geld für Eltern, für Alleinerziehende, für arme Kinder, der Kindersofortzuschlag soll ja bald gestrichen werden, gibt, da kann man auch sich jede andere Maßnahme rauspicken. Also dann können wir gerne auch über die Unternehmenssteuersenkung sprechen. Die kostet mindestens dreimal so viel wie der Tankrabatt. Und da sagt selbst das Institut der deutschen Wirtschaft, arbeitgebernah, die finden solche Unternehmenssteuersenkungen also eigentlich gut. Also da kommt nur ein Drittel von an. Ja. Will sagen, der Tankrabatt ist wirksamer als die Unternehmenssteuersenkung. Aber ich muss mir die ganze Zeit anhören, dass der Tankrabatt jetzt alle sozialen Ausgaben verdrängen würde, während die ganzen Ökonomen, die das sagen, als auch jetzt kam das ja Argument auch auf zur Unternehmenssteuersenkung und dass das auch Gießkanne ist, egal ob die Unternehmen investieren, ob sie sozial sind, ob sie grün sind, ob sie was auch immer sind, gut zu ihren Mitarbeitern, dass das nicht Gießkanne ist, das finde ich an den Haaren herbeigezogen. Also er wirkt, er ist pragmatisch, er ist symbolisch wichtig und er ist auch nicht klimaschädlich, weil die Leute fahren dadurch ja nicht mehr. Wenn der Sprit teurer wird, dann sparen die Leute nicht an der Tankstelle, sondern woanders. Sie müssen ja voll tanken. Sie müssen den Preisanstieg ja schlucken. Sie geben dann weniger aus im Restaurant. Sie lassen das Fahrrad nicht reparieren. Sie kaufen sich nicht eine neue Waschmaschine. Sie fahren kürzer in Urlaub. Und das schadet der deutschen Wirtschaft. Also der Tankrabatt rettet sozusagen andere Konsumausgaben und sorgt nicht dafür, dass die Leute jetzt mehr Auto fahren.
0: Ich möchte zwei Kommentare von YouTube mit einstreuen. Ein Nutzer sagt andererseits, Der massive Ausbau des ÖPNV, insbesondere im ländlichen Raum, das wäre richtig. Das Deutschland-Ticket dürfe auch nicht teurer werden. Also hier eher das Plädoyer für den öffentlichen Nahverkehr. Und ein anderer Nutzer sagt auch, anders als Sie jetzt sagen, Herr Höfken, die hohen Spritpreise haben eine gute Lenkungsfunktion. Würde die Leute eher zum öffentlichen Verkehr eben auch im ländlichen Raum bringen, wenn es überhaupt geht. Und dann wäre der Druck auch höher, dass da was passiert. Und da möchte ich gerne mal weiterleiten zu Toni Pötschke, der jetzt schon eine ganze Weile hier in der Leitung sitzt aus Dortmund. Ich grüße Sie herzlich, Herr Pötschke.
4: Talk Pötschke, hallo.
0: Talk, ja. Entschuldigung, richtig, ich lese.
4: Ja.
0: Alles klar. Und ich lese, dass Sie eben genau so ein bisschen in diese Richtung argumentieren. Wir sollten uns unabhängiger vom Individualverkehr machen. Wie meinen Sie das?
4: Also ich würde das Ganze ein bisschen grundsätzlicher angehen, ja. Und zwar, dass man den öffentlichen Personenverkehr deutschlandweit und warum nicht international massiv ausbaut, ja, dass keiner mehr irgendwie auf Individualverkehr angewiesen ist und dann bitteschön auch kostenfrei, ja, dass quasi keine Veranlassung mehr besteht, da irgendwie von Spritpreisen oder von Öl abhängig zu sein, ja.
0: Also das würde helfen, Ihrer Meinung nach, eben um die Abhängigkeiten kleiner zu machen. Kann ich vielleicht mal an Chris Berdero gerade weitergeben, Ihre Frage, Herr Pötschke. Ist das eine Wunschvorstellung, öffentlichen Bahn- und Busverkehr so sehr auszubauen, dass er wirklich den Individualverkehr jetzt nicht ganz überflüssig macht? Das wird nie sein, aber sehr eindämmt?
3: Also ich denke, das Ziel der Politik, sich unabhängiger zu machen von fossilen Brennstoffen, auch von Verbrennerautos, das gibt's ja. Und von daher denke ich, wäre auch ein Signal in diese Richtung zu setzen sinnvoll. Und ein Stück weit subventioniert ja die Regierung mit dem Tankrabatt auch gegen dieses Ziel an. Ich kann dem immer so ein Stück weit folgen, wenn sozusagen die Preise so nach oben schießen. Man will ja auch für eine gewisse Akzeptanz in der Bevölkerung, man will das ja nicht verlieren, diesen Rückhalt für einen solchen ökologischen Umbau, für einen Switch hin zu E-Mobilität zum Beispiel. Also das kann ich schon nachvollziehen. Ich fremdel sehr mit der Gießkanne. Das habe ich aber, glaube ich, auch jetzt schon deutlich gemacht sozusagen. Aber den Gedanken, grundsätzlich sich unabhängiger zu machen von fossilen Brennstoffen, also den kann ich total nachvollziehen. Und das bedeutet natürlich auch Angebote ÖPNV ausbauen und die E-Mobilität stärken.
0: In YouTube ist ein Nutzer, Michael Kieköfel, der sagt, zahlen wir jetzt nicht den Preis, dass das Land um den Verbrennungsmotor herum gebaut wurde. Das heißt, weite Strecken zwischen Wohnort und Arbeitsplätzen oft existieren. Ich habe mir da mal aufgeschrieben, wir haben rund 60% der Erwerbstätigen fahren in Deutschland mit dem Auto zur Arbeit. Rund 20 Millionen Menschen sind das, davon rund 2,5 Millionen Leute mit mehr als 100 Kilometern Arbeitsweg. Und da haben wir die Branchen, Handwerker, Pflegedienste, Logistikbranche sowieso noch gar nicht erwähnt. Also ist das so ein, ja, das Grundmanko, dass vielleicht Sprit einfach so einfach zu haben oder lange so billig ist, dass es halt einfach unsere Energie, unsere Wirtschaftsstruktur so aufgebaut wurde? Vielleicht kann ich das auch an Herrn Höfgen kurz weitergeben.
2: Ja, ist definitiv richtig. Der Spritpreis ist auch, wenn man jetzt über lange Zeithorizonte nach hinten guckt, eigentlich heute zu günstig gewesen im Sinne davon, dass unsere Einkommen gestiegen sind, aber der Spritpreis nicht mit. Und deswegen ist es heute, jetzt mal vielleicht die Preisspitze ausgenommen, leichter eben das Auto voll zu tanken als vor 20, 30, 40 Jahren. Dazu haben wir die Entwicklung, dass dort, wo Arbeitsplätze sind, wo Innenstadt ist, wo Kultur ist, dass da eben die Mieten extrem teuer sind, das drängt die Menschen nach außen. Also da spielt alles so ein bisschen rein in diese Regionalpolitik. Deswegen ist aber zum Beispiel der Tankrabatt besser als jetzt, und das kam auch häufig auf die Forderung, die CO2-Abgabe, die ja ein Emissionshandel ist, die zu reduzieren, auszusetzen, zu stoppen. Denn das ist ja wirklich das langfristige Preissignal. Über lange Zeiträume wird Sprit teurer. Und das ist auch wichtig so. Und dann können Menschen sich auch dran anpassen. Da kann man für 2, 3, 4 Jahre überlegen, oh, lohnt es sich dann, das E-Auto zu nehmen, dann soll es hoffentlich noch eine Förderung dafür geben, dann ist die Infrastruktur ausgebaut oder dann ist der ÖPNV besser ausgebaut, wenn das passt. Das ist alles schön und gut, aber diese kurzfristigen Preisschocks, Trump zettelt den Iran-Konflikt an und zwei Monate später oder eigentlich ja quasi über Nacht explodieren die Spritpreise. Da können die Menschen sich nicht drauf einstellen. Da können sie auch keine Kaufentscheidung eines Autos von abhängig machen. Das ist ja für viele Menschen die zweitgrößte, zweitwichtigste finanzielle Entscheidung, die sie treffen nach der Frage Haus kaufen oder Haus oder Wohnung kaufen oder Wohnung mieten. Also das zweiteuerste. Deshalb, das entscheidet man nicht über Nacht, nur weil man der Spritpreis ein bisschen höher ist. Und das sollte man alles eben mit Bedenken.
0: Das finde ich auch noch spannend. Da sollten wir unbedingt noch drauf kommen auf langfristigere Lenkungswirkungen, weil wir sind uns, glaube ich, auch, wenn Herr Höfgen jetzt sagt, Tankrabatt ist erstmal richtig, das ist jetzt eine kurzfristige Sache. Ich möchte gerne Georg Lang aus Liesberg zu Wort kommen lassen. Da muss ich mal drauf. Hallo, Herr Lang, ich grüße Sie. Sie rufen eben aus Liesberg an. Wo ist das?
5: Das ist bei Bamberg.
0: Alles klar. Sie sind Landwirt und was sagen Sie zum Tankrabatt?
5: Also es ist keine Subvention, weil man kann ja das anders sagen, der Autofahrer oder subventioniert momentan trotz Tankrabatt unseren Staat mit 1 Euro Steuergelder auf dem Sprit. Also ich lasse das nicht alles so gut so stehen. Also genauso wie in die Landwirte bekommen 20 Cent Steuerrückerstattung. Das ist keine Subvention. Das ist eine Steuerrückerstattung. Und in Frankreich schaut es anders aus. Wir brauchen mehr EU-einheitliche Besteuerung. Die Franzosen fahren zum Heizölpreis. Also das heißt, die fahren 60 Cent billiger wie wir. Bekommen für ein Getreide genauso viel Geld. Und es ist viel problematisch. Auch der ganze Lkw-Verkehr, wo durch Deutschland rollt, von nicht-deutschen Lkws, die tanken nicht in Deutschland. Es wird natürlich auch keine Mineralölsteuer dann in Deutschland eingenommen und die dann im Ausland. Und wir bräuchten eine EU-einheitliche Besteuerung. Dann können auch die LKWs, wo durch Deutschland fahren, in Deutschland tanken.
0: Ja.
5: Die tanken nicht in Deutschland, weil es rings um Deutschland billiger ist. Dann hätte man auch keinen Tanktourismus.
0: Ja, Herr Lang, vielen Dank für Ihren Blick, den Sie mal aufs Internationale oder aufs Europäische zumindest gelenkt haben. Ich habe hier eine Liste, wo die Benzinpreise im EU-Vergleich, und zwar letzte Woche ist da jetzt unser Vergleichszeitraum, das war die aktuellste Zahl, die ich da gefunden habe. Da steht Deutschland auf Platz 4, was die Benzinpreise angeht, sowohl interessanterweise beim Super als auch beim Diesel. Teurer ist es in der Nähe bei uns in Dänemark, in den Niederlanden und in Finnland. Aber eben, Sie haben völlig recht, Frankreich liegt drunter, wobei laut meiner Tabelle sind es jetzt keine 60 Cent, sondern es ist Nee.
5: Also, landwirtschaftlich.
0: Landwirtschaftlich, alles klar.
5: Landwirtschaft braucht
0: ja auch viel dann gebe ich.
5: Na, und ja. Die Franzosen fahren zum Heizölpreis.
0: Ja, dann frage ich mal Herrn Höfgen. Es ist ja richtig, zum Beispiel Polen ist jetzt aktuell, wenn wir doch nochmal, ich bin jetzt bei den landwirtschaftlichen Preisen nicht so bewandert, aber wenn wir mal bei Super und Diesel gucken, der Liter Super kostete 1,82 Euro, wo er in Deutschland bei 2,35 Euro war. Und natürlich auch beim Diesel ist das auch ein ganz großer Unterschied. Aber das kann ja jedes Land dann doch noch selber festlegen, wie es seinen eigenen Spritpreis zusammensetzt.
2: Ja, das kann jedes Land selber festlegen. Das könnte man europäisch vereinheitlichen, aber da tun wir uns in der EU generell schwer, das alles zu vereinheitlichen. Ich meine, wir haben auch ganz unterschiedliche Mehrwertsteuersätze, auch auf Lebensmittel beispielsweise, da könnte man dann auch anfangen. Also überall, wo grenznahe Regionen sind, haben wir genau das ja. Also die Schweizer kommen wahrscheinlich in Deutschland Lebensmittel einkaufen und so gehen die Deutschen dann in Polen dann in den Sprit einkaufen, gerade jetzt. Ja, ist das jetzt so schlimm? Weiß ich nicht. Also ist vielleicht auch das Schöne an der EU, dass wir uns die wirtschaftliche Freiheit gönnen können. Fürs Klima ist es nicht so toll, wenn die Menschen 50 Kilometer extra fahren, um zu einer Tankstelle zu kommen. Ist auch die Frage, ob sich das dann wirklich rechnet, ob die Preisdifferenz da aufgeht. Ökonomisch ist das auch eine Verschwendung, weil die Menschen zu viel Zeit dafür dann aufwenden. Aber Ja, daran sieht man halt, dass das Thema Spritpreise ja auch ein emotionales ist, ja. Und vielleicht manche auch so aus Frust dann sagen, nee, ich fahre jetzt da nach Polen, auch wenn am Ende man nur 5 Euro spart oder überhaupt spart. Ja.
0: Ich würde gerne, ehe wir gleich auch noch wieder Hörer reinholen, erstmal nochmal natürlich, rufen Sie uns weiter an. Tankrabatt und Preisdeckel, wie teuer darf der Sprit sein? Das Thema unserer Mitredensendung heute Abend 08000 441777 ist unsere Nummer und im Moment sind bei uns Maurice Höfgen, Ökonom, Autor und YouTuber, der uns leider um 9 Uhr dann verlassen wird. Bei uns bleibt Chris Berdrow aus dem ARD Hauptstadtstudio und Manuel Frondel, Energieökonom, kommt dann ab 9 Uhr zu uns. Aber wir haben ja ganz am Anfang kurz, Herr Höfgen, über noch andere Maßnahmen gesprochen oder angefangen zu reden, die Sie wichtig finden, um eine Langfristwirkung, eine Langfriststeuerung vielleicht, was Energiepreise und was Nutzung von Benzin, von Auto, von Verkehr, von Fortbewegung angeht. Was ist da Ihrer Meinung nach wichtig? Was müsste angestoßen werden?
2: Ja, vielleicht mal eine Größenordnung, die dann auch die 4 Milliarden Tankrabatt ein bisschen egalisiert. Also Deutschland überweist dieses Jahr für den Import von fossiler Energie, Öl und Gas allen voran, 100 Milliarden Euro ins Ausland. Ein Großteil davon in Staaten, die autoritär geführt sind und die mit unseren Werten nicht viel gemein haben. Und von diesen 100 Milliarden, die nicht hier Jobs bringen, die nicht hier Einkommen bringen, die nicht hier Wertschöpfung bringen und die klimaschädlich sind, sollten wir runterkommen. Das bedeutet ganz viel, das bedeutet ÖPNV ausbauen. Ich bin großer Freund von kostenlosem, ticketfreiem ÖPNV. Das wäre das allerbeste Preissignal. Wohl wissend, dass aber natürlich auf dem Land nicht funktioniert. Da braucht man dann immer Individualverkehr, idealerweise das E-Auto, Carsharing-Modelle, Sammelfahrten. All das muss da einfach organisiert werden. Da muss ganz viel Geld reingesteckt werden. Da muss man symbolisch die Preise auch vernünftig setzen. Ich bin dafür, dass man diesen Emissionshandel beendet und stattdessen eine CO2-Steuer einführt, weil dann kann man wirklich jedes Jahr festlegen, wie viel der Spritpreis teurer werden soll. Beim Emissionshandel ist es ja so, der Markt lenkt das und dann kann es mal sehr hoch gehen, dann kann es auch mal plötzlich jahrelang stagnieren. Ich bin da eher für Planbarkeit, das finde ich besser. Und natürlich, um Akzeptanz für all das zu sorgen, das Stichwort fiel schon vom Kollegen im Studio, dass es ja auch gesellschaftliche Akzeptanz braucht für diesen Wandel, sollte man unterwegs die Menschen eben entlasten. Heißt Tankrabatt, wenn die Spritpreise mal außer Rand und Band geraten. Heißt aber zum Beispiel auch, zum Beispiel die Mehrwertsteuer auf Grundnahrungsmittel, Brot, Butter, Brokkoli, Milch, Joghurt, das, was wir alle brauchen und essen, die in so einer Krisensituation wie jetzt zu streichen, denn klar ist, in Lebensmitteln ist viel Energie drin. Wenn Energie teuer wird, dauert das ein bisschen was, aber dann werden irgendwann auch die Lebensmittel wieder teurer, schon wieder teurer, sorgen dann für ökonomischen und politischen Frust. Und auch dafür sollte es dann so eine Maßnahme geben.
0: Das hat uns übrigens auch, wir uns haben ja auch Mails erreicht. Ich komme gar nicht dazu, all das vorzulesen, was an Tipps, Ideen und so weiter uns auch im Vorfeld der Sendung erreicht hat. Und da hat zum Beispiel Annette Brasch uns auch schon als Mail geschrieben, warum fragen Sie nicht, wie teuer Lebensmittel sein dürfen? Das wäre doch viel wichtiger noch als Sprit. Aber vielleicht ist ja Benzin sowas wie der neue Brotpreis auch in Deutschland. Ehe ich gleich Toni von Lerchenfeld aus dem Allgäu höre, der schon auch eine ganze Weile in der Leitung wartet, ein kurzer Blick noch auf YouTube, wo Sebastian Hager uns geschrieben hat, der wiederum sagt, ich kenne genug Leute, die niemals Bus- oder Fahrgemeinschaften nutzen würden, obwohl sie im Speckgürtel München wohnen. Dieselben Menschen schreien jetzt am lautesten beim Tankrabatt. Also es ist offenbar auch so diese Frage, was will man als Gesellschaft zusammen? Und Herr von Lerchenfeld, Sie rufen aus dem Allgäu an. Ich nehme an, der öffentliche Nahverkehr ist da auch nicht überall super ausgebaut, korrekt?
6: Das ist korrekt so.
0: Was ist denn Ihre Meinung?
6: Ich bin Stadt im Allgäu.
0: Ja.
6: Ich habe ganz am Anfang bei der Einleitung habe ich das Argument gehört, ich kann jetzt nicht mehr sagen von wem, man sollte doch besser das 9-Euro-Ticket wieder einführen. Das war damals eine wunderbare Idee, die dann zum Deutschland-Ticket geführt hat, was ich auch für eine wunderbare Idee halte. Aber es hapert halt furchtbar an der Infrastrukturausbau, insbesondere bei der Schiene. Kürzlich war im Radio ein Bericht, dass jetzt ab 2028, wenn ich es richtig gehört habe, auf der Strecke zwischen Augsburg und München, dass jetzt da mehr Fernverkehrszüge eingesetzt werden und dafür die beliebten, rammelvollen Regionalzüge noch viel weniger, damit die Menschen, die sich da eh schon wie die Ölsardinen reinstellen müssen, halt einfach gar keinen Zug mehr kriegen. Und dann haben wir halt einen Engpass, dass das westlich von München zum Teil eben nur zweispurig sind und Flaschenhals. Und im Allgäu ist es so, ich habe das Glück, Elektroauto zu haben, was ich vom Dach aus tanken kann mit der Sonne. Da freue ich mich jedes Mal, wenn ich jetzt da fahre. Aber das Glück haben natürlich nicht alle, das können wir nicht überall vergleichen. Das geht jetzt nicht ganz schnell. Und wenn ich halt mit der Bahn oder mit öffentlichen Verkehrsmitteln halt viermal so lang brauche, von zu Hause weg bis zum Ziel, Zeit ist ja auch Geld. Aber die Idee, das Deutschland-Ticket jetzt nochmal auf 9 € zu reduzieren, wäre für manche Leute, die halt nicht zu den Verkehrsspitzenzeiten reisen müssen, oder für einen Rentner, der jetzt sagt, okay, ich warte jetzt mal einen Zug und wenn der zu voll ist, nehme ich halt den nächsten und fahre halt durch die Gegend, weil es schön ist. Für die ist das toll, aber für die Berufstätigen, die dann entweder vielleicht gar nicht mehr in den Zug reinkommen, weil er schon dermaßen voll ist, ich will jetzt gar nicht sagen, was soll ein Rollstuhlfahrer, wie soll der weiterkommen.
0: Also Ihr Plädoyer, die Infrastruktur ist, Schiene muss besser ausgebaut werden und auch deutlich günstiger, habe ich das richtig verstanden?
6: Und Busse. Nein, das Geld, was man spart, sicher sind 63 € für viele Leute viel Geld. Wenn ich das aber vergleiche mit einer Monatskarte, die früher mal 200 € gekostet hat, ist das wahnsinnig günstig und vor allem der Riesenkomfort. Ich muss mir, wenn ich irgendwo in die Stadt fahre, keine Gedanken machen, ich habe mein Deutschland-Ticket, ich steige ein. Ich muss mir keine Gedanken machen, welche Fahrkarte brauche ich, wohin. Das braucht schon mal vier Minuten. Und genau in den 4 Minuten kommt die S-Bahn oder U-Bahn und fahrt davon. Und dann muss ich wieder eine Viertelstunde warten. Also dieser Komfort, selbst wenn ich mal mein Deutschland-Ticket nicht ausnütze, weil ich halt nur eine größere Fahrt habe, ist mir dieser Komfort das immer noch wert.
0: Ja.
6: Aber Herr es wäre wahnsinnig wichtig,
0: ja, danke die
6: Infrastruktur
0: für Ihren,
6: auszubauen.
0: Ja, danke für Ihre Meinung, Herr von Leichenfeld. Chris Berdrow, wir sind jetzt eben nicht mehr bei 9 €, wir sind weit weg, aber es gibt es noch, das Deutschland-Ticket. Ist ja auch gerade wieder neu finanziert worden, Bund und Länder, soweit ich weiß, jeweils 1,5 Milliarden aktuell. Und das steht auch nicht zur Disposition, richtig?
3: Also das ist meines Wissens jetzt für die nächste Zeit erstmal gesichert. Bund und Länder haben da einen Modus gefunden und also von daher, genau, ich teile viele Argumente des Anrufers und so. Und der Gedanke stimmt aber natürlich, das beste Ticket nützt natürlich nichts, wenn das Angebot nicht da ist, ne, zum Fahren. Also das ist schon auch ein Punkt, ja.
0: Ja, gut, dann hören wir noch mal kurz nach Hanau. Da hat Max Fresia ruft uns an. Wie sehen Sie das, Herr Fresia? Tankrabatt richtig oder nicht?
7: Also ich sehe es auf jeden Fall als richtig an. Also grundsätzlich auch, was die anderen Hörer gesagt haben, Nachhaltigkeit ist unfassbar wichtig, das müssen wir machen, das ist klar. Das ist halt ein Prozess, aber kurzfristig müssen wir die Spritpreise absenken. Und ich finde auch, dass der öffentliche Nahverkehr oder grundsätzlich öffentlicher Verkehr keine Alternative ist. Ich fahre jeden Tag nach Frankfurt, Verspätung, Entfall. Also es ist wirklich, ob ein 9-Euro-Ticket oder grundsätzlich das Monatsticket für 60 €. Es ist keine Alternative. Und ich sage auch, E-Mobilität ist auch jetzt beim Tankrabatt absolut unangebracht, weil es geht um eine kurzfristige Möglichkeit, ne? Und viele Haushalte können kurzfristig nicht umstellen, haben keine Charge-Möglichkeiten, vor allem wenn sie in Wohnungen wohnen, so wie ich auch. Und wie gesagt, der Tankrabatt soll ja nicht Nachhaltigkeit unterstützen oder die Bahn unterstützen. Er soll einfach nur diesen Konflikt in der Straße von Hormus abfedern. Das ist ja eigentlich der Sinn dahinter. Und deswegen finde ich persönlich auch, dass die Gießkanne relevant ist, weil wen trifft es denn? Die Vielfahrer, die Pendler, ja, auch die Selbstständigen, aber auch Firmen, die es trifft im Endeffekt und die die Probleme haben. Und die Leute, die, sagen wir mal, vielleicht auch so schwacheren finanziellen, die fahren grundsätzlich nicht so viel. Ja. Und deswegen, meiner Meinung nach, die Hilfe muss sein. Die Hilfe muss auch kurzfristig sein. Und vielleicht wäre ein Rabatt auf Gas für Haushalte, die damit zum Beispiel, sagen wir mal, heizen, vielleicht auch relevant für den Winter. Aber der Tankrabatt auf alle Fälle.
0: Danke Ihnen herzlich für Ihre Meinung, Max Fresia aus Hanau. Diese Kurzfristigkeit, die auch eben unser Hörer hier anspricht, die den Konflikt in der Straße von Hormus durch so einen Tankrabatt abpuffern zu können, Maurice Höfgen. Nun wissen wir nicht wirklich, ob das kurzfristig reicht, weil die Signale, die es im Moment gibt, und es gibt eine zweite Straße, Meeresenge am Roten Meer, wo die Houthi-Milizen inzwischen auch blockieren und es noch schwieriger wird. Also insgesamt könnte das ja über dieses kurzfristige 3 Monate deutlich drüber rausgehen, oder?
2: Ja, das stimmt. Das ist schwer abzusehen, schwer abzuschätzen. Die Politik sollte am besten, die Bundesregierung hätte am besten kommuniziert, wir machen es erstmal bis zum Jahresende, wenn die Preise dann aber immer noch so hoch sind, dann werden wir den auch verlängern. Nicht den Fehler machen wie beim letzten Mal, dass man den Tankrabatt auslaufen lässt, während die Preise noch hoch sind. Gerade die Menschen in den wohlverdienten Urlaub fahren, ist ja mitten in die Ferienzeit gefallen. Und dann 3 Monate später plötzlich wieder zur gleichen Maßnahme greifen muss, sondern wenn, dann einmal durchziehen. Deutschland könnte sich das auch ein Jahr lang leisten und meinetwegen auch 1,5 Jahre.
0: Hast du schon man sehr viel halt Geld, was dann locker gemacht würde, oder? Und es gibt ja eine Idee, wie man im Januar weitermachen will. Spritpreisdeckel heißt der. Da guckt man auch in andere Länder. Ich habe Verschiedenes gelesen, zum Beispiel über Belgien, die sowas haben. Da wird dann jeweils ein Festpreis, der allerdings ein bisschen atmet, je nachdem, wie der Rohölpreis am Weltmarkt ist, festgelegt. Ob das jetzt so viel bringt? Wie sehen Sie das, Herr Höfgen? Nochmal ein kurzer Blick darauf, was da vielleicht an einem anderen Mittel angedacht ist.
2: Kommt drauf an, wie das dann am Ende berechnet wird. Also auch in Luxemburg ist man heute, oder in Belgien ist man, auf jeden Fall, das hatte ich nachgeguckt, heute weit über der 2-Euro-Grenze. Ich glaube, beim Diesel war der Höchstpreis heute 2,45 Euro. Wenn wir das jetzt auf Deutschland übertragen, dann würde das nicht sonderlich viel bringen. Grundsätzlich ist das Interessante, dass dann der Staat nicht bezahlen muss, sondern man den Unternehmen das erschwert. Aber ich gebe zu bedenken, die wirklichen Übergewinne, die maßlosen Gewinne, die machen ja die großen Mineralölkonzerne dort, wo sie das Öl aus dem Boden holen, zu gleichen Kosten, aber zu deutlich höheren Weltmarktpreisen verkaufen können und nicht hier der Pächter, der einen Cent pro Liter verdient. Das wird in Deutschland immer auch falsch verstanden, dass man denkt, die Tankstellenpächter, die machen den großen Reibach und die dürfen die Preise gestalten. So ist das leider nicht.
0: Ja, Übergewinnsteuer ist auch nochmal ein ganz wichtiges. Da werden wir wahrscheinlich erst nach 9 drauf gucken können, ob das eine Möglichkeit ist, ein Mittel, das man eben bei den, was Herr Höfgen gerade angesprochen hat, bei großen Konzernen ansetzen kann, ist alles nicht so einfach, aber wer weiß. Ich würde ganz kurz vor unseren Nachrichten, die wir ja dann um 9 haben, noch einmal kurz Herrn Teske, der auch schon lange in der Leitung ist, aus Göttingen hören wollen. Herr Teske, wie halten Sie es? Tankrabatt richtig oder nicht?
8: Ich weiß nicht mehr, was richtig ist. Ob das hilft, weiß ich nicht. Also, ich habe mir jetzt ein paar Dinge aufgeschrieben. Die Ölkonzerne können wir nicht ändern. Die Tankstellen geben nur das weiter, was die Ölkonzerne aufoktroyieren. Dann können wir da so einen Tankrabatt machen. Der hilft für 3 Monate. Und am Ende stehen wir wieder da, wo wir vorher waren. Ja. Das heißt, wenn ich das sagen darf, wir können nur durch unsere eigenen Verhaltensweisen ein Stück versuchen, ein bisschen zu ändern. Heißt vorausschauende Fahrweise. Ja, so können wir Sprit einsparen. Anders geht's nicht.
0: Langsamer fahren auf der Autobahn, überlegter tanken zum Beispiel, das sind Dinge.
8: Ja, genau das, was Sie jetzt sagen. Ja, das nehme ich jetzt auf. Auf der Autobahn gilt eine Richtgeschwindigkeit von 130.
0: Ja.
8: Und das ist eine ganz gute Geschwindigkeit, mit der man ganz gut vorankommt und nicht rasen muss.
0: Ja, nicht rasen, sagt Gregor Teske aus Göttingen. Ja. Herr Teske, danke, dass Sie sich noch gemeldet haben. Sie hören, wir laufen jetzt erstmal auf die Nachrichten zu. Wir sind bei Mitreden Deutschland diskutiert. Tankrabatt und Preisdeckel, wie teuer darf der Sprit sein? Herzlichen Dank an Maurice Höfken, YouTuber, Ökonom und Autor, der uns jetzt verlassen wird. Aber Chris Berdrow aus unserem Hauptstadtstudio bleibt bei uns und rufen Sie an. Wir freuen uns sehr, dass wir noch weiter diskutieren.
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10: 21 Uhr die Nachrichten von BR24 mit Silke von Walkow. Autozulieferer Bosch streicht Hälfte der Stellen in Nürnberg. In den nächsten 3 Jahren sollen 900 Jobs wegfallen, teilte das Unternehmen mit. Der Abbau soll möglichst sozialverträglich gestaltet werden. Bosch begründete die Maßnahme mit Wettbewerbsdruck und dem Wandel in der Automobilindustrie hin zu mehr Elektromobilität. In Nürnberg stellt Bosch vor allem Komponenten für den Verbrennungsmotor her. Politiker würdigen Bundesverfassungsgericht. Zum 75-jährigen Bestehen rief Bundespräsident Steinmeier dazu auf, das Gericht vor Angriffen von Seiten der politischen Ränder zu schützen. Das Grundgesetz gelte für alle und in allen deutschen Ländern, sagte Steinmeier, und Karlsruhe garantiere die Durchsetzung. Kanzler Merz betonte, gerade in turbulenten Zeiten sei das Bundesverfassungsgericht eine wichtige Säule der Demokratie. Das höchste deutsche Gericht war am 28. September 1951 in Karlsruhe offiziell eröffnet worden. Polen meldet neuen russischen Angriff im Grenzgebiet. Nach Informationen des Verteidigungsministers schlug eine Drohne 2 Kilometer vom Grenzübergang entfernt auf ukrainischer Seite ein. In der polnischen Region Lublin sei Luftalarm ausgelöst worden. Ein Gebäude der Grenzkontrollstelle sei beschädigt, hieß es. Verletzt wurde niemand. In den vergangenen Wochen hat Russland mehrfach Ziele in der Grenzregion angegriffen. Auch ein Passagierflugzeug von Kiew nach Warschau wurde attackiert. EU schätzt Hitzeschäden für Landwirtschaft auf bis zu 17 Milliarden Euro. Das genaue Ausmaß der Folgen von Hitze, Dürre und Bränden werde sich zeigen, wenn die Ernte eingefahren sei, sagte Agrarkommissar Hansen nach einem Ministertreffen in Brüssel. In Deutschland ist die Getreideernte um 7% zurückgegangen. EU-weit gab es vor allem Probleme durch Gras- und Wassermangel. Starship-Rakete umkreist erstmals die Erde. Deutlich schneller als geplant hat die Riesenrakete des Raumfahrtunternehmens SpaceX von Elon Musk bei der Umrundung 26 Satelliten in der Erdumlaufbahn ausgesetzt. Nach 3 Stunden war die Mission beendet. Die Starship landete im Pazifik westlich von China. Söder und Krause drehen gemeinsame Achterbahnrunde. 2 Tage nach dem Zuschlag für München als Olympiakandidat haben Bayerns Ministerpräsident und Münchens OB ihren Wetteinsatz eingelöst. Auf dem Oktoberfest stiegen sie gemeinsam in den Olympic Looping, die größte transportable Achterbahn der Welt. Die 5 Loopings haben die Farben der Olympischen Ringe. Stadt und Freistaat halten zusammen, kommentierte Söder. Das Wetter in der Nacht klar bei 14 bis 5 Grad, morgen nach Nebel wieder sonnig.
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0: Einen schönen guten Abend. Weiterhin kommen wir aus Berlin, der Abend der ARD-Infowellen. Tankrabatt und Preisdeckel. Wie teuer darf der Sprit sein? Ich bin Angela Ulrich, hier vom rbb24 Inforadio. Und weiter ist Chris Berdrow bei mir aus dem ARD-Hauptstadtstudio. Hallo, grüß dich, Chris.
3: Hallo, guten Abend.
0: Und wir haben Maurice Höfken, Ökonom, Autor und YouTuber, eben verabschiedet. Aber ich freue mich sehr, dass wir einen neuen Gast in unserer Runde haben, und zwar Manuel Frondl. Er ist Energieökonom am RWI, am Leibniz-Institut für Wirtschaftsforschung in Essen. Hallo, Herr Frondl, schön, dass Sie da sind.
11: Guten Abend.
0: Ein Nachklapp hätte ich gerne, ehe wir gleich auch zu Ihnen kommen, Herr Frondl. Eben hatten wir einen Hörer aus Göttingen, kurz vor den Nachrichten. Der hat nochmal gesagt, Mensch, wir müssen uns ändern angesichts dieser Spritpreise. Wir müssen überlegter fahren, vielleicht auch langsamer fahren, um weniger zu gebrauchen. Chris, findet diese Debatte im Moment irgendwo in der Politik statt?
3: Also ich fand, das war tatsächlich ein guter Punkt, den der Hörer da gemacht hat. Wir haben ja auch in der ersten Stunde intensiv darüber diskutiert. Der Tankrabatt, die Gießkanne, ist das richtig? Sollte man das sozial staffeln? Sollte man das gezielter machen? All diese Fragen, die ja darauf zielen, gegen diesen Spritpreis anzugehen. Aber so steigende Preise, von denen geht ja auch ein Signal aus. Und Ökonomen sagen ja auch, das hat ja auch seinen Sinn. Nämlich eben genau dieser Gedanke, wenn etwas teuer wird, dann sollte ich versuchen, mich möglicherweise einzuschränken. Und das spielt in der politischen Debatte, also keine Rolle, ist vielleicht übertrieben.
0: Als wehtun würde und das keine schöne Botschaft ist?
3: Unter Umständen wäre das oder das wäre bestimmt so. Aber tatsächlich wäre es ja eine sinnvolle Geschichte, was wir gerade besprochen haben. Tempolimit, Fahrgemeinschaften bilden, das in irgendeiner Form zu fördern. Versuchen, den Verbrauch zu reduzieren, vorausschauend fahren, hatte der Hörer gesagt. Also alles eigentlich sinnvolle Vorschläge, die jetzt auch nicht gar so schlimm sind, aber nicht so populär.
0: Darauf aber die Frage ist, man kann ja auch, wenn man einen Tankrabatt bekommt und seinen Sprit ein bisschen günstiger, immer noch vorausschauend fahren, natürlich. Ist die Frage. Manuel Frondl, da würde ich gerne Sie mit reinnehmen in unser Gespräch. Ist es so, wenn es jetzt durch einen Tankrabatt wieder leicht günstiger, es ist ja immer noch ein relativ hohes Preisniveau, was wir beim Kraftstoff haben. Werden dann solche Initiativen, ich suche mir eine Fahrgemeinschaft, ich überlege noch mehr, was ich fahren muss und was nicht, wird das dann so ein bisschen ad absurdum geführt oder zumindest der Wille, sowas zu tun, gedämpft? Wie sehen Sie es?
11: Nein, ich glaube, das macht relativ wenig aus. Wir sehen jetzt schon seit etwa einem halben Jahr sehr, sehr hohe Preise an der Tankstelle und das ist langsam in den Köpfen angekommen. Mir tut es auch weh, wenn ich an der Tankstelle 2,45 Euro pro Liter Diesel zahlen muss. Und deswegen kann ich jeden verstehen, der da versucht oder auch plädiert für einen Tankrabatt. Aber eigentlich muss man doch sagen, aus umweltökonomischer Perspektive ist das doch geradezu ein Geschenk, dass wir jetzt Anlass haben, die Mobilitätswende voranzubringen. Ich selbst habe es auch getan. Ich bin passionierter Bahnfahrer, trotz aller Schwierigkeiten.
0: Das sind Sie hart im Nehmen, tapfer, ja.
11: Ja, ich bin auch passionierter Rennradfahrer und ich habe das Auto meist nur zum Einkaufen benutzt. Aber mittlerweile fahre ich auch mit dem Fahrrad zum Einkaufen. Also wir können alle ein bisschen was tun, aber nichtsdestotrotz verstehe ich natürlich, dass viele Leute auf das Auto angewiesen sind und täglich zur Arbeit fahren. Insbesondere auf dem Land ist es schwierig. Und dann ist es natürlich sehr bitter, wenn man deutlich über 2 Euro Preise an der Tankstelle zahlen muss. Und deswegen habe ich auch Verständnis dafür, dass Leute für einen Tankrabatt plädieren. Und das finde ich eine pragmatische Lösung, weil das gehört auch zur Wahrheit dazu. Der Staat verdient an den gestiegenen Kraftstoffpreisen in Form der Mehrwertsteuer mit. Wenn ich heute 2,45 Euro pro Liter Diesel an der Tankstelle zahle, dann zahle ich 12 Cent mehr Mehrwertsteuer als vor dem Krieg, als ich noch 1,70 Euro pro Liter Diesel gezahlt habe. Und diese 12 Cent die müssen ja nicht unbedingt sein. Und mit dem Tankrabatt wird ein bisschen mehr natürlich, aber in etwa das gerade wieder zurückgegeben an diejenigen, die es auch letztendlich zahlen.
0: Herr Frondl, ganz kurz, können Sie Ihr Mikro ein ganz bisschen weiter nach vorne machen? Dann genau, ein bisschen weiter weg, dann hört man Sie, glaube ich, noch besser. Und ich würde gerne genau zu diesem Punkt der Frage, muss der Staat was zurückgeben? Ist das jetzt richtig? Weil Herr Frondl hat völlig recht, man verdient an jedem Liter teureren Kraftstoff, verdient auch der Staat mit in Form der Mehrwertsteuer. Und ich freue mich sehr, dass eine Frau Voss aus Hessen uns angerufen hat, Susanne Voss. Wie sehen Sie es? Ist für Sie der Tankrabatt was Hilfreiches, was Wichtiges oder nicht? Grüße Sie.
12: Also guten Abend, ich grüße Sie. Also meine große Frage ist, wer zahlt denn eigentlich den Tankrabatt? Der Herr Merz aus seiner Privatschatulle oder haben die einen Geldbaum hinterm Kanzleramt? Das sind doch Steuergeldern. Und Wer zahlt die Steuern? Das sind die Bürger. Und die, die sich jetzt zum Teil freuen über vielleicht etwas niedrigere Benzinpreise, die vergessen wohl, dass es doch Fakt ist, dass der Bürger das quasi mit seinem eigenen Geld bezahlt. Wo ist da also der Benefit? Und wenn dann wieder Steuergelder fehlen, die dann wieder von wem, also vom Bürger, ausgeglichen werden müssen, da frage ich mich doch, warum sich da überhaupt jemand über diesen Tankrabatt freut. Der zweite Punkt, den ich habe, ist, dass der Tankrabatt ja gar nicht 1:1 von den Mineralölkonzernen weitergegeben werden muss. Also ich bin sehr gespannt, wie viel tatsächlich der Spritpreis sinken wird. Denn ich glaube, dass mit dem Steuergeld die Mineralölkonzerne wieder noch höhere Gewinne einfahren können.
0: Das ist ein interessanter Punkt.
12: Zum Beispiel bei der Mehrwertsteuer in der Gastronomie haben wir ja jetzt auch festgestellt, dass das überhaupt nichts gebracht hat.
0: Frau Voss, den Punkt würde ich, danke, dass Sie das uns dazu angerufen haben, den Punkt würde ich gerne an Herrn Frondl weitergeben. Denn Sie haben ja, es gab ja schon mal April, Mai, gab es schon, also auch davor, aber das war der letzte Tankrabatt, den wir hatten. Und ich glaube, Ihr Institut, Ihr Leibniz-Institut in Essen hat mal geguckt, ob da und wenn ja, wie viel wirklich weitergegeben wurde. Was ist da Ihr Ergebnis?
11: Ja, ich selbst habe mit Co-Autoren den Tankrabatt sowohl 2022 wie auch im Frühjahr untersucht. Und in beiden Fällen, sowohl 2022 wie auch jetzt im Frühjahr, haben wir festgestellt, dass der Tankrabatt am Anfang zu nahezu 100% weitergegeben worden ist. Das war zumindest 2022 so. Dann erodierte der über die Zeit hinweg. Also die Weitergabe erfolgte am Schluss etwa nur noch zu 50%. In diesem Frühjahr haben wir auch wieder dasselbe festgestellt. Sobald der Tankrabatt eingeführt wird und die mediale Aufmerksamkeit hoch ist, wurde er zum Beispiel beim Diesel zu 100% oder sogar über 100% weitergegeben. Bei Benzin, Superbenzin war es nicht ganz so, nur zu 80%, aber das ist auch schon ein relativ hoher Prozentsatz. Jetzt müssen wir bei der medialen Aufmerksamkeit, die jetzt wieder erfolgt, davon ausgehen, dass die 17 Cent durchaus erstmal weitergegeben werden.
0: Aber eben die mediale, oder wollten Sie noch? Entschuldigung.
11: Ja, es gab noch einen zweiten Punkt, eine Frage, wer zahlt denn? Und diese Frage habe ich letztendlich schon beantwortet. Die Autofahrer haben mit höheren Mehrwertsteuerbeiträgen schon in der Vergangenheit, also seit es den letzten Tankrabatt nicht mehr gab, seit er im Frühjahr ausgelaufen oder im Sommer ausgelaufen ist, haben die Autofahrer weiterhin höhere Mehrwertsteuern auf Kraftstoffe bezahlt. Und das war drei Monate lang. Juli, August, September und jetzt im Oktober bekommen sie teilweise dieses Geld wieder zurück. Also es ist klar, wer zahlt. Und wenn man das gegeneinander rechnet, sind die Kosten für den Tankrabatt netto betrachtet nicht so hoch, also jedenfalls nicht 2,5 Milliarden Euro, wie das Bundesfinanzministerium das brutto ausgegeben hat.
0: Also
11: als Höhe.
0: Also Sie sagen sozusagen, weil man ja schon durch die Mehrwertsteuer mehr eingenommen hat, ist es quasi nicht so bitter, dann die 2,5 Milliarden jetzt dazu, Hälfte Bund, Hälfte Land, muss man ja auch sagen, auszugeben. Vielleicht Chris Berdrow dazu nochmal, wer zahlt? Dass es Merz mit einem Geldbaum nicht ist, ist klar.
3: Also der Geldbaum ist es eher nicht. Tatsächlich, ich fremdel so ein bisschen mit dieser Argumentation, naja, wenn Preise steigen, dann verdient der Staat da ja mit. Das könnte man theoretisch auf jedes beliebige Produkt sagen. Und wenn irgendwas teurer wird und dann kriege ich was an Steuern zurück. Also wie gesagt, ich habe da so ein leichtes Störgefühl. Hatte Herr Klingbeil auch lange, und als dann der Tankrabatt im Raum stand und die Mehrwertsteuersenkung, da hatte dann Thorsten Frey, der neue Unionsfraktionschef, dieses Argument sich allerdings auch zu eigen gemacht, dass man ja angesichts der stark gestiegenen Spritpreise das vielleicht so sehen könne. Also ja, ich glaube, so die reine Lehre ist es irgendwie nicht, dass man irgendwie sagt, wenn also alles, was teurer wird, dass man dann irgendwie rechtfertigt, dass da dann der Staat auch was an Steuern zurückgibt. Aber ja, also
0: Dieses Zurückgeben ist sowieso interessant. Wir müssen noch mal über den Mechanismus, direkt Menschen was zurückzugeben, was ja so nicht bisher noch nicht funktioniert, müssen wir gleich auch noch mal reden. Aber wer auch schon ganz lange in der Leitung ist, ist Jaron Tautrich, der uns aus der Nähe von Leer im Norden Niedersachsens anruft. Und Herr Tautrich, Sie finden den Tankrabatt zumindest als Symbol richtig. Ist das korrekt? Hallo, Herr Tautrich? Jetzt höre ich ihn leider nicht mehr. Dann gehen wir mal weiter zu Karl Behnke, der aus Hessen anruft. Das ist jetzt die richtige Leitung. Hallo, Herr Behnke, Sie können uns
13: Hallo,
0: hören.
13: Danke.
0: Ja, wie sieht es denn bei Ihnen aus? Finden Sie das gut, diesen Tankrabatt, der jetzt beschlossen wurde?
13: Ja, der Tankrabatt, also wenn ich das mathematisch mal ein bisschen durchrechne, hat der Staat eigentlich nur ein bisschen Zinsverlust, weil die Hälfte vom Kraftstoff, nicht ganz, ungefähr so ein bisschen, ist sowieso Steuer. Und wenn die Steuern nur reduziert und die Einnahmen, wenn dann mehr getankt wird, weil der Bedarf dann höher ist, dann gleicht sich das vielleicht wieder aus. Aber im Wesentlichen ist die falsche Technik das Problem, was wir hier auf dem Planeten haben. Ich war vor gut 20 Jahren auf dem Pariser Autosalon. Und da gab es ein Pressluftauto. Ich war begeistert von dem Teil.
0: Ein Pressluftauto? Das habe ich jetzt noch nicht gehört.
13: Können Sie im Internet nachgucken. Okay. Das ist wirklich entwickelt worden. Das war ein Ingenieur von Formel 1. Und der hat sich das Ding entwickelt. Und das war, also ich bin ja mitgefahren, das war die Größe ungefähr von den alten, ganz alten VW-Bus. Nicht so breit wie der neuere. Vorne schön schräg, Lenkrad in der Mitte, Formel 1 mäßig halt. Und links und rechts ein echter Kofferraum. Und hinten haben wir gesessen, das war toll. Und der hatte damals schon eine Reichweite von 300 Kilometern. Das Tanken war so ähnlich wie Autogas. Druckluft drauf und ab geht's.
0: Das hört sich spannend an, Herr Behnke. Ganz herzlichen Dank für Ihren Eindruck. Werde ich gleich auch nochmal Herrn Fronten
13: fragen.
0: Das
13: Interessante ist, wenn die Autoindustrie hat ja auch ein Problem, wenn die sich auf diese Technik einlassen, ist erstmal umweltfreundlich, keine Schadstoffe. 1000 Kilometer Reichweite ist kein Problem. Und in diese Richtung zu arbeiten und nicht nur Benzin, Diesel, also fossile Brennstoffe, die Umwelt schädigt. Und dann kommt die Kleinigkeit, wenn man dann die Energie vom Dach holt und mit den richtigen Kompressoren, die nicht nur Druckluft, sondern auch Wärme erzeugen, wie eine Wärmepumpe auch, das Gebäude beheizen, wäre eine Energiebilanz für die gesamte Bevölkerung optimal. Und dann hört der Blödsinn auf mit zu viel ausgeben und die Natur damit schädigen.
0: Danke, Herr Behnke.
13: Die eigene Umwelt.
0: Ja, danke, Herr Behnke. Aus Usingen in Hessen haben Sie uns angerufen. Druckluftauto, Herr Frondl, war mir bisher neu. Ich kenne die E-Mobilität.
11: Das sagt Ihnen das was? Bisher auch neu. Man muss ja sehen, auch sehr gute Ideen haben Schwierigkeiten gegen die bestehenden Verkehrssysteme zu gewinnen, und das kommt ja nicht von ungefähr, wenn es so lange dauert, wenn sich dieses Konzept immer noch nicht durchgesetzt hat, dann gibt es dafür Gründe, möglicherweise wirtschaftliche Gründe. Es gibt viele Gründe, warum wir dieses Auto jetzt noch nicht
0: so kennen. Ja.
11: In der Breite sehen. Die Idee mag brillant sein, aber es gehört viel dazu, eine brillante Idee tatsächlich dann in den Markt zu bringen.
0: Ja. Über Lenkungswirkung würde ich sowieso gleich gerne mit Ihnen nochmal reden. Wir gucken erst nochmal kurz, was unsere Kommentare auf YouTube so sagen. Da sagt ein User zum Beispiel, der Markt regelt insofern, dass die Kaufkraft sinkt und sich Menschen weniger leisten, damit weniger Steuern entstehen. Der Tankrabatt verschiebt das Geld eben nur woanders hin. Mit Rabatt gibt es dann anderswo mehr Kaufkraft. Das haben wir ja vorhin auch schon mal ganz kurz diskutiert. Und ein anderer Nutzer sagt, ein Spritpreisdeckel ist die bessere Lösung als der Tankrabatt. Der deckelt auch die Gewinne der Ölunternehmen. Er muss nur die richtige Höhe haben, kostet den Staat doch nichts. Und ehe wir gleich wieder einen Hörer dazu nehmen hier, da geht die Frage Frage nochmal an Herrn Frondl. Wir haben nämlich in der ersten Stunde nur ganz leicht angerissen, dieses zweite Instrument, was ja ab nächstem Jahr kommen soll, ein Spritpreisdeckel, der eben bei den Unternehmen dann einen atmenden, aber immerhin einen Deckel, einen Gewinndeckel einziehen würde. Wie beurteilen Sie das? Ist das eine Idee, die ja noch ausgehandelt werden muss zwischen Bundesregierung und Mineralölunternehmen, aber zumindest soll darüber ja gesprochen werden?
11: Also als Ökonomen sind wir grundsätzlich sehr skeptisch, was Eingriffe in die Preisgestaltung anbetrifft. Aber ich möchte noch mal ganz kurz auf dieses richtige Argument zurückkommen mit dem Tankrabatt.

0: gegeben. Und jetzt zu den Preisdeckeln. Also ich warne sehr davor. Das kommt natürlich auch sehr auf die Ausgestaltung dieser Preisdeckel an. Aber es gab 2022 einen fixen Preisdeckel in Ungarn und der hatte scheinbar nur positive Wirkungen insofern, dass er die Preise begrenzt hat, aber die hat sehr negative Nebenwirkungen gehabt in Form von langen Warteschlangen an Tankstellen, in Form von Tankmengenkontingentierung. Also man konnte nicht beliebig viel tanken, wie man wollte.
1: Also Versorgungsengpässe können da schon kommen.
0: Richtig. Richtig, genau. Es gab Versorgungsengpässe in rauen Mengen und letztendlich kam es zu Insolvenzen an Tankstellen, von Tankstellen und es gab hinterher am Ende des Tages weniger Tankstellen und weniger Wettbewerb und langfristig dann vielleicht sogar höhere Preise dadurch. Also solche Preisdeckel helfen, gerade wenn sie fix sind, nur scheinbar. Sie sind nicht wirklich hilfreich.
1: Frage an Chris Berdrow aus dem Hauptstadtstudio. Wird das trotzdem jetzt weiter diskutiert? Katharina Reiche, die Wirtschaftsministerin, ist da ja selbst auch sehr skeptisch, was so einen Preisdeckel angeht.
2: Katharina Reiche ist sehr skeptisch, aber Friedrich Merz und Lars Klingbeil, die haben das jetzt erstmal miteinander verabredet. Und von daher hat das Wirtschaftsministerium jetzt eben den Auftrag, das zu prüfen, wie man das macht. Die Skepsis wird aber da sehr geteilt, das ist so mein Eindruck. Und es wird auch sehr betont, dass man eine deutsche Lösung will, weil es ist ja immer vom Vorbild Luxemburg und Belgien die Rede. Da ist allerdings auch die ganze Branche anders aufgestellt. Deutschland hat viele Raffinerien zum Beispiel. Also es gibt da doch große Unterschiede. Und es ist ausdrücklich ja auch die Rede davon, es soll ausschließlich ein Kriseninstrument sein. Also wenn ich das richtig verstehe, dann ist das also nicht als dauerhafte Lösung gedacht, sondern als Lösung, die dann zum Tragen kommt, wenn wir eine krisenhafte Situation haben. Also von daher ist mein Eindruck schon, dass es in der Bundesregierung oder beim zuständigen Ministerium zumindest eine große Skepsis auch gibt. Aber es gibt eben vor allem die SPD, die diese Idee sehr vorantreiben will. Also das wird schon noch spannend werden.
1: Was wieder als Symbol auch verstanden werden könnte oder drüber rausgeht, dann, wenn es kommt.
2: Also ich denke, man muss erstmal die Lösung abwarten, die am Ende dann dabei rauskommt tatsächlich.
1: Gut, dann gehen wir mal ganz in den Norden Deutschlands. Da ruft uns aus Flensburg Dirk Koller an. Herr Koller, Sie sind prinzipiell pro Tankrabatt, ist das richtig?
3: Ja, also für die kurzfristige Lösung auf jeden Fall.
1: Aber langfristig, höre ich daraus, ist das keine gute Idee. Erzählen Sie, warum nicht?
3: Ich finde langfristig, also man hat ja nun jetzt schon aufgesetzt, dass die Leute sich bei Neuwagen, dass sie, also neue E-Autos, dass sie da subventioniert werden, beziehungsweise dass sie da auch Geld dabei rauskriegen. Und warum setzt man das nicht auf und erweitert das noch ein bisschen und macht das auch auf gebrauchte Autos zum Beispiel, um den Markt dann nochmal ein bisschen anzukurbeln, auch bei den Neufahrzeugen natürlich. Und bietet da günstigere Kredite an und günstige Konditionen an, dass auch weniger Verdienende sich ein E-Auto zum Beispiel leisten können und dass man dann auch eine Wende hinkriegt dahingehend. Also Argumentation, dass wir nicht genug Ladepunkte haben, die sehe ich jetzt nicht, weil wir haben mittlerweile ja bei jedem Einkaufsladen die Möglichkeit, auch ein E-Auto aufzutanken und jeder muss mal einkaufen. Dann kann er zwischendurch mal eben schnell die Viertelstunde dann das Auto ranhängen und dann hat er das Tankproblem auch gelöst, wenn er mit seiner Mietwohnung kommt.
1: Okay, danke für Ihren Eindruck, Herr Koller. Manuel Frondel, Frage an Sie. Sie sagen ja einerseits, dass es jetzt so ein Tankrabatt eher eine wirklich kurzfristige Sache ist, aber eine Lenkungswirkung hin zu E-Mobilität. Ab wann braucht man da mehr Druck, damit das auch funktioniert? Es gibt ja sehr viel mehr Neuzulassungen, was E-Autos angeht, zuletzt jetzt in den letzten Monaten.
0: Ja, also natürlich die hohen Preise bei den Kraftstoffen, die helfen da sicherlich mit, aber wahrscheinlich sind die Kaufprämien, die seit Anfang des Jahres oder rückwirkend seit Anfang des Jahres gelten, da der größere Anreiz. Aber es wird immer moniert beim Tankrabatt, der würde jetzt für die nächsten 3 Monate 2,5 Milliarden Euro kosten. Es wird für die Förderung der E-Mobilität wahrscheinlich noch weitaus größere Summen ausgegeben. Und es ist ja schon gerecht.

0: gerechtfertigt, zu fragen, woher kommt das Geld und wo und welchen Nutzen haben wir davon. Also die CO2-Vermeidungskosten durch die Förderung von Elektromobilität, die liegen im Bereich von 1.000, 2.000 Euro. Man muss berücksichtigen, dass mit dem Umstieg von einem Verbrenner auf Elektromobile fallen die ganzen Energiesteuereinnahmen aus. Stattdessen nimmt der Staat Stromsteuer ein. Und zwar, das ist ein Bruchteil der Energiesteuereinnahmen, die man über die Laufzeit eines PKWs bekommt. Und deswegen ist eigentlich die eigentliche Förderung von Elektromobilität liegt nicht nur in den Kaufprämien, sondern in diesem steuerlichen Effekt, dass die Energiesteuern ausfallen und das sind erkleckliche Summen und dafür gerade mal ein Bruchteil an Stromsteuer zusätzlich eingenommen wird durch den Staat. Das ist der wesentliche steuerliche Effekt und das macht eigentlich den Umstieg, die Förderung von E-Mobilität für den Staat so immens teuer, sodass es nicht, dass das nicht wirklich eine nachhaltige Lösung ist.
1: Wobei die Frage ist, wie dann Abhängigkeiten dadurch reduziert werden mit dem Effekt, wenn man jetzt halt auf E-Mobilität setzt. Das ist ja die Argumentation von vielen, die sagen, nee, wir warten halt nicht auf eine Pipeline aus Russland, die wieder sprudelt.
0: Ja, aber trotzdem sind wir noch zu größten Teilen von Erdöl und von Diesel und Benzin abhängig und wir werden nicht durch die Kaufprämie jetzt innerhalb weniger Jahre völlig unabhängig von Ölpipelines, egal wo sie herkommen, oder von Öltankern, egal wo sie herkommen. Insofern greift dieses Argument einfach nicht.
1: Da kann ich noch mal kurz einflechten, dass Deutschland 98% seines Rohöls aus dem Ausland bezieht. Aber weiß nicht, ob das alle wissen, dass da der Großteil aus Norwegen, USA, Libyen und Kasachstan kommt. Nur sehr, sehr wenig aus dem Nahen Osten. Und ich möchte Sie noch mal animieren, anzurufen und mitzureden bei uns mit Reden Deutschland diskutiert. Tankrabatt und Preisdeckel, wie teuer darf der Sprit sein? Das ist das Thema, was wir hier schon seit 7:45 miteinander sehr kontrovers, aber auch sehr konstruktiv, finde ich, diskutieren. 08000 441777, das ist die Nummer, 08000 441777, wenn Sie noch mitreden wollen oder uns Ihre Kommentare auf unserem YouTube-Kanal @ARD-Mitreden hinterlassen. Und es gab auch eine Umfrage auf unserem YouTube-Kanal auf die Frage, muss die Regierung überhaupt eingreifen bei Spritpreisen? Das hatten wir ganz am Anfang mit Chris Bertel aus unserem Hauptstadtstudio auch kurz besprochen. Ist das überhaupt ein Moment, wo eine Regierung aktiv werden sollte? Und da sagen interessanterweise ja, denn das kann ja niemand mehr bezahlen, diesen teuren Kraftstoff. 62% und 38% sagen nein, das regelt der Markt. Und deswegen möchte ich jetzt, weil er auch schon lange bei uns in der Leitung wartet, nochmal in den Norden der Republik gehen. Und da ist Axel Valigura aus Kiel, der angerufen hat. Herr Valigura, Tankrabatt richtig oder nicht? Wie sehen Sie es?
2: Also, ich bin Axel Michael Valigura und ich bedanke mich eben, dass ich eben entsprechenden Beitrag eben leisten kann, eben jetzt zu der Sendung. Auf jeden Fall möchte ich eben sagen, spitzfindig gesagt, ich finde den Tankrabatt eben absoluten Mist. Aus dem einfachen Grunde, ich bin Diplomkaufmann und auch eben Privatdozent an zahlreichen Hochschulen. Und auf jeden Fall kann eben entsprechend, spitz gesagt eben, entsprechend der Spritpreis nicht hoch genug sein, um endlich mal der Bundesregierung und auch der Autoindustrie mal die Augen zu öffnen und endlich mal Wach- und Weckerfunktionen zu erfüllen, in der Hinsicht, dass eben entsprechend endlich mal begriffen wird, dass das Zeitalter des Verbrennermotors aus ist. Es ist eine antiquierte Technik.
1: Und das können einzige, Sie sich fortbewegen,
2: Das Einzige, was zählt, ist eben entsprechend jetzt eben regenerative und erneuerbare Energie. dann haben wir das Problem auch nicht mehr der Diskussion über die Straße von Hormus und irgendwelche Spritpreisregeln.
1: Ja,
2: dann haben wir nämlich eben entsprechend den natürlichen Energiebedarf und aus den erneuerbaren und regenerativen Energien und eben entsprechend nicht mehr eben entsprechend die Abhängigkeit, eben die sklavische Abhängigkeit von den fossilen Energieträgern.
1: Herr Valigura,
2: das muss endlich mal auch eben endlich mal der Bundesregierung und auch sämtlicher Autoindustrieherstellern endlich mal klar werden.
1: Ja, wir haben Ihr Argument gehört. Also, danke, Herr Valigura. Sie plädieren sehr deutlich für die Energiewende. Ja, und für
2: auf jeden Fall, deshalb ist eben entsprechend der Tankrabatt sowieso nichts anderes als ein zusätzliches Plus und Bonbon eben für die Spritindustrie und sonstigen.
1: Okay, vielen Dank für Ihren Beitrag, Herr Valigura. Und da möchte ich gleich mal an Herrn Thomas, der aus Berlin angerufen hat, weitergeben. Denn ich lese so ein bisschen, was mir die Kollegen jetzt hier schon so aufgeschrieben haben, dass bei Ihnen es auch darum geht, dass ÖPNV besser ausgebaut werden müsste. Sprich, Sie können nicht mehr auch vorstellen, dass Sie den Tankrabatt auch nicht so glorreich finden, oder? Wie sagen Sie es?
3: Ich brauche den aber. Ich soll 50 Kilometer oder 100 Kilometer auf die Baustelle fahren und bin dazu noch Aufstocker. Ich gehe noch zum Amt und hole mir Grundsicherung dazu, damit ich mit meinem Lohn überhaupt um die Runden komme.
1: Ja, also Sie finden das sehr gut, den Tankrabatt.
3: Ja, die 70 Cent mache ich das Kreuzfett auf der einen Seite. Auf der anderen Seite ist es aber auch so, wenn ich hier mit dem Elektroauto an den öffentlichen Stellen laden müsste, kommen wir am Ende sogar noch teurer als der Diesel. Weil nämlich dort die Kilowattstunde 80 bis Cent bis ein Euro kosten. Und dann muss ich im Winter sogar noch extra Elektroenergie einkalkulieren für die Heizung, denn in der kalten Karre will ich auch nicht fahren. So, das habe ich beim Diesel natürlich gratis. Ja, heißt ja natürlich auch immer wieder 30% gehen an die Welle und 70% gehen durch den Schornstein. Das weiß ich. So, das ist aber der Effekt, den ich brauche. Ich brauche eine warme Karre.
1: Ja, danke, Herr Thomas, für Ihren
3: Beitrag. Das ist aber nicht alles. Das ist aber nicht alles. Und ich fahre ja innerhalb Berlins mit dem Öffentlichen, wo es irgendwie geht.
1: Ja.
3: Das Dürfe ist nur, da war noch die Frau Nick Kutta an der Macht.
1: Das ist die BVG-Chefin früher, ja.
3: Ja. Und da habe ich die persönlich mal gesprochen, kurz vor so einer Podiumsdiskussion, da habe ich gesagt, die Umsteiger müssen funktionieren. Es kann nicht sein, dass ich mit dem Bus an der roten Ampel stehe und vorne sehe ich schon, wie mein Bus, mit dem ich weiterfahren will, rausfährt aus der Haltestelle. Das macht keinen Sinn.
1: Ja, bessere ÖPNV und gleichzeitig den Diesel besser machen. Danke herzlich, Herr Thomas. Wir müssen
3: ÖPNV, die Busse an die Oberleitung hängen. Oberleitung durch die Städte ziehen.
1: Ja.
3: Gerade im Ruhrgebiet ist es prädestiniertes, riesengroßes, zusammenhängendes Städtegebiet. Und hier Berlin, große Dinger, da könnte man nämlich wirklich Diesel sparen und das Klima schützen damit,
1: zumindest
3: prozentual. Aber den Normalbürger einer aufs Auge zu drücken und zu sagen, ja, hier, ihr müsst mal Elektroauto fahren, da sage ich, Moment mal bitte, das kann sich keiner leisten und ich schon gar nicht.
1: Okay, Herr Thomas, danke ich herzlich. Ich muss auch mal noch wen anders rannehmen. Das ist spannend, was Sie uns erzählt haben. Und ich gehe mal direkt weiter zu Herrn Aldenhofen nach Nürnberg. Wir gehen jetzt wieder ein bisschen in den Süden. Sehen Sie es denn? Finden Sie das eine richtige Maßnahme, den Tankrabatt jetzt für die nächsten 3 Monate? Herr Aldenhofen, ich grüße Sie.
4: Grüß Gott. Ich sehe den Tankrabatt nicht als die tolle Maßnahme in der Hinsicht, dass der Sprit anscheinend noch nicht teuer genug sein kann zum heutigen Zeitpunkt. Wenn ich heute bei mir, also mir geht es jetzt nicht um die Leute, die tatsächlich das Auto zum Arbeiten fahren brauchen morgens, weil morgens um 5 kein Bus fährt. Mir geht es um die Leute, die mittags um 13 Uhr aus Bequemlichkeit mit dem Auto in die Stadt fahren zum Einkaufen und keine öffentlichen Verkehrsmittel nehmen. Und mir geht es um die Leute, die bei mir direkt vor der Haustür nachts zwischen 21 und 3 Uhr sich illegale Autorennen in höchst motorisierten Verbrennerautos leisten, die mit 100 durch die Stadt fahren und jeden Abend ordentlich Krach machen. Um die Leute geht es mir. Und da kann der Sprit wohl heute noch nicht teuer genug sein.
1: Danke herzlich für Ihren Beitrag, Herr Altenhofen. Manuel Frondel, mich würde noch mal interessieren, was wir schon mal eben leicht angetippt haben. Die Frage, kann man per Übergewinnsteuer tatsächlich Konzerne, die jetzt ja eben an hohen Spritpreisen auch verdienen, kann man da ansetzen? Ist das ein Mechanismus, der EU-weit, hat da ja schon mal 2 Jahre lang nach Beginn des Ukraine-Krieges, hat die EU das ja schon mal probiert. Jetzt wird diskutiert darüber. Wie sehen Sie diesen Mechanismus? Kann der kommen und bringt der was?
0: Ich sehe es als Ökonom sehr skeptisch. Erstmal, was sind Übergewinne? Das ist schwierig zu messen. Hat BioNTech, als sie das Medikament für gegen Corona, bekannte Medikament erfunden haben und damit Milliarden an Geld verdient haben, haben sie da auch Übergewinne erzielt, die man hätte besteuern sollen. Also wo da die Grenze ist, finde ich, ist es echt schwierig zu differenzieren. Und das Signal, besonders dann, wenn eine Übergewinnsteuer national nur erhoben wird und nicht vielleicht EU-weit erhoben wird, ist doch klar negativ, dass man in Deutschland als Unternehmen am besten nicht mehr investiert, weil wenn man zu hohe Gewinne macht, wird man plötzlich besteuert. Und das hat doch bei all den ohnehin negativen Standardbedingungen, die wir hier haben, mit hohen Energiepreisen und so weiter, hohe Bürokratie, ist das doch ein weiteres Element, um Unternehmen da abzuschrecken und bestehende Unternehmen dazu zu verleiten, vielleicht ihren Standard zu verlagern. Also wenn überhaupt, dann sollte das flächendeckend passieren, europäisch geregelt sein, aber selbst das finde ich sehr skurril. Also wirklich, man müsste das ja umgekehrt dann auch betrachten, wenn Unternehmen keine Gewinne mehr machen. Was macht man dann? Heißt das dann, dass der Staat sofort gefordert ist, wenn Unternehmen miese machen? Also ich finde diese Diskussion äußerst schwierig.
1: Trotzdem, Lars Klingbeil, der Bundesfinanzminister ist ja auf EU-Ebene unterwegs mit dieser Idee und hat da auch einige Länder, die das gar nicht so schlecht finden. Chris Berdo aus dem Hauptstadtstudio, wie wird das gerade diskutiert?
5: Unterm Strich muss man allerdings sagen, war Lars Klingbeil mit dieser Idee nicht erfolgreich in Brüssel, also mehrheitlich, wenn ich das so richtig verfolgt habe, hatte er da jetzt keinen Erfolg damit, die anderen EU-Partner zu überzeugen, diesen Weg mitzugehen. Und von daher teile ich tatsächlich die Einschätzung, dass das eine schwierige Angelegenheit ist. Man müsste, wenn überhaupt, so ein Thema angehen auf EU-Ebene, Übergewinnsteuer. Und das ist eben, also das... Also ich sehe es im Moment nicht, sagen wir mal so, dass das von Erfolg gekrönt sein könnte. Es gibt keine richtigen Anzeichen dafür. Trotzdem ist dieses Schlagwort, bleibt es in der Diskussion, weil ich glaube, dass es auch bei den Menschen irgendwie gut ankommt. Es gibt so ein Unwohlsein, so dieses Gefühl, das ist bestimmt so, die machen sich da die Taschen voll. Aber tatsächlich, wenn man genauer hinschaut, wo entstehen die Gewinne eigentlich? Kann Deutschland als Nationalstaat, kommt man da überhaupt ran? Also da entstehen so viele Fragezeichen, dass das einfach eher so eine Scheindebatte ist, nach meinem Eindruck.
1: Einfach wie so ein Tankrabatt ist es ganz sicher nicht. Und da würde ich gerne Uwe Habrecht aus Chemnitz mit reinnehmen. Herr Habrecht, wie sehen Sie das? Sind diese Mittel, Tankrabatt, Spritpreis, Bremse sinnvoll? Ich grüße Sie.
6: Ja, hallo, ich grüße Sie auch. Schönen guten Abend. Ja, also ich finde diese Mittel beide völlig daneben.
1: Warum?
6: Also um da nicht jetzt auch in eine falsche Richtung zu geraten, ich selbst nutze ein Auto, um auf Arbeit zu kommen. Ich habe keinen toll langen Arbeitsweg, also der ist so um die 10 Kilometer, aber das Auto erspart mir gegenüber dem ÖPNV 1 Stunde. Hm. Also 1 Stunde Lebenszeit pro Tag. So, meine Meinung ist, diese Diskussion ist zwar sehr beliebt überall, gerade bei Autofahrern, aber eigentlich ist es populistisch, weil warum soll das gerade in dem Bereich anders funktionieren als in der Marktwirtschaft generell? Also ich bin der Meinung, man sollte das lassen, wenn die Benzin- und Dieselpreise so hoch sind, dass sie keiner mehr bezahlen kann, dann greift die Marktwirtschaft, dann reagieren auch diese Ölkonzerne, egal wo die sitzen, da ist auch ein bisschen Neiddiskussion immer dabei. Die müssen aus eigener Überlegungsstrategie selbst reagieren. Und uns bleibt dann eben auch dieser Eingriff um die Staatsfinanzen, der bleibt uns erspart. Und ich meine, entweder ich bin dafür, dass das Wirtschaftssystem so funktioniert, oder ich bin nicht dafür, aber so eine halbe Sache finde ich eigentlich, die finde ich
1: ja
6: nicht gut. Das lenkt vom Wesentlichen ab. Und was ich auch schon im Vorgespräch gesagt hatte, muss jetzt sehen, wir haben eine bestimmte Situation, es ist Zeitenwende, es wird jeder Euro irgendwo benötigt und da ist es irgendwo ein bisschen schäbig wegen kleinlicher, persönlicher Vorteile, mal das Große und Ganze aus dem Auge zu lassen. Meine Meinung.
1: Danke herzlich, Herr Habrecht in Chemnitz, der uns angerufen hat. Herr Frondl, genau diese Frage, Entlastungen. Herr Habrecht hat gesagt, muss nicht sein, der Preis kann ruhig hochgehen. Es gibt jetzt übrigens auch schon nach dieser Entlastung bei Spritpreisen, die ja jetzt für die 3 Monate Tankrabatt kommt, gibt es auch schon Forderungen, unter anderem vom Brandenburger Ministerpräsident Woidke, der sagt, das muss auch für Strom und Gaspreise gelten. Da müssen wir auch helfen. Die müssen wir auch zu senken. Also ist das was, wo sozusagen die Büchse der Pandora jetzt ruhig aufgemacht werden könnte, sollte oder eben gar nicht? Wie sehen Sie es, Herr Frondl?
0: Also ich bin eigentlich bei dem Hörer, der gerade das angeprangert hat, den Tankrabatt. Als Ökonom ist ganz klar, man sollte die Preise sprechen lassen und sollte tatsächlich die Preise wirken lassen. Nun habe ich Verständnis für die Politik, wenn andere Regierungen von Nachbarländern da ebenfalls längst reagieren und andernorts weitaus tiefere Maßnahmen ergriffen werden und mehr Maßnahmen ergriffen werden, dass die Politik in Deutschland das nicht aushalten möchte oder da auch aktiv werden möchte. Da habe ich ein gewisses Verständnis dafür. Und in dem Fall ist es ganz klar nur eine symbolische Aktion und die sollte einmalig sein und jetzt sollte dann auch Schluss sein damit. Sie ist einigermaßen leistbar dadurch, dass ja diejenigen, die viel fahren, auch viel mehr Mehrwertsteuer bezahlen. Und von daher gibt es eine gewisse Gegenfinanzierung. Aber wie schon mehrfach angesprochen worden ist, Deutschland hat nicht unbegrenzt viel Geld. Wir nehmen schon Kredite auf, um die Infrastruktur für Schienen, Brücken und so weiter auszubauen. Wir nehmen viel Geld auf, um die verteidigungsfähig zu sein und für die Verteidigung. Insofern ist ja ganz klar, dass wir nicht unbegrenzt Geld haben und wir sollten das Geld vor allen Dingen für Investitionen in die Zukunft ausgeben und weniger für konsumtive Zwecke, also für Tankrabatte. Wir können nicht dauerhaft die hohen Ölpreise heruntersubventionieren. Das kann kein Staat auf der Welt. Wir können nur hoffen, dass Herr Trump jetzt endlich mal ein Einsehen hat und spätestens bis Ende des Jahres den Iran-Krieg beendet. Dann sehen wir auch wieder niedrigere Preise und diese Diskussion um Preisdeckel und Tankrabatt hat sich dann erledigt und hoffentlich auch die Diskussion um Heizölrabatte und Strompreissenkung und so weiter.
1: Ja, ich weiß nicht, ob diese Hoffnung am Ende sich erfüllen wird, dass Donald Trump da einlenkt oder solche Kriege beendet. Aber interessant, was Sie da gerade sagen, da kann ich auch noch mal YouTube zitieren. Ein User sagt, warum bekommen Autofahrer eben einen Tankrabatt, aber Menschen mit Ölheizung keinen Rabatt aufs Heizöl. Ist Fahren wichtiger als nicht frieren? Ist ein Kommentar. Und ein anderer schreibt uns, ich finde es mehr als schwierig, höhere Preise zu fordern. Dieses Argument kommt aus meiner Sicht immer von Menschen, die besser verdienen als andere. Eine Logik, die sich mir nicht erschließt. Da aber nochmal anschließend meine Frage jetzt durchaus an Sie beide gerne, Chris Berdrow im Hauptstadtstudio und Manuel Frondel. Es gibt ja immer auch die Argumentation, es wäre sehr viel billiger und zielgerichteter, wenn man direkt an Menschen Geld auszahlt. Eben genau an die, die es brauchen. Damit nicht der SUV-Fahrer, der mittags zum Einkaufen fährt, sondern eben die pendelnde Krankenschwester auch vom Lande zu dem Geld kommt. Und wenn ich es richtig gelesen habe, scheiterte das ja bisher daran, dass Kontonummern nicht vorhanden sind weitgehend. Der Auszahlungsmechanismus soll ja langsam jetzt Gestalt angenommen haben, Chris Berdrow.
5: Also technisch gesehen ist dieser Auszahlungsmechanismus, ist der soweit? Also die Bundesregierung könnte das machen, wenn sie wollte. Tatsächlich ein Fünftel der Kontonummern hat sie. Der Rest fehlt noch, wobei man, glaube ich, davon ausgehen darf, wenn der Staat Geld verteilt und sagt, dass er es tut, dann würde er diese Kontonummern wahrscheinlich sehr schnell bekommen. So ein Problem ist so ein bisschen dabei noch, wenn man das jetzt koppeln will, noch an andere Merkmale. Also wie hoch ist das Einkommen der Menschen, an die man da Geld überweist? Dazu bräuchte man auch noch Daten der Finanzämter, die den Ländern unterstehen. Also das ist noch nicht ready sozusagen, aber die Bundesregierung ist auf dem Weg dorthin, sowas möglich zu machen.
1: Das sollte ja mal, genau, das wurde ja ursprünglich mal in der Ampelregierung,
5: von Herrn Lindner, ja.
1: Genau, wurde das ja mal als Klimageldmechanismus, um den Menschen Klimageld quasi auszuzahlen, wozu es dann nie kam, gedacht. Herr Frondel, wie sehen Sie das? Ist so eine Direktauszahlung sinnvoll oder ist da wieder viel zu viele Mechanismen, viel zu schwieriges, um herauszufinden, wer es jetzt wirklich nötig hat und wer nicht? Wie sehen Sie es?
0: Also aus Gerechtigkeitsgründen wäre ich natürlich dafür. Es wäre wünschenswert, das zu tun und nicht an diejenigen mit dem Tankrabatt eben Geld zurückzuzahlen, die es gar nicht nur unbedingt notwendig haben, auch wenn sie es vorher zu viel gezahlt haben. Aber wie wir wissen aus dieser Klimageld-Diskussion, das Klimageld ist ja schon lange versprochen als Entschädigung für die nationale CO2-Bepreisung von fossilen Brenn- und Kraftstoffen, die 2021 eingeführt worden ist. Und schon als darüber diskutiert wurde, 2019, dass es eine nationale CO2-Bepreisung aus Klimaschutzgründen geben soll, haben Politiker aller Couleur gesagt, wir wollen uns nicht bereichern als Staat an dieser nationalen CO2-Bepreisung, sondern wollen das Geld zurückgeben. Jetzt haben wir 2026, das Geld ist immer noch nicht zurückgegeben und das hat natürlich praktische Gründe und ein Grund ist nicht nur, dass dieser Auszahlungsmechanismus jahrelang gebraucht hat, bis er entwickelt worden ist, es ist auch eine Frage des Datenschutzes beziehungsweise der Informationen, die man braucht. Also die kritische Größe Einkommen für die entsprechenden Haushalte, die muss bekannt sein und davon abhängig ist diese Auszahlung eben dieses Klimageldes oder in dem Fall jetzt einer gezielten Entlastung für die hohen Spritpreise. Und deswegen bin ich also sehr skeptisch, dass das jemals praktisch umsetzbar ist. Und selbst wenn es umsetzbar wäre, ein Klimageld in der jetzigen Höhe der CO2-Bepreisung würde ungefähr 100 Euro pro Kopf erbringen, vielleicht ein bisschen mehr. Und wie viel Transaktionskosten, also wie viel bürokratischer Aufwand das ist, das zurückzubezahlen und wie viel dann tatsächlich an Bürokratiekosten da hinzukommen, dann sind vielleicht die 100 Euro schon wieder weg. Auf jeden Fall.
1: Also zu kompliziert, sagen Sie.
0: Viel zu kompliziert, viel zu bürokratisch. Deswegen sollten wir einfach, auch wenn es gerechter wäre, einfach diesen Weg sein lassen.
1: Das sagt Manuel Frondel. Er ist Energieökonom am RWI, am Leibniz-Institut für Wirtschaftsforschung in Essen. Und jetzt möchte ich direkt in eine LKW-Kabine schalten und zwar zu Guido Koch, der gerade, wenn ich das richtig lese, auf der Autobahn im Harz unterwegs ist. Ich grüße Sie, Herr Koch.
7: einen recht schönen Namen. Naja, nicht ganz im Harz unterwegs, aber da komme ich her aus Gerbstedt. Ah. Ich bin auf der berüchtigten A2 unterwegs bei Braunschweig und fahre einen 40-Tonner.
1: Na, dann wünsche ich gute Fahrt und hoffe, Sie sehen uns nicht, sondern hören uns nur. Wie sehen Sie es mit dem Tank beim Tankrabatt?
7: Ich finde es sehr fraglich, gerade für die Unternehmen. Also ich fahre hier für ein mittelständisches Unternehmen. Wir haben 300 ziehende LKWs im 40-Tonner-Bereich. Und ehrlich gesagt sind 17 Cent sehr, sehr dürftig. Wenn man bedenkt, dass unsere LKWs jede Woche 1.000 bis 1.500 Liter Diesel tanken und für Expressdienste unterwegs sind, unter anderem auch für den großen Gelben oder für die Amerikaner, die tagtäglich halt pünktlich in den Depots sein müssen und die nicht bereit sind, diese immensen Spritkosten irgendwo abzufangen, sondern auf die Unternehmen abzuwälzen. Das heißt also, die Unternehmen zahlen die Zeche. Nicht irgendwie
1: der. Weil sie die Preise Geld nicht so erhöhen können ihrer Waren.
7: Richtig, genau. Ich meine, wenn jetzt die Pakete wieder teurer werden, schreit der Bürger, ach, wir können uns keine Weihnachtspakete mehr leisten. Woran liegt's? Weil die Spritpreise so teuer sind. Wir können als die Unternehmen können diese Preise nicht mehr an die Unternehmen weitergeben, die dann halt die Paketpreise machen oder sonstiges oder die Warenpreise machen. Das geht kaum noch. Weil das ist dann eine Spirale ohne Ende, die nach oben geht und keiner fängt das ab.
1: Mhm. Das heißt, Sie würden noch deutlichere Spritpreisrabatte für richtig halten?
7: Auf alle Fälle für die Unternehmen. Für die Unternehmen, die Transportunternehmen, die tagtäglich ihre Waren ausliefern, die tagtäglich die Pakete an die Haustüre bringen. Natürlich gibt es auch schon Elektromaßnahmen oder Elektroautos oder halt Wasserstoff-LKWs, aber noch nicht gut genug. Und Wasserstoff ist im LKW-Bereich übrigens auch eine der favorisierten Maßnahmen gegenüber dem Elektroauto,
1: ja.
7: Weil die Ladezeiten sind einfach zu immens und Wasserstoff tankt man genauso schnell wie Diesel. Und das ist halt so. Und da muss man halt wirklich was machen, dass die Unternehmen entlastet werden. Auch, nicht nur die privaten Haushalte, die natürlich auch. Ich bin Vater von 4 Kindern. Wir wohnen da und in Mainz. Ich bekomme Wohngeld, was jeden Monat immer weniger wird. Ja, beziehungsweise das Jahr weniger wird. Und jetzt kommt dann die Bundesregierung an und will da auch noch kürzen. Also wir wissen gar nicht mehr, wo wir das Geld hernehmen sollen. 460 Euro Gas, dann noch der Diesel oder der Benzinpreis, der so teuer ist. Keine Ahnung. 17 Cent sind zu wenig. Es muss mehr getan werden. Viel, viel mehr getan werden. Auf welche Art und Weise, das wird sich wohl in der Zukunft rausstellen.
1: Danke ganz herzlich, Herr Koch, für Ihre Schilderungen. Kann ich mir eben tatsächlich sehr lebhaft vorstellen. Gehen wir direkt weiter zu Cornelia Pelz, die uns auch aus Hessen anruft. Frau Pelz, wie viel sind Sie denn unterwegs mit dem Auto?
8: Ich bin so im Monat, würde ich sagen, 400-500 Kilometer unterwegs, nicht sehr viel. Ich bin für mich privat überhaupt nicht unterwegs. Ich bin Rentnerin und ich arbeite ehrenamtlich für einen Sportverein. Alles, was ich fahre, zahle ich aus eigener Tasche, damit ich ehrenamtlich arbeiten kann. Und das finde ich nicht gut, zumal die Rente nicht so üppig ist, ja. Und ein Elektroauto kann man sich nicht leisten. Und ich finde es wichtig, dass man halt auch Ehrenamtliche, wie für die Tafel, für, sag ich mal, einen Sportverein oder auch die Feuerwehr, dass man denen eben, wenn sie mit dem Auto ihre Tätigkeit machen, dass man die da mehr finanziell unterstützt.
1: Das würde ja passieren mit dem Tankrabatt, wenn Sie mit Ihrem Auto eben an der Tankstelle weniger Geld ausgeben müssen. Ganz herzlichen Dank, Frau Pelz, dass Sie sich gemeldet haben. Ich würde auch noch mal gerne anschließen an den Lkw-Fahrer, der gerade auf der A2 unterwegs war, Herr Frondl, der ja eben auch noch mal gesagt hat, es ist nicht nur der teure Sprit, es ist das teure Gas, es sind Lebensmittelpreise und. Da nochmal die Frage auch an Sie. Ist das jetzt der Anfang davon, dass in der deutschen Debatte, in der politischen Debatte, wo man ja auch sehr vorsichtig geworden ist und eben auch mit einiger Symbolpolitik vorangeht, dass auch für andere Bereiche jetzt weitere Rabatte gefordert werden? Wie sehen Sie das, ehe ich das auch gleich noch an unseren Kollegen aus dem Hauptstadtstudio weitergebe?
0: Ja, wenn der Winter erstmal kommt und es kalt wird und die Preise nach wie vor hoch bleiben sollten.
1: Und die Reserven nicht gerade angelegt wurden in den Gasspeichern?
0: Ja, das kommt noch hinzu und auch privat dann nicht genügend Öl im Tank ist, um den Winter zu überstehen, dann wird die Diskussion sicherlich verschärft werden. Und ich hoffe, dass es aber inständig, dass es dazu nicht kommen wird. Wir brauchen, der deutsche Staat braucht das Geld ganz dringend für andere, viel, viel wichtigere Investitionen. Und deswegen können wir alle nur hoffen, dass Donald Trump jetzt endlich auch ein Einsehen hat und auch die USA und die US-amerikanischen Autofahrer sehr unter den hohen Spritpreisen leiden und deswegen der Druck aus den USA, aus der Bevölkerung so stark zunimmt, dass der Konflikt beendet wird.
1: Chris Berdrow.
5: Ich kann mich tatsächlich nur anschließen. Was ja so ein bisschen Mut macht, ist, wenn man die jüngsten Prognosen der Wirtschaftsinstitute sieht, dann ist das eigentlich positiver ausgefallen, als ich das so erwartet hätte.
1: Wirtschaftswachstum.
5: Wirtschaftswachstum, Stichwort davon, also das spielt ja auch eine große Rolle. Also die deutsche Wirtschaft scheint das bis jetzt doch ganz gut weggesteckt zu haben. Ich dachte eigentlich, dass diese steigenden Preise da viel mehr reinhauen, so wie das auch der Lkw-Fahrer beschrieben hat. Das kann man ja alles sehr gut nachvollziehen. Und aber ja, die Kuh ist noch nicht vom Eis. Also dieses Daumendrücken ist, glaube ich, tatsächlich ein Gebot der Stunde.
1: Richtung Donald Trump und in die USA, ja, da sind wir schon öfter enttäuscht worden. Ich würde ganz zum Abschluss, die Zeit rast, wir gehen schon in unsere Schlussrunde, würde ich gerne meine beiden Experten hier im Studio vor allen Dingen nochmal fragen. Was wäre denn, wenn Sie beide sich was wünschen könnten? Was wäre sozusagen die beste Entlastung für Bürgerinnen und Bürger, wenn man sowohl die Machbarkeit, Zielgenauigkeit, nicht zu viel Bürokratie, wenn man das zusammennimmt? Was wäre das, Chris Berdrow aus unserem Hauptstadtstudio, was Sie sich da wünschen würden?
5: Also ich habe ja schon gesagt, man versteht, warum die Politiker das gemacht haben, weil es schnell geht.
1: Der Tankrabatt,
5: weil es schnell geht und weil es relativ unkompliziert ist. In einer idealen Welt hätte ich mir eine zielgerichtetere Variante gewünscht, die ja auch ein bisschen kostengünstiger für den Steuerzahler um die Ecke kommt und vielleicht das Spektrum ein bisschen breiter noch aufgemacht, wo man noch entlasten könnte.
1: Ganz kurz, Herr Frondel, wie sehen Sie es? Was ist Ihre ideale Entlastung?
0: Es gibt keine ideale Entlastung. Und das ist leider die traurige Nachricht für heute Abend. Die ideale Entlastung, die hat nur Herr Trump in den Händen. Und deswegen nochmal meine Hoffnung, dass das bis Ende des Jahres zu Ende ist.
1: Aber da gibt es auch noch Houthi-Milizen in anderen Krisenregionen. Also ob das so einfach nur mit Donald Trump einzufangen ist, der Spritpreis. Aber wir haben es vernommen und wir drücken mit Ihnen zusammen die Daumen. Ich danke ganz herzlich für diese sehr muntere Runde Mitreden, Deutschland diskutiert, Tankrabatt und Preisdeckel. Das war unser Thema. Und es war dabei Manuel Frondel, Energieökonom vom RWI, Leibniz-Institut für Wirtschaftsforschung in Essen, und Chris Berdrow, Korrespondent im Hauptstadtstudio. Und die nächste Sendung, die findet statt am 1. Oktober, Tag der Deutschen Einheit. Was hält uns zusammen, ist das Thema. Meine Kollegin Sabine Dahl moderiert. Danke für heute. Angela Ulrich bin ich aus Berlin. Danke Ihnen. Tschüss.

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1: 22 Uhr mit Martin Wilhelmi. In Berlin laufen zur Stunde Nachverhandlungen der schwarz-roten Regierungskoalition über die geplante Pflegereform. Kanzler Merz, Finanzminister Klingbeil und Gesundheitsminister Linnemann beraten über Änderungen, die die SPD eingefordert hat, kurz bevor das Gesetz auf den Weg gebracht werden sollte. Aus der Nachrichtenredaktion Tabea Tschöpe.
2: Kürzen, wegstreichen oder sparen. Dafür allein soll die Pflegereform nicht stehen, sagen die Sozialdemokraten. Sie befürchten, dass die Kosten künftig vor allem bei den Pflegebedürftigen und bei ihren Familien landen. Deshalb wollen sie zum Beispiel den Eigenanteil für einen Platz im Pflegeheim deckeln und Privatversicherte sollen sich laut SPD stärker an den Kosten beteiligen. Die Idee hält das CDU-geführte Gesundheitsministerium aber für rechtlich bedenklich. Und überhaupt, sagt Linnemann, der Entwurf ist eher eine erste Hilfe, um die Beiträge stabil zu halten.
1: Ex-Unionsfraktionschef Spahn zieht sich aus dem Haushaltsausschuss des Bundestages zurück. Zur Begründung schrieb er an Ausschussmitglieder, alles rund um seine Person werde aktuell so politisiert, dass ein normales Arbeiten kaum möglich sein werde. Aus Berlin, Lissy Kaufmann.
3: Zuvor war Spahn wegen Urlaubsbildern mit der Familie in die Kritik geraten. Die Bild-Zeitung hatte die Bilder während der vergangenen Sitzungswoche im Bundestag veröffentlicht. Sie sollen Spahn mit seinem Sohn am Flughafen der italienischen Insel Sardinien zeigen. Spahn fehlte vergangene Woche bei einer Sitzung des Haushaltsausschusses. Er nannte dafür familiäre Gründe. Spahn war bereits im Juli als Fraktionschef zurückgetreten, nachdem er und sein Mann mit Hilfe einer Leihmutter in den USA Eltern geworden waren.
1: Die 5 Männer, die in Großbritannien möglicherweise einen Anschlag durchführen wollten, sind gegen Kaution auf freiem Fuß. Gegen sie werde aber weiter ermittelt, so die Polizei. Die Verdächtigen waren gestern festgenommen worden. Aus der Bevölkerung war zuvor ein Hinweis eingegangen, dass maskierte Menschen in Transportern auf dem Weg zum Luftwaffenstützpunkt Fairford im Süden des Landes unterwegs seien. Von dort starten US-Militärflugzeuge in Richtung Nahost. Bei einem russischen Drohnenangriff auf die Akademie der Wissenschaften in Kiew sind nach Behördenangaben mindestens 2 Menschen ums Leben gekommen. 6 weitere seien verletzt worden, erklärte der ukrainische Präsident Selenskyj. Der Gebäudekomplex steht immer noch in Flammen, wie auf Videos im Internet zu sehen ist. Das waren die Nachrichten. Das Wetter in Deutschland: nachts im Nordwesten bewölkt mit Schauern, im Südosten gering bewölkt oder klar, Temperaturen 17 bis 3 Grad. Morgen im Nordwesten viele Wolken, nach Südosten hin sonnig, 19 bis 30 Grad. Am Mittwoch heiter bis sonnig, 18 bis 30 Grad. Und noch ein Blick auf Donnerstag: im Osten und Südosten freundlich, sonst wolkig, die Temperaturen dann 18 bis 25 Grad. Und die Zeit 22.03 Uhr.
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4: Und wir starten erstmal mit dem Verkehr. Guck mal, was auf den Straßen los ist. Die A1 Lübeck-Hamburg, die Norderelbbrücke, ist in beiden Richtungen wegen eines Schwertransports bis ca. 5 Uhr früh mehrfach kurzfristig gesperrt. Die A2 Berlin Richtung Hannover zwischen Braunschweig-Hafen und Peine Ost 4 Kilometer Stau. A4, Görlitz Richtung Dresden, zwischen Grenzübergang Ludwigsdorf und Weißenberg, 2 Kilometer Stau. Die A29, Oldenburg Richtung Wilhelmshaven, ist zwischen Oldenburg-Umstede und Kreuz Oldenburg-Nord wegen einer Nachtbaustelle bis Freitag in der Zeit zwischen 19 und 5 Uhr gesperrt. Die A40, Duisburg-Essen, ist zwischen Kreuz Duisburg und Kreuz Kaiserberg wegen Bauarbeiten in beiden Richtungen bis zum 5. Oktober gesperrt. Die A42 Dortmund-Kamp-Lindfort ist zwischen Herne-Baukau und Herne-Krange wegen Bauarbeiten in beiden Richtungen bis in die Morgenstunden gesperrt. Die A52 Mönchengladbach Richtung Düsseldorf ist zwischen Kreuz-Nersen und Kreuz-Karst bis Donnerstag früh wegen Bauarbeiten gesperrt. Die A81 Singen-Schaffhausen ist zwischen Hilzingen und Gottmardingen in beiden Richtungen wegen Wartungsarbeiten im Heilsbergtunnel bis 6 Uhr gesperrt, die Umleitungen sind eingerichtet. Und die A565 Meckenheim-Bonn ist zwischen Bonn-Poppelsdorf und Bonn-Endenich wegen Bauarbeiten in beiden Richtungen bis 6 Uhr gesperrt. Ihnen eine gute und vor allem sichere Fahrt.
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4: Und die kommt aus Hamburg, aus dem Studio von NDR Info. Mein Name ist Reza Wafa. Guten Abend. 6 Millionen. So viele Menschen in Deutschland sind inzwischen auf Pflege angewiesen. Eine Zahl, die das System finanziell überlastet, weil die Ausgaben viel schneller steigen als die Einnahmen. Das Geld in der Pflegekasse ist alle. Schon im nächsten Jahr droht dem gesamten System die Pleite. Darum muss eine Reform her, die eigentlich Mitte der Woche beschlossen werden sollte. Aber kurz vor der Ziellinie wackelt das Gesetz. Die SPD blockiert nämlich den Entwurf und will quasi Last-Minute-Nachverhandlungen. Im konkreten Entwurf stehen nämlich Kürzungen für Familien, gegen die sich nicht nur Sozialverbände, sondern halt auch die SPD querstellt. Darum gibt es am Abend im Kanzleramt ein Krisentreffen. Mit dabei Kanzler Merz, Finanzminister Lindemann sowie Vertreter der SPD. Wie verfahren die Lage ist, dazu Georg Schwarte.
5: Gesundheit, Rente und jetzt die Pflege. Großbaustellen allesamt. Der Fahrplan vom frisch gebackenen Gesundheitsminister Lindemann, CDU, schien klar. Mittwoch erste Stufe Pflegereform ins Kabinett. Umso sagte er es, der von der Pleite bedrohten Pflegekasse finanziell erste Hilfe zu leisten. Bleibt's dabei?
6: Ganz kurz, ja. Planung sieht nach wie vor am Mittwoch, dass den Gesetzentwurf ins Kabinett zu bringen.
5: Sagt heute der Sprecher des Gesundheitsministers. Bei den Sozialdemokraten klingt das noch anders. Sie hatten am Freitag überraschend verkündet, diesen Gesetzentwurf tragen wir so nicht mit. Die Begründung liefert heute nochmal die SPD-Politikerin Annika Klose.
7: Unser Problem ist halt, wenn dieses Gesetz droht, jetzt erstmal ein reines Kürzungsgesetz größtenteils zu werden. Und dann, Herr Lindemann sagt, danach soll es dann eine Strukturreform geben, die sich dann quasi mit dem Rest beschäftigt.
5: Hintergrund: 3 desaströse Landtagswahlen und eine SPD, die das Gefühl hat, die Bürger würden das Wort Reform mittlerweile nur noch mit Kürzung übersetzen. SPD-Co-Chef Klingbeil hat es so formuliert.
8: Ein schlichtes Weiter-so und mit dem Kopf durch die Wand und die Erklärung, wir müssen jetzt nur noch konsequenter das machen, was wir bisher gemacht haben und dann verstehen die Leute das hoffentlich, das wird nicht funktionieren.
5: Jetzt bei der Pflege wollen die Sozis das erstmals umsetzen. Motto: nicht erst streichen, kürzen, einsparen, um dann irgendwann eine Strukturreform hinterher zu schieben, wenn der öffentliche Eindruck längst da ist, sie sparen wieder nur bei uns, sagt Annika Klose und verweist im RBB 24 Inforadio auf das schlechte Vorbild Gesundheitsreform.
7: Da haben wir gesehen, dass das natürlich eine massive Unruhe in der Bevölkerung nach sich gezogen hat, erstmal Leistungskürzungen zu machen und zu sagen, Strukturen, das machen wir später. Ich glaube, das ist kein gutes Vorgehen.
5: Der stellvertretende Regierungssprecher Steffen Mayer versucht heute das, was sein Regierungssprecher ebenso macht: Druck rausnehmen, Zuversicht verbreiten.
9: Wir diskutieren in diesen Stunden und Tagen nicht über das Ob von Reformen und auch nicht über das Ob einer Pflegereform, sondern wir reden über das Wie. Wir suchen also nach dem richtigen Weg.
5: Der aber scheint umstritten. Klar ist, für die Pflege fehlt viel Geld und das jetzt, so Gesundheitsminister Lindemann.
10: Und das in einem Umfang, das müssen Sie sich mal vorstellen, das System hat einen Umfang von 74 Milliarden Euro und wir müssen 10%, mehr als 10% einsparen. Das ist kein Pappenstil.
5: Stil oder Stil, egal. Der Stil, erst kürzen, dann reformieren, passt der SPD nicht, sagt der SPD-Gesundheitspolitiker Christos Pantazis im Deutschlandfunk. Hier gehe es um Gerechtigkeit, nicht darum, den Kanzler zu ärgern.
11: Es geht nicht um den Kanzler. Es geht darum, dass wir ein gerechtes Finanzierungssystem innerhalb der Pflege etablieren. Und momentan haben wir eine künstliche Leistungsgrenze eingezogen und das Lebensrisiko Pflege ist zwischen gesetzlicher und privater Pflegeversicherung ungleich verteilt.
5: Wobei die privaten Krankenversicherer heute schon sagen, uns an den Kosten einer Pflegereform zu beteiligen, verstoße gegen Rechtsstaatlichkeit und Eigentumsgarantie der Privatversicherten. Noch verhandeln sie. Wer, wann und wo, das bleibt heute blumig.
9: Alle, die beteiligt sein müssen, sind daran beteiligt.
5: Nächster Haltepunkt, Mittwochmorgen, Kabinett. Spätestens dann dürfte klar sein, was bei der Pflege gilt. Sparen jetzt, reformieren später mit einer Strukturkommission, die ab Oktober tagen soll, oder ein Gesamtkonzept samt Pflegekostendeckel, der nach SPD-Vorstellungen die größten Härten abfedern könnte.
4: Ja, also am Mittwoch wissen wir mehr, vielleicht auch schon nach dem Krisentreffen heute Abend. Fest steht, die Finanzierungslücke, die ist schon da. Und ab dem kommenden Jahr droht den Pflegekassen ohne Reform sogar die Zahlungsunfähigkeit. Gesundheitsminister Lindemann, der will aber erst die Finanzierung für das kommende Jahr sichern. Und die grundlegende Reform soll dann ab dem kommenden Jahr gelten. Was ist von dieser Reihenfolge zu halten? Das hat Nina Zimmermann vom Norddeutschen Rundfunk, einen der renommiertesten Pflegeforscher des Landes, gefragt, den Gesundheitsökonom Heinz Rothgang von der Uni Bremen.
12: Auf der einen Seite besteht jetzt ein aktuelles Finanzierungsproblem, das noch in diesem Jahr gelöst werden muss. Insofern ist es richtig, dass man das sofort angreift. Auf der anderen Seite Wenn das Finanzierungsproblem gelöst ist, ist auch der Druck aus dem Kessel raus. Und dass dann noch eine Strukturreform gelingt, das kann ich kaum glauben. Insofern bin ich da etwas skeptisch, ob diese Aufteilung wirklich so sinnvoll ist.
13: Am Ende kann man ja eben auch sagen, es müssen mehr Einnahmen in die Pflegeversicherung reinkommen. Die SPD und die auch Sie fordern ja einen Ausgleich zwischen privater und gesetzlicher Pflegeversicherung. Wie weit würde der die Finanzlücke schließen können?
12: Ja, erstmal zu den Mitteln. Man muss sagen, Deutschland gibt im internationalen Vergleich gar nicht so wahnsinnig viel für Langzeitpflege aus. Weil die skandinavischen Länder geben mehr aus, die Niederlande gibt mehr aus, Belgien gibt mehr aus, die Schweiz, Japan, also viele Länder, die in der Regel eine jüngere Bevölkerung haben, geben mehr aus. Also wenn man sagt, da muss mehr Geld rein, das ist nicht ganz verkehrt. Wenn wir jetzt fragen, über welchen Weg, dann muss man sagen, wir haben es uns ja geleistet, eine Pflegevolksversicherung einzuführen, so hat das Verfassungsgericht das genannt, eine Pflegevolksversicherung in zwei Zweigen. Und in einem Zweig sind die guten Risiken und in dem anderen sind die schlechten Risiken. Und die sind zwar innerhalb ihrer Gruppe jeweils solidarisch, aber nicht zwischeneinander. Und das ist eigentlich keinem zu erklären. Deshalb braucht man da einen Finanzausgleich, der aus Gerechtigkeitsgründen angezeigt ist und der insgesamt 2-3 Milliarden nochmal jetzt kurzfristig pro Jahr ins System einpreist. Und was das Schöne ist, dieser Effekt bleibt auch für die nächsten 30-40 Jahre erhalten. Also es ist kein Strohfeuer, sondern es sind regelmäßige Einnahmen, die dann der sozialen Pflege zufließen würden.
13: Ein komplexes Thema, das aber immer dann greifbar wird, wenn man es runterbricht. Die SPD will zum Beispiel den pflegebedingten Eigenanteil im Heim auf 1.500 Euro im Monat begrenzen. Der Bundesgesundheitsminister lehnt genauso einen Pflegedeckel ab, wie er da heißt. Er rechnet das Sparebetroffenen gerade mal 300 Euro im Monat. Wie denken Sie denn über diese Deckelung? Weil ich denke mal, das bedeutet für Angehörige am Ende ja auch eine größere Planungssicherheit.
12: Auf alle Fälle. Und ich halte den Deckel für zwingend notwendig. Und ich habe den auch jetzt schon seit 10 Jahren gefordert. Allerdings, als wir angefangen damit haben, haben wir gesagt, Deckel bei 500 Euro. Der damalige Gesundheitsminister Jens Spahn hat mal einen vorgeschlagen von 700 Euro. Die SPD hat im letzten Bundestagswahlkampf einen Deckel von 1.000 Euro gefordert. Die Bund-Länder-Kommission, die Arbeitsgruppe, die im Dezember letzten Jahres berichtet hat, hat die Deckel von 1.000 Euro und 1.200 Euro durchgespielt. Also man sieht, dieser Deckel wächst im Zeitablauf immer höher. Warum? Weil die Eigenanteile halt wahnsinnig schnell wachsen und im Moment ein absurdes Niveau erreicht haben. Deshalb, der Deckel würde vielleicht jetzt nur wenige 100 Euro Einsparung bringen für die pflegenden Angehörigen und für die Pflegebedürftigen. Aber er verhindert vor allem, dass dieser Eigenanteil immer weiter aufwächst. Und wenn nur die Pflegereform, so wie sie im Moment vorliegt, umgesetzt wird, wird der Eigenanteil immer weiter anwachsen in den nächsten 10 Jahren.
13: Also wir haben eingekreist, die Pflegeversicherung macht ein gigantisches Minus. Nächstes Jahr erwarten die Kassen ein Defizit von rund 7,5 Milliarden Euro. Es muss gehandelt werden, das ist unstrittig. Aber welche Belastung, wie viel Härte für Pflegebedürftige und Angehörige wären aus Ihrer Sicht tatsächlich unvermeidbar?
12: Naja, ist ja die Frage, wer trägt die Lasten? Und das können die Pflegebedürftigen sein, ihre Angehörigen, es können die Versicherten sein, es können die Steuerzahler sein. Und dazwischen muss man austarieren. Ich denke, die Steuerzahler müssten einen Beitrag leisten durch die Steuerfinanzierung. Die Versicherten müssen auch einen Beitrag leisten. Im Entwurf des Pflegeneuordnungsgesetzes sind ja da Dinge vorgeschlagen worden, etwa beitragsfrei Mitversicherte, einen höheren Beitragssatz für Kinderlose. Das sind ja Dinge, wo die Versichertengemeinschaft in die Pflicht genommen wird. Und ich glaube, die Pflegebedürftigen sind gerade im stationären Bereich schon mehr als genug belastet. Da kann man nicht noch weitere Belastungen drauflegen. Da muss man im Gegenteil reduzieren.
4: Sagt Heinz Rothgang, Gesundheitsökonom an der Uni Bremen.

0: Die Zeit. Es ist 22:15 Uhr.
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0: Die Ukraine schützen oder die eigenen Grenzen sichern? Was ist wichtiger? Einige EU-Staaten, die haben schon eine Antwort darauf gefunden. Sie betrachten ihre eigene Sicherheit inzwischen als dringlicher und wollen der Ukraine erst einmal keine Patriot-Waffen liefern. Vor allem, weil ein neuer Bericht zur EU-Verteidigungsfähigkeit schwarz auf weiß zeigt, Europa hat selbst massive Lücken bei Waffen und Munition. Mehr von Sabrina Fritz aus Brüssel.
2: Die jüngsten Geheimdienstberichte haben die EU aufgeschreckt. Erst warnte die amerikanische CIA vor russischen Drohnenangriffen, auch gegen Spanien, Frankreich und Italien. Dann warnte vor wenigen Tagen der dänische Geheimdienst vor Angriffen auf die Europäische Union. Die Außenbeauftragte der Gemeinschaft, Kaja Kallas, nimmt diese Meldungen ernst.
3: Wir müssen wachsam sein. Die Geheimdienste sagen uns, dass Russland mehr Sabotageakte plant, um unsere Demokratie zu schwächen, um unsere Bevölkerung zu spalten und davon abzuhalten, die Ukraine zu unterstützen.
2: Sagte sie zum Auftakt des Verteidigungsministertreffens in Brüssel. Auf die Frage, ob denn die EU auf solche Angriffe vorbereitet sei, erklärte sie:
3: Wir werden das Notfallprotokoll präsentieren. Es betrifft alles unterhalb eines bewaffneten Angriffs. Wie können die EU-Kommission und die Mitgliedsländer zusammenarbeiten? Welche Werkzeuge haben wir auf den verschiedenen Ebenen?
2: Ein Vorschlag, ein Artikel 4 für die EU. Demnach müssten alle Länder zusammenkommen, wenn sich ein Land bedroht fühlt. Vor allem aber sei wichtig, dass die Mitgliedsländer genug für ihre Verteidigung ausgeben, so die Chefdiplomatin. Wie es darum steht, dazu hat die Europäische Verteidigungsagentur eine Bestandsaufnahme erstellt.
4: Wir Europäer sind dabei, gemeinsam kritische Fähigkeitslücken zu schließen. Deutschland bringt sich stark ein, wenn es um Landkampf geht oder maritime Fähigkeiten oder auch praxisorientiert Military Mobility.
2: So der deutsche Staatssekretär Sebastian Hartmann, der Verteidigungsminister Pistorius bei dem Treffen in Brüssel vertritt. Aber bei aller Sorge um die eigene Sicherheit steht vor allem die Unterstützung für die Ukraine im Mittelpunkt des Treffens. Dazu Staatssekretär Hartmann.
4: Deutschland ist auch hier bereit, seinen Beitrag zu leisten. Wir reden über Flugkörper und Abwehr von Patriots bis hin zu den entsprechenden Iris-T-Systemen. Das muss jetzt getan werden, denn die Ukraine steht vor einem dramatischen Winter.
2: Auch die Niederlande kündigten an, die Ukraine weiter zu unterstützen. Neben der eigenen Sicherheit und der Lage in der Ukraine beschäftigt die Verteidigungsminister auch die Lage im Nahen Osten. Dort nehmen die Spannungen wieder zu, nachdem nun auch die Meerenge von Bahr al-Mandab für die internationale Schifffahrt gefährlich geworden ist. Frankreich und Italien überlegen nun, ihre Schiffe in Eigenregie zu schützen. Die EU-Mission Aspides, die seit 2 Jahren die Schifffahrt im Roten Meer sichern soll, hat nach Aussagen der EU-Außenbeauftragten nicht genügend Schiffe bereitgestellt.
0: Nach einer Wahl, da geht es meistens um die Frage, wer kann mit wem? Welche Koalitionen sind möglich? In Schweden lautet die Antwort nach dem heutigen Tag erst einmal, niemand kann so richtig mit dem anderen. Die sozialdemokratische Wahlsiegerin Magdalena Andersson, die hat die Verhandlungen über eine neue Regierung überraschend abgebrochen. Bei der Wahl vor gut 2 Wochen hatte ihr Mitte-Links-Lager zwar die meisten Stimmen geholt, aber bei einer ersten Personalentscheidung im Parlament haben die potenziellen Partner schon gegeneinander abgestimmt. Andersson hat daraufhin die Reißleine gezogen. Jana Sinram berichtet.
5: Dass die Regierungsbildung in Schweden kompliziert werden würde, war von Anfang an klar. Doch dass Magdalena Andersson so schnell aufgeben würde, damit hatte niemand gerechnet. Am Vormittag verkündete die Parteichefin der Sozialdemokraten: Ich werde dem neuen Parlamentspräsidenten oder besser gesagt dem neuen alten Parlamentspräsidenten mitteilen, dass ich meinen Sondierungsauftrag zurückgebe. Denn genau daran, dass der alte auch der neue Parlamentspräsident ist, sind die Sondierungen letztlich gescheitert. Anderssons Sozialdemokraten waren bei der Parlamentswahl am 13. September mit 28% stärkste Kraft geworden. Um zu regieren, hätten sie nicht nur mit den Grünen und der sozialliberalen Zentrumspartei zusammenarbeiten müssen, sondern auch mit der sozialistischen Linkspartei. Sozialdemokratin Magdalena Andersson. Im schwedischen Reichstag übernimmt traditionell die größte Partei der Regierung das Amt des Parlamentspräsidenten. Am Wochenende habe ich von der Linkspartei die Nachricht erhalten, dass sie den Kandidaten Kandidaten der moderaten Partei unterstützen. Damit hat sich im Reichstag eine neue Konstellation gebildet aus Linken und Moderaten. Sie nehme die Äußerungen der Linkspartei natürlich ernst, betonte Andersson. Und auf Grundlage dieser Tatsache und der Gespräche, die ich geführt habe, muss ich feststellen, dass es für mich derzeit keine Möglichkeit gibt, eine Regierung zu bilden. Tatsächlich wurde im Anschluss der langjährige Parlamentspräsident Andreas Norlén mit den Stimmen der vier Parteien des rechtskonservativen Lagers und der Linken wiedergewählt. Die Vorsitzende der Linkspartei, Nooshi Dadgustar, will die Unterstützung für ihn aber nicht als Absage an ein Bündnis mit den Parteien des linksgrünen Lagers verstehen. Ihrer Partei sei es vielmehr darum gegangen, jemand mit viel Erfahrung in das wichtige Amt zu wählen, so Dadgustar im schwedischen Rundfunk. Ihre Wunschkandidatin für das Amt der Ministerpräsidentin sei noch immer Magdalena Andersson. Wir blicken zuversichtlich in die Zukunft, dass sie das rot-grüne Lager zusammenführen kann. Und zwar so, dass die Wähler der Linkspartei das Recht bekommen, mit am Tisch zu sitzen, wenn sie eine solche Regierung unterstützen sollen. Die Linkspartei hatte eine

0: Sachsen-Anhalt zeigt, dass gute Pflege nicht immer nur eine Frage des Geldes sein muss. In Blankenburg leben und spielen Pflegebedürftige und Kita-Kinder in einem Haus zusammen, um Einsamkeit im Alter zu verhindern.
1: Ja. Gemeinsames Backen im Mehrgenerationenhaus am Lindenberg in Blankenburg. Die 89-jährige Ingrid Schrader schält Karotten für einen Rüblikuchen. Neben ihr die 4-jährige Mena.
2: Und mein Bruder heißt Tamu und Pale.
3: Ja, Pale. Pale war auch hier im Kindergarten.
2: Ja.
3: Kann ich mich noch entsinnen, Pale.
1: Seit 2 Jahren lebt Schrader im Mehrgenerationenhaus. 50 Pflegeheimplätze gibt es hier. Und jeden Morgen füllen rund 40 Kita-Kinder das Haus mit Leben.
3: Und die machen so viel Spaß, wenn sie sich so unterhalten. Und was sie manchmal schon so raushauen, auf Deutsch gesagt. Ja, also.
1: Die Idee für Kita und Pflege unter einem Dach entstand zunächst aus der Not heraus. Denn für die Kita mit 100 Plätzen gab es nicht genug Kinder. Eine Pflegeeinrichtung des Trägers entsprach nicht mehr den Anforderungen. Doch nach 20 Jahren hat sich das Modell bewährt, sagt Einrichtungsleiterin Doreen Irrgang.
4: Also gesund alter werden hat ganz viel mit sozialen Kontakten zu tun. Und dadurch, dass unsere Bewohner ja nicht nur mit anderen Bewohnern zusammen sind, sondern mit den Erziehern und mit den Kindern, macht das ganz viel mit ihnen.
1: Umgekehrt erleben die Kinder Alter und Pflegebedürftigkeit als selbstverständlichen Teil des Lebens. Wenn ein Bewohner sterbe, seien auch die Kinder sehr traurig, sagt Irrgang. Aber die Kleinen erlebten auch die schönen Seiten des Alterns.
4: Die haben ja ihren ganz normalen Ablauf hier. Die finden wieder Freundinnen, die finden vielleicht auch wieder eine Partnerschaft bei uns in der Einrichtung. Das gab es alles schon und das erleben die Kinder ja auch mit. Und dass Altern auch wirklich schön sein kann.
1: Wie sich speziell der Kontakt mit Kindern auf das Altern auswirkt, ist bisher kaum untersucht. Doch als gesichert gilt, dass soziale Kontakte generell das Demenzrisiko reduzieren können. Demenzforscherin Francesca Rodriguez sieht daher einiges Potenzial im Modell, Kita und Pflege zu verbinden.
5: Die Interaktion mit Kindern, dieses natürliche sich freuen, sich auf den Moment einzulassen und diese positiven Emotionen im Moment zuzulassen und zu erleben, das alleine hat Potenzial, eben auch neurobiologische Hormone zum Beispiel auszuschüttern, die gut für den Körper sein könnten, was man allerdings noch in Forschungsprojekten untersuchen müsste.
1: In Blankenburg freut sich auch Bewohner Werner Banasch über die alltäglichen Begegnungen mit den Kindern.
6: Das Schönste ist die Spiele, die wir machen. Wir machen doch hier im Garten immer was und Festlichkeiten, machen die Schwestern alles immer. Es ist immer was los. In der Woche einmal mindestens ist was los.
1: Die Kinder halten den 92-Jährigen in Schwung. 100 Jahre möchte er alt werden, betont er.
0: Rebecca Nordin-Menke war das über das Mehrgenerationen-Projekt in Sachsen-Anhalt.
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0: Alles auf Anfang ist das Motto bei der deutschen Fußballnationalmannschaft, denn Hendrik Lückhoff, all das, was der neue Bundestrainer Jürgen Klopp seinen Spielern vor einer Woche erzählt hat, kann er jetzt irgendwie nochmal wiederholen, ne?
8: Ja, denn Klopp hat ja nach seinen beiden ersten Spielen in der Nations League seinen Kader quasi einmal ausgetauscht. Wie geplant sind nur noch 6 Spieler vom bisherigen Aufgebot weiter mit dabei. Alle anderen wurden ausgetauscht. Klopp will ja möglichst viele Spieler kennenlernen, will viel ausprobieren und einige trifft er dann ja jetzt auch das erste Mal für längere Zeit. Auch denen muss Klopp also zunächst mal darlegen, wie er sich das alles vorstellt, welche Ideen er hat, worauf er Wert legt. In jedem Fall dürfte dem neuen Bundestrainer nach den ersten beiden Spielen und vor allem nach der Niederlage gegen Griechenland klar geworden sein, das wird ein langer und harter Weg, die DFB-Elf zum Erfolg zu führen. Und es wird Zeit brauchen. Aber ob er die hat, da machen einige schon ein Fragezeichen hinter. Unser Nationalmannschaftssupporter Burkhard Hupe, der ist sich aber sicher, dass der DFB Klopp die Zeit geben wird.
9: Ich glaube, der hat auf jeden Fall Zeit bis zur nächsten Europameisterschaft. Die Qualifikation dafür muss natürlich gelingen. Die Auslosung dafür findet dann Anfang Dezember statt für diese Qualifikationsspiele. Und die Nations League, die wir jetzt gerade erleben, die ist nicht ganz unwichtig, weil das Abschneiden in diesem Wettbewerb sorgt auch dafür, dass man entweder in eine etwas schwerere oder leichtere Qualifikationsgruppe kommt. Und wenn man weiß, wie schwer sich Deutschland im Moment vor allen Dingen gegen leichte Gegner tut, dann ist jeder Gegner, der irgendwie so Mittelmaß darstellt, echt gefährlich gerade. Das muss man einfach so sagen. Deutschland befindet sich im grauen Mittelmaß des Weltfußballs und da ist so eine Qualifikation für die Europameisterschaft auch nicht garantiert. Aber wenn er das nicht schaffen sollte, wovon ich aber nicht ausgehe, dann glaube ich, wird es für ihn kompliziert und dann wird auch über seinen Namen diskutiert.

0: Aber das ist noch weit weg.
1: Jetzt bereitet Klopp mit seinem zweiten Kader erstmal das nächste Nations League-Spiel vor und das ist dann am Donnerstag in München gegen Serbien. Fußball-Bundesligist Borussia Dortmund hat diese Länderspielphase genutzt, um sich in der Führungsebene langfristig aufzustellen. Der Klub hat unter anderem den Vertrag von Sportvorstand Lars Ricken verlängert. Mehr von Peter Schulz.
2: Der Vertrag von Sportchef Lars Ricken wird bis 2030 verlängert, der von Marketingchef Carsten Kramer bis 2031 und der von Finanzchef Thomas Trees bis 2028. Trees wird danach auf eigenen Wunsch die Geschäftsführung verlassen. Das teilte der börsennotierte Club in einer Pressemeldung mit. Carsten Kramer steigt zudem vom Sprecher der Geschäftsführung zum Vorsitzenden der Geschäftsführung auf. Borussia Dortmund erhoffe sich durch die vorzeitigen Vertragsverlängerungen langfristige Kontinuität mit einer klar geregelten Weiterentwicklung der Führungsstruktur, heißt es weiter in der Mitteilung.
1: Keine Kontinuität gibt es bei einem der besten deutschen Handballer. Juri Knorr wird nämlich nächstes Jahr zum französischen Topclub Paris Saint-Germain wechseln. Und da trifft er dann auf einen anderen deutschen Nationalspieler. Die Einzelheiten von Jakob Silvester Schmidt.
3: Juri Knorr verlässt den dänischen Meister Aalborg damit ein Jahr vor Ablauf seines Vertrags, um im Sommer 2027 zu Paris Saint-Germain zu wechseln. Aalborg kassiert nach eigenen Angaben die mit Abstand höchste Ablösesumme der Vereinsgeschichte. Der Club nennt den Verkauf einen Rekordtransfer. Knorr gewann mit Aalborg in der vergangenen Saison die dänische Meisterschaft und wurde Pokalsieger. In Paris trifft der 26-Jährige dann auch auf den Nationalmannschaftskollegen Renas Ustschins.
1: Und der spielt aktuell noch in der Handball-Bundesliga bei der TSV Hannover-Burgdorf. Apropos Handball-Bundesliga, da gab es am Abend auch eine Partie. Der HC Erlangen hat den dritten Ligasieg in Folge eingefahren, 28:19 gegen Eisenach.
4: Und das war der Sport mit Henrik Lückhoff.

so einem Massenansturm haben in Frankreich wohl die wenigsten gerechnet. Wahrscheinlich auch nicht Papst Leo XIV., der jetzt seine Frankreich-Reise beendet hat. Zum Schluss hat er noch eine Messe gefeiert. Was er da gesagt hat, das hören Sie nach den Nachrichten um 10:30 hier in der ARD-Infonacht.

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1: Um 22.30 Uhr mit Martin Wilhelmi. In Berlin ringt die Regierungskoalition um eine Einigung im Streit um die Finanzierung der Pflegeversicherung. Zur Stunde verhandeln Bundeskanzler Merz, Gesundheitsminister Linnemann und Finanzminister Klingbeil. Warum die Lage so kompliziert ist, dazu aus Berlin Matthias Deiß.
2: Es geht um zweierlei, um Geld und um politisches Profil. Die SPD macht das Thema Pflegeversicherung zur Gerechtigkeitsfrage und sagt in letzter Minute kurz vor der geplanten Verabschiedung im Kabinett keine Kürzung, trotz explodierender Kosten und obwohl der Entwurf, um den es hier geht, schon seit 4 Monaten vorliegt. Heißt im Umkehrschluss, das Geld muss nun woanders herkommen, sonst drohen der Pflegekasse Zahlungsschwierigkeiten und uns Versicherten empfindliche Beitragserhöhungen. In erster Linie muss die Runde also Geld auftreiben.
1: Das Bundesverfassungsgericht wird heute 75 Jahre alt. Zum Jubiläum fand in Karlsruhe ein Festakt statt. Viele geladene Gäste aus Politik und Gesellschaft nahmen teil, unter ihnen Kanzler Merz und Bundespräsident Steinmeier. Dieser rief in seiner Rede zum Schutz des Rechtsstaats auf und warnte vor dem Erstarken politischer Kräfte an den Rändern. Das 75-jährige Jubiläum sei aus diesem Grund kein beschauliches, das man könne nicht völlig unbeschwert feiern, so Steinmeier. Die BioNTech-Standorte in Tübingen, Ida Oberstein und Marburg werden geschlossen. Betroffen sind laut Unternehmen insgesamt 1.800 Beschäftigte. Aus Mainz Sabine Geipel.
3: Es sei leider nicht gelungen, einen Kauf zu realisieren, heißt es vom Unternehmen. Gemeinsam mit dem Konzernbetriebsrat seien sozialverträgliche Lösungen und ergänzende Abfindungskonditionen vereinbart worden. Anfang Mai hatte BioNTech bekannt gegeben, sich von den Standorten trennen zu wollen und hatte dies unter anderem mit einer zu geringen Auslastung und Überkapazitäten begründet. Die Nachfrage nach dem Corona-Impfstoff, dem bisher einzigen zugelassenen Produkt des Unternehmens, war nach dem Ende der Pandemie stark zurückgegangen.
1: In Russland sind die Vermögenswerte des deutschen Handelskonzerns Metro unter staatliche Verwaltung gestellt worden. Das geht aus einem Dekret von Präsident Putin hervor, das heute veröffentlicht wurde. Die Gründe für diesen Schritt wurden nicht genannt. Nach dem Beginn des russischen Angriffskriegs in der Ukraine war der Metro-Konzern im Land geblieben, anders als viele andere westliche Unternehmen. Bereits Anfang des Monats hatte Russland die Vermögenswerte des Schweizer Konzerns Nestlé und des französischen Einzelhändlers Auchan im Land übernommen. Zur Begründung hieß es, feindselige Handlungen unfreundlicher Staaten hätten bei dieser Entscheidung eine Rolle gespielt. Und das Wetter in Deutschland. Nachts im Nordwesten bewölkt mit Schauern, im Südosten gering bewölkt oder klar, örtlich Nebel. Bei 17 Grad im Ruhrgebiet bis vereinzelt 3 Grad im Bayerischen Wald. Morgen im Nordwesten viele Wolken, sonst nach Nebelauflösung heiter bis wolkig, nach Südosten hin sonnig 19 bis 30 Grad. Am Mittwoch heiter bis sonnig 18 bis 30, am Donnerstag im Osten, Südosten freundlich bei 18 bis 25 Grad. Das waren die Nachrichten.
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4: Die A2 Berlin Richtung Hannover. Da gibt es Stau zwischen Braunschweig-Hafen und Peine-Ost, nämlich 3 Kilometer Stau. Die A7 Kassel Richtung Hannover ist zwischen Kreuz Kassel-Mitte und Kassel-Nord nach einem Unfall vorübergehend gesperrt. Und noch eine Meldung für die A9 Nürnberg Richtung München. Die Strecke ist zwischen Manching und Langenbruck wegen eines brennenden LKW gesperrt. Ihnen eine gute Fahrt.
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4: Mein Name ist Reza Wafa. Guten Abend. Mit so einem Massenansturm hat in Frankreich wohl kaum jemand gerechnet. Am Ende jubelten ihm allein in Paris Hunderttausende zu. Nach 4 Tagen hat Papst Leo XIV. Seine Frankreichreise beendet. Am letzten Tag hat er in Metz eine Messe gefeiert, bei der er unter anderem den Ukraine-Krieg als sinnloses Gemetzel bezeichnet hat. Was er noch alles gesagt hat dazu, Kai Rienecker.
5: Leo XIV. Stellte die Person des in Metz beheimateten europäischen Gründungsvaters Robert Schumann in den Mittelpunkt seiner Rede. Der als Deutscher geborene französische Politiker, dessen Muttersprache luxemburgisch war, hatte 1950 mit dem Vorschlag für eine europäische Gemeinschaft für Kohle und Stahl den Grundstein für die europäische Vereinigung gelegt. Es gehe darum, so der Papst in Metz und auch französisch, zu den Wurzeln der europäischen Werte zurückzufinden. Das gelte auch für den Umgang mit Migranten und Flüchtlingen.
6: Accueillir une personne, c'est
5: Einen Menschen aufzunehmen bedeutet, ihn wie ein Familienmitglied zu integrieren und ihm die Möglichkeit zu bieten, seine Talente, Fähigkeiten und seine Persönlichkeit zu entfalten, aber auch sich in den Geist des Hauses einzufügen. Papst Leo unterstrich die Bedeutung des Völkerrechts und des Multilateralismus. Die europäischen Werte müssten ein Gegengewicht zu aktuellen Tendenzen der Weltpolitik sein. Es folgten Worte des Papstes, die sicher als indirekte Kritik am Politikstil des amerikanischen Präsidenten Donald Trump gewertet werden können. Heutzutage sind die zwischenmenschlichen Beziehungen und die Beziehungen zwischen den Staaten immer barbarischer. Das gegebene Wort wird missachtet, stattdessen rühmt man sich der Lüge und der Täuschung. Europa könne dieser Abwärtsspirale der politischen Kultur ein Ende setzen, so der Papst, der Europa als Hort der Menschenrechte, aber auch als Kriegsschauplatz beschrieb. Ohne die Ukraine direkt zu erwähnen, sprach Leo vom wieder aufgeflammten Krieg in Europa und einem sinnlosen Gemetzel, das jeden Tag unzählige Opfer fordere. Es sei notwendig, Mut in den Verhandlungen zu zeigen und bereit zu sein, bestimmte Positionen für das übergeordnete Wohl des Friedens aufzugeben. Was Papst Leo damit genau meinte, blieb unklar. Schließlich richtete sich der Papst an die Jugend. Liebt das Leben in jedem Augenblick und habt keine Angst vor der Zukunft. Habt keine Angst davor, eine Familie zu gründen, Kinder zur Welt zu bringen. Die Zahl der Staats- und Regierungschefs aus der EU, die der Europarede beiwohnten, war äußerst überschaubar. Zu Frankreichs Präsident Macron gesellte sich lediglich Großherzog Guillaume von Luxemburg und sein Regierungschef Luc Frieden. Deutschland wurde von der saarländischen Ministerpräsidentin und Kulturbeauftragten für die deutsch-französischen Beziehungen Anke Rehlinger vertreten. Auch Fürst Albert II. Von Monaco war dabei. Das war's. Ein protokollarisches Fiasko für Gastgeber Macron, der alle Staats- und Regierungschefs der Europäischen Union nach Metz eingeladen hatte.
0: Wirtschaft.
4: Die Zeit der riesigen Gewinne für einige während der Pandemie ist vorbei. Und das hat jetzt spürbare Konsequenzen. Das Mainzer Unternehmen BioNTech schließt nach dem Einbruch der Impfstoffumsätze 3 große Werke. Weil die monatelange Suche nach Investoren ohne Erfolg geblieben ist, kommt jetzt das Aus für die Standorte in Marburg, Idar-Oberstein und Tübingen. Etwa 1.800 Mitarbeiterinnen und Mitarbeiter verlieren dadurch in den kommenden 2 Jahren ihre Jobs. Sabine Geibe.
3: Februar 2023 im hessischen Marburg. Bundeskanzler Olaf Scholz besucht das BioNTech-Werk gemeinsam mit dem Gründer-Ehepaar Ugur Şahin und Özlem Türeci. Eine neue, hochmoderne Produktionsanlage war gerade fertiggestellt worden.
6: Es wird ständig neu investiert, hier in einen ganz alten Standort, der viel älter ist als das Unternehmen, das Sie gegründet haben, der aber jetzt damit praktisch eine neue Zukunftsausrichtung aus der Tradition heraus bekommt, mit tollen Mitarbeiterinnen und Mitarbeitern, die hochqualifiziert sind. Man sieht also und spürt also, hier ist wirklich Zukunft.
3: So klang das vor nicht einmal 4 Jahren. Die Pandemie ist inzwischen Geschichte, ebenso wie ein Bundeskanzler Olaf Scholz und demnächst auch das BioNTech-Werk in Marburg. Das hatte das Unternehmen erst 2020 vom Schweizer Pharmakonzern Novartis übernommen. Nun soll es Anfang 2028 schließen. Für die mehr als 500 Mitarbeiterinnen und Mitarbeiter gibt es keine Zukunft. Trotz intensiver Bemühungen aller Beteiligten und eines breit angelegten Verkaufsprozesses sei es leider nicht gelungen, einen Kauf zu realisieren, heißt es von BioNTech. Gründe für die Schließung unter anderem zu geringe Auslastung, Überkapazitäten. Das Aus ist damit auch für den Standort Idar-Oberstein in Rheinland-Pfalz besiegelt. Bürgermeister Frank Frühauf von der CDU spricht von einem rabenschwarzen Tag.
7: Was mir wahnsinnig leid tut, auch die Mitarbeiterinnen und Mitarbeiter des Unternehmens, dass es nicht geschafft worden ist, ein Unternehmen zu begeistern, hier für den Standort Idar-Oberstein, die vielleicht die Liegenschaften von BioNTech übernommen hätten.
3: 440 Menschen hatten zuletzt im Werk in Idar-Oberstein gearbeitet, in einer Region, die als strukturschwach gilt. Zu Hochzeiten der Pandemie konnte sich die Stadt noch über einen historischen Geldsegen durch die Gewerbesteuer freuen. Diese Einnahmen werden nun Ende 2028 komplett wegbrechen. Die Entscheidung sei mehr als bedauerlich, findet auch der rheinland-pfälzische Wirtschaftsminister Michael Ebling von der SPD.
8: Das ist auch gerade für die Region natürlich ein Schlag, weil es erhebliche Arbeitsplätze sind, die betroffen sind. Gleichzeitig sehe ich aber nach wie vor im gesamten Spektrum der Biotechnologie in Rheinland-Pfalz positive Standortentwicklung. Man darf nicht vergessen, BioNTech baut ab. Gleichzeitig ist schon wieder eine neue Firma entstanden durch die Gründer von BioNTech. Wir bleiben ein starker Standort für die Biotechnologie.
3: Das Forscherpaar Shahin und Türeci hatte im Frühjahr bekannt gegeben, sich von BioNTech zu trennen und ein neues Unternehmen zu gründen. Arife soll es heißen und seinen Sitz in Mainz haben. Die beiden Wissenschaftler wollen sich hier der Entwicklung der nächsten Medikamente auf mRNA-Basis widmen. Einem Thema, das bei BioNTech selbst inzwischen nicht mehr die dominierende Rolle spielt. Der Corona-Impfstoff wird inzwischen vom Partner Pfizer produziert. In der Krebsforschung rücken andere Therapien in den Fokus, wie bispezifische Antikörper etwa. Mit Firmenübernahmen in China und strategischen Partnerschaften in den USA baut BioNTech sein Krebsportfolio sukzessive aus.
4: Wenn die Politik sparen muss, trifft es oft die Schwächsten. Und genau dagegen gehen Eltern und Lehrkräfte aktuell auf die Barrikaden. Weil den Kommunen nämlich das Geld fehlt, drohen bundesweit Kürzungen bei der Schulsozialarbeit. Dabei sind die Mitarbeiter bei Schulangst, Mobbing oder Stress im Elternhaus oft die erste Anlaufstelle für Jugendliche. Gymnasien bekommen oft gar keine Förderung für Sozialarbeiter. Eine Ausnahme ist das Aare-Gymnasium im Kreis Ahrweiler in Rheinland-Pfalz. Sarah Mauer hat die Schule besucht.
9: Auf den ersten Blick würde man gar nicht denken, dass es sich bei den unscheinbaren hellgrünen Containern im Industriegebiet um eine Schule handelt. Kommt man näher heran, wird der Schulhof sichtbar. Eine Wiese, einige Bänke, Tischtennisplatten und ein bunt besprühter Schuppen. Auch im Inneren der Container hat man sich Mühe gegeben, es sich gemütlich zu machen. Die Behelfslösung musste her, weil das ursprüngliche Schulgebäude in Bad Neuenahr-Ahrweiler von der Flut stark beschädigt wurde. Die Naturkatastrophe hat aber nicht nur an den Gebäuden Spuren hinterlassen, erzählt die stellvertretende Schülersprecherin Helena Becker.
10: Die Flut belastet auf jeden Fall viele von meinen Mitschülern und meinen Freunden immer noch. Ich glaube, jeder trägt da noch so sein eigenes Päckchen mit sich rum. Also ich kann zum Beispiel von vielen aus meinem sozialen Umfeld erzählen, die noch Angst bekommen bei Regen, bei Starkregen. Oder die eben noch darunter leiden, was sie verloren haben in der Flut. Und das sind eben Sachen, die sie noch nicht so leicht abgelegt haben.
9: Deshalb findet sie es wichtig, dass die Schulsozialarbeiterinnen für die Schüler da sind und ihnen zuhören, wenn sie darüber sprechen wollen. Aber natürlich sind auch ganz alltägliche Probleme Thema, wie sie alle Jugendlichen in der Pubertät beschäftigen, erzählt Schülervertreterin Lina Hockscher.
11: Man merkt, der Körper verändert sich, man merkt auch, man ist vielleicht öfters und schneller genervt. Dann kommt ja die Schule dazu, man möchte immer gute Noten natürlich haben. Man macht sich natürlich auch Gedanken über seine Zukunft. Und ja, man hat das Gefühl, man muss perfekt sein.
9: All das kennt auch Schulleiterin Nina Pfeil. Sie ist seit 10 Jahren am Aare-Gymnasium und kämpft auch fast genauso lange schon dafür, dass es dort Schulsozialarbeit gibt. Lange Zeit sei die öffentliche Meinung aber gewesen, dass Sozialarbeiter nur an Schulen gebraucht werden, wo es große Probleme gibt. Schulen mit vielen Kindern aus weniger privilegiertem Umfeld. Für Gymnasien habe man keinen großen Bedarf gesehen. Nach dem Motto, wer es nicht schafft, wird ausgesiebt.
12: Wir sind gesellschaftlich, glaube ich, mittlerweile weiter, dass wir sagen, okay, Kinder und Jugendliche, die dürfen ihre Probleme haben. Und nur weil es jetzt mal gerade nicht läuft, heißt das nicht, dass du jetzt weg musst vom Gymnasium, sondern wir erkennen an, da ist ein Problem und wir müssen gucken, gemeinsam, wie können wir dem Kind trotzdem ermöglichen, sein Leistungspotenzial zu zeigen.
9: Deswegen sei es so wichtig, dass die Schülerinnen und Schüler auf möglichst einfachem Weg Unterstützung bekommen, sagt die Schulleiterin.
12: Jedes Kind hat Recht auf Hilfe, wenn es Probleme hat. Und wir müssen überlegen, wie können wir Kinder erreichen, dass wir niedrigschwellig Hilfe anbieten. Und dann ist Schule der offensichtliche Rahmen dafür, um Hilfsangebote bereitzustellen, sodass wirklich jedes Kind erreicht wird.
4: Sarah Mauer war das vom Aare-Gymnasium hier in der ARD-Infonacht.
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0: Die Zeit, es ist 22.45 Uhr.
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0: 75 Jahre Bundesverfassungsgericht. Da hat es in Karlsruhe natürlich einen Festakt gegeben und Bundespräsident Steinmeier hat dabei zum Schutz des Gerichts gegen, so wie er es nannte, Verräter des Rechtsstaates aufgerufen. Verächter des Rechtsstaates. Mehr über die Feier und über die Arbeit des Bundesverfassungsgerichts in den kommenden gut 10 Minuten im Radioreport Recht von Kolja Schwarz.
2: Morgens 9:30 in Karlsruhe. Zwei Amtsmeister holen 8 rote Roben aus dem Schrank und legen sie für den Einsatz in den nächsten Stunden bereit. Wenig später kommen die Richterinnen und Richter in den Raum. Die Amtsmeister helfen ihnen beim Anziehen. Eine gewisse Anspannung liegt hier jedes Mal in der Luft, erinnert sich Susanne Beer, die 12 Jahre Richterin am Bundesverfassungsgericht war.
3: Die mündliche Verhandlung oder die Verkündung, das ist der Auftritt in den roten Roben. Und das ist schon auch ein besonderer Tag. Alle sind so ein ganz kleines bisschen angespannt. Und als ich das erste Mal auftrat, war ich wohl so angespannt, dass ein älterer Richter zu mir sagte, Frau Beer, wir sind ein freundliches Gericht, Sie können ruhig etwas lächeln.
2: Die roten Roben sind ihr Markenzeichen und wer sie trägt, ist sich der Verantwortung der Aufgabe besonders bewusst. Seit 75 Jahren, seit der Gründung des Bundesverfassungsgerichts am 28. September 1951, hat Karlsruhe das letzte Wort. Wenn es ums Grundgesetz geht, um die Grundrechte, um die Verfasstheit des Landes.
3: Das Bundesverfassungsgericht ist wichtig für alle, die in einer Demokratie leben wollen, die den Namen wirklich verdient. Es ist wichtig für alle, die wollen, dass Mehrheiten nicht einfach durchsetzen können, was sie wollen, ohne Rücksicht auf Verluste, sondern dass jeder und jede Einzelne hier zählt. Es ist wichtig für alle, die wollen, dass wir nicht mit Vorurteilen miteinander umgehen, sondern vielleicht gut begründete Urteile haben, um die großen gesellschaftlichen Fragen zu beantworten. Deswegen würde ich sagen, das Bundesverfassungsgericht ist wichtig für sowas wie lebendige Demokratie, für so ein Miteinander.
2: Die Juraprofessorin und ehemalige Verfassungsrichterin Susanne Beer bemüht in der ARD-Fernsehdokumentation Schicksalsmomente der Republik noch einen Fußballvergleich, um das Gericht und seine Rolle in Deutschland zu erklären.
3: Das Bundesverfassungsgericht ist der Schiedsrichter, der pfeift, wenn gefault wird. Und das Wichtige an diesem Bild ist ja, dass das Bundesverfassungsgericht nicht selber spielt. Es schießt keine Tore, sondern das Bundesverfassungsgericht achtet darauf, dass wir alle, Bürgerinnen und Bürger, dass die Gesellschaft auf dem Spielfeld begeistert spielen können, aber nicht gefault wird und der Ball nicht im Aus liegen bleibt.
2: Als der Parlamentarische Rat im September 1948 das Grundgesetz für die Bundesrepublik Deutschland ausarbeitet, hat er diesen Fußballvergleich sicher noch nicht vor Augen. Doch einer der zentralen Gedanken der Mütter und Väter des Grundgesetzes ist, es braucht nach den Erfahrungen der Nazizeit einen Schutz vor staatlicher Willkür. Die Rechtlosigkeit des Dritten Reiches soll es nie wieder geben. Und so schaffen sie mit dem Bundesverfassungsgericht im Grundgesetz eine neutrale Kontrollinstanz und statten es mit sehr viel Macht aus. Es kann Gesetze aufheben und Gerichtsurteile kassieren. Es soll über die Regeln im Grundgesetz wachen, Macht kontrollieren und Minderheiten schützen. Aber es soll selbst keine Politik machen. Schon der erste Präsident des Gerichts, Hermann Höpker-Aschoff, wies bei der feierlichen Eröffnung des Gerichts auf dieses Spannungsfeld hin.
4: Wir Richter des Bundesverfassungsgerichts sind Knechte des Rechts und dem Gesetz gehorsam schuldig. Wir dürfen nicht der Versuchung erliegen, unsere politisch sachlichen Erwägungen an die Stelle der Erwägungen des Gesetzgebers zu setzen. Wir dürfen nicht der Versuchung erliegen, selbst den Gesetzgeber spielen zu wollen. Wir haben nur darüber zu wachen, dass die Normen des Grundgesetzes auch von dem Gesetzgeber eingehalten werden.
2: In den 75 Jahren des Gerichts ist dieser Punkt immer wieder ein Thema. Oft hört man aus der Politik die Kritik, dass sich Karlsruhe zu sehr einmische. Etwa wenn es um die Berechnungen der Hartz-IV-Sätze, das Wahlrecht oder um Vorgaben bei der Klimapolitik geht. Doch Kritik gibt es immer wieder auch andersherum, wenn Karlsruhe nicht oder zu wenig handelt, wenn es der Politik einen weiten Spielraum lässt, etwa während der Corona-Pandemie. Das Bundesverfassungsgericht ist eine Institution, die es so noch nie gab und die über 75 Jahre das Land geprägt hat. Etwa beim Thema Gleichberechtigung oder wenn es die Verfassung in die jeweilige Zeit gesetzt hat. Zum Beispiel, als es 1983 die umstrittene Volkszählung stoppt und damit zwei Rechtsanwältinnen aus Hamburg Recht gibt. Immer wieder sind es einzelne Bürger, die nach Karlsruhe kommen, erklärt der ARD-Rechtsexperte Frank Bräutigam.
5: Jeder, der sich vom Staat in seinen Grundrechten verletzt fühlt, kann hier in Karlsruhe klagen. Und es ist möglich, dass ein Bürger mit einer Klage in Karlsruhe ein ganzes Gesetz zu Fall bringt, weil es seine Grundrechte verletzt.
2: Das Kopftuchverbot für Lehrerinnen ist zum Beispiel in Karlsruhe gelandet. Einfach so pauschal verbieten, das ist mit der Religionsfreiheit nicht vereinbar, haben die Richterinnen und Richter 2015 geurteilt. Oder sehr emotional war das Verfahren von Helmut Feldmann und anderen schwerkranken Menschen, die sich gegen das Verbot der Suizidhilfe wendeten. Im Februar 2020 stellt das Bundesverfassungsgericht klar, es gibt ein Recht auf selbstbestimmtes Sterben. Zur Geschichte des Bundesverfassungsgerichts gehören aber auch ein paar dunkle Flecken. 1957 erklärte Karlsruhe, es zum Beispiel für verfassungsgemäß, dass homosexuelle Handlungen zwischen Männern unter Strafe gestellt wurden. Der Paragraph 175 des Strafgesetzbuchs, den die Nazis drastisch verschärft hatten, blieb so noch lange geltendes Recht in der Bundesrepublik Deutschland. 2019 äußerte sich der damalige Präsident des Bundesverfassungsgerichts Andreas Voskuhle dazu in einer ARD-Fernsehsendung.
6: So, auch Gerichte können fehlen. Das Urteil gehört zu den Urteilen, für das man sich heute als Verfassungsrichter etwas schämen muss. Da haben Sie recht.
2: Das Bundesverfassungsgericht kann nach dem Grundgesetz auch Parteien für verfassungswidrig erklären, als Ausdruck der wehrhaften Demokratie. In den 1950er Jahren kommt es gleich zweimal dazu. Das Verfahren gegen die NPD 2017 scheitert lediglich daran, dass die verfassungsfeindliche Partei inzwischen bedeutungslos ist. 2024 änderte der Gesetzgeber das Grundgesetz, um das Verfassungsgericht selbst vor Angriffen von Autokraten und Populisten zu schützen. Wie wichtig das ist, betonte Bundespräsident Frank-Walter Steinmeier bei den Feierlichkeiten zum Jubiläum.
7: Es sind immer zuerst der Rechtsstaat und insbesondere die Unabhängigkeit der Justiz, die die Gegner der liberalen Demokratie angreifen, untergraben, funktionsunfähig machen oder sie abschaffen wollen. Und das ist kein Zufall. Denn die Gerichte, die die Verfassung schützen, sind die Institutionen, die sich Willkür und autokratischer Selbstherrlichkeit in den Weg stellen.
2: In politisch ungewissen Zeiten machte der Bundespräsident in seiner Festrede klar, was Demokratie bedeutet. Man dürfe sie nicht nur auf den Wahlakt reduzieren, vielmehr gehe es auch um Chancengleichheit, fairen Wettbewerb, Minderheitenrechte und vieles mehr.
7: Wer heute zur Mehrheit zählt, kann morgen in der Minderheit sein. Wer heute Macht genießt, kann morgen den Schutz vor ihr gebrauchen. Ja, Verfassungen und Verfassungsgerichte begrenzen in der Demokratie politische Macht. Aber sie tun dies, um die Demokratie zu sichern. Deshalb und genau deshalb, meine Damen und Herren, ist eine starke Verfassungsgerichtsbarkeit unverzichtbar.
2: Und so ging es bei den Feierlichkeiten neben dem Blick in 75 Jahre Geschichte heute verstärkt um den Blick in die Gegenwart und Zukunft. Der Präsident des Bundesverfassungsgerichts Stefan Habert erwähnte den Sitz des Gerichts im Karlsruher Schlossbezirk, wies auf die Verantwortung der Richterinnen und Richter hin und machte zugleich allen Gegnern von Demokratie und Rechtsstaat eine Kampfansage.
8: Wer im Schlossbezirk arbeitet, empfindet es deshalb als Ehre, zu dieser großen zivilisatorischen Errungenschaft der Begrenzung von Macht durch Recht beitragen zu dürfen. Und deshalb gilt, wer auch immer den Menschen nimmt, was das Grundgesetz ihnen gibt, stößt in Karlsruhe an seine Grenzen. Dies ist seit einem Dreivierteljahrhundert die DNA unseres Hauses und wird sie auch künftig bleiben.
2: Man müsse den Rechtsstaat und die Bedeutung aber auch immer wieder erklären. Dafür machte Habert sogar einen ganz konkreten Vorschlag.
8: Wäre es nicht eine wunderbare Vorstellung, jede Richterin und jeder Richter in Deutschland besuchte einmal jährlich eine Schule oder einen Ort des Bürgerdialogs, um Verfassung, Rechtsstaatlichkeit und Justiz aus erster Hand zu erklären und darüber zu sprechen?
2: Die 16 Verfassungsrichter haben das in diesem Jubiläumsjahr schon gemacht. Und es seien sehr erfüllende Besuche gewesen, so der Präsident. Die roten Roben haben sie heute übrigens im Schrank gelassen. Die Feier fand mit etwa 1000 geladenen Gästen aus Justiz, Politik und Gesellschaft in der Karlsruher Stadthalle statt.
0: 75 Jahre Bundesverfassungsgericht, das war der Radioreport Recht von Kolja Schwarz.
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0: Und da geht's jetzt um neue Musik aus Norddeutschland von Tokumbo. Ihr neues Album heißt Lost and Found und hört sich so an.
9: Lost My Ace aus dem vierten Soloalbum der hannoverschen Sängerin Tokumbo Akinro. Lost and Found, so der Titel, enthält ein gutes Dutzend luftiger Melodien zu autobiografischen Texten wie 70s Magazine Memory.
10: Ich hatte jetzt dieses Bedürfnis, eigentlich auch tatsächlich nach dem Tod meines Vaters so einen Song für ihn zu schreiben. Und daraus ist dann aber ein schöner Song über meine Eltern, über beide Eltern geworden. Und tatsächlich ist in dem Song sind auch meine Paten mit drin. Also die wichtigen Menschen in meinem Leben, die mich getragen haben durch meine Kindheit und meine Jugend, die ja auf zwei Kontinenten stattgefunden hat. Und das konnte ich einfach in diesen Song so einfließen lassen. Da bin ich sehr, sehr glücklich drüber. 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
9: 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Viele Jahre ihrer Kindheit hat die Musikerin in Nigeria verbracht und ihr Name Tokumbo hat eine tiefere Bedeutung.
10: Ja, der Name bedeutet das Kind, das in Übersee geboren ist und das nach Hause zurückkehrt. Und in unserer Stammestradition ist es so, dass der Großvater den Namen aussucht und dass da eben auch biografische Dinge mit einspielen. Ich bin eben hier in Deutschland geboren, habe dort gelebt und bin ja dann eben wieder hierher gekommen. Das heißt, das ist eine fast wie eine self-fulfilling prophecy.
9: Noch während der Corona-bedingten Einschränkungen hatte die Dozentin an der Hochschule für Musik, Theater und Medien in Hannover ihr Vorgängeralbum Golden Days produziert. 4 Jahre später nun gab es glücklicherweise wieder alle Möglichkeiten der Zusammenarbeit mit ihren Musikern wie der Geigerin Anne de Wolf. Trotzdem dauerte es wieder eine längere Zeit, bis alle Songs auf Lost and Found perfekt produziert waren.
10: Alle 4 Jahre ist so ein Turnus, den ich gut hinbekommen kann, als unabhängige Künstlerin, als Mutter mit den ganzen Prozessen, die da mit reinspielen, einfach das Schreiben und in Ruhe reifen lassen und ja, dann auf den Weg bringen. Das hat sich jetzt als einen guten Abstand herauskristallisiert. 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
9: 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Der Song Empty Nest reflektiert das Gefühl einer Mutter, die sich an das Loslassen ihres Kindes erst gewöhnen muss.
10: Mit wachsendem Flüggewerden kommt natürlich auch ein Wermutstropfen dazu. Einfach eine Schwermut manchmal auch darüber, dass bestimmte Zeiten eben vorbei sind. Aber gleichzeitig der Wunsch, wirklich mit ganz großer Hingabe auch loszulassen, um dann wieder als Anlaufpunkt da zu sein.
9: So ist Lost and Found wieder eine rundum angenehm zu hörende Kollektion eingängiger Melodien mit intelligenten Texten geworden. Und Tokumbo wird die Songs schon bald auf einer Tournee live vorstellen.

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1: Um 23 Uhr mit Martin Wilhelmi. In Berlin laufen zur Stunde Nachverhandlungen der schwarz-roten Regierungskoalition über die geplante Pflegereform. Kanzler Merz, Finanzminister Klingbeil und Gesundheitsminister Linnemann beraten über Änderungen, die die SPD eingefordert hat, kurz bevor das Gesetz auf den Weg gebracht werden sollte. Aus der Nachrichtenredaktion Tabea Tschöpe.
2: Kürzen, wegstreichen oder sparen. Dafür allein soll die Pflegereform nicht stehen, sagen die Sozialdemokraten. Sie befürchten, dass die Kosten künftig vor allem bei den Pflegebedürftigen und bei ihren Familien landen. Deshalb wollen sie zum Beispiel den Eigenanteil für einen Platz im Pflegeheim deckeln und Privatversicherte sollen sich laut SPD stärker an den Kosten beteiligen. Die Idee hält das CDU-geführte Gesundheitsministerium aber für rechtlich bedenklich. Und überhaupt, sagt Linnemann, der Entwurf ist eher eine erste Hilfe, um die Beiträge stabil zu halten.
1: Nach seinem Rücktritt als Unionsfraktionschef im Juli räumt Jens Spahn jetzt seinen Sitz im Haushaltsausschuss. Er hatte den Posten erst Anfang des Monats übernommen. In den vergangenen Tagen gab es Kritik an ihm. Spahn hatte an einer Sitzung nicht teilgenommen. Später stellte sich heraus, dass er mit seiner Familie auf Sardinien war. Gut eine Woche ist die Landtagswahl in Mecklenburg-Vorpommern her. Heute haben Sondierungsgespräche zur Regierungsbildung begonnen. Die SPD um Ministerpräsidentin Schwesig kam mit dem bisherigen Regierungspartner Die Linke zusammen. Morgen soll es dann Gespräche mit den Grünen geben. Über die Ergebnisse ist Stillschweigen vereinbart worden. Ein Dreierbündnis ist rein rechnerisch die einzige Option ohne die AfD für eine stabile Mehrheit im Schweriner Landtag. 5 Männer, die wegen Terrorverdachts in der Nähe eines Militärflughafens in England festgenommen wurden, sind wieder auf freiem Fuß. Sie kamen gegen Kaution frei. Die Ermittlungen seien damit jedoch nicht abgeschlossen, teilte die britische Antiterrorpolizei mit. Aus London Mareike Aden.
3: Die Männer, die laut Behörden Briten im Alter von Anfang bis Mitte 20 sind und in London leben, waren in der Nacht zu Sonntag im Süden von England festgenommen worden. Der Leiter der Antiterrorpolizei, Lawrence Taylor, sagte am Montagnachmittag, gegen sie werde weiter ermittelt, während die Beamten mehrere Spuren verfolgten. So werde der Fall aus, Zitat, jedem möglichen Blickwinkel betrachtet, einschließlich der Möglichkeit, dass die Männer wissentlich oder unwissentlich im Auftrag eines ausländischen Staates handelten.
1: Das waren die Nachrichten. Das Wetter in Deutschland. Nachts im Nordwesten bewölkt mit Schauern, im Südosten gering bewölkt oder auch klar bei 17 bis 3 Grad. Morgen im Nordwesten viele Wolken, sonst nach Nebelauflösung heiter bis wolkig, nach Südosten hin sonnig, dann 19 bis 30 Grad. Am Mittwoch heiter bis sonnig, 18 bis 30 Grad und am Donnerstag im Osten und Südosten freundlich, ansonsten wolkig, 18 bis 25 Grad. Es ist 23.03 Uhr.
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4: Die A1 Lübeck-Hamburg, da ist die Norderelbbrücke in beiden Richtungen wegen eines Schwertransports bis ca. 5 Uhr früh mehrfach kurzfristig gesperrt. A2 Berlin Richtung Hannover zwischen Braunschweig-Hafen und Peine-Ost gibt es im Moment 3 Kilometer Stau. Die A7 Kassel Richtung Hannover ist zwischen Kreuz Kassel-Mitte und Kassel-Nord nach einem Unfall vorübergehend gesperrt. Die A29 Oldenburg Richtung Wilhelmshaven ist zwischen Oldenburg-Ohmstädte und Kreuz Oldenburg-Nord wegen einer Nachtbaustelle bis Freitag in der Zeit zwischen 19 und 5 Uhr gesperrt. Die A40 Duisburg-Essen ist zwischen Kreuz Duisburg und Kreuz Kaiserberg wegen Bauarbeiten in beiden Richtungen bis zum 5. Oktober gesperrt. Die A42 Dortmund-Kamp-Lindfort ist zwischen Herne-Baukau und Herne-Krange wegen Bauarbeiten in beiden Richtungen bis in die Morgenstunden gesperrt. Die A52 München-Gladbach Richtung Düsseldorf ist zwischen Kreuz-Nersen und Kreuz-Karst bis Donnerstag früh wegen Bauarbeiten gesperrt. Die A81 Singen Richtung Stuttgart ist zwischen Rottweil und Oberndorf wegen einer Nachbaustelle bis 4 Uhr früh gesperrt. Der Verkehr wird in Rottweil abgeleitet. Die A81 Singen-Schaffhausen ist zwischen Hilzingen und Gottmardingen in beiden Richtungen wegen Wartungsarbeiten im Heilsbergtunnel bis 6 Uhr gesperrt. Die Umleitungen sind auch hier eingerichtet. Die A94 München Richtung Passau ist zwischen Mühlendorf Nord und Töging nach einem Unfall vorübergehend gesperrt. Die Umleitung führt über die U31. Und die A565 Meckenheim-Bonn ist zwischen Bonn-Poppelsdorf und Bonn-Endenich wegen Bauarbeiten in beiden Richtungen ebenfalls bis 6 Uhr gesperrt. Ihnen eine gute und vor allem sichere Fahrt.
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4: Aus dem Studio von NDR Info in Hamburg, mein Name ist Reza Wafer. Guten Abend. Keine Regierung arbeitet fehlerfrei und genau dafür gibt es in Deutschland eine unabhängige Kontrolle. Das Bundesverfassungsgericht in Karlsruhe, das jetzt 75-jähriges Bestehen gefeiert hat. Zum Festakt ist die gesamte Staatsspitze in der Stadthalle zusammengekommen. Sie hat auf die bisherige Rechtsprechung zurückgeblickt und auch darüber gesprochen, wie es künftig sein könnte. Antonetta Stefani berichtet aus Karlsruhe.
5: Geburtstagstorte, Filmbeiträge mit Glückwünschen von Bürgern und Erinnerungen von ehemaligen Richtern des Gerichts, szenische Lesungen wichtiger Entscheidungen des Gerichts und Musik. Es wurde heute in Karlsruhe nicht nur zurückgeblickt, sondern auch ein Blick in die Zukunft geworfen. So sprach Bundespräsident Steinmeier von Sorgen, die sich viele Bürger machen würden.
6: Vor allem, meine Damen und Herren, sind da zugleich jene, ich möchte sagen, Vulgärdemokraten, die unter Berufung auf demokratische Mehrheiten und den angeblichen Volkswillen für sich unbeschränkte Macht fordern, die von illiberaler Demokratie reden und sich von keiner Verfassung und keiner Verfassungsgerichtsbarkeit Grenzen setzen lassen wollen. All dies ist ein gefährlicher Irrweg.
5: Steinmeier stellte klar:
6: Ihre Sorgen sind verständlich, aber gerade deshalb sage ich hier gleich zu Anfang, das Grundgesetz gilt, es gilt für alle und in allen deutschen Ländern.
5: Und zum Schutz der Verfassung sei eine starke Verfassungsgerichtsbarkeit unverzichtbar. Das Bundesverfassungsgericht werde als Hüterin der Verfassung in der Demokratie und im Rechtsstaat gebraucht.
6: Hüten wir den Hüter unserer Verfassung gut,
5: mahnt Steinmeier zum 75. Jahrestag des Gerichts. Stefan Habart, Präsident des Bundesverfassungsgerichts, zeigte sich anlässlich des Jubiläums zufrieden mit der Arbeit des Gerichts und blickt der Zukunft zuversichtlich entgegen. Denn es gelte:
7: Wer auch immer den Menschen nimmt, was das Grundgesetz ihnen gibt, stößt in Karlsruhe an seine Grenzen. Dies ist seit einem Dreivierteljahrhundert die DNA unseres Hauses und wird sie auch künftig bleiben.
5: Die Vizepräsidentin des Gerichts, Ann-Kathrin Kaufhold, wirft ein:
8: Es gibt diese berühmte Liedzeile von Coldplay: Nobody said it was easy. Das stimmt.
5: Aber dass so viele Leute heute nach Karlsruhe gekommen seien, um das Bundesverfassungsgericht zu feiern, stimme optimistisch. Man freue sich deshalb auf die nächsten 25 Jahre bis zum nächsten großen Jubiläum.
4: Einer, der zum Festakt in Karlsruhe eingeladen war, ist der ehemalige Ministerpräsident des Saarlands, Peter Müller, der später Richter des Bundesverfassungsgerichts gewesen ist, und zwar von 2011 bis 2023. Franziska Eder vom Bayerischen Rundfunk hat Peter Müller gefragt, ob er folgenden Satz, der in der Presse zu lesen war, unterschreiben würde, nämlich: Das Bundesverfassungsgericht ist eigentlich der Reparaturbetrieb für politische Fehlentscheidungen.
9: Nein, das würde ich nicht unterschreiben. Das Bundesverfassungsgericht ist keine Institution, die Politik im Sinne parteipolitischer Gestaltung macht. Das Bundesverfassungsgericht ist Hüter der Verfassung. Es achtet darauf, dass der äußere Rahmen der Politik, der durch die Verfassung vorgegeben ist, eingehalten wird. Was innerhalb dieses Rahmens geschieht, was politisch zweckmäßig ist, darüber hat das Bundesverfassungsgericht nicht zu entscheiden, sondern die Politik.
10: Was war für Sie ein wegweisendes Urteil? An was denken Sie noch vielleicht auch aus Ihrer aktiven Zeit?
9: Also es gibt viele wegweisende Urteile. Es gibt nicht das eine zentrale Urteil des Bundesverfassungsgerichts. Für mich persönlich in meiner Zeit damals war sicherlich zentral das NPD-Verbotsverfahren, in dem wir noch einmal klargestellt haben, wie hoch die Hürden für ein Parteiverbot sind. Aus guten Gründen: Über Parteiverbote soll nicht der politische Wettbewerber ausgeschaltet werden, sondern die Verfassung geschützt. Aber es gab daneben viele, viele andere Verfahren, die von zentraler Bedeutung für unser Zusammenleben sind.
10: Sie waren damals gegen ein Verbot der NPD. Würden Sie das heute bei der AfD genauso sehen oder lehnen Sie sich jetzt an dieser Stelle da nicht aus dem Fenster?
9: Also wir haben das NPD-Verbot ja daran scheitern lassen, dass diese Partei nicht ernsthaft in der Lage war, die grundgesetzliche Ordnung zu bedrohen.
10: Zu klein, ja.
9: Ja, das war ein zerstrittener Haufen älterer Männer, von der keine Gefahr ausging. Das ist bei der AfD völlig anders. Trotzdem muss jeder wissen, auch ein AfD-Verbotsverfahren ist ausgesprochen anspruchsvoll, hat hohe Hürden, ob das, was auf dem Tisch liegt, ausreicht, um nachzuweisen, dass die AfD in ihrer Gesamtheit und nicht nur einzelne Teile verfassungswidrig sind. Das ist eine schwierige Frage. Im Übrigen, die damit verbundenen politischen Probleme lösen Sie nicht, wenn Sie diese Partei verbieten.
10: Es gibt ja auch noch ein weiteres Problem, denn in manchen Demokratien besteht im Moment die Tendenz, sich an höchstrichterliche Urteile nicht mehr zu halten. Kann man beobachten, zum Beispiel in den USA. Ja. Sehen Sie bei uns auch die Gefahr, dass das Bundesverfassungsgericht seine Autorität und seinen Durchgriff verlieren könnte?
9: Also bisher sehe ich diese Gefahr nicht. Das ist ganz typisch für autokratische Systeme, dass man als erstes die Presse attackiert und die Verfassungsgerichte und die Verbindlichkeit ihrer Entscheidungen in Frage stellt. Bei uns ist bisher die rechtsstaatliche Kultur in Ordnung. Das Bundesverfassungsgericht wird kritisiert. Das ist okay in einer offenen Gesellschaft. Aber die Verbindlichkeit seiner Entscheidungen wird nicht bezweifelt. Alle Staatsorgane erkennen sie an, folgen den Entscheidungen. Und ich sehe nicht, dass da kurzfristig Gefahr droht. Langfristig kann man es natürlich nicht sagen.
10: Was ist denn für Sie kurz- und langfristig? Jetzt haben wir in Deutschland eine Partei, die in Teilen als rechtsextrem vom Verfassungsschutz beschrieben wird, nämlich die AfD. Die setzt auf 2029. Also die politischen Mehrheiten verschieben sich ja im Moment, vielleicht auch irgendwann auf Bundesebene. Wie wetterfest ist das Bundesverfassungsgericht?
9: Da gibt es viele Vorkehrungen, die helfen, dass das Bundesverfassungsgericht tatsächlich wetterfest ist. Verfassungsrichter müssen mit 2/3 Mehrheiten gewählt werden. Das kann nicht eine Partei mit einer knappen Mehrheit alleine machen. Die Amtszeit ist begrenzt. Das Verfassungsgericht muss angerufen werden. Wiederwahlen sind nicht möglich. Und vieles andere mehr. Also die Resilienz des Bundesverfassungsgerichts ist auch durch aktuellere Entscheidungen noch einmal gestärkt worden, ist hoch. Am Ende ist es eine Frage der Rechtskultur. Wenn unsere Kultur so bleibt, wie sie ist, dann ist das Gericht auch nicht gefährdet. Wenn unser politisches System sich grundlegend ändert, wenn die demokratische Mitte ihre Mehrheit verliert und die Extreme mehrheitsfähig werden, dann ist der Prozess offen, dann weiß man nicht, wie es weitergeht.
10: Herr Müller, 75 Jahre Bundesverfassungsgericht. Leisten Sie sich da einen Moment der Sentimentalität oder vielleicht auch des Stolzes oder sind Sie dafür zu sehr rationaler Jurist?
9: Also natürlich werden wir das gemeinsam feiern und natürlich wird das auch eine emotionale Frage sein. Wäre ja schlimm, wenn man sowas nur noch abstrakt, nur noch rational sehen könnte. Man freut sich gemeinsam auf das in der Vergangenheit Geleistete. Aber wir wissen auch, die Aufgaben in der aktuellen Zeit sind nicht weniger, die sind größer, die sind schwieriger geworden. Und insofern ist das wie immer etwas ambivalent. Freude über die Vergangenheit, Vertrauen in die Zukunft, aber auch ein kritischer Blick auf Entwicklungen, die ja nicht nur das Bundesverfassungsgericht, sondern die ja unsere gesellschaftliche Situation insgesamt im Moment betreffen.
4: Sagt Peter Müller, ehemaliger Richter des Bundesverfassungsgerichts. Dass sich der deutsche Außenminister Wadephul mit seinem russischen Amtskollegen in New York zum Gespräch getroffen hat, hat viele überrascht. Lavrov hat im Nachgang erklärt, dass das Gespräch keine Fortschritte gebracht hat. Nun hat sich auch Wadephul wieder zu dem Treffen geäußert und stellt Bedingungen für weitere Treffen. Jasper Ruppert.
11: Folgetreffen macht nur dann Sinn, wenn Russland ernsthaft zu Verhandlungen bereit wäre, sagte Wadephul bei einem Treffen mit dem niederländischen Außenminister in Den Haag. Die Reaktion von Lavrov auf das Gespräch zeige aber, dass es diese Bereitschaft nicht gebe. Dennoch sei das Treffen mit dem russischen Außenminister in New York am Rande der UN-Hauptversammlung wichtig gewesen. Diejenigen, die immer direkte Gespräche mit Moskau forderten, würden nun sehen, dass diese nichts bringen. Russland beharre auf einer fundamentalen Position der weiteren Kriegsführung. Solange das der Fall sei, brauche man nicht weiter in Kontakt treten. Zugleich bekräftigte Wadephul die Absicht seines Gesprächs mit Lavrov. Zum einen habe man dem Russland zugeschriebenen Drohnenangriff von Leipzig direkt ansprechen wollen. Zum anderen sorge der Ukraine-Krieg dafür, dass wichtige Getreidelieferungen in den globalen Süden ausblieben und deswegen Hungersnöte drohen würden.

0: Die Zeit, es ist 23 Uhr und 15.
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0: Ist das ein politischer Rückzug auf Raten? Man könnte es annehmen. Jens Spahn hat nach massivem Druck erst den Fraktionsvorsitz abgegeben. Jetzt zieht er sich auch aus dem Haushaltsausschuss zurück. Zu zwei Sitzungen ist er nicht erschienen und wurde stattdessen im Familienurlaub auf Sardinien fotografiert. Nachdem eigene Fraktionskollegen daraufhin Konsequenzen gefordert hatten, ist Spahn nun dem Ärger zuvorgekommen und hat seinen Sitz freiwillig abgegeben. Wie begründet Spahn diesen erzwungenen Schritt? Zerknirscht oder lamoyant? Das hat Markus Schubert vom NDR, den ARD-Hauptstadtkorrespondenten Georg Schwarte, gefragt.
2: Nein, weder noch. Nicht zerknirscht und nicht lamoyant, sondern er verweist im Grunde auf den Zirkus rund um seine Person. Da ist von Einsicht wenig zu spüren. Wir müssen sagen, er war Mitglied in diesem mächtigen Haushaltsausschuss geworden. Schon das hatte für Unmut gesorgt bei seinen Parteikollegen in der CDU nach dem Motto, erst reißt er uns hier in die Krise, Stichwort Kanzlerkrise, denn die gesamte Personalrochade, die anschließend durch seinen Rücktritt als Fraktionschef nötig geworden war, die hatte ja erst zu diesem Märzbeben geführt. Und dann meldet er sich im Haushaltsausschuss krank, gibt familiäre Gründe an und es taucht ein Foto von ihm und seinem Sohn am Flughafen von Sardinien auf. Da gab es Puls bei CDU-Mitgliedern und bei CDU-Mitgliedern im Haushaltsausschuss. Die sagten, der muss raus aus diesem Ausschuss. Jens Spahn geht darauf überhaupt nicht ein. Er hat eine 11-Zeilen-Nachricht, eine WhatsApp-Nachricht an seine CDU-Haushälter geschrieben, hat gesagt, naja, alles rund um meine Person ist aktuell so politisiert, dass ein normales Arbeiten kaum möglich sei. Zudem merke ich an und in mir selber, dass mein Rücktritt im Juli noch viel zu frisch ist, um wieder voll durchzustarten, als wäre nichts gewesen. Also das kann man vielleicht mit leichter Einsicht noch erklären, aber das ist jedenfalls nicht die große Zerknirschtheit. Oh Gott, was habe ich jetzt wieder getan?
3: Aber woher kam dieser letzte Druck auf Spahn nun, der zum Rückzug geführt hat? Wollte ihm Fraktionschef Frei nicht noch Bewährung bis zum Jahresende einräumen?
2: Das hat Frei gesagt. Lass doch den Mann noch mal machen bis Weihnachten. Da gucken wir, wie er sich aufführt. Aber der Druck war groß. Die Haushälter waren wirklich sauer. Und das ist ungewöhnlich für die CDU. Die ist eigentlich ein sehr disziplinierter Laden. Aber da haben viele gesagt, der Mann kann sich offenbar alles erlauben. Da haben einige schon die Stirn gerunzelt. Und jetzt eben das. Übrigens bei der Opposition, leichte Häme lässt sich nicht verbergen. Ine Schwertner, Co-Vorsitzende der Linkspartei, die hat ohnehin kein sehr gutes Verhältnis zu Jens Spahn. Die hatte sich schon während der Maskenaffäre Spahn mit diesem Politiker angelegt, die hat eben gerade zu seinem Rücktritt das hier gesagt.
4: Also ich würde sagen, es kommt selten vor, dass ich das sagen würde, das ist ein Win-Win-Win. Es ist gut fürs Land, es ist gut für den Haushaltsausschuss, es ist auch gut für mich. Vielleicht findet die CDU noch irgendwie eine Zweitverwendung für ihn, ich weiß es nicht.
2: Ja, die Zweitverwendung. Im Moment ist er einfacher Abgeordneter, schreibt übrigens selber in seiner WhatsApp-Nachricht. In Absprache mit Thorsten Frei, dem Unionsfraktionschef, werde ich mich vorerst auf meine Arbeit für den Wahlkreis und meine Familie konzentrieren und mit welchem inhaltlichen Schwerpunkt es für mich weitergeht, entscheiden wir mit etwas zeitlichem Abstand.
0: Sagt ARD-Korrespondent Georg Schwarte. Wie geht die katholische Kirche mit dem Rechtsruck im Land um? Und wie soll die Kirche auf Katholiken zugehen, die rechtspopulistisch wählen? Unter anderem um diese Fragen geht es beim Treffen der deutschen Bischöfe. Die viertägige Herbstvollversammlung ist jetzt im hessischen Fulda gestartet, Sophia Junginger berichtet.
5: Für Bischof Heiner Wilmer ist es die erste Herbstvollversammlung, die er als neuer Vorsitzender der Deutschen Bischofskonferenz leitet. In seinem Auftaktstatement wird der Münsterer Bischof schnell politisch.
6: Wir erleben einen Rechtsruck in Deutschland, auch in ganz Europa. Das Schlechtreden des Landes stimmt mich kritisch. Unser Land ist besser, als es geredet wird. Die Wahlen in Sachsen-Anhalt und Berlin sind ein klarer Warnhinweis.
5: Er unterstreicht damit noch einmal das, was die deutschen Bischöfe in einer Erklärung aus 2024 verfasst haben und was auch er selbst in den letzten Wochen bei öffentlichen Auftritten immer wieder gesagt hat.
6: Völkischer Nationalismus und Christentum sind unvereinbar.
5: Ihm sei völlig klar, dass auch Katholikinnen und Katholiken AfD wählten. Nun müssten die Bischöfe darüber beraten, wie sie auf genau diese Menschen zugehen können.
6: Es braucht unbedingt Formate, in denen wir zuhören, indem wir offen sind für die Fragen, für die Nöte, die sie dazu bewegen, diese Partei zu wählen.
5: Ob sich die Bischöfe für oder gegen ein AfD-Parteiverbot aussprechen werden, auf diese Frage gab es von Bischof Wilmer keine konkrete Antwort. Wenig Informationen auch zum Thema Synodalkonferenz, also dazu, wie der synodale Weg der katholischen Kirche in Deutschland weitergeht. Die Satzung des Gremiums liegt seit März im Vatikan zur Bestätigung. Das erste Treffen der Konferenz war für diesen November geplant und wurde abgesagt. Für Christian Weißner von Wir sind Kirche ein Unding.
7: Da fehlt es im Augenblick, glaube ich, ein bisschen an dem Drive. Also wir dürfen nicht alles Rom überlassen. Und es gibt ja auch schon viele Dinge, die beschlossen worden sind von der großen Mehrheit der deutschen Bischöfe, die vor Ort in den einzelnen Diözesen umgesetzt werden können. Ich denke mal an die Laienpredigt, ich denke mal an die Taufbefugnis, damit wir wirklich eine synodale Kirche, eine Kirche der Mitverantwortung haben. Da müsste eigentlich viel, viel mehr geschehen, als wir bisher den Eindruck haben.
5: Im Mittelpunkt der Herbstvollversammlung wird ein anderes Thema stehen, künstliche Intelligenz. Grundlage dafür ist die im Mai veröffentlichte Enzyklika von Papst Leo XIV. In der warnt er vor einer Entmenschlichung durch KI und fordert strenge Richtlinien. Bischof Heiner Wilmer teilt die päpstliche Sorge. KI biete viele Chancen, sie könne aber auch die Schere zwischen Arm und Reich vergrößern und bei ethischen Fragen extrem problematisch werden.
6: Wenn KI nicht nur im Krieg, sondern auch in den Krankenhäusern, in den Altenheimen darüber entscheidet, wer sterben soll, ist das äußerst problematisch und verwerflich. Und wir brauchen eine klare Ethik, wir brauchen internationale Abkommen zur Regelung der KI, sodass wir als Menschen gut beieinander bleiben.
5: Große Themen und Fragen also, mit denen sich die deutschen Bischöfe in den kommenden Tagen

0: Richtig ist, stellt sich auch die Frage, ob das rechtlich überhaupt machbar ist. Unser Korrespondent Marius Rudolph ist dieser Frage nachgegangen.
1: Politisch Verfolgte genießen Asylrecht. Dieser Satz ist so alt wie das Grundgesetz. Seit dessen Inkrafttreten im Jahr 1949 ist er Teil der deutschen Verfassung. Die Geschichte des Grundgesetzes zeigt aber auch, dass dieses Grundrecht auf Asyl geändert werden kann. Anfang der 90er Jahre haben das Union, SPD und FDP schon einmal getan, erklärt die Juristin Anna Surhoff vom Deutschen Institut für Menschenrechte.
2: Damals wurde eine Regelung mit aufgenommen, dass Menschen, die über sogenannte sichere Drittstaaten nach Deutschland kommen, sich nicht auf das Grundrecht auf Asyl berufen können.
1: Das Grundrecht wurde damals also schon einmal eingeschränkt. Heute bekommen deshalb nur noch sehr wenige Geflüchtete den Schutzstatus nach Artikel 16a des Grundgesetzes, sagt Surhoff. Nach Zahlen des Bundesinnenministeriums waren es zuletzt etwa 45.000 Menschen und damit nur ein Bruchteil der etwa 3,4 Millionen Geflüchteten in Deutschland. Trotz der vergleichsweise geringen Zahl fordert Sachsens Innenminister Armin Schuster, das Grundrecht auf Asyl aus dem Grundgesetz zu streichen. Rechtlich möglich wäre das, sagt der Verfassungsrechtler Michael Brenner von der Friedrich-Schiller-Universität in Jena.
3: Das würde voraussetzen, dass sowohl Bundestag als auch Bundesrat mit Zweidrittelmehrheit einer Einschränkung dieses Asylgrundrechts zustimmen würden, was angesichts der derzeitigen politischen Mehrheitsverhältnisse wahrscheinlich eher nicht in Frage kommen wird.
1: Die Menschenrechtsorganisation Pro Asyl bewertet Schusters Vorstoß als populistischen Vorschlag ohne Bedeutung für die Praxis. Denn selbst bei einer Abschaffung des Grundrechts auf Asyl würden andere europäische und internationale Regelungen weiter gelten, betont Geschäftsführer Karl Kopp.
4: Der Flüchtlingsschutz steht jetzt nicht nur im Grundgesetz, sondern auch in der Charta der Grundrechte der Europäischen Union. Wir haben ein europäisches Asylrecht, wir haben internationale Menschenrechtsabkommen. Da kommt Herr Schuster und die CDU nicht raus. Also man müsste praktisch aus allem austreten.
1: Schuster will das Grundrecht auf Asyl durch jährliche Kontingente ersetzen. Die sollen sich an den Aufnahmekapazitäten in Städten und Gemeinden orientieren. Winfried Kluth, Verfassungsrechtler an der Martin-Luther-Universität in Halle, hält das rechtlich grundsätzlich für möglich. Allerdings wäre Deutschland auch in diesem Punkt auf die EU angewiesen.
5: Man müsste dann klären, wer einen Anspruch auf einen Platz im Rahmen der Kontingente hat. Und es müsste eine Verständigung innerhalb des gemeinsamen europäischen Asylsystems geben, welcher Mitgliedstaat welche Kontingente anbietet, weil wir ja in dieses System eingebunden sind.
1: Ob Schusters Pläne den europäischen und internationalen Verpflichtungen standhalten würden, ist also unklar.
6: Sport. Mit Ina Kast und der Fußball Nations League. Frankreich hat auch sein zweites Spiel gewonnen. Die Franzosen setzten sich in Belgien mit 1:0 durch. Mehr von Hendrik Lückhoff.
7: Michael Olise vom FC Bayern machte den Unterschied mit seinem Tor kurz vor Schluss. Bis dahin war es ein Spiel ohne die ganz großen Höhepunkte. Die Franzosen, bei denen der neue Trainer Zinedine Zidane seine Elf auf gleich 9 Positionen im Vergleich zum vorigen Spiel umstellte, waren das etwas bessere und gefährlichere Team. Aber erst der gewechselte Olise besorgte nach einem Lauf über den halben Platz kurz vor Schluss den Siegtreffer. Das späte Gegentor, bitter für die Belgier um den neuen Trainer Marc van Bommel. Außerdem hat Italien einen klaren Sieg in der Türkei eingefahren. Die Italiener führten nach nicht mal einer halben Stunde schon mit 3:0. Die Türkei kam mit Beginn der zweiten Hälfte zwar zum 1:3, nur kurz danach fiel aber das 4:1 für Italien und dabei blieb's bis zum Ende.
6: Bäumchen wechsel dich oder vielmehr Spieler wechsel dich, heißt es bei der deutschen Mannschaft. Der neue Bundestrainer Jürgen Klopp tauscht seinen Kader für die nächsten beiden Länderspiele größtenteils aus. Das war ja schon vorher klar. Auf die 0:1 Niederlage gegen Griechenland soll nun der erste Sieg unter Klopp folgen, am Donnerstag in München gegen Serbien. Anne van Eickels vom Suchen und Finden bei der deutschen Nationalmannschaft.
8: Wenn man Antworten sucht und stattdessen neue Fragen findet, ist das meist ein Zeichen von echtem Erkenntnisgewinn. Und so bekam Jürgen Klopp einige Erkenntnisse beim 0:1 gegen Griechenland.
9: Einige, die ich gar nicht haben wollte, aber gekriegt haben sie trotzdem.
8: Und Erkenntnisgewinn bedeutet auch, dass man sich nicht mit oberflächlichen Erklärungen zufrieden gibt.
9: Jede Erklärung, da gibt es einige, klingt wie eine Ausrede, die will ich gar nicht nutzen.
8: Doch für manche Fragen hat selbst ein so erfahrener Trainer wie Jürgen Klopp keine Antwort.
9: Da wussten wir jetzt, was der Gegner macht, haben die Mannschaft darauf eingestellt, die Abläufe waren da und dann haben wir es nicht mehr gemacht. Warum er das nicht gemacht hat, weiß ich noch nicht.
8: Die Ansätze des neuen Fußballstils kloppten in der ersten Viertelstunde nach der Pause schon ganz gut. Es war die beste Phase der deutschen Mannschaft in diesem Spiel. Stabile Abläufe im Ballbesitz, erfolgreiche Balleroberungen, mehr Dynamik.

0: Dynamik und gefährliche Abschlüsse. Doch nach diesen 15 Minuten blieben Joshua Kimmich und seine Mitspieler weiter auf der Suche.
1: Dass wir zueinander finden müssen, dass es ein neuer Ansatz ist. Wir müssen uns darauf einlassen, das werden wir auch. Wir werden auch besser werden, aber das war heute keine optimale Leistung.
0: Klopps Vorgaben, zum Beispiel für das individuelle Positionsspiel, wurden von den Spielern nämlich nicht komplett umgesetzt.
2: Also uns hat die Überzeugung gefehlt, das muss man so sagen.
0: Und ohne Überzeugung und Vertrauen, auch in die Mitspieler, funktioniert die intensive Spielidee des neuen Bundestrainers einfach nicht.
3: Mein Problem ist einfach nur, dass wir nach kürzester Zeit auf allerhöchstem Niveau geprüft werden und damit habe ich kein Problem. Aber es ist natürlich die Stimmung, für die Stimmung in der Mannschaft kann ich sorgen, das ist auch kein Problem. Außenrum wird es schwierig.
0: Denn der Fußball braucht Zeit, die er nicht immer bekommt.
2: Fußball braucht Training, Fußball braucht Abläufe.
0: Und so bleibt Jürgen Klopp die Erkenntnis.
3: Wir werden uns zusammen finden und alles wird sich zusammenfügen. Weil das immer passiert, wenn man die richtigen Dinge tut. Und wir tun die richtigen Dinge.
0: Auch wenn nach der Niederlage gegen Griechenland erstmal mehr Fragen als Antworten bleiben.
4: Die deutschen Fans hoffen, dass nach dem Serbien-Spiel dann viele Ausrufezeichen und keine Fragezeichen mehr da sein werden. In der Handball-Bundesliga hat sich der HC Erlangen auf Tabellenplatz 8 vorgeschoben. Die Franken konnten sich am Abend zu Hause gegen den Tabellen-15. Eisenach deutlich mit 28:19 durchsetzen. 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
5: Das war der Sport mit Ina Kast.

In Deutschland gibt es immer mehr Start-up-Unternehmen, aber viele schaffen nicht den Sprung zum globalen Großunternehmen. Woran das liegt, darüber sprechen wir nach den Nachrichten um 11:30 hier in der ARD-Infonacht.

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1: Um 23.30 Uhr mit Olaf Knapp. In Berlin ringt die Regierungskoalition um eine Einigung im Streit um die Finanzierung der Pflegeversicherung. Zur Stunde verhandeln Bundeskanzler Merz, Gesundheitsminister Linnemann und Finanzminister Klingbeil. Warum die Lage so kompliziert ist, dazu aus Berlin Matthias Deiß.
2: Es geht um zweierlei, um Geld und um politisches Profil. Die SPD macht das Thema Pflegeversicherung zur Gerechtigkeitsfrage und sagt in letzter Minute kurz vor der geplanten Verabschiedung im Kabinett keine Kürzung, trotz explodierender Kosten und obwohl der Entwurf, um den es hier geht, schon seit 4 Monaten vorliegt. Heißt im Umkehrschluss, das Geld muss nun woanders herkommen, sonst drohen der Pflegekasse Zahlungsschwierigkeiten und uns Versicherten empfindliche Beitragserhöhungen. In erster Linie muss die Runde also Geld auftreiben.
1: Ex-Unionsfraktionschef Spahn verzichtet jetzt auch auf seinen Sitz im Haushaltsausschuss. Spahn war in die Kritik geraten, weil er bei Ausschusssitzungen fehlte und gleichzeitig Urlaubsbilder von ihm auftauchten. Aus Berlin Philipp Eckstein.
3: In einem kurzen Schreiben erklärt er, alles um seine Person sei aktuell so politisiert, dass ein normales Arbeiten kaum möglich sein werde. Spahn kündigt an, sich vorerst auf die Arbeit in seinem Wahlkreis und seine Familie zu konzentrieren. Spahn wird sein Bundestagsmandat behalten. Mit welchen inhaltlichen Schwerpunkten es für ihn weitergehe, schreibt er, werden er und Unionsfraktionschef Thorsten Frey mit etwas zeitlichem Abstand entscheiden. Spahn war im Juli als Unionsfraktionschef zurückgetreten. Er und sein Ehemann waren zuvor mit Hilfe einer Leihmutter in den USA Eltern geworden.
1: Bei einem russischen Drohnenangriff auf die Akademie der Wissenschaften in Kiew sind nach Behördenangaben mindestens 2 Menschen ums Leben gekommen. 6 weitere seien verletzt worden, erklärte der ukrainische Präsident Selenskyj. Der Gebäudekomplex steht immer noch in Flammen, wie auf Videos im Internet zu sehen ist. Aus Angst vor digitaler Gewalt im Internet zieht sich eine Mehrheit der Frauen in Deutschland aus digitalen Räumen zurück. Nach Angaben einer repräsentativen Umfrage im Auftrag des Deutschen Frauenrates ändern 2 Drittel der Befragten ihr Verhalten im Netz aus Sorge, dass Fotos oder Videos von ihnen missbräuchlich genutzt werden. Knapp 1 Drittel der Frauen zwischen 18 und 39 Jahren hat demnach schon erlebt, dass intime Bilder ohne Einwilligung digital verbreitet wurden. Das Wetter in Deutschland: nachts im Nordwesten bewölkt mit Schauern, im Südosten gering bewölkt oder klar, 17 bis minimal 3 Grad. Morgen im Nordwesten viele Wolken, sonst nach Nebel heiter bis wolkig, im Südosten nach Südosten hin 19 bis 30 Grad. Und am Mittwoch heiter bis sonnig bei 18 bis 30 Grad. Das waren die Nachrichten.
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4: Stau gibt es auf der A2 Berlin Richtung Hannover zwischen Braunschweig-Hafen und Peine Ost 3 Kilometer Stau. Und die A7 Kassel Richtung Hannover ist zwischen Kreuz Kassel-Mitte und Kassel-Nord nach einem Unfall vorübergehend gesperrt. Das war's. Gute Fahrt.
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4: Mit Resa Waffa. Guten Abend. Südafrika blickt auf ein blutiges Wochenende zurück. Es hat 2 gezielte Angriffe in verschiedenen Teilen des Landes gegeben. Mindestens 28 Menschen sind getötet und viele weitere verletzt worden. Schwer bewaffnete Täter stürmten im Abstand von nur wenigen Stunden unabhängig voneinander 2 Lokale im Land und schossen auf die Gäste. Die Ermittler sehen dahinter das rücksichtslose Vorgehen von Banden, das die überforderte Polizei kaum noch stoppen kann. Nun kündigt der Präsident harte Konsequenzen an. Stefan Überbach berichtet.
5: Menschen tanzen und feiern, es läuft fröhliche Musik. Plötzlich fallen Schüsse, bewaffnete Männer feuern in die Menge. Am Ende sind 10 Gäste tot, 11 weitere schwer verletzt. Handyaufnahmen vom Überfall auf ein beliebtes Grilllokal in der Nähe von Kapstadt kursieren in den sozialen Medien. Die Fahndung nach den Tätern läuft, Festnahmen gibt es bisher nicht. Das gilt auch für das Massaker von Carltonville westlich von Johannesburg. Hier hatten am späten Samstagabend 8 schwer bewaffnete Männer in einer Taverne ein Blutbad angerichtet, unter anderem mit Sturmgewehren. Mindestens 18 Menschen wurden erschossen, zahlreiche andere verletzt. Ein Überlebender des Angriffs sagt, sagte dem Nachrichtenkanal ENCA: Ich war in der Taverne, als die Schüsse anfingen. Ich war drinnen mit meinem besten Freund. Die Schießerei begann draußen. Dann haben wir uns hingeworfen und auf den Boden gelegt. Das war das letzte Mal, dass ich meinen Freund lebend gesehen habe. Ich lag einfach nur da und stellte mich tot. Südafrika hat eine der höchsten Mordraten der Welt. Die Gewaltbereitschaft gilt besonders in den armen Vierteln, wo vor allem junge Leute kaum Perspektiven haben, als überdurchschnittlich groß. Dass im Land viele illegale Waffen im Umlauf sind, verschärft das Problem, sagt Dean Peacock vom Aktionsbündnis der Weltgesundheitsorganisation gegen Schusswaffengewalt in einem ENCA-Gespräch. Die Waffen, die für solche Morde verwendet werden, stammen meistens ursprünglich aus legalen Quellen, von der Polizei, von Zivilisten, von Sicherheitsfirmen. Sie werden aber gestohlen und zirkulieren dann im kriminellen Milieu, im Taxigewerbe, im Drogenhandel, in Erpressernetzwerken. Schusswaffen sind in Südafrika zu einem Instrument geworden, mit dem die organisierte Kriminalität ihre Macht durchsetzt. Staatspräsident Cyril Ramaphosa zeigt sich angesichts der Massaker des Wochenendes erschüttert und verspricht, alle Register zu ziehen, um die Kriminalität zu senken. Wir können kein Land sein, in dem Menschen einfach zu Waffen greifen und wahllos auf andere Menschen schießen. Dem muss ein Ende gesetzt werden. Und wir werden die notwendigen Maßnahmen ergreifen. Allerdings hat die Entsendung der Armee zur Unterstützung der Polizei beim Kampf gegen die Bandengewalt bisher kaum greifbare Ergebnisse gebracht.
0: Wirtschaft.
4: Bisher ist Deutschland nicht unbedingt als das klassische Start-up-Land bekannt gewesen. Aber neue Daten des Start-up-Verbands zeigen, die Gründerszene holt mächtig auf. Vor allem durch KI und Rüstungstechnologie gibt es hier so viele Unternehmen wie noch nie. Aber selten gelingt der Sprung zum globalen Großunternehmen. Claudia Werle dazu.
6: An neuen Firmen und an neuen Geschäftsideen mangelt es nicht. Seit Jahresbeginn sind hier in Deutschland so viele Start-ups gegründet worden wie noch nie in diesem Zeitraum. Von mehr als 3000 jungen Unternehmen ist die Rede. Das zeigt der deutsche Start-up-Monitor. Auch bei den sogenannten Einhörnern, also bei Start-ups mit einer Milliardenbewertung, gibt es einen neuen Höchstwert. Christoph Stresing, Geschäftsführer beim Bundesverband Deutsche Start-ups, wundert sich nicht. Sind doch die meisten Start-ups so etwas wie Problemlöser, sagt er.
7: Und wir sehen, dass gerade im Rüstungs- und Sicherheitsbereich wir viele Probleme haben. Und diese Gründer und die jungen Unternehmen schauen, wie kann man eigentlich mit neuen Ansätzen, mit neuen Innovationen diese Probleme lösen. Und deswegen ist der Defense-Sektor auch so ein starker Sektor für das Startup-Ökosystem insgesamt in Deutschland.
6: Der Bereich künstliche Intelligenz ist zu einem weiteren wichtigen Wachstumstreiber geworden. Sei es, dass diese Technologie im Zentrum der Produktionsentwicklung steht, sei es aber auch, dass mithilfe von künstlicher Intelligenz das Gründen für viele junge Menschen einfacher geworden ist. Der Start-up-Verband spricht von einem Wachstumsmotor für die deutsche Wirtschaft. Und das in einem wirtschaftlich schwierigen Umfeld. Doch bis aus den ersten Ideen große Unternehmen mit Tausenden von Mitarbeitern werden, da ist es ein langer Weg. Wie so oft, es fehlt am Geld. In der Anfangsphase gibt es für viele Gründer noch staatliche Fördermaßnahmen. Auch Hochschulen und Forschungseinrichtungen bieten Unterstützung an. Doch die Erfahrung zeigt, in späteren Jahren wird die Kapitalbeschaffung oft zum Problem. Banken sind zögerlich, wenn es um die Kreditvergabe geht. Auch andere große Geldgeber wie Versicherungen oder Pensionskassen investieren lieber in risikoarme, etablierte Geschäftsmodelle. Das hat auch etwas mit strengen gesetzlichen Vorgaben zu tun. Die Folge? Nur wenige von diesen jungen Start-up-Unternehmen wachsen später zu großen Konzernen heran. Und das hat nicht nur etwas mit Geld zu tun, so der Ökonom Martin Lück.
8: Dieser Sprung gelingt uns hier in Deutschland nicht, weil wir kein wirkliches Konzept haben, wie wir vielversprechende Startups zur Skalierung bringen, also zur Größe bringen, sodass sie dann wirtschaftlich relevant werden, dass sie ihren Betrieb hochfahren können, dass sie jede Menge Arbeitsplätze schaffen können und zu einem auch international bedeutsamen Faktor werden.
6: Auch was potenzielle Börsengänge betrifft, da zieht es Startups eher in Länder wie die USA, wo Investoren bereit sind, höhere Risiken einzugehen und neue Geschäftsideen zu unterstützen. Christoph Stresing vom Bundesverband Deutscher Startups sieht solch eine Entwicklung mit Sorge.
7: Damit drohen wir eben, Wertschöpfung hier zu verlieren. Und aus einer rein volkswirtschaftlichen Sicht ist das keine sehr erfreuliche Nachricht. Denn oft werden ja die Unternehmen in der frühen Phase sogar auch mit öffentlichen Geldern unterstützt. Und wenn dann die Wertschöpfung woanders stattfindet, ist das ein Alarmsignal.
6: Die neue Start-up- und Scale-up-Strategie der Bundesregierung sei sicherlich eine wichtige Maßnahme, Gründungen in Deutschland zu fördern. Im Kern geht es darum, bessere Finanzierungsbedingungen für die jungen Unternehmen zu schaffen.
4: Die Bilder von weggeschwemmten Häusern, Schlammmassen und verzweifelten Menschen sind um die Welt gegangen. Die Flugkatastrophe in Nepal ist jetzt genau einem Monat her. Während die Medien längst nicht mehr täglich über das Unglück und die Auswirkungen berichten, stehen die meisten Menschen vor Ort noch immer vor dem Nichts. Ohne Dach über dem Kopf und ohne jede Lebensgrundlage müssen sich die Überlebenden fragen, wie es weitergehen soll. Über die Situation ARD-Südasien-Korrespondentin Franziska Amler.
9: Noch immer sind die Straßen von einer dicken Schicht aus grauem Schlamm, Erde und Geröll bedeckt. Vor einem Hauseingang steht Rajendra Puttaseni und beugt sich mit seiner Schaufel nach vorne. Schippe um Schippe trägt er die Erdmassen ab. Devi Ghat, etwa 60 Kilometer von Nepals Hauptstadt Kathmandu, gehört zu den am stärksten von der Flut betroffenen Orten. Seit 20 Jahren lebt Rajendra Puttaseni hier. Er hatte Glück. Sein Haus steht noch. Erdgeschoss und Hof sind jedoch verwüstet und die Wasserversorgung zerstört. Wir hoffen, dass wir hier wieder einziehen können, aber die Erinnerung an die Flut ist noch da. Wir wissen nicht, ob es hier wirklich sicher ist. Seine Nachbarn helfen ihm. Viele kommen tagsüber aus ihren Notunterkünften zurück, um ihre Häuser freizuräumen und nach Dokumenten und Wertsachen zu suchen. Auch Himal Mahat packt mit an. Mit gelber Warnweste gehört er zu den vielen freiwilligen Helfern, die die Folgen der Flut beseitigen. Die beschädigten Häuser werden gereinigt, aber niemand weiß, ob die Menschen hier wieder dauerhaft leben können. Dafür brauchen wir zunächst einen Plan der Regierung. Für das arme Land bedeutet die Katastrophe eine enorme wirtschaftliche Belastung. Die Regierung schätzt die Kosten des Wiederaufbaus auf umgerechnet mehr als 4 Milliarden Euro. Fast ein Zehntel der nepalesischen Wirtschaftsleistung. Straßen, Brücken sowie Energie- und Wassernetze wurden erheblich beschädigt. Allein um die 20.000 Häuser müssen wohl landesweit neu errichtet werden. Auch einen Monat nach der verheerenden Flutkatastrophe seien die Menschen hier in Nepal noch immer weit von einem normalen Leben entfernt, sagt Tabea Seitz von der Welthungerhilfe in Kathmandu.
10: Es sind ja auch nicht nur die Menschen betroffen, die jetzt ihr Haus oder Familienmitglieder verloren haben, sondern auch andere, zum Beispiel Frauen, die Kleinunternehmerinnen sind, die vielleicht ihr Haus noch haben, aber das Geschäft ist nicht mehr da, die ganze Lebensgrundlage ist weg. Die meisten Menschen in der Region sind in der Landwirtschaft, im Tourismus oder im Kleinhandel tätig. Und nach den ersten Schätzungen sind insgesamt 5.000 Kleinunternehmen betroffen und zerstört. Das heißt, eine ganze Wirtschaft in der Region ist nicht mehr da.
9: Am 26. August war eine gigantische Sturzflut durch das Grenzgebiet zwischen Nepal und der autonomen Region Tibet in China gerauscht. Mehr als 1.400 Menschen starben. 6.000 werden noch immer vermisst. Besonders schwer wiegen die Folgen für Kinder. Viele haben ihre Eltern verloren und sind nun auf sich allein gestellt.
10: Also es gibt viele Familien, in denen entweder nur noch Kinder da sind oder noch Kinder und Großeltern. Also wir haben vor allen Dingen in den ersten Wochen natürlich Nahrungsmittelpakete und Hygienekits an Familien verteilt, sind aber auch dabei, gerade für Kinder psychosoziale Beratungen bereitzustellen über unsere nepalesischen Partner und auch temporäre Lernunterkünfte, nenne ich es mal, mit aufzubauen, sodass Kinder auch weiterhin zur Schule gehen können, auch in den Regionen, wo die Schulen zerstört wurden.
9: Nach Angaben der Regierung löste eine Eis- und Felslawine die Katastrophe aus. Nepals Regierungschef Balendra Shah sprach vergangene Woche in seiner Rede bei der UN-Generaldebatte in New York von einer Warnung an die Welt.
11: But we, the political leaders.
9: Wir politischen Verantwortlichen haben es versäumt, diese Warnung mit der nötigen Geschwindigkeit und in dem erforderlichen Umfang in konkrete Maßnahmen umzusetzen. Ein sich erwärmendes Klima destabilisiert das empfindliche Ökosystem des Himalaya. Nepal trägt weniger als 0,1% zu den weltweiten Treibhausgasemissionen bei. Wir haben diese Krise nicht verursacht und dennoch zahlen wir einen gewaltigen Preis dafür.
11: A colossal price for it.
9: Shah rief deshalb die internationale Gemeinschaft auf, seinem Land Zuschüsse und andere finanzielle Hilfe zu gewähren, statt Kredite, die zurückgezahlt werden müssten. Für Betroffene wie Rajendra Puttaseni bleibt im Moment nur die Hoffnung, dass sie irgendwann in ihre Häuser zurückkehren können. Mehr können sie im Moment nicht tun. Wir hoffen, dass das Flussufer befestigt und unsere Siedlung wiederhergestellt wird. Dann könnten die Menschen hier sicher weiterleben. Doch bis die Region sich von der Katastrophe erholt hat, dürften wohl noch Jahre vergehen.
4: Also es dauert noch richtig lang, bis sich die Region erholt. Ricardo Mastrocola vom Hessischen Rundfunk hat mit einem, der vor Ort ist, über die aktuelle Situation gesprochen. Er heißt Thomas Meyer, lebt in Nepal seit 17 Jahren in Kathmandu und arbeitet für unterschiedliche Hilfsorganisationen. Der Kollege hat ihn gefragt, ob sich die Lage so weit stabilisiert hat, dass keine weiteren Feldstürze oder Überflutungen zu befürchten sind und wie gefährlich der aktuelle Dauerregen ist.
12: Ja, und genau das ist das Problem. Also wir kämpfen ja jedes Jahr mit verschiedenen Katastrophen. Im Trishuli River durch den Dauerregen, der jetzt die letzten 3 Tage war, ist das Wasser wieder sehr stark gestiegen. Die Angst der Leute ist wieder da. Aber die Überschwemmungen waren diesmal dankbarerweise nicht wieder im Trishuli, sondern in den Flüssen daneben, also im Gandaki-Fluss und auch im Msangi-Fluss, wo wir auch arbeiten. Das heißt, wir hören nicht auf mit den Katastrophen momentan.
13: Die Menschen dort waren aber schon auch vorgewarnt und evakuiert oder waren das Gegenden, die bisher safe waren?
12: Also das, was jetzt die letzten Tage passiert ist, haben die Frühwarnsysteme gut funktioniert. Die haben wir mit der Community zusammen aufgebaut damals. Und nachts um 1 ging dann die Sirene und sie haben ihre Gebäude und das Dorf verlassen auf einen sicheren Platz. Die haben funktioniert, es ist keiner umgekommen, aber es sind einige Häuser dann überflutet worden in der Nacht noch. Das heißt, wir sind sehr dankbar, dass das System funktioniert hat. Aber das Problem ist natürlich jetzt für die Menschen trotzdem da.
13: Sind denn mittlerweile überhaupt alle abgelegeneren Siedlungen auch erreicht worden, zu denen man vor 4 Wochen erstmal keinen Zugang hatte?
12: Also ich denke, man hat jetzt alle Bereiche erreicht, aber die sind nicht zugänglich. Das heißt, da ist auch mal ein Helikopter vorbeigekommen. Man hat Essensrationen und Notrationen verteilt, auch oben über die Armee und die Polizei. Und man arbeitet sich vor, aber der große Schub der Hilfe muss über die Straße kommen. Und das ist momentan das Problem, dass die meisten Straßen im oberen Bereich noch nicht zugänglich sind und durch den Dauerregen natürlich jetzt auch nur noch eine Matschepiste sind und sehr stark genutzt werden. Das heißt, ja, ich denke, dass fast alle oben jetzt erreicht wurden, einmal oder auch mehrmals. Aber die dauerhafte Hilfe, die muss jetzt anlaufen. Und was als nächstes kommen muss, ist natürlich auch, wie helfen wir den Leuten jetzt aus der Nothilfe raus in die temporäre Phase? Wo wohne ich? Wie kriege ich meinen Lebensunterhalt? Wo schicke ich meine Kinder zur Schule? Wie kriege ich wieder meinen normalen Lebensunterhalt hin mit Geld verdienen, wenn jetzt auf einmal meine Arbeit weg ist? Das sind jetzt die Phasen, in der wir arbeiten.
13: Vor allem sind das auch viele Menschen, glaube ich, die jetzt Zuflucht auch gesucht haben in Kathmandu. Da sind wir immer noch in der Phase der Erstversorgung vermutlich, ne?
12: Also wir haben Zentren hier in Kathmandu, wo sozusagen Auffangzentren und auch am ganzen Fluss rauf und runter, die werden versucht momentan die Leute zu evakuieren, dass die in eine sichere Gegend kommen. Aber wir haben immer noch Leute in Auffangzentren sowohl in Kathmandu als auch in dem Flusslauf links und rechts, deren Häuser weg sind, die nicht genau wissen, was sie jetzt tun sollen. Und da wird dran verarbeitet, wo kann man die jetzt für die nächste halbe Jahr oder Jahr unterbringen, bis man mit dem Wiederaufbau soweit ist.
13: Wie abhängig ist Nepal eigentlich von ausländischen Hilfsorganisationen und Hilfsmitteln und was tut die nepalesische Regierung selbst?
12: Also die nepalesische Regierung hat eigentlich einen ganz guten Job gemacht in der Erstresponse. Die sind halt auch einfach da und die haben das recht gut gemacht. Wo wir die Hilfe von der internationalen Seite jetzt brauchen, ist nicht in Lebensmittelpäckchen schicken oder sowas, sondern in den Geldern. Weil wir haben ja als Katastrophenproblem, dass wir eine 100 Kilometer lange, 500 Meter breite Katastrophenzone durchs Land haben. Das heißt, wir können links und rechts davon einkaufen gehen, aber wir müssen das Geld haben, um einkaufen zu gehen. Und das ist eher der Bereich, den ich sehe für die internationale Hilfe, dass halt Geld gegeben wird, dass wir es selber hier umsetzen können. Wir brauchen keine medizinischen Teams aus dem Ausland momentan und wir brauchen auch keine Hilfslieferungen mehr in dem Sinne, weil man es einfach über den lokalen Markt gut abdecken kann und damit den Leuten natürlich noch mehr hilft, weil dann wird die Wirtschaft auch wieder angekurbelt und das braucht jeder auch in dem Gebiet.
13: Wie ist das mit den Bebauungsplänen? Wird da schon auch darüber diskutiert, wo man die Menschen wieder ansiedeln könnte? Vermutlich nicht unbedingt in den Tälern oder genau an den Orten, wo sie vorher gewohnt haben.
12: Genau, und das ist das große Problem, wo wir noch auf die Regierung warten, weil das ist auch sehr, sehr schwierig, weil es geht ja um Eigentum, um Land. Wo können Leute nachher hinbauen, die vorher im Tal ihr Land hatten, aber definitiv nicht wieder in das Tal zurückziehen können oder nah an den Fluchtlauf? Und das sind die Sachen, die in den nächsten Wochen hoffentlich von der Regierung entschieden werden. Und was nicht so einfach ist, weil Land zur Verfügung zu stellen für temporäre Unterkünfte ist eine Sache, aber Land zur Verfügung stellen für den Wiederaufbau und da zu wohnen, ist halt eine andere. Da geht es viel stark auch ums Eigentumsrecht. Da arbeitet die Regierung dran. Wir hoffen, dass wir morgen oder übermorgen für die temporären Unterkünfte jetzt die Designs bekommen und wissen dürfen, wo wir wann anfangen dürfen zu bauen. Aber das wird sich noch über eine ganze Zeit hinziehen, weil, wie gesagt, was machen wir mit den Leuten, die jetzt nicht wieder zurück in das Zuhause können, weil das nicht mehr existiert?
4: Thomas Meyer war das, der für Hilfsorganisationen in Kathmandu arbeitet.
0: Kultur.
4: Der Schriftsteller Jochen Schimmang hat ein neues Buch geschrieben. Es heißt, die Versehrten springen nicht vom Zehner. Die Kollegin Katrin Krämer stellt es vor.
14: Seine Romanhelden schickt Jochen Schimmang gerne mal in geografische Randgebiete. Oder, wie zuletzt in der Laborschläfer von 2022, auf persönliche Erinnerungsreisen. Diesmal entsendet Schimmang sich mehrfach selbst in die Randgebiete, aber dazu später, und in die Vergangenheiten. Zum Beispiel in diese. Am 21. August 1955, also 10 Jahre nach Ende des Zweiten Weltkriegs, findet ein welthistorisches Ereignis statt. Das erste Fußball-Länderspiel Deutschland-Sowjetunion. Die Radioübertragung aus Moskau ist auch im Nordheimer Freibad zu hören. Gleichzeitig tummeln sich am Sprungbrett junge Leute. Unbeschwertheit liegt über der Szenerie.
15: Der Körper des jungen Mannes, auch wenn du ihn nur aus der Distanz und von unten sehen kannst, ist gebräunt, schlank. Muskulös. Einer wie Horst Buchholz. Ein deutscher Jüngling.
14: Aber der Sohn eines Kriegsversehrten bemerkt auch:
15: Die Versehrten springen nicht vom Zehner.
14: Nur knapp 15 Seiten benötigt Jochen Schimmang, um diese intensive Nachkriegsatmosphäre nachzuzeichnen, die aus einem Wir-sind-wieder-wer-Gefühl einerseits und aus Da-war-doch-noch-was-Erinnerungen andererseits besteht. Aus der Erzähldistanz von heute hat er das 7-jährige Kind von damals im Blick. Das sieht von seinem Beobachterposten am Beckenrand auch seinen Vater, der dem Radioreporter lauscht, aber in Gedanken vielleicht doch noch im Krieg ist.
15: Du weißt, dass dein Vater bei den Funkern war, bei einer Nachrichteneinheit, einer Fernmeldetruppe.
14: Die Titelgeschichte reiht sich zusammen mit den folgenden 5 Kapiteln ein in eine große Erzähllinie. An ihr entlang reiht der Autor seine Fragen ans Leben. Wie war das eigentlich alles? Und war das alles wirklich so? In Schimmangs Erinnerungskaleidoskop formieren sich immer wieder Gedanken an seine familiäre Herkunft, an Kindheit und Jugend in Nordheim und Leer. Als sein Vater 1987 stirbt, stellt er fest, dass er ihn zu dessen Lebzeiten so viel nicht gefragt hat. 1938 war Erich Schimmang bis zur Pensionierung Stadtkämmerer in Leer zum Beamten auf Lebenszeit ernannt worden. Aber was hatte er im Krieg gemacht? Wie war er als junger Kerl?
15: Erich war damals ein Mann in den besten Jahren, Ende 20. Erfolgreich, materiell gesichert und gesund. Wie hat er in La Boe außerhalb der Dienstzeit gelebt? Wie war das mit Frauen, mit Liebschaften? Hatte er einen Freundeskreis?
14: Und dann war da immer die Literatur. Die Leraner Stadtbücherei bot dem 12-Jährigen Camus, Beckett, Proust Lesestoff, der den späteren Intellektuellen prägte. Im letzten Kapitel beschreibt Schimmang dann im Dialog mit sich selbst von Du zu Du eine Reise in ein geografisches Randgebiet. Wir lesen, wie er im Zug von Köln nach Ostende ein Buch liest, das von einem Mann handelt, der in Köln einen Zug besteigt, mit dem er nach Ostende fährt. In diesem literarischen Spiegelkabinett geht es um Jochen Schimmangs literarisches Lebensthema, um das Verschwinden.
15: Du erinnerst dich jetzt an die glühende Freude, die schon in der Kindheit begann. Deine geliebten Verstecke, zuerst kleine Winkel, der Raum unter der Kellertreppe, eine Höhle unter dem Bahndamm, dann entlegene Ecken der Stadt, verlassenes Gelände, schließlich die Städte und Hotelzimmer, von denen keiner wusste.
14: Der belgische Küstenort war für Jochen Schimmang immer wieder ein Ziel, um auf Zeit zu verschwinden. Wenn man ihn nun dabei beobachtet, wie er Richtung Meer geht, um womöglich darin zu verschwinden, möchte man diesen intellektuellen Feingeist festhalten und ihm zurufen, gehe nicht, bleibe und schreibe, damit wir weiter in deiner eleganten Sprache schwelgen, an deinen klugen Gedanken teilhaben dürfen und damit uns weiter über das Erinnern, über Literatur, Kino und über das Leben erzählen kannst.
4: Katrin Krämer war das über Jochen Schimmangs. Die Versehrten springen nicht vom Zehner. Hat etwa 200 Seiten und kostet 24 Euro.
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4: Erst im Juli ist Jens Spahn als Vorsitzender der Unionsfraktion zurückgetreten. Jetzt legt er sein Amt im einflussreichen Haushaltsausschuss des Bundestags nieder. Spahn ist in die Kritik geraten, weil Familienurlaubsfotos aus Sardinien aufgetaucht waren, nachdem er bei zwei Ausschusssitzungen gefehlt hatte. Als Begründung dafür nannte Spahn familiäre Gründe. Unsere Gastautorin ist Ronja Brier, Chefredakteurin des Online-Nachrichtenportals Watson. Sie meint, es sei erstaunlich, dass Spahn sich politisch überhaupt so lange gehalten habe.
16: Der Grund wirkt dieses Mal fast banal. Ein Foto aus dem Urlaub mit Ehemann und Kind. Der Haken daran war lediglich das Timing, dass diese private Reise ausgerechnet während der Sitzungszeit stattgefunden hat. Spahns Rückzug ist also folgerichtig. Und doch stört mich daran eines, nämlich seine Erklärung dazu, die vor allem zeigt, dass er das Problem gar nicht bei sich sieht. Normales Arbeiten sei für ihn aufgrund der Kritik aktuell kaum möglich, teilte er mit. Ganz so, als würde ihn irgendjemand von der Arbeit abhalten. Er ist sich keines Fehlers bewusst. Damit geht er allerdings völlig darüber hinweg, dass der Unmut und die Debatten über ihn und sein Amt nicht einfach so losgebrochen sind. Dieser Unmut kam nicht aus dem Nichts. Er entstand aufgrund seiner Fehlentscheidungen. Die eigentliche Überraschung ist, dass Spahns politische Sonderstellung so lange gehalten hat und sein dauerhafter Rückzug aus der ersten Reihe der Bundespolitik nicht schon früher passierte.
4: Die Meinung von Ronja Brier vom Online-Nachrichtenportal Watson. Ähnlich sieht das die Süddeutsche Zeitung.
17: Aus dem Instinktpolitiker Spahn ist ein Politiker geworden, der vollkommen das Gefühl dafür verloren hat, was er sich erlauben darf im Umgang mit Partei, Fraktion und Wählern. Die neueste Volte passt in diese Erzählung über Selbstherrlichkeit und fehlende Bodenhaftung in der Politik.
4: Der Kölner Stadtanzeiger bewertet den Vorfall aus der Perspektive berufstätiger Eltern. Die hätten nämlich oft ein schlechtes Gewissen, wenn sie sich wegen der Kinder im Job abmelden müssten.
17: Was leider nicht geht, spontaner Urlaub. Was gar nicht geht, familiäre Gründe oder Kinder krank anmelden und dann spontan Urlaub machen. Was überhaupt gar nicht geht, einer Partei angehören, deren Vorsitzender und Bundeskanzler die Bürger auffordert, nicht so oft krank zu feiern und mehr zu arbeiten, und dann unter Hinweis auf familiäre Gründe spontan der Arbeit für einen Kurzurlaub fernzubleiben. Nichts beschädigt das Ansehen von Politikern mehr als solch ein Verhalten.
4: Die Frankfurter Allgemeine Zeitung beleuchtet den Umgang der eigenen Partei mit Spahn.
17: 2 Tage Abwesenheit während einer Sitzungswoche sind im Bundestag keine Seltenheit, selbst wenn sie private Gründe hat. Nicht einmal, wenn es um den Haushaltsausschuss geht, den wichtigsten Ausschuss des Parlaments. Aber wenn es um Jens Spahn geht, gelten offenbar besondere Regeln. Der über die Leihmutter-Affäre gestürzte Vorsitzende der Unionsfraktion ist offenbar einigen Abgeordneten zu schnell an eine begehrte Stelle der Fraktionsarbeit zurückgekehrt. Selbst in einem so abgeklärten Bezirk wie der Parteipolitik gilt schließlich das Ritual der Buße.
4: Viele Medien schauen parallel zu Spahn auch auf das Verhalten von Parteikollege und Staatsminister Philipp Amthor. Der ließ sich in einer ZDF-Doku-Serie über die CDU einen Strandkorb auf dem Balkon neben seinem Büro liefern und erntet dafür viel Kritik. Für die Online-Seite des schleswig-holsteinischen Zeitungsverlags SAZ befeuern die Fälle Spahn und Amthor den Politikverdruss. Die Welt spricht von einer Realsatire.
17: Loriot wäre stolz. Die CDU wollte einen authentischen Blick in die eigene Arbeit geben und es wurde, naja, allzu authentisch. In derselben Dokumentation bescheinigt Bundeskanzler Merz nämlich der deutschen Bevölkerung eine mangelnde Arbeitsethik. Mit Work-Life-Balance oder einer 4-Tage-Woche sei der wirtschaftliche Karren nicht aus dem Dreck zu ziehen. Während der Chef Leistung predigt, schafft sich der frisch beförderte Staatsminister eine Komfortzone auf dem Balkon. Wer im Konrad-Adenauer-Haus gibt diese Bilder frei?
4: Das waren die Standpunkte. Zusammengestellt hat sie Marei Beermann. 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
1: Um 0 Uhr Mitternacht mit Olaf Knapp. In Berlin laufen zur Stunde Nachverhandlungen der schwarz-roten Regierungskoalition über die geplante Pflegereform. Kanzler Merz, Finanzminister Klingbeil und Gesundheitsminister Linnemann beraten über Änderungen, die die SPD eingefordert hat, kurz bevor das Gesetz auf den Weg gebracht werden sollte. Aus der NDR-Nachrichtenredaktion Tabea Tschöpe.
2: Kürzen, wegstreichen oder sparen. Dafür allein soll die Pflegereform nicht stehen, sagen die Sozialdemokraten. Sie befürchten, dass die Kosten künftig vor allem bei den Pflegebedürftigen und bei ihren Familien landen. Deshalb wollen sie zum Beispiel den Eigenanteil für einen Platz im Pflegeheim deckeln und Privatversicherte sollen sich laut SPD stärker an den Kosten beteiligen. Die Idee hält das CDU-geführte Gesundheitsministerium aber für rechtlich bedenklich. Und überhaupt, sagt Linnemann, der Entwurf ist eher eine erste Hilfe, um die Beiträge stabil zu halten.
1: Das Bundesverfassungsgericht hat sein 75-jähriges Bestehen gefeiert. Zum Jubiläum waren etwa 1000 Gäste eingeladen. Aus Karlsruhe Antonetta Stefani.
3: Mit dabei Bundespräsident Steinmeier, Kanzler Friedrich Merz, viele weitere Vertreter der Politik und nicht zuletzt der Justiz. Es wurde in Karlsruhe nicht nur zurückgeblickt, sondern auch mit teilweise mahnenden Worten einen Blick in die Zukunft geworfen. So sprach Bundespräsident Steinmeier von Sorgen, die sich viele Bürger machen würden. Zu Recht, so Steinmeier, denn Vulgärdemokraten würden die Demokratie zunehmend gefährden. Deshalb sei ein starkes Verfassungsgericht zum Schutz der Verfassung absolut unverzichtbar.
1: Nach Protesten für die Rechte von Mieterinnen und Mietern in Spanien darf eine 87-Jährige in ihre zwangsgeräumte Wohnung zurück. Die Anwältin der Frau teilte mit, dass eine Einigung erzielt worden sei. Die schwerbehinderte Rentnerin war vergangene Woche aus ihrer Wohnung in Madrid geholt worden, wo sie 70 Jahre lang gelebt hatte. Der Vorgang war Auslöser für Proteste zehntausender Spanier. Die spanische Regierung hat Reformen versprochen und will heute ein Dekret beschließen. Zum ersten Mal hat eine Starship-Rakete des privaten US-Raumfahrtunternehmens SpaceX die Erdumlaufbahn erreicht. Die 124 Meter hohe Rakete hob erfolgreich zu einem Testflug vom Weltraumbahnhof Starbase in Texas ab. Bei anderen Versuchen war es immer wieder zu Fehlfunktionen gekommen. Das Wetter in Deutschland. Nachts im Nordwesten bewölkt mit Schauern. Im Südosten gering bewölkt oder klar, örtlich Nebel. 17 Grad im Ruhrgebiet bis vereinzelt nur 3 Grad im Bayerischen Wald. Am Tage im Nordwesten viele Wolken, sonst nach Nebelauflösung heiter bis wolkig, nach Südosten hin sonnig, 19 bis 30 Grad. Es ist 0:03 Uhr.
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4: Mit so einigen Sperrungen, die erste betrifft die A1 Lübeck-Hamburg, die Norderelbbrücke, ist in beiden Richtungen wegen eines Schwertransports bis ca. 5 Uhr früh mehrfach kurzfristig gesperrt. Stau gibt es auch auf der A2 Berlin Richtung Hannover, zwischen Braunschweig-Hafen und Peine-Ost 3 Kilometer Stau. Die A7 Kassel Richtung Hannover ist zwischen Kreuz Kassel-Mitte und Kassel-Nord nach einem Unfall vorübergehend gesperrt. Die A29 Oldenburg Richtung Wilhelmshaven ist zwischen Oldenburg-Ohmstädte und Kreuz Oldenburg-Nord wegen einer Nachtbaustelle bis Freitag in der Zeit zwischen 19 und 5 Uhr gesperrt. Die A40 Duisburg-Essen ist zwischen Kreuz Duisburg und Kreuz Kaiserberg wegen Bauarbeiten in beiden Richtungen bis zum 5. Oktober gesperrt. Die A42 Dortmund-Kamp-Lindfort ist zwischen Herne-Baukrau und Herne-Krange wegen Bauarbeiten in beiden Richtungen bis in die Morgenstunden gesperrt. Die A52 München-Gladbach Richtung Düsseldorf ist zwischen Kreuz-Nersen und Kreuz-Karst bis Donnerstag früh wegen Bauarbeiten gesperrt. Die A81 Singen Richtung Stuttgart ist zwischen Rottweil und Oberndorf wegen einer Baustelle bis 4 Uhr früh gesperrt. Der Verkehr wird in Rottweil abgeleitet. Die A81 Singen-Schaffhausen ist zwischen Hilzingen und Gottmadingen in beiden Richtungen wegen Wartungsarbeiten im Heizbergtunnel bis 6 Uhr gesperrt. Umleitungen sind eingerichtet. Und die A565 Meckenheim-Bonn ist zwischen Bonn-Poppelsdorf und Bonn-Endenich wegen Bauarbeiten in beiden Richtungen auch bis 6 Uhr gesperrt. Ihnen eine gute und vor allem sichere Fahrt.
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4: Aus dem Studio von NDR Info in Hamburg. Mein Name ist Reza Waffa. Willkommen. 6 Millionen. So viele Menschen in Deutschland sind inzwischen auf Pflege angewiesen. Eine Zahl, die das System finanziell überlastet, weil die Ausgaben viel schneller steigen als die Einnahmen. Das Geld in der Pflegekasse ist alle. Schon im nächsten Jahr droht dem gesamten System die Pleite. Darum muss eine Reform her, die eigentlich Mitte der Woche beschlossen werden sollte. Aber kurz vor der Ziellinie wackelt das Gesetz gewaltig. Die SPD blockiert den Entwurf und will quasi Last-Minute-Nachverhandlungen. Im konkreten Entwurf stehen nämlich Kürzungen für Familien, gegen die sich nicht nur Sozialverbände, sondern auch halt Teile der SPD querstellen. Darum gibt es am Abend im Kanzleramt ein Krisentreffen mit Kanzler Merz, Finanzminister Klingbeil und Gesundheitsminister Linnemann. Wie verfahren die Lage ist, dazu Georg Schwarte.
5: Gesundheit, Rente und jetzt die Pflege. Großbaustellen allesamt. Der Fahrplan vom frisch gebackenen Gesundheitsminister Linnemann, CDU, schien klar. Mittwoch erste Stufe Pflegereform ins Kabinett. Umso sagte er es, der von der Pleite bedrohten Pflegekasse finanziell erste Hilfe zu leisten. Bleibt's dabei?
6: Ganz kurz, ja. Planung sieht nach wie vor am Mittwoch, dass den Gesetzentwurf ins Kabinett zu bringen,
5: sagt heute der Sprecher des Gesundheitsministers. Bei den Sozialdemokraten klingt das noch anders. Sie hatten am Freitag überraschend verkündet, diesen Gesetzentwurf tragen wir so nicht mit. Die Begründung liefert heute nochmal die SPD-Politikerin Annika Klose.
7: Unser Problem ist halt, wenn dieses Gesetz droht, jetzt erstmal ein reines Kürzungsgesetz größtenteils zu werden. Und dann, Herr Linnemann sagt, danach soll es dann eine Strukturreform geben, die das sich dann quasi mit dem Rest beschäftigt.
5: Hintergrund: 3 desaströse Landtagswahlen und eine SPD, die das Gefühl hat, die Bürger würden das Wort Reform mittlerweile nur noch mit Kürzung übersetzen. SPD-Co-Chef Klingbeil hat das so formuliert.
8: Ein schlichtes Weiter-so und mit dem Kopf durch die Wand und die Erklärung, wir müssen jetzt nur noch konsequenter das machen, was wir bisher gemacht haben, und dann verstehen die Leute das hoffentlich, das wird nicht funktionieren.
5: Jetzt bei der Pflege wollen die Sozis das erstmals umsetzen. Motto: nicht erst streichen, kürzen, einsparen, um dann irgendwann eine Strukturreform hinterher zu schieben, wenn der öffentliche Eindruck längst da ist, sie sparen wieder nur bei uns, sagt Annika Klose und verweist im RBB 24 Inforadio auf das schlechte Vorbild Gesundheitsreform.
7: Da haben wir gesehen, dass das natürlich eine massive Unruhe in der Bevölkerung nach sich gezogen hat, erstmal Leistungskürzungen zu machen und zu sagen, Strukturen, das machen wir später. Ich glaube, das ist kein gutes Vorgehen.
5: Der stellvertretende Regierungssprecher Steffen Mayer versucht heute das, was sein Regierungssprecher ebenso macht: Druck rausnehmen, Zuversicht verbreiten.
9: Wir diskutieren in diesen Stunden und Tagen nicht über das Ob von Reformen und auch nicht über das Ob einer Pflegereform, sondern wir reden über das Wie. Wir suchen also nach dem richtigen Weg.
5: Der aber scheint umstritten. Klar ist, für die Pflege fehlt viel Geld. Und das jetzt, so Gesundheitsminister Linnemann.
10: Und das in einem Umfang, das müssen Sie sich mal vorstellen, das System hat einen Umfang von 74 Milliarden Euro und wir müssen 10%, mehr als 10% einsparen. Das ist kein Pappenstil.
5: Stil oder Stil, egal. Der Stil, erst kürzen, dann reformieren, passt der SPD nicht, sagt der SPD-Gesundheitspolitiker Christos Pantazis im Deutschlandfunk. Hier gehe es um Gerechtigkeit, nicht darum, den Kanzler zu ärgern.
11: Es geht nicht um den Kanzler. Es geht darum, dass wir ein gerechtes Finanzierungssystem innerhalb der Pflege etablieren. Und momentan haben wir eine künstliche Leistungsgrenze eingezogen und das Lebensrisiko Pflege ist zwischen gesetzlicher und privater Pflegeversicherung ungleich verteilt.
5: Wobei die privaten Krankenversicherer heute schon sagen, uns an den Kosten einer Pflegereform zu beteiligen, verstoße gegen Rechtsstaatlichkeit und Eigentumsgarantie der Privatversicherten. Noch verhandeln sie. Wer, wann und wo, das bleibt heute blumig.
9: Alle, die beteiligt sein müssen, sind daran beteiligt.
5: Nächster Haltepunkt, Mittwochmorgen, Kabinett. Spätestens dann dürfte klar sein, was bei der Pflege gilt. Sparen jetzt, reformieren später mit einer Strukturkommission, die ab Oktober tagen soll, oder ein Gesamtkonzept samt Pflegekostendeckel, der nach SPD-Vorstellungen die größten Härten abfedern könnte.
4: Ja, also spätestens Mittwoch wissen wir mehr. Fest steht aber, die Finanzierungslücke, die ist schon da und ab dem kommenden Jahr droht den Pflegekassen ohne Reform sogar die Zahlungsunfähigkeit. Gesundheitsminister Linnemann will aber erst die Finanzierung für das kommende Jahr sichern. Und die grundlegende Reform soll auch erst ab dem kommenden Jahr gelten. Was ist von dieser Reihenfolge zu halten? Das hat Nina Zimmermann vom Norddeutschen Rundfunk mit einem der renommiertesten Pflegeforscher des Landes besprochen, den Gesundheitsökonom Heinz Rothgang von der Uni Bremen.
12: Auf der einen Seite besteht jetzt ein aktuelles Finanzierungsproblem, das noch in diesem Jahr gelöst werden muss. Insofern ist es richtig, dass man das sofort angreift. Auf der anderen Seite, wenn das Finanzierungsproblem gelöst ist, ist auch der Druck aus dem Kessel raus. Und dass dann noch eine Strukturreform gelingt, das kann ich kaum glauben. Insofern bin ich da etwas skeptisch, ob diese Aufteilung wirklich so sinnvoll ist.
13: Am Ende kann man ja eben auch sagen, es müssen mehr Einnahmen in die Pflegeversicherung reinkommen. Die SPD und die auch Sie fordern ja einen Ausgleich zwischen privater und gesetzlicher Pflegeversicherung. Wie weit würde der die Finanzlücke schließen können?
12: Ja, erstmal zu den Mitteln. Man muss sagen, Deutschland gibt im internationalen Vergleich gar nicht so wahnsinnig viel für Langzeitpflege aus. Weil die skandinavischen Länder geben mehr aus, die Niederlande gibt mehr aus, Belgien gibt mehr aus, die Schweiz, Japan, also viele Länder, die in der Regel eine jüngere Bevölkerung haben, geben mehr aus. Also wenn man sagt, da muss mehr Geld rein, das ist nicht ganz verkehrt. Wenn wir jetzt fragen, über welchen Weg, dann muss man sagen, wir haben es uns ja geleistet, eine Pflegevolksversicherung einzuführen. So hat das Verfassungsgericht das genannt. Eine Pflegevolksversicherung in zwei Zweigen. Und in einem Zweig sind die guten Risiken und im anderen sind die schlechten Risiken. Und die sind zwar innerhalb ihrer Gruppe jeweils solidarisch, aber nicht zwischeneinander. Und das ist eigentlich keinem zu erklären. Deshalb braucht man da einen Finanzausgleich, der aus Gerechtigkeitsgründen angezeigt ist und der insgesamt 2-3 Milliarden nochmal jetzt kurzfristig pro Jahr ins System einpreist. Und was das Schöne ist, dieser Effekt bleibt auch für die nächsten 30-40 Jahre erhalten. Also es ist kein Strohfeuer, sondern es sind regelmäßige Einnahmen, die dann der Sozialpflegeversicherung fließen würden.
13: Die Regierung bzw. der Gesundheitsminister in seinem Reformentwurf erwägt ja auch den Zugang zu den Leistungen wieder zu erschweren. Also er hat die Pflegestufen im Blick. Sie waren an der Einführung der heutigen Pflege gerade beteiligt. Welche Folgen hätte hier eine Reform für Menschen mit Pflegebedarf?
12: Ja, es gab damals einen Beirat, in dem ich 10 Jahre auch mitgearbeitet habe, die das vorgeschlagen haben. Und die Grenzwerte, die der Beirat vorgeschlagen hat, sind von der Politik seinerzeit abgesenkt worden, damit mehr Menschen in höhere Pflegegrade kommen, weil damals Geld im System war. Und das jetzt rückgängig zu machen, ist dem Grunde nach zumindest rechtfertigbar. Also ich halte das für eine Option, die legitim ist. Allerdings muss man dann auch schauen, welche weiteren Folgen hat das. Zum Beispiel hängt die Personalbemessung in Pflegeheimen an der Pflegegradverteilung. Wenn man die jetzt absenkt künstlich, dann müssen die Personalziffern angehoben werden. Sonst haben wir plötzlich durch die Hintertür eine Kürzung des Personals in Pflegeheimen und da haben wir eh schon zu wenig. Also daran muss man denken.
13: Ein komplexes Thema, das aber immer dann greifbar wird, wenn man es runterbricht. Die SPD will zum Beispiel den pflegebedingten Eigenanteil im Heim auf 1.500 Euro im Monat begrenzen. Der Bundesgesundheitsminister lehnt genauso einen Pflegedeckel ab, wie er da heißt. Er rechnet das Spare Betroffenen gerade mal 300 Euro im Monat. Wie denken Sie denn über diese Deckelung? Weil ich denke mal, das bedeutet für Angehörige am Ende ja auch eine größere Planungssicherheit.
12: Auf alle Fälle. Und ich halte den Deckel für zwingend notwendig. Und ich habe den auch jetzt schon seit 10 Jahren gefordert. Allerdings, als wir angefangen damit haben, haben wir gesagt, Deckel bei 500 Euro. Der damalige Gesundheitsminister Jens Spahn hat mal einen vorgeschlagen von 700 Euro. Die SPD hat im letzten Bundestagswahlkampf einen Deckel von 1.000 Euro gefordert. Die Bund-Länder-Kommission, die Arbeitsgruppe, die im Dezember letzten Jahres berichtet hat, hat die Deckel von 1.000 Euro und 1.200 Euro durchgespielt. Also man sieht, dieser Deckel wächst im Zeitablauf immer höher. Warum? Weil die Eigenanteile halt wahnsinnig schnell wachsen und im Moment ein absurdes Niveau erreicht haben. Deshalb, der Deckel würde vielleicht jetzt nur wenige 100 Euro Einsparung bringen für die pflegenden Angehörigen und für die Pflegebedürftigen. Aber er verhindert vor allem, dass dieser Eigenanteil immer weiter aufwächst. Und wenn nur die Pflegereform, so wie sie im Moment vorliegt, umgesetzt wird, wird der Eigenanteil immer weiter anwachsen in den nächsten 10 Jahren.
13: Also wir haben eingekreist, die Pflegeversicherung macht ein gigantisches Minus. Nächstes Jahr erwarten die Kassen ein Defizit von rund 7,5 Milliarden Euro. Es muss gehandelt werden, das ist unstrittig. Aber welche Belastung, wie viel Härte für Pflegebedürftige und Angehörige werden aus Ihrer Sicht tatsächlich unvermeidbar?
12: Naja, ist ja die Frage, wer trägt die Lasten? Und das können die Pflegebedürftigen sein, ihre Angehörigen, es können die Versicherten sein, es können die Steuerzahler sein. Und dazwischen muss man austarieren. Ich denke, die Steuerzahler müssten einen Beitrag leisten durch die Steuerfinanzierung. Die Versicherten müssen auch einen Beitrag leisten. Im Entwurf des Pflegeneuordnungsgesetzes sind ja da Dinge vorgeschlagen worden, etwa beitragsfreie Mitversicherte, einen höheren Beitragssatz für Kinderlose. Das sind ja Dinge, wo die Versichertengemeinschaft in die Pflicht genommen wird. Und ich glaube, die Pflegebedürftigen sind gerade im stationären Bereich schon mehr als genug belastet. Da kann man nicht noch weitere Belastungen drauflegen. Da muss man im Gegenteil reduzieren.
4: Sagt Heinz Rothgang, Gesundheitsökonom von der Uni Bremen.
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4: Die Ukraine schützen oder die eigenen Grenzen sichern? Was ist wichtiger? Einige EU-Staaten haben eine Antwort schon darauf gefunden. Sie betrachten ihre Sicherheit inzwischen als dringlicher und wollen der Ukraine erst einmal keine Patriot-Waffen liefern. Vor allem, weil ein neuer Bericht zur EU-Verteidigungsfähigkeit schwarz auf weiß zeigt, Europa hat selbst massive Lücken bei Waffen und Munition. Mehr dazu von Sabrina Fritz aus Brüssel.
14: Die jüngsten Geheimdienstberichte haben die EU aufgeschreckt. Erst warnte die amerikanische CIA vor russischen Drohnenangriffen, auch gegen Spanien, Frankreich und Italien. Dann warnte vor wenigen Tagen der dänische Geheimdienst vor Angriffen auf die Europäische Union. Die Außenbeauftragte der Gemeinschaft, Kaja Kallas, nimmt diese Meldungen ernst.
15: But of course we need to be vigilant because we see.
16: Wir müssen wachsam sein. Die Geheimdienste sagen uns, dass Russland mehr Sabotageakte plant, um unsere Demokratie zu schwächen, um unsere Bevölkerung zu spalten und davon abzuhalten, die Ukraine zu unterstützen.
15: To help Ukraine,
14: sagte sie zum Auftakt des Verteidigungsministertreffens in Brüssel. Auf die Frage, ob denn die EU auf solche Angriffe vorbereitet sei, erklärte sie:
16: Wir werden das Notfallprotokoll präsentieren. Es betrifft alles unterhalb eines bewaffneten Angriffs. Wie können die EU-Kommission und die Mitgliedsländer zusammenarbeiten? Welche Werkzeuge haben wir auf den verschiedenen Ebenen?
14: Ein Vorschlag, ein Artikel 4 für die EU. Demnach müssten alle Länder zusammenkommen, wenn sich ein Land bedroht fühlt. Vor allem aber sei wichtig, dass die Mitgliedsländer genug für ihre Verteidigung ausgeben, so die Chefdiplomatin. Wie es darum steht, dazu hat die Europäische Verteidigungsagentur eine Bestandsaufnahme erstellt.
17: Wir Europäer sind dabei, gemeinsam kritische Fähigkeitslücken zu schließen. Deutschland bringt sich stark ein, wenn es um Landkampf geht oder maritime Fähigkeiten oder auch praxisorientiert Military Mobility.
14: So der deutsche Staatssekretär Sebastian Hartmann, der Verteidigungsminister Pistorius bei dem Treffen in Brüssel vertritt. Aber bei aller Sorge um die eigene Sicherheit steht vor allem die Unterstützung für die Ukraine im Mittelpunkt des Treffens. Dazu Staatssekretär Hartmann.
17: Deutschland ist auch hier bereit, seinen Beitrag zu leisten. Wir reden über Flugkörper und Abwehr von Patriots bis hin zu den entsprechenden Iris-T-Systemen. Das muss jetzt getan werden, denn die Ukraine steht vor einem dramatischen Winter.
14: Auch die Niederlande kündigten an, die Ukraine weiter zu unterstützen. Neben der eigenen Sicherheit und der Lage in der Ukraine beschäftigt die Verteidigungsminister auch die Lage im Nahen Osten. Dort nehmen die Spannungen wieder zu, nachdem nun auch die Meerenge von Bahr al-Mandab für die internationale Schifffahrt gefährlich geworden ist. Frankreich und Italien überlegen nun, ihre Schiffe in Eigenregie zu schützen. Die EU-Mission Aspides, die seit 2 Jahren die Schifffahrt im Roten Meer sichern soll, hat nach Aussagen der EU-Außenbeauftragten nicht genügend Schiffe bereitgestellt.
4: Nach einer Wahl geht es meistens um die Frage, wer kann mit wem? Welche Koalitionen sind möglich? In Schweden lautet die Antwort nach dem letzten Tag erst einmal, niemand kann so richtig mit dem anderen. Die sozialdemokratische Wahlsiegerin Magdalena Andersson, die hat die Verhandlungen über eine neue Regierung überraschend abgebrochen. Bei der Wahl vor gut 2 Wochen hatte ihr Mitte-Links-Lager zwar die meisten Stimmen geholt, aber bei einer ersten Personalentscheidung im Parlament haben die potenziellen Partner schon gegeneinander abgestimmt. Andersson hat daraufhin die Reißleine gezogen. Da sprechen wir gleich drüber. Wir unterbrechen aber ganz kurz wegen einer wichtigen Meldung. Es ist ein Falschfahrer nämlich unterwegs auf der B6 Hannover-Nienburg. Zwischen Meinfeld und Frielingen kommt Ihnen ein Falschfahrer entgegen. Fahren Sie da äußerst rechts und überholen Sie nicht auf der B6 Hannover-Nienburg. Zwischen Meinfeld und Frielingen ist ein Falschfahrer unterwegs. Vorsicht in beiden Richtungen. Jetzt blicken wir also zurück wieder nach Schweden, wo die Wahlsiegerin Magdalena Andersson die Reißleine gezogen hat und wo es mit den Koalitionen nicht so richtig klappen will. Jana Sindram berichtet.
2: Dass die Regierungsbildung in Schweden kompliziert werden würde, war von Anfang an klar. Doch dass Magdalena Andersson so schnell aufgeben würde, damit hatte niemand gerechnet. Am Vormittag verkündete die Parteichefin der Sozialdemokraten: Ich werde dem neuen Parlamentspräsidenten oder besser gesagt dem neuen alten Parlamentspräsidenten mitteilen, dass ich meinen Sondierungsauftrag zurückgebe. Denn genau daran, dass der alte auch der neue Parlamentspräsident ist, sind die Sondierungen letztlich gescheitert. Anderssons Sozialdemokraten waren bei der Parlamentswahl am 13. September mit 28% stärkste Kraft geworden. Um zu regieren, hätten sie nicht nur mit den Grünen und der sozialliberalen Zentrumspartei zusammenarbeiten müssen, sondern auch mit der sozialistischen Linkspartei. Sozialdemokratin Magdalena Andersson. Im schwedischen Reichstag übernimmt traditionell die größte Partei der Regierung das Amt des Parlamentspräsidenten. Am Wochenende habe ich von der Linkspartei die Nachricht erhalten, dass sie den Kandidaten der moderaten Partei unterstützen. Damit hat sich im Reichstag eine neue Konstellation gebildet aus Linken und Moderaten. Sie nehme die Äußerungen der Linkspartei natürlich ernst, betonte Andersson. Und auf Grundlage dieser Tatsache und der Gespräche, die ich geführt habe, muss ich feststellen, dass es für mich derzeit keine Möglichkeit gibt, eine Regierung zu bilden. Tatsächlich wurde im Anschluss der langjährige Parlamentspräsident Andreas Norlén mit den Stimmen der vier Parteien des rechtskonservativen Lagers und der Linken wiedergewählt. Die Vorsitzende der Linkspartei, Nooshi Dadgostar, will die Unterstützung für ihn aber nicht als Absage an ein Bündnis mit den Parteien des linksgrünen Lagers verstehen. Ihrer Partei sei es vielmehr darum gegangen, jemand mit viel Erfahrung in das wichtige Amt zu wählen, so Dadgostar im schwedischen Rundfunk. Ihre Wunschkandidatin für das Amt der Ministerpräsidentin sei noch immer Magdalena Andersson. Wir blicken zuversichtlich in die Zukunft, dass sie das rot-grüne Lager zusammenführen kann. Und zwar so, dass die Wähler der Linkspartei das Recht bekommen, mit am Tisch zu sitzen, wenn sie eine solche Regierung unterstützen sollen. Die Linkspartei hatte eine direkte Regierungsbeteiligung von Anfang an zur Bedingung gemacht. Die sozialliberale Zentrumspartei lehnt eine Zusammenarbeit mit ihr kategorisch ab. Wie es mit der Regierungsbildung in Schweden weitergeht, ist also noch völlig offen. Am Ende könnte es durchaus sein, dass der Ball wieder bei der Sozialdemokratin Magdalena Andersson landet. Klar ist aber, es ist und bleibt kompliziert.
4: Wie sieht ein gutes und erfülltes Leben im Alter aus?

0: Ja, kann ich mich noch entsinnen, Paula.
1: Seit 2 Jahren lebt Schrader im Mehrgenerationenhaus. 50 Pflegeheimplätze gibt es hier. Und jeden Morgen füllen rund 40 Kita-Kinder das Haus mit Leben.
0: Und die machen so viel Spaß, wenn sie sich so unterhalten. Und was sie manchmal schon so raushauen, auf Deutsch gesagt, ja, also.
1: Die Idee für Kita und Pflege unter einem Dach entstand zunächst aus der Not heraus. Denn für die Kita mit 100 Plätzen gab es nicht genug Kinder. Eine Pflegeeinrichtung des Trägers entsprach nicht mehr den Anforderungen. Doch nach 20 Jahren hat sich das Modell bewährt, sagt Einrichtungsleiterin Doreen Irrgang.
2: Also gesund alter werden hat ganz viel mit sozialen Kontakten zu tun. Und dadurch, dass unsere Bewohner ja nicht nur mit anderen Bewohnern zusammen sind, sondern mit den Erziehern und mit den Kindern, macht das ganz viel mit ihnen.
1: Umgekehrt erleben die Kinder Alter und Pflegebedürftigkeit als selbstverständlichen Teil des Lebens. Wenn ein Bewohner sterbe, seien auch die Kinder sehr traurig, sagt Irrgang. Aber die Kleinen erlebten auch die schönen Seiten des Alterns.
2: Die haben ja ihren ganz normalen Ablauf hier. Die finden wieder Freundinnen, die finden vielleicht auch wieder eine Partnerschaft bei uns in der Einrichtung. Das gab es alles schon und das erleben die Kinder ja auch mit. Und dass Altern auch wirklich schön sein kann.
1: Wie sich speziell der Kontakt mit Kindern auf das Altern auswirkt, ist bisher kaum untersucht. Doch als gesichert gilt, dass soziale Kontakte generell das Demenzrisiko reduzieren können. Demenzforscherin Francesca Rodriguez sieht daher einiges Potenzial im Modell, Kita und Pflege zu verbinden.
3: Die Interaktion mit Kindern, dieses natürliche sich freuen, sich auf den Moment einzulassen und diese positiven Emotionen im Moment zuzulassen und zu erleben, das alleine hat Potenzial, eben auch neurobiologische Hormone zum Beispiel auszuschüttern, die gut für den Körper sein könnten, was man allerdings noch in Forschungsprojekten untersuchen müsste.
1: In Blankenburg freut sich auch Bewohner Werner Banasch über die alltäglichen Begegnungen mit den Kindern.
4: Das Schönste ist die Spiele, die wir machen. Wir machen doch hier im Garten immer was und Festlichkeiten, machen die Schwestern alles immer. Es ist immer was los. In der Woche einmal mindestens ist was los.
1: Die Kinder halten den 92-Jährigen in Schwung. 100 Jahre möchte er alt werden, betont er.
5: Rebecca Nordin-Menke war das über das Mehrgenerationen-Projekt in Sachsen-Anhalt.
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7: Mit Hendrik Lückhoff. Alles auf Anfang, das ist das Motto bei der deutschen Fußballnationalmannschaft. Denn all das, was der neue Bundestrainer Jürgen Klopp seinen Spielern vor einer Woche erzählt hat, das kann er jetzt quasi nochmal wiederholen. Er hat ja nach seinen ersten beiden Spielen in der Nations League seinen Kader quasi einmal ausgetauscht. Und wie geplant sind nur noch 6 Spieler vom bisherigen Aufgebot weiter mit dabei. Alle anderen wurden getauscht. Und das wird nicht dazu führen, dass die Mannschaft schneller zueinander findet und schnell zum Erfolg kommt. Auch Klopp dürfte nach den ersten beiden Spielen und vor allem nach der Niederlage gegen Griechenland klar geworden sein. Das wird ein langer und harter Weg, die DFB-Elf zum Erfolg zu führen. Und es wird Zeit brauchen. Aber ob er die hat, das ist die große Frage. Unser Nationalmannschaftsreporter Burkhard Hupe ist sich aber sicher, dass der DFB Klopp die Zeit geben wird.
8: Ich glaube, der hat auf jeden Fall Zeit bis zur nächsten Europameisterschaft. Die Qualifikation dafür muss natürlich gelingen. Die Auslosung dafür findet dann Anfang Dezember statt für diese Qualifikationsspiele. Und die Nations League, die wir jetzt gerade erleben, die ist nicht ganz unwichtig, weil das Abschneiden in diesem Wettbewerb sorgt auch dafür, dass man entweder in eine etwas schwerere oder leichtere Qualifikationsgruppe kommt. Und wenn man weiß, wie schwer sich Deutschland im Moment vor allem gegen leichte Gegner tut, dann ist jeder Gegner, der irgendwie so Mittelmaß darstellt, echt gefährlich gerade. Das muss man einfach so sagen. Deutschland befindet sich im grauen Mittelmaß des Weltfußballs und da ist so eine Qualifikation für die Europameisterschaft auch nicht garantiert. Aber wenn er das nicht schaffen sollte, wovon ich aber nicht ausgehe, dann glaube ich, wird es für ihn kompliziert und dann wird auch über seinen Namen diskutiert. Aber das ist noch weit weg.
7: Jetzt bereitet Klopp mit seinem zweiten Kader erstmal das nächste Nations League-Spiel vor, am Donnerstag in München gegen Serbien. Andere Nationalteams waren an diesem Montagabend gefordert. Unter anderem hat Italien den ersten Sieg seit der Rückkehr von Trainer Roberto Mancini gefeiert. In der Türkei gewann die Squadra Azzurra mit 4:1. Und Frankreich holte einen späten 1:0-Sieg in Belgien. Der eingewechselte Michael Ulisse vom FC Bayern sorgte für das entscheidende Tor kurz vor Schluss. Fußball-Bundesligist Borussia Dortmund hat diese Länderspielphase genutzt, um sich in der Führungsebene langfristig aufzustellen. Der Club hat unter anderem den Vertrag von Sportvorstand Lars Ricken verlängert. Mehr von Peter Schulz.

0: Der Vertrag von Sportchef Lars Ricken wird bis 2030 verlängert, der von Marketingchef Carsten Kramer bis 2031 und der von Finanzchef Thomas Drees bis 2028. Das teilte der börsennotierte Club in einer Pressemeldung mit. Carsten Kramer steigt zudem vom Sprecher der Geschäftsführung zum Vorsitzenden der Geschäftsführung auf. Borussia Dortmund erhoffe sich durch die vorzeitigen Vertragsverlängerungen langfristige Kontinuität mit einer klar geregelten Weiterentwicklung der Führungsstruktur, heißt es weiter in der Mitteilung.
1: Keine Kontinuität gibt's bei einem der besten deutschen Handballer. Juri Knorr wird nämlich nächstes Jahr zum französischen Topclub Paris Saint-Germain wechseln. Und da trifft er dann auf einen anderen deutschen Nationalspieler. Die Einzelheiten von Jakob Silvester Schmidt.
2: Juri Knorr verlässt den dänischen Meister Aalborg damit ein Jahr vor Ablauf seines Vertrags, um im Sommer 2027 zu Paris Saint-Germain zu wechseln. Aalborg kassiert nach eigenen Angaben die mit Abstand höchste Ablösesumme der Vereinsgeschichte. Der Club nennt den Verkauf einen Rekordtransfer. Knorr gewann mit Aalborg in der vergangenen Saison die dänische Meisterschaft und wurde Pokalsieger. In Paris trifft der 26-Jährige dann auch auf den Nationalmannschaftskollegen Renas Ustschins.
1: Und der spielt aktuell noch in der Handball-Bundesliga bei der TSV Hannover-Burgdorf. Apropos Handball-Bundesliga, da gab es am Abend auch eine Partie. Der HC Erlangen hat den dritten Ligasieg in Folge eingefahren, 28:19 gegen Eisenach.
3: Das war der Sport mit Henrik Lückhoff.

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1: Um 0.30 Uhr mit Olaf Knapp. In Berlin ringt die Regierungskoalition um eine Einigung im Streit um die Finanzierung der Pflegeversicherung. Zur Stunde verhandeln Bundeskanzler Merz, Gesundheitsminister Lindemann und Finanzminister Klingbeil. Warum die Lage so kompliziert ist, dazu aus Berlin Matthias Deiß.
2: Es geht um zweierlei, um Geld und um politisches Profil. Die SPD macht das Thema Pflegeversicherung zur Gerechtigkeitsfrage und sagt in letzter Minute kurz vor der geplanten Verabschiedung im Kabinett keine Kürzung, trotz explodierender Kosten und obwohl der Entwurf, um den es hier geht, schon seit 4 Monaten vorliegt. Heißt im Umkehrschluss, das Geld muss nun woanders herkommen, sonst drohen der Pflegekasse Zahlungsschwierigkeiten und uns Versicherten empfindliche Beitragserhöhungen. In erster Linie muss die Runde also Geld auftreiben.
1: Nach seinem Rücktritt als Unionsfraktionschef im Juli räumt Jens Spahn jetzt seinen Sitz im Haushaltsausschuss. Er hatte den Posten erst Anfang des Monats übernommen. In den vergangenen Tagen gab es Kritik an ihm. Spahn hatte an einer Sitzung nicht teilgenommen. Später stellte sich heraus, dass er mit seiner Familie auf Sardinien war. Bei einem russischen Drohnenangriff auf die Akademie der Wissenschaften in Kiew hat es Tote und Verletzte gegeben. Das Gebäude stand vollständig in Flammen. Aus Kiew Rebecca Barth.
3: Bilder im Netz zeigen Menschen, die versuchen, sich über die Fenster aus dem brennenden Gebäude zu retten. Mindestens 2 Menschen sind getötet worden. Der Drohnenangriff ist Teil eines neuen Kriegsalltags in der Ukraine. Seit mehr als einem Monat eskaliert Russland seine Luftangriffe. Im Fokus steht vor allem die ukrainische Hauptstadt Kiew. Die Angriffe dauern oft stundenlang an, starke Brände, ständige Explosionen und die Schüsse der Flugabwehr begleiten den Alltag der Menschen. Universitäten und Schulen, staatliche Einrichtungen und Behörden müssen den Betrieb oft für Stunden unterbrechen.
1: Rund eine Woche nach der Landtagswahl haben in Mecklenburg-Vorpommern Sondierungsgespräche zur Regierungsbildung begonnen. Die SPD um Ministerpräsidentin Schwesig hat sich mit dem bisherigen Regierungspartner der Linken getroffen. Heute soll es Gespräche mit den Grünen geben. Über die Ergebnisse ist Stillschweigen vereinbart worden, bis die Sondierungen abgeschlossen sind. Das Wetter in Deutschland. Nachts im Nordwesten bewölkt, mit Schauern. Im Südosten gering bewölkt oder klar, örtlich Nebel. 17 Grad im Ruhrgebiet bis vereinzelt 3 Grad im Bayerischen Wald. Am Tage im Nordwesten viele Wolken, sonst nach Nebelauflösung heiter bis wolkig. Nach Südosten hin sonnig. 19 Grad auf Fehmarn bis 30 Grad an der Obermosel. Am Mittwoch heiter bis sonnig, 18 bis 30 Grad. Und am Donnerstag im Osten und Südosten freundlich, sonst wolkig und Regen, 18 bis 25 Grad. Das waren die Nachrichten.
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4: Und da starten wir mit einer Entwarnung. Und zwar für die B6 Hannover-Nienburg. Da ist kein Falschfahrer mehr zwischen Meinfeld und Frielingen unterwegs. Und es gibt nur noch eine andere Meldung, die aktuell ist für Sie, die A7 Kassel Richtung Hannover. Die Strecke ist zwischen Kreuz Kassel Mitte und Kassel Nord nach einem Unfall vorübergehend gesperrt. Das war's, gute Fahrt.
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4: Mit Resa Bafam. Hallo. Mit so einem Massenansturm hat in Frankreich wahrscheinlich kaum jemand gerechnet. Am Ende jubelten ihm allein in Paris Hunderttausende zu. Nach 4 Tagen hat Papst Leo XIV. Seine Frankreichreise beendet. Am letzten Tag hat er in Metz eine Messe gefeiert, bei der er unter anderem den Ukraine-Krieg als sinnloses Gemetzel bezeichnet hat. Was er noch alles gesagt hat, dazu Kai Rienecker.
5: Leo XIV. Stellte die Person des in Metz beheimateten europäischen Gründungsvaters Robert Schumann in den Mittelpunkt seiner Rede. Der als Deutscher geborene französische Politiker, dessen Muttersprache luxemburgisch war, hatte 1950 mit dem Vorschlag für eine europäische Gemeinschaft für Kohle und Stahl den Grundstein für die europäische Vereinigung gelegt. Es gehe darum, so der Papst in Metz und auf Französisch, zu den Wurzeln der europäischen Werte zurückzufinden. Das gelte auch für den Umgang mit Migranten und Flüchtlingen. Einen Menschen aufzunehmen bedeutet, ihn wie ein Familienmitglied zu integrieren und ihm die Möglichkeit zu bieten, seine Talente, Fähigkeiten und seine Persönlichkeit zu entfalten, aber auch sich in den Geist des Hauses einzufügen. Papst Leo unterstrich die Bedeutung des Völkerrechts und des Multilateralismus. Die europäischen Werte müssten ein Gegengewicht zu aktuellen Tendenzen der Weltpolitik sein. Es folgten Worte des Papstes, die sicher als indirekte Kritik am Politikstil des amerikanischen Präsidenten Donald Trump gewertet werden können. Heutzutage sind die zwischenmenschlichen Beziehungen und die Beziehungen zwischen den Staaten immer barbarischer. Das gegebene Wort wird missachtet, stattdessen rühmt man sich der Lüge und der Täuschung. Europa könne dieser Abwärtsspirale der politischen Kultur ein Ende setzen, so der Papst, der Europa als Hort der Menschenrechte, aber auch als Kriegsschauplatz beschrieb. Ohne die Ukraine direkt zu erwähnen, sprach Leo vom wieder aufgeflammten Krieg in Europa und einem sinnlosen Gemetzel, das jeden Tag unzählige Opfer fordere. Es sei notwendig, Mut in den Verhandlungen zu zeigen und bereit zu sein, bestimmte Positionen für das übergeordnete Wohl des Friedens aufzugeben. Was Papst Leo damit genau meinte, blieb unklar. Schließlich richtete sich der Papst an die Jugend. Liebt das Leben in jedem Augenblick und habt keine Angst vor der Zukunft. Habt keine Angst davor, eine Familie zu gründen, Kinder zur Welt zu bringen. Die Zahl der Staats- und Regierungschefs aus der EU, die der Europarede beiwohnten, war äußerst überschaubar. Zu Frankreichs Präsident Macron gesellte sich lediglich Großherzog Guillaume von Luxemburg und sein Regierungschef Luc Frieden. Deutschland wurde von der saarländischen Ministerpräsidentin und Kulturbeauftragten für die deutsch-französischen Beziehungen Anke Rehlinger vertreten. Auch Fürst Albert II. Von Monaco war dabei. Das war's. Ein protokollarisches Fiasko für Gastgeber Macron, der alle Staats- und Regierungschefs der Europäischen Union nach Metz eingeladen hatte.
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4: Die Zeit der riesigen Gewinne für einige während der Pandemie ist vorbei. Und das hat jetzt spürbare Konsequenzen. Das Mainzer Unternehmen BioNTech schließt nach dem Einbruch der Impfstoffumsätze drei große Werke. Weil die monatelange Suche nach Investoren ohne Erfolg geblieben ist, kommt jetzt das Aus für die Standorte in Marburg, Idar-Oberstein und Tübingen. Etwa 1.800 Mitarbeiterinnen und Mitarbeiter verlieren dadurch in den kommenden 2 Jahren ihre Jobs. Sabine Geipel.
6: Februar 2023 im hessischen Marburg. Bundeskanzler Olaf Scholz besucht das BioNTech-Werk gemeinsam mit dem Gründer-Ehepaar Ugur Şahin und Özlem Türeci. Eine neue, hochmoderne Produktionsanlage war gerade fertiggestellt worden.
7: Es wird ständig neu investiert, hier in einen ganz alten Standort, der viel älter ist als das Unternehmen, das Sie gegründet haben, der aber jetzt damit praktisch eine neue Zukunftsausrichtung aus der Tradition heraus bekommt, mit tollen Mitarbeiterinnen und Mitarbeitern, die hochqualifiziert sind. Man sieht also und spürt also, hier ist wirklich Zukunft.
6: So klang das vor nicht einmal 4 Jahren. Die Pandemie ist inzwischen Geschichte, ebenso wie ein Bundeskanzler Olaf Scholz und demnächst auch das BioNTech-Werk in Marburg. Das hatte das Unternehmen erst 2020 vom Schweizer Pharmakonzern Novartis übernommen. Nun soll es Anfang 2028 schließen. Für die mehr als 500 Mitarbeiterinnen und Mitarbeiter gibt es keine Zukunft. Trotz intensiver Bemühungen aller Beteiligten und eines breit angelegten Verkaufsprozesses sei es leider nicht gelungen, einen Kauf zu realisieren, heißt es von BioNTech. Gründe für die Schließung unter anderem zu geringe Auslastung, Überkapazitäten. Das Aus ist damit auch für den Standort Idar-Oberstein in Rheinland-Pfalz besiegelt. Bürgermeister Frank Frühauf von der CDU spricht von einem rabenschwarzen Tag.
8: Was mir wahnsinnig leid tut, auch die Mitarbeiterinnen und Mitarbeiter des Unternehmens, dass es nicht geschafft worden ist, ein Unternehmen zu begeistern, hier für den Standort Idar-Oberstein, die vielleicht die Liegenschaften von BioNTech übernommen hätten.
6: 440 Menschen hatten zuletzt im Werk in Idar-Oberstein gearbeitet, in einer Region, die als strukturschwach gilt. Zu Hochzeiten der Pandemie konnte sich die Stadt noch über einen historischen Geldsegen durch die Gewerbesteuer freuen. Diese Einnahmen werden nun Ende 2028 komplett wegbrechen. Die Entscheidung sei mehr als bedauerlich, findet auch der rheinland-pfälzische Wirtschaftsminister Michael Ebling von der SPD.
9: Das ist auch gerade für die Region natürlich ein Schlag, weil es erhebliche Arbeitsplätze sind, die betroffen sind. Gleichzeitig sehe ich aber nach wie vor im gesamten Spektrum der Biotechnologie in Rheinland-Pfalz positive Standortentwicklung. Man darf nicht vergessen, BioNTech baut ab. Gleichzeitig ist schon wieder eine neue Firma entstanden durch die Gründer von BioNTech. Wir bleiben ein starker Standort für die Biotechnologie.
6: Das Forscherpaar Şahin und Türeci hatte im Frühjahr bekannt gegeben, sich von BioNTech zu trennen und ein neues Unternehmen zu gründen. Arife soll es heißen und seinen Sitz in Mainz haben. Die beiden Wissenschaftler wollen sich hier der Entwicklung der nächsten Medikamente auf mRNA-Basis widmen. Einem Thema, das bei BioNTech selbst inzwischen nicht mehr die dominierende Rolle spielt. Der Corona-Impfstoff wird inzwischen vom Partner Pfizer produziert. In der Krebsforschung rücken andere Therapien in den Fokus, wie bispezifische Antikörper etwa. Mit Firmenübernahmen in China und strategischen Partnerschaften in den USA baut BioNTech sein Krebsportfolio sukzessive aus.
4: Wenn die Politik sparen muss, trifft es oft die Schwächsten. Und genau dagegen gehen Eltern und Lehrkräfte aktuell auf die Barrikaden. Weil den Kommunen das Geld nämlich fehlt, drohen bundesweit Kürzungen bei der Schulsozialarbeit. Dabei sind die Mitarbeiter dort bei Schulangst, Mobbing oder Stress im Elternhaus oft die erste Anlaufstelle für Jugendliche. Gymnasium bekommen oft gar keine Förderung für Sozialarbeiter. Eine Ausnahme ist da das Are-Gymnasium im Kreis Ahrweiler in Rheinland-Pfalz. Sarah Maurer hat die Schule besucht.
10: Auf den ersten Blick würde man gar nicht denken, dass es sich bei den unscheinbaren hellgrünen Containern im Industriegebiet um eine Schule handelt. Kommt man näher heran, wird der Schulhof sichtbar. Eine Wiese, einige Bänke, Tischtennisplatten und ein bunt besprühter Schuppen. Auch im Inneren der Container hat man sich Mühe gegeben, es sich gemütlich zu machen. Die Behelfslösung musste her, weil das ursprüngliche Schulgebäude in Bad Neuenahr-Ahrweiler von der Flut stark beschädigt wurde. Die Naturkatastrophe hat aber nicht nur an den Gebäuden Spuren hinterlassen, erzählt die stellvertretende Schülersprecherin Helena Becker.
11: Die Flut belastet auf jeden Fall viele von meinen Mitschülern und meinen Freunden immer noch. Ich glaube, jeder trägt da noch so sein eigenes Päckchen mit sich rum. Also ich kann zum Beispiel von vielen aus meinem sozialen Umfeld erzählen, die noch Angst bekommen bei Regen, bei Starkregen. Oder die eben noch darunter leiden, was sie verloren haben in der Flut. Und das sind eben Sachen, die sie noch nicht so leicht abgelegt haben.
10: Deshalb findet sie es wichtig, dass die Schulsozialarbeiterinnen für die Schüler da sind und ihnen zuhören, wenn sie darüber sprechen wollen. Aber natürlich sind auch ganz alltägliche Probleme Thema, wie sie alle Jugendlichen in der Pubertät beschäftigen, erzählt Schülervertreterin Lina Hockscher.
12: Man merkt, der Körper verändert sich, man merkt auch, man ist vielleicht öfters und schneller genervt. Dann kommt ja die Schule dazu, man möchte immer gute Noten natürlich haben. Man macht sich natürlich auch Gedanken über seine Zukunft. Und ja, man hat das Gefühl, man muss perfekt sein.
10: All das kennt auch Schulleiterin Nina Pfeil. Sie ist seit 10 Jahren am Are-Gymnasium und kämpft auch fast genauso lange schon dafür, dass es dort Schulsozialarbeit gibt. Lange Zeit sei die öffentliche Meinung aber gewesen, dass Sozialarbeiter nur an Schulen gebraucht werden, wo es große Probleme gibt. Schulen mit vielen Kindern aus weniger privilegiertem Umfeld. Für Gymnasien habe man keinen großen Bedarf gesehen. Nach dem Motto, wer es nicht schafft, wird ausgesiebt.
13: Wir sind gesellschaftlich, glaube ich, mittlerweile weiter, dass wir sagen, okay, Kinder und Jugendliche, die dürfen ihre Probleme haben. Und nur weil es jetzt mal gerade nicht läuft, heißt es nicht, dass du jetzt weg musst vom Gymnasium, sondern wir erkennen an, da ist ein Problem und wir müssen gucken, gemeinsam, wie können wir dem Kind trotzdem ermöglichen, sein Leistungspotenzial zu zeigen.
10: Deswegen sei es so wichtig, dass die Schülerinnen und Schüler auf möglichst einfachem Weg Unterstützung bekommen, sagt die Schulleiterin.
13: Jedes Kind hat Recht auf Hilfe, wenn es Probleme hat. Und wir müssen überlegen, wie können wir Kinder erreichen, dass wir niedrigschwellig Hilfe anbieten. Und dann ist Schule der offensichtliche Rahmen dafür, um Hilfsangebote bereitzustellen, sodass wirklich jedes Kind erreicht wird.
4: Über Schulsozialarbeit am Are-Gymnasium war das Sarah Maurer.
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4: Nach der Wahl ist vor den Sondierungsgesprächen. Am Freitag hat die Berliner Linke ja beschlossen, dass sie mit Grünen und SPD sondieren will. Los geht's darum aber noch lange nicht, denn es gibt noch jede Menge Redebedarf zwischen den drei Parteien. Mit anderen Worten, es wird quasi sondiert, ob sondiert werden kann. Ute Schumacher hat die Einzelheiten.
14: Nach einer Wahl wird auf dem Weg zu einer Regierungsbildung normalerweise sondiert, bevor man sich entscheidet, ob Koalitionsverhandlungen aufgenommen werden oder nicht. In Berlin ist es dieses Mal noch ein bisschen komplizierter. Bevor auch nur angefangen wird mit dem Sondieren, laufen erstmal verschiedene Vorgespräche zwischen den potenziellen Sondierungsteilnehmern. Geklärt werden soll, unter welchen Bedingungen sondiert werden könnte. Grund für dieses aufwendige Verfahren sind vor allem die Antisemitismusvorwürfe gegen Teile der Linken. Vergangene Woche hatten sich unter anderem deshalb schon Linke und Grüne informell getroffen. Dabei sollte grundsätzlich ausgelotet werden, ob es überhaupt eine gemeinsame Gesprächsbasis gibt. Diese Woche gab es nun Gespräche zwischen Grünen und SPD. Das Ergebnis? Am Donnerstag soll in einer Dreierrunde der potenziellen Koalitionspartner geklärt werden, ob die nächste Stufe möglich ist, nämlich echte Sondierung. Geklärt werden soll dabei, wie jüdisches Leben geschützt und der Kampf gegen Antisemitismus weiterverfolgt werden kann. Auch das Thema Rassismus und organisierte Kriminalität soll besprochen werden. Nur wenn man hier inhaltlich eine gemeinsame Basis findet, sollen die eigentlichen Sondierungsgespräche aufgenommen werden. Grüne und SPD hatten nach dem Parteitag der Linken erklärt, grundsätzlich für Sondierungsgespräche bereitzustehen. Der designierte Fraktionsvorsitzende der SPD, Steffen Krach, erwartet aber einen steinigen Weg. Die kommenden Wochen würden kein Spaziergang, sagt er.
4: Ute Schumacher über die Sondierungsgespräche in Berlin. Noch spielt das Wetter mit, aber mit den ersten Herbstblättern auf den Straßen wächst bald wieder die Unfallgefahr für Radfahrer. Besonders auf schnellen E-Bikes wird das Bremsen bei plötzlicher Nässe schnell zur Zitterpartie. Um Stürze auf rutschigen Boden zu verhindern, gibt es inzwischen technische Unterstützung, die man bisher vor allem von Autos kannte, nämlich ein integriertes ABS-System. Stefan Tröndle erklärt's.
15: Fahrradunfälle sind oftmals sehr viel mehr als ein einfacher Sturz, gerade jetzt im Herbst, wenn es rutschig wird. Nach Angaben von Unfallforschern gibt es jedes Jahr etwa 25.000 Schwerverletzte. Das hat auch damit zu tun, dass rund 2/3 auf dem Rad keinen Helm tragen, sagt Siegfried Brockmann von der Unfallforschung der Björn-Steiger-Stiftung.
16: Wir haben über viele Jahre beim Fahrradunfall ungefähr 400 Getötete, mal mehr, mal etwas weniger. Und die Zahl bleibt über Jahre konstant. Allerdings muss man sagen, wir wollten ja eigentlich eine deutliche Reduktion. Das findet deswegen nicht statt, weil wir natürlich zunehmend Elektrofahrräder haben, die deutlich schneller sind, die andere Benutzergruppen haben und die diesen Effekt wieder konterkarieren.
15: Genau deswegen haben Forscher technische Möglichkeiten entwickelt, die diese Fahrräder in kritischen Situationen sicherer machen. Sei es auf der Mountainbike-Strecke oder auf dem Radweg. Und zwar durch eine Technik, die bei Autos und Motorrädern schon lange Standard ist, bei E-Bikes aber immer noch die Ausnahme. ABS. Das Antiblockiersystem sorgt dafür, dass auch Radfahrer im Notfall voll in die Eisen steigen können, ohne zu stürzen. Und so hört sich das an. Eine der klassischen Unfallsituationen, das sogenannte Dooring, wenn also Autofahrer ihre Tür aufreißen, ohne zu schauen. Der Leidtragende ist immer der Radfahrer. Entweder er knallt in die Tür oder er verunglückt nach einer Panikbremsung mit Stoppy. Tobias Horn ist Fahrradtestfahrer bei Bosch und erklärt:
17: Ein Stoppy ist, wenn mein Vorderrad blockiert auf Asphalt und dadurch mein Hinterrad abhebt und ich Gefahr laufe, über meinen Lenker zu gehen.
15: Denn der gefährlichste Moment beim Fahrradfahren ist das Bremsen. Auch wegen des hohen Schwerpunktes kommt es oft zum Sturz. Fahrräder mit ABS nutzen den Bremsweg aber optimal aus, sagt Oliver Meyer, der bei Bosch die Entwicklungen in dem Bereich leitet.
18: Das ABS hat zwei Funktionen. Einmal eine Antiblockierfunktion, was man auch vom Auto oder vom Motorrad kennt. Dabei wird verhindert, dass das Vorderrad stehen bleibt und das Rad zur Seite wegrutscht. Und zum anderen, bedingt durch den kurzen Radstand und den hohen Schwerpunkt, ist es so, dass wir eine Anti-Überschlagsfunktion ebenfalls mit drin haben, was dann eben den Sturz über den Lenker abschwächt.
15: Meyer hat das System am Institute for Smart Bicycle Technology der Hochschule Pforzheim mitentwickelt. Dort entstand vor fast 20 Jahren ein erster Versuchsträger. Der hat damals aber nur die Machbarkeit demonstriert, sagt Professor Jürgen Wrede von der Hochschule Pforzheim.
19: Dies ist ein konventionelles Fahrrad mit einem als Prototyp aufgebauten Hinterrad-ABS, was das Blockieren des Hinterrades verhindert. Das ist nach meinen Recherchen das allererste Fahrrad, was ein funktionierendes ABS hatte.
15: Aber moderne E-Bikes bremsen mit elektronischer Hilfe viel effektiver, weil sie das ABS inzwischen vorne haben und den Bremsdruck dort entsprechend anpassen, ebenfalls entwickelt von den Pforzheimer Forschern zusammen mit Bosch. Jürgen Wrede.
19: Der Schwerpunkt ist höher. Das ABS muss leichter sein, es muss billiger sein, es muss kompakter sein, es muss ins Design integrierbar sein. Das waren so die Herausforderungen. Deswegen haben wir uns auf ein Einkanalsystem konzentriert, was nur die Vorderachse regelt. Man kann Vorderradbremse voll betätigen, ohne Angst haben zu müssen, dass das Rad blockiert.
15: Nur der Bremshebel. Gerade für Ältere eine Frage der Gewöhnung. Früher war die Vorderradbremse rechts, so wie auch heute noch bei Mopeds und Motorrädern. Bei neuen Fahrrädern ist die aber schon seit längerem links angebracht. Wer das nicht weiß und den falschen Hebel zieht, riskiert ohne ABS einen Sturz. Auch deswegen forschen die Pforzheimer gerade an Kombi-Bremssystemen für vorne und hinten. Auf den Bremshebel kommt es dann nicht mehr an. ABS bei E-Bikes ist im Verhältnis zu den Anschaffungskosten für ein neues Fahrrad nicht sehr teuer. Es kostet knapp 500 Euro Aufpreis, ist aber trotzdem vermutlich wegen der Zusatzkosten noch nicht sehr verbreitet. Fest steht aber, ABS ist eine der wichtigsten Errungenschaften, um Unfälle beim Bremsen zu verhindern, gerade jetzt im Herbst, wenn Laub von den Bäumen fällt und Straßen und Radwege immer wieder nass und rutschig sind.
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4: Und da geht's jetzt um neue Musik aus Norddeutschland von Tokunbo. Ihr neues Album heißt Lost and Found und hört sich so an.
20: Lost My Ace aus dem vierten Soloalbum der hannoverschen Sängerin Tokunbo Akinro. Lost and Found, so der Titel, enthält ein gutes Dutzend luftiger Melodien zu autobiografischen Texten wie 70s Magazine Memory.
21: Ich hatte jetzt dieses Bedürfnis, eigentlich auch tatsächlich nach dem Tod meines Vaters so einen Song für ihn zu schreiben. Und daraus ist dann aber ein schöner Song über meine Eltern, über beide Eltern geworden. Und tatsächlich ist in dem Song sind auch meine Paten mit drin. Also die wichtigen Menschen in meinem Leben, die mich getragen haben durch meine Kindheit und meine Jugend, die ja auf zwei Kontinenten stattgefunden hat. Und das konnte ich einfach in diesen Song so einfließen lassen. Da bin ich sehr, sehr glücklich drüber. 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
20: 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Viele Jahre ihrer Kindheit hat die Musikerin in Nigeria verbracht und ihr Name Tokunbo hat eine tiefere Bedeutung.
21: Ja, der Name bedeutet das Kind, das in Übersee geboren ist und das nach Hause zurückkehrt. Und in unserer Stammestradition ist es so, dass der Großvater den Namen aussucht und dass da eben auch biografische Dinge mit einspielen. Ich bin eben hier in Deutschland geboren, habe dort gelebt und bin ja dann eben wieder hierher gekommen. Das heißt, das ist eine fast wie eine self-fulfilling prophecy.
20: Noch während der Corona-bedingten Einschränkungen hatte die Dozentin an der Hochschule für Musik, Theater und Medien in Hannover ihr Vorgängeralbum Golden Days produziert. Vier Jahre später nun gab es glücklicherweise wieder alle Möglichkeiten der Zusammenarbeit mit ihren Musikern wie der Geigerin Anne de Wolf. Trotzdem dauerte es wieder eine längere Zeit, bis alle Songs auf Lost and Found perfekt produziert waren.
21: Alle vier Jahre ist so ein Turnus, den ich gut hinbekommen kann, als unabhängige Künstlerin, als Mutter mit den ganzen Prozessen, die da mit reinspielen, einfach das Schreiben und in Ruhe reifen lassen und ja, dann auf den Weg bringen. Das hat sich jetzt als einen guten Abstand herauskristallisiert. 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
20: 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Der Song Empty Nest reflektiert das Gefühl einer Mutter, die sich an das Loslassen ihres Kindes erst gewöhnen muss.
21: Mit wachsendem Flügewerden kommt natürlich auch ein Wermutstropfen dazu. Einfach eine Schwermut manchmal auch darüber, dass bestimmte Zeiten eben vorbei sind. Aber gleichzeitig der Wunsch, wirklich mit ganz großer Hingabe auch loszulassen, um dann wieder als Anlaufpunkt da zu sein.
20: So ist Lost and Found wieder eine rundum angenehm zu hörende Kollektion eingängiger Melodien mit intelligenten Texten geworden. Und Tokunbo wird die Songs schon bald auf einer Tournee live vorstellen.

0: Lost and Found, so heißt das Album von Tokumbo. Vorgestellt hat's Uli Kniep.
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0: 1. Juli ist Jens Spahn als Vorsitzender der Unionsfraktion zurückgetreten. Jetzt legt er sein Amt im einflussreichen Haushaltsausschuss des Bundestags nieder. Spahn ist in die Kritik geraten, weil Familienurlaubsfotos aus Sardinien aufgetaucht waren, nachdem er bei 2 Ausschusssitzungen gefehlt hatte. Als Begründung dafür nennt Spahn familiäre Gründe. Unsere Gastautorin ist Ronja Brier, Chefredakteurin des Online-Nachrichtenportals Watson. Sie meint, es sei erstaunlich, dass Spahn sich politisch überhaupt so lange gehalten habe.
2: Der Grund wirkt dieses Mal fast banal. Ein Foto aus dem Urlaub mit Ehemann und Kind. Der Haken daran war lediglich das Timing, dass diese private Reise ausgerechnet während der Sitzungszeit stattgefunden hat. Spahns Rückzug ist also folgerichtig. Und doch stört mich daran eines, nämlich seine Erklärung dazu, die vor allem zeigt, dass er das Problem gar nicht bei sich sieht. Normales Arbeiten sei für ihn aufgrund der Kritik aktuell kaum möglich, teilte er mit. Ganz so, als würde ihn irgendjemand von der Arbeit abhalten. Er ist sich keines Fehlers bewusst. Damit geht er allerdings völlig darüber hinweg, dass der Unmut und die Debatten über ihn und sein Amt nicht einfach so losgebrochen sind. Dieser Unmut kam nicht aus dem Nichts. Er entstand aufgrund seiner Fehlentscheidungen. Die eigentliche Überraschung ist, dass Spahns politische Sonderstellung so lange gehalten hat und sein dauerhafter Rückzug aus der ersten Reihe der Bundespolitik nicht schon früher passierte,
0: sagt Ronja Brier vom Online-Nachrichtenportal Watson. Ähnlich sieht es die Süddeutsche Zeitung.
3: Aus dem Instinktpolitiker Spahn ist ein Politiker geworden, der vollkommen das Gefühl dafür verloren hat, was er sich erlauben darf im Umgang mit Partei, Fraktion und Wählern. Die neueste Volte passt in diese Erzählung über Selbstherrlichkeit und fehlende Bodenhaftung in der Politik.
0: Der Kölner Stadtanzeiger bewertet den Vorfall aus der Perspektive berufstätiger Eltern. Die hätten nämlich oft ein schlechtes Gewissen, wenn sie sich wegen der Kinder im Job abmelden müssten.
3: Was leider nicht geht, spontaner Urlaub. Was gar nicht geht, familiäre Gründe oder Kinder krank anmelden und dann spontan Urlaub machen. Was überhaupt gar nicht geht, einer Partei angehören, deren Vorsitzender und Bundeskanzler die Bürger auffordert, nicht so oft krank zu feiern und mehr zu arbeiten, und dann unter Hinweis auf familiäre Gründe spontan der Arbeit für einen Kurzurlaub fernzubleiben. Nichts beschädigt das Ansehen von Politikern mehr als solch ein Verhalten.
0: Die Frankfurter Allgemeine Zeitung beleuchtet den Umgang der eigenen Partei mit Spahn.
3: 2 Tage Abwesenheit während einer Sitzungswoche sind im Bundestag keine Seltenheit, selbst wenn sie private Gründe hat. Nicht einmal, wenn es um den Haushaltsausschuss geht, den wichtigsten Ausschuss des Parlaments. Aber wenn es um Jens Spahn geht, gelten offenbar besondere Regeln. Der über die Leihmutter-Affäre gestürzte Vorsitzende der Unionsfraktion ist offenbar einigen Abgeordneten zu schnell an eine begehrte Stelle der Fraktionsarbeit zurückgekehrt. Selbst in einem so abgeklärten Bezirk wie der Parteipolitik gilt schließlich das Ritual der Buße.
0: Viele Medien schauen parallel zu Spahn auch auf das Verhalten von Parteikollege und Staatsminister Philipp Amthor. Der ließ sich in einer ZDF-Doku-Serie über die CDU einen Strandkorb auf dem Balkon neben seinem Büro liefern und erntete dafür viel Kritik. Für die Online-Seite der schleswig-holsteinischen Verlags SAZ befeuern die Fälle Spahn und Amthor den Politikverdruss. Die Welt spricht von einer Realsatire.
3: Loriot wäre stolz. Die CDU wollte einen authentischen Blick in die eigene Arbeit geben und es wurde, naja, allzu authentisch. In derselben Dokumentation bescheinigt Bundeskanzler Merz nämlich der deutschen Bevölkerung eine mangelnde Arbeitsethik. Mit Work-Life-Balance oder einer 4-Tage-Woche sei der wirtschaftliche Karren nicht aus dem Dreck zu ziehen. Während der Chef Leistung predigt, schafft sich der frisch beförderte Staatsminister eine Komfortzone auf dem Balkon. Wer im Konrad-Adenauer-Haus gibt diese Bilder frei?
0: Das waren die Standpunkte. Zusammengestellt hat sie Marei Beermann.
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1: Um 1 Uhr mit Olaf Knapp. Zwischen Union und SPD dauert die Debatte über die geplante Pflegereform an. Kanzler Merz, Finanzminister Klingbeil und Gesundheitsminister Lindemann beraten über Änderungen, die die SPD eingefordert hat. Eigentlich soll das Kabinett die Pflegereform morgen auf den Weg bringen. Aus der Nachrichtenredaktion Tabea Schöpe.
2: Kürzen, wegstreichen oder sparen. Dafür allein soll die Pflegereform nicht stehen, sagen die Sozialdemokraten. Sie befürchten, dass die Kosten künftig vor allem bei den Pflegebedürftigen und bei ihren Familien landen. Deshalb wollen sie zum Beispiel den Eigenanteil für einen Platz im Pflegeheim deckeln und Privatversicherte sollen sich laut SPD stärker an den Kosten beteiligen. Die Idee hält das CDU-geführte Gesundheitsministerium aber für rechtlich bedenklich. Und überhaupt, sagt Lindemann, der Entwurf ist eher eine erste Hilfe, um die Beiträge stabil zu halten.
1: Die Europäische Union schätzt die Hitzeschäden für die Landwirtschaft in diesem Jahr auf bis zu 17 Milliarden Euro. Das genaue Ausmaß der Folgen von Hitze, Dürre und Bränden werde sich zeigen, wenn die Ernte eingefahren sei, sagte Agrarkommissar Hansen nach einem Ministertreffen in Brüssel. In Deutschland ist die Getreideernte in diesem Jahr um 7% zurückgegangen. Nach Demonstrationen für die Rechte von Mieterinnen und Mietern in Spanien darf eine 87-Jährige in ihre zwangsgeräumte Wohnung zurück. Die Anwältin der Frau teilte mit, dass eine Einigung erzielt worden sei. Die Miete darf künftig laut einem Medienbericht nur maximal 30% des Bruttoeinkommens der Rentnerin betragen. Die schwerbehinderte Frau war vergangene Woche auf einer Trage aus ihrer Wohnung in Madrid geholt worden. Sie hatte dort 70 Jahre lang gelebt. Der Vorgang hatte große Proteste Zehntausender Spanier ausgelöst. Sie forderten einen besseren Schutz vor Zwangsräumungen und grundsätzliche Änderungen im Mietrecht. Die spanische Regierung hat Reformen versprochen und will heute ein Dekret beschließen. In Russland sind die Vermögenswerte des deutschen Handelskonzerns Metro unter staatliche Verwaltung gestellt worden. Das geht aus einem Dekret von Präsident Putin hervor. Nach dem Beginn des russischen Angriffskriegs in der Ukraine war der Metro-Konzern im Land geblieben, anders als viele andere westliche Unternehmen. Das Wetter in Deutschland. Nachts im Nordwesten bewölkt, mit Schauern. Im Südosten gering bewölkt oder klar. Örtlich Nebel. 17 Grad im Ruhrgebiet bis vereinzelt 3 Grad im Bayerischen Wald. Am Tage im Nordwesten viele Wolken, sonst nach Nebel heiter bis wolkig. Nach Südosten hin sonnig. 19 Grad auf Fehmarn bis 30 Grad an der Obermosel. Und am Mittwoch heiter bis sonnig bei 18 bis maximal 30 Grad. Es ist gleich 1.03 Uhr.
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3: A1 Lübeck-Hamburg. Die Norderelbbrücke ist in beiden Richtungen wegen eines Schwertransports bis ca. 5 Uhr früh mehrfach kurzfristig gesperrt. Die A7 Kassel Richtung Hannover ist zwischen Kreuz Kassel Mitte und Kassel Nord nach einem Unfall gesperrt. Die A29 Oldenburg Richtung Wilhelmshaven ist zwischen Oldenburg-Ohmstede und Kreuz Oldenburg-Nord wegen einer Nachtbaustelle bis Freitag in der Zeit zwischen 19 und 5 Uhr gesperrt. Die A40 Duisburg-Essen ist zwischen Kreuz Duisburg und Kreuz Kaiserberg wegen Bauarbeiten in beiden Richtungen bis zum 5. Oktober gesperrt. Die A42 Dortmund-Kamp-Lindfort ist zwischen Herne-Baukau und Herne-Krange wegen Bauarbeiten in beiden Richtungen bis in die Morgenstunden gesperrt. Die A52 Mönchengladbach Richtung Düsseldorf ist zwischen Kreuz Neersen und Kreuz Karst bis Donnerstag früh wegen Bauarbeiten gesperrt. Die A81 Singen Richtung Stuttgart ist zwischen Rottweil und Oberndorf wegen einer Baustelle bis 4 Uhr früh gesperrt. Der Verkehr wird in Rottweil abgeleitet. Die A81 Singen-Schaffhausen ist zwischen Hilzingen und Gottmardingen in beiden Richtungen wegen Wartungsarbeiten im Heizbergtunnel bis 6 Uhr gesperrt. Umleitungen sind da eingerichtet. Die A559 Köln-Gremberg Richtung Köln-Protz ist zwischen Kreuz Köln-Gremberg und Köln-Gremberghofen wegen eines brennenden Fahrzeugs gesperrt. Und noch eine Meldung, die betrifft die A565 Meckenheim-Bonn. Die Strecke ist zwischen Bonn-Poppelsdorf und Bonn-Endenich wegen Bauarbeiten in beiden Richtungen bis 6 Uhr gesperrt. Ihnen eine gute und vor allem sichere Fahrt.
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3: Aus dem Studio von NDR Info in Hamburg. Mein Name ist Reza Wafer. Hallo. Keine Regierung arbeitet fehlerfrei. Und genau dafür gibt es in Deutschland eine unabhängige Kontrolle. Das Bundesverfassungsgericht in Karlsruhe, das jetzt 75-jähriges Bestehen gefeiert hat. Zum Festakt ist die gesamte Staatsspitze in der Stadthalle zusammengekommen. Aus Karlsruhe berichtet Antonetta Stefani.
4: Geburtstagstorte, Filmbeiträge mit Glückwünschen von Bürgern und Erinnerungen von ehemaligen Richtern des Gerichts, szenische Lesungen wichtiger Entscheidungen des Gerichts und Musik. Es wurde in Karlsruhe nicht nur zurückgeblickt, sondern auch ein Blick in die Zukunft geworfen. So sprach Bundespräsident Steinmeier von Sorgen, die sich viele Bürger machen würden.
5: Vor allem, meine Damen und Herren, sind da zugleich jene, ich möchte sagen, Vulgärdemokraten, die unter Berufung auf demokratische Mehrheiten und den angeblichen Volkswillen für sich unbeschränkte Macht fordern, die von illiberaler Demokratie reden und sich von keiner Verfassung und keiner Verfassungsgerichtsbarkeit Grenzen setzen lassen wollen. All dies ist ein gefährlicher Irrweg.
4: Steinmeier stellte klar:
5: Ihre Sorgen sind verständlich, aber gerade deshalb sage ich hier gleich zu Anfang, das Grundgesetz gilt, es gilt für alle und in allen deutschen Ländern.
4: Und zum Schutz der Verfassung sei eine starke Verfassungsgerichtsbarkeit unverzichtbar. Das Bundesverfassungsgericht werde als Hüterin der Verfassung in der Demokratie und im Rechtsstaat gebraucht.
5: Hüten wir den Hüter unserer Verfassung gut,
4: mahnt Steinmeier zum 75. Jahrestag des Gerichts. Stefan Habart, Präsident des Bundesverfassungsgerichts, zeigte sich anlässlich des Jubiläums zufrieden mit der Arbeit des Gerichts und blickt der Zukunft zuversichtlich entgegen. Denn es gelte:
6: Wer auch immer den Menschen nimmt, was das Grundgesetz ihnen gibt, stößt in Karlsruhe an seine Grenzen. Dies ist seit einem Dreivierteljahrhundert die DNA unseres Hauses und wird sie auch künftig bleiben.
4: Die Vizepräsidentin des Gerichts, Ann-Kathrin Kaufold, wirft ein:
7: Es gibt diese berühmte Liedzeile von Coldplay: Nobody said it was easy. Das stimmt.
4: Aber dass so viele Leute nach Karlsruhe gekommen seien, um das Bundesverfassungsgericht zu feiern, stimme optimistisch. Man freue sich deshalb auf die nächsten 25 Jahre bis zum nächsten großen Jubiläum.
3: Einer, der zum Festakt in Karlsruhe eingeladen war, ist der ehemalige Ministerpräsident des Saarlands, Peter Müller, der später auch Richter des Bundesverfassungsgerichts gewesen ist. Und zwar von 2011 bis 2023. Franziska Eder vom Bayerischen Rundfunk hat Peter Müller gefragt, ob er den folgenden Satz, der in der Presse zu lesen war, unterschreiben würde. Das Bundesverfassungsgericht ist eigentlich der Reparaturbetrieb für politische Fehlentscheidungen.
8: Nein, das würde ich nicht unterschreiben. Das Bundesverfassungsgericht ist keine Institution, die Politik im Sinne parteipolitischer Gestaltung macht. Das Bundesverfassungsgericht ist Hüter der Verfassung. Es achtet darauf, dass der äußere Rahmen der Politik, der durch die Verfassung vorgegeben ist, eingehalten wird. Was innerhalb dieses Rahmens geschieht, was politisch zweckmäßig ist, darüber hat das Bundesverfassungsgericht nicht zu entscheiden, sondern die Politik.
9: Was war für Sie ein wegweisendes Urteil? An was denken Sie noch vielleicht auch aus Ihrer aktiven Zeit?
8: Also es gibt viele wegweisende Urteile. Es gibt nicht das eine zentrale Urteil des Bundesverfassungsgerichts. Für mich persönlich in meiner Zeit damals war sicherlich zentral das NPD-Verbotsverfahren, in dem wir noch einmal klargestellt haben, wie hoch die Hürden für ein Parteiverbot sind. Aus guten Gründen, über Parteiverbote soll nicht der politische Wettbewerber ausgeschaltet werden, sondern die Verfassung geschützt. Aber es gab daneben viele, viele andere Verfahren, die von zentraler Bedeutung für unser Zusammenleben sind.
9: Sie waren damals gegen ein Verbot der NPD. Würden Sie das heute bei der AfD genauso sehen oder lehnen Sie sich jetzt an dieser Stelle da nicht aus dem Fenster?
8: Also wir haben das NPD-Verbot ja daran scheitern lassen, dass diese Partei nicht ernsthaft in der Lage war, die grundgesetzliche Ordnung zu bedrohen.
9: Zu klein, ja.
8: Ja, das war ein zerstrittener Haufen älterer Männer, von der keine Gefahr ausging. Das ist bei der AfD völlig anders. Trotzdem muss jeder wissen, auch ein AfD-Verbotsverfahren ist ausgesprochen anspruchsvoll, hat hohe Hürden, ob das, was auf dem Tisch liegt, ausreicht, um nachzuweisen, dass die AfD in ihrer Gesamtheit und nicht nur einzelne Teile verfassungswidrig sind. Das ist eine schwierige Frage. Im Übrigen, die damit verbundenen politischen Probleme lösen Sie nicht, wenn Sie diese Partei verbieten.
9: Es gibt ja auch noch ein weiteres Problem, denn in manchen Demokratien besteht im Moment die Tendenz, sich an höchstrichterliche Urteile nicht mehr zu halten. Kann man beobachten, zum Beispiel in den USA. Ja. Sehen Sie bei uns auch die Gefahr, dass das Bundesverfassungsgericht seine Autorität und seinen Durchgriff verlieren könnte?
8: Also bisher sehe ich diese Gefahr nicht. Das ist ganz typisch für autokratische Systeme, dass man als erstes die Presse attackiert und die Verfassungsgerichte und die Verbindlichkeit ihrer Entscheidungen in Frage stellt. Bei uns ist bisher die rechtsstaatliche Kultur in Ordnung. Das Bundesverfassungsgericht wird kritisiert. Das ist okay in einer offenen Gesellschaft. Aber die Verbindlichkeit seiner Entscheidungen wird nicht bezweifelt. Alle Staatsorgane erkennen sie an, folgen den Entscheidungen. Und ich sehe nicht, dass da kurzfristig Gefahr droht. Langfristig kann man es natürlich nicht sagen.
9: Was ist denn für Sie kurz- und langfristig? Jetzt haben wir in Deutschland eine Partei, die in Teilen als rechtsextrem vom Verfassungsschutz beschrieben wird, nämlich die AfD. Die setzt auf 2029. Also die politischen Mehrheiten verschieben sich ja im Moment, vielleicht auch irgendwann auf Bundesebene. Wie wetterfest ist das Bundesverfassungsgericht?
8: Da gibt es viele Vorkehrungen, die helfen, dass das Bundesverfassungsgericht tatsächlich wetterfest ist. Verfassungsrichter müssen mit 2/3 Mehrheiten gewählt werden. Das kann nicht eine Partei mit einer knappen Mehrheit alleine machen. Die Amtszeit ist begrenzt. Das Verfassungsgericht muss angerufen werden. Wiederwahlen sind nicht möglich. Und vieles andere mehr. Also die Resilienz des Bundesverfassungsgerichts ist auch durch aktuellere Entscheidungen noch einmal gestärkt worden, ist hoch. Am Ende ist es eine Frage der Rechtskultur. Wenn unsere Kultur so bleibt, wie sie ist, dann ist das Gericht auch nicht gefährdet. Wenn unser politisches System sich grundlegend ändert, wenn die demokratische Mitte ihre Mehrheit verliert und die Extreme mehrheitsfähig werden, dann ist der Prozess offen, dann weiß man nicht, wie es weitergeht.
9: Herr Müller, 75 Jahre Bundesverfassungsgericht. Leisten Sie sich da einen Moment der Sentimentalität oder vielleicht auch des Stolzes oder sind Sie dafür zu sehr rationaler Jurist?
8: Also natürlich werden wir das gemeinsam feiern und natürlich wird das auch eine emotionale Frage sein. Wäre ja schlimm, wenn man sowas nur noch abstrakt, nur noch rational sehen könnte. Man freut sich gemeinsam auf das in der Vergangenheit Geleistete. Aber wir wissen auch, die Aufgaben in der aktuellen Zeit sind nicht weniger, die sind größer, die sind schwieriger geworden. Und insofern ist das wie immer etwas ambivalent. Freude über die Vergangenheit, Vertrauen in die Zukunft, aber auch ein kritischer Blick auf Entwicklungen, die ja nicht nur das Bundesverfassungsgericht, sondern die ja unsere gesellschaftliche Situation insgesamt im Moment betreffen.
3: Sagt Peter Müller, ehemaliger Richter des Bundesverfassungsgerichts.
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3: Ist das ein politischer Rückzug auf Raten? Man könnte es annehmen. Jens Spahn hat nach massivem Druck erst den Fraktionsvorsitz abgegeben. Jetzt zieht er sich auch aus dem Haushaltsausschuss zurück. Zu 2 Sitzungen ist er nicht erschienen und wurde stattdessen im Familienurlaub auf Sardinien fotografiert. Nachdem eigene Fraktionskollegen daraufhin Konsequenzen gefordert hatten, hat Spahn nun dem Ärger nachgegeben und seinen Sitz freiwillig abgegeben. Wie begründet Spahn diesen erzwungenen Schritt? Zerknirscht oder lamoyant? Das hat Markus Schubert vom NDR den ARD-Hauptstadtkorrespondenten Georg Schwarte gefragt.
10: Nein, weder noch. Nicht zerknirscht und nicht lamoyant, sondern er verweist im Grunde auf den Zirkus rund um seine Person. Da ist von Einsicht wenig zu spüren. Wir müssen sagen, er war Mitglied in diesem mächtigen Haushaltsausschuss geworden. Schon das hatte für Unmut gesorgt bei seinen Parteikollegen in der CDU nach dem Motto, erst reißt er uns hier in die Krise, Stichwort Kanzlerkrise, denn die gesamte Personalrochade, die anschließend anschließend durch seinen Rücktritt als Fraktionschef nötig geworden war. Die hatte ja erst zu diesem Märzbeben geführt. Und dann meldet er sich im Haushaltsausschuss krank, gibt familiäre Gründe an und es taucht ein Foto von ihm und seinem Sohn am Flughafen von Sardinien auf. Da gab es Puls bei CDU-Mitgliedern und bei CDU-Mitgliedern im Haushaltsausschuss. Die sagten, der muss raus aus diesem Ausschuss. Jens Spahn geht darauf überhaupt nicht ein. Er hat eine 11-Zeilen-Nachricht, eine WhatsApp-Nachricht an seine CDU-Haushälter geschrieben, hat gesagt, naja, alles rund um meine Person ist aktuell so politisiert, dass ein normales Arbeiten kaum möglich sei. Zudem merke ich an und in mir selber, dass mein Rücktritt im Juli noch viel zu frisch ist, um wieder voll durchzustarten, als wäre nichts gewesen. Also das kann man vielleicht mit leichter Einsicht noch erklären, aber das ist jedenfalls nicht die große Zerknirschtheit. Oh Gott, was habe ich jetzt wieder getan?
11: Aber woher kam dieser letzte Druck auf Spahn nun, der zum Rückzug geführt hat? Wollte ihm Fraktionschef Frei nicht noch Bewährung bis zum Jahresende einräumen?
10: Das hat Frei gesagt. Lass doch den Mann noch mal machen bis Weihnachten. Da gucken wir, wie er sich aufführt. Aber der Druck war groß. Die Haushälter waren wirklich sauer. Und das ist ungewöhnlich für die CDU. Die ist eigentlich ein sehr disziplinierter Laden. Aber da haben viele gesagt, der Mann kann sich offenbar alles erlauben. Da haben einige schon die Stirn gerunzelt. Und jetzt eben das. Übrigens bei der Opposition, leichte Häme lässt sich nicht verbergen. Ine Schwertner, Co-Vorsitzende der Linkspartei, die hat ohnehin kein sehr gutes Verhältnis zu Jens Spahn. Die hatte sich schon während der Maskenaffäre Spahn mit diesem Politiker angelegt, die hat eben gerade zu seinem Rücktritt das hier gesagt.
12: Also ich würde sagen, es kommt selten vor, dass ich das sagen würde, es ist ein Win-Win-Win. Es ist gut fürs Land, es ist gut für den Haushaltsausschuss, es ist auch gut für mich. Vielleicht findet die CDU noch irgendwie eine Zweitverwendung für ihn, ich weiß es nicht.
10: Ja, die Zweitverwendung. Im Moment ist er einfacher Abgeordneter, schreibt übrigens selber in seiner WhatsApp-Nachricht. In Absprache mit Thorsten Frei, dem Unionsfraktionschef, werde ich mich vorerst auf meine Arbeit für den Wahlkreis und meine Familie konzentrieren und mit welchen inhaltlichen Schwerpunkten es für mich weitergeht, entscheiden wir mit etwas zeitlichem Abstand.
3: Sagt ARD-Korrespondent Georg Schwarten. Forderungen, die Zuwanderung zu begrenzen oder ganz zu stoppen, gibt es seit einiger Zeit, allen voran von der AfD. Ein neuer Vorstoß aus der CDU, der geht jetzt deutlich weiter und sorgt seit dem Wochenende für Kritik und bundesweit für Diskussion. Sachsens CDU-Innenminister Armin Schuster will das individuelle Grundrecht auf Asyl komplett streichen. Er will, dass künftig nur noch die Aufnahmekapazität der Kommunen ausschlaggebend dafür sein soll, ob und wie viele Menschen in Deutschland Zuflucht bekommen sollen. Unabhängig von der Frage, ob das wirklich richtig ist, stellt sich auch die Frage, ob das rechtlich überhaupt machbar ist. Unser Korrespondent Marius Rudolph hat nachgefragt.
13: Politisch Verfolgte genießen Asylrecht. Dieser Satz ist so alt wie das Grundgesetz. Seit dessen Inkrafttreten im Jahr 1949 ist er Teil der deutschen Verfassung. Die Geschichte des Grundgesetzes zeigt aber auch, dass dieses Grundrecht auf Asyl geändert werden kann. Anfang der 90er Jahre haben das Union, SPD und FDP schon einmal getan, erklärt die Juristin Anna Surhoff vom Deutschen Institut für Menschenrechte.
14: Damals wurde eine Regelung mit aufgenommen, dass Menschen, die über sogenannte sichere Drittstaaten nach Deutschland kommen, sich nicht auf das Grundrecht auf Asyl berufen können.
13: Das Grundrecht wurde damals also schon einmal eingeschränkt. Heute bekommen deshalb nur noch sehr wenige Geflüchtete den Schutzstatus nach Artikel 16a des Grundgesetzes, sagt Surhoff. Nach Zahlen des Bundesinnenministeriums waren es zuletzt etwa 45.000 Menschen und damit nur ein Bruchteil der etwa 3,4 Millionen Geflüchteten in Deutschland. Trotz der vergleichsweise geringen Zahl fordert Sachsen Innenminister Armin Schuster, das Grundrecht auf Asyl aus dem Grundgesetz zu streichen. Rechtlich möglich wäre das, sagt der Verfassungsrechtler Michael Brenner von der Friedrich-Schiller-Universität in Jena.
15: Das würde voraussetzen, dass sowohl Bundestag als auch Bundesrat mit Zweidrittelmehrheit einer Einschränkung dieses Asylgrundrechts zustimmen würden, was angesichts der derzeitigen politischen Mehrheitsverhältnisse wahrscheinlich eher nicht in Frage kommen wird.
13: Die Menschenrechtsorganisation Pro Asyl bewertet Schusters Vorstoß als populistischen Vorschlag ohne Bedeutung für die Praxis. Denn selbst bei einer Abschaffung des Grundrechts auf Asyl würden andere europäische und internationale Regelungen weiter gelten, betont Geschäftsführer Karl Kopp.
16: Der Flüchtlingsschutz steht jetzt nicht nur im Grundgesetz, sondern auch in der Charta der Grundrechte der Europäischen Union. Wir haben ein europäisches Asylrecht, wir haben internationale Menschenrechtsabkommen. Da kommt Herr Schuster und die CDU nicht raus. Also man müsste praktisch aus allem austreten.
13: Schuster will das Grundrecht auf Asyl durch jährliche Kontingente ersetzen. Die sollen sich an den Aufnahmekapazitäten in Städten und Gemeinden orientieren. Winfried Kluth, Verfassungsrechtler an der Martin-Luther-Universität in Halle, hält das rechtlich grundsätzlich für möglich. Allerdings wäre Deutschland auch in diesem Punkt auf die EU angewiesen.
17: Man müsste dann klären, wer einen Anspruch auf einen Platz im Rahmen der Kontingente hat. Und es müsste eine Verständigung innerhalb des gemeinsamen europäischen Asylsystems geben, welcher Mitgliedstaat welche Kontingente anbietet, weil wir ja in dieses System eingebunden sind.
13: Ob Schusters Pläne den europäischen und internationalen Verpflichtungen standhalten würden, ist also unklar.
3: Demokratie ohne Pressefreiheit. Unvorstellbar. Umgekehrt bedeutet das aber auch, autoritäre Regime fürchten sich vor freien und unabhängigen Medien. Umso wichtiger ist es, regelmäßig auf die zu gucken, die sich für kritischen Journalismus einsetzen. Genau das ist das Ziel der Free Media Awards. Die haben vor allem die Pressefreiheit in Osteuropa im Blick und werden jedes Jahr im Herbst verliehen. Ein Jahr in Hamburg, ein Jahr in Oslo. Dieses Jahr ist wieder die norwegische Hauptstadt als Gastgeber an der Reihe und da werden die Free Media Awards heute vergeben. Christian Stichler über den Preis und die diesjährigen Preisträger.
18: Er hätte selbst nicht damit gerechnet, Andrei Alexandrow, Journalist und Medienmacher aus Belarus. Noch vor wenigen Tagen saß der Mann, der auf vielen Fotos seine Kamera um den Hals trägt, in seiner Heimat in Haft. Doch seit wenigen Tagen ist er in Freiheit, in Vilnius, Litauens Hauptstadt. Heute nun erhält Alexandrow in Oslo einen von in diesem Jahr 5 Free Media Awards. Es ist natürlich fantastisch, nach 6 Jahren wieder aus dem Gefängnis heraus zu sein. Einfach mal wieder die frische Luft zu atmen. Aber ja, ich versuche gerade, meine Gedanken zu ordnen. Es ist wunderbar, den Eltern mitzuteilen, dass man wieder draußen ist und alte Freunde und Kollegen wiederzusehen. Natürlich bin ich glücklich. Im Munch-Museum in Oslo werden heute am Nachmittag die diesjährigen Preisträger geehrt. 2 Einzelpersonen und 3 Redaktionen erhalten je einen Free Media Award. Andrei Alexandrow ist einer von ihnen. Er ist nicht nur selbst als Journalist tätig, sondern ist auch eine Persönlichkeit, die für den Journalismus an sich in Belarus sehr wichtig gewesen ist. Er hat sich stets klar und deutlich für Meinungs- und Pressefreiheit in einem Land eingesetzt, in dem die Lage im Laufe der Zeit zunehmend repressiv geworden ist. Das sagt Bente Roaldsvik von der Stiftung Frid Urd, was im Norwegischen so etwas wie freies Wort bedeutet. Die Organisation verleiht jedes Jahr zusammen mit der Hamburger Zeitstiftung Bucerius den Preis, der unabhängigen Journalismus in Osteuropa stärken soll. Dass der ehemalige politische Häftling Alexandrow heute zur Preisverleihung nach Oslo reisen kann, freut die Stifterin ganz besonders. Ich hatte in den letzten Tagen das große Vergnügen, mit ihm im Gespräch zu sein. Und ich habe den Eindruck, dass er eine sehr positive Einstellung hat. Das muss ich wirklich sagen. Er wirkt klar und sehr direkt. Zu den weiteren Preisträgern gehört der ukrainische Kriegsreporter Mikhailo Tkatsch, der für seinen investigativen Journalismus in Zeiten des Krieges geehrt wird. Er arbeitet für die Ukrainska Pravda. Außerdem wird das Redaktionsbüro iFact aus Georgien geehrt, das sich auf investigativen Journalismus spezialisiert hat. Einen Preis erhält auch das unabhängige russischsprachige Online-Medienunternehmen Vyotska, das heute seinen Sitz in Prag hat.

0: die unabhängigen Stimmen, ob sie aus dem Exil berichten oder aus den jeweiligen Ländern, zu unterstützen, ihnen die Sichtbarkeit zu verschaffen, damit sie ihre Arbeit für eine unabhängige Berichterstattung in dieser Qualität fortführen können.
1: Nach der Verleihung heute in Oslo beginnt bereits die Arbeit für die kommenden Awards. Sie werden 2027 dann wieder in Hamburg verliehen.
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3: Heute vor genau 140 Jahren wurde das Komitee für kirchliche Versorgung deutscher Seeleute im Ausland gegründet. Daraus ist dann später die Deutsche Seemannsmission geworden. Sophie Einstein blickt zurück.
4: Ein Zuhause auf Zeit in der Fremde. Ein Ort, wo Seeleute ein Bett finden, eine sichere Rast. Und den ein oder anderen an moralische Werte erinnern. Das ist die Idee hinter den ersten Seemannsmissionen. Die erste Seemannsmission in Deutschland entsteht 1854 in Bremen auf Initiative eines privaten Reeders. In der Hausordnung von damals heißt es:
5: Trunkenheit, dieses schändliche Laster, wodurch sich der Mensch unter das Vieh herabwürdigt, kann unter keiner Bedingung gestattet werden.
4: In den folgenden Jahrzehnten entstehen auch in Hamburg, Kiel, Bremerhaven und weiteren Hafenstädten eigene Seemannsmissionen. Sie, so der Gedanke damals, sollten Seeleute zum einen vor dem moralischen Verfall, etwa dem schnellen Verprassen ihrer Heuer in den Hafenkneipen, bewahren. Zum anderen sollen sie Unterstützung im Alltag bieten. Schon früh ging es nicht nur um die religiöse Betreuung, sondern auch um ganz praktische Hilfe.
6: Mein Herz, bin an Bord und fort muss die Reise gehen.
4: Für wenig Geld übernachten, mit Mahlzeiten versorgt werden, Wäsche waschen und die Option, Briefe von Eltern oder Partnerin zu empfangen. Das bieten Seemannsmissionen Seeleuten im 20. Jahrhundert. Und es gibt Gottesdienste direkt an Bord der Schiffe. 1961 betreibt die Deutsche Seemannsmission 23 Seemannsheime, 14 in Deutschland, 9 im Ausland. Immer mehr rücken Sozialarbeiter.
3: Die ARD Infonacht mit einer wichtigen Verkehrsmeldung. Ich unterbreche an dieser Stelle. Achtung, da sind Falschfahrer auf der A52 Düsseldorf-München-Gladbach unterwegs zwischen Kreuz Karst und Schiefbahn. Kommt Ihnen da ein Falschfahrer entgegen, fahren Sie äußerst rechts und überholen Sie nicht auf der A52 Düsseldorf-München-Gladbach. Zwischen Kreuz Karst und Schiefbahn ist ein Falschfahrer unterwegs. Vorsicht da in beiden Richtungen. Und jetzt machen wir mit dem Sport hier weiter.
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7: Mit Ina Kast und der Fußball Nations League. Frankreich hat auch sein zweites Spiel gewonnen. Die Franzosen setzten sich in Belgien mit 1:0 durch. Mehr von Hendrik Lückhoff.
8: Michael Olise vom FC Bayern machte den Unterschied mit seinem Tor kurz vor Schluss. Bis dahin war es ein Spiel ohne die ganz großen Höhepunkte. Die Franzosen, bei denen der neue Trainer Zinedine Zidane seine Elf auf gleich 9 Positionen im Vergleich zum vorigen Spiel umstellte, waren das etwas bessere und gefährlichere Team. Aber erst der gewechselte Olise besorgte nach einem Lauf über den halben Platz kurz vor Schluss den Siegtreffer. Das späte Gegentor, bitter für die Belgier um den neuen Trainer Marc van Bommel. Außerdem hat Italien einen klaren Sieg in der Türkei eingefahren. Die Italiener führten nach nicht mal einer halben Stunde schon mit 3:0. Die Türkei kam mit Beginn der zweiten Hälfte zwar zum 1:3, nur kurz danach fiel aber das 4:1 für Italien und dabei blieb's bis zum Ende.
7: Bäumchen wechsel dich oder vielmehr Spieler wechsel dich, heißt es bei der deutschen Mannschaft. Der neue Bundestrainer Jürgen Klopp tauscht seinen Kader für die nächsten beiden Länderspiele größtenteils aus. Das war ja schon vorher klar. Auf die 0:1 Niederlage gegen Griechenland soll nun der erste Sieg unter Klopp folgen. Am Donnerstag in München gegen Serbien. Anne van Eickels vom Suchen und Finden bei der deutschen Nationalmannschaft.
9: Wenn man Antworten sucht und stattdessen neue Fragen findet, ist das meist ein Zeichen von echtem Erkenntnisgewinn. Und so bekam Jürgen Klopp einige Erkenntnisse beim 0:1 gegen Griechenland.
10: Einige, die ich gar nicht haben wollte, aber gekriegt haben sie trotzdem.
9: Und Erkenntnisgewinn bedeutet auch, dass man sich nicht mit oberflächlichen Erklärungen zufrieden gibt.
10: Jede Erklärung, da gibt es einige, klingt wie eine Ausrede. Die will ich gar nicht nutzen.
9: Doch für manche Fragen hat selbst ein so erfahrener Trainer wie Jürgen Klopp keine Antwort.
10: Da wussten wir jetzt, was der Gegner macht, haben die Mannschaft darauf eingestellt, die Abläufe waren da und dann haben wir es nicht mehr gemacht. Warum er das nicht gemacht hat, weiß ich noch nicht.
9: Die Ansätze des neuen Fußballstils kloppten in der ersten Viertelstunde nach der Pause schon ganz gut. Es war die beste Phase der deutschen Mannschaft in diesem Spiel. Stabile Abläufe im Ballbesitz, erfolgreiche Balleroberungen, mehr Dynamik und gefährliche Abschlüsse. Doch nach diesen 15 Minuten blieben Joshua Kimmich und seine Mitspieler weiter auf der Suche.
11: Dass wir zueinander finden müssen,

0: Dass es ein neuer Ansatz ist. Wir müssen uns darauf einlassen, das werden wir auch. Wir werden auch besser werden, aber das war heute keine optimale Leistung.
1: Klopps Vorgaben, zum Beispiel für das individuelle Positionsspiel, wurden von den Spielern nämlich nicht komplett umgesetzt.
2: Also uns hat die Überzeugung gefehlt, das muss man so sagen.
1: Und ohne Überzeugung und Vertrauen, auch in die Mitspieler, funktioniert die intensive Spielidee des neuen Bundestrainers einfach nicht.
3: Mein Problem ist einfach nur, dass wir nach kürzester Zeit auf allerhöchstem Niveau geprüft werden und damit habe ich kein Problem. Aber es ist natürlich die Stimmung und für die Stimmung der Mannschaft kann ich sorgen, das ist auch kein Problem. Außenrum wird es schwierig.
1: Denn der Fußball braucht Zeit, die er nicht immer bekommt.
2: Fußball braucht Training, Fußball braucht Abläufe.
1: Und so bleibt Jürgen Klopp die Erkenntnis.
3: Wir werden uns zusammenfinden und alles wird sich zusammenfügen, weil das immer passiert, wenn man die richtigen Dinge tut. Und wir tun die richtigen Dinge.
1: Auch wenn nach der Niederlage gegen Griechenland erstmal mehr Fragen als Antworten bleiben.
4: Die deutschen Fans hoffen, dass nach dem Serbien-Spiel dann viele Ausrufezeichen und keine Fragezeichen mehr da sein werden. In der Handball-Bundesliga hat sich der HC Erlangen auf Tabellenplatz 8 vorgeschoben. Die Franken konnten sich am Abend zu Hause gegen den Tabellen-15. Eisenach deutlich mit 28:19 durchsetzen. 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
5: Das war der Sport mit Ina Kast.
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7: Um 1.30 Uhr mit Olaf Knapp. In Berlin ringt die Regierungskoalition weiter um eine Einigung im Streit um die Finanzierung der Pflegeversicherung. Bei Verhandlungen zwischen Bundeskanzler Merz, Gesundheitsminister Linnemann und Finanzminister Klingbeil gibt es noch keinen Durchbruch. Warum die Lage so kompliziert ist, dazu aus Berlin Matthias Deiß.
8: Es geht um zweierlei, um Geld und um politisches Profil. Die SPD macht das Thema Pflegeversicherung zur Gerechtigkeitsfrage und sagt in letzter Minute kurz vor der geplanten Verabschiedung im Kabinett keine Kürzung, trotz explodierender Kosten und obwohl der Entwurf, um den es hier geht, schon seit 4 Monaten vorliegt. Heißt im Umkehrschluss, das Geld muss nun woanders herkommen, sonst drohen der Pflegekasse Zahlungsschwierigkeiten und uns Versicherten empfindliche Beitragserhöhungen. In erster Linie muss die Runde also Geld auftreiben.
7: Die ukrainische Hauptstadt Kiew ist auch in dieser Nacht Ziel russischer Raketenangriffe geworden. Einwohner berichten von mehreren lauten Explosionen. Die ukrainischen Flugabwehrsysteme wurden nach Armeeangaben aktiviert. Gestern hatten russische Drohnen die Akademie der Wissenschaften in Kiew getroffen. Den ukrainischen Behörden zufolge kamen mindestens 2 Menschen ums Leben. Die 5 Männer, die in Großbritannien möglicherweise einen Anschlag verüben wollten, sind gegen Kaution auf freiem Fuß. Gegen sie werde aber weiter ermittelt, so die Polizei. Die Verdächtigen waren vorgestern festgenommen worden. Aus der Bevölkerung war zuvor ein Hinweis eingegangen, dass maskierte Männer in Transportern auf dem Weg zum Luftwaffenstützpunkt Fairford unterwegs seien. Von dort starten US-Militärflüge in Richtung Nahost. Papst Leo XIV. Hat dazu aufgerufen, die Gefahren, die von künstlicher Intelligenz ausgehen, ernst zu nehmen. Er appellierte an Politik und Gesellschaft, Verantwortung zu übernehmen und reagierte auf Aussagen, KI könne die Welt zerstören. Aus Rom, Anna Giordano.
9: Leo XIV. Sagte, Panik sei hier nicht angebracht, er selbst könne nachts gut schlafen. Allerdings glaube er nicht, dass die Warnungen von KI-Spezialisten vorgetäuscht seien, um wirtschaftlichen oder anderen Profit daraus zu ziehen. Es müsse daher über staatliche Regulierungen von KI nachgedacht werden. Der Vatikan habe eine KI-Kommission eingerichtet, die mit dazu beitragen solle, dass KI nicht an den Punkt gelange, an dem sie die Menschheit zerstört, so Leo XIV.
7: Das Wetter in Deutschland. Nachts im Nordwesten bewölkt mit Schauern. Im Südosten gering bewölkt oder klar, örtlich Nebel. 17 Grad im Ruhrgebiet bis vereinzelt 3 Grad im Bayerischen Wald. Das waren die Nachrichten.
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5: Und da gibt es erstmal eine Entwarnung für die A52 Düsseldorf-München-Gladbach. Da ist kein Falschfahrer mehr zwischen Kreuz Karst und Schiefbahn unterwegs. Und eine Meldung noch für die A7 Kassel Richtung Hannover. Die Strecke ist zwischen Kreuz Kassel-Mitte und Kassel-Nord nach einem Unfall gesperrt. Gute Fahrt.
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5: Südafrika blickt auf ein blutiges Wochenende zurück. Es hat 2 gezielte Angriffe in verschiedenen Teilen des Landes gegeben. Mindestens 28 Menschen sind getötet und viele weitere verletzt worden. Schwer bewaffnete Täter stürmten im Abstand von nur wenigen Stunden unabhängig voneinander 2 Lokale im Land und schossen auf die Gäste. Die Ermittler sehen dahinter das rücksichtslose Vorgehen von Banden, das die überforderte Polizei kaum noch stoppen kann. Jetzt kündigt der Präsident Konsequenzen an. Stefan Überbach berichtet.
10: Menschen tanzen und feiern, es läuft fröhliche Musik. Plötzlich fallen Schüsse, bewaffnete Männer feuern in die Menge. Am Ende sind 10 Gäste tot, 11 weitere schwer verletzt. Handyaufnahmen vom Überfall auf ein beliebtes Grilllokal in der Nähe von Kapstadt kursieren in den sozialen Medien. Die Fahndung nach den Tätern läuft, Festnahmen gibt es bisher nicht. Das gilt auch für das Massaker von Carltonville westlich von Johannesburg. Hier hatten am späten Samstagabend 8 schwer bewaffnete Männer in einer Taverne ein Blutbad angerichtet, unter anderem mit Sturmgewehren. Mindestens 18 Menschen wurden erschossen, zahlreiche andere verletzt. Ein Überlebender des Angriffs sagte dem Nachrichtenkanal ENCA. Ich war in der Taverne, als die Schüsse anfingen. Ich war drinnen mit meinem besten Freund. Die Schießerei begann draußen. Dann haben wir uns hingeworfen und auf den Boden gelegt. Das war das letzte Mal, dass ich meinen Freund lebend gesehen habe. Ich lag einfach nur da und stellte mich tot. Südafrika hat eine der höchsten Mordraten der Welt. Die Gewaltbereitschaft gilt besonders in den armen Vierteln, wo vor allem junge Leute kaum Perspektiven haben, als überdurchschnittlich groß. Dass im Land viele illegale Waffen im Umlauf sind, verschärft das Problem, sagt Dean Peacock vom Aktionsbündnis der Weltgesundheitsorganisation gegen Schusswaffengewalt in einem ENCA-Gespräch. Die Waffen, die für solche Morde verwendet werden, stammen meistens ursprünglich aus legalen Quellen, von der Polizei, von Zivilisten, von Sicherheitsfirmen. Sie werden aber gestohlen und zirkulieren dann im kriminellen Milieu. Im Taxigewerbe, im Drogenhandel, in Erpressernetzwerken. Schusswaffen sind in Südafrika zu einem Instrument geworden, mit dem die organisierte Kriminalität ihre Macht durchsetzt. Staatspräsident Cyril Ramaphosa zeigt sich angesichts der Massaker des Wochenendes erschüttert und verspricht, alle Register zu ziehen, um die Kriminalität zu senken. Wir können kein Land sein, in dem Menschen einfach zu Waffen greifen und wahllos auf andere Menschen schießen. Dem muss ein Ende gesetzt werden. Und wir werden die notwendigen Maßnahmen ergreifen. Allerdings hat die Entsendung der Armee zur Unterstützung der Polizei beim Kampf gegen die Bandengewalt bisher kaum greifbare Ergebnisse gebracht.
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5: Grüner Stahl statt Kohle. Viele deutsche Stahlhersteller, die wollen auf Wasserstoff oder Elektrizität umrüsten und weg von Kohle kommen. Aber die teure Wende wackelt. Der Grund: Streit in der Politik über künftige CO2-Preise. Mitten in dieser Unsicherheit hat Kanzler Merz den Stahlhersteller Dillinger Hütte besucht. Peter Sauer ist dabei gewesen.
11: Betont freundlich wurde Bundeskanzler Friedrich Merz vom SAS-Stahlchef Stefan Rauber und der saarländischen Ministerpräsidentin Anke Rehlinger empfangen. Die Stimmung war gut vor einer der größten Baustellen Europas. Hier sind gut 2 Dutzend riesige Kräne am Werk, der Umbau im vollen Gang. Merz bekam auch ein kleines Gastgeschenk, nämlich einen 3D-Druck vom Elektroofen und der Direktreduktionsanlage, also dem Herzstück der neuen Stahlproduktion. Die soll bei Dillinger zunächst auf Erdgas und dann auf Wasserstoff umgestellt werden. Dadurch soll der CO2-Ausstoß deutlich reduziert werden. In ihrer Rede appellierte Rehlinger nochmal an die Bundesregierung, suchte den Schulterschluss.
12: Ich glaube, wir brauchen verlässliche Lösungen und deshalb bin ich auch dankbar, lieber Bundeskanzler. Wir sind ganz ausdrücklich dazu in guten Gesprächen. Und ich baue und setze darauf, dass wir eine gute Lösung hier für diesen Standort erreichen. Die, die alles richtig gemacht haben, die sollen die Gewinner und nicht die Verlierer sein, meine sehr verehrten Damen und Herren.
11: Das war schon ein deutlicher Fingerzeig, vor allem Richtung Bundeswirtschaftsministerin Reiche. Denn die saarländische Ministerpräsidentin und die Stahlholding Saar befürchten ein Scheitern des Transformationsprojekts, weil sich Klimaschutzvorgaben der EU auch auf Betreiben von Deutschland ändern sollen. Das könnte das ganze Projekt unwirtschaftlich machen, wenn eben nicht, wie eigentlich vereinbart, gilt, wer CO2 ausstößt, muss dafür in Zukunft in der EU immer mehr bezahlen, indem Zertifikate gekauft werden müssen. Merz ging in seiner Rede nicht konkret darauf ein, betonte aber, dass man sich als Industrienation immer wieder neu erfinden müsse. Und wer ein Industrieland sein wolle, der müsse eine eigene Stahlindustrie haben.
13: Wir haben es immer gesagt, Klimaschutz und internationale Wettbewerbsfähigkeit dürfen nicht in einem Widerspruch zueinander stehen, sondern sie müssen sich vereinen lassen, sie lassen sich vereinen, sie können sich sogar wechselseitig verstärken.
11: Eher ein allgemeines als ein glasklares Bekenntnis zum Umbau der Stahlproduktion. Merz kündigte auch an, dass Energiepreise und vor allem Stromkosten in Deutschland sinken müssten. Wie das geschehen sollte, sagte er allerdings nicht. Der SHS-Chef Stefan Rauber nutzte die Gelegenheit, um nochmal ganz grundsätzlich die Rahmenbedingungen in der Industrienation Deutschland anzusprechen.
14: Deutschland braucht also insgesamt einen Staat, der den internationalen Wettbewerbsgedanken in den Mittelpunkt stellt, Innovationen pusht und genau damit den Rahmen so setzt, dass wir wieder zur industriellen Weltspitze gehören können. Und ich bin überzeugt, gemeinsam können wir das schaffen.
11: Versöhnliche Töne. Klar ist, sollte der Emissionshandel wirklich aufgeweicht werden, könnte der Bund seine eigene Investition torpedieren. Denn von den rund 5 Milliarden Euro, die der Umbau kostet, übernehmen Bund und Land gut die Hälfte.
5: Es ist eines der am heißesten begehrten Fächer Deutschlands und bislang das einzige Fach, das an den staatlichen Unis und Hochschulen in Brandenburg komplett gefehlt hat: Medizin. Das ändert sich ab Mitte Oktober. Dann werden an der Medizinischen Uni Lausitz-Karlthirn zum ersten Mal 36 Studierende immatrikuliert. Beworben haben sich mehr als 7.500. Thorsten Südow stellt den neuen Studiengang vor.
15: An der Medizinischen Universität Lausitz-Karlthirn in Cottbus startet in wenigen Tagen Mitte Oktober der Studiengang Humanmedizin. Der werde sich von denen an anderen Universitäten in Deutschland unterscheiden und sehr patientennah sein, beschreibt Uni-Gründungsvorständin Adelheid Kuhlmay.
16: Und darum werden unsere Studierenden schon in der ersten Woche mit richtigen, in Anführungsstrichen, Patientinnen und Patienten in Verbindung treten. Natürlich gehören die ersten Semester dem Aufbau des gesunden Körpers. Aber dieses zu spiegeln in bestimmten Erkrankungsbildern und diesen Patientinnen und Patienten auch zu begegnen, mich zu trauen, an sie heranzutreten, ihre Sorgen kennenzulernen, das ist unser Credo.
15: Zur ersten Cottbuser Medizin-Seminargruppe zählen 36 Frauen und Männer. 10 kommen aus dem Land Brandenburg. Ab dem Jahr 2035 sollen etwa 165 Medizinstudierende im Jahr ihr Studium beginnen. Zum Start wird jetzt erstmal improvisiert, da der projektierte Unicampus erst in einigen Jahren fertiggestellt sein wird, schildert Universitätsvorstandsvorsitzender Eckhard Nagel.
17: Das sogenannte Haus Null, das ist unsere ehemalige Notaufnahme, die wir umgebaut haben zu einem Seminarzentrum, wo dann auch entsprechende Unterrichtsmöglichkeiten bestehen. Und das zweite ist das sogenannte Haus 50. Das ist das, was früher auch ein Labor und auch schon ein Ausbildungslabor war für die medizinische Schule. Auch das ist renoviert worden und dort werden dann eben auch Labor-Ausbildungsmöglichkeiten bestehen, die ja für junge Leute wichtig sind.
15: Mediziner Nagel sagt, die Medizinische Universität Lausitz-Karlthirn mache den Strukturwandel in der Lausitz auf neue Weise sichtbar. Etwa 3,7 Milliarden Euro stellen Bund und Land bis zum Jahr 2038 für die Medizinuni in Cottbus zur Verfügung. Später sollen die Eigenmitteleinwerbung von etwa 50 bis 100 Millionen Euro jährlich sowie Mittel aus dem Landeshaushalt die Uni absichern. Die Medizinerausbildung werde gemeinsam mit neuen Studiengängen im Pflegebereich die medizinische Versorgung in der Lausitz, aber auch in Brandenburg verbessern, sagt Vorständin Kuhlmay. Zahlreiche Arztpraxen aus der Region wollen den ab Oktober Studierenden Einblicke in den Behandlungsalltag geben, in der Hoffnung, bestenfalls als künftiger Arbeitsort in die engere Wahl zu kommen.
5: Wir bleiben beim Thema Medizin und wir bleiben auch in Brandenburg, denn da gibt es eine Klinik, die darauf setzt, Patienten möglichst früh wieder in Bewegung zu bringen. Statt langer Schonung stehen Vorbereitungen, frühe Mobilisation, intensive Physiotherapie und eine strukturierte Nachsorge im Mittelpunkt. Das Ganze wird Rapid Recovery Behandlung genannt und wird zunehmend von einigen modernen Kliniken eingesetzt. Ziel ist es, den Körper möglichst schnell wieder in seine natürlichen Bewegungsabläufe zurückzuführen. Ursula Stamm hat sich das in der Klinik im brandenburgischen Kremmen mal angeguckt.
18: Andreas Just aus Großbeeren litt jahrelang an Arthrose in den Kniegelenken. Vor kurzem hat er zunächst im linken Knie ein neues Gelenk bekommen. Bereits 2 Wochen nach dem Eingriff läuft der 62-Jährige durch den angrenzenden Wald der Sana-Klinik Sommerfeld. Dass er jetzt schon wieder so mobil ist, hat er auch dem Rapid Recovery-Programm zu verdanken. Bereits 2 Stunden nach der OP wurde er, begleitet von einer Physiotherapeutin, auf die Beine gestellt.
19: Das war für mich unglaublich, aber ich habe sofort gemerkt, dass ich eine Stabilität habe und auch Vertrauen haben kann zu meinem Kniegelenk. Die Belastbarkeit war von Anfang an sofort gegeben.
18: Rapid Recovery ist ein interdisziplinäres Behandlungskonzept. Es beginnt schon vor dem Eingriff mit einer umfassenden Aufklärung darüber, was nach der OP auf den Patienten zukommt. Physiotherapeutin Corinna De Michele, Klinik für operative Orthopädie, Sana Klinik Sommerfeld.
20: Der Patient darf unmittelbar nach der Operation aufstehen und sein operiertes Bein auch wieder voll belasten. Das ist nur möglich dank minimalinvasiver Operationstechniken und auch einer entsprechenden Narkoseform. Wir sagen immer ganz gerne, unser Patient ist ja nicht krank, er bekommt einfach nur ein neues Gelenk.
18: Statt langer Schonung heißt es also, schnell wieder auf die Beine, auch bei Andreas Just.
19: Dieses schnelle Wiederbelasten des frisch operierten Knies mit dem neuen Gelenk hat dazu beigetragen, dass ich sehr, sehr schnell Vertrauen zu der Prothetik bekommen habe und ein anderes Gefühl auch für meine Muskeln. Und das ist etwas, was ich so in der Form nicht erwartet habe und mich wirklich stark vorangebracht hat.
18: Vorteil neben der schnellen Mobilisation ist aber auch die Reduzierung von Komplikationen.
20: Medizinisch betrachtet, wir haben weniger Harnwegsinfekte, wir brauchen keine Katheter mehr, keine Drainagen werden gelegt und das Risiko an Lungenembolie und Thrombose ist deutlich gesenkt. Und erstaunlicherweise, der Patient hat deutlich weniger Schmerzen.
18: Es hat sich gezeigt, dass das Konzept am Ende sogar weniger Pflege und Betreuung erfordert. In Sommerfeld sind bereits mehr als 1000 Patientinnen und Patienten mit dem Rapid Recovery Programm rund um die OP betreut worden. Für Corinna De Michele erst der Anfang eines grundsätzlichen Wandels.
20: Ich glaube, wir dürfen alle noch mutiger werden. Und das Rapid Recovery Konzept, das ist kein Trend, sondern es ist wirklich so ein Perspektivwechsel. Wir behandeln eben nicht nur das Gelenk, sondern begleiten den Menschen damit zurück in den Alltag. Dieses Gefühl der Normalität ist ein ganz wichtiger Teil der Genesung.
18: Etwa 2 Wochen nach der OP geht's in die ambulante oder stationäre Reha. Aber wie gut die Heilung verläuft, hängt auch wesentlich davon ab, wie sehr der Patient mitmacht. Ein neues Gelenk allein reicht dafür nicht aus.
5: Egal ob Muscheln oder Krabben, der steigende Meeresspiegel könnte Meereslebewesen neue Verbreitungsgebiete eröffnen. Zu diesem Schluss kommt eine neue Modellstudie, die im Fachjournal Nature Ecology and Evolution veröffentlicht worden ist. Besonders betroffen davon, dass gebietsfremde Lebewesen plötzlich auftauchen, sind Küsten in den mittleren Breiten, darunter auch in der Nordsee. Wie dieses Szenario für die deutsche Küste aussieht, dazu aus der ARD-Klimaredaktion Stefan Hübner.
21: Gebietsfremd, das heißt eine Art, Tier, Pflanze, Pilz oder Mikrobe, sie kommt in einer Region vor, in der es sie früher nicht gab. Dorthin gelangte sie durch menschliche Hilfe. In der Nordsee trifft das etwa auf die chinesische Wollhandkrabbe zu oder auf die amerikanische Schwertmuschel. Ihre Larven trafen im Ballastwasser internationaler Frachtschiffe ein, erklärt Ökologe Hanno Sebens von der Uni Gießen.
22: Große Frachtschiffe müssen riesige Mengen an Ballastwasser mit an Bord nehmen, um stabil im Wasser zu liegen. Also es sind hier 10.000, 100.000 Tonnen an Ballastwasser, die aus dem Meer direkt in die Tanks pumpen. In diesem Ballastwasser werden alle Organismen, die irgendwie im Wasser leben, werden mit eingesaugt, um die Welt gefahren und beim Abladen der Waren auch wieder ausgespült.
21: Neue Lebensräume eröffnen sich aber auch über den Klimawandel. Was bedeutet er speziell für Meerestiere? Um das herauszufinden, hat ein internationales Forscherteam unter chinesischer Leitung zahlreiche dieser Arten untersucht. Mit Klima- und Meeresspiegelszenarien prognostizierte es, welche neu überfluteten Küstenflächen den Arten bis 2050 und 2100 geeignete Lebensräume bieten könnten.
0: Wir zeigen, dass mehr als zwei Drittel der überfluteten Küstenflächen, rund 290.000 bis 470.000 Quadratkilometer, für 122 bereits etablierte gebietsfremde Meerestiere geeignet sein werden, besonders in Flussmündungen der mittleren Breiten.
21: So heißt es in der Studie, und das entspräche grob einer Fläche zwischen Italien und Schweden. Zu den betroffenen Regionen zählen die Autoren auch die Nordsee. Der Anstieg des Meeresspiegels könnte dort zu einer neuen biologischen Invasionsfront führen. Gemeint ist damit, dass bereits vorhandene gebietsfremde Arten neu überflutete Flächen besiedeln könnten. Aber ob das tatsächlich so geschieht, ist offen.
0: Unser Ansatz beruht auf mehreren Annahmen und sollte deshalb als erster Schritt bei der Abschätzung des Invasionsrisikos in diesen Gebieten betrachtet werden.
21: Denn auch alteingesessene Arten könnten die Lebensräume besiedeln, die durch den Meeresspiegelanstieg neu entstehen. Jedoch erwarten Forscher wie Christian Buschbaum von der Wattenmeerstation des Alfred-Wegener-Instituts auf Sylt, dass dieses Entstehen neuer Lebensräume endlich ist, aus einem ebenfalls menschgemachten Grund.
2: Die Nordsee ist ja im Prinzip vom Land durch Deiche gegrenzt. Das heißt also, das Meer kann sich hier gar nicht so weit ausbreiten, dass so viele neue Lebensräume entstehen. Und deshalb ist nicht der Meeresspiegelanstieg das Entscheidende bei uns an der Nordseeküste, sondern die Erwärmung.
21: Vom wärmer werdenden Nordseewasser profitiert etwa die pazifische Auster. Sie wurde für die Aquakultur eingeführt und ist heute im deutschen Wattenmeer weit verbreitet. Dabei betont Christian Buschbaum, gebietsfremd heißt nicht automatisch schädlich. Und speziell im Wattenmeer beobachtet er bislang eher Zusammenleben als Verdrängung.
2: Dennoch ist natürlich es so, dass jede eingeschleppte Art auch etwas verursacht. Und wir spielen so ein wenig ökologisches Roulette. Also wir können nicht sicher sein, dass es nicht die nächste Art nicht tut. Deshalb heißt Verhinderung von Einschleppungen, es sollte eigentlich unser Gebot sein.
21: Ob der steigende Meeresspiegel zu mehr gebietsfremden Arten in der Nordsee führt, das ist derzeit also noch völlig offen. Ob Zusammenleben oder Verdrängung, das wird davon abhängig sein, wer einwandert, wer bleibt und wer mit wem wie zusammenlebt.
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5: Der Schriftsteller Jochen Schimmang hat ein neues Buch geschrieben. Es heißt Die Versehrten springen nicht vom Zehner. Katrin Krämer stellt es vor.
3: Seine Romanhelden schickt Jochen Schimmang gerne mal in geografische Randgebiete. Oder, wie zuletzt in der Laborschläfer von 2022, auf persönliche Erinnerungsreisen. Diesmal entsendet Schimmang sich mehrfach selbst in die Randgebiete, aber dazu später, und in die Vergangenheiten. Zum Beispiel in diese. Am 21. August 1955, also 10 Jahre nach Ende des Zweiten Weltkriegs, findet ein welthistorisches Ereignis statt. Das erste Fußball-Länderspiel Deutschland-Sowjetunion. Die Radioübertragung aus Moskau ist auch im Nordheimer Freibad zu hören. Gleichzeitig tummeln sich am Sprungbrett junge Leute. Unbeschwertheit liegt über der Szenerie.
23: Der Körper des jungen Mannes, auch wenn du ihn nur aus der Distanz und von unten sehen kannst, ist gebräunt, schlank. Muskulös. Einer wie Horst Buchholz. Ein deutscher Jüngling.
3: Aber der Sohn eines Kriegsversehrten bemerkt auch:
23: Die Versehrten springen nicht vom Zehner.
3: Nur knapp 15 Seiten benötigt Jochen Schimmang, um diese intensive Nachkriegsatmosphäre nachzuzeichnen, die aus einem Wir-sind-wieder-wer-Gefühl einerseits und aus Da-war-doch-noch-was-Erinnerungen andererseits besteht. Aus der Erzähldistanz von heute hat er das 7-jährige Kind von damals im Blick. Das sieht von seinem Beobachterposten am Beckenrand auch seinen Vater, der dem Radioreporter lauscht, aber in Gedanken vielleicht doch noch im Krieg ist.
23: Du weißt, dass dein Vater bei den Funkern war, bei einer Nachrichteneinheit, einer Fernmeldetruppe.
3: Die Titelgeschichte reiht sich zusammen mit den folgenden 5 Kapiteln ein in eine große Erzähllinie. An ihr entlang reiht der Autor seine Fragen ans Leben. Wie war das eigentlich alles? Und war das alles wirklich so? In Schimmangs Erinnerungskaleidoskop formieren sich immer wieder Gedanken an seine familiäre Herkunft, an Kindheit und Jugend in Nordheim und Leer. Als sein Vater 1987 stirbt, stellt er fest, dass er ihn zu dessen Lebzeiten so viel nicht gefragt hat. 1938 war Erich Schimmang bis zur Pensionierung Stadtkämmerer in Leer zum Beamten auf Lebenszeit ernannt worden. Aber was hatte er im Krieg gemacht? Wie war er als junger Kerl?
23: Erich war damals ein Mann in den besten Jahren, Ende 20. Erfolgreich, materiell gesichert und gesund. Wie hat er in Laboe außerhalb der Dienstzeit gelebt? Wie war das mit Frauen, mit Liebschaften? Hatte er einen Freundeskreis?
3: Und dann war da immer die Literatur. Die Leraner Stadtbücherei bot dem 12-Jährigen Camus, Beckett, Proust Lesestoff, der den späteren Intellektuellen prägte. Im letzten Kapitel beschreibt Schimmang dann im Dialog mit sich selbst von Du zu Du eine Reise in ein geografisches Randgebiet. Wir lesen, wie er im Zug von Köln nach Ostende ein Buch liest, das von einem Mann handelt, der in Köln einen Zug besteigt, mit dem er nach Ostende fährt. In diesem literarischen Spiegelkabinett geht es um Jochen Schimmangs literarisches Lebensthema, um das Verschwinden.
23: Du erinnerst dich jetzt an die glühende Freude, die schon in der Kindheit begann. Deine geliebten Verstecke, zuerst kleine Winkel, der Raum unter der Kellertreppe, eine Höhle unter dem Bahndamm, dann entlegene Ecken der Stadt, verlassenes Gelände, schließlich die Städte und Hotelzimmer, von denen keiner wusste.
3: Der belgische Küstenort war für Jochen Schimmang immer wieder ein Ziel, um auf Zeit zu verschwinden. Wenn man ihn nun dabei beobachtet, wie er Richtung Meer geht, um womöglich darin zu verschwinden, möchte man diesen intellektuellen Feingeist festhalten und ihm zurufen, geh nicht, bleibe und schreibe, damit wir weiter in deiner eleganten Sprache schwelgen, an deinen klugen Gedanken teilhaben dürfen und damit uns weiter über das Erinnern, über Literatur, Kino und über das Leben erzählen kannst.
5: Katrin Krämer über Jochen Schimmangs »Die Versehrten springen nicht vom Zehner«. Hat etwa 200 Seiten und kostet 24 Euro.
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5: Erst im Juli ist Jens Spahn als Vorsitzender der Unionsfraktion zurückgetreten. Jetzt legt er sein Amt im einflussreichen Haushaltsausschuss des Bundestags nieder. Spahn ist in die Kritik geraten, weil Familienurlaubsfotos aus Sardinien aufgetaucht waren, nachdem er bei zwei Ausschusssitzungen gefehlt hatte. Als Begründung dafür nannte Spahn familiäre Gründe. Unsere Gastautorin ist Ronja Brier, Chefredakteurin des Online-Nachrichtenportals Watson. Sie meint, es sei erstaunlich, dass Spahn sich politisch überhaupt so lange gehalten habe.
1: Der Grund wirkt dieses Mal fast banal. Ein Foto aus dem Urlaub mit Ehemann und Kind. Der Haken daran war lediglich das Timing, dass diese private Reise ausgerechnet während der Sitzungszeit stattgefunden hat. Spahns Rückzug ist also folgerichtig. Und doch stört mich daran eines, nämlich seine Erklärung dazu, die vor allem zeigt, dass er das Problem gar nicht bei sich sieht. Normales Arbeiten sei für ihn aufgrund der Kritik aktuell kaum möglich, teilte er mit. Ganz so, als würde ihn irgendjemand von der Arbeit abhalten. Er ist sich keines Fehlers bewusst. Damit geht er allerdings völlig darüber hinweg, dass der Unmut und die Debatten über ihn und sein Amt nicht einfach so losgebrochen sind. Dieser Unmut kam nicht aus dem Nichts. Er entstand aufgrund seiner Fehlentscheidungen. Die eigentliche Überraschung ist, dass Spahns politische Sonderstellung so lange gehalten hat und sein dauerhafter Rückzug aus der ersten Reihe der Bundespolitik nicht schon früher passierte.
5: Die Meinung von Ronja Brier vom Online-Nachrichtenportal Watson. Ähnlich sieht das die Süddeutsche Zeitung.
7: Aus dem Instinktpolitiker Spahn ist ein Politiker geworden, der vollkommen das Gefühl dafür verloren hat, was er sich erlauben darf im Umgang mit Partei, Fraktion und Wählern. Die neueste Volte passt in diese Erzählung über Selbstherrlichkeit und fehlende Bodenhaftung in der Politik.
5: Der Kölner Stadtanzeiger bewertet den Vorfall aus der Perspektive berufstätiger Eltern. Die hätten nämlich oft ein schlechtes Gewissen, wenn sie sich wegen der Kinder im Job abmelden müssten.
7: Was leider nicht geht, spontaner Urlaub. Was gar nicht geht, familiäre Gründe oder kinderkrank anmelden und dann spontan Urlaub machen. Was überhaupt gar nicht geht, einer Partei angehören, deren Vorsitzender und Bundeskanzler die Bürger auffordert, nicht so oft krank zu feiern und mehr zu arbeiten, und dann unter Hinweis auf familiäre Gründe spontan der Arbeit für einen Kurzurlaub fernzubleiben. Nichts beschädigt das Ansehen von Politikern mehr als solch ein Verhalten.
5: Die Frankfurter Allgemeine Zeitung beleuchtet den Umgang der eigenen Partei mit Spahn.
7: 2 Tage Abwesenheit während einer Sitzungswoche sind im Bundestag keine Seltenheit, selbst wenn sie private Gründe hat. Nicht einmal, wenn es um den Haushaltsausschuss geht, den wichtigsten Ausschuss des Parlaments. Aber wenn es um Jens Spahn geht, gelten offenbar besondere Regeln. Der über die Leihmutter-Affäre gestürzte Vorsitzende der Unionsfraktion ist offenbar einigen Abgeordneten zu schnell an eine begehrte Stelle der Fraktionsarbeit zurückgekehrt. Selbst in einem so abgeklärten Bezirk wie der Parteipolitik gilt schließlich das Ritual der Buße.
5: Viele Medien schauen parallel zu Spahn auch auf das Verhalten von Parteikollege und Staatsminister Philipp Amthor. Der ließ sich in einer ZDF-Dokuserie über die CDU einen Strandkorb auf dem Balkon neben seinem Büro liefern und erntete dafür viel Kritik. Für die Online-Seite des schleswig-holsteinischen Zeitungsverlags SAZ befeuern die Fälle Spahn und Amthor den Politikverdruss. Die Welt spricht von einer Realsatire.
7: Loriot wäre stolz. Die CDU wollte einen authentischen Blick in die eigene Arbeit geben und es wurde, naja, allzu authentisch. In derselben Dokumentation bescheinigt Bundeskanzler Merz nämlich der deutschen Bevölkerung eine mangelnde Arbeitsethik. Mit Work-Life-Balance oder einer Vier-Tage-Woche sei der wirtschaftliche Karren nicht aus dem Dreck zu ziehen. Während der Chef Leistung predigt, schafft sich der frisch beförderte Staatsminister eine Komfortzone auf dem Balkon. Wer im Konrad-Adenauer-Haus gibt diese Bilder frei?
5: Das waren die Standpunkte, zusammengestellt von Marei Beermann. Und das war die ARD-Infonacht bis hierhin. Gleich nach den Nachrichten ab 2 Uhr übernimmt der Kollege Ben Wotzny. Mein Name ist Reza Waffa. Kommen Sie gut durch die Nacht.

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1: Um 2 Uhr mit Olaf Knapp. Zwischen Union und SPD dauert die Debatte über die geplante Pflegereform an. Kanzler Merz, Finanzminister Klingbeil und Gesundheitsminister Linnemann beraten über Änderungen, die die SPD eingefordert hat. Eigentlich soll das Kabinett die Pflegereform morgen auf den Weg bringen. Aus der Nachrichtenredaktion Tabea Tschöpe.
2: Kürzen, wegstreichen oder sparen. Dafür allein soll die Pflegereform nicht stehen, sagen die Sozialdemokraten. Sie befürchten, dass die Kosten künftig vor allem bei den Pflegebedürftigen und bei ihren Familien landen. Deshalb wollen sie zum Beispiel den Eigenanteil für einen Platz im Pflegeheim deckeln und Privatversicherte sollen sich laut SPD stärker an den Kosten beteiligen. Die Idee hält das CDU-geführte Gesundheitsministerium aber für rechtlich bedenklich. Und überhaupt, sagt Linnemann, der Entwurf ist eher eine erste Hilfe, um die Beiträge stabil zu halten.
1: Nach seinem Rücktritt als Unionsfraktionschef im Juli räumt Jens Spahn jetzt seinen Sitz im Haushaltsausschuss. Er hatte den Posten erst Anfang des Monats übernommen. In den vergangenen Tagen gab es Kritik an ihm. Spahn hatte an einer Sitzung nicht teilgenommen. Später stellte sich dann heraus, dass er mit seiner Familie auf Sardinien war. Die spanische Regierung will heute ein Dekret zum Wohnungsmarkt vorlegen. Auslöser war die Zwangsräumung einer Wohnung, in der eine 87-jährige Frau 70 Jahre lang gewohnt hatte. Nach großen Protesten und Verhandlungen mit den Eigentümern darf sie jetzt in die Wohnung zurückkehren. Aus Madrid Hans-Günther Kellner.
3: Über Detailfragen wie die Höhe der künftigen Miete oder warum eine solche Einigung nicht vor der Zwangsräumung möglich war, machte die Anwältin keine Angaben. Die zentralen Forderungen der Organisation Mieterinnengewerkschaft für das von der Regierung angekündigte Dekret sind weiterhin: keine Wohnungsräumungen mehr, wenn den Betroffenen keine alternative Wohnung angeboten werden kann. Mietverträge müssen künftig unbefristet sein. Bislang befristete Mietverträge sollen sich künftig automatisch verlängern. Die Mieten sollten zudem eingefroren oder zumindest an die Entwicklung der Einkommen angepasst werden.
1: In Frankreich haben mehrere Gewerkschaften für heute zu einem landesweiten Streik aufgerufen. Sie wollen gegen den Sparkurs der Regierung demonstrieren und fordern eine bessere Bezahlung und mehr Personal im öffentlichen Dienst sowie bei Feuerwehr und Polizei. Übermorgen beginnt im französischen Parlament die Haushaltsdebatte. Das Wetter in Deutschland. Nachts im Nordwesten bewölkt mit Schauern. Im Südosten gering bewölkt oder klar, 17 Grad im Ruhrgebiet bis 3 Grad im Bayerischen Wald. Am Tage im Nordwesten viele Wolken, sonst nach Nebel, heiter bis wolkig. 19 Grad auf Fehmarn bis 30 Grad an der Obermosel. Am Mittwoch dann heiter bis sonnig bei 18 bis maximal 30 Grad. Es ist gleich 2:03 Uhr.
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4: Die A1 Lübeck-Hamburg, die Norderelbbrücke, ist in beiden Richtungen wegen eines Schwertransports bis ca. 5 Uhr früh mehrfach kurzfristig gesperrt. Die A7 Kassel Richtung Hannover ist zwischen Kreuz Kassel-Mitte und Kassel-Nord wegen Reinigungsarbeiten gesperrt. Die A29 Oldenburg Richtung Wilhelmshaven ist zwischen Oldenburg-Ohmstede und Kreuz Oldenburg-Nord wegen einer Nachtbaustelle bis Freitag in der